Arten der Bevölkerung deshalb mit Nein zu stimmen. In der italienischen Hauptstadt Rom haben tausende Menschen für eine Verschärfung der Einwanderungspolitik demonstriert. Wie mehrere Nachrichtenagenturen schreiben, forderten die Teilnehmer mit den Schlagwörtern Remigration und Rückeroberung eine Rückführung von Migranten in ihre Heimatländer. An der Kundgebung beteiligten sich den Angaben zufolge auch rechtsextreme und neofaschistische Gruppen. Bei einem Gegenprotest gingen ebenfalls tausende Menschen auf die Straße. In Rom fand zudem der Gründungsparteitag der neuen rechten Partei Futuro Nazionale statt. Übersetzt bedeutet der Parteiname nationale Zukunft. Damit bekommen die Regierungspartei Fratelli d'Italia und ihre Koalitionspartner Konkurrenz aus dem eigenen Lager. Im Iran

Gründungsparteitag der neuen rechten Partei Futuro Nationale statt. Übersetzt bedeutet der Parteiname Nationale Zukunft. Damit bekommen die Regierungspartei Fratelli d'Italia und ihre Koalitionspartner

zudem der Gründungsparteitag der neuen rechten Partei Futuro Nazionale statt. Übersetzt bedeutet der Parteiname Nationale Zukunft. Damit bekommen die Regierungspartei Fratelli d'Italia und ihre Koalition

Nationale statt. Übersetzt bedeutet der Parteiname Nationale Zukunft. Damit bekommen die Regierungspartei Fratelli d'Italia und ihre Koalitionspartner Konkurrenz aus dem eigenen Lager.

0: 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My name is Hanya Rani. I'm a pianist and composer, and I will just share my favorite music from the past. And the next piece is by also one of my very favorite composers, Arvo Pärt.
1: Das nächste Stück stammt ebenfalls von einem meiner absoluten Lieblingskomponisten, Arvo Pärt, ein estnischer Komponist. Er ist der bekannteste Vertreter minimalistischer Musik. Nicht des modernen Minimalismus, sondern des reinen Minimalismus. Das ist wahrscheinlich das Stück, das ich gehört habe, vielleicht war es auf Fratres oder eben für Alina, das meiner Meinung nach ebenfalls ein ganz besonderes Stück für ihn ist. Es hebt die Klaviermusik auf eine ganz andere Ebene. Es ist ganz sparsame Musik, extrem zurückhaltend, bescheiden und leise. Aber ich finde, das Stück bringt auf seltsame Weise, obwohl es auf ein paar einfachen Noten basiert, etwas extrem Zeitgenössisches in die Musik. Und seitdem ist Arvo Pärt auch ein sehr wichtiger Teil meines musikalischen Lebens. Deshalb wollte ich dieses Stück unbedingt vorstellen. Für Alina von Arvo Pärt.
0: Arvo Pärt has been a very big part of my musical life, so I just really wanted to introduce this piece for Alina by Arvo Pärt.

0: We just heard Für Alina, composed by Arvo Pärt and performed by Alexander Malter.
1: Wir haben gerade Für Alina gehört, komponiert von Arvo Pärt und interpretiert von Alexander Malter. Die nächste Künstlerin, die ich vorstellen möchte, ist eine meiner Lieblingskünstlerinnen und mittlerweile auch eine Freundin, Agnes Obel, eine dänische Singer-Songwriterin, die seit vielen Jahren in Berlin lebt. Ich habe ihre Musik mit Anfang 20 entdeckt und mich sofort in sie verliebt, weil sie Popmusik, Indie, Gesang und Songwriting mit akustischen Instrumenten verbunden hat und einen ganz neuen Ansatz verfolgte, diese Elemente auf eine sehr frische Art kombinierte. Ich fand das sehr spannend. Sie und ihre Musik begleiten mich nun seit vielen Jahren. Wir hören jetzt einen Titel von ihrem neuesten Album.
0: And now we listen to piece from her latest album, I think, Promise Keeper by Agnes Obel.

0: We just heard the piece by Agnes Obel.
1: Wir haben gerade ein Stück von Agnes Obel gehört, Promise Keeper. Vor 2 Jahren durfte ich sie in Berlin kennenlernen, als ich für 1 Jahr lang dort gelebt habe. Zufällig hatte sie ein Studio zu vermieten. Und so haben wir uns kennengelernt. Ich fand es wirklich schön, mein Idol zu treffen. Aber vor allem ist sie ein wunderbarer Mensch. Da ist auch ein kleines Gefälle zwischen uns, aber ich finde es äußerst hilfreich, dass ich ihr immer Fragen stellen kann. Sie ist ein bisschen älter als ich, aber wir teilen ähnliche Erfahrungen. Deshalb schätze ich diese Freundschaft sehr.
0: And I think we share a lot of similar experiences, so I really cherish this friendship. And the next piece is also connected with friendship.
1: Das nächste Stück hat auch etwas mit Freundschaft zu tun. Es ist ein Stück von Hugi Gvufmundsson, ein Stück für Chor namens Hivilt. Es hat mit einer Person zu tun, die ich am ersten Tag meines Deutschkurses in Berlin kennengelernt habe. Ich war gerade dabei, mit dem ersten Jahr an der Hochschule für Musik Hans Eisler loszulegen und traf dann in diesem Sprachkurs auf eine isländische Opernsängerin. Sie saß einfach neben mir. Einen Monat lang konnte ich ihren Namen nicht aussprechen. Für mich klang er sehr kompliziert. Er lautet Alfeidur Gudmundsdottir. Sie ist eine großartige Opernsängerin. Wir haben uns sofort angefreundet und beschlossen, zusammen Musik zu machen. Nach ein paar Monaten hat sie mich nach Island eingeladen, wo ich anfing, mit vielen unglaublichen isländischen Musikern zu arbeiten und auch aufzunehmen. Eines der Stücke, die ich durch sie kennengelernt habe, ist dieses.
0: And this is a piece that she also introduced me to. Hvilt, composed by Hugi Gudmundsson.

0: My name is Hanya Rani. I'm a pianist and composer, and I will just share my favorite music from the past. We just heard a piece for a choir, Hvild, by Hugi Gudmundsson. And the last track that I picked for today is very different.
1: Der letzte Track, den ich für heute ausgewählt habe, ist ganz anders. Er ist von einem Kollektiv aus Deutschland, Moderat. Und der Track ist wahrscheinlich einer seiner bekanntesten Songs. Er heißt A New Era. Ich kann mich daran erinnern, wie es war, als ich ihn zum allerersten Mal gehört habe. Das war irgendwann in meiner Zeit in Berlin, 2014 oder 2015. Die Stimmung der Synthesizer und die Atmosphäre, die der Song vermittelt, haben mich wirklich angesprochen. Zu dieser Zeit war ich gerade auf der Suche nach meinem ganz persönlichen Verständnis von Freiheit. Und ich wollte etwas mutigere Entscheidungen in mein Leben bringen. Diesen Song betrachte ich als meine kleine persönliche Hymne und als etwas Fröhliches, Freies und nach vorne Schauendes.
0: I consider as my personal little anthem and something quite joyous, free and looking onward.

0: Das war Klassikpop etc. heute mit der Pianistin, Komponistin und Sängerin Hanja Rani. 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Unser Gastmoderator in der nächsten Woche ist der Dirigent, Organist und Cembalist Tom Grobmann. Danke für Ihr Interesse heute, sagt Christoph Schmitz.
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2: Drei Uhr die Nachrichten. Im Iran-Krieg bleibt es bei widersprüchlichen Aussagen über den Zeitpunkt der Unterzeichnung eines Rahmenabkommens für einen Friedensschluss zwischen Teheran und Washington. US-Präsident Trump kündigte die Unterschrift für heute an. Unmittelbar danach solle die Straße von Hormus wieder geöffnet werden, schrieb er auf seiner Online-Plattform Truth Social. Das iranische Außenministerium erklärte, es werde heute nicht dazu kommen. Dies werde eher in den kommenden Tagen der Fall sein. Vom Vermittlerstaat Pakistan hieß es derweil, der finale Text für eine Rahmenvereinbarung liege vor. Man bereite sich auf die elektronische Unterzeichnung vor. Die USA und Israel hatten den Iran am 28. Februar angegriffen und am ersten Tag des Krieges den obersten Führer des Landes, Khamenei, getötet. Dieser soll nun laut iranischem Staatsfernsehen am 9. Juli in seinem Heimatort Mashhad beigesetzt werden. In der Schweiz wird heute darüber abgestimmt, ob die Einwohnerzahl des Landes künftig auf 10 Millionen Menschen begrenzt werden soll. Die rechtspopulistische Schweizerische Volkspartei will mit der Volksinitiative die aus ihrer Sicht maßlose und unkontrollierte Zuwanderung einschränken. Die SVP spricht von einer Bevölkerungsexplosion, die das Land überfordere. Derzeit hat die Schweiz etwa 9,1 Millionen Einwohner. Würde die Initiative angenommen, müssten ab einer Einwohnerzahl von 9,5 Millionen Maßnahmen im Asylbereich und beim Familiennachzug ergriffen werden. Sollte das nicht ausreichen, soll auch die mit der EU vertraglich geregelte Freizügigkeit beendet werden. In der Schweiz leben rund 330.000 Deutsche, die größte ausländische Bevölkerungsgruppe in der Schweiz bilden die Italiener. Sowohl die Schweizer Regierung als auch die meisten Parteien warnen vor den Folgen für das Verhältnis zur EU. Sie raten der Bevölkerung deshalb mit Nein zu stimmen. In Umfragen waren zuletzt die Gegner einer Obergrenze leicht in der Mehrzahl. Nach den gewaltsamen Protesten in Nordirland sind in Belfast mehrere tausend Menschen gegen Rassismus auf die Straße gegangen. Die Demonstration im Stadtzentrum stand unter dem Motto »Zusammen gegen den Hass«. Auch Vertreter von Parteien und Gewerkschaften nahmen daran teil. Zuletzt hatte es in Belfast rassistische Krawalle gegeben. Anlass war der brutale Messerangriff eines Flüchtlings aus dem Sudan, bei dem ein Mann schwer verletzt wurde. Die Randalierer waren teils vermummt durch die Straßen gezogen und hatten Fahrzeuge und Gebäude angezündet. Menschen mit einer Zuwanderungsgeschichte mussten teilweise aus ihren Wohnungen gerettet werden. Mehrere Polizisten wurden verletzt. Der frühere SPD-Bundesvorsitzende und rheinland-pfälzische Ministerpräsident Beck hat sich besorgt über die Demokratie in Deutschland geäußert. Beck sagte den Zeitungen der Funke Mediengruppe, er sehe in diesen Tagen Parallelen zur Weimarer Republik. Viele Entwicklungen erinnerten an diese Phase des Untergangs einer Demokratie. Mit Blick auf die Landtagswahlen in Sachsen-Anhalt, Berlin und Mecklenburg-Vorpommern im September werde ihm sehr mulmig, sagte Beck. Keine der demokratischen Parteien habe bisher ein Rezept gegen den Zulauf zur AfD gefunden. Der SPD riet Beck, die Sorge um die Demokratie zu thematisieren. Man müsse auch über die Gefahr sprechen, dass diese von ganz links und ganz rechts ausgehöhlt werde, betonte Beck. Wobei die Gefahr von rechts aus seiner Sicht, Zitat, unendlich viel größer ist. Er sehe eine Chance für die SPD, über diese Debatte Menschen zum Mitmachen zu bewegen. In der Vorrunde der Fußball-Weltmeisterschaft hat es im Spiel zwischen Brasilien und Marokko keinen Sieger gegeben. Die Partie endete 1:1. Ebenfalls in der Gruppe C trifft zur Stunde Haiti auf Schottland. Zuvor hatten sich in der Gruppe B Katar und die Schweiz mit 1:1 getrennt. Die katarische Auswahl galt als Außenseiter. Am Abend startet dann die deutsche Nationalelf gegen Curaçao ins Turnier. Das Wetter? Nachts verbreitet wolkig, teils Schauer und Gewitter. Nur im Südwesten meist klar. Tiefstwerte 15 bis 8 Grad. Am Tag meist wechselhaft. Vor allem im Süden heiter bis wolkig. 18 bis 26 Grad. Und die weiteren Aussichten. Am Montag vom Norden bis zur Mitte einzelne Schauer, im Süden sonnig. 16 bis 23 Grad. Das waren die Nachrichten.
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3: So heißt die Sendung. Mein Name ist Christoph Freimann und los geht es hier mit Brutalismus 3000 und Boys Noise.

Brutalismus 3000 sind ja vor ein paar Jahren ziemlich durch die Decke gegangen. Die beiden aus Berlin-Neukölln hatten tolle Texte. Wie willst du das wirklich alles ziehen? Die Liebe kommt nicht aus Berlin. Aber sie hatten natürlich auch ihren ganz eigenen Sound, haben sie bis heute, angelehnt an die 90er, aber härter, kräftiger. Das hier eben, das war noch ein ziemlich neuer Track, für den sich die Musiker mit Boys Noize zusammengetan haben. Das hier war I Bring My Gun to the Function. Und bald gibt's ein neues Album von Brutalismus 3000. Ich spiele daraus noch einen zweiten Track. Der hat den Namen Gore Love. Yeah.

Gorlov von Brutalismus 3000. Ging es ziemlich heftig los hier in der Tonart Urban im Deutschlandfunk Kultur, aber das ist vielleicht so, wenn man mit Musik aus Berlin anfängt. Und da bleiben wir noch ganz kurz. Chiago, der betont ja auch immer, dass er aus Charlottenburg kommt und auch von ihm gibt es neue Musik. Zusammengetan hat er sich mit Mr. Polska, der mir vorher kein Begriff war. Spring heißt der gemeinsame Track. Auf

Springen war das hier. Das ist auch Musik, die man gut im Fitnessstudio hören kann, auf dem Laufband zum Beispiel. Ich hab's getestet. Das hier ist die Tonart Urban. Wir sind jetzt in der ersten von 4 Stunden. Musik vor allen Dingen aus der Welt der Clubs, aber später wird's dann auch mal ein bisschen ruhiger. Und auch jetzt schon hier ein kleiner musikalischer Break. Hier ist Gold Panda.

Ding the Motor von Gold Panda. Neuer Track und Gold Panda, das ist Derwin Schlecker, Musikproduzent aus London, und sein Markenzeichen ist es, dass die Songs immer mal wieder diese Brüche haben, die wir auch gerade gehört haben, dass auf einmal ein ganz wildes Sample reinkommt oder dass die Tracks komplett zerschossen sind. Bestes Beispiel für Letzteres ist der Track Quitter's Raga, der ist schon ein bisschen älter, aber immer noch ganz großartig.

Nia Archives ist noch ziemlich jung, hat aber die Jungle Music für sich entdeckt. Über ihre Oma, wie ich mal gelesen habe. Und da merkt man dann vielleicht auch, dass man selbst alt wird. Aber wie dem auch sei, das hier war ein neuer Song von Nia Archives, A Vertical, der Song. Und der ist so gut, dass er das Jungle Revival noch ein bisschen verlängert. Ich hatte das Gefühl, dass das schon wieder abflaut, aber vielleicht geht's noch ein bisschen weiter. Im Sommer kommen tendenziell nicht so viele neue Platten raus, aber ein großer Star will es dann doch wissen. Madonna veröffentlicht ihre neue Platte Confessions 2. Eine Anspielung auf ihre eigene Platte Confessions, eine Dancefloor-Platte aus dem Jahr 2005. Und aus der neuen Platte hier die neue Single, hier ist Love Sensation.

Das ist der Name des Songs Love Sensation. Sie hat den Namen ja eigentlich oft genug gesagt. Madonna war das hier in der Tonart Urban im Deutschland von Kultur. Die neue Platte erscheint Anfang Juli. Kommen wir mal zu Earth Eater. Earth Eater ist Produzentin und bringt aber auch eigene Songs raus. Und da bewegt sie sich so zwischen experimentellem Pop, elektronischer Musik, aber auch das, was man so als Avantgarde in der Popmusik bezeichnet. Das sind Songs und Tracks, die sich oft einer klaren Einordnung entziehen. Und das ist auch bei Crown Jewel so. Das ist der Song, der jetzt kommt. Das ist eher Klanglandschaft vielleicht als Popsong. Also hier jetzt Crown Jewel von Earth Eater in der Tonart Urban im Deutschlandfunk Kultur.

Crown Jewel von Earth Eater hier. Neuer Song von Earth Eater. Und Earth Eater, das ist die New Yorker Musikerin und Produzentin, Komponistin Alexandra Drukchin. Sie schreibt, produziert, arrangiert weitgehend selbst und das macht sie für sich. Das macht sie aber auch für andere Künstlerinnen, Künstler. Zuletzt zum Beispiel auch für FK Twigs. Da war sie auf dem Album You Sexual vertreten und hier aus der Platte ein gemeinsamer Song. Hier ist Striptease.

Ganz komisch, dieser Song I See Darkness ist ein Klassiker geworden, der immer wieder neu aufgenommen wird. Eigentlich kommt er von Bonnie Prince Billy, aber dann hat ihn Johnny Cash aufgenommen für eins seiner Amerika-Alben, also eine dieser Platten mit Rick Rubin war das zum Ende seines Lebens. Anyway, der Song macht spätestens seitdem eine Reise durch und hier wurde aus dem Folk-Titel ein Stück Elektropop. Das hier war I See Darkness in der Version von Alexis Taylor, der bekannt geworden ist als Teil von Hot Ship. Und hier derselbe Song noch in einer anderen Version.

Auch das hier eine aktuelle Version dieses Songs I See a Darkness in der Version von Anna Calvi und Perfume Genius. Anna Calvi, die Britin, hat ja vor einigen Wochen eine neue EP rausgebracht. Is This All There Is, ist sie überschrieben. Und auf dieser EP vor allen Dingen Coverversionen, aber und auch tolle Gäste. Wie eben hier zum Beispiel Mike Hedrias alias Perfume Genius. Hinter Lord of the Isles steckt der schottische Produzent Neil MacDonald. Seine Musik bewegt sich zwischen den Ambient House und kosmischer Elektronik, vielleicht kann man es so sagen. Venus Flux entfaltet sich langsam und lässt sich Zeit, ein Track, der vielleicht weniger auf Höhepunkte setzt als auf die Reise dorthin. Hier also Lord of the Isles.

Das hier also Lord of the Isles, jener Tonart urbanem Deutschlandfunk Kultur. Diese Sendung geht gleich in die zweite Stunde. Und bis dann noch Gigi FM, Musikerin, Produzentin. Der Track heißt Shelter Our Time. Und ich freue mich natürlich, wenn Sie dranbleiben.

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1: Vier Uhr die Nachrichten. Im Iran-Krieg bleibt es bei widersprüchlichen Aussagen über den Zeitpunkt der Unterzeichnung eines Rahmenabkommens für einen Friedensschluss zwischen Teheran und Washington. US-Präsident Trump kündigte die Unterschrift für heute an. Unmittelbar danach solle die Straße von Hormus wieder geöffnet werden, schrieb er auf seiner Online-Plattform Truth Social. Das iranische Außenministerium erklärte, es werde heute nicht dazu kommen. Dies werde eher in den kommenden Tagen der Fall sein. Vom Vermittlerstaat Pakistan hieß es derweil, der finale Text für eine Rahmenvereinbarung liege vor. Man bereite sich auf die elektronische Unterzeichnung vor. In der Schweiz wird heute darüber abgestimmt, ob die Einwohnerzahl des Landes künftig auf 10 Millionen Menschen begrenzt werden soll. Die rechtspopulistische Schweizerische Volkspartei will mit der Volksinitiative die aus ihrer Sicht maßlose und unkontrollierte Zuwanderung einschränken. Die SVP spricht von einer Bevölkerungsexplosion, die das Land überfordere. Derzeit hat die Schweiz etwa 9,1 Millionen Einwohner. Würde die Initiative angenommen, müssten ab einer Einwohnerzahl von 9,5 Millionen Maßnahmen im Asylbereich und beim Familiennachzug ergriffen werden. Sollte das nicht ausreichen, soll auch die mit der EU vertraglich geregelte Freizügigkeit beendet werden. In der Schweiz leben rund 330.000 Deutsche. Die größte ausländische Bevölkerungsgruppe in der Schweiz bilden die Italiener. Sowohl die Schweizer Regierung als auch die meisten Parteien raten der Bevölkerung, mit Nein zu stimmen. Die Eisenbahn- und Verkehrsgewerkschaft EVG warnt davor, dass der geplante Einstieg des italienischen Bahnunternehmens Italo zu Einschränkungen im deutschen Fernverkehr führen könnte. Mindestens 16 Städten drohe die Abkoppelung vom ICE und IC-Verkehr, heißt es in einer Analyse der Gewerkschaft, aus der die Bild am Sonntag zitiert. Der Grund? Die Deutsche Bahn könnte bei einem Einstieg von Italo weniger eigene Schnellzüge auf hochprofitable Strecken schicken. Dann verdiente sie weniger Geld, mit dem andere Fernverbindungen quersubventioniert werden könnten. Die EVG fordert daher Paketlösungen bei der Streckenzuteilung. Damit würde Italo verpflichtet, auch Zuglinien in der Provinz zu bedienen. Die Gewerkschaft betonte, wer auf den Hauptstrecken ordentlich Kasse machen wolle, dürfe sich nicht zu fein sein, Städte wie Schwerin, Augsburg oder Jena anzufahren. Der italienische Anbieter Italo will ab dem Jahr 2028 auch in Deutschland Fernverkehrsfahrten anbieten, etwa auf der Strecke München-Berlin-Hamburg. Das Deutsche Rote Kreuz appelliert an die Menschen im Land, in der Sommer- und Ferienzeit zur Blutspende zu gehen. Gerade in den Sommermonaten drohten Engpässe bei der Versorgung. Hohe Temperaturen, der Ferienbeginn und die Reisezeit sorgten dafür, dass weniger Menschen Blut spendeten. Das Rote Kreuz wandte sich insbesondere an jüngere Menschen. Insgesamt sinke die Zahl der Blutspender in Deutschland. Ein wachsender Anteil der Versorgung werde von besonders engagierten, meist älteren Stammspendern getragen. Heute ist der Weltblutspendetag. Er wird jedes Jahr am 14. Juni begangen, dem Geburtstag des Österreichers Karl Landsteiner. Er wurde für seine Entdeckung der Blutgruppen mit dem Nobelpreis für Medizin ausgezeichnet. In der Vorrunde der Fußballweltmeisterschaft hat es im Spiel zwischen Brasilien und Marokko keinen Sieger gegeben. Die Partie endete 1:1. Ebenfalls in der Gruppe C spielt zur Stunde Haiti gegen Schottland. Zuvor hatten sich in der Gruppe B Katar und die Schweiz mit 1:1 getrennt. Am Abend startet dann die deutsche Nationalelf gegen Curaçao ins Turnier. Das Wetter? Tagsüber im Norden und Osten wechselnd bewölkt und einige Schauer, örtlich Gewitter. In der Mitte und am Alpenrand bewölkt, aber nur vereinzelt Schauer. Im Südwesten recht sonnig und trocken. Höchstwerte 15 bis 26 Grad. Morgen vom Norden bis zur Mitte wolkig bis stark bewölkt. Im Nordosten sowie an den Alpen einzelne Schauer, an der Ostsee vereinzelt Gewitter. Im Süden und Südwesten längerer Sonnenschein und meist trocken. 16 bis 25 Grad. Und die weiteren Aussichten: am Dienstag in der Nordhälfte wolkig, von Westen gebietsweise teils Schauer. wechselartiger Regen im Tagesverlauf zur Mitte hin abklingend. Im Süden heiter bis wolkig, im Südosten zeitweise Regen, im Bergland vereinzelt Schauer oder Gewitter. Temperaturanstieg auf 18 bis 29 Grad. Das waren die Nachrichten.
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2: Am Mikrofon ist heute Christoph Reimann. Hallo.

Klanglich gar nicht so besinnlich, trotzdem wollen die Musiker hinter dieser Musik, dass wir uns besinnen auf zentrale Werte wie Zusammenhalt, Widerstand und Liebe. Concept of Love war das hier von Ibibius Sound Machine. 8 Leute aus London, die schon seit vielen Jahren ständig Musik mit Groove machen. Das hier neuer Song. Im September wird es die Platte dazu geben. Naga Kirana ist ein Kollektiv aus Amsterdam. Musiker, Musikerinnen mit indonesischen und niederländischen Wurzeln. Das verbinden sie auch. In ihrer Musik entstand das Projekt aus einem kreativen Austausch über gemeinsame musikalische Einflüsse und kulturelle Hintergründe. Lumba 2, so heißt dieser Track.

0: Lambatou von Naga Kiara aus Amsterdam, da sind die zu Hause, die Bandmitglieder aber zum Teil auch mit indonesischen Wurzeln. Der nächste Track, da hatte ich mir den Namen aufgeschrieben, aber jetzt, als ich so nach ein paar Informationen gesucht habe, habe ich zum Musikprojekt dahinter erstmal nichts mehr gefunden und das liegt am Namen, Adult. In diesem Fall zwar mit einem Punkt hinten geschrieben, trotzdem kein besonders glücklicher Suchbegriff. Da findet man vieles, aber nicht unbedingt dieses Duo aus Detroit. Nicole Cooperus und Adam Lee Miller heißen die beiden. So viel habe ich dann doch gefunden. Sie machen seit 2 Jahrzehnten Musik und das hier ist der Track No One Is Coming.
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Ja, so ein bisschen Industrial steckt da drin. Das hier war das Duo Adult aus Detroit, der Track No One Is Coming. Diese Sendung heißt Tonart Urban und für den nächsten Track haben sich zwei zusammengetan. Fred Again und Floating Points. Ein Track, der, ja, so diese oft auch so Jazz-inspirierten Produktionen von Floating Points zusammenbringt mit dem, was Fred Again macht. Zusammen haben die so ein Stück gemacht, so einen Track gemacht, der könnte passen so für die späten Stunden auf dem Dancefloor, genauso aber auch für den Weg nach Hause danach. Der Track, der heißt den Namen Ambery.

Das hier wäre nochmal Floating Points, also der eigentlich Elektromusiker Sam Shepard. Das hier war ein Auszug aus einem Ballettstück, das er gemacht hat für das San Francisco Ballet, Anfang 2024 uraufgeführt. Das Ballettstück heißt Mere Mortals und das hier daraus Movement 10, Her Gift. Ganz interessant, wie wechselbar der ist. Bleibt jetzt noch ein bisschen bei akustischer Musik hier in der Tonart Urban. Geht es weiter mit Ed O'Brien von Radiohead, der hat ja eine Soloplatte rausgebracht, Blue Morpho, und der Sound darauf geht weit weg vom klassischen Radiohead-Sound. Mehr auch so ein Ambient und Klanglandschaften. Das hier ist Incantations von Ed O'Brien in der Tonart Urban im Deutschlandfunk Kultur.

Das hier also Incantations, Ed O'Brien von der neuen Platte Blue Morpho. In der Tont Urban geht es jetzt weiter mit Acousme, also dem Projekt des in London lebenden Musikers Pascal Bidot. Es steht für eine Verbindung von Jazz, globalen Musiktraditionen und moderner Elektronik. Und auf der neuen Single Rain Dance hat er sich zusammengetan mit dem Tabla-Spieler Sarathy Corwar. Gemeinsam haben sie das hier gemacht, Terra Incognita. Also für das Album Terra Incognita diesen Track hier, Rain Dance.

Ist ja eigentlich schon Jazz. Ist das ja erlaubt in der Tonart Urban? Ich weiß gar nicht. Machen wir mal mit was anderem weiter, mit einem Track, der den Namen hat Zeitenwende. Dieses Wort Zeitenwende. Wir haben es alle oft genug gehört in der jüngsten Vergangenheit. Das Wort, dass das ja gesellschaftliche und politische, das bezeichnet das eben diese gesellschaftlichen und politischen Gewissheiten, die man mal hatte, die geopolitischen Gewissheiten, sich grundlegend verändert haben. Und das greifen jetzt Hacke de Picciotto auf dem neuen Album Lichtung. Da haben sie diesen Track Zeitenwende. Und ganz interessant, Danielle de Picciotto, die singt da Deutsch, zum ersten Mal alle Texte auf dem Album Lichtung.

Hagede Picciotto hier mit dem Track Zeitenwende hier im Deutschlandfunk Kultur in der Sendung Tonart Urban. Wer weiß, was ein mittlerer Weinschwärmer ist? Das ist tatsächlich kein Fantasiewesen, sondern ein Nachtfalter, der in Europa weit verbreitet ist. Und er ist einer der hübschesten Schmetterlinge, die Europa so zu bieten hat. Hat so rosa-grüne Flügel, sieht wirklich gut aus. Und Dominik Olberg, der ja seit Jahren elektronische Musik mit seiner Leidenschaft für Natur und Artenschutz verbindet, hat diesem mittleren Weinschwärmer einen eigenen Track gewidmet. Heißt dann auch so, mittlerer Weinschwärmer, stammt aus dem aktuellen Album Lepidoptera, benannt nach der wissenschaftlichen Bezeichnung für Schmetterlinge.

Also das hier, der mittlere Weinschwärmer, Track von Dominik Eulberg, der ja bekanntermaßen großer Fan ist, für Insekten, aber auch Tiere darüber hinaus. Und vom mittleren Weinschwärmer jetzt zum, wie heißt er, zum braunen Bären. Auch das ein Schmetterling, auch das ein Track von Dominik Eulberg. Und der braune Bär, Schmetterling des Jahres 2021. Die Tonart Urban geht gleich in die dritte Stunde nach den Nachrichten. Geht's dann weiter?

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1: Fünf Uhr die Nachrichten. In der Schweiz wird heute darüber abgestimmt, ob die Einwohnerzahl des Landes künftig auf 10 Millionen Menschen begrenzt werden soll. Die rechtspopulistische Schweizerische Volkspartei will mit der Volksinitiative die aus ihrer Sicht maßlose und unkontrollierte Zuwanderung einschränken. Die SVP spricht von einer Bevölkerungsexplosion, die das Land überfordere. Derzeit hat die Schweiz etwa 9,1 Millionen Einwohner. Würde die Initiative angenommen, müssten ab einer Einwohnerzahl von 9,5 Millionen Maßnahmen im Asylbereich und beim Familiennachzug ergriffen werden. Sollte das nicht ausreichen, soll auch die mit der EU vertraglich geregelte Freizügigkeit beendet werden. In der Schweiz leben rund 330.000 Deutsche. Die größte ausländische Bevölkerungsgruppe in der Schweiz bilden die Italiener. Sowohl die Schweizer Regierung als auch die meisten Parteien warnen vor den Folgen für das Verhältnis zur EU. Sie raten der Bevölkerung deshalb mit Nein zu stimmen. In Umfragen waren zuletzt die Gegner einer Obergrenze leicht in der Mehrzahl. Im Iran-Krieg bleibt es bei widersprüchlichen Aussagen über den Zeitpunkt der Unterzeichnung eines Rahmenabkommens für einen Friedensschluss zwischen dem islamistischen Regime in Teheran und den USA. Präsident Trump kündigte die Unterschrift für heute an. Das iranische Außenministerium erklärte, es werde nicht vor Montag dazu kommen. Vom Vermittlerstaat Pakistan hieß es derweil, der finale Text für eine Rahmenvereinbarung liege vor. In der Demokratischen Republik Kongo ist die Zahl der bestätigten Ebola-Fälle auf 710 gestiegen. Wie die Nachrichtenagentur Reuters mit Verweis auf die Regierung des Landes schreibt, sind darunter 149 Todesfälle. Die Zahlen geben den Stand von Freitag wieder. Der Ausbruch im Kongo war vor knapp einem Monat offiziell festgestellt worden. Er gilt als schwer zu kontrollieren, auch weil es für den dortigen Erreger vom Typ Bundibugyo bislang keinen Impfstoff gibt. Im benachbarten Uganda wurden ebenfalls Ebola-Fälle bestätigt. Die Eisenbahn- und Verkehrsgewerkschaft EVG warnt davor, dass der geplante Einstieg des italienischen Bahnunternehmens Italo zu Einschränkungen im deutschen Fernverkehr führen könnte. Mindestens 16 Städten drohe die Abkoppelung vom ICE und IC-Verkehr, heißt es in einer Analyse der Gewerkschaft, aus der die Bild am Sonntag zitiert. Der Grund? Die Deutsche Bahn könnte bei einem Einstieg von Italo weniger eigene Schnellzüge auf hochprofitable Strecken schicken. Dann verdiente sie weniger Geld, mit dem andere Fernverbindungen quersubventioniert werden könnten. Die EVG fordert daher Paketlösungen bei der Streckenzuteilung. Damit würde Italo verpflichtet, auch Zuglinien in der Provinz zu bedienen. Die Gewerkschaft betonte, wer auf den Hauptstrecken ordentlich Kasse machen wolle, dürfe sich nicht zu fein sein, Städte wie Schwerin, Augsburg oder Jena anzufahren. Der italienische Anbieter Italo will ab dem Jahr 2028 auch in Deutschland Fernverkehrsfahrten anbieten, etwa auf der Strecke München-Berlin-Hamburg. In Göttingen ist ein Polizist am Abend bei einer Auseinandersetzung zwischen zwei Personengruppen angeschossen worden. Wie die Polizei nach dem Vorfall in der niedersächsischen Großstadt mitteilte, kam der Beamte zur Behandlung ins Krankenhaus. Zum Zeitpunkt der Tat feierten tausende Menschen in der Innenstadt von Göttingen die Nacht der Kulturen. Die Polizei war mit einem Großaufgebot im Einsatz, um nach dem Täter zu suchen. Auch ein Hubschrauber kreiste über der Stadt. Die Hintergründe waren zunächst unklar. Das Wetter. Tagsüber im Norden und Osten wechselnd bewölkt und einige Schauer, örtlich Gewitter. In der Mitte und am Alpenrand bewölkt, aber nur vereinzelt Schauer. Im Südwesten recht sonnig und trocken. Höchstwerte 15 bis 26 Grad. Morgen vom Norden bis zur Mitte wolkig bis stark bewölkt, im Nordosten sowie an den Alpen einzelne Schauer, an der Ostsee vereinzelt Gewitter. Im Süden und Südwesten längerer Sonnenschein und meist trocken, 16 bis 25 Grad. Und die weiteren Aussichten? Am Dienstag in der Nordhälfte wolkig, von Westen gebietsweise teils schauerartiger Regen, im Tagesverlauf zur Mitte hin abklingend. Im Süden heiter bis wolkig, im Südosten zeitweise Regen, im Bergland vereinzelt Schauer oder Gewitter. Temperaturanstieg auf 18 bis 29 Grad. Das waren die Nachrichten.
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2: Heute mit Christoph Reimann. Hallo. Die Stunde geht los mit Musik, die streng nach den 80ern klingt, aber von heute ist. Hier ist Choir Boy.

Der Songtitel ist eine nicht so schöne Ansage. I'll always let you down. Ich werde dich immer enttäuschen. Ja, aber der Song hat mir gefallen. Choir Boy war das hier, eine Band aus Salt Lake City im Bundesstaat Utah. Und im Zentrum steht da bei der Band der Sänger Adam Klopp. Choir Boy ist eben sein Projekt. Seit 2016 verbindet er da 80er Synthie-Sounds mit melancholischen Melodien. Aufgewachsen ist er einer mormonischen Kirche, spielte dann in der Do-it-yourself-Punk-Szene unterwegs und er wurde gehänselt als Choir Boy, daher kommt der Name. Ähnlicher Sound, aber andere Band. Das hier, das sind die Death of Lovers, hier in der Tonart Urban.

Die Mitglieder von Death of Lovers sind Labelkollegen von Choir Boy. Die Musik bei der Band erscheint bei Dice Records. Und auch der Sound, da gibt es eine gewisse Ähnlichkeit. Hier eben war noch ein Saxophon dabei, für manche das nervigste aller Instrumente. Christiane Rüsinger hat das geschrieben in ihrem aktuellen Buch The Joy of Aging. Ein Buch über das Älterwerden, aber das nur als Randnotiz, dass sie es gesagt hat. Ich fand hier das Saxophon ganz gut, auch wenn es stimmt, das Instrument kann schnell nerven. Death of Lovers. Eine Band aus Philadelphia und das hier war der Song The Absolute. Euroteuro ist ein Kollektiv aus Österreich. Der Song hier heißt Favorite.

Der Song Favorite, ein Ausblick auf das neue Album von Euroteuro. Und diese neue Platte von Euroteuro ist entstanden mit so verschiedenen MusikerInnen der Wiener Szene. Soap and Skins zum Beispiel hat mitgemacht. Oder auch Voodoo Jürgens. Im Zentrum aber von Euroteuro steht ein gewisser Peter P. Er bildet den Kern dieses eher doch fluiden Vorhabens Euroteuro. Und sein Künstlername ist Teil einer Kunstfigur, selbst gewählt, weil er, so sagt er, einfach wunderschön klingt und die Freiheit eröffnet, in andere Rollen zu schlüpfen. Das hier war der Song Favorite. Hier geht's jetzt weiter mit Porches. Das ist der New Yorker Aaron Main. Der Song heißt Everyone Goes to Heaven.

Porches, das ist das Pseudonym von Aaron Main. Seit den 10er Jahren bringt er New Yorker Platten raus. Vor allen Dingen im Indie-Bereich hat er sich ja einen Namen gemacht. Aber er wagt sich auch mal den Schritt in den Mainstream. Zum Beispiel am neuen Album Detour von Kim Petras war er beteiligt. Das ist die Tonart Urban im Deutschlandfunk Kultur und hier geht's jetzt weiter mit einem langen Stück. Das kommt von Fink. Der Brite war ja schon immer einer, der so zwischen Elektronik und Singer-Songwriter-Tum wandelte. Und das neue Album, das hat den Namen The City is Coming to Erase It All. Inhaltlich ist das Album stark von der Heimat von Fink von Cornwall inspiriert. Also weniger Großstadt und Hektik, sondern mehr Landschaft und Natur. Das steht im Vordergrund. Hier also jetzt Fink in der Tonart Urban.

Wishing for Blue Skies, Song von Fink, und statt auf große Effekte setzt er hier auf atmosphärische Songs so zwischen Folk, Blues und Singer-Songwriter-Tradition. Im Mittelpunkt stehen Themen wie Aufbruch, Erinnerung und die Frage, was einen wirklich Halt gibt, eben fernab vom Lärm der Großstadt. Ja, und besonders viel Elektronik kommt dann eben auch nicht mehr vor. Fawzia ist eine Musikerin und Medienkünstlerin auf der Bühne, im Studio oder mit audiovisuellen Installationen. Sie ist einfach überall unterwegs und ihre Arbeiten lassen sich dabei keinem einzelnen Genre zuordnen, sondern da steckt alles Mögliche drin. Dieser Track hier, der hat den Namen Without Me.

Paycheck waren das jetzt hier. Paycheck sind ein Duo aus L.A. Das hier war der Song When You Are Not Around. Zwei Leute also, Alison Goldfarb und Jackson McIntosh. Und die greifen auf ihrem Debütalbum hörbar Einfluss aus dem Pop so der 80er auf. Also mit diesen Synthesizern, diesen sehr eindeutigen Gitarrenlinien und diesem irgendwie auch nostalgischen Klangbild. Entstanden ist die Platte jedoch im Los Angeles der Gegenwart, aufgenommen 2024, 2025, während die Region von schweren Bränden und den Folgen extremer Wetterereignisse heimgesucht wurde. Ich habe noch einen zweiten Song aus dem Album von Paycheck. Hier kommt nach dem Song When You Are Not Around der Song Temporary Love.

Contemporary Love Song von Paycheck hier in der 200 Urban im Deutschlandfunk Kultur. Also, Paycheck, ein Duo, und genau so ist es auch bei Babehoven. Zwei Leute aus dem Hudson, aus der Stadt Hudson im Bundesstaat New York, Maya Bonn und Ryan Albert. Und über den Song Blue Around You, der jetzt hier kommt, sagen die beiden: Blue Around You handelt von Nähe, Verständnis und den Spuren, die schwere Zeiten in uns hinterlassen. Also, Babehoven jetzt hier, Blue Around You.

Beethoven hier in der Tonart Urban. Widowspeak, auch wiederum zwei Leute, die aus New York dann, New York City. Und die gehören zu den Bands, die sich nie so diesem Zwang der Neuerfindung unterworfen haben. Man kann sagen, seit 15 Jahren klingen die annähernd gleich, Molly Hamilton und Robert Earl Thomas. Das ist aber auch nicht schlecht. Jetzt vor kurzem ist eine neue Platte erschienen, Roses heißt die, und daraus siehe der titelgebende Song.

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Das hier, der Song Titan von Absilon, der Berliner Rapper, hat jetzt einen neuen weiteren, recht noch frischen Song rausgebracht. Sommermärchen heißt der. Und da geht es dann natürlich irgendwie auch um die WM. Aber er verbindet das dann nochmal mit was anderem. Da geht es dann um die Fußball-WM 2006 natürlich. Und während viele Menschen das Turnier als Moment so der nationalen Euphorie gesehen haben und in Erinnerung haben, erinnert der Berliner Rapper an die NSU-Morde, die zur gleichen Zeit etwa stattfanden und oft in den Hintergrund gerieten. Also hier das Song Sommermärchen von Absilon.

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1: Sommermärchen von Absilon. Hier ist noch Lauro mit Simples Mente und die Tunant Urban geht gleich in die vierte Stunde.

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1: Sechs Uhr, die Nachrichten. In der Schweiz wird heute darüber abgestimmt, ob die Einwohnerzahl des Landes künftig auf 10 Millionen Menschen begrenzt werden soll. Die rechtspopulistische Schweizerische Volkspartei will mit der Volksinitiative die aus ihrer Sicht maßlose und unkontrollierte Zuwanderung einschränken. Die SVP spricht von einer Bevölkerungsexplosion, die das Land überfordere. Derzeit hat die Schweiz etwa 9,1 Millionen Einwohner. Würde die Initiative angenommen, müssten ab einer Einwohnerzahl von 9,5 Millionen Maßnahmen im Asylbereich und beim Familiennachzug ergriffen werden. Sollte das nicht ausreichen, soll auch die mit der EU vertraglich geregelte Freizügigkeit beendet werden. In der Schweiz leben rund 330.000 Deutsche. Die größte ausländische Bevölkerungsgruppe in der Schweiz bilden die Italiener. Sowohl die Schweizer Regierung als auch die meisten Parteien warnen vor den Folgen für das Verhältnis zur EU. Sie raten der Bevölkerung deshalb, mit Nein zu stimmen. In Umfragen waren zuletzt die Gegner einer Obergrenze leicht in der Mehrzahl. Im Irankrieg bleibt es bei widersprüchlichen Aussagen über den Zeitpunkt der Unterzeichnung eines Rahmenabkommens für einen Friedensschluss zwischen Teheran und Washington. US-Präsident Trump kündigte die Unterschrift für heute an. Unmittelbar danach solle die Straße von Hormus wieder geöffnet werden, schreibt er auf seiner Online-Plattform. Das iranische Außenministerium erklärte, es werde heute nicht dazu kommen. Dies werde eher in den kommenden Tagen der Fall sein. Vom Vermittlerstaat Pakistan hieß es derweil, der finale Text für eine Rahmenvereinbarung liege vor. Man bereite sich auf die elektronische Unterzeichnung vor. Die USA und Israel hatten den Iran am 28. Februar angegriffen und am ersten Tag des Krieges den obersten Führer des Landes Khamenei getötet. Dieser soll nun laut iranischem Staatsfernsehen am 9. Juli in seinem Heimatort Mashhad beigesetzt werden. Der Vorsitzende der Unionsfraktion im Bundestag Spahn hat an den Koalitionspartner SPD appelliert, die verabredete Reform der Arbeitszeit mit umzusetzen. Der CDU-Politiker sagte der Bild am Sonntag, man habe vereinbart, dass es in dem Bereich Flexibilität geben solle. Er gehe davon aus, dass die SPD dazu stehe. Union und Sozialdemokraten hatten sich im Koalitionsvertrag darauf verständigt, im Einklang mit der europäischen Arbeitszeitrichtlinie die Möglichkeit einer wöchentlichen statt einer täglichen Höchstarbeitszeit zu schaffen. Der Deutsche Gewerkschaftsbund lehnt das ab. Nach aktueller Gesetzeslage darf die tägliche Arbeitszeit der Arbeitnehmer eigentlich 8 Stunden nicht überschreiten. Sie kann jedoch unter bestimmten Voraussetzungen auf bis zu 10 Stunden verlängert werden. In der nordamerikanischen Basketballliga NBA haben die New York Knicks zum ersten Mal seit 53 Jahren den Titel gewonnen. Der Club setzte sich mit 94-90 gegen die San Antonio Spurs durch. Es war der 4. Sieg im 5. Spiel der Finalserie. Im Team der New York Knicks ist auch der in Stralsund geborene Ariel Hukporti. Er ist nach Dirk Nowitzki und Isaiah Hartenstein der 3. deutsche Basketballer, der mit seinem Verein einen NBA-Titel gewinnen konnte. In der Vorrunde der Fußball-Weltmeisterschaft hat es im Spiel zwischen Brasilien und Marokko keinen Sieger gegeben. Die Partie endete 1:1. In derselben Gruppe verlor Haiti gegen Schottland mit 0:1. Zur Stunde trifft Australien auf die Türkei. Bereits gestern Abend hatten sich Katar und die Schweiz mit 1:1 getrennt. Für Außenseiter Katar war es der erste Punkt bei einer Weltmeisterschaftsendrunde. Heute um 19 Uhr startet dann die deutsche Nationalelf gegen Curaçao ins Turnier. Abschließend das Wetter. Tagsüber im Norden und Osten wechselnd bewölkt und einige Schauer, örtlich Gewitter. In der Mitte und am Alpenrand bewölkt, aber nur vereinzelt Schauer. Im Südwesten recht sonnig und trocken, Höchstwerte 15 bis 26 Grad. Morgen vom Norden bis zur Mitte wolkig bis stark bewölkt, im Nordosten sowie an den Alpen einzelne Schauer, an der Ostsee vereinzelt Gewitter, im Süden und Südwesten längerer Sonnenschein und meist trocken, 16 bis 25 Grad. Am Dienstag in der Nordhälfte wolkig, von Westen gebietsweise teils schauerartiger Regen, im Tagesverlauf zur Mitte hin abklingend, im Süden heiter bis wolkig, im Südosten zeitweise Regen, im Bergland vereinzelt Schauer oder Gewitter. Temperaturanstieg auf 18 bis 29 Grad. Das waren die Nachrichten.
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2: Am Mikrofon heute ist Christoph Freimann. Hallo. Die Stunde geht los mit West Cowboys. Bei dem Namen könnte man denken, die kommen aus den USA. Stimmt aber nicht. Die kommen aus England, aus Manchester. Der Song heißt Kickstones The Boys.

Westside Cowboys, vier Leute stecken dahinter und dieser Song hat etwas mit Fußball zu tun. Kickstones, The Boys, da geht's um den FC United of Manchester, einen Fußballverein, der gegründet wurde, nachdem ein anderer Verein, Manchester United, aufgekauft wurde von einem Milliardär, der nicht gerade sympathisch ist. Und dieser neue Verein, FC United of Manchester, will dann wieder mehr Fußball sein für alle. Und das finden die Mitglieder von Westside Cowboys toll. Und deshalb haben sie jetzt hier darüber gesungen in diesem Song Kickstones, The Boys. Das hier ist die Tonart Urban. Und hier jetzt in diesem nächsten Song. Das ist einer von einer Band, die erst kürzlich wieder ausgegraben wurde. Swallow.

Ja, mächtige Orgel gibt es auch noch am Schluss. Das hier war Love Sleep von der Band Swallower. Swallower, eine Band, die Anfang der 90er entstanden ist in London. Und die hat dann ein Debüt rausgebracht, Blow, erschienen im Juli 1992, auch bei dem großen und wichtigen Label 4AD. Und das Ganze wurde auch wahrgenommen, trotzdem gingen Platte und Band unter. Jetzt allerdings wurde die Musik nochmal rausgekramt und neu veröffentlicht. Man kann jetzt Swallow also nochmal kennenlernen. Und es ist eine gute Gelegenheit, die Band kennenzulernen, denn die waren wirklich super. Es wird jetzt ein bisschen ruhiger in der Tonart Urban hier im Deutschlandfunk Kultur. 1, 2, 3, 4.

Das hier war jetzt Greg Mendes. Klingt ein bisschen nach Elliot Smith, oder? War aber eben Greg Mendes, ein Musiker aus Philadelphia. Einer, der schon seit 15 Jahren Songs rausbringt und für diese Songs gar nicht viel braucht und auch gar nicht lange braucht. Der nächste Song zum Beispiel, nochmal einer von er, der hat den Namen von ihm, der hat den Namen Frog, auch erschienen auf dem aktuellen Album Beauty Land. Und der Titel dauert gerade mal 73 Sekunden und er besteht eigentlich nur aus einer gesungenen Zeile. Please forgive me for my faults. Mehr braucht man es nicht und schafft es doch, eine bestimmte Stimmung zu erzeugen mit eben seiner leisen Stimme und den minimal eingesetzten Mitteln. Hier ist Greg Mendes.

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Vielleicht bleiben wir einfach ein bisschen bei ruhigen Songs hier an diesem Sonntagmorgen. Das hier war die Band The Sea and Cake mit dem Song Coconut. The Sea and Cake ist eine Gruppe aus Chicago. Sam Prekop ist da der Chef. Mitte der 90er ist sie entstanden, die Band. Ob es sie heute noch gibt, ich weiß es gar nicht so genau. Schon ein bisschen her, dass deine Platte erschienen ist. In Schweden zu Hause ist Amanda Bergman. Auf einem Bauernhof lebt sie. Auf YouTube kann man auch eine Doku sehen, wie sie da mit den Kühen unterwegs ist. Ist allerdings auf Schwedisch, wobei das Schwedische, wenn man es nicht versteht, in KI-Zeiten wird es eigentlich direkt schon ins Deutsch übersetzt, was dann manchmal auch komisch ist mit diesen unnatürlichen Übersetzungen und unnatürlichen Stimmen. Das hier eine ganz schöne, natürliche Stimme jetzt, Amanda Bergman, eben mit dem Song Grasp.

Grasp, ein Song von Amanda Bergman und toll, wie sie so ein 80er-Jahre-Gefühl hervorruft. Wir springen ein bisschen hin und her, kommen jetzt zu Ross Tam. Der hat sich ja einen Namen gemacht als Keyboarder von Vampire Weekend, dieser Band, die in den Nullerjahren nicht nur in Indie-Kreisen gefeiert wurde, sondern weit darüber hinaus. Stilprägend von denen waren ja die Einsprengsel afrikanischer Musiktraditionen. Das hat immer wieder zu Vergleichen auch mit Paul Simon geführt. Nicht komplett zu Unrecht, zeigte aber auch, wie wenig man in der Musikwelt des globalen Nordens über Afrika weiß und wusste. Anyway, es gibt eine neue Platte von Rostam und auch da, so ein bisschen Afrika steckt da irgendwie drin.

Das ist ja einer der Hits der Band Belle & Sebastian aus Schottland. Und es ist ja jetzt Fußball-WM und Belle & Sebastian wollten auch etwas dazu beitragen, haben einen Song geschrieben, der ein Vorschlag so wäre für eine schottische Hymne für die Fußball-WM. Ob es so gelungen ist, hier ist der Song It Only Takes One Lion, Belle & Sebastian.

Ganz interessant, das hier war Spencer Cullum, ein Brite, der in Nashville lebt und der sich ganz offenbar orientiert am britischen Folk der 60er und 70er Jahre. Das dritte Album in diesem Stil hat er jetzt abgeschlossen, Corn Collection 3, so heißt das. Und ist wirklich gut geworden. Hier geht's jetzt weiter in der Tonart Urban mit Beth Orton. Der Song hat den Namen Waiting.

Das hier war Other Side von Beth Orton in der Tonart Urban im Deutschlandfunk Kultur. Zach James macht unter dem Namen Derry Bay Musik. Und da kommt wirklich viel zusammen bei ihm. Also Folk, Amerikaner, Dream Pop, Lo-Fi Rock und so 90er Jahre Indie-Einflüsse. Das hier ist der Song Chevy von Derry Bay.

Also, Derry Bay war das hier mit dem Song Chevy. Ende der 60er haben Nancy Sinatra und Lee Hazelwood ihren gemeinsamen Song Some Velvet Morning rausgebracht. Es ist ein interessanter Song, schon allein wegen der Tempowechsel da drin, aber auch, weil man gar nicht so klar sagen kann, worum es eigentlich geht. Also was an diesem Morgen passiert, warum der so Velvet ist. Aber das war nun auch die Spezialität von Lee Hazelwood, so ein bisschen sonderbar zu sein und sich einen Spaß draus zu machen. Also, Nancy Sinatra, Lee Hazelwood, Some Velvet Morning hier in der Tonart Urban an diesem Sonntagmorgen.

0: Und das war sie, die Tonart Urban mit Christoph Freimann. Haben Sie vielen Dank fürs Zuhören.
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2: Krieg in Europa, Krieg im Nahen Osten und wachsende Spannungen zwischen Großmächten. Viele Menschen fragen sich, steuert die Welt auf einen großen Krieg zu? Vor diesem Hintergrund veranstaltete die Ahmadiyya Muslim Jamaat vor wenigen Wochen ihr nationales Friedenssymposium in Großbritannien unter dem Titel »Absolute globale Gerechtigkeit – das Fundament für wahren Frieden«. Rund 600 Gäste aus Politik, Diplomatie und Zivilgesellschaft kamen zusammen, um über Wege zu einer friedlichen Welt zu beraten. In seiner Grundsatzrede analysierte das weltweite Oberhaupt der Ahmadiyya Muslim Jamaat, seine Heiligkeit Hazrat Mirza Masroor Ahmad, die gegenwärtige Weltlage und warnte eindringlich vor der Gefahr eines dritten Weltkriegs. Seine Heiligkeit zitierte dabei viele einflussreiche Persönlichkeiten, die inzwischen deutlich davor warnen, dass die Menschheit auf eine globale Eskalation zusteuert. Gleichzeitig machte seine Heiligkeit deutlich, dass Frieden nicht allein durch politische Erklärungen entsteht. Worte sind wichtig, müssen aber von gerechtem Handeln begleitet werden. Staaten dürfen nicht mit zweierlei Maß messen oder strategische Interessen über Wahrheit und Gerechtigkeit stellen. Dabei betonte er, dass viele Menschen dem Islam fälschlicherweise eine Mitverantwortung für die Unruhe in der Welt zuschreiben. Tatsächlich lehrt der Islam jedoch Prinzipien, die einen Weg zu dauerhaftem Frieden weisen. Anhand mehrerer Lehren des Heiligen Koran erläuterte seine Heiligkeit, wie ein gerechter und nachhaltiger Frieden erreicht werden kann. Eine grundlegende Lehre des Islam lautet, für andere das zu wünschen, was man für sich selbst wünscht. Der Heilige Koran fordert Muslime zudem auf, selbst dann gerecht zu bleiben, wenn dies den eigenen Interessen widerspricht. In Sure 4, Vers 136 heißt es, dass Gläubige für die Gerechtigkeit eintreten sollen, selbst wenn dies gegen die eigene Person, die Familie oder die eigene Gemeinschaft spricht. Ebenso heißt es in Sure 5, Vers 9, dass die Feindschaft gegenüber einem Volk niemals dazu führen darf, von Gerechtigkeitsmaßstäben abzuweichen. Gerade darin liegt eine der größten Herausforderungen unserer Zeit, auch gegenüber Gegnern fair und gerecht zu bleiben. Anschließend betonte seine Heiligkeit, dass Frieden nicht allein die Verantwortung von Regierungen ist. Alle Menschen sind aufgefordert, unabhängig von Herkunft, Kultur oder Religion, gemeinsam für Gerechtigkeit und Frieden einzutreten. Mit Blick auf kommende Generationen schloss er seine Rede mit folgendem Appell: Lassen Sie uns jetzt handeln, damit diejenigen, die nach uns kommen, eine Welt des Friedens und des Wohlstands erben können, anstatt die Last unseres Versagens tragen zu müssen.
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3: Sieben Uhr, die Nachrichten. In der Schweiz wird heute darüber abgestimmt, ob die Einwohnerzahl des Landes künftig auf 10 Millionen Menschen begrenzt werden soll. Die rechtspopulistische Schweizerische Volkspartei will mit der Volksinitiative die aus ihrer Sicht unkontrollierte Zuwanderung einschränken. Derzeit hat die Schweiz etwa 9,1 Millionen Einwohner. Würde die Initiative angenommen, müssten ab einer Einwohnerzahl von 9,5 Millionen Maßnahmen im Asylbereich und beim Familiennachzug ergriffen werden. Sollte das nicht ausreichen, soll auch die mit der EU vertraglich geregelte Freizügigkeit beendet werden. In der Schweiz leben rund 330.000 Deutsche. Die größte ausländische Bevölkerungsgruppe in der Schweiz bilden die Italiener. Sowohl die Schweizer Regierung als auch die meisten Parteien warnen vor den Folgen für das Verhältnis zur EU. In Umfragen waren zuletzt die Gegner einer Obergrenze leicht in der Mehrzahl. In der albanischen Hauptstadt Tirana haben am Abend wieder tausende Menschen gegen den Bau eines Luxushotels in einem Naturschutzgebiet demonstriert. Der Komplex soll an der Küste in einem Gebiet entstehen, das ein wichtiger Rastplatz für Zugvögel und Flamingos ist. Die Demonstranten trugen darum erneut Schilder mit Flamingos und forderten den Rücktritt von Ministerpräsident Rama. Die Proteste gegen die Bauvorhaben in der Lagune Vyosanartha und auf der fast unbewohnten Insel Sazan dauern bereits seit 2 Wochen an. Die Bauprojekte werden auch mit dem Schwiegersohn von US-Präsident Trump, Jared Kushner, in Verbindung gebracht. Kushner unterstützt die Entwicklung über seine Investmentfirma Affinity Partners. Ministerpräsident Rama wies die Einwände von Umweltschützern als unbegründet zurück. Das Projekt werde die großen Investoren ins Land locken, sagte der Regierungschef. Die albanische Regierung versucht seit einiger Zeit, ihre Wirtschaft durch den Tourismus anzukurbeln. Bund und Länder stehen einem Medienbericht zufolge vor der Einigung auf eine grundlegende Finanzreform. Das berichtet das Handelsblatt unter Berufung auf mehrere mit den Gesprächen vertraute Personen. Demnach gibt es bei den Verhandlungen über eine künftige Verteilung der finanziellen Lasten entscheidende Fortschritte. Der sich abzeichnende Kompromiss könne daher beim Treffen von Bundeskanzler Merz und den Ministerpräsidenten Ende Juni beschlossen werden, hieß es. Seit dem vergangenen Jahr verhandeln Bund und Länder darüber, wie sie ihre Kosten aufteilen, etwa für neue Sozialausgaben. Dabei soll das Prinzip der sogenannten Veranlassungskonnexität verankert werden. Wer eine Leistung bestellt, soll sie bezahlen. Union und SPD haben das im Koalitionsvertrag vereinbart. Doch über die Ausgestaltung haben Bund und Länder unterschiedliche Vorstellungen, weshalb eine Reform bisher als schwierig gilt. Die deutsche Fußballnationalmannschaft absolviert heute ihr erstes Spiel bei der Fußballweltmeisterschaft. Sie trifft in der Vorrundenpartie der Gruppe E in Houston auf die Mannschaft der Karibikinsel Curaçao. In der Gruppe E spielten in der Nacht Brasilien und Marokko 1:1 und Haiti gegen Schottland 0:1. Derzeit läuft in der Gruppe D die Partie zwischen Australien und der Türkei. In der nordamerikanischen Basketballliga NBA haben die New York Knicks zum ersten Mal seit 53 Jahren den Titel gewonnen. Der Club setzte sich mit 94:90 gegen die San Antonio Spurs durch. Es war der 4. Sieg im 5. Spiel der Finalserie. Im Team der New York Knicks ist auch der in Stralsund geborene Ariel Hugporti. Er ist nach Dirk Nowitzki und Isaiah Hartenstein der 3. deutsche Basketballer, der mit seinem Verein einen NBA-Titel gewinnen konnte. Abschließend das Wetter. Tagsüber im Norden und Osten wechselnd bewölkt und einige Schauer, örtlich Gewitter. In der Mitte und am Alpenrand bewölkt, aber nur vereinzelt Schauer. Im Südwesten recht sonnig und trocken, Höchstwerte 15 bis 26 Grad. Morgen vom Norden bis zur Mitte wolkig bis stark bewölkt, im Nordosten sowie an den Alpen einzelne Schauer, an der Ostsee vereinzelt Gewitter. Im Süden und Südwesten längerer Sonnenschein und meist trocken, 16 bis 25 Grad. Und die weiteren Aussichten, am Dienstag in der Nordhälfte wolkig, von Westen her gebietsweise teils schauerartiger Regen, im Tagesverlauf zur Mitte hin abklingend. Im Süden heiter bis wolkig, im Südosten zeitweise Regen, im Bergland vereinzelt Schauer oder Gewitter. Temperaturanstieg auf 18 bis 29 Grad. Das waren die Nachrichten.
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0: Die Architektur der Nachkriegszeit genießt keinen guten Ruf. Ihre Bauten aus Beton, Glas und ähnlichen Materialien gelten für viele Menschen als hässlich. Darüber hinaus sind sie vielfach mit Asbest belastet und entsprechen mit Blick auf heutige Effizienzansprüche längst nicht mehr modernen Standards. Der breite Konsens besagt: Abreißen. Am besten schon gestern. Auch einzelne Liebhaber, die andere über die eigenwillige Schönheit der Nachkriegsarchitektur aufklären wollen, konnten dieses harte Urteil bislang kaum verändern. Besonders trifft es die Kirchen jener Zeit. Denn ein erhebendes Gefühl, so heißt es oft, stelle sich bei Sichtbeton nun einmal nicht ein. Vor allem dann nicht, wenn sich ganz in der Nähe barocke Kirchen mit fein gestalteten Zwiebeltürmen bestaunen lassen, die mit Gold, Marmor und ausdrucksstarken Farben nicht geizen. Wenig überraschend fallen diese Bauten deshalb den Sparmaßnahmen, die mit der sinkenden Zahl von Kirchenmitgliedern verbunden sind, häufig zuerst zum Opfer. Sie werden profaniert, also entwidmet, an den weltlichen Gebrauch zurückgegeben und schließlich verkauft. Einige Nachkriegskirchen haben noch Glück. Nicht-katholische Christen nutzen sie weiterhin für ihre Gottesdienste. Andere wurden dagegen zu Kletterhallen umfunktioniert oder sogar zu Wohnkomplexen umgebaut. Und doch gibt es sie noch. Die Kirchen der Nachkriegszeit, die noch nicht umfunktioniert wurden. Dass auch diese Sakralbauten eigene spirituelle Erfahrungen ermöglichen können, fällt dabei leicht unter den Tisch. Einer, der diese spirituelle Erfahrung im Kirchenraum aus Beton ermöglichte, war der vor 5 Jahren verstorbene Architekt Gottfried Böhm. Zeit seines Lebens dachte er in einer Vielzahl religiöser Bauten darüber nach, wie eine zeitgemäße Form der Begegnung aussehen kann.
1: Dieses Suchen war Böhm gewissermaßen in die Wiege gelegt. Er wurde 1920 in Offenbach als Kind einer Architektenfamilie geboren. Bereits sein Großvater Alois war Baumeister. Mit Gottfrieds Vater Dominikus begann schließlich die enge Verbindung der Familie Böhm zum Sakralbau. Dabei wurde Dominikus Böhm stark von der sogenannten liturgischen Bewegung beeinflusst. Lange vor dem Zweiten Vatikanischen Konzil trat sie dafür ein, die tätige Teilnahme des Gottesvolkes an der Liturgie zu stärken. Dominikus Böhm trug als Architekt seinen Teil dazu bei. Seine Kirchen sind wesentlich auf die Gemeinde ausgerichtet und wie sie sich im Raum bewegt. Einige seiner Bauten gelten bis heute als herausragende Beispiele der Sakralarchitektur des vergangenen Jahrhunderts.

0: Man muss sich nur die Heiligkreuzkirche im westfälischen Dülmen anschauen. Zwischen 1936 und 1938 errichtete Dominikus Böhm das Gebäude. Der selige Clemens August Graf von Galen weihte das Gotteshaus als letzten Kirchenneubau Deutschlands vor Beginn des Zweiten Weltkriegs. Kurz vor Kriegsende fiel die Heiligkreuzkirche einem Bombenangriff zum Opfer. Bis 1953 wurde sie jedoch wieder aufgebaut. Massiv und doch zugleich zurückhaltend sitzt der Kirchenbau an der Lüdinghauser Straße.
1: Die Fassade besteht nicht aus Beton, sondern ist mit Ebenbürener Sandstein verkleidet. Seine verschiedenen Farben, beige, grau, braun und fast schwarz, verleihen der Heiligkreuzkirche ein fast schillerndes Äußeres. Wer das Gebäude durch den Haupteingang an der Westseite betritt, sieht über sich eine 9 Meter breite Fensterrosette, die aus 11.800 farbigen, in Blei gefassten Scheiben besteht. Rotes, grünes, blaues und ein wenig gelbes Licht fällt durch sie. Dann öffnet sich dem Besucher der kubische, ganz in Weiß gehaltene Innenraum. Der Boden der Heiligkreuzkirche wurde mit schwarz-weißen Kassetten ausgelegt und passt so zur Kassettendecke, die ebenfalls in schwarz-weiß gehalten ist. Der Blick läuft auf einen Berg aus 14 Stufen zu. 14 Stufen, wie die 14 Stationen des Kreuzwegs, die nach Golgotha führen. Vor einer Umgestaltung Mitte der 2000er Jahre befand sich dort der Altar. Heute steht an dieser Stelle ein großes schwarzes Kreuz. Während der Kirchenraum am Haupteingang eher dunkel bleibt, fällt das Licht an sonnigen Tagen durch die hohen Fenster der Außenwände dramatisch auf den Stufenberg. Wer den langgestreckten Bau durchschreitet, kann so den Weg Christi nachvollziehen. Von der Finsternis ins Licht, aus dem Verderben ins Heil, vom Tod zur Auferstehung. Damit stellt die Heiligkreuzkirche einen architektonischen Gegenentwurf zu einer schon in den späten 1930er Jahren erstaunlich lauten Welt dar. Sie soll ein Ort der Einkehr sein, der Sammlung und der Ausrichtung auf das Wesentliche.
2: Ich baue, was ich glaube,
1: schrieb Dominikus Böhm einmal. Im westfälischen Dülmen ist dieser Satz eindrucksvoll zu Stein geworden.
0: Aber zurück zu seinem Sohn, Gottfried Böhm. Später bekannte er einmal, wie sehr er sich davor gefürchtet habe, den Ansprüchen des Vaters nicht gerecht zu werden.
2: Ich hatte Angst, dass ich das nicht schaffe.
0: Eigentlich wollte Böhm darum einen anderen Weg einschlagen und Bildhauer werden. Nichtsdestotrotz begann er 1942 nach einer Kriegsverletzung ein Architekturstudium an der Technischen Universität München. Darüber hinaus studierte er Bildende Kunst an der Kunstakademie München. Diese Entscheidung ist deshalb so bedeutsam, weil sie den künstlerischen Charakter von Böhms Architektur bereits vorausnimmt. Obgleich er später neben Kirchen, Wohnungen, Verwaltungsgebäude, Bibliotheken, Theater oder sogar Stadien bauen wird, dienen diese Bauten nie ganz nur ihrer eigentlichen Funktion. Sie sind immer auch Kunstwerke.

0: 1947 tritt der junge Böhm in das Architekturbüro seines Vaters ein und darf schon bald sein erstes eigenes Projekt verwirklichen. Auf den Ruinen der im Zweiten Weltkrieg zerstörten Pfarrkirche St. Columba in der Kölner Altstadt entsteht die kleine Kapelle Madonna in den Trümmern. Obwohl sie heute in das zum Erzbistum Köln gehörende Museum Columba integriert ist, lässt sich daran bereits eine eigene, fast zelthafte Formensprache erkennen. So erinnert die Decke der Kapelle an gerafftes Tuch. Böhm selbst schätzte diese Arbeit später sehr. Wie der berühmte Architekt Peter Zumthor später die Marienkapelle in seine Architektur des Columba-Museums in Köln integrierte, gefiel ihm eher weniger.
1: Es ist schade, dass die Kapelle völlig eingebaut und aus dem Stadtbild herausgenommen ist.
2: Ebenfalls im Erzbistum Köln in Nevigess, das heute zu Velbert gehört, entsteht später Böhms vielleicht bekanntestes Bauwerk, die Kirche Maria Königin des Friedens, kurz auch Mariendom genannt. Die Wallfahrt hat dort eine lange Tradition. Im späten 17. Jahrhundert soll ein Franziskanerpater beim Betrachten einer Mariendarstellung eine Stimme gehört haben. »Bring mich nach Hardenberg, da will ich verehret sein.« Hardenberg meint die Herrschaft Hardenberg, zu der Nevigess damals gehörte. Die Darstellung stammt aus dem Gebetbuch »Himmlisch Palmgärtlein« des frühneuzeitlichen Predigers Wilhelm Nacatinus. Sie zeigt die Gottesmutter als Immaculata, als ohne Erbsünde empfangene Jungfrau, so wie sie uns die Offenbarung des Johannes vor Augen stellt.
1: Dann erschien ein großes Zeichen am Himmel, eine Frau mit der Sonne bekleidet. Der Mond war unter ihren Füßen und ein Kranz von 12 Sternen auf ihrem Haupt.
2: Sie hat der teuflischen Schlange den Kopf zertreten und damit die Macht des Bösen gebrochen. Zugleich soll die Stimme eine wundersame Krankenheilung in Aussicht gestellt haben. Und tatsächlich, auf Fürsprache der gütigen Gottesmutter soll der Fürstbischof von Paderborn und Münster, Ferdinand von Fürstenberg, genesen sein. Zum Dank unternahm er eine Wallfahrt nach Nevigess. In den folgenden Jahrzehnten und Jahrhunderten taten es ihm immer mehr Menschen gleich. 1740 kamen bereits 20.000 Pilger ins Niederbergische. Kurz vor dem Ersten Weltkrieg waren es schon 100.000. Und kurz nach der Machtergreifung der Nationalsozialisten schließlich sogar 340.000. Die räumlichen Verhältnisse konnten mit diesen Zahlen längst nicht mehr mithalten. Mehrfach plante man deshalb, eine dem Pilgerstrom angemessene Kirche zu errichten. Doch diese Versuche zerschlugen sich immer wieder. Erst dem Kölner Erzbischof Kardinal Josef Frings ist es zu verdanken, dass das Vorhaben nach dem Zweiten Weltkrieg tatsächlich in Angriff genommen wurde.
0: 1963 beteiligten sich 15 Architekten an einem Wettbewerb. Neben bis heute bekannten Namen wie Josef Lehmbrock und Alexander von Branca auch Gottfried Böhm. Seinen Entwurf einer großen Betonkirche, deren Form an einen Kristall erinnert, bewertete die Jury zunächst als zu aufwendig. Auch Kardinal Frings zeigte sich vom Ausgang des Ganzen nicht begeistert. Es war seiner Meinung nach noch kein Entwurf dabei, der als plastischer Baukörper bzw. als Bild und Zeichen einer Wallfahrtskirche befriedigte. Deshalb kam es zu einer zweiten Wettbewerbsrunde. 5 der eingereichten Entwürfe gingen zur Überarbeitung an die Architekten zurück. Zu Böhm, Lehmbrock und von Branca kamen Kurt Faber und Joachim Schürmann. Das Protokoll der zweiten Jury-Sitzung vom 12. März 1964 zeigt, dass Böhm die vorherigen Bedenken ausräumen konnte.
1: Der Verfasser hat das Prinzip seines Wettbewerbsentwurfes im Grunde beibehalten, jedoch ein Maß gefunden, das der Situation angemessen ist.
0: Man vertrete daher die Meinung, dass Böhms Entwurf das
1: Wesen einer Wallfahrtskirche am besten treffe.
0: Die Jury empfehle dem Bauherrn deshalb,
1: Professor Böhm zur weiteren Bearbeitung der Aufgabe heranzuziehen.
0: Nicht zuletzt konnte der damals noch recht junge Architekt offenbar auch Kardinal Frings überzeugen. Der gegen Ende seiner Amtszeit fast erblindete Erzbischof soll sich die Form des Mariendoms tastend erschlossen haben.
1: Ich möchte mich für den Entwurf von Professor Böhm entscheiden. Das wird ein würdiges Marienheiligtum.
0: wird Frings zitiert. Am 17. Juli 1966 wurde schließlich der Grundstein gelegt. Und am Vorabend von Christi Himmelfahrt 1968 weihte der chinesische Salesianerbischof Vitus Chang im Auftrag des Kardinals die fertiggestellte Kirche der Friedenskönigin Maria.

0: Wer sich heute auf den Weg nach Nevigus macht, muss einen abgestuften Pilgerweg hinaufgehen. Wir erinnern uns, bereits Dominikus Böhm hatte dieses Mittel in Dülmen, wenn auch auf andere Weise, eingesetzt. Am Ende des Weges liegt der Mariendom wie eine Stadt auf dem Berg. Auch sein Licht kann, um mit den Worten Jesu im Matthäusevangelium zu sprechen, nicht verborgen bleiben. Auf den ersten Blick ähnelt Böhms Gebäude weniger einer Kirche als einer monumentalen Plastik. Wer sich auf den Bau einlässt, kann darin einen Kristall erkennen, eine Hügellandschaft oder mehrere miteinander verbundene Zelte. Und dann ist da noch der Beton, dieses ästhetisch so sperrige und ungeliebte Material. Böhm hielt ihn dagegen bis zuletzt für den Baustoff der Zukunft.
1: Ich glaube, das ist auch Beton. Betonartige Gebäude gab es übrigens schon in frühchristlicher Zeit. Jetzt wird ja auch viel Holz verwendet. Das ist auch ein schönes Material. Mir kam es aber früher immer ein bisschen altmodisch vor. Auch ist Holz ziemlich feuergefährlich und droht relativ schnell zu verderben. In München habe ich ein Haus aus Holz gebaut, das nach 50 Jahren abgerissen wurde.
2: Inzwischen hat auch der Beton des Mariendoms Patina angesetzt. Wind und Wetter der vergangenen 60 Jahre haben sich in die Außenwände eingegraben. Gemessen an den Hoffnungen des 20. Jahrhunderts, daraus Bauwerke für die Ewigkeit zu errichten, wirkt das Material heute beinahe porös. Architekturhistorisch bezeichnet man diesen seit den 1950er Jahren verbreiteten Baustil als Brutalismus. Der Begriff bezieht sich ursprünglich auf den Beton Brut, den rohen Beton. Die Bezeichnung verselbstständigte sich. Vorurteile gegenüber solchen Bauten kamen hinzu. Das angeblich Brutale rückte immer stärker in den Vordergrund. Böhm selbst verwahrte sich Zeit seines Lebens gegen solche Assoziationen. Anlässlich seines 100. Geburtstags kritisierte er die Einschätzung eines Buches über die Sakralbauten der Familie Böhm scharf.
1: Da ist auch von dem Brutalismus die Rede. Das beschäftigt mich im Moment leider ziemlich stark. Ich möchte doch nicht als brutaler Mensch gelten, einer, der brutalistisch baut, nur weil ich Beton verwende. Sind Kirchen in Granit dann auch brutalistisch? Mir geht es um Wärme. Das möchte ich haben, dass meine Bauten innen drin und auch außen Wärme ausstrahlen.

Wer die Fassade der Wallfahrtskirche berührt, kann die Zerbrechlichkeit des Betons förmlich spüren. Böhm ging es also nicht darum, etwas möglichst Bombastisches zu schaffen, vielmehr bearbeitete er den Beton wie andere Bildhauer den Marmor. Aus einem unbehauenen Block entstand ein ausdrucksstarkes Gebilde. Der Mariendom ähnelt damit einer Skulptur, die der Betrachter, ähnlich wie Kardinal Frings, mit den Augen begreifen kann. Wer das Gebäude umrundet, entdeckt immer neue Ecken, neue Linien und neue Sichtachsen. Gleichzeitig hebt sich der Mariendom nicht nur von der Nieuwegeser Altstadt ab, sondern auch von einer Architektur, die ausschließlich auf Funktion ausgerichtet ist. Die Wallfahrtskirche stemmt sich mit aller Kraft gegen eine Unwirtlichkeit unserer Städte, gegen eine uniformierte Monotonie der Wohnblocks, wie sie der Psychoanalytiker Alexander Mitscherlich, der Nachkriegsmoderne, in einem Essay vorwarf. Ähnlich wie die Heiligkreuzkirche in Dülmen ist auch der Mariendom in Nieuweges ein Ort der Einkehr. Ein Raum, der Besucher ihrem Alltag, ihrer gewohnten Umgebung und nicht zuletzt den Zumutungen einer immer lauteren Welt entzieht. Der Beton kann in einer Zeit der Kälte Wärme spenden.

0: Das zeigt sich besonders im Inneren des Gebäudes. Zunächst müssen Besucher durch eine niedrige, leicht dunkle Vorhalle hindurchgehen. Dann eröffnet sich ihnen ein gewaltiger Raum, der wieder nicht zufällig an einen Kristall oder an ein Zelt denken lässt. Eine Heimstatt für das Gottesvolk, das durch die Wüste wandert. Im Einklang mit Böhms architektonischer Idee spricht das Zweite Vatikanische Konzil 1964 in der dogmatischen Konstitution Lumen Gentium von einer Kirche, die
1: zwischen den Verfolgungen der Welt und den Tröstungen Gottes auf ihren Pilgerweg
0: dahinschreitet. Ganz so, wie auch der Prophet Jesaja schreibt:
1: Spann deine Zelttücher aus, ohne zu sparen. Mach deine Zeltseile lang und deine Zeltpflöcke fest.
2: Im Mariendom falten sich die Zelttücher aus Beton an der Decke ineinander. Die Zeltseile und Zeltpflöcke verschwinden darin. Das Kirchenzelt ist nüchtern gestaltet. Auch im Inneren dominiert der Beton, jedoch wird er immer wieder von teils großen Buntglasfenstern durchbrochen, die Böhm selbst entworfen hat. Besonders eindrücklich sind das Rosenfenster und das Heiliggeistfenster der Sakramentskapelle. Sie lassen ein eigentümliches Licht in den Bau fallen, das den Beton rot, weiß und grau schimmern lässt. Das Zusammenspiel von Material, Licht und Farbe ermöglicht eine besondere Form der Gotteserfahrung. Die Bauwerke früherer Epochen wollten mit visuellen Reizen die Wirklichkeit des Reiches Gottes glaubhaft machen. Böhms Mariendom ist anders. Er setzt auf Zurückhaltung und fordert gerade dadurch unsere Aufmerksamkeit. Der Beton wird zur Oberfläche, auf der Gott erscheinen kann. Wer sich auf dieses Material einlässt, kann dem Herrn dort näher kommen als anderswo und seinen Zuspruch erfahren. In seinem Kirchenzelt nimmt er uns als seine

Womöglich suchen sie noch nach einem Ausflugsziel für den Sommer. Der Besuch im Nevigeser Mariendom muss nicht unbedingt mit einer Wallfahrt verbunden sein. Es reicht schon, wenn sie sich ein wenig Zeit nehmen, den Pilgerweg hinaufgehen und die Wallfahrtskirche betreten. Setzen Sie sich auf einen der zahlreichen Stühle und genießen Sie die Stille. Vielleicht hören Sie, wie der frühneuzeitliche Franziskanerpater, eine Stimme. Vielleicht spüren Sie aber auch einfach die Wärme des Betons, die uns Gottfried Böhm versprochen hat.

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1: Mit Fabian, guten Morgen. Und wir müssen hier gerade ein bisschen leise sein. Der Kakadu, der schläft nämlich noch. Der hat ja hier im Kakadu-Studio so eine kleine Stange hängen. Da steht er drauf und hat eine Schlafmaske auf. Sieht irgendwie sehr süß aus, aber wir müssen jetzt ja anfangen. Kakadu, aufwachen, guten Morgen.
2: Ich bin doch müde, ich brauch noch ein bisschen.
3: Ich schlafe eher so auf der Seite.
4: Ich mag's immer, dass mein Papa dabei ist und Mama.
5: Bei Oma ist es so passiert, ich bin zu nah an den Rand gegangen und dann bin ich auf einmal rausgeputzelt.
1: Wo ihr gerade von aus dem Bett fallen gesprochen habt, wie machen das Vögel eigentlich? Also die stehen ja wie der Kakadu auf einer Stange oder wenn sie draußen leben, stehen die auf einem Ast, aber die stehen halt und schlafen. Wieso fallen die denn nicht um, Kakadu? Wie machst du das? Erzähl.
2: Also, das ist so. Tja. Also.
1: Das war wirklich überhaupt nicht hilfreich. Aber ja, wahrscheinlich halten die sich einfach nur richtig gut fest. Ich checke aber auch wirklich immer mehr, warum Leute gerne Vögel beobachten und zählen. Das kann halt wirklich richtig spannend sein. Und genau um diese Leute, die Vogelbeobachter und Zähler, um die geht es heute Morgen. Rike, Kakadu und Pola übernehmen jetzt. Und ich glaube, ich höre da doch auch schon niemanden Vögel zählen, oder?
6: Wo setzt man uns denn am besten hin? Wo sieht man am meisten? Wahrscheinlich vor deren Fenster.
4: Vor dem Fenster, man kann das auch einfach öffnen und dann kann man auch, also dann können wir die auch sehen. Jetzt.
7: Ich will ganz leise sein.
8: Ja. 4, 5. 1, 2, 3. 4. 1, 2, 3.
9: Ich hab dann auch noch alle gesehen. Dann sind wir gerade weggeflogen. Sind wir also bei Vögeln, dann kommt einer und dann verschwindet der andere wieder.
2: Und jetzt nochmal für kleine Vögel, bitte.
10: Ja, für kleine Vögel und für große und kleine Menschen. Wir hätten gerne eine Erklärung. Ein bisschen rätselhaft klang das schon eben, Pola, oder?
4: Mhm. Ja, stimmt. Die haben irgendwie gezählt. Voll komisch.
10: Die haben gezählt. Wir hatten Vögel. Kakadu, ich glaube, es geht um deine Verwandten. Und es scheinen so einige da zu sein.
4: Oh ja! Warum zählen Menschen Vögel?
2: Kakadu!
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4: Hallo zum Kakadu-Kinder-Podcast. Wir sind Pola und
10: Rike. Und uns geht's gerade so gut, weil wir hören hier sowas Fantastisches. Diese Klänge, die wir hier gerade hören, die lieb ich ja so. Lass uns mal die Augen zumachen, Pola. Wo bist du gerade, wenn du das hörst?
4: In der Natur, in einem schönen Garten, wo es ganz ruhig ist.
10: Ich auch. Vielleicht bin ich sogar in Waldnähe oder im Park. Wie geht's dir, wenn du das hörst?
4: Mir geht's so, ich bin so glücklich, alles ist ganz leise, entspannt. Ich denke da nur an die Vögel und an nichts anderes.
10: Ja, mir hüpft richtig das Herz so ein bisschen. Es ist still, ich höre diese Vögel. Und wie geht's euch? Macht doch auch mal kurz die Augen zu. Unsere Beobachterkids vom Anfang, die sind übrigens auch schon wieder ganz aufmerksam.
12: Da oben in der Kiefer sind auch welche.
13: Ja.
12: 3, 4.
4: Wen hören wir da eigentlich? Wer zählt denn die Vögel?
2: Das interessiert mich jetzt auch.
14: Ich bin Anna, 9 Jahre alt und ich mag Vögel sehr gern. Ganz besonders mag ich an Vögeln, dass sie fliegen können.
15: Hallo, ich bin Elena und ich mag gerne Papageien, weil die so schön bunt sind. Und ich bin 9 Jahre alt.
10: Die Zwillinge Elena und Anna haben wir also gehört. Und die beiden, die sind zu Besuch bei Emilia und ihrer Familie. Denn die haben am Stadtrand von Berlin ein Haus mit Garten. Und wir hören ja, was sie dort machen.
4: Vögel zählen.
10: Ja, Vögel zählen. Und Nathalie war mit ihrem Mikrofon dabei. Und das Ganze ist im Januar passiert. Da war es also noch bitterkalt. Anna, Elena und Emilia haben aus dem Wohnzimmer heraus beobachtet, saßen also am großen Fenster und haben in den Garten geschaut. Vor allem in so einen großen Strauch mit roten Beeren. Denn Emilia weiß, dass dort die Vögel besonders viel picken.
4: Vielleicht sind sie da wegen dem Rot und weil es da so

0: ist.
1: Ja, oder sie haben Hunger und nehmen die Bären, ne?
0: Ja.
2: Das ist eine Amsel.
3: Oh ja, das ist eine Amsel. Da.
2: Nein, ein schwarzer.
4: Dann kommt schon mal das erste. Wo ist die Amsel hier?
2: Ja.
4: Ja.
0: Ich habe 8.
1: Viele von Amseln haben wir gerade gehört. Die muss man natürlich auch erkennen. Kennst du eine Amsel?
0: Ich glaube, eine Amsel war dieser schwarze Vogel mit einem orangenen Schnabel.
1: Genau der, ne? Kennst du noch andere Vögel?
0: Papagei, Kiwi, Kakapo.
1: Die sind alle nicht so im Garten unterwegs
0: Flamingo,
1: bei uns, ne?
0: Elster, Amsel. Rotkehlchen.
1: Absolut, die kann man bei uns wirklich entdecken. Ich kenne total viele, weil ich hatte so einen Vogelpapa mit so einem schönen Garten. Ich kenne noch, soll ich mal aufzählen? Soll ich mal angeben? Ich kenne Rotkehlchen, ich kenne Grünfink, Buchfink, Blaumeise, Kohlmeise, Haubenmeise, Schwanzmeise, Tannenmeise, Rauchschwalbe, Mauersegler, Stieglitz, Kernweißer, Kleiber, Buntspecht, Schwarzspecht und noch viel, viel mehr. Wollen wir mal hier aus dem Fenster schauen, ob wir hier welche finden?
0: Ja.
1: Dann ab zum Fenster.
5: Da sind zwei Spatzen.
1: Und ich glaube, da hinten ist eine Ringeltaube. Siehst du da ganz hinten?
5: Ja.
1: Und wieder Spatzen. Da, 4. Eine ganze Gruppe.
5: Da, 5.
1: 5. Geht. Naja, ein bisschen war doch was. Aber jetzt frage ich mich, wie geht denn das mit dem Zählen?
0: Also 5 Spatzen plus 2 Spatzen sind 7 Spatzen. Und dann würde ich auf ein Blatt Papier 7 Spatzen schreiben.
1: Ja, aber vielleicht gibt's auch irgendwelche Regeln bei der Vogelzählung. Ich habe da mal irgendwas im Radio schon gehört. Wir hören mal Reporterin Nathalie.
6: Es geht darum, zu zählen, wie viel von einer Vogelart ihr gleichzeitig seht. Also nicht, wie viele immer wieder kommen, sondern
0: auf einmal,
6: wenn wir rausschauen und wenn wir zum Beispiel, ich habe es also nur den Spatz oder Sperling gerade gesehen, wenn wir davon 10 sehen, dann schreiben wir schnell 10 auf. Und wenn nachher nochmal eine Situation kommt, wo wir denken, jetzt sind es aber 12 oder 13, dann schreiben wir die höhere Zahl auf.
0: Ah, also würden wir, wenn wir 5 Spatzen sehen, 5 Spatzen aufschreiben und wenn wir dann 13 Spatzen sehen, die 5 durchstreichen und 13 schreiben.
1: Die höhere Zahl. Und wir könnten aber nicht die 2 vom Anfang plus die 5 rechnen. So geht's also nicht. So, und wen zählen unsere Beobachter?
7: Das will ich schon lange wissen.
2: Da oben sitzen, ja, das sind Rotdrosseln. Das sind wieder diese Rotdrosseln. 4 oder 5 Stück sind da immer. Die sind immer sehr gerne zusammen. Also ich sehe jetzt 5. 1, 2, 3, 4, 5, ja.
6: Habt ihr sie hier irgendwo gefunden?
2: Die Rotdrossel ist nicht drin.
6: Hier, guck mal, da stehen weitere Vogelarten.
0: Dann müssen wir es dahin tragen. Rotdrossel.
8: Die haben irgendwie Material, vielleicht so eine Liste, wo ein paar Vogelarten stehen, die meistens im Garten sind.
1: Ja, die haben irgendwie Unterstützung, ne? Die scheinen Bilder auch dabei zu haben von Vögeln auf Papier, wo sie dann was eintragen können. Da hören wir bestimmt noch mehr drüber. Gehört haben wir gerade von Rotdrosseln. Hast du den Namen schon mal gehört?
8: Nee, von Rotdrosseln habe ich noch nie gehört. Weil ich habe so ein Vogelbuch und da ist es nicht drin.
1: Wer ist denn drin? Eine Amsel aber schon?
8: Ja, eine Amsel schon.
1: Weil die Amsel ist ja auch eine Drosselart tatsächlich. Und den Amselmann, den kennst du, diesen schwarzen mit dem orangenen Schnabel. Die Frau vom Amselmann ist braun gefleckt.
8: Das wusste ich nicht.
1: Und eine Rotdrossel sieht so ähnlich aus, aber mit noch so roten Streifen. Deswegen heißt sie auch so. Es gibt noch ganz andere Drosseln. Zum Beispiel die Singdrossel.
8: Das ist ja ein interessanter Name. Vielleicht singt die besonders schön und singt immer und macht keine Pausen.
1: Und wie sieht so eine Singdrossel eigentlich aus?
2: Die Merkmale von der Singdrossel sind etwas kleiner als die Amsel. Beide Geschlechter olivbraun mit gepunktetem Bauch.
1: Ha, da hatten wir es. Beide Geschlechter sehen ungefähr gleich aus. Braun, gepunkteter Bauch. Nicht ein schwarzer Mann wie bei der Amsel.
8: Ganz schön kompliziert, aber spannend.
1: Ja, ich hab's halt früh gelernt. Das ist toll, wenn man als Kind so Sachen kennenlernt.
7: Kinder sind einfach super.
1: Was auch immer super ist, was ich ja lieb, ist spielen. Guck mal, was ich hier habe. Vogelkarten.
8: Oh, cool.
1: Das ist doch schon mal gut, ne? Mit Bild. Wollen wir Stechen spielen? Du kennst es. Ihr kennt es alle. Ja. Autokarten gibt's, ne? Und Pokémon und überhaupt. Ich habe Rotkehlchen. Höchstgeschwindigkeit 40
8: km/h. Ich habe den Stieglitz und der ist nur 35 km/h.
1: Mein Rotkehlchen hat gewonnen. Ich krieg deine Karte. Haus Sperling. Oh, guck mal hier, Aggressivitätsfaktor 2, harmlos. Der ist nett, der Sperling. Was hast du?
8: Ich habe die Singdrossel und sie Aggressivitätsfaktor 1. Sie ist scheu.
1: Sie ist scheu. Aggressivität heißt, dass man so ein bisschen angriffslustig ist. Ne? Sind die beide nicht? So, die Rotdrossel haben wir leider nicht. Ne? Wir hatten nur Singdrossel.
9: Die Rotdrossel, die ist hier wirklich nur im Winter. Das ist ein ganz klassischer Wintergast oder Zugvogel. Also Wintergast und Vogel, der hier durchzieht und halt nördlich von uns brütet.
1: Das war jetzt übrigens Ede. Nathalie hat ihn für uns interviewt. Ede ist Medizinstudent, beschäftigt sich aber schon seit vielen Jahren mit der Vogelwelt und hat mal so ein freiwilliges ökologisches Jahr gemacht am Institut für Vogelforschung. Ja, an der Vogelwarte Wilhelmshaven.
7: Achtung, Experte!
9: Die Rotdrosseln, die üben ja schon richtig für das Frühjahr dann in Sibirien oder sogar in einem Park in Moskau oder so. Also die haben die ihre Brutgebiete wirklich dann nordöstlich. Und das ist dann so quasi so eine Plauderstunde oder so eine Übungsstunde, wie so ein Orchester, was dann vor der eigentlichen Probe schon mal anfängt zu spielen. Und da hört man natürlich nicht gut die einzelne Rotdrossel.
10: Bei der Rotdrossel ist es so, die haben so 4, 5 Elemente, so 4, 5, 5 Elemente.

0: Da macht mir unser Experte richtig eine Freude. Vögel zählen ist was Tolles. Vögel hören finde ich noch schöner fast. Die schwatzt wirklich, hast du gehört?
1: Ja, ich glaube, ich habe den Gesang auch schon mal im Park oder so gehört im Winter.
0: Erkennst du auch andere Vogelstimmen?
1: Also ich erkenne manchmal die Taube. Klar, die macht ja
0: Nee, die macht schöner, die gurrt viel tiefer. Ich kann sie nicht gut nachmachen. Ich kann nur den Spatz. Auch nicht so gut. Ist das ein Spatz? Tja, Vogelwissen. Mein Papa im Garten, der hat jeden Vogel erkannt. Und wir hatten halt auch so ein Futterhäuschen vorm Küchenfenster. Und da kamen die dann alle und die konnten wir immer beobachten. Die ganzen Kerlchen ganz nah dran. Und da hat man so ganz schnell die Namen auch gelernt und wie sie aussehen, weil es so Spaß gemacht hat. Kennst du das, dass wenn man Spaß hat, man die Dinge besser lernt?
1: Ja, das kenne ich. Weil ich liebe ja Tiere und dann gucke ich mir immer so Tierbücher und dann lerne ich auch voll viel mit den Tieren.
0: Was machen eigentlich Emilia und die anderen?
2: Wow, der ist aber dick.
3: Das ist ein ganz großer, das ist doch, das ist keine, ist das keine Rotdrossel?
2: Nein.
0: Was ist das? Beschreib mal, was ist an dem anders?
2: Es ist viel dicker und größer. Er hat keinen roten Bauch.
0: Das ist dann einfach eine Drossel? Eine
3: vielleicht. Drosseln sind hier.
4: Das hier sieht doch ganz danach aus, oder?
0: Dicker, aufgeplusterter Vogel im Winter. Gar nicht so einfach, diese Vogelzählung.
1: Wer hat sich eigentlich Vogelzählen ausgedacht?
5: Die Stunde der Wintervögel heißt das Projekt, bei dem Elena, Anna und Emilia eine Stunde lang die Vögel in ihrem Garten gezählt haben. Der NABU veranstaltet diese Vogelzählung jedes Jahr. NABU ist die Abkürzung für den Verein Naturschutzbund Deutschland. Die Aufgaben dieses Vereins bestehen darin, sich für bedrohte Tier- und Pflanzenarten und für deren Lebensräume zu engagieren. Mehrmals im Jahr veranstaltet der NABU eine Stunde der Wintervögel und im Frühjahr auch eine Stunde der Gartenvögel, weil nicht alle Vögel das ganze Jahr bei uns sind. Viele sind nur vorübergehend hier. Das sind die Zugvögel, wie zum Beispiel Nachtigallen, Buchfinken und Rotkehlchen. Jede und jeder kann bei der Zählung mitmachen. Menschen in ganz Deutschland zählen dann die Vögel in ihrem Garten oder in einem Park und schicken das Ergebnis an den NABU.
6: Voll interessant!
0: Pola, was denkst du, warum stiftet ein Naturschutzverein zum Vogelzählen an?
1: Ja, vielleicht, weil sie zählen und dann gucken sie, so viele waren an dem Ort und nächstes Jahr sind nur so viele. Wie können wir das ändern?
0: Und vor allem der Naturschutzverein zählt ja nicht, sondern ruft ja auf, dass ganz viele Menschen überall mitzählen. Ne? Warum überall?
1: Vielleicht, dass sie mehr wissen und dann, also dann können sie so ungefähr zählen, es sind ungefähr vielleicht so 1000 Amseln in Deutschland oder so.
0: Und mehr Menschen, die zählen, bedeutet mehr Augen, mehr Wissen, ne? Also ja. Wie es überall so aussieht. Elena und Anna haben eine ganz ähnliche Vermutung, warum Vögel gezählt werden.
7: Vielleicht wollen sie einfach wissen, wie viele Vögel es gibt. Zum Beispiel, wenn sie nächstes Jahr mehr Vögel gezählt haben, vielleicht wissen sie dann, dass die Vögel nicht mehr so unter das Aussterben bedroht sind.
0: Wie findest du das Wort Aussterben?
1: Ich finde es ein ziemlich hartes Wort, weil ich hasse es auch, wenn Tiere ausgestorben werden. Weil mein Lieblingstier, der Panda, ist fast ausgestorben und ist halt echt traurig, weil es ja mein Lieblingstier. Ich habe auch mal gehört, wegen dem Kakapo, es gab nur noch so 40 Stück. Und dann haben Naturforscher sie in eine bestimmte Insel gebracht. Und jetzt sind es so 240 geworden.
0: Das ist eine gute Nachricht. Da gab es also nochmal gute Bedingungen für den Kakapo, ne? Wie geht's insgesamt der Vogelwelt, wenn wir auch uns hier so in unserem Land einfach mal umgucken? Was denkst du?
1: Also ich finde, es geht den Vögeln eigentlich ganz okay, weil sie haben ja auch viel zu essen. Wenn sie jetzt so am Land wohnen, in Wäldern, dann sind da ja auch viele Regenwürmer. Ja, und ich finde Vögel auch sehr süß.
0: Also es gibt Orte, wo es ganz doll zwitschert. Ne? Ich kenne herrliche Gärten. Welche Orte kennst du?
1: Vielleicht jetzt so in der Innenstadt hört man ja nur Autos, hört man gar keine Vögel. Mhm. Vielleicht sind die Vögel dann auch ein bisschen scheu. Und ein paar Leute hassen ja auch Vögel, die Tauben zum Beispiel, weil sie überall hinkacken.
0: Die Stadttauben sind so ein Thema, aber auch menschengemacht. Machen wir mal einen ganzen Podcast zu Tauben, ist ein wichtiges Thema. Und überhaupt, wir hören mal bei Ede nach, wie es der Vogelwelt so geht.
8: In Deutschland sind aktuell ca. 13 Vogelarten offiziell als ausgestorben erklärt. Viel dramatischer ist eher der Rückgang der Arten insgesamt. Bei vielen Arten teilweise Abnahmen von 90% und mehr. Wenn man über längere Strecken wandert, hört man nicht mehr eine Goldammer an jeder Hecke oder an jeder zweiten Hecke, sondern nur noch an jeder fünften Hecke. Einfach, weil dazwischen keine Hecken mehr sind oder einfach die Lebensräume fehlen.
0: Die Goldammer singt und Pola und ich müssen einfach lächeln. Ja, und man hört sie nicht mehr so oft wie früher. Pola, fährst du manchmal mit dem Zug übers Land und schaust so raus, wenn die Felder an dir vorbeiziehen?
1: Ja, ich fahre immer mal zu meiner Oma, die wohnt 4 Stunden weit weg und da fahre ich immer mit dem Zug hin. Und dann sehe ich so ganz viele Felder, die sehen alle gleich aus, vielleicht 1 Kilometer und das sieht echt super schön aus.
0: Das sieht schön aus, wie das Weizenkorn sich dann so wiegt, ne? Und so ganze Landstriche, Felder, Felder, Felder. Aber, Pola, nirgends eine Hecke. Und das ist echt ein Problem, denn Vögel brauchen Hecken. Sieht schön aus, wie das Weizenkorn sich dann so wiegt, ne? Und so ganze Landstriche, Felder, Felder, Felder. Aber, Pola, nirgends eine Hecke. Und das ist echt ein Problem, denn Vögel brauchen Hecken.
9: Früher waren die Felder der Bauern kleiner und dazwischen standen Hecken und Bäume. Das war der perfekte Lebensraum für viele Vögel. Hier konnten sie in Ruhe brüten, sich verstecken und haben viele verschiedene Insekten als Futter gefunden. Die moderne industrialisierte Landwirtschaft arbeitet auf riesigen Feldern und verwendet viele chemische Mittel, die die Kulturpflanzen zum Beispiel vor Insekten schützen sollen. Auch die Pflanzen in unseren Gärten sind oft nicht mehr besonders vogel- und insektenfreundlich oder werden sogar durch Steine ersetzt. So wird der Lebensraum der Vögel immer kleiner und die Vögel finden nicht mehr genug Nahrung.
6: Nee, das kann ich gar nicht leiden.
1: Wusste ich ja gar nicht. Aber ich sehe auch schon manchmal Steingärten, wo so, wenn man in den Garten kommt, nur Stein ist und man dann gar nicht über Rasen läuft. Bei meiner Oma ist es so, sie hat einen riesigen Garten mit Bäumen und Gras, also schön für die Vögel.
0: Da ist schön bei deiner Oma. Bei den vielen Feldern ohne Hecken ist schwierig für die Vögel. Tja, nochmal zurück zur Vogelzählung. Der Naturschutzbund Deutschland, der ruft ja zum Vogelzählen auf, damit das Thema eben sichtbarer wird, dass es unseren Vögeln eben nicht so gut geht.
1: Weil wir immer weniger zählen?
9: Die Zählungen 2026 bestätigen leider, dass die Gesamtzahl der Vögel immer weiter sinkt. 2026 konnten im Durchschnitt nur noch 32 Vögel pro Garten gezählt werden. Vor 15 Jahren waren es noch knapp 46 Vögel pro Garten. Das ist fast ein Drittel weniger. Dass es weniger Vögel werden, fällt vielen Menschen auf. Sie wollen wissen, was los ist. Im Januar 2026, als auch Elena, Anna und Emilia mitgezählt haben, haben insgesamt 145.000 Menschen mitgemacht. Das waren 20.000 mehr als im letzten Jahr. Viele machen sich Sorgen.
0: So, und ich sehe gerade die Pola. Der Gesichtsausdruck hat sich gerade verändert.
1: Ja, weil wenn die Vögel immer weniger werden, ist ja auch schlecht für die Natur, weil wir brauchen ja Vögel.
0: Wir brauchen sie auch für uns irgendwie. Also mal ganz ehrlich, ne? Ohne Vogelgesang.

0: Das wäre doch kein Frühling mehr.
1: Ja, weil wenn man einfach nur im Garten sitzt und gar nichts mehr hört, man so, hä, irgendwas fehlt doch.
0: Was natürlich auch ein Thema ist, nicht nur Steingärten und keine Hecken und so. Unsere Vögel sind ja, ich sag's mal so, die sind viel unterwegs.
1: Ja, ich weiß das. Ich habe mal diesen Film geguckt und da sind sie von einem Ort zum anderen Ort geflogen. Die fliegen dann eher so nach Afrika.
0: In den warmen Süden, wenn es bei uns zu kalt wird. Zugvögel heißen sie ja auch, ne, weil sie ziehen. Und mal hören, was jetzt Ede sagt bei diesem Thema zu den Zugvögeln.
2: Wir leben ja in Zeiten des Klimawandels, haben diese Arten eh schon Probleme. Da der Zug immer gefährlicher wird, die Wüsten, wie zum Beispiel die Sahara, die breiten sich immer weiter auf. Und in der Wüste ist natürlich für einen kleinen Vogel wenig zu finden, sowohl an Trinken als auch an Essen, sodass das schon ein Risiko ist.
3: Oh nein, oh nein, oh nein, oh nein!
0: Tja, das sind echt nicht so gute Nachrichten, die wir hier gerade haben. Und da fühlt man sich auch, ja, wie fühlst du dich, wenn du das so hörst?
1: Irgendwie traurig für die armen Vögel, weil ich würde jetzt nicht gerne in der Wüste verdursten.
0: Nee, und man will was tun auch gerne. Lass uns mal lieber hier bei uns im Land umschauen. Vielleicht können wir ja auch hier was verbessern für unsere Vögel. Denn ich glaube, wir haben ja auch selber ein paar Gefahren.
4: Manchmal sterben wir an Scheiben, weil sie sehen nicht, dass da eine Scheibe ist und dann fallen wir gegen.
5: Hier in Hermsdorf gibt es ganz viele Waschbären, Katzen und Füchse und auch Marder.
0: Ja, Katzen sind tatsächlich auch ein Problem, dass die jagen, wissen wir.
1: Katzen sind ja Raubtiere.
0: Ja, das ist ihre Natur, auch wenn sie ihr Futter gekriegt haben, dass sie da noch Vögel jagen wollen. Aber an Glasscheiben als Gefahr denken viele nicht.
1: Meine Oma hatte eine Glasscheibe, so ein riesige, sie hat so ein riesiges Fenster. Und da ist mein Vogel gegengeflogen. Und seitdem macht sie diese Vogelsticker drauf, dass die Vögel da nicht gegenfliegen.
0: Ah, du meinst, Oma hat diese Raubvögel-Aufkleber schwarz an der Scheibe, damit die anderen Vögel Angst haben?
1: Ja, ich glaube schon, weil sie will halt nicht, dass sie dagegen fliegen.
0: Das will ja keiner, ne? Deswegen diese Aufkleber, bringen die wirklich was? Ich bin da unsicher. Wir lauschen mal ganz genau.
6: 100 Millionen Vögel sterben alleine in Deutschland jedes Jahr am Aufprall auf einer Glasscheibe. Sie können das Glas nicht erkennen, in dem sich Büsche, Bäume und der Himmel spiegeln. Einzelne Aufkleber, auch in Form von Greifvögeln, helfen dagegen leider nicht. Die ganze Fläche muss markiert werden. Mittlerweile gibt es Forschungen dazu, die verschiedene Muster und Techniken entwickelt haben, die helfen, das Glas für die Vögel sichtbar zu machen und so die tödlichen Zusammenstöße zu verhindern. Insgesamt ist es aber nur ein Grund, warum so viele Vögel sterben. Viel entscheidender ist, dass sie nicht genug Insekten als Nahrung und keine Brutplätze mehr finden.
3: Das ist ja schrecklich.
0: Also keine Brutplätze und zu wenig Insekten. Können wir da vielleicht helfen?
1: Vielleicht könnten wir so in den Garten so Vogelbällchen machen. Da können die davon immer essen.
0: Ja, Vogelfutter ist schon mal eine Idee. Bällchen glaube ich nicht. Mal hören, da haben wir noch einen Experten nachher. Wir haben ja auch gehört, es fehlen Brutplätze. Kennst du Nistkästen für Vögel? Das sind im Prinzip so kleine Holzkästen mit einem Loch. Ja,
1: ich habe so einen und den habe ich auf dem Garten aufgehängt und da zwitschert es immer drin.
0: Na, wenn es da drin zwitschert, dann ist da jemand mit einem Nest drin. Und welche Ideen haben unsere Vogelfans Anna, Elena und Emilia?
4: Vielleicht, dass man auch ein bisschen mehr Futterstellen macht oder dass man guckt, dass man vielleicht die Fensterscheiben nicht alle so glatt foliert, dass man die quasi gar nicht sieht, dass die Vögel da nicht gegenfliegen, sondern sehen, da ist was.
6: Auf der Website des NABU finden sich viele Tipps gegen Vogelschlag. So heißt das, wenn Vögel gegen Scheiben fliegen. Zum Beispiel Fliegengitter, Schnurvorhänge aus Kordeln, Fensterfarben oder milchige Klebestreifen sind die einfachsten Lösungen für zu Hause. Wichtig ist, dass sie von außen angebracht werden, damit die Spiegelung unterbrochen wird und die Vögel sehen, dass sie hier nicht fliegen können.
0: Pola, ich glaube, du musst Oma dringend was weitersagen, ne?
1: Ja.
0: Wir haben überhaupt ein paar gute Tipps eingesammelt, würde ich sagen. Wollen wir die nochmal zusammentragen, wie wir hier so ein bisschen den Vögeln helfen können?
1: Also wir könnten Brutkästen aufhängen im Garten und so.
0: Genau, damit die ein Nest bauen können und Schutz haben. Glasscheiben bekleben, haben wir gesagt. füttern und unbedingt den wilden Garten.
1: Mit Hecken, mit hoher Wiese. Und es gibt ja auch so ein paar Leute, die haben jetzt nur einen Garten mit Rasen und die schneiden alle Hecken weg. Und das sollte man auf keinen Fall machen. Eher ein bisschen wilder, sieht auch schöner aus.
0: Und jetzt nochmal zum Füttern. Was sagt eigentlich Experte Ede zum Füttern von Vögeln?
2: Dass man im Garten auf jeden Fall füttern kann. Gerade auch, wenn man um sich herum Strebergärten hat, sage ich jetzt mal. Wenig Wiese, viel Gras, wenig einheimische Sträucher wachsen, füttert, weil die Vögel sonst einfach nichts finden. Wovon ich aber auf jeden Fall abraten würde, ist Meisenknödel, wie es häufig Leute machen, unter anderem Meisenknödel, aber auch Sonnenblumenkerne in die freie Landschaft beziehungsweise in die Parks oder Wälder, die öffentlichen Plätze einzutragen, weil diese Ökosysteme an sich auch relativ gut funktionieren. Das heißt, das ist eine Lebensgemeinschaft, die relativ vergleichsweise zu unseren Gärten relativ wenig beeinflusst ist vom Menschen. Das heißt, da können die Vögel machen, wie sie wollen. Das heißt, wenn man da dann eingreift, stellt das auch eventuell für Arten ein Problem dar.
0: Lass uns nochmal in den Garten von Emilia schalten. Wie viele Vögel wurden jetzt gezählt?
5: Wir hatten eigentlich eine Amsel, eine Drossel und
4: 10 Rotdrosseln.
5: Und 10 Rotdrosseln, also vor allem Rotdrosseln sind hier.
0: Die schönen Rotdrosseln, die wir in unseren Vogelkarten leider nicht haben. Pola, unsere Frage war heute, warum zählen Menschen Vögel? Wir wissen es jetzt, oder?
5: Ja.
0: Ihr könnt ja alle mal bei meinem Papa anrufen, wie so ein wilder Vogelgarten aussieht. Und ansonsten ist natürlich diese Telefonnummer hier wichtig für euch.
1: Wenn ihr nämlich dem Kakadu eure Fragen schicken wollt.
3: 0174 1624 523.
0: Für heute sagen wir Zwitscher, Zwitscher und Tschüss. Wir sind
1: Pola.
0: Und Rieke.
1: Tschüss.
0: Tschüss.
3: Bis später, Silje.
1: Sollen wir nochmal Vogelkarten spielen?
0: Aber sehr gerne doch. Ha, ich habe hier eine Sonderkarte. Kakadu. Verbrauch viel. Nüsse.
1: War ja klar.
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5: Hallo?
3: Athena, kommst du mit in den Park?
5: Ich glaube nicht, Kakadu.
3: Was ist denn mit dir los? Du liebst doch den Park.
5: Ich möchte nicht darüber reden.
3: Bist du etwa krank?
5: Nein, aber jetzt ist es mir schon zum zweiten Mal passiert, dass sich jemand auf meinen Panzer gesetzt hat, weil er dachte, ich wäre ein Stein.
3: Ach, das ist doch kein Problem, Athena. Wir kleben einfach einen Zettel auf deinen Rücken, wo drauf steht: Vorsicht, frisch gestrichen.
8: Füttern ja, Meisenknödel nein. Zumindest das sollten wir uns merken. Pola und Rieke waren das für uns mit dem neuesten Kakadu-Podcast. Alle unsere Kakadu-Podcasts und Geschichten, die gibt's auch auf kakadu.de und in der Deutschlandfunk-App. Gleich gehen wir hier zurück ans Meer, zurück zu Anni, Paul und Mina. Die drei, die habt ihr ja letzte Woche schon im Kakadu-Hörspiel kennengelernt. Da lief der erste Teil von Oma verbuddeln, unserem Hörspiel gerade. Wir hören aber jetzt nochmal ganz kurz zurück, damit wir alle wissen, worum es geht. Also, Anni, Paul und Mina, das sind Geschwister, die leben eigentlich in Hamburg, aber eines Abends, da klingelt es an der Türe und da stehen zwei Polizisten.
5: Hallo?
9: Ja, guten Tag.
10: Hallo.
5: Hallo.
10: Können wir vielleicht reinkommen?
5: Vor der Tür standen zwei traurig aussehende Polizisten.
10: Eure Eltern, die hatten einen Verkehrsunfall.
5: Was?
9: Sie sind leider auf dem Weg ins Krankenhaus verstorben. Es tut uns sehr leid.
5: Was?
8: Ja, was macht man da jetzt? Und vor allem, wo sollen die drei in Zukunft leben? Weil viele Verwandte haben die jetzt nicht mehr. Es gibt nur noch eine Oma. Eine Oma, die die drei so gut wie gar nicht kennen und die am Meer wohnt. Und genau dahin werden die auch erstmal gebracht. Aber ob die jetzt wirklich da bleiben wollen, da sind sie sich erstmal nicht sicher. Wobei Anni findet, es ist eigentlich alles besser als ihre alte Wohnung in Hamburg.
5: Und vor unserer alten Wohnung, so ohne Mama und Papa, da graust es mich richtig.
11: Ja, und wenn ich mir vorstelle, in die leere Wohnung zu gehen, alles Wichtige fehlt.
12: Und?
11: Wir bleiben.
12: Ach, ach wirklich? Oh, toll!
8: Anni, Paul und Mina bleiben also da. Die leben sich ein, die neue Oma, die ist auch super. Aber auch die neue Oma, die stirbt dann plötzlich. Und genau an dieser Stelle, wo die Oma gerade gestorben ist, da geht's gleich weiter. Ihr merkt schon, es geht viel um den Tod in unserer Kakadu-Geschichte heute Morgen. Und wenn ihr euch damit nicht wohlfühlt und ihr vielleicht gerade auch alleine seid, dann holt doch besser einen Erwachsenen zum Mithören dazu. So, jetzt atmen wir aber erstmal noch mit Musik durch und dann kommen noch eure Kakadu-Nachrichten mit Christian. Bis gleich.

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1: Mit Christian und diesen Themen: Welches Gold für Kinder gut ist, warum Gesetze wichtig sind und was wir gegen Hitze tun können. Nicht nur unser Kakadu ist ein berühmter Vogel, sondern auch der Goldene Spatz. So heißt ein Preis, der jedes Jahr in Erfurt für die besten Kinderfilme vergeben wird. Und das Besondere daran, nicht Erwachsene, sondern eine Kinderjury entscheidet, wer gewinnt. Dazu gehörten in diesem Jahr Maria, 12 Jahre alt, aus Schleswig-Holstein und Martin, 13 Jahre alt, aus Baden-Württemberg. Kakadu-Reporter Philipp Wegmann hat die beiden getroffen.
2: Maria, wie war die Woche für dich? Wie war die Woche für euch?
3: Sehr aufregend. Also vor allen Dingen, als wir angekommen und waren mit dem Zug und dann richtig viele Kameras da standen. Anstrengend teilweise, die Besprechungen. Ja, aber sehr schön. Also ein tolles Erlebnis.
4: Ja, also man hat viel gemacht. Wir mussten früh aufstehen und sollten eigentlich früh ins Bett gehen, aber das hat meistens nicht so gut geklappt. Ja.
2: Wie viele Filme habt ihr so pro Tag gesehen?
4: Vielleicht 10 oder mehr oder weniger. Kommt drauf an, ob jetzt halt längere Filme oder kurze Filme.
2: Und dann war eure Aufgabe ja, die Filme zu bewerten. Wie habt ihr die bewertet?
3: Wir hatten einen spontanen Bewertungsbogen. Da haben wir dann eingetragen, wie wir sie finden. Und danach hatten wir nochmal in kleineren Gruppen Besprechungen.
2: Was hat denn besonders Spaß gemacht bei diesem Bewerten? Ich meine, den ganzen Tag Kino gucken, Popcorn essen, oder? Eigentlich bist du perfekt.
3: Ja, also es hat schon sehr viel Spaß gemacht. Also viele unterschiedliche Filme zu gucken. Also teilweise ganz verschiedene Geschichten. Ja, und es hat Spaß gemacht, so versuchen, die Moral dahinter zu finden oder ja, sich in die Geschichte hineinzuversetzen.
1: Und wenn ihr wissen wollt, welche Filme gerade gewonnen haben, dann schaut einfach mal auf die Internetseite www.goldenerspatz.de. Da erfahrt ihr auch, wie ihr euch selbst für die Kinderjury im nächsten Jahr bewerben könnt. Alle Kinder in Deutschland müssen zur Schule gehen, um zu lernen. Das ist wichtig und deswegen ist das gesetzlich geregelt. Genau darum geht es bei Gesetzen. Sie legen fest, welche wichtigen Regeln für unser Leben gelten. Aber wer entscheidet, was wichtig ist? Wer macht diese Gesetze? Das sind die Politiker und Politikerinnen. Wie das Ganze funktioniert, das hat der Bundestag gerade 250 Jugendlichen gezeigt. 4 Tage lang haben die 17- bis 20-Jährigen die Rollen von Bundestagsabgeordneten übernommen. In Arbeitsgruppen und Ausschüssen haben sie verschiedene Gesetzentwürfe bearbeitet, bis hin zur abschließenden Diskussion und Abstimmung im großen Plenarsaal des Bundestags. Echte Gesetze waren das nicht, aber die Arbeit war echt. Allerdings hat es dieses Jahr auch Ärger gegeben. Einige jugendliche Teilnehmer sollen sich zum Beispiel ausländerfeindlich geäußert haben. Jetzt wird überlegt, was getan werden muss, damit sich so etwas nicht wiederholt. Durch den Klimawandel wird es immer wärmer. Wir merken es ja selbst, im Sommer gibt es häufiger richtig, richtig heiße Tage. Das ist dann nicht mehr schön und kann auch ein Problem für unsere Gesundheit werden. Deswegen hat am Donnerstag der Hitzeaktionstag stattgefunden. Dabei ging es darum, wie wir uns vor extremer Hitze besser schützen. Eine Möglichkeit: für viel Schatten sorgen, am besten durch Bäume. Die Deutsche Umwelthilfe hat sich deswegen in 195 Städten umgesehen und dabei festgestellt, dass dort in den vergangenen 7 Jahren mehr als 900.000 Bäume verschwunden sind. Zum Beispiel, um Platz zu schaffen, damit gebaut werden kann. Also, wir brauchen mehr Bäume. Heute Abend hat die deutsche Fußballnationalmannschaft ihr erstes Spiel bei der Fußball-Weltmeisterschaft in diesem Jahr gegen das Team von Curaçao. Die Mannschaft des kleinen Inselstaats gehört sicher nicht zu den Großen, aber immerhin hat sie sich ja für die WM qualifiziert. Unser Kakadu kann es jedenfalls gar nicht mehr abwarten.
5: Deutschland vor! Noch ein Tor!
1: Und spielt das Wetter mit, Vogel?
5: Tiger auf Dächern und Wegen deutet auf baldigen Regen.
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6: Ich bin Fabian. Hallo, schön, dass ihr dabei seid und es ist wieder Kakadu-Hörspielzeit. Und da wir heute den zweiten Teil senden, gibt es jetzt nochmal eine kurze Zusammenfassung aus Teil 1 für alle, die gerade erst eingeschaltet haben. Wir sind wieder zurück bei den Geschwistern Paul, Anni und Mina. die Eltern von den dreien, die sind bei einem Verkehrsunfall ums Leben gekommen. Das war in der letzten Folge. Deshalb leben die mittlerweile bei ihrer Oma am Meer. Und da geht's ihnen eigentlich auch super, bis Paul irgendwann nachmittags von der Schule zurückkommt. Und genau da, an dieser Stelle, sind wir jetzt. Zeit für Teil 2 von unserem Kakadu-Kinderhörspiel.
7: Oma saß im Liegestuhl an ihrem Lieblingsplatz am Teich. Sie hatte sich mit einer Thermoskanne Kaffee und dem Laptop gemütlich gemacht.
8: Oma!
7: Oma hatte mich wohl noch gar nicht bemerkt.
8: Hallo, Oma!
7: Mina und Anni waren noch in der Stadt. Und so hatte ich Oma endlich einmal ganz für mich allein.
8: Boah, war das anstrengend heute. Oma, schläfst du?
7: Ich schüttelte sanft ihre Schulter. Sie reagierte nicht.
8: Oma, schläfst du? Oma, bitte Oma, aufwachen.
7: Wieder drückte diese schwere, schwarze Bowlingkugel auf meinen Bauch.
8: Meine Oma.
7: Ängstlich berührte ich Omas Hand, die war noch ganz warm. Es war Oma, aber auch wieder nicht. Wie damals bei Lilly. Und mir war klar, Oma war tot.
9: Oma verbuddeln. Hörspiel von Birgit Schössow. Regie Judith Lorenz. Teil 2.
10: Ja, stimmt. Voll komisch. Die Frau in der Bücherei hat mich gefragt, was ich mit so vielen Büchern mache.
11: Ach, die stellen ja Fragen.
12: Hey Paul, was macht ihr denn da?
10: Oma, was gibt's zum Mittag?
11: Komisch, dass Oma bei diesem Krach überhaupt schlafen kann. Paul, hast du geweint? Oma? Oma? Oma, ist doch alles okay, oder? Oma?
12: Oma!
11: Oma! Komm mal her, Mina.
7: Anni, die selbst ganz weiß im Gesicht war, nahm Mina in die Arme und drückte sie ganz fest. So fest, wie damals Oma unsere kleine Schwester in der Küche gedrückt hatte.
11: Alles gut, ich bin
7: und da wurde sie wieder ganz ruhig.
11: Alles gut, alles wird gut.
12: Aber das geht doch nicht. Heute Morgen hat sie mir auch das Brötchen für die Bücherei geschmiert. Mir ging's doch gut.
11: Ich weiß. Wir schaffen das, wir halten zusammen. Ist gut.
7: Nach einer Weile hockten wir uns ins Gras vor Oma. Wir hielten ihre Hand. Mina und Anni gaben ihr einen Kuss auf die Wange. Es war nichts Gruseliges daran, neben unserer toten Oma zu sitzen. Nicht wie in den Filmen, die wir eigentlich nicht sehen durften.
12: Meine Oma.
7: Wo auf einem nebligen Friedhof in der Nacht plötzlich ein Toter jemanden mit der Hand auf die Schulter fasst.
12: Oma.
7: Unsere tote Oma lag ganz friedlich in ihrem Liegestuhl.
8: Oma hatte manchmal von besonderen Momenten gesprochen. Etwa wenn man auf das Meer blickt und man die Wellen und die Möwen hört. Und alles ist gut, wie es ist.
7: Und jetzt war es sogar oberbesonders. Aber eben traurig. Oberbesonders traurig.
8: Aber wir müssen dagegen irgendwas tun, denn Oma und der Sonne, das kann nicht lange gut gehen.
12: Müssten wir nicht einen Arzt rufen?
8: Und dann? Wenn fremde Leute kommen und sie dann vielleicht abholen? Und vielleicht kommen wir dann ins Heim oder in eine Pflegefamilie. Oma wollte nicht, dass wir ins Heim kommen.
7: Mhm.
8: Manchmal hat sie doch im Scherz gesagt, dass wir sie vielleicht im Garten verbuddeln können, oder?
7: Stimmt.
8: Keiner würde mitbekommen, dass wir hier ganz allein im Haus wohnen. Und wenn es nötig wäre, könnte doch Lola als Oma-Ersatz einspringen, oder?
13: Du wirst Oma leise, still und heimlich unter die Erde bringen? Hier im Garten? Das ist doch irgendwie...
8: Ich weiß, ist total verrückt, aber was wollen wir denn machen? Also, wir wollen doch nicht in ein Heim oder in eine Pflegefamilie.
7: Mina und ich schauten uns entsetzt an. Aber wir beide wussten, dass Anni ja eigentlich recht hatte.
12: Wir können sie ja erstmal einbuddeln und wenn wir es dann doof finden, buddeln wir sie wieder aus und holen einen Arzt.
13: Wie willst du diesem Arzt dann erklären, dass Oma schon ziemlich lange tot ist und vielleicht komplett voll mit Erde?
12: Naja, einen Sarg haben wir nicht. Aber ich könnte mal nachgucken. Hier bei Omas Laptop. Ich guck mal Oma verbuddeln, wie man das macht. Anleitung für Omas im Garten vergraben. So. Also hier steht nur so viel wie: Auf dem Friedhof müssen Särge mindestens 60 cm tief unter der Erde sein.
14: Und ohne Sarg?
12: Wahrscheinlich macht das keinen Unterschied, oder?
13: Ist doch eigentlich voll gut, dass Oma die Grube für den zweiten Teich hat ausheben lassen.
12: Hä?
13: Wir müssten nur noch ein bisschen an der Länge arbeiten. Dann passt Oma da prima rein.
12: Ja, stimmt.
14: Los, Leute!

0: gar nicht mehr.
1: Jetzt ist es soweit. Das Loch ist, glaube ich, tief genug.
2: Wir wickelten Oma erst in ein Laken.
1: Ja. Okay.
2: Und dann in ihre Lieblingsdecke.
1: Oh Gott, ist das schwer. So, also pass mal auf. Wir heben die Oma jetzt in die Schubkarre und schieben sie dann zur Grube, okay? Wir machen das bei 1, 2, 3. 1, 2, 3. Und. Oh. Okay. Jetzt schieben wir sie in die Grube. Oh. So, hier. Wieder auf 3?
0: Ja.
1: Aufpassen, sonst kippt sie um.
0: Mann, pass auch mit dem Kopf auf.
1: Hey, sorry.
0: Eins,
1: komm, Mina.
0: 1, 2, 3. Oh. Oh, mein Fuß.
1: Pass auf, Mina.
2: Ich weiß nicht wie, aber am Ende hatten wir es geschafft. Wir hatten Oma im Garten vergraben. Zuletzt setzten wir die Rosensträucher, die Oma kurz vor ihrem Tod gekauft hatte, in die Erde. Nichts erinnerte mehr an unsere Tiefbauarbeiten. Und auch nicht daran, dass wir Oma dort verbuddelt hatten.
1: Liebe Oma, wir haben uns sehr spät kennengelernt. Und erst wollten wir überhaupt nichts mit dir zu tun haben. Aber das hat sich ja alles dann schnell geändert. Es war eine tolle Zeit mit dir.
3: Auf Oma.
1: Danke, Oma.
2: Wenn Mina uns nicht Gläser mit Apfelschorle zum Anstoßen auf Oma gebracht hätte, dann hätten wir wohl die ganze Nacht heulend vor Omas Grab gestanden. Wir erzählten uns noch lange Oma-Geschichten. Manchmal weinten wir. Manchmal konnten wir sogar lachen.
3: Leute, wie wollen wir denen denn erklären, dass Oma nicht mehr zum Einkaufen fährt?
1: Stimmt.
3: Oder was sagen wir, wenn jemand fragt, warum Oma nicht mehr in der Gegend herumgurkt? Und was machen wir, wenn Leute vom Jugendamt vorbeischauen?
1: Also, eins ist schon mal klar. Wir müssen möglichst bald Frau Matuschka einweihen. Ich rufe sie gleich morgen früh an, okay?
0: Ja.
1: Frau Matuschke! Wir wollen Oma morgen zum Geburtstag mit einer kleinen Feier überraschen. Machst du mit?
4: Na aber, ich bin dabei.
2: Was für eine Überraschung auf Lola Matuschke wartete, konnte sie ja nicht ahnen. Am Samstagmorgen kam erst einmal Briefträger Stulz.
5: Hallo, Herr Stulz.
2: Und mit ihm unsere erste Prüfung.
6: Ich habe da ein Einschreiben für eure Oma.
1: Okay.
6: Ja. Aber das muss ich hier leider persönlich geben. Das muss ich unterschreiben.
1: Oh je.
6: Mhm. Kannst du dich mal holen?
1: Ja, das ist kein Problem. Die Oma, die erholt sich gerade von der Gartenarbeit in der Badewanne. Aber so. Ich bringe den Scanner zu ihr.
6: Nee, warte mal.
1: Wissen Sie was? Ich komme gleich wieder und dann haben Sie die Unterschrift.
6: Das ist eigentlich nicht erlaubt.
5: Gleich!
6: Dicker Hund.
5: Oma, da ist wieder ein Einschreiben für dich da, das du unterschreiben musst.
2: Stulz kratzte sich nichts an und am Kopf.
5: Du musst unterschreiben. Hier, ja, genau, hier einmal da, Oma. Ja, super.
2: Mina und ich beobachteten es von der Küche aus und sahen uns verblüfft an.
0: So, bitte, hier ist die Unterschrift. Puh, fast wäre der Scanner in die Badewanne geplumpst. Aber Oma hat ihn gerade noch mit dem Fuß erwischt.
6: Das gibt's ja wohl nicht. Wisst ihr, was so ein Gerät kostet? Wenn das reingeglipscht wäre...
0: Herr Stolz, schönen Tag Ihnen noch.
6: Ja, wünsche ich auch, ne? Dass ich spinne.
2: Unsere Schwester war ein Genie.
1: Das hätten wir jetzt erledigt.
0: Boah, Anni, du kannst lügen.
3: Also, ich habe echt geschlottert, als Stulz wegen der Unterschrift kam.
1: Denkst du, mir ging's anders?
3: Dafür bist du aber echt cool geblieben.
1: Danke.
0: Ob Oma bald müffelt?
3: Nee, ich glaube nicht. Auf dem Friedhof müffelt es schließlich auch nicht. Da sind ja viele Tote.
0: Aber im Museum rochen die Mumien auch nach altem Fisch, sogar hinter Glas.
1: Papa hat damals mal gesagt, dass es bestimmt von so einem Aromateil kommt, das man einfach in die Steckdose steckt. Und dann verbreitet sich der Duft, der nach Pyramide riecht, um alles echter wirken zu lassen.
3: Du meinst, es gibt statt Frühlingsmorgen oder Weihnachtskeks auch alte Mumie als Duft für zu Hause?
0: Gibt's auch Duft
7: Hundekackhaufen oder luftalter Turnschuh?
2: Am nächsten Morgen saßen Anni und ich beim Frühstück. Mina lag noch im Bett.
1: Komisch, dass Mina so lange schläft.
3: Ja, tut ihr bestimmt auch mal gut. Mhm. Zum Glück hatten wir noch die Aufbackbrötchen.
1: Ja.
3: Oh, so.
1: Frau Matuschke wahrscheinlich, oder?
3: Die ist so früh in Hamburg losgefahren.
8: Frau Matuschke! Hallo, meine liebe Anni. Na, ach, da bin ich. Wo ist denn das Geburtstagskind?
1: Setz dich doch erstmal in die Küche.
8: Ach, ihr seid beim Frühstück. Guten Morgen, Paul.
3: Hallo, Frau Matuschke.
8: Geschlafen?
1: Ja.
8: So.
1: Was, Kaffee?
8: Oh ja, danke schön.
1: Milch.
8: Und Milch. So. Na? Ist Ruth noch im Bett oder ist sie schon im Garten?
3: Naja, so ähnlich.
8: Was so ähnlich? Ist Ruth krank?
1: Das ist so eine Sache.
8: Was ist denn hier eigentlich los? Warum spricht denn keiner von euch? Ich möchte jetzt bitte eine Antwort von euch. Was ist mit Ruth passiert?
1: Sie liegt im Garten.
8: Wie bitte?
1: Komm, ich zeig dir, wo Oma ist.
8: Na bitte. Das glaube ich jetzt alles nicht. Sie liegt im Garten. Ruth? Hallo, Ruth? Wo ist denn die Ruth?
1: Sie ist tot. Sie liegt hier unter den Rosen.
8: Sie liegt wo?
7: Hier.
8: Ja, wie ist sie denn da hingekommen?
3: Wir haben sie eingebuddelt.
8: Was, wie bitte? Ihr habt Oma Ruth eingebuddelt? Was hat sie denn von allen guten Geistern verlassen? Hatte sie einen Unfall? Ist sie von der Leiter gefallen?
1: Oh Gott. Wir sagten doch schon, dass es nicht so war.
8: Mein Gott, ich muss mich erstmal hinsetzen.
1: Hier. Naja, also, Frau Matuschke, es war so, ich bin am Freitag von der Schule gekommen.
8: Ja?
1: Und Oma lag in ihrem Liegestuhl und ich dachte, sie schläft, aber...
8: Meine Güte.
1: Dann habe ich gemerkt, dass sie tot war.
7: Wir wollten doch nicht ins Heim, verstehst du? Und da haben wir einfach beschlossen, so zu tun, als sei Oma gar nicht tot.
1: Und dann hatten wir im Internet geschaut, wie man Omas beerdigt.
8: Aber das kann doch nicht gut gehen.
1: Doch.
8: Kinder, das kann einfach gar nicht gut gehen.
2: Wir hockten eine ganze Weile vor dem Beet, das Omas Grab war, sprachen kein Wort.
7: Anni!
1: Wer kann denn jetzt kommen?
5: Hier.
1: Frau Brummeler vom Supermarkt.
7: Ja. Oh nee, was will die denn jetzt hier?
5: Vom
7: hallo!
5: Und die Friederike ist ja auch da. Hallo, Friederike!
8: Ja, hallo, hallo. Ja, danke. Aber
1: nein,
8: übrigens,
1: nein,
8: bin ja nicht.
7: Da freut sich aber meine Oma.
1: Ja, bleibt mal hier.
5: Anni, guck mal, die ganze Tüte hier, die hast du im Laden stehen lassen. Habe ich euch mal eben vorbeigebracht.
7: Vielen Dank, dass Sie mir die Tüte gegeben haben.
5: Ja, Kinder.
7: Tschüss, Frau Brummeler.
5: Ja, jetzt noch Zeit.
7: Ein andermal.
8: Ja, also, ja, na, sowas.
1: Hier haben wir ganz viele Süßigkeiten. Dass sie weg ist. Sie hat's geschluckt. Das könnte also klappen.
8: Was könnte klappen?
1: Naja, also, Frau Matuschke, wir brauchen dich hier ja nicht ständig. Du musst nur ab und an als Oma Ruth auftreten.
7: Genau.
8: Ihr habt wohl einen Vogel.
1: Nee, wir haben keinen Vogel. Also, nur wenn es mal so richtig dringend nötig ist. Sonst kommen wir auch alleine klar.
8: Ja, aber ich kann euch doch hier auch nicht einfach so allein lassen. Mein Gott, für euch ist es schließlich die nächste Katastrophe.
1: Ja.
8: Erst eure Eltern. Und jetzt auch noch Oma Ruth. Also wirklich, ich finde das total Mischugge. Aber einen besseren Plan habe ich auch nicht. Das Wichtigste ist, dass es euch gut geht und ihr nicht ins Heim müsst.
1: Ja.
8: Also dann schlüpfe ich eben in die Rolle von Oma Ruth.
1: Hervorragend. Du bist jetzt Oma Ruth.
8: Ich bin Oma
1: also
8: Ruth.
1: Nicht mehr Frau Matuschke oder Lola. Oma Ruth.
8: Oma Ruth. Verrückter Plan.
2: Waren wir erleichtert.
7: Danke, Frau Matuschke.
8: Ach, meine Kleinen. Und ich bin jetzt Oma Ruth.
2: Mittags machten wir uns belegte Brötchen und Tee und setzten uns wieder zu Oma Ruth in den Garten. Abends zündeten wir die Laternen an.
7: Welcher Stern da oben wohl der von Oma ist?
9: Ich glaube, der ganz da oben ist. Der linke.
2: Natürlich mussten wir auch Stine und Milka, meine besten Freunde, einweihen. Denn denen konnten wir keinen Oma-Ersatz präsentieren.
7: Am besten machen wir ein schönes Picknick.
3: Ja.
7: Belegten Brötchen, Brause. Wie wäre das?
3: Ja. Und wie wollen wir es ihnen dann sagen?
7: Wir können es ihnen so sagen. Ach übrigens, Oma ist tot, wir haben sie verbuddelt.
3: Mina, vielleicht sollten wir das doch ein bisschen anders formulieren.
10: Hallo Paul!
3: Hi!
10: Hallo Anina!
3: Hallo!
7: Hallo Stine!
10: Hey, Stine und Milka, schön, dass ihr da seid. Brause Brötchen oder gleich beides?
3: Gerne.
2: Anni und ich versuchten, so gut es ging, unsere Anspannung zu überspielen.
10: Hier habt ihr einmal Brause.
2: Oh. Mina allerdings saß mit hochrotem Gesicht und weit geöffneten Augen da und biss sich auf die Lippen.
10: Stine, willst du nicht auch ein Brötchen? Guck mal, hier.
3: Oh ja, gerne.
2: Gerade als Stine den ersten Happen vom Brötchen abbiss, platzte es aus Mina heraus.
7: Oma ist tot. Sie liegt da hinten unter den Rosen. Wir haben sie verbuddelt.
10: Ist das der neue Krimi von deiner Oma? Ja. Ist ja toll. Ihr spielt hier an der Küste, ne?
3: Also...
10: Wo ist sie eigentlich? Hab sie heute noch gar nicht gesehen.
7: Wir haben sie verbuddelt. Sie ist tot.
3: Ihr habt eure Oma verbuddelt?
10: Du meinst das nicht ernst, Mina, oder?
3: Doch. Leider.
10: Sag, dass das nicht stimmt.
3: Spinnt ihr jetzt völlig?
10: Es ist wahr.
2: Beide saßen ganz steif da und sagten erstmal nichts.
3: Wir würden doch sonst hier weg müssen. Und Oma hat uns auf all das auch gut vorbereitet. Sie wollte nicht, dass wir ins Heim oder so kommen.
7: Ja, und wir haben auch alles richtig gemacht beim Einbuddeln.
3: Ihr seid irre. Ihr könnt eure Oma doch nicht einfach im Garten verbuddeln.
10: Wir haben Oma doch nicht umgebracht. Hm. Wir sind doch keine Monster, verdammt nochmal.
3: Verstehe.
10: Denkst du, etwas war einfach für uns, Oma da hinten zu beerdigen?
3: Also verstehe ich richtig. Eure Oma ruht jetzt im Rosenbeet? Darüber macht man keine Witze.
10: Entschuldigung, es ist einfach ein bisschen viel gerade.
7: Was macht ihr, wenn jemand vom Amt kommt? Oder wenn etwas unterschrieben werden muss?
3: Ich unterschreibe schon ganz lange für Oma immer alles.
7: Wovon wollt ihr leben? Oder könnt ihr jetzt schon selbst Krimi-Romane schreiben?
3: Frau Matuschke weiß Bescheid und sie übernimmt jetzt Omas Rolle.
10: Krass.
3: Außerdem leben können wir von Omas Krimis auch. So wie vorher.
10: Wie denn das?
3: Naja, sie hat einen Vorrat an neuen Krimis. Sie hat nämlich vorgesorgt. Sie hat ganz viele neue Krimis oben in der Schublade, weißt du?
10: Aha.
2: Dann wurde es still unter der Trauerweide.
7: Ich kann das immer noch gar nicht glauben.
2: Die große schwarze Kugel erwischte nun auch Stine und Milka.
3: Kommt mal mit, ich zeige euch, wo Oma liegt.
2: Dann gingen wir zum Rosenbeet. Dort hielten wir uns an den Händen. Sogar Milka, der eigentlich kein Händehalter ist.
10: Wir halten zusammen. Milka?
2: Stine?
7: Paul?
10: Mina?
7: Anni. Und Müffeln tut Oma übrigens auch nicht. Außerdem sind da ja auch immer noch die Rosen.

0: Ich hatte Stine gesagt, dass ich verstehen könnte, wenn sie ihrer Mutter Emma das alles erzählen würde. Stine heißt übrigens mit Nachnamen Esposito. Und Stine ist Halbitalienerin.
1: Sì, Esposito.
0: Auch wenn sie einen norddeutschen Vornamen hat. Ihr Vater ist Italiener und lebt in Venedig. Sie hat schwarze, lange Haare und ihre Haut ist immer ein wenig olivbraun. Und sie hat ganz dunkelbraune Augen. Und wenn sie lächelt, dann bekommt sie Grübchen. Und sie ist mächtig intelligent. Und man kann mit ihr herumalbern. Und manchmal liegen wir einfach so im Gras und schauen uns die vorbeiziehenden Wolken an. Und ich halte ihre Hand, die ist ganz weich. Und wenn sie mich dann ansieht,

0: Eines Morgens hielt ein Taxi vor dem Haus.
1: Hallo, ich bin Frau Niewöhner vom Jugendamt. Ich würde gerne Ruth Winkler sprechen, bitte.
2: Ah, hallo, guten Tag. Die Oma, die ist gerade beim Verlag in Frankfurt, aber wir können Ihnen sicherlich auch weiterhelfen. Kommen Sie doch mal rein.
1: Ja, aber da lässt sie euch so einfach allein.
2: Ja, das ist nicht so schlimm. Hier entlang, bitte.
0: Anni schob Frau Niewöhner direkt in die Küche.
2: Bitte nehmen Sie Platz. Machen Sie sich gemütlich.
1: Dankeschön.
0: Dort stellte Anni ihr eine Tasse Tee und ein Stück von Emmas leckerem Erdbeerkuchen vor die Nase.
2: Der ist von meiner Oma selbst gebacken.
1: Ach, na, vielen Dank, das ist nicht nötig.
0: Frau Niewöhner konnte gerade noch ihre Aktenmappe vom Tisch nehmen, die sie anschließend verkrampft in den Händen hielt. Sie schaute auf ihre Mappe und dann wieder auf den Erdbeerkuchen.
1: Ja.
0: Man konnte sehen, wie Pflicht und Lust in Frau Niewöhner auf- und abwippten. Mal war die Pflicht oben, mal die Lust.
2: Nun greifen Sie mal zu. Bon Appetito.
0: Und das ging einige Zeit hin und her.
2: Ich schneide jetzt mal hier eine richtig gesunde Portion.
1: Nein, nur sowas klitzekleines.
2: Doch, ich mach das schon.
1: Aber
0: als Anni noch eine große Portion Sahne auf den Teller klatschte, schob Frau Niewöhner die Wippe beiseite und genoss den ersten Bissen vom Erdbeerkuchen.
1: Na ja, nicht? Man gönnt sich ja sonst nichts, ne?
2: Ja. Sie müssen jeden Tag so wichtige Aufgaben erfüllen. Da haben Sie sich auf jeden Fall eine klitzekleine Pause verdient.
1: Wo du recht hast.
0: Frau Niewöhners Augen leuchteten auf. Zwischen Erdbeerkuchen und Tee.
2: Mit einem kleinen Likörchen von Oma selbst gemacht.
1: Nee, aber das geht ja nur wirklich nicht.
0: Entwickelte sich zwischen Anni und ihr ein Gespräch unter Frauen.
3: Dolles Zeug.
2: Ja.
0: Es ging nicht mehr um uns, sondern um Frau Niewöhner.
2: Bei so einem harten Job, wo sie doch so eine zarte Seele haben und immer die Probleme anderer lösen müssen.
1: Du, da sagst du was.
2: Ja.
1: Ich meine, Undank ist der Welt Lohn, nicht? Das kann schon ganz schön hart sein.
2: Ja.
1: Ach, Anni, nee, sowas habe ich schon lange nicht gehört. Krieg noch einen kleinen.
2: Oh, gern.
1: Ja, aber das ist schon guter Stoff. Also, ich muss aufpassen, nicht? Ja, daran hängt das auch, dass ich immer an die falschen Männer gerate.
2: Ach, wem sagen Sie das?
0: Ich hatte den Moment verpasst, als Männer ins Spiel kamen.
1: Ja, wenn du wüsstest, wie lange ich schon suche.
2: Oh
1: und dann
2: Gott, ich kann das so verstehen.
0: Nach 2 Stunden war die Flasche Likör halb, Anni, die Kuchenplatte ganz leer und Frau Niewöhner fühlte sich rundum verstanden.
1: Ich meine, wenn man so ein empfindsamer Mensch...
0: Verabschiedete sich glücklich, strahlend, mit einem leichten Glimmer im Blick. Also mächtig neben der Spur.
1: Weißt du was? Das ist... Alles prima bei euch. Ihr habt

0: Wochen später saßen Mina und ich vor dem Fernseher. Anni war ins Arbeitszimmer gegangen, um Omas Mails zu checken. Plötzlich hörten wir sie fluchen.
1: So ein Mist! Mann, was denkt er sich denn?
2: Anni?
3: Ist alles in Ordnung?
2: Ich will keinen Besuch. Ich will einfach keinen Besuch. Das wissen die doch.
3: Wie? Was?
4: Oh Mann, jetzt will er kommen und mich besuchen.
2: Wer? Ich habe schließlich ein Recht auf mein Privatleben.
3: Anni, ist alles gut? Du bist nicht Oma.
0: Hatte Anni total vergessen, dass sie eigentlich Anni war?
4: Omas Verleger, Herr Wolf. Er will herkommen, um sie endlich mal persönlich kennenzulernen. Der merkt es doch gleich, dass hier was nicht stimmt. Und dann sind wir aufgeflogen.
3: Dann sagen wir das einfach ab.
2: Mann, ich sag doch schon alle Termine ab. Aber die wundern sich sicher langsam. Oma konnte sich früher gut mit ihren vielen Reisen und ihrem Haus in Griechenland ausreden. Aber jetzt ist sie an der Ostsee.
3: Stimmt. Und jetzt kann man sie auch wieder besuchen.
4: Das ist der Haken. Da muss jetzt Frau Matuschke ran. Sie wird diesen Herrn Wolf schon überzeugen.
3: Wir müssen nur aufpassen, dass der Wolf sie am Ende nicht frisst.
5: Ich soll was? Aber ich kenne mich doch mit Ruths Krimis überhaupt nicht aus.
2: Da müssen wir üben. Du willst uns doch nicht hängen lassen, oder?
5: Anni, das schaffe ich nicht.
0: Am nächsten Tag übte Lola mit uns ihre neue Rolle als unsere Oma Ruth. Am Ende der Woche waren wir geschafft. Lola hatte alle Krimis gelesen und einiges von Omas Leben auswendig gelernt. Schnell hatten wir uns angewöhnt, sie manchmal sogar direkt mit Oma anzusprechen. Und das gefiel Lola. Aber sie musste natürlich auch darauf reagieren, wenn der Verleger sie Ruth oder Frau Winkler nannte.
4: Frau Winkler? Wer war nun der Mörder in Jim Cramer und der letzte Wikinger?
6: In Jim Cramer, der letzte Wikinger? Also, ach, das ist wirklich zu viel auf einmal. Ich kann mir das nicht alles merken.
2: Nein, du musst es wissen.
6: Nein. Pass auf, Anni. Ich erzähle ihm einfach, dass ich in so einem Schreibprozess bin, nicht darüber reden kann. Dann, wenn der Roman fertig ist, dann werde ich ihn informieren.
4: Das kann ja eine schöne Pleite werden.
2: Du könntest ihm ja auch einfach erzählen, dass, wenn du zu viel über deinen Roman schon so früh erzählst, dass deine Ideen dann wie verpuffen.
6: Das ist eine gute Idee. Ach Gott, das muss ja sein.
0: Dann stand Herr Wolf vor der Tür. Er war etwa so alt wie Lola. Und sah nicht so aus, als wolle er beißen. Ganz im Gegenteil. Er lächelte Lola, also Ruth, also Oma, an. Und sie lächelte zurück. So lächelten beide lange Zeit um die Wette. Und keiner sagte etwas.
7: Herr Wolf, kommen Sie doch erstmal rein. Es gibt meine Lieblingstorte.
6: Ja.
8: Kommen Sie rein. Gerne. Wie schön, Sie und Ihre Familie mal kennenzulernen. Wir arbeiten ja schon so lange zusammen und wissen gar nicht, wie wir gegenseitig aussehen.
6: Ja. Wunderschön.
8: Wir haben schon viele positive Rückmeldungen für Ihren neuen Roman bekommen.
6: Schön.
8: Und
4: dieses Fachgespräch hätten wir nicht eine Woche mit Lola üben brauchen.
8: Sehr schön bei Ihnen hier.
6: Ja, es ist einfach schön.
8: Ja.
0: Natürlich kam der Herr Wolf auch mit uns ins Gespräch.
8: Und wie gefällt es euch an der Ostsee?
4: Schön.
6: Ja.
8: Ja, und die Schule?
4: Schön blöd.
0: Da die beiden sich so gut verstanden, verzogen wir uns. Herr Wolf und Lola konnten ganz gut ohne uns zurechtkommen.
4: Mina, komm, wir gehen.
7: Ich komm ja schon.
4: Komm
7: mit.
8: Komm. Leichter Asthma.
6: Oh, das ist nicht schön.
8: Ja, das hat mehr Luft als das erste. Ja, schade, dass ich schon wieder fahren muss, endlich. Konnte ich euch alle näher kennenlernen. Tschüss, Kinder!
4: Tschüss!
6: Tschüss, Bruno.
2: Frau Matuschke, warum ist dir zum Teufel nichts eingefallen? Was habt ihr eigentlich die ganze Zeit geredet? Hast du dich verplappert? Könnt ihr was gemerkt haben?
0: Lola schaut uns nur geistesabwesend an. Zunächst beantwortet

0: Anni noch die Mails, die Bruno Wolf an Oma Ruth schickte. Denn es ging um den neuen Roman und Interviewanfragen und ähnliches. Aber bald leitete sie alles direkt an Lola weiter. Denn es ging auch um Gefühle. Und die waren ganz klar Lolas Angelegenheit.
1: Anni, du könntest mir doch die E-Mails wenigstens einmal vorlesen.
2: Nix da, Mina. Das ist Lolas Privatsache. Da wird nicht einfach mitgelesen.
0: Mina war inzwischen eingeschult worden. Eigentlich gefiel ihr die Schule gut. Wäre nicht Benedikt gewesen, der seinen Frust immer an den Schwächeren ausließ. Besonders gern piesackte er Malte. Der Kleiner war es eher. Mal stellte Benedikt ihn ein Bein, dann zog er so an Maltes Rucksack, dass er hinten überfiel. Oder er stopfte seinen abgenagten Apfel unter Maltes T-Shirt. Ein Monat nach den großen Ferien passierte es.
3: Nächste bitte.
0: Und zwar in der Schulkantine beim Mittagessen.
3: So, Malte. Hast du dein Tablett? Pass schön auf, dass nichts runterrutscht, ne?
4: Ich schaff das.
2: Du kleiner Zwerg, dein Tablett ist mal wieder voll. Ja. Nimm dies.
1: Hey, du gemeiner Blödling!
2: Au! Meine Nase! Ich sterbe! Meine Nase! Mina, das Biest, sie hat mich geschlagen!
5: Oh. Lola, S.O.S. Mina, ist was Schlimmes passiert. Kommst du mal bitte schnell? Wir brauchen dich.
0: Am Abend kam dann endlich Lola.
6: Meine Güte.
0: Sie war total aufgewühlt.
6: Ihr dürft doch nicht auffallen. Und jetzt muss wieder Frau Matuschka als Oma ran. Ihr reitet euch noch in die Patsche. Und ich muss zu eurer Schuldirektorin. Das habe ich schon in meiner Schulzeit gehasst.
7: Benedikt war voll gemein. Ich wollte ihn nur knuffen, aber dann habe ich seine Nase getroffen.
6: Mina, trotzdem verhaut man keine Leute. Erst recht nicht, wenn man seine Oma im Garten verbuddelt hat und nicht auffallen will.
4: Ja.
0: Am nächsten Morgen fuhren wir zur Schule. Besprechung bei der Direktorin.
8: Ja. Ah. Guten Tag.
9: Guten Tag, Frau Winkler.
8: Guten Tag.
10: Guten Tag.
8: Na, ist doch alles noch glimpflich ausgegangen. Und die Nase von Ihrem Sohn ist doch auch nur ein bisschen
10: angebrochen. Wo denken Sie eigentlich hin? Also, wie wird am Ende die Nase meines Sohns aussehen? Das ist die Frage. Naja, in Ihrem Alter, also noch 3 Belger zu erziehen,
2: also,
10: das ist
2: bitte.
10: Dann zu viel.
2: Das ist Entschuldigung?
8: Das ist ja wirklich so ein Unsinn.
11: Ich hätte lieber gleich meinen Anwalt schicken sollen.
8: Ach du lieber Gott.
11: Das Opfer ist doch unser Sohn.
2: Genau.
9: Was ist das hier eigentlich für ein Affenstall? Ich bin die Direktorin und jetzt ist hier mal Ruhe. Sofort.
0: Keiner bewegte sich. Es sah aus, als seien wir tiefgefroren.
4: Mann, richtig fies.
0: Wir 4 links vom Schreibtisch. Mit etwas ängstlich aussehenden Gesichtern. Benedikt und seine Eltern auf der rechten Seite.
9: Kommen wir zurück zur Nase.
8: Ja,
11: sehr gut.
2: Zur Nase.
9: Die anderen Schüler haben erzählt, dass ihr Sohn den kleinen Malte ständig schikaniert und Mina ihn nur verteidigen wollte.
11: Aber was?
9: Stimmt das, Benedikt?
2: Nein, also, ja, doch.
10: Nee, du musst hier nichts Falsches sagen.
2: War aber so.
8: Genau, das war so.
1: Ich wollte Benedikt nicht wehtun, ehrlich nicht.
2: Mina wollte das wirklich nicht. Und wenn sie das wollte, war das aus Versehen.
9: Ich würde sagen, wir betrachten die Sache als erledigt.
11: Das Opfer ist doch unser Sohn.
2: Genau.
8: Was genau?
9: Mina und du, ihr seid eingeteilt zum Mülleim sammeln auf dem Schulhof.
2: Voll unfair.
9: Die ganze Woche.
1: Voll gemein.
8: Alles gut ausgegangen. Kann man doch ganz zufrieden sein.
0: Naja.
8: Und ich fand die Direktorin wirklich cool.
0: Aber wenigstens muss er jetzt Müll sammeln.
7: Ja, und ich auch.
2: Ach, so schlimm ist es nicht.
7: Im Briefkasten war heute nur ein Brief. Da steht Familiengericht drauf.
2: Hier, was steht da drauf?
7: Familiengericht.
2: Auch das noch. Sehr geehrte Frau Winkler, in der Angelegenheit bla bla bla wird es bezüglich der Adoption Ihrer Enkel eine Anhörung geben. Bitte kommen Sie zum Familiengericht, Gerichtsstraße 5 in bla bla bla und bestätigen Sie uns den Termin mit Frill Groß. Haben die nicht mehr mal Zeit für Freundlichkeiten, nur noch für Frill?
7: Was heißt denn Frill?
2: Naja, mit freundlichen Grüßen. Aber lustig ist es nicht. Ohne eine Oma können wir da schlecht hingehen.
7: Lola muss kommen!
0: Und sie kam.
6: Also Kinder, ich muss euch etwas beichten. Also, so schnell habe ich ihn gar nicht erwartet.
7: Ich gehe schon.
12: Guten Tag. Ist denn Ruth nicht da?
7: Warum ist denn der Wolf da?
5: Du meinst Herr Bruno. Guten Tag.
12: Guten Tag. Ist Ruth da?
5: Ja, gerne.
12: Ja, sehr gern. Du hast mich angerufen und dringend hergebeten. Ruth, wieso?
7: Ja, wieso?
6: Ich möchte, dass Bruno mich unterstützt.
12: Aber das...
6: Also das mit dem Gericht und so, das wächst mir einfach alles über den Kopf.
12: Was für ein Gericht?
6: Ja, schließlich steht viel auf dem Spiel für euch und für mich. Mhm. Ja, und da brauche ich Hilfe. Pasta.
7: Also, und jetzt willst du ihm alles erzählen?
5: Nina, bitte sehr leise.
12: Ich will jetzt wissen, was genau bei euch los ist. Ich bin ja nicht ganz blöd. Natürlich habe ich mich gewundert, dass du bei meinem Besuch deine Krimis kaum erwähnt hast. Das machen Autoren eigentlich ständig. Schreibt ein anderer deine Romane? Ist es das?
6: Ach je, ich glaube, da muss ich jetzt ein wenig ausholen. Kinder, ich erzähle Bruno alles im Garten. Und ihr bleibt hier.
5: Okay. Aus sicherer Entfernung schauten wir den beiden vom Küchenfenster aus zu. Sie gingen im Garten auf und ab. Zwischendurch machten sie Halt und Bruno fuchtelte mit den Armen herum. Dann gingen sie wieder ein Stückchen und nun wedelte Lola aufgeregt mit den Armen. Klar, sie sprachen dabei auch. Und zwar viel. Nur verstehen konnten wir nichts. Leider.
2: Boah, Lola gibt sich echt Mühe.
5: Er greift sich ans Herz. Er wird doch nicht...
2: Also Quatsch, der stirbt doch nicht.
7: Guck, jetzt schauen sie sich wieder verliebt an. Verliebt,
2: Bruno fuchtelt so komisch mit den Armen herum.
5: Jetzt sagt Lola wieder was und zeigt auf Omas Grab.
7: Boah, jetzt hat's geklappt. Er nimmt Lola in die Arme.
5: Jetzt kommen sie.
12: Dann müssen sich alle daran halten. Es ist ganz wichtig, dass sich alle daran halten.
6: Ich bin dir sehr dankbar.
12: Etwas Blöderes hätte euch wirklich nicht einfallen können. Aber ich habe euch und... Ruth, Lola, inzwischen ja kennengelernt. Und Lola hat mir erklärt, warum ihr das gemacht habt. Ich kann es zwar kaum fassen, aber ich verstehe euch vier.
5: Ja, das ist ja gut.
6: Gott sei Dank.
12: Wir müssen sehen, wie wir da rauskommen. Wir werden das gemeinsam schaffen.
2: Bruno hatte wir gesagt.
12: Ja, hoffentlich.
2: Und gemeinsam. Das fühlte sich irgendwie gut an.
12: Ich glaube gerade selbst nicht, dass ich es sage. Ruth muss weiterleben.
6: Ja.
12: Ist es wichtig, dass die Adoption klappt? Das ist eure einzige Chance. Aus all dem folgt, logischerweise, Lola ist ab jetzt für euch alle eure Oma Ruth.
6: Ja, aber was wird aus Lola Matuschke?
12: Lola Matuschke, die sagte ihren paar Bekannten in Hamburg, dass sie Luftveränderung braucht und nach Spanien zieht. Und weg bist du.
6: Aber ich hatte doch ein schönes Leben als Lola Matuschke.
12: Ab jetzt hast du eben ein noch schöneres Leben hier als Oma Ruth.
7: Halt, du ziehst richtig zu uns?
13: Aber eine Frage, Herr Bruno.
12: Mhm.
13: Also, kann die Oma da einfach im Garten liegen bleiben?
12: Naja, es hat ja die ganze Zeit über funktioniert und anders ging es doch gar nicht.
13: Du spielst also mit?
12: Ja.
13: Das hätte ich jetzt nicht gedacht.
6: Und für Krimi-Nachschub hat Ruth ja auch gesorgt.
5: Oma Ruth hat auf Vorrat geschrieben.
13: Mhm, genau.
5: Sie meinte immer, man weiß ja nie, wie lange ich noch schreiben kann und Ideen habe.
13: Also die Idee mit dem Einbuddeln kam ja sogar von Oma. Wir haben doch sogar mal mit ihr für einen Krimi ausgetüftelt, wie das gehen könnte.
5: Stimmt.
12: Jetzt müssen wir austüfteln, wie wir das mit dem Familiengericht hinbekommen. Sieht die Ruth auf dem Foto vom Personalausweis ähnlich?
6: Na, ich bin schließlich Maskenbildnerin beim Theater.
12: Sehr gut. Die wollen sicherlich wissen, ob du die Kinder auch gut versorgen kannst. Wie hoch sind deine Einkünfte?
6: Ach, niedrig. Aber es reicht.
12: Bam! Und schon ist es passiert. Du redest von Lolas Einkommen, aber du musst Ruths Finanzen kennen.
10: Ach Gott.
12: Pass mal auf, hier sind ihre Unterlagen. Also?
6: So viel verdient man als Krimischreiberin?
12: Frau Was? Winkler. Lola, du bist Ruth Winkler.
6: Aha, ja.
12: Also nochmal, Frau Winkler.
6: Ja.
12: Der Vorfall in der Schule mit Mina scheint ja zu zeigen, dass man in ihrem Alter mit 3 Kindern überfordert ist.
6: Was? Ja, aber das hatte auch alles einen Grund. Mina wollte helfen. Und das hätte auch passieren können, wenn ihre Oma noch leben würde.
7: Mensch, Lola, du bist doch die Oma.
12: Oh je.
0: Eine Woche später war es soweit. Unser Gerichtstermin. Wir wurden in einen Raum geführt, der fast aussah wie ein Klassenzimmer.
14: Ich bin Frau Prick vom Jugendamt. Der Richter und ich, wir werden entscheiden, ob eure Oma euch adoptieren kann.
0: Durch eine Hintertür kam ein älterer Herr in schwarzer Robe.
15: Oh, moin.
14: Da ist er.
0: Aus dem weiten Ärmel holte er eine Bonbon-Tüte. Er legte sie vor sich auf den Tisch und wickelte auch gleich ein Bonbon aus. Den schob er sich in den Mund. Er lutschte genüsslich lächelnd.
16: Mein Name ist Simson. Ich bin hier der Richter. Und wir alle werden jetzt gleich entscheiden, wie das mit euch weitergeht, ja? Gut. Dafür muss ich euch aber natürlich erstmal ein bisschen kennenlernen und auch eure Oma natürlich.
0: Während er das sagte, wickelte er einen neuen Bonbon aus.
16: Wir werden das alles ohne viel Juristengedöns besprechen, keine Sorge. Und wenn ihr irgendwas nicht versteht, dann meckert ihr, ja?
14: Ich lese jetzt einmal die Akte vor.
16: Ah, Frau Prick, lassen Sie das mal, okay? Die kenne ich doch, habe ich doch gelesen. Also ihr lebt jetzt seit einem Jahr bei eurer Oma, die ihr vorher gar nicht gekannt habt. Wie ist das denn für euch? Gefällt's euch hier?
7: Also, lieber Richter, es sieht so aus, dass ja erstmal unsere Eltern gestorben sind. Dann kommt da die Frau, die wir überhaupt nicht kennen. Und die ist dann plötzlich unsere Oma und nimmt uns auf. Aber erst wollten wir diese Oma hassen und naja.
1: Jetzt sind wir nicht mehr weg von ihr. Wir haben sie richtig lieb.
0: Jetzt lächelte der Richter und wickelte noch ein Bonbon aus.
14: Schön und gut, aber dagegen spricht, dass Mina einem Mitschüler die Nase gebrochen hat. Und dass die
7: also
14: Kinder...
7: Also Nase gebrochen ist ein bisschen übertrieben. Ne? Also.
14: Aber die Kinder, die dürfen einfach so die Kreditkarte der Oma nutzen. Und bei Minas Einschulung, der wichtigste Tag in deinem Leben.
1: Pa.
14: Ne? Da war die Oma noch nicht mal dabei.
1: Von wegen wichtigster Tag im Leben. Vielleicht bei Ihnen.
16: Also, eine Sache müssen wir noch unbedingt klären. Können Sie denn für die Kinder sorgen, Frau Winkler?
0: Der Richter schaute erwartungsvoll auf Lola, die ziemlich begriffsstutzig zurückschaute.
12: Frau Winkler.
6: Naja, also...
0: Und da trat Annie auf Lolas Fuß.
6: Lola!
12: Ho! Vielleicht darf ich für Frau Winkler antworten. Ich bin Bruno Wolf, ihr Verleger und guter Freund. Frau Winkler ist eine erfolgreiche Schriftstellerin. Hier ihre letzte Steuererklärung. Der Unterhalt der Kinder wird für sie kein Problem sein. Und auch sonst kann ich nur sagen, dass die 3 und Lola...
0: Wieder trat Annie auf den Fuß. War diesmal auf den von Bruno.
12: Die 3 und Ruth Winkler ein gutes Team sind.
16: Sehr beeindruckend. Vielleicht wäre ich besser Schriftsteller geworden.
0: Er blickte nachdenklich in die Runde, fegte dabei mit dem Ärmel seinen allerletzten Bonbon vom Tisch und bückte sich.
16: Naja, dann wäre alles geklärt.
0: Seinen staubigen Bonbon hatte er gefunden.
16: Ich muss erstmal ganz kurz... Na, der war ja eingepackt, den kann man essen. Kommen wir nur zur Entscheidung. Nach allem, was ich heute gehört habe, stimme ich dem Antrag zu. Eure Oma Ruth kann euch adoptieren.
6: Gott sei Dank.
0: Es wurde Spätsommer. Lola Matuschke zog zu uns. Bruno Wolf besuchte uns jedes Wochenende. Wir fühlten uns so richtig wohl mit dieser neuen, so ganz anderen Familie. Oma Ruth hatte früher oft im Garten gesessen und ihre Romane auf dem Laptop geschrieben. Und jetzt mache ich das. Auch wenn es eigentlich kein Krimi ist, aber fast. Denn ich schreibe jetzt unsere Geschichte auf. Sonst würde ich am Ende vielleicht vieles vergessen. Eine Mail? Für mich? Komisch. Oma Ruth? Lieber Paul.
15: Lieber Paul.
0: Du wirst jetzt sicherlich,
15: einen Riesenschreck bekommen. Natürlich schreibe ich nicht aus dem Jenseits. Ich habe die Mail vor einiger Zeit mit dem heutigen Absendedatum gespeichert. Und du feilst sicher gerade an eurer Geschichte. Denn das kannst du prima schreiben. Ich hätte die gerne gelesen. Und das wollte ich dir noch einmal sagen. Deshalb diese Mail nur für dich. Gleich folgt die Mail an euch drei. Ich drück dich ganz doll. Oma.
0: Das ist ja vollkommen irre. Mina! Anni! Komm schnell her!
17: Ja, wir kommen!
13: Gibt's denn so Wichtiges?
0: Eine Mail von Oma.
13: Oma ist doch nur schnell mit Bruno einkaufen gefahren. Warum schreibt sie uns eine Mail?
0: Es ist eine Mail von Oma Ruth.
13: Damit macht man keine Witze.
0: Sie hat die Mail vor ein paar Monaten uns geschrieben.
13: Was?
0: Hier, das Datum. Guck.
13: Krass. Das ist ja echt schon eine Weile her.
0: Liebe Mina, liebe Anni,
15: lieber Paul. Diese E-Mail habe ich schon vor einigen Monaten geschrieben. Es ist schade, dass uns nur so wenig Zeit zusammenblieb. Bei mir wurde eine unheilbare Krankheit festgestellt. Aber ich konnte euch doch nicht im Stich lassen. Also musste ich alles noch gut für euch organisieren. Und ihr habt schnell gelernt, selbstständig zu werden. Ein Heim kam nicht in Frage. Mir war klar, Lola muss meine Rolle übernehmen. Ich hoffe, alles ist so gekommen wie geplant. Und ihr lebt glücklich zusammen in dem kleinen Häuschen an der Ostsee. Ich habe euch sehr lieb. Alles Gute, Oma.
0: Alles Gute,
15: PS,
0: Oma.
15: Es tut mir leid, dass ihr mich unter den Rosen verbuddeln musstet. Ich kann mir keinen schöneren Platz vorstellen.
13: Oma, du fehlst mir so.
0: Mensch, Oma. Natürlich lasen auch Lola und Bruno später Omas letzte E-Mail.
12: Ich kann's nicht glauben, hat Ruth alles vorausgeplant.
8: Mir fällt ein Stein vom Herzen. So eine verbuddelte Oma steckt man nicht so leicht weg.
13: Wisst ihr was, Leute? Wir sollten das feiern.
7: Ja, wir laden unsere alte Familie ein und die neue.
13: Genau.
0: Aber mit Stine und Milka.
7: Und Malte.
13: Yes.
7: Und Richter Simson. Der mit den Bonbons.
0: Und Briefträger Stutz. Es wurde eine ziemlich lange Liste. Und natürlich gehörten auch Papas Eltern dazu.
7: Hallo Oma Hamburg.
18: Ach, guten Tag, meine kleine Mina.
0: Für Oma und Opa aus Hamburg war das alles ziemlich aufregend.
18: Lass dich doch mal drücken.
19: Ja, hallo, hallo.
18: Das ist doch nicht Ruth. Das ist doch, warte mal.
13: Dass das ausgerechnet unserem dementen Opa auffällt.
18: Das ist doch. Jedenfalls, das ist doch nicht Ruth. Nee.
7: Hallo Mina.
0: Ach Malte, schön, dass du da bist.
7: Ich hab dir Marshmallows
0: mitgebracht. Hallo Paul, hi. Stine, Milka. Gibt's auch Schokoladenkuchen? Musst du meine Oma fragen.
7: Oh, ja. So schön habt ihr hier geschmückt.
20: Gitarre ist so mein Hobby, ne?
21: Sag mal, ist das der Stolz davon? Ist der Briefträger, oder?
20: Ja.
21: Oh, dass der das kann mit der Gitarre, das ist doch erste Sahne.
20: Ja, ein Briefträger, ne? Was
21: der? Ja, da steckst du nicht drin, das ist der Wahnsinn.
0: Es wurde ein langer, schöner Tag. Als es dunkel wurde, zündeten wir um das Rosenbeet Laternen an. Wir setzten uns um Omas geheimes Grab. Ich hielt Stines Hand. Alles war ganz still. Nur Briefträger Stulz spielte leise auf der Gitarre. Es war schön. Und irgendwie kitschig. Gut kitschig. In meinem Bauch wurde es ganz warm. Alles war genau richtig. Ich war zwar traurig, dass Mama, Papa und Oma und natürlich Lilly nicht dabei sein konnten, aber da war nicht mehr diese dunkle, schwere Kugel, die auf meinen Bauch drückte. Sie war sonst so oft da gewesen, seit das Gesterbe begonnen hatte. Manchmal, wenn ich allein am Strand sitze oder auf die Ostsee schaue, erzähle ich Mama, Papa, Oma und Lilly Neuigkeiten aus unserem Leben. Aber das bleibt unter uns. Sonst denken die anderen noch, ich bin Gaga, weil ich mit Toten rede. So. Das ist dann wohl das Ende meiner Geschichte. Aber weiß bei sowas ja nie.

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6: So ein Grab im eigenen Rosengarten finde ich jetzt gar nicht so schlecht. Oma verbuddeln war das. 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Und jetzt seid ihr wieder dran. 0800 2254 2254 ist unsere kostenlose Studionummer. Denn heute gibt's
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6: Quasi der beste Kakadu aller Zeiten. Ich möchte eure besten Listen hören. Wirklich vollkommen egal zu was. Eure besten Bücher, eure besten Lieder, eure besten Schulfächer, eure besten Eissorten, eure besten was auch immer. Ich brauche eure besten Liste. Weil ich fange mit einem Beispiel an. Hier kommt meine besten Liste zum Thema Süßigkeiten.
7: Platz 3.
6: Cola-Eis.
7: Platz 2.
6: Nusskekse.
7: Platz 1.
6: Ja Leute, das muss natürlich Schokolade sein. 0800 2254 2254. Ruft an und gebt mir eure besten Liste. Ich habe auch ein paar Kategorien vorbereitet. Also selbst wenn ihr jetzt da sitzt und sagt, boah, ich habe gar keine besten Liste. Macht nichts. Wir machen das zusammen. Wir finden eine absolut ultimative Bestenliste. 0800 2254 2254. Direkt nach euren Kakadu-Nachrichten mit Christian geht's los. Ich freue mich auf euch. Bis gleich.

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1: Mit Christian und diesen Themen: Welches Gold für Kinder gut ist, warum Gesetze wichtig sind und was ein Junior Ranger ist. Unser Kakadu ist ein berühmter Vogel, aber auch der goldene Spatz. So heißt ein Preis, der jedes Jahr in Erfurt für die besten Kinderfilme vergeben wird. Von einer Kinderjury. Dazu gehörten in diesem Jahr Maria, 12 Jahre alt, und Martin, 13 Jahre alt. Kakadu-Reporter Philipp Wegmann hat die beiden getroffen.
2: Maria, wie war die Woche für dich? Wie war die Woche für euch?
3: Sehr aufregend, also vor allen Dingen, als wir angekommen und waren mit dem Zug und dann richtig viele Kameras da standen. Anstrengend teilweise, die Besprechungen. Ja, aber sehr schön, also ein tolles Erlebnis.
4: Ja, also man hat viel gemacht, wir mussten früh aufstehen und sollten eigentlich früh ins Bett gehen, aber das hat meistens nicht so gut geklappt. Ja.
2: Wie viele Filme habt ihr so pro Tag gesehen?
4: Vielleicht 10 oder mehr oder weniger, kommt drauf an, ob jetzt halt längere Filme oder kurze Filme.
2: Und dann war eure Aufgabe ja, die Filme zu bewerten. Wie habt ihr die bewertet?
3: Wir hatten einen spontanen Bewertungsbogen, da haben wir dann eingetragen, wie wir sie finden. Und danach hatten wir nochmal in kleineren Gruppen Besprechungen.
2: Was hat denn besonders Spaß gemacht bei diesem Bewerten? Ich meine, den ganzen Tag Kino gucken, Popcorn essen, oder? Eigentlich bist du perfekt.
3: Ja, also es hat schon sehr viel Spaß gemacht, also viele unterschiedliche Filme zu gucken, also teilweise ganz verschiedene Geschichten. Ja, und es hat Spaß gemacht, so versuchen, die Moral dahinter zu finden oder ja, sich in die Geschichte hineinzuversetzen.
1: Und wenn ihr wissen wollt, welche Filme gerade gewonnen haben, dann schaut einfach mal auf die Internetseite www.goldenerspatz.de. Da erfahrt ihr auch, wie ihr euch selbst für die Kinderjury im nächsten Jahr bewerben könnt. Alle Kinder in Deutschland müssen zur Schule gehen, um zu lernen. Das ist wichtig und deswegen ist das gesetzlich geregelt. Genau darum geht es bei Gesetzen. Sie legen fest, welche wichtigen Regeln für unser Leben gelten. Aber wer entscheidet, was wichtig ist? Wer macht diese Gesetze? Das sind die Politiker und Politikerinnen. Wie das genau funktioniert, das hat der Bundestag gerade 250 Jugendlichen gezeigt. 4 Tage lang haben die 17- bis 20-Jährigen die Rollen von Politikern, von Bundestagsabgeordneten übernommen. In Arbeitsgruppen und Ausschüssen haben sie verschiedene Gesetzentwürfe bearbeitet, bis hin zur abschließenden Diskussion und Abstimmung im großen Plenarsaal des Bundestags. Echte Gesetze waren das nicht, aber die Arbeit war echt.
5: Das ist wichtig!
1: Ja, allerdings hat es dieses Jahr auch Ärger gegeben. Einige jugendliche Teilnehmer sollen sich zum Beispiel ausländerfeindlich geäußert haben. Jetzt wird überlegt, was getan werden muss, damit sich so etwas nicht wiederholt. In 15 Jahren heißen einige der Jugendlichen, die im Bundestag Politiker spielen, bestimmt Noah und Sophie. Das sind nämlich die beliebtesten Vornamen für Jungen und Mädchen in Deutschland. Nicht nur im Moment, sondern schon seit ein paar Jahren. Das hat die Gesellschaft für deutsche Sprache herausgefunden. Gerade hat im Nationalpark Harz ein Treffen von Junior-Rangern stattgefunden. Ranger, das sind Wald- und Wildhüter. Sie kennen sich aus mit Tieren und Pflanzen und sorgen dafür, dass es denen gut geht in National- und Naturparks. Außerdem führen sie Besucher durch diese Parks und sie bilden auch Junior-Ranger aus, Kinder und Jugendliche zwischen 8 und 14 Jahren. Die erkunden die Wildnis, bauen auch Nistkästen für Vögel und verbringen auch mal eine Nacht ganz ohne Schlafsack, Zelt und Essensvorräte in der Natur, wenn das Wetter mitspielt. Wie sieht's aus, Vogel?
5: Tiger auf Dächern und Wegen deutet auf baldigen Regen.
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6: Der Kakadu ist dran. 0800-2254-2254 ist unsere Telefonnummer. Und heute wird's wild.
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6: Ich will Bestenlisten hören. Egal zu was. Beste Tiere, beste Schulfächer, beste Sportart, beste Pommesform, bestes Obst, beste Farbe für ein Alien. Egal was. 0800-2254-2254. Wir ranken alles. Und wenn ihr keine Bestenliste habt, das ist auch kein Problem. Ich habe hier was besorgt. Ich habe hier ein Glücksrad. Warte mal hier. Und das spuckt mir am Ende immer eine Bestenlisten-Kategorie aus. Diesmal wäre es beste Eissorte. Fangen wir an. Guten Morgen, Helena.
8: Guten Morgen.
6: Helena, hast du eine Kategorie mitgebracht?
8: Ja.
6: Okay, welche ist das?
8: Nummer 3, Schokolade.
6: Nee, stopp. Also Eissorten ist die Kategorie. Wir machen das professionell, warte.
7: Platz 3.
5: Großartig!
8: Schokoladeneis.
6: Okay, wieso der Platz 3?
8: Ich hasse Schokoladeneis eigentlich.
6: Ah, okay, aber es ist trotzdem auf Platz 3 gelandet, bei all den Eissorten.
8: Ja.
6: Okay, gut, dann geht's weiter.
7: Platz 2.
5: Genial!
8: Erdbeereis.
6: Warum ist Erdbeereis genial?
8: Ich habe das in meiner Kindheit früher sehr gern gegessen und deswegen mag ich das heute noch.
6: Ey, das ist bei mir auch so, ne? Ich habe mit 6 Jahren Stracciatella für mich entdeckt und seitdem esse ich immer noch Stracciatella, immer wenn es das gibt. Aber das Highlight, das kommt jetzt ja noch.
7: Platz 1.
5: 1A, erste Sahne.
6: Okay, beste Eissorte.
8: Bei Neuigkeit weiße Schokolade.
6: Warum ist weiße Schokolade gut?
8: Ich mag weiße Schokolade richtig gerne und ich nehme das ganz oft auch als Milchshake da.
6: Okay, Helena, vielen Dank für deinen Anruf. Dann ist die Eis-Bestenliste hiermit abgehakt. Mach's gut.
8: Danke. Darf ich noch einen Gruß sagen?
6: Aber natürlich.
8: Ich grüße Carla.
6: Aha.
8: Aus der Albert-Schweitzer-Schule.
6: Liebe Grüße, Carla. Tschüss, Helena.
8: Ja, tschüss.
6: So, erste Bestenliste ist fertig. Wir brauchen aber noch wirklich ganz, ganz viele mehr. 0800-2254-2254. Ruft an und ich drehe hier schon nochmal an meinem Rad. Okay, da steht, welches Gemüse wäre der beste Superheld? Finde ich eine gute Liste. Könnte man machen oder auch was anderes. Rank mit mir alles 0800-2254-2254.

0: Wir sind zurück bei
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0: Yeah! 0800 2254 2254 ist unsere kostenlose Studionummer. Wir ranken heute Morgen einfach alles. Ruft an und gebt mir eure besten drei. Und der Kakadu sitzt da vorne und guckt mich so an. Was möchtest du?
2: Lass mich das auch mal machen.
0: Klar, was für eine Kategorie möchtest du?
2: Okay.
0: Dann nehme ich Snacks, wenn ich wählen soll. Gut, dann Bestenliste, Kategorie Snacks.
1: Platz 3.
2: Großartig!
0: Und ich ahne, was jetzt kommen wird, Kakadu.
2: Nusskuchen.
0: War recht erwartbar. Machen wir weiter mit
1: Platz 2.
2: Genial!
0: Und was kommt da?
2: Große Nussmischung.
0: Okay, auch sehr nussig. Und das große Highlight zum Schluss, hier kommt
1: Platz 1.
2: 1A, erste Sahne.
0: Ja, Kakadu, was nimmst du da?
2: Lecker, Nusskuchen.
0: Okay, sehr nussiges Ranking. Hören wir mal uns die Bestenliste von Johann an. Guten Morgen.
3: Guten Morgen.
0: Johann, hast du eine Kategorie mitgebracht?
3: Ja.
0: Okay, warte, dann
1: das Kakadu-Ranking.
2: Voll cool!
0: Mit Johann und der Kategorie?
3: Bücher.
0: Okay, dann legen wir mal direkt los mit
1: Platz 3.
2: Großartig!
0: Welches Buch ist auf Platz 3, Johann?
3: Das Buch Planet Oma.
0: Warum?
3: Also dieses Buch handelt davon, wie sich ein Junge namens Oma nach England geflogen ist und da einzieht und auf eine neue Schule kommt. Und viele Hindernisse stellen sich ihnen in den Weg. Okay. Und ich finde dieses Buch einfach dadurch spannend.
0: Okay, also dein drittliebstes Buch. Dann bin ich mal gespannt, was auf
1: Platz 2
2: genial
0: kommt. Was ist genial? Welches Buch ist dein zweitliebstes? Was ist auf Platz 2?
3: Wir sind die Weltklasse. Das ist ein Buch. Da kommt eine Klasse vor, die aus aller Welt stammt. Jeder Schüler stammt aus einem anderen Land. Und sie erleben auch viele Abenteuer.
0: Klingt auch sehr gut, aber es kann noch besser werden.
1: Platz 1.
2: 1A, erste Sahne.
0: Okay, Johann, Platz 1. Was ist dein Platz 1?
3: Die Schule der magischen Tiere.
0: Damit habe ich fast gerechnet. Warum?
3: Es ist so spannend, so viele Abenteuer, da kommen auch Diebstähle vor, die Lehrerinnen verschwinden manchmal und es geht halt um magische Tiere und dadurch finde ich diese Bücher halt super spannend.
0: Johann, das kann ich sehr gut nachvollziehen. Ich habe das auch sehr gerne gelesen. Johann, vielen Dank für deinen Anruf. Damit ist die Buchliste abgehakt. Mach's gut.
3: Tschüss.
0: Tschüss. Hören wir uns mal die Liste von Eva an. Guten Morgen.
4: Guten Morgen.
0: Eva, hast du eine Kategorie mitgebracht?
4: Ja.
0: Okay, dann warte, wir machen es wieder professionell.
1: Das Kakadu-Ranking.
2: Voll cool!
0: Mit Eva und der Kategorie?
4: Lieder.
0: Lieder, jetzt bin ich gespannt, Eva. Dann gehen wir direkt rein.
1: Platz 3.
2: Großartig!
4: Fire.
0: Fire, von wem?
4: Von Sarah Engels.
0: Ach, das, was beim Eurovision Song Contest gespielt worden ist?
4: Ja, 2026.
0: Okay, und warum das?
4: Weil ich es mag und weil ich finde, das ist ein tolles Lied.
0: Okay, sehr gut. Dann geht's weiter mit
1: Platz 2.
2: Genial!
0: Welches Lied ist genial?
4: Balalala. Ich mag es, weil...
0: Nochmal bitte, welches?
4: Balalala, ich balala. Auch nicht. Das ist ein von meinen Lieblingsliedern, also auf Platz 2, weil es einfach ein cooles Lied ist.
0: Aber ist das, was 2025 beim Eurovision Song Contest war?
4: Ja.
0: Ah, okay. Also ich sehe, wo die Reise hingeht. Dann bin ich mal gespannt, was dein Platz 1 ist.
1: Platz 1.
2: 1A, erste Sahne.
0: Okay.
4: Shakira.
0: Nochmal?
4: Shakira.
0: Shakira, das sagt mir gar nichts.
4: Also, das ist dieses Lied, wo mit den, was sie bei Fußball immer gesungen hat oder so.
0: Ach, von Shakira?
4: Ja.
0: Ah, okay, verstehe. Was macht denn ein gutes Lied aus, Eva?
4: Für mich macht das gutes Lied aus, wenn der Tanz zu dem Lied gut passt und wenn man da gut, wenn man da gut so mitsingen kann, weil
0: ja.
4: Kann halt jedes Lied von meinen Lieblingsliedern kann ich dann gut mitsingen.
0: Ja, gut mitsingen und gut mittanzen. Finde ich auf jeden Fall eine gute Einordnung. Eva, vielen Dank für deinen Anruf und damit ist die Liste beste Lieder abgehakt. Mach's gut.
4: Tschüss.
0: Tschüss. Wir sammeln aber noch weiter. Vielleicht finden wir noch jemanden, der mit mir eine neue Kategorie erfindet. Fände ich auch nicht schlecht. 0800 2254 2254. Erstellt mit mir die ultimativen Bestenlisten, egal wozu. 0800 2254 2254.
5: 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Was?

0: Der Kakadu auf die 1. Über das Ranking diskutiere ich nicht, aber alle anderen Rankings, die brauchen wir hier noch. Guten Morgen, Jonas.
1: Hallo.
0: Jonas, hast du eine Kategorie mitgebracht?
1: Ja.
0: Okay, warte.
2: Kakadus Bestenliste.
0: Ja! Mit Jonas und der Kategorie
1: Gemüse.
0: Gemüsesorten. Oh, das finde ich super. Da gehen wir direkt rein.
2: Platz 3.
3: Großartig!
0: Platz 3. Die Gurke. Warum die Gurke auf Platz 3?
1: Weil ich finde die Gurke lecker und sie hat sie saftig. Ja, und das mag ich.
0: Okay, gerne. Weiter geht's.
2: Platz 2.
3: Genial!
0: Welches Gemüse ist genial?
1: Karotte.
0: Warum?
1: Weil ich finde, Karotte knackt so, wenn man es isst. Und ich mag den Geschmack gerne.
0: Okay, und jetzt kommt das Highlight.
2: Platz 1.
3: 1A, erste Sahne.
1: Fenchel.
0: Fenchel, okay, das musst du erklären. Was ist das beste Gericht mit Fenchel?
1: Einfach Fenchel aufgeschnitten. Das mag ich gerne.
0: Einfach so als Rohkost quasi?
1: Ja.
0: Ach, das habe ich noch nie gegessen. Wie schmeckt Fenchel?
1: So ein bisschen bitter, aber auch süßlich. Man kann den Geschmack fast gar nicht beschreiben.
0: Ich finde, es riecht immer ein bisschen nach Lakritz.
1: Ja.
0: Jonas, vielen Dank für deinen Anruf und damit ist die Kategorie Gemüse abgeschlossen. Vielen Dank.
1: Ciao.
0: Tschüss. Hallo, Alba.
4: Hallo.
0: Alba, hast du eine Kategorie mitgebracht?
4: Ja, meine Lieblings.
0: Okay, warte. Wir machen das hier professionell.
2: Das Kakadu-Ranking.
3: Voll cool!
0: Mit Alba und der Kategorie.
4: Meine Lieblingspferde.
0: Deine Lieblingspferde? Da bin ich gespannt. Es geht los.
2: Platz 3.
0: Welches Pferd ist großartig? Das drittbeste Pferd.
4: Zwiebür.
0: Zwiebür, das musst du erklären. Wer oder was ist Zwiebür?
4: Das ist das Pferd von meiner Tante und auf dem reite ich.
0: Ah, okay, dann geht's weiter mit
2: Platz 2.
3: Genial.
0: Okay.
4: Avakür.
0: Nochmal?
4: Avakür.
0: Okay, und wo lebt Avakür?
4: Auch, das gehört nicht meine Tante, aber die Freundin von meiner Tante. Und auf dem reite ich auch manchmal.
0: Okay, ich sehe, wo die Reise hingeht.
2: Platz 1.
3: 1A, erste Sahne.
0: Okay, was ist das erste, was ist das beste Pferd, was es gibt?
4: Also, ich habe noch ein zweites Pferd auf Platz 3 und das heißt Fjalli.
0: Okay, Fjalli, wunderbar. Alba, vielen Dank für deinen Anruf und damit ist die Liste beste Pferde abgeschlossen. Mach's gut.
4: Tschüss.
0: Tschüss. Hallo, Kasimir.
5: Hallo.
0: Kasimir, hast du eine Kategorie mitgebracht? Dann kommt dir hier
2: das Kakadu-Ranking.
3: Voll cool!
0: Mit Kasimir und der Kategorie
5: Filme.
0: Filme, ja, darauf habe ich gewartet. Dann legen wir los.
2: Platz 3.
3: Großartig!
0: Was ist auf Platz 3?
5: Zoomania 2.
0: Zoomania 2, warum?
5: Ich mag ihn einfach. Ich mag auch die Reihe Zoomania. Ich finde alle auch cool.
0: Findest du denn eher lustige oder eher spannende Filme gut?
5: Lustig, aber er muss auch spannend sein.
0: Also beides. Okay, dann bin ich mal gespannt auf
2: Platz 2.
3: Genial!
5: Zoomania 1.
0: Okay, gut. Fair enough. Dann geht's direkt weiter.
2: Platz 1.
3: 1A, erste Sahne.
5: Star Wars 2.
0: Star Wars 2. Warum ausgerechnet der zweite von gefühlten 300 Star Wars Filmen?
5: Weil da eben so die Rettung von den Klonkriegern kommt. Und ich finde es auch sehr cool, weil da denkt man dann so, es kann jetzt nichts mehr Gutes kommen und dann kommt da von oben noch sowas Gutes.
0: Wunderbar. Weißt du, was ich noch sagen kann? Ich habe den noch nicht gesehen. Ich gucke mir den nachher an. Danke für deinen Anruf und danke für dein Ranking.
5: Tschüss.
0: Mach's gut. Tschüss. Und wir suchen weiter. Rankings 0800-2254-2254 ist unsere kostenlose Studionummer. Ruft an und rankt mit mir. Ja, einfach alles.

0: der Kakadu ist dran. Mit mir, Fabian, mit dem Kakadu und mit unserem letzten Ranking. Und das kommt von Karl. Guten Tag.
1: Hallo.
0: Hallo Karl. Hast du eine Kategorie mitgebracht?
1: Sport.
0: Ja, warte. Nee, nochmal neu.
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0: Kakadus Bestenliste mit Karl und der Kategorie
1: Sport.
0: Wunderbar, dann gehen wir direkt rein.
2: Platz 3.
3: Großartig!
0: Was ist auf Platz 3?
1: Baseball.
0: Baseball, okay. Wie kommst du dazu?
1: Weil einer aus unserem Haus in einen Baseballverein spielt.
0: Okay, ich habe das auch mal geguckt. Das kann auch ganz spannend sein, so ein Baseballspiel. Verstehe ich auf jeden Fall. Wir machen weiter.
2: Platz 2.
3: Genial!
0: Platz 2. Welche Sportart ist da, Karl?
1: Fußball.
0: Fußball nur auf die 2. Okay, dann bin ich mal gespannt, was deine Platz 1 ist.
2: Platz 1.
3: 1A, erste Sahne.
0: Okay, hau raus. Was ist auf Platz 1?
1: Eishockey.
0: Und warum Eishockey?
1: Weil ich in einem Eishockeyverein spiele.
0: Ach, wie cool. Was spielst du da?
1: Wir haben noch keine feste Aufstellung. Jeder ist jeder.
0: Okay, wie cool. Eishockey spielen auch selten. Karl, vielen Dank für deinen Anruf und vielen Dank für deine Liste. Damit ist Sport hier auch abgehakt. Tschüss.
1: Tschüss. Tschüss.
0: Tschüss. Das hat mir richtig viel Spaß gemacht und ich habe eine ganze Menge neue beste Sachen. 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Und da gerade immer noch alle Leitungen voll sind, aber wir keine Zeit mehr haben, nächste Woche Sonntag ist wieder Kakadu im Radio und für euch nochmal die Chance anzurufen. Wieder gleiche Zeit 0800 2254 2254. Für heute war's das. Ich bin Fabian. Schön, dass ihr dabei wart. Tschüss, macht's gut.

Guten Morgen und herzlich willkommen zum 3073. Sonntagsrätsel am 14. Juni. Da sind wir wieder mit 6 Fragen zu 6 Musikstücken. Und wenn Sie Lust auf eine rätselhafte halbe Stunde haben, dann sind Sie hier genau richtig.

Präsidentin der Türkei und die bislang einzige. Apropos Chefin. Am 14. Juni 1975 gewann Chris Evert gegen Martina Navratilova die French Open in Paris. Zudem ist heute Muttertag in Afghanistan. Und bevor wir uns das zu genau vorstellen, bleiben wir lieber beim Tennis. Zunächst aber wie immer die Beantwortung der Fragen von vor 14 Tagen. Da war die Schuld der rote Faden des Rätsels gesucht wurde, ein Substantiv mit 6 Buchstaben. Als erstes fahndeten wir nach dem Dichter des Liedes »Ein Lämmlein geht und trägt die Schuld«. Er schrieb klerikale Klassiker wie »Geh aus, mein Herz, und suche Freud« oder »Nun ruhen alle Wälder«. Aus seinem Familiennamen sollte notiert werden der erste Buchstabe.

Der gesuchte Mann war Paul Gerhard. Auftaktbuchstabe war damit ein geistliches G. 1967 erschien auf der Debüt-LP einer Sängerin das Lied »Die anderen waren schuld«. Ihr Künstlername bestand aus einem einzigen Wort. Zielführend war der dritte Buchstabe.

0: Diese Sängerin aus dem Club 27 war Alexandra. Sie gab uns ein litauisches E. Dann fahndeten wir nach einem russischen Schriftsteller, der sich exzessiv mit Fragen der Schuld beschäftigte. Lösungsorientiert war der dritte Buchstabe aus seinem Familiennamen.
1: Nanu, Nanu, wie kommt das? Wer hätte das gedacht? Wer hätte das gedacht?
2: Der Regisseur ist schuld daran, der hat den Film gemacht.
0: Wer ist schuld, fragte man sich 1964 auch im Funkhaus an der Nalepa-Straße. Dieselbe Frage bewegte sein Leben lang Fjodor Dostojewski, der uns zu einem S verhalf. 1975 machte ein Kabarettist vom Niederrhein ein Lied aus lauter Schuldzuweisungen. Aus seinem zweiten Vornamen sollte gefunden werden der dritte oder der fünfte Buchstabe.
3: Es liegt an den Eltern, es liegt an den Lehrern, es liegt an der Kirche, es liegt an den Büchern, es liegt an den Kindern, es liegt an den Indern, es liegt an den Häusern, es liegt an den Bauern.
0: Diese Anliegen trug 1975 vor sein Publikum Hans-Dieter Hüsch. Er gab uns ein E. 1931 schrieb Friedrich Holländer für die Anti-Nazi-Revue Spuk in der Villa Stern das satirische Lied »An allem sind die Juden schuld«. Wir suchten den Komponisten der Melodie. Aus dem Familiennamen dieses Franzosen war lösungsorientiert der letzte Buchstabe.

0: die Juden schuld. Die Juden sind an allem schuld.
1: Wieso? Ebenfalls jüdische Wurzeln hatte Georges Bizet. Aus Carmens Hand empfingen wir sein Tee. Zum Schluss hörten wir dann noch ein Plädoyer für mehr gesellschaftliches Engagement. Aus dem Namen des ausführenden Berliner Trios war zielführend der drittletzte Buchstabe.

Überzeugungsarbeit leisteten hier die Ärzte. Ihr Z finalisierte den gesuchten Ratebegriff. Und hatten Sie vor 14 Tagen alle Fragen im Sinne des Rätselstellers beantwortet, dann stand am Schluss auf Ihrem Lösungszettel das Wort Gesetz. Der Duden definiert es primär als vom Staat festgesetzte, rechtlich bindende Vorschrift. Hat man sich etwas zu Schulden kommen lassen, wird dies oft mit Hilfe von Gesetzen

gesühnt. In vielen Zuschriften wurde über einen möglichen Zusammenhang der vergangenen Lösungsworte nachgedacht. Ein Hörerpaar aus Neustrelitz schrieb: Uns scheint, sie sind momentan dabei, die Schattenseiten der menschlichen Existenz auszuleuchten. Wie wäre es denn mit Henker oder Vampir als Lösungswort? Musikalische Verarbeitungen gibt es für diese Themen sicher zur Genüge. Aber der Schatten existiert nicht ohne Licht, soweit wir wissen. In diesem Sinne wünschen wir Ihnen eine sonnige Woche. Eine Hörerin aus Dresden meinte: Langsam frage ich mich, ob da eine Geschichte dahinter steckt. Wird der Mensch, der auf seiner Mission unter dem Einfluss eines Piccolo Verrat geübt hat, jetzt vom Gesetz eingeholt? Und was kommt als nächstes? Urteil hatten wir, glaube ich, schon mal. Arrest oder gar der Galgen? Von Sorgen um den Moderator getrieben, schrieb ein Hörer aus Bremen: Geht es Ihnen gut? Neulich ging es um Judas, da war die Lösung Verrat. Heute ging es um Schuld und die Lösung ist Gesetz. Quält Sie etwas? Möchten Sie reden? Ihrem Überraschungspaket können Sie gerne eine Lebensbeichte beilegen und ich verspreche Ihnen meine persönliche Absolution. Zitat Ende und vielen Dank für das Angebot. Ich komme vielleicht darauf zurück, wenn es meinem Therapeuten zu viel wird. Denn der betreibt ja nebenbei noch einen Plattenladen. Ob das Überraschungspaket therapeutische Wirkung hat, weiß bald Beate Habauer in 95213 Münchberg. Herzlichen Glückwunsch und viel Spaß mit dem rätselhaften Inhalt. Und damit heißt es auch schon wieder auf zu 6 neuen Fragen. Heute steht Tennis, also das Ballspiel, im Mittelpunkt des Rätsels. Der gesuchte Begriff ist ein Substantiv mit 6 Buchstaben und 2 Silben. 1914 komponierte ein Franzose den Zyklus Sport et Divertissement. Das finale Stück trägt den Titel Tennis. Und wie heißt dieser Komponist? Kurze Klavierstücke Anfang des 20. Jahrhunderts, da braucht man seine großen Hits wie die Gymnopädie eigentlich gar nicht mehr zu erwähnen. Zielführend ist der zweite Buchstabe aus seinem Vornamen.

Tennis oder französisch Tennis, die Nummer 21 aus dem Zyklus Sport et Divertissement, also Sport und Unterhaltung. Und wer war der Komponist? Zielführend ist der zweite Buchstabe aus seinem Vornamen. Wir bleiben in Frankreich. 2017 veröffentlichte der Sänger Da Silva das Lied John McEnroe. Der US-amerikanische Tennisspieler war nicht zuletzt für seine Wutausbrüche bekannt. Heute ist sein Ausruf »You cannot be serious« längst zu einem Meme geworden. Und hier kommt die Frage. In welcher deutschen Stadt erblickte McEnroe 1959 das Licht der Welt? Aus dem Namen dieser Landeshauptstadt mit 9 Buchstaben ist zielführend der 6.

Da Silva konnte seine Gefühle nur schwer beherrschen, so wie Weiland John McEnroe. Und der wurde in welcher deutschen Landeshauptstadt geboren? Das zugehörige Bundesland grenzt an 6 andere Länder. Aus dem Namen dieser Stadt ist zielführend der 6. Buchstabe. 1968 erschien die Single Anyone for Tennis eines britischen Trios. In ihrer Diskografie steht sie als Kuriosität zwischen den Hits Sunshine of Your Love und White Room. Aus dem Namen der Gruppe ist zielführend der 1. Buchstabe.

aus dem Jahr 1968, Anyone for Tennis. Und welches britische Trio war hier zu hören? Sein Name besteht aus 5 Buchstaben. Zielführend ist der Erste. Alternativ können Sie auch den ersten Buchstaben aus dem Familiennamen des Gitarristen und Sängers nehmen. Anfang 1983 erschien als zweite Auskopplung aus dem Album Thriller die Single Billie Jean. In dem Lied geht es um eine Stalkerin. Während der Aufnahme bekniete Produzent Quincy Jones den Künstler, dem Stück einen anderen Titel zu geben, da er befürchtete, das Publikum würde eine Beziehung zum Tennisstar Billie Jean King herstellen. Und so kam es dann auch. Wir hören das Lied in der Interpretation von Cayetano Veloso und suchen den Komponisten. Aus seinem Familiennamen ist zielführend der 4. Buchstabe. Da war

Caetano Veloso machte aus Billie Jean eine Brasilianerin. Fußnote: 1973 drohte Billie Jean King mit einem Boykott, wenn bei den US Open die Siegerin nicht genauso viel Preisgeld erhielt wie der Sieger. Aus dem Familiennamen des Künstlers, von dem die Urversion des eben gehörten Liedes stammt, ist zielführend der vierte Buchstabe. 1990 schrieb Serge Gainsbourg eines der letzten seiner berühmt-berüchtigten doppeldeutigen Chansons, Love 15. Dass es hier nur vordergründig um Tennis geht, dürfte auch der Sängerin klar gewesen sein. Schließlich war sie 12 Jahre lang seine Partnerin in allen Lebenslagen. Aus dem Vornamen dieser Britin ist zielführend der vierte Buchstabe.

doppeldeutig bis zum Schluss die Serge Gainsbourg-Komposition Love 15. Und wer besang hier die eigenartige Zählweise im Tennis? Aus dem bekannten Vornamen dieser 2023 verstorbenen britischen Schauspielerin soll notiert werden der letzte Buchstabe. 2025 veröffentlichte Lily Allen auf dem Album West End Girl das Lied Tennis. Zur Musik gesucht wird jetzt eine vermutlich aus Indien stammende Abart des Tennis, die ihren internationalen Namen dem Landsitz des Duke of Beaufort in Gloucestershire verdankt. Aus diesem englischen Wort mit neun Buchstaben ist zielführend der siebte Buchstabe.

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1: Jesus, Lily Allen mit einem Lied über die Intimität einer Partie Tennis. Und welches dem Tennis ähnliche Spiel ist nach einem britischen Landsitz benannt? Der siebte Buchstabe aus diesem gar nicht mal so schlechten Namen beschließt den heute gesuchten Ratebegriff. Und das ist diesmal ein Substantiv mit sechs Buchstaben. Sollten Sie unser Wort aus Musik jetzt noch nicht endgültig ermittelt haben, ist das überhaupt kein Problem, denn Einsendeschluss für Ihre Lösung ist erst Mittwoch, der 24. Juni 2026. Wenn Ihre Lösung den Postweg nehmen soll, dann bitte Brief, Karte oder Karte im Brief an Deutschlandfunk Kultur, Sonntagsrätsel, Postfach 10819 Berlin. Auch ein Fax können Sie uns noch immer senden, und zwar an die Nummer 030-8503-295608. Oder Sie schicken die Lösung ganz einfach als E-Mail, dann bitte an sonntagsrätsel@deutschlandfunkkultur.de. Natürlich können Sie die Sendung auch online hören, und zwar in der kostenlosen Deutschlandfunk-App. Auf unserer Homepage unter deutschlandfunkkultur.de/sonntagsrätsel können Sie die heute gestellten Fragen nachlesen. Die Auflösung erfahren Sie dann wie immer in 14 Tagen. Der Tipp zum Schluss: Der Brite macht Krach oder gründet eine Gang mit illegalen Absichten oder er spielt Tennis. Letzteres ist mir deutlich sympathischer als jeder Schläger. Machen Sie es gut, und wenn Sie wollen, dann hören wir uns wieder am nächsten Sonntag.

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5: Die Nachrichten. Bundespräsident Steinmeier hat US-Präsident Trump zu dessen 80. Geburtstag gratuliert. In einer Botschaft erinnerte Steinmeier an die Einwanderung von Trumps deutschen Vorfahren in die USA im 19. Jahrhundert. Diese Familiengeschichten prägten die transatlantische Partnerschaft in besonderem Maße und verbänden beide Länder über Generationen hinweg miteinander, schrieb Steinmeier laut einer Mitteilung. Trumps Großvater war im Jahr 1885 vom rheinland-pfälzischen Kaltstadt aus in die USA emigriert. Der US-Präsident will morgen früh unserer Zeit anlässlich seines Geburtstages eine umstrittene Kampfsportveranstaltung direkt vor dem Weißen Haus verfolgen. In einer Arena sollen Käfigkämpfe ausgetragen werden. Es werden 4000 Gäste erwartet. In der Schweiz läuft die Abstimmung über eine Volksinitiative zur Begrenzung der Einwohnerzahl auf 10 Millionen. Der entsprechende Vorschlag kommt von der rechtspopulistischen Schweizerischen Volkspartei. Die SVP will die aus ihrer Sicht unkontrollierte Zuwanderung einschränken. Derzeit hat die Schweiz etwa 9,1 Millionen Einwohner. Würde die Initiative angenommen, müssten ab einer Einwohnerzahl von 9,5 Millionen Maßnahmen im Asylbereich und beim Familiennachzug ergriffen werden. Sollte das nicht ausreichen, soll auch die mit der EU vertraglich geregelte Freizügigkeit beendet werden. Die Regierung und die meisten anderen Parteien lehnen eine Bevölkerungsobergrenze ab und warnen vor gravierenden Folgen für das Verhältnis zur EU. In einer weiteren Volksabstimmung entscheiden die Schweizerinnen und Schweizer über das Zivildienstgesetz. Das Parlament hatte im vergangenen Jahr eine Reform beschlossen, die die Alternative zum Militärdienst weniger attraktiv machen soll, um die Zahl der Zivildienstleistenden zu senken. Die Ukraine hat erneut Industrieanlagen in Russland aus der Luft angegriffen. Ziele waren diesmal nach Angaben der örtlichen Behörden eine Chemiefabrik in der südlich von Moskau gelegenen Region Tula und ein Kraftstofflager nahe dem zentralrussischen Jaroslawl. Über das Ausmaß der Schäden wurden keine Angaben gemacht. Opfer gab es offenbar keine. Auch andere Regionen waren Ziel ukrainischer Angriffe, darunter Moskau. Dort wurde nach Angaben von Bürgermeister Sobjanin der Flughafen Zhukovski wegen Luftalarms geschlossen. Das russische Verteidigungsministerium meldet heute früh den Abschuss von insgesamt fast 250 Flugobjekten. Die Ukraine attackiert in ihrem Abwehrkampf gegen den Aggressor Russland seit geraumer Zeit verstärkt Ziele jenseits der Grenze. Dabei liegt der Fokus auf Industrieanlagen, darunter häufig Raffinerien und Öltanks. Die Zugstrecke zwischen Hamburg und Berlin ist nach einer monatelangen Generalsanierung wieder frei. Ein Bahnsprecher sagte, bereits gestern Abend seien erste Güterzüge gefahren. Die Arbeiten an der Strecke hatten im August des vergangenen Jahres begonnen und sollten eigentlich schon im April abgeschlossen sein. Auf der ebenfalls wichtigen Strecke zwischen Hamburg und Hannover müssen sich Bahnreisende dagegen seit heute auf weitere Einschränkungen einstellen, da nun die gesamte Strecke gesperrt ist. Fern- und Güterzüge werden umgeleitet. Im Regionalverkehr gibt es ein Ersatzkonzept mit Bussen und einzelnen Zugangeboten auf Teilstrecken. Die Bauarbeiten laufen bereits seit Anfang Mai und sollen bis zum 10. Juli dauern. Bislang war vor allem der Abschnitt zwischen Celle und Hannover betroffen. Die deutsche Nationalmannschaft absolviert heute ihr erstes Spiel bei der Fußball-Weltmeisterschaft. Sie trifft in der Vorrundenpartie der Gruppe E in Houston auf die Mannschaft von der Karibikinsel Curaçao. In der Gruppe D schlug Australien heute früh im kanadischen Vancouver die Türkei mit 2:0. In der Gruppe E hatten in der Nacht Brasilien und Marokko 1:1 und Haiti gegen Schottland 0:1 gespielt. Abschließend das Wetter. Tagsüber im Norden und Osten wechselnd bewölkt und einige Schauer, örtlich Gewitter. In der Mitte und am Alpenrand bewölkt, aber nur vereinzelt Schauer. Im Südwesten recht sonnig und trocken, Höchstwerte 17 bis 26 Grad. Morgen vom Norden bis zur Mitte wolkig bis stark bewölkt, im Nordosten sowie an den Alpen einzelne Schauer, an der Ostsee vereinzelt Gewitter. Im Süden und Südwesten längerer Sonnenschein und meist trocken, 16 bis 25 Grad. Das waren die Nachrichten.
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3: Herzlich willkommen. Wir treten hier bei Plus 1 gleich wieder einen neuen Beweis für die These an, dass die besten Geschichten das Leben selbst schreibt. Und noch besser werden diese Geschichten meistens, wenn noch eine Prise Mut und auch so ein bisschen Glück dazu kommen. So wie bei meinem heutigen Lieblingsgast. Mein Plus 1, das ist Vanja Budde, zugeschaltet heute per Leitung. Hallo, liebe Vanja.
6: Hallo Gesa, grüß dich.
3: Vor 6 Jahren hast du wahrgemacht, wovon viele von uns immer wieder träumen. Du hast deinen Job und die Wohnung gekündigt, du hast deine Möbel verkauft, du hast deinen Hund und ein paar wenige Sachen eingepackt und du bist mit dem Wohnmobil Richtung Sonnenuntergang gefahren. Urlaub für immer, so habe ich es mir wenigstens vorgestellt. Und wir haben dann vor 3 Jahren hier bei Plus 1 auch schon mal einen kleinen Erfahrungsbericht gehört. Seitdem denke ich immer wieder an dich und seitdem denke ich immer wieder, ob das nicht auch was für mich wäre. Dieses Leben on the road, im Winter im Süden, im Sommer im Norden. Du hast den Winter in der Türkei verbracht und jetzt bist du aber gerade in Deutschland. Wo genau erreichen wir dich?
6: Oh, ganz exotisch, am Rand der Lüneburger Heide. Urlaub.
3: Urlaub? Also du machst Urlaub vom Urlaub?
6: Ja, genau. Freundin hat ein Ferienhaus gemietet, mitten im Wald. Und da sitze ich gerade auf dem Sofa. Aber mein Wohnmobil ist nicht weit weg.
3: Und wie genau sieht es also bei dir aus? Das Wohnmobil musst du uns noch mal ganz kurz beschreiben. Ist das so ein Campingcar?
6: Ja, also mein erstes Wohnmobil, als ich losgefahren bin, war ja ein bisschen kleiner. Das war so ein Kastenwagen, ne, mit Seitenschiebetür, Ratschbumm bei uns genannt in der Szene. Und der wurde dann nach 2 Jahren mit mir und dem großen Hund drin ein bisschen zu klein. Und dann habe ich auf dem Stellplatz in Portugal ein junges deutsches Pärchen kennengelernt. Die hatten mich eingeladen in ihr Wohnmobil zum abendlichen Weintrinken. Und da kam ich rein und sah ein klassisches Alkovenmodell mit Hecksitzgruppe, also hinten so einer Sofalandschaft drin. Und in der Sekunde wusste ich, die Tage meines Kastenwagens sind gezählt. Ich will auch so ein gemütliches Alkovending. Am selben Abend habe ich bei mobile.de geguckt und da habe ich dann meinen Jumbo gefunden. Der ist ein klassischer Karthago, 30 Jahre alt fast, 1998, das Licht der Welt erblickt und mit Alkoven. Das heißt, ich schlafe oben. Und Hecksitzgruppe unten und wahnsinnig gemütlich. Und mit dem fahre ich jetzt auch schon 4 Jahre rum und habe mich mittlerweile an seine gigantischen Ausmaße gewöhnt.
3: Wie es dir zwischendurch in deinem Jumbo ergangen ist und warum du gerade zurück bist in Deutschland und welche Eindrücke du vielleicht auch als Rückkehrerin hast, genau darüber wollen wir mit dir sprechen. Vanja Budde, herzlich willkommen nochmal bei Plus 1.
6: Danke, schön hier zu sein.

0: Real Love, Musik von Childish Gambino hier im Deutschlandfunk Kultur. Vanja Budde ist mein +1 heute. Hörfunkkollegin, inzwischen frei in jeder Hinsicht. Denn seit 6 Jahren tuckerst du mit deinem Jumbo, mit deinem Wohnmobil durch die Welt, liebe Vanja. Gab es eigentlich damals, als du die Zelte abgebrochen hast, diesen einen Auslöser, dich auf den Weg zu machen?
1: Es gab mehrere Auslöser. Ich hatte einen sehr anstrengenden Job, so eine 60-70-Tage-Woche. Das führte dazu, dass ich meine absolute Lieblingsbeschäftigung, das Reisen, so ein bisschen vernachlässigt hatte. Und dann wurde eine Freundin sehr krank, die hatte Brustkrebs, und eine andere Freundin verunglückte tödlich. Und mir wurde klar, das Leben ist endlich, und unsere Vorstellung, die wir immer so haben, dass wir noch ganz viel Zeit haben, ne, mit Anfang, Mitte 50, das stimmt vielleicht überhaupt nicht. Also muss man seine Träume, davon bin ich nach wie vor fest überzeugt, umsetzen, so schnell es geht, und sollte nicht warten nach dem Motto, irgendwann nach der Rente fahre ich mal mit dem Wohnmobil durch Europa. Weil wir wissen nicht, ob wir diese Zeit dann haben, ob wir uns das da noch trauen, ob wir das da noch können, ob wir noch gesund sind. Und deswegen habe ich gedacht, jetzt oder nie.
0: Also da braucht es eine ganze Portion Mut. Wovor hattest du denn eigentlich damals am meisten Respekt? Also was war für dich damals so im Geiste die größte Herausforderung? Und hat sich das bewahrheitet?
1: Ich hatte Respekt, also ich muss dazu sagen, ich bin kein besonders ängstlicher Mensch, sondern war immer sehr neugierig und eher so abenteuerlustig. Und den größten Respekt hatte ich tatsächlich davor, dieses in meinen Augen riesige Auto zu fahren. Mhm. Also das war ein 6 Meter langer Kastenwagen und eigentlich nicht besonders riesig im Vergleich zu dem, was ich jetzt habe, aber für mich doch gewaltig groß, und da musste ich mich erst dran gewöhnen, den in Parklücken zu manövrieren und rückwärts damit zu fahren und über enge Bergstraßen. Und tatsächlich hatte ich davor am meisten Schiss, und bis heute ist es so, dass ich steile, enge Bergstraßen nicht besonders mag. Natürlich ohne Leitplanke auf dem Balkan, klar. Und ich fahre dann auf der Abgrundseite, und es ist also de facto einspurig, das Ganze. Und dann kommt mir aber doch was entgegen, ja. Und da kriege ich nach wie vor schwitzige Händchen, weil dann rückwärts. Und jetzt ist es so, dass mein Aufbau auch die Räder überragt. Also ich sehe die Räder gar nicht. Und dann rückwärts zu fahren am Abgrund, das kann ich auf den Tod nicht leiden. Und dann hatte ich mit dem ersten Auto, was kleiner war, aber halt doch so Lieferwagengröße, so ein Erlebnis der dritten Art auf der A8. Das ist die Autobahn in Nordspanien. Ich war auf dem Weg nach Portugal, kurz vor San Sebastian, und es war wahnsinnig windig. Und dort gibt es die Rias, da münden die Flüsse in den Atlantik. Und ich fuhr da so des Weges auf diesen riesigen Autobahnbrücken über die Rias. Die sind hunderte Meter hoch und hunderte Meter lang. Und es war unglaublich viel Seitenwind. Mhm. Und da konnte ich meinen Kastenwagen nicht mehr auf der Straße halten, in der richtigen Spur. Und da hatte ich wirklich Todesangst. Und das waren so, so Erlebnisse, die hatte ich so ein bisschen vorher geahnt, dass sie auf mich zukommen würden. Und tatsächlich ist das eine Herausforderung, ne? Mhm. So ein Riesenauto, und mein jetziger ist ja noch viel größer. Und in Albanien zum Beispiel steht an den Unterführungen und Tunneln nicht dran, wie hoch die sind. Und meiner ist weit über 3 Meter hoch. Also da muss man schon aufpassen.
0: Aber wenn wir jetzt nochmal bei den positiven Seiten bleiben, und ich selber bin auch durchaus passionierte Autofahrerin und habe immer wieder so diesen Impuls auf der Autobahn, wenn es gerade vielleicht auch besonders schön ist, zu denken, wow, muss das großartig sein, so wie Vanja, immer der Sonne nach, unbeschwert, on the road again. Beschreibt das deine Lebensrealität?
1: Ja, einerseits ja. Und man muss auch schon gerne Auto fahren. Also ich hatte jetzt auf der Wintertour, ich glaube, 12.000, 13.000 Kilometer. Mhm. Aber es ist so, dass ich, also erstens fahre ich ganz wenig Autobahn, weil Autobahn ist wahnsinnig langweilig und in den meisten anderen europäischen Ländern auch sehr teuer. Also lasse ich das sein, fahre Landstraße und gucke mir dann natürlich die Umgebung an und komme durch Dörfchen und Das ist schön, man sieht sehr viel, muss natürlich auch immer aufpassen. Gerade so in Griechenland auf dem Peloponnes sind die Dörfchen in den Bergen sehr eng, sehr, sehr eng. Eher so für Esel als für Wohnmobile, die Straßen. Da passt dann links und rechts noch ein Olivenbaumblatt und ansonsten nicht mehr viel. Aber dieses unbeschreibliche Gefühl der Freiheit, das ich auf meiner ersten Reise hatte. Und ich hatte auch überhaupt keine Angst zum Beispiel, dass mir irgendwo im Wald Böses geschieht von irgendwelchen anderen Menschen. Also das ist das, was ich oft gefragt werde. Hast du keine Angst nachts allein im Wald? Und dann frage ich mich, was soll da passieren? Also diesen Axtmörder, den habe ich nie gefürchtet. Aber dieses unbeschreibliche Gefühl der Freiheit auf meiner ersten Reise, das hat sich verwandelt in Alltag. Also ich fahre so des Weges, ich schaue nach Übernachtungsplätzen und ob ich irgendwo eine günstige Tankstelle finde. Und so ein ganz normaler Alltagsplan ist dann in meinem Gehirn und nicht so, oh, Wahnsinn, ich bin so frei, ich kann hinfahren, wo ich will. Jetzt bin ich in Griechenland und kann nach Italien oder nach Albanien und das kann ich frei entscheiden, sondern ich denke eher darüber nach. Also ich sehe schon die schöne Landschaft, das begeistert mich nach wie vor, wie schön Europa ist. Aber das Fahren an sich ist tatsächlich Alltag. Immer ein kleines Stückchen zum nächsten Übernachtungsplatz. Da gibt es Apps, das plane ich dann immer vorher. Dieser Rausch der ersten Reise, der ist relativ schnell verflogen. Und jetzt ist das Leben im Wohnmobil eigentlich ganz normal.
0: Du hast schon gesagt, Autofahren, klar, muss man mögen. Gibt es sonst noch was, wo du sagen würdest, das braucht's, um so ein Leben zu mögen, wie du das gerade führst? Also muss man vielleicht doch auch in gewisser Weise so eine Art Nomadengehen in sich tragen?
1: Ich glaube ja. Also dieses Vanlife ist ja der totale Instagram-Hype im Moment. Und ich habe schon einige getroffen, die haben auch Haus und Hof verkauft und Job gekündigt und Kinder aus der Schule genommen und sind los und haben dann festgestellt, es ist nichts für sie, weil man immer auf der Durchreise ist. Also man darf keine besonders großen Ansprüche an Struktur, Leben in Strukturen haben, an immer den gleichen Abläufen, also ein gewisses Sicherheitsbedürfnis, das wird dann schwierig. Und es ist halt nicht so wie auf Instagram, immer nur traumhaft schön, so die Heckklappe vom Kastenwagen zum Strand und dann hört man nur das Rauschen der Palmwedel und sitzt dann mit seinem Laptop im Sand. Das ist totaler Quatsch. Also klar gibt es super schöne Stellplätze, wo man direkt am Meer steht. Und vor allem jetzt in der Türkei und in Griechenland jetzt im Winter war das so. Es ist traumhaft schön. Aber zum Arbeiten sitze ich drin an meinem Computer, weil ich draußen, wenn die Sonne sich im Display spiegelt, also da sehe ich überhaupt nichts. Also das sieht immer schön aus auf Fotos und dann spielt man Gitarre. Und das ist natürlich auch so manchmal, aber dann halt in der Freizeit. Ne? Man muss ganz normal arbeiten und manche Plätze sind auch echt nicht schön. Also wir haben auf Albanien sage und schreibe auf quasi so eine Art Müllkippe stehen müssen, weil es gab nichts anderes oder es liegt Müll rum in der Türkei am Strand. Und wenn man da nicht mit klarkommt und darüber hinwegsehen kann und vielleicht auch weiß, was die Ursachen sind, dann wird man damit nicht glücklich.
0: Vanja Budde über Vanlife, Wunsch und Wirklichkeit würde ich unbedingt gleich noch weiter mit dir sprechen wollen. Erstmal hören wir aber nochmal Musik von Mama's Gun. Hardest Yards heißt dieser Titel.

0: Wir sind nach wie vor verbunden mit meiner Hörfunkkollegin Vanja Budde, die seit 6 Jahren mit ihrem Van ja durch Europa und die Welt fährt und jetzt gerade für diesen Sommer Station hier in Deutschland macht. Warum eigentlich, liebe Vanja? Hast du dann irgendwie doch genug von der weiten Welt?
1: Also genug von der weiten Welt werde ich wohl nie haben, aber ich bleibe auch nicht nur diesen Sommer in Deutschland, sondern sehr wahrscheinlich etwas länger.
0: Mhm.
1: Ja, weil ich bin ja jetzt, wie du richtig sagtest, 6 Jahre unterwegs gewesen oder unterwegs und habe festgestellt, das ist so eine Sollbruchstelle. Also viele Dauertraveler, die ich kenne, die kommen nach 5, 6 Jahren an den Punkt, da muss man sich überlegen, fährt man wieder nach Hause, nach Deutschland oder nach Großbritannien oder Frankreich oder wo sie alle herkommen, oder macht man weiter? Und ich hatte das Gefühl, wenn ich jetzt weiterfahre, dann bin ich irgendwann nicht mehr deutschlandkompatibel. Also ich bin jeden Sommer nach Deutschland zurückgekehrt, nach meinen Wintertouren. Erstens musste das Wohnmobil über den TÜV, der wiegt über 3,5 Tonnen, das heißt jedes Jahr TÜV.
0: Mhm.
1: Und ich habe dann auch Freunde besucht und meine Eltern und hier auch gearbeitet natürlich in meiner eigenen Sprache. Und jedes Mal wurde der Kulturschock größer. Und ich habe das Gefühl, wenn ich jetzt nicht mich wieder an Deutschland gewöhne, 2, 3, 4 Jahre oder länger, dann geht das nicht mehr. Dann wird das zu schwierig.
0: Das ist interessant. Also du würdest sagen, es gibt da so eine Art, vielleicht auch nicht wieder zu kittende Entfremdung und vielleicht eben auch wirklich diesen Point of No Return?
1: Ich glaube schon, ja. Also ich kenne Leute, die dann weitergefahren sind. Die sind dann auch nie wieder zurückgekommen und können das auch nicht mehr. Also wenn man sich dann, man trifft sich ja dauernd und unterhält sich und die sagen, diese Schnelligkeit, die Hektik, dieses Überregulierte, das können sie nicht mehr und sie bleiben weg. Und das wollte ich nicht. Bei mir gibt es mehrere Gründe, vor allem ganz wichtig die Sprache. Also ich treffe natürlich auch immer die Locals und viele können Englisch, auch gut Englisch und ich auch einigermaßen, aber dieses wirklich über Dinge sprechen, die einem ganz nahe gehen und ganz am Herzen liegen in einer fremden Sprache, das ist schwierig, weil dann müssen auch beide Gesprächspartner auf demselben Sprachniveau sein. Das fehlt mir. Also mir ist Sprache ganz wichtig und ich genieße es jetzt tatsächlich, mich in einem Land aufzuhalten, wo ich verstehe, was die Leute sagen, wo ich mich mit jedem unterhalten kann, ohne innerlich immer übersetzen zu müssen oder lange suchen zu müssen, bis ich jemanden finde, der gut Englisch spricht.
0: Aber ich erinnere mich,
1: ist mir ein Bedürfnis.
0: Ich erinnere mich aber auch, Vanja, wie begeistert du bei unserem letzten Gespräch vor 3 Jahren von deinen zufälligen Begegnungen warst. Und damals hast du dem Sinn nach so geschildert, dass man mit Fremden ganz erstaunlich schnell bei den richtig großen Themen ankommen würde, weil eben allen klar sei, für Smalltalk haben wir hier gerade überhaupt keine Zeit. Wir sehen uns wahrscheinlich nur dieses eine Mal, das auch nur kurz. Und deshalb sei man ganz schnell bei ganz tollen und tiefen Gesprächen. Aber inzwischen merkst du, es fehlt doch was eben rein sprachlich.
1: Ja, das ist so. Das sind Begegnungen mit anderen Reisenden, mit denen man natürlich die gleichen Erfahrungen teilt. Also zum Beispiel dieser totale Verzicht auf Materielles, das Leben auf kleinem Raum, das Leben in der Natur und in immer wieder fremden neuen Ländern. Und weil alle wissen, wir fahren morgen jeder in eine andere Richtung weiter, hält man sich nicht mit Smalltalk auf. Das stimmt, das ist so. Das Problem ist, dass am nächsten Tag der eine links, der andere rechts wegfährt und man sich trennt. Und das sind oft Leute, mit denen man gerne mehr Zeit verbringen würde. Und dieses ewige, kurze und flüchtige dieser Begegnungen, die dann zum Teil sehr intensiv sind und zum Teil habe ich auch noch Kontakt mit diesen Menschen über diverse Apps, ne? Weil die sind jetzt ganz woanders, in der Türkei oder in Italien oder irgendwo in Skandinavien. Aber es ist dann halt digital und man trennt sich immer sehr schnell. Mhm. Und das ist auch ein Grund für mich gewesen, nach Deutschland zurückzukehren, jetzt erstmal fürs Erste, weil diese Flüchtigkeit der sozialen Beziehungen, also man trifft Menschen, seien es Locals oder andere Reisende, und man ist sich wahnsinnig sympathisch, man hat sich viel zu erzählen, man würde sich, wenn man jetzt in einem Land fest wohnen würde, anfreunden, sehr wahrscheinlich. Und trennt sich dann aber wieder nach 1, 2, 3 Tagen. Und das ist mir zunehmend doch zur Belastung geworden. Ja, hätte ich auch nicht gedacht, als ich losfuhr.
0: Also aber das wäre tatsächlich auch mein größtes Problem, glaube ich, bei diesem Nomaden-Lifestyle, diese Einsamkeit. Also die Tatsache, mich mit niemandem austauschen zu können, niemanden zu haben, dem ich die Ohren vollschwärmen könnte über das, was man da vielleicht gerade erlebt. Oder der Frust, also ganz egal, ob du einen platten Reifen hast oder Regen, Sturmtiefs, Erkältung, das alles mit sich allein auszumachen, das stelle ich mir total schwierig vor. Du hattest ja wenigstens zu Beginn jahrelang noch einen ganz engen Begleiter bei dir, nämlich deinen geliebten Hund. Der ist jetzt aber vor 2 Jahren gestorben. Hattest du darüber nachgedacht, dir einen neuen anzuschaffen?
1: Ja, am Anfang nicht. Am Anfang war die Trauer zu groß. Es war mein erster Hund und jetzt so nach 2 Jahren fange ich an, mir den Gedanken anzugewöhnen, dass ich gerne wieder einen Hund bei mir hätte, weil das einfach tolle Tiere sind, total sozial und lustig. Und ich bin sowieso immer viel draußen unterwegs, das wäre ideal. Und dann hole ich natürlich wieder einen aus dem Tierschutz, der ansonsten in so einem Shelter sitzt. Aber es hat tatsächlich 2 Jahre gedauert. Aber nochmal zum Thema Einsamkeit, Gisa. Also einsam war ich nie. Ich habe immer, bin ich gut mit mir alleine klargekommen, dann habe ich immer Leute getroffen. Also die ganze Welt ist voll von interessanten, hilfsbereiten, netten Menschen. Und in anderen Ländern kommt man ja auch sehr viel schneller in Kontakt mit Fremden als so im Norden Europas. Und ich hatte ja auch einen menschlichen Reisebegleiter, den ich dann nach 2, 3 Jahren kennengelernt habe. Was ich eher meine, ist nicht, dass ich alleine in meinem Wohnmobil sitze und mich gräme, dass da niemand ist, sondern dass man ständig tolle Leute trifft, aber sich immer so schnell trennen muss. Mhm. Weißt du? Das ist das, ja, dieses, ja, das große Stichwort ist, glaube ich, Flüchtigkeit. Genau, ja. Mir fehlt Tiefe und Beständigkeit in den Beziehungen. Und das ist mir zu heute hier, morgen da.
0: Du, wenn du auf deiner Reise auf andere Langzeit-Traveler stößt, merkst du denen eigentlich an, wenn die diesen Punkt, von dem du auch vorhin gesprochen hast, diesen Point of No Return, dieses eigentlich sich von der Heimat für immer frei machen, wenn die diesen Punkt überschritten haben?
1: Ja, da kenne ich einige. Die leben total zufrieden in ihrem ausgebauten LKW, brauchen kaum Geld, bewegen sich ganz langsam. Also die reisen auch ganz anders als ich. Ich fahre auch am Tag so maximal 1 Stunde oder krieche auch mal in 10 und 20 Kilometern Abschnitten die türkische Küste entlang. Aber diese Dauernomaden bleiben ganz lange an einem Ort, bis das Wasser alle ist oder dann mal doch mal langsam der Strand geräumt werden muss, so nach 2, 3, 4, 5, 6, 7 Wochen und haben ein ganz gemächliches Tempo. Und ich bin doch eher immer zielgerichtet unterwegs, bewege mich langsam, aber stetig voran, besichtige hier, besuche dort, gucke mir da Museen und Städte an. Das machen die Dauernomaden dann eigentlich nicht mehr.
0: Und du hast gerade angedeutet, dass du seit einiger Zeit so eine Art Reisekumpel hast. Wie sieht das aus? Also ihr fahrt dann schon jeder im eigenen Auto in so eine Art Konvoi?
1: Ja, ganz kleiner Konvoi, ne? 2 Wohnmobile. Der Jürgen, genau. Jürgen traf ich auf der Fähre vor 3 Jahren und wir haben dann den Winter gemeinsam auf Sizilien verbracht mit unseren 2 Wohnmobilen. Und das Tolle am Jürgen ist, also Jürgen ist Deutscher, ist Rentner und interessiert sich genauso wie ich für Geschichte und Kultur und Architektur. Und das ist unter den deutschen Rentnern, die im Süden überwintern, jetzt nicht so die Regel. Und das macht er aber. Also das guckt er sich auch immer alles gerne an und insofern passte das gut. Und so sind wir jetzt 3 Touren zusammengefahren im Winter. Im Sommer trennen sich unsere Wege.
0: Lustig, warum das? Also weil man im Winter automatisch einfach gerne zusammenrückt, sogar wenn man unterwegs ist?
1: Naja, wir fahren

0: Ich bin dann meiner Arbeit nachgegangen, habe meine Leute besucht und war viel in Norddeutschland. Und der Jürgen wohnt im Sommer auf dem Campingplatz in der Nähe von Duisburg.
1: Duisburg im Sommer, Süditalien oder die Türkei oder Griechenland im Winter. Für meine Ohren klingt es einfach doch sehr, sehr zauberhaft. Wir sprechen gleich weiter mit meinem Plus Eins heute mit Vanja Budde nach Mascara, neuer Musik der wunderbaren Singer-Songwriterin Antje Schumacher hier im Deutschlandfunk Kultur.

0: Mascara, neue Musik der wunderbaren Singer-Songwriterin Antje Schumacher war das hier im Deutschlandfunk Kultur. Seit 6 Jahren ist mein Plus Eins unterwegs in der Welt, hat keinen festen Wohnsitz mehr, arbeitet von unterwegs und ist schon ordentlich rumgekommen. Vanja, fragt dich einer, wo es am schönsten war, sagst du Sansibar. Aber im Ernst, also wo hat es dir so richtig, richtig gut gefallen?
1: Also mein absolutes Lieblingsland ist nach wie vor Portugal. Mhm. Die Nummer 2 ist Albanien. Und Nummer 3, mein neuer Favorit, ist die Türkei.
0: Mhm, da warst du jetzt im Winter, ne? Das ist ja ein Land, das gerade wirtschaftlich und auch sozial nicht nur rosige Lebensbedingungen bereithält. Wie hast du denn die Türkei und die Menschen dort erlebt?
1: Also wir kamen ja die Schwarzmeerküste runter von Rumänien, wo es auch toll ist. Da ist Freistehen erlaubt als Camper. Und durch Bulgarien, sehr schlechte Straßen, in die Türkei. Super Straßen, super freundliche Menschen, total tolerant, was Wohnmobilisten angeht. Gastfreundschaft, also wirklich überwältigend. Obwohl sie von Problemen gebeutelt sind und mit ihrer Regierung unzufrieden, sehr viele, und eine Inflation dort herrscht, das ist fürchterlich. Die Preise steigen und steigen und steigen. Viele Türken wissen nicht am Ende des Monats, wie das noch weitergehen soll. Und trotzdem sind sie freundlich, gastfreundlich, entspannt, hilfsbereit und wahnsinnig friedlich. Also ich weiß natürlich, es gibt häusliche Gewalt in der Türkei, das ist klar. Aber in der Öffentlichkeit ist diese Gesellschaft unglaublich friedlich und ruhig und sehr rücksichtsvoll, auch im Autoverkehr. Und ich war also hin und weg.
0: Und jetzt bist du eben zurück nach Deutschland gekommen und hast sowas wie so einen echten Rückkehr-Kulturschock. Was genau ist dir denn da aufgefallen? Was hat dich besonders geschockt?
1: Ja, was hat mich besonders geschockt? Dieser riesige Wald von Verbotsschildern und die Tatsache,

0: dass man von anderen Menschen darauf hingewiesen wird, was man alles falsch macht. Also man fährt falsch und man parkt falsch und man fährt auch falsch Fahrrad. Und das wird einem also mitgeteilt in einer brüsken Ansprache, dass man, wenn man vom Balkan kommt, aus Südosteuropa, wo das also absolut undenkbar ist, ne? Also anderen erwachsenen Menschen zu erzählen, was sie zu tun und zu lassen haben, das ist doch sehr deutsch, sehr speziell. Und es hat mich nicht mal geärgert. Ich weiß, dass mich sowas früher immer wahnsinnig schnell geärgert hat. Und dieses Mal war ich eher so fassungslos, so nach dem Motto, das kann doch nicht sein, dass so viele fleischgewordene erhobene Zeigefinger hier rumlaufen. Und dann, wenn ich nach Deutschland komme, immer schon, hatte ich das Gefühl, wie unglaublich reich dieses Land ist. Also die Straßen glatt, alles sauber, aufgeräumt, große Häuser, große Autos, teuer, viele davon schwarz und unglaublicher Wohlstand. Wenn man vom Balkan kommt, ist der Kontrast wirklich gewaltig und trotzdem eine große Unzufriedenheit. Mhm. Also wenige Menschen, die lächeln. Also das ist natürlich ein Klischee, im Süden sind die Leute alle fröhlich und genießen das Leben und sind entspannt. Ja, da ist aber auch wirklich ein bisschen was dran. Also ich wundere mich, es ist ein reiches Land, es ist ein sicheres Land. Wir haben eine einigermaßen stabile Demokratie. Und trotzdem ist mir am Anfang, also als ich mich so vorgearbeitet habe Richtung Norddeutschland, sehr viel Unzufriedenheit und schlechte Laune und Maßregeln anderer Menschen begegnet.
1: Das deckt sich ja doch auch durchaus mit der Erfahrung von vielen von uns, ohne dass wir zwischendurch weit weggefahren wären oder den Kontrast so erlebt hätten wie du. Warum sind die Deutschen eigentlich so, ja, so miesepetrig, so unfreundlich, auch so unzufrieden? Zeit, unsere kleine Zweierrunde an dieser Stelle zu erweitern für unsere Rubrik.
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1: Und da begrüßen wir ganz herzlich Ulrich Reinhardt. Er ist Professor für empirische Zukunftsforschung in Deutschland und den USA und er setzt sich intensiv mit der Mentalität der Deutschen auseinander, nachzuhören unter anderem in seinem Podcast So tickt Deutschland. Hallo Uli.
3: Hallo Gesa.
1: Ja, ich kann nicht umhin, Vanja, dir voll zuzustimmen, allein auf dem Weg heute hier ins Funkhaus. Da hatte ich auch schon wieder zwei Situationen auf der Straße, wo ich nur dachte, was ist euch denn passiert? Was hat euch so ruiniert? Warum dieses Aggressive, dieses schlecht Gelaunte? Uli, vielleicht lass uns doch erstmal klären, stimmt dieser Eindruck? Also sind wir Deutschen in der Masse, sind wir überhaupt wirklich so schlecht gelaunt, wie es uns immer selbst vorkommt?
3: Wir sind anders. Jede Nation hat ja immer seine Stärken, Schwächen, seine Befindlichkeiten, seine Eigenarten. Und wir Deutschen sind nun mal eher ein Volk, dass das Glas eher halb leer ist, dass wir eher uns auf das Negative konzentrieren. Das ist nun mal ein wenig unser Naturell. Wir betonen dafür andere Sachen eben stärker als andere Nationen. Was ich Sicherheit ist uns viel, viel wichtiger als jetzt in anderen Ländern. Aber du hast natürlich recht, es ist schon so ein bisschen auffällig, gerade wenn man es mit anderen Ländern vergleicht, sind wir Deutschen schon ein Stück weit kritischer, sage ich es mal so.
1: Und in welchem Zusammenhang stehen denn diese objektiven Lebensbedingungen, die ja auch Vanja gerade nochmal so beschrieben hat, wenn man also auch lange im Ausland war, dass man dann auch erst merkt, wie gut es uns hier eigentlich geht, versus das subjektive Empfinden. Warum sind wir denn so unglücklich, so genervt? Ist das alles nur ein Missverständnis? Sehen wir gar nicht, wie gut es uns geht? Wie kommt das?
3: Ein Stück weit sicherlich. Also wir dürfen nicht vergessen, was Vanja eben auch schon angedeutet hat. Das Leben hier ist sehr sicher. Wir haben eine gefestigte Demokratie, eine diverse Medienlandschaft, unsere Infrastruktur. Da beneidet uns wahrscheinlich irgendwie 9 von 10 Ländern drum. Die Emanzipation ist groß. Wir haben die drittgrößte Volkswirtschaft der Welt. Also das ist ja alles, was sehr, sehr stark für Deutschland spricht. Aber du hast natürlich recht, trotzdem ist es eben, dass wir eher die Herausforderung sehen. Jetzt kann man sagen, woran liegt das? Natürlich, wenn du es wissenschaftlich einordnest, ist es immer schwierig für ein Land, was in der Vergangenheit deutlich vor anderen Ländern stand und andere Länder jetzt eben aufgeholt haben, dass dieser Abstand nicht mehr so groß ist. Und ich meine, geh 20, 30 Jahre zurück, da war natürlich vieles im Vergleich zu anderen Ländern in Deutschland schon deutlich weiterentwickelt. Jetzt haben andere Länder sehr stark aufgeholt. Das ist gut so, das ist richtig so, aber es ist natürlich dann für den einen oder anderen auch so ein bisschen dieses Gefühl, Mensch, jetzt geht's allen anderen so viel besser als in der Vergangenheit. Mir geht's immer noch so gut wie in der Vergangenheit. Warum geht's mir eigentlich, warum ist dieser Abstand eigentlich kleiner geworden? Dass das nicht richtig ist, die unterschreibe ich dir sofort, aber das ist eben das Gefühl, was viele Deutsche mit sich rumtragen und daran sollten wir arbeiten und ich fand das sehr sympathisch, was Svanja auch an verschiedenen Stellen ja schon angemerkt hat, mal ein bisschen so eher diese Lebensqualität und nicht den Lebensstandard so ganz in den Fokus zu rücken.
0: Ich habe so den Eindruck, Uli, dass die Deutschen versuchen, alles zu kontrollieren. Also dieses Betreten verboten oder auf eigene Gefahr eingeschränkter Winterdienst, diese panische Angst, dass man für irgendwas zur Rechenschaft gezogen wird, die in anderen Ländern nicht ist. Das wird vorausgesetzt, der gesunde Menschenverstand. Und da stehen hier in derselben Situation 15 Schilder. Und ich glaube, das ist ja der verzweifelte Versuch, das Leben zu kontrollieren. Und andere wissen vielleicht besser als wir, dass das nicht geht.
3: Ja, das ist diese Vollkasko-Gesellschaftsmentalität, die wir haben. Also wir versuchen uns natürlich gegen alle Eventualitäten irgendwie abzusichern, die Verantwortung auch abzugeben. Das darfst du nicht vergessen. Also es ist ja immer einfacher, wenn andere dann die Verantwortung dafür übernehmen. Das, was erlaubt ist, das, was verboten ist, dass ich ganz klar weiß, an welche Spielregeln ich mich zu halten habe. Womit hängt es zusammen? Wir waren historisch gesehen immer eher obrigkeitshörig und haben von oben herab gesagt bekommen, wie wir uns zu verhalten haben. Also die Demokratie ist ja auch jetzt nicht so lange wie in anderen Ländern bei uns zu Hause. Also wir haben es auch nicht so gelernt wie andere Nationen, muss man dazu sagen. Und das darfst du natürlich auch nie vergessen, wir sind damit gut gefahren. Das Leben in Deutschland ist ja über Jahrzehnte immer in die richtige Richtung gegangen, wird auch in Zukunft in die richtige Richtung gehen. Das ist also auch ein Erfolgsmodell gewesen.
1: Aber ich würde doch auch gerne noch mal einhaken. Jetzt waren die meisten von uns ja doch auch schon mal im Ausland, haben möglicherweise mal erlebt, wie in anderen Nationen, in anderen Ländern, wie freundlich da und unkompliziert miteinander umgegangen wird. Dürften das ja eigentlich alle doch sehr genossen haben. Und auch meine Redakteurin, die hatte ja auch noch mal so schön erinnert an dieses Sommermärchen 2006, als Deutschland ja wirklich mal so eine Zeit lang so ein total sympathischer Herzens warmer Gastgeber war. Warum kommen wir denn da nicht aus unserer Haut, wenn doch alle das andere offenbar viel schöner finden, viel mehr genießen?
3: Ich glaube, das fängt bei jedem Einzelnen an. Also hart gesprochen sind es ja immer die anderen, die dann nicht ein permanentes Sommermärchen haben wollen. Es sind die anderen, die miesepetrig sind. Es sind die anderen, die schlecht gelaunt sind. Es sind ja nie wir selbst. Und das ist natürlich Quatsch. Also das kannst du ja an sich nur ändern, wenn du bei dir selber anfängst. Und wenn jeder immer nur sich darauf konzentriert, dass die anderen müssten, könnten, sollten, ja, das funktioniert natürlich nicht. Also da würde man jetzt aus wissenschaftlicher Sicht wieder sagen, gut, das ist dann so eine self-fulfilling prophecy, da ist dann keine Veränderung da. Also du kannst Veränderungen an sich nur bewirken, wenn du selber damit anfängst und wenn du selber dann vielleicht Sachen mal machst, die freundlicher sind oder dich bedankst oder grüßt oder was auch immer du machst, also im Kleinen anfängst.
1: Also
3: denn
1: ich
3: sonst wird es nicht von oben verändert werden.
1: Ich habe heute tatsächlich bei diesen zwei Situationen auf der Straße gedacht, so, ich halte jetzt an, ich stelle mich vor den Kühler dieser Person und erkläre mal ganz freundlich und sachlich, warum die mir jetzt hier gerade in den Tag versauert. Das ist, glaube ich, nicht die richtige Strategie. Was können wir denn ganz konkret machen? Also wie können wir hier und heute anfangen, jeder und jeder Einzelne von uns, um dieser schlechten Laune was entgegenzusetzen?
3: Du kannst lernen, optimistischer zu sein. Also du kannst dein Gehirn darauf konditionieren, dass eher alles positiv zu sehen. Um jetzt ein einfaches Beispiel zu haben, es ist ja, dein Gehirn ist nichts anderes als ein Muskel, ist einfach ausgedrückt. Und du kannst deinen Bizeps trainieren, deinen Trizeps trainieren, du kannst alle Muskeln natürlich trainieren. Genauso kannst du deinen Gehirnmuskel darauf trainieren, die Sachen optimistischer zu sehen. Und ein einfaches Mittel, das machen immer die Kollegen von der Uni Harvard, die eine sehr, sehr renommierte Uni ist. Die haben gesagt, wenn du nach Feierabend drei Dinge aufschreibst, die an deinem beruflichen Alltag dir gefallen haben, und bringst die zu Papier, weil normalerweise kommst du nach Hause und erzählst irgendwie zu Hause, oh, da war die nervige Kollegin, der blöde Chef, der unfreundliche Kunde, da hat die Klimaanlage nicht funktioniert. Du lädst sozusagen deinen ganzen negativen Kram zu Hause ab. Und wenn du das umdrehst und legst zu Hause eben die Sachen auf den Tisch und schreibst sie auf Papier auf, Mensch, da habe ich heute total nett mit dem Kollegen einen Kaffee getrunken, meine Chefin hat wieder mich irgendwie gelobt für die Sache, die ich gemacht habe, der Kunde war total kooperativ, was auch immer du dann aufschreiben willst, ist ja gleich. Also jeder erlebt ja jeden Tag auf der Arbeit was Positives. Und schreibst diese drei Sachen auf und machst da zusätzlich noch einen sozialen Kontakt mit irgendjemandem außerhalb deines beruflichen Umfeldes. Deine Schwester, eine alte Freundin, ein Kumpel, Nachbar, völlig gleich. Und machst diese beiden Sachen, die dich hart gesprochen keine 5 Minuten kosten, und machst das über einen Zeitraum von 6 Wochen, hast du dein Gehirn schon umprogrammiert auf mehr Optimismus. Und auf einmal ist das Leben ein Stück weit leichter. Du kannst es dann sogar runterbrechen auf das Berufliche. Du machst dann weniger Fehler, du bist erfolgreicher, du bist weniger krank. Diese ganzen Sachen kommen aus beruflicher Sicht dann noch oben drauf, was für die Kollegen von Harvard wichtig war. Aber insgesamt geht's dir da schon besser, wenn du sowas Banales machst, was jeden von uns wenige Minuten am Abend kostet, 3 Sachen kurz aufschreiben, was war an dem Tag gut, einen sozialen Kontakt außerhalb des Arbeitsumfeldes. Einfach gemacht, 6 Wochen und schon hast du das erreicht. Die wenigsten werden es glauben. Glaubt mir, das funktioniert.
1: Und ich mache das dann nächstes Mal so, wenn ich mich im Straßenverkehr ärgere, dass ich dann vielleicht aussteige, mich vor der Person aufbaue und sage, Ihre Brille, die steht Ihnen so mega gut.
3: Fang damit an, genau. Okay. Immer das positiv. Jede Art von Feedback, sagt man ja immer, soll erstmal positiv anfangen. Und das ist nicht einfach.
1: Vanja, überzeugt dich das? Siehst du uns da irgendwie uns tendenziell auf einem möglichen guten Weg?
0: Ja, total. Heitere Gelassenheit und liebende Güte. Ich mache das übrigens jeden Abend, Uli. Ich liege oben in meinem Alkoven, gemütlich in meinem kleinen Vogelnest und überlege, was ist heute gut gelaufen? Wofür bin ich dankbar? Und als ich damit angefangen habe, so vor 2 Jahren, da musste ich dann länger überlegen, dann fielen mir 2, 3 Sachen ein. Und mittlerweile bin ich also minutenlang beschäftigt, mich über die Dinge zu freuen, die am Tag wunderbar funktioniert haben. Und das hat geklappt und hier. Und der war freundlich und das war schön. Und das ist wunderbar. Das ist mein Abendritual.
3: Das ist ja perfekt. Also wenn ich überlege, wenn du das Gegenteil machen würdest und jeden Abend überlegen würdest, was an dem Tag wieder blöd war, wärst du schon lange nicht mehr unterwegs. Dann wärst du schon gleich nach Hause gefahren, ganz klar.
1: Ulrich Reinhardt ist Professor für empirische Zukunftsforschung und wissenschaftlicher Leiter der Stiftung für Zukunftsfragen. Das ist eine Initiative der BAT. Ganz, ganz herzlichen Dank, Uli, für deine Antworten.
3: Sehr gerne, macht's gut.
1: Apropos Rituale, wie es andere mit Ritualen halten, das hören wir jetzt.
4: Rituale.
5: Rituale.
6: Ich spiele seit 15 Jahren, 16 Jahren Handball circa. Aktuell in der 5. Handballliga in Hessen. Wir haben insgesamt 26 Spiele in der Saison. Das heißt, ab September fast jedes Wochenende ein Spiel. Wenn ich Spiele habe, dann sind mir ganz wichtig 2 Rituale. Das ist einmal die richtige Reihenfolge beim Schuhbinden. Erst den rechten, dann den linken. Und dass ich vorm Spiel, wenn ich einlaufe in die Halle, 3-mal auf Holz klopfe. Ich bin Rechtshänder. Und als Rechtshänder ist das Sprungbein immer links. Und dadurch ist das sozusagen aktiver, weil ich das öfter benutze. Und da muss der Schuh dann für mich einfach fester oder besser sitzen. Wenn ich dann aus Versehen den falschen zuerst gebunden habe oder der rechte Schuh zum Beispiel aufgeht, dann binde ich mir immer erst den rechten und danach nochmal den linken Schuh, damit ich das Ritual immer vollende. Als nächstes, wenn ich dann aufs Feld gehe, kommt dann das Holzklopfen. Immer wenn wir in die Halle laufen, klopfe ich 3-mal auf Holz. Das ist abergläubisch angehaucht durch eine Verletzung, wo ich es einmal nicht gemacht habe und dann später im Krankenwagen saß, 45 Minuten später. Und deswegen mache ich ab jetzt oder klopfe ich ab jetzt immer 3-mal auf Holz. Nach dem Unfall hat es bis jetzt gewirkt. Kleinere Verletzungen kommen immer dazu, aber eigentlich keine große. Die Bedeutung der Rituale ist einfach für mich das Gefühl, dass mein Kopf frei ist von gewissen Sorgen, weil ich weiß, ich habe alles so gemacht wie sonst auch. Dann kann es für mich auch losgehen und ich bin bereit und bin voll mit dem Kopf beim Spiel.

0: Immer noch ein sehr guter Song, Tainted Love, der erfolgreichste Hit des britischen Elektro-Duos Softcell aus dem Jahr 1981. Softcell, das waren Mark Almond und der im vergangenen Jahr verstorbene Musiker Dave Ball. Vanja Budde ist mein Plus Eins heute. Vanja, wir sind hier leider auch schon wieder auf der Zielgerade bei Plus Eins. Ich würde aber vorher gern noch von dir wissen, stimmt eigentlich mein Eindruck, würdest du sagen, du bist jetzt, 3 Jahre nach unserem letzten Gespräch, ein bisschen desillusionierter, was das Leben auf Achse betrifft?
1: Also dafür hätte ich ja Illusionen haben müssen und Erwartungen, die nicht erfüllt worden sind. Aber das war nicht so. Also ich bin losgefahren, um die Schönheiten Europas zu sehen und jede Menge spannende Menschen zu treffen und tolle Geschichten zu erzählen. Und ich habe unglaubliche Schönheiten gesehen. Wir haben so ein Glück mit unserem Planeten und unser Heimatkontinent ist so grandios schön. Ich habe tolle, spannende Menschen getroffen und viele spannende Geschichten erzählt. Insofern ist da nichts offen geblieben. Dass diese Flüchtigkeit der Begegnung mir irgendwann zu wenig sein würde, das ist halt so. Also das war ein Prozess. Das ist eine Erkenntnis, die ich gewonnen habe. Aber ich habe das jetzt nicht vor 6 Jahren irgendwie anders erwartet oder geglaubt, dass ich da draußen mein Glück finde. Was übrigens auch einige machen, die fahren mit dem Wohnmobil los, um ihren Problemen davon zu fahren. Mhm. Und das funktioniert nicht, weil die sitzen nämlich hinterm Steuer. Und das war bei mir nicht der Fall. Insofern würde ich nicht sagen, ich bin desillusioniert, sondern ich bin um eine Erkenntnis reicher, dass ich Nomadengene habe. Ich brauche auch nicht viel materielle Dinge. Ich komme mit Minimalismus super klar. Ich finde es toll, meinen eigenen Strom zu machen und mit 100 Liter Wasser eine Woche auszukommen. Aber es ist mir nicht gegeben, dauerhaft glücklich zu werden als die, die immer auf der Durchreise ist. Mhm. Also das liegt mir nicht. Das passt nicht zu meinem Charakter. Und indem ich das jetzt ändere, bin ich ja, glaube ich, auf dem richtigen Weg. Und ich werde ja immer weiter reisen und ich werde nie im Leben mein Wohnmobil verkaufen. Das ist mein Zuhause. Ich liebe ihn. Aber ich werde jetzt mal mein eigenes Land erkunden und wahrscheinlich warten da auch noch ganz viele Entdeckungen auf mich.
0: Wir wünschen dir auf jeden Fall alles, alles Gute, egal wohin die Reise geht. Bei den Seglern wünscht man sich ja immer so eine Handvoll Wasser unterm Kiel. Dir wünschen wir dann vielleicht ein wenig Asphalt unterm Reifen für immer. Ganz, ganz herzlichen Dank für deinen Besuch. Vanja Budde war das hier bei Plus Eins.
1: Gerne, war schön bei dir zu sein.
0: In der nächsten Stunde, da hören wir hier die Geschichte von Viral. Nachdem Viral sein Studium in Indien abgeschlossen hat, träumt er von einer Zukunft in Deutschland. Er will als Datenanalyst arbeiten, er will fleißig sein, vielleicht sogar nochmal studieren auf eigene Kosten, er will vorankommen. Und dafür investiert er viel.
2: After 6-7 months,
3: nach einigen Monaten wurde mir dann klar, dass da nichts mehr zu erwarten ist, dass mein Studium wirklich ein Witz ist. Am Anfang hatte ich ja gedacht, vielleicht ändert sich dann noch was, vielleicht lernen wir irgendwann mehr. Aber als ich dann verstanden habe, was da abläuft, habe ich mit meinem großen Bruder und mit meinen Freunden darüber gesprochen. Ich habe ihnen vorgerechnet, dass ich 1.000 Euro Studiengebühren für 8 Tage Unterricht im Monat zahle und ihnen gesagt, das ist das nicht wert.
0: Not worth it. Wie Viral an seinem Traum festhält, welche Kompromisse er dafür macht und wann vielleicht der richtige Zeitpunkt ist, Träume in einem anderen Licht zu sehen, das hören Sie hier gleich nach den Nachrichten. Bis dahin noch Musik von C-Matt, Stay for Something.

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7: Elf Uhr, die Nachrichten. Die militant-islamistische Hisbollah hat erneut vom Libanon aus den Norden Israels aus der Luft angegriffen. Wie die israelische Armee mitteilte, gab es 2 Einschläge von Sprengstoffdrohnen nahe der Grenze zum Nachbarland. Verletzt wurde demnach niemand. Die Streitkräfte kündigten Gegenangriffe an und riefen die Bewohner von 29 Orten im Südlibanon auf, sich in Sicherheit zu bringen. Eigentlich gilt für den Libanon seit dem 17. April eine Waffenruhe, die aber von der pro-iranischen Hisbollah abgelehnt wird. Sie und Israel greifen sich nahezu täglich an. Das britische Militär hat einen Öltanker der sogenannten russischen Schattenflotte daran gehindert, den Ärmelkanal zu durchqueren. Premier Starmer erklärt im Online-Dienst X, der Einsatz sei auf seine Anweisung hin erfolgt. Die erfolgreiche Operation versetze Russland einen weiteren Schlag. Dem britischen Verteidigungsministerium zufolge enterten Kräfte der Marine und Polizeibeamte den knapp 244 Meter langen Tanker. Er fährt demnach unter der Flagge Kameruns und wird vorerst festgehalten. Russland versucht mit Schiffen der sogenannten Schattenflotte, die vom Westen wegen des russischen Angriffskriegs in der Ukraine verhängten Sanktionen zu umgehen. Nach britischen Angaben handelt es sich um mehr als 700 Schiffe. Bundespräsident Steinmeier hat US-Präsident Trump zu dessen 80. Geburtstag gratuliert. In einer Botschaft schrieb Steinmeier, er wünsche Trump für die vielfältigen Herausforderungen zugleich Weisheit, Zuversicht und die positive Kraft, die aus der Verfassung und der langen demokratischen Geschichte der USA erwachse. Der Bundespräsident erinnerte zudem an die Einwanderung von Trumps deutschen Vorfahren in die USA im 19. Jahrhundert. Solche Familiengeschichten prägten die transatlantische Partnerschaft in besonderem Maße und verbänden beide Länder über Generationen hinweg miteinander, so Steinmeier. Trumps Großvater war im Jahr 1885 vom rheinland-pfälzischen Kallstadt aus in die USA emigriert. Der US-Präsident will morgen früh unserer Zeit an seinem Geburtstag eine umstrittene Kampfsportveranstaltung direkt vor dem Weißen Haus verfolgen. In einer Arena sollen Käfigkämpfe ausgetragen werden. Es werden 4000 Gäste erwartet. In der Schweiz läuft noch bis zum Mittag die Abstimmung über eine Volksinitiative zur Begrenzung der Einwohnerzahl auf 10 Millionen. Der entsprechende Vorschlag kommt von der rechtspopulistischen Schweizerischen Volkspartei. Die SVP will die aus ihrer Sicht unkontrollierte Zuwanderung einschränken. Derzeit hat die Schweiz etwa 9,1 Millionen Einwohner. Würde die Initiative angenommen, müssten ab einer Einwohnerzahl von 9,5 Millionen Maßnahmen im Asylbereich und beim Familiennachzug ergriffen werden. Sollte das nicht ausreichen, soll auch die mit der EU vertraglich geregelte Freizügigkeit beendet werden. Die Regierung und die meisten anderen Parteien lehnen eine Bevölkerungsobergrenze ab und warnen vor gravierenden Folgen für das Verhältnis zur EU. In der Demokratischen Republik Kongo ist die Zahl der bestätigten Ebola-Fälle auf 710 gestiegen. Wie die Nachrichtenagentur Reuters mit Verweis auf die Regierung des Landes schreibt, sind darunter 149 Todesfälle. Die Zahlen geben den Stand von Freitag wieder. Der Ausbruch im Kongo war vor knapp einem Monat offiziell festgestellt worden. Er gilt als schwer zu kontrollieren, auch weil es für den dortigen Erreger vom Typ Bundi Bugyo, bislang keinen Impfstoff gibt. Im benachbarten Uganda wurden ebenfalls Ebola-Fälle bestätigt. Die deutsche Nationalmannschaft absolviert heute ihr erstes Spiel bei der Fußball-Weltmeisterschaft. Sie trifft in der Vorrundenpartie der Gruppe E in Houston auf die Mannschaft der Karibikinsel Curaçao. In der Gruppe D schlug Australien heute früh im kanadischen Vancouver die Türkei mit 2:0. In der Gruppe E hatten in der Nacht Brasilien und Marokko 1:1 und Haiti gegen Schottland 0:1 gespielt. Abschließend das Wetter. Unterschiedlich stark bewölkt, im Norden und Osten Schauer und örtlich Gewitter, im Südwesten meist sonnig und trocken, Höchsttemperaturen zwischen 15 Grad im Norden und 27 Grad im äußersten Südwesten. Morgen vom Norden bis zur Mitte wolkig, im Nordosten Schauer und einzelne Gewitter, im Süden und Südwesten meist sonnig und trocken, 16 bis 25 Grad. Das waren die Nachrichten.
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8: Herzlich willkommen zur zweiten Runde mit Musik der englischen R&B-Sängerin Ella Eyre, Everything in Time. Schön, dass Sie eingeschaltet haben.

0: Hier bei Plus Eins, da hören Sie Geschichten, die von dem erzählen, was das Leben ausmacht. Von Licht und Schatten und oft auch von großen Plänen und den Zufällen, die dann reingrätschen und alles verändern. So wie in unserer Geschichte heute. Viral und der geplatzte Traum. Sonja Heitzmann hat uns diese Geschichte mitgebracht. Hallo Sonja, worum geht's da genau?
1: Ja, die Geschichte von Viral, die erzählt von einem Traum und großen Erwartungen und davon, wie sehr wir an unseren Träumen festhalten, beziehungsweise was dann auch passiert, wenn sie nicht erfüllt werden und wir uns fragen müssen, wann und wie vielleicht auch verabschiede ich mich davon.
0: Und wer genau ist Viral? Also wo fängt seine Geschichte an?
1: Viral kommt, wie wir eben gehört haben, aus Indien und ist fast 30. Mittlerweile lebt er seit knapp 6 Jahren in Deutschland. Er arbeitet in einem Bioladen, sitzt dort mal an der Kasse und mal räumt er auch die Regale ein. Ich habe Viral vor 2 Jahren beim Einkaufen angesprochen. Damals wollte ich wissen, warum so viele Inder nach Berlin kommen und wie ihr Leben hier tatsächlich aussieht. Seit einem Migrationsabkommen zwischen Deutschland und Indien, das vor allem den Visaprozess für Fachkräfte und Studenten vereinfacht, ist die Zahl nämlich explodiert. Also über 48.000 Inder und Inderinnen waren Ende 2025 in Berlin gemeldet. 2015 waren es noch knapp 4.500. Also ein ganz schöner Anstieg. Und Viral ist eben einer von ihnen. Und ich habe mich dann mit ihm in einem Biergarten verabredet und schnell wurde da bei unserem Gespräch klar, dass er sich seinen Alltag in Deutschland ursprünglich ganz anders vorgestellt hatte.
2: Ich hatte mir vorgestellt, dass ich hier mein Masterstudium abschließe, Praktika mache und dann einen Vollzeitjob bekomme und mir eine Karriere aufbaue. Aber ich hatte mir auch vorgestellt, dass ich mich in Deutschland verlieben und eine Familie gründen werde. And start family also, maybe.
1: Nach seinem Marketing-Bachelor an einer indischen Universität wollte Viral unbedingt ins Ausland gehen, so wie es eben auch viele Freunde und entfernte Verwandte gemacht hatten. Auch Virals Vater möchte unbedingt, dass zumindest das jüngste seiner 4 Kinder die Welt sieht und einen Abschluss macht, der ihm viele Möglichkeiten bietet. Um diesem Traum näher zu kommen, geht Viral, er ist zu dem Zeitpunkt 24, wie viele andere junge Inder, erstmal zu einer Agentur, die gegen eine Gebühr Studienplätze im Ausland vermittelt und sich auch ums Visum und die anderen Papiere kümmert. In Indien gibt es tatsächlich sehr viele von diesen Agenturen. Und eigentlich wollte Viral ursprünglich nach Neuseeland gehen, das klappt aber nicht, er bekommt kein Visum für das Land. Und der Mitarbeiter dieser Vermittlungsagentur, der schlägt ihn daraufhin dann vor, nach England, Deutschland oder Lettland zu gehen, fügt aber hinzu, in Deutschland bekäme er bestimmt ein Visum und später auch einen Job. Unterrichtet werde dort auf Englisch. Viral hat mir von einem Video erzählt, das ihm dieser Berater dann gezeigt hat, und zwar von einer privaten Uni in Berlin.
3: So first of all, this private university started this.
2: Es gab diesen Werbefilm, in dem der große Campus gezeigt wird, mit vielen Gebäuden und einer schönen Grünfläche. Da waren viele internationale Studenten zu sehen, ein Studentenwohnheim und all diese sportlichen Aktivitäten, die sie anbieten. Ich dachte, was für ein schöner Ort, und fing an, von diesem Studentenleben zu träumen.
3: So you start dreaming your student life.
1: Dieser Agenturmitarbeiter, der sich mit Viral durch diese Werbevideos klickt, macht ihm die Uni und den Campus in Berlin zusätzlich dann auch noch schmackhaft. Hier kann er einen Master in Data Analytics und Marketing machen und danach in dem Bereich in Deutschland arbeiten. Für Viral klingt das alles ziemlich vielversprechend. Für große Firmen Daten auswerten und Marktanalysen machen, das ist so genau das, was er sich vorstellt. Von Deutschland hat er allerdings nicht so eine richtige Vorstellung und dem Leben dort. In den kommenden Tagen telefoniert er dann mit 2 Indern, also Freunde von Freunden, die in Deutschland leben und ihm von ihrem Weg dort berichten und ihn auch ermuntern, diesen Weg zu gehen. Jetzt muss seine Familie noch überlegen, wie sie Virals Studium finanzieren kann. Eigentlich hatten sie nämlich gehört, dass Studieren in Deutschland ja sehr günstig ist. Aber jetzt sollen sie 12.000 Euro im Jahr zahlen und sie müssen auch etwas mehr als 10.000 Euro auf ein deutsches Sperrkonto einzahlen, als Nachweis, dass Virals Lebensunterhalt gesichert ist. Außerdem muss der Flug finanziert werden und Viral braucht natürlich auch noch Geld zum Leben in Deutschland. Einen kleinen Teil davon übernimmt dann Virals großer Bruder, der online mit Schmuck handelt, und den Rest leihen sie sich von Verwandten und der Bank. Jetzt heißt es also erstmal aufs Visum warten. Viral recherchiert in der Zeit im Internet über Deutschland und Berlin. Seine Vorfreude hält sich zu dem Zeitpunkt noch in Grenzen. Er weiß ja gar nicht, ob es wirklich auch klappen wird. Und dann bricht die Pandemie aus. Es geht also erstmal gar nichts mehr. Virals Pläne verschieben sich. Aber als die Corona-Maßnahmen im Sommer 2020 in Deutschland gelockert werden, kommt plötzlich ein E-Mail von dieser Agentur. Das Visum ist da und es soll schon in 10 Tagen losgehen. Zusammen mit 2 anderen jungen Indern, die in Berlin ihr Glück suchen wollen. Es bleibt also überhaupt nicht viel Zeit, um alles zu packen und das neue Leben vorzubereiten. Und es fällt Viral jetzt auch ziemlich schwer, Abschied zu nehmen von seiner Familie, mit der er sich sehr eng verbunden fühlt und bis jetzt auch zusammengelebt hat. Er hat mir dann auch erzählt, dass er am Flughafen bitterlich geweint hat. Zwar erst, als er dann durch den Security-Check war und seine Eltern und die Geschwister ihn nicht mehr sehen konnten. Also dieser Abschied fiel ihm auf jeden Fall sehr schwer. Und dann, einige Stunden später, an einem Spätsommertag im August, landet er mit 2 Koffern und 300 Euro Bargeld in Berlin.
3: So, first day in Germany, I landed in airport, came outside and the beautiful street, the greenery.
2: Als ich hier ankam, war alles so grün und die Sonne schien. Es war sehr schön. Aber am Flughafen wartete leider niemand auf uns, weder von der Universität noch von der Agentur. Also haben wir bei Facebook nach indischen Gruppen gesucht und sie um Hilfe gebeten. 3 Inder haben uns dann abgeholt und wir sind erstmal bei ihnen untergekommen. In so einer Wohnung mit 4 Zimmern, 11 oder 12 Leute lebten dort. So begann mein Leben in Deutschland.
0: Boah, das ist wahrlich ein abenteuerlicher Start. Wahnsinn.
1: Auf jeden Fall sind sie schnell gut vernetzt. Also was Viral aber am Anfang in Berlin besonders auffällt, das ist, dass die Gebäude alle so niedrig sind. Selbst in den meisten kleineren Städten Indiens, hat er mir erzählt, sind die Häuser viel höher als in der deutschen Hauptstadt. Außerdem ist er ganz schön erstaunt, dass die Läden alle so früh zumachen und Berlin kommt ihm auch extrem leise vor.
3: In the starting period was strange and I can say I was so into the noise.
2: Das war am Anfang komisch für mich. Ich war ja eine ganz andere Geräuschkulisse gewöhnt und habe mir dann abends auf dem Smartphone relativ laut entweder Geräusche von Ventilatoren oder von prasselndem Regen angemacht. Nur so konnte ich einschlafen.
3: I was that much addicted to that environment and suddenly I'm coming in totally silence.
0: Das ist ja wirklich so niedlich. Wie muss es uns dann andersrum in Indien gehen? Also ja, aber kann man sich sehr, sehr gut vorstellen, ja?
1: Ja, genau. Aber man muss natürlich dazu sagen, dass diese Stille auch ein bisschen in Deutschland mit der oder in Berlin mit der Pandemie zu tun hatte.
0: Ne? Stimmt.
1: Also mal gab es einen Lockdown, dann wieder Lockerung. Aber der Unterschied zu diesen quirligen, lauten Großstädten in Indien ist für Viral bis heute schon sehr groß. In dieser Anfangszeit ist Viral sehr froh, dass er diese Mitbewohner hat, die ihm in Berlin auch so ein Gefühl von Heimat geben und sich kümmern, ihn auch fast schon so ein bisschen bemuttern. Denn Viral ist ziemlich unselbstständig, hat er zugegeben am Anfang. Er kann nämlich weder kochen, noch weiß er, wie man Kaffee macht. Dafür muss er dann eben in der WG immer Geschirr spülen. Ja, jeder hat ja so seine Aufgabe. Viral fühlt sich also gut aufgehoben und verbringt viel Zeit mit seinen Mitbewohnern. Sie zeigen ihm auch die Stadt. Aber Viral freut sich jetzt auch darauf, dass das Studium bald losgeht. Aber als er dann zum ersten Mal vor seiner Uni in der Nähe des Potsdamer Platzes steht, ist er erstmal irritiert. Nichts sieht hier so aus wie in diesem Film, den der Berater ihm damals in Indien gezeigt hatte.
3: After I coming here and visited university first time, I seen 4-floor building.
2: Was mich da erwartete, war ein 4-stöckiges Gebäude. Und auf jeder Etage war eine andere Universität. Einen Campus gab es nicht. Und wir hörten, dass wir nur 2-mal pro Woche 4 bis 5 Unterrichtsstunden haben werden. Und dafür zahlen wir 12.000 Euro im Jahr? Ich habe das alles nicht verstanden und war ziemlich verwirrt.
3: So, I didn't understand that. I was confused.
0: Sagenhaft. Also es gibt nicht nur Briefkastenfirmen, sondern es scheint offenbar auch Briefkastenunis in Berlin zu geben. Ja, also da bin ich extrem gespannt, wie es da weitergeht und ob dann wenigstens das Studium ungefähr das hält, was es verspricht. Wir hören erstmal Musik von Tomasz Gido und Jimmy Tenner. Where the Wild Roam heißt dieser Song, den Aerobik geremixed hat.

0: Where the Wild Roam, Musik von Tomasz Guido und Jimmy Tenner, gemixt von Aerobik. Und wir haben nach wie vor Sonja Heitzmann zu Gast und die hat uns die Geschichte von Viral mitgebracht. Der kommt aus Indien nach Deutschland, um hier zu studieren und er hofft natürlich anschließend auch einen guten Job zu finden. Viral taucht in Deutschland in eine völlig neue Welt ein. Er mag sein neues Leben in einer WG, aber er merkt, dass die Uni möglicherweise wirklich überhaupt nicht das hält, was ihm versprochen wurde. Sonja, wie geht's da weiter?
1: Ja, Viral will sich nicht gleich entmutigen lassen und erzählt auch seinen Eltern, mit denen er tatsächlich jeden Tag telefoniert, erstmal nichts von seinen unguten Gefühlen, die er da hat. Die haben ja sehr viel dafür getan, dass er hierher kommen konnte und er will sie jetzt auf gar keinen Fall beunruhigen. Viral fängt also erstmal an zu studieren. Oft findet der wenige Unterricht auch wegen der Pandemie online statt. Nebenher muss er aber auch Geld verdienen. Das Leben ist ja teuer. Er wohnt mittlerweile in einer neuen WG mit 4 anderen Indern und muss für das Zimmer, das er sich mit einem anderen teilt, 250 Euro Miete zahlen. Außerdem braucht er natürlich Geld für Essen, für sein Leben und er muss auch die Familienschulden mit abbezahlen. Zuerst arbeitet er dann für einen Essenslieferdienst, dann für einen großen Paketbotendienst und schiebt dort auch Nachtschichten. Später dann eben, da wo ich ihn kennengelernt habe, im Bioladen. Nebenher lernt er Deutsch. Diese neue Sprache fällt ihm genauso wie seinen indischen Freunden in Berlin ganz schön schwer. Er will sich aber unbedingt ein Leben in Deutschland aufbauen, für sich selbst sorgen. Und der Gedanke daran, der motiviert ihn und gibt ihm auch irgendwie Energie. Mit der Zeit lernt er immer mehr Leute kennen. Er ist auch sehr aufgeschlossen und kommunikativ, so habe ich ihn auch erlebt. Also Inder, Deutsche, aber auch junge Leute aus anderen Ländern. Ausgehen geht zwar wegen der Pandemie anfangs nur begrenzt, aber sie treffen sich zu Hause oder auch mal im Park. Und er genießt das selbstbestimmte Leben, das er jetzt endlich hat.
2: I feel freedom a lot here because there is no one who can tell me what to do.
3: Hier fühle ich mich frei. Keiner kann mir sagen, was ich tun soll, wann ich aufstehen oder schlafen gehen muss. In Indien habe ich ja mit meiner Familie zusammengelebt. Und wenn meine Mutter gesagt hat, steh auf, es ist 8 Uhr morgens, dann musste ich auf sie hören. Meine Eltern haben mir auch schon mal gesagt, was ich anziehen soll oder wie ich meine Haare zu tragen habe. In Indien haben die Eltern das Sagen. Du musst dich an ihre Regeln halten.
2: My father said, then I have to do this now.
0: Ja, kann man sich sehr gut vorstellen, dass der hier immer so richtig Morgenluft wittert.
1: Auf jeden Fall. Ja, man muss sich auch wirklich vorstellen, in Indien lebte Viral zuletzt eben mit einem Teil seiner Familie zusammen in einem Haus mit 3 Zimmern. Außer ihm wohnten dort seine Eltern, sein älterer Bruder, dessen Frau und ihre 2 Kinder. In Indien ist es nämlich Tradition, dass die Frauen der Söhne mit zu ihrem Mann, also ins Haus der Eltern, ziehen. Und natürlich wollen Virals Eltern auch für ihn eine Frau finden. Als ich Viral zum ersten Mal zum längeren Gespräch getroffen habe, hat er mir diese umfangreichen Portfolios mit den Kandidatinnen gezeigt, die vor allem sein Vater ihm wirklich regelmäßig fast jeden Tag schickt.
2: They sent me biodata. It's a PDF file in which there is a girl photo, 2 or 3, all the details about where she lives, what she studies.
3: Sie schicken mir den Lebenslauf von Kandidatinnen, also ein PDF-Dokument mit 2 bis 3 Fotos und vielen Details, welche Ausbildung sie hat, was die Eltern machen, all das. Mein Vater ist auch in einer WhatsApp-Gruppe, die sehr viele 1000 Mitglieder hat. In der tauschen sich Eltern über ihre Kinder aus und versuchen, ein Match für sie zu finden. Er schickt mir dann die Details und ich muss sagen, ob ich an diesen Frauen interessiert bin.
2: Reject or say I'm interested with the photo or with educational background or everything, yeah.
1: Also bisher konnte Viral alle Vorschläge seines Vaters ablehnen. Sein Leben findet ja jetzt in Deutschland statt und heiraten ist für ihn wirklich ziemlich weit weg. Er ist auch viel unterwegs, als die Bars und Clubs in Berlin nach der Pandemie wieder aufmachen, auch nachts. Und er trinkt jetzt auch Alkohol, das ist neu für ihn. Und immer, wenn er genug Geld zusammen hat und seine Rechnungen beglichen hat, verreist er jetzt auch mit seinen neuen Freunden. Er will nämlich möglichst viel sehen von Europa. Mal fährt er für ein paar Tage nach Polen, mal nach Italien. Also sein neues Leben gefällt ihm richtig. Was aber nach wie vor nicht so gut läuft, ist das Studium. Und auch als der Präsenzunterricht wieder losgeht, ändert sich daran nichts. Viral erzählt seinen Eltern in ihren Telefonaten jetzt auch, dass die Uni längst nicht so viel zu bieten hat, wie er dachte. Er spart aber immer noch Details aus, bringt es nicht wirklich übers Herz, ihnen das zu sagen, was ihm mittlerweile immer klarer wird.
3: Nach einigen Monaten wurde mir dann klar, dass da nichts mehr zu erwarten ist, dass mein Studium wirklich ein Witz ist. Am Anfang hatte ich ja gedacht, vielleicht ändert sich da noch was, vielleicht lernen wir irgendwann mehr. Aber als ich dann verstanden habe, was da abläuft, habe ich mit meinem großen Bruder und mit meinen Freunden darüber gesprochen. Ich habe ihnen vorgerechnet, dass ich 1.000 Euro Studiengebühren für 8 Tage Unterricht im Monat zahle und ihnen gesagt, das ist das nicht wert.
2: Not worth it.
0: Das kann ich mir sehr gut vorstellen. Ich meine, das ist ja wirklich, wie gesagt, eigentlich grenzt das ja an Betrug. Wie hatten da die Familie, wie haben die Freunde reagiert?
1: Ja, der Bruder, mit dem er ja hauptsächlich darüber spricht, der schlägt ihm dann vor, noch ein bisschen abzuwarten und sich das noch anzugucken oder sonst vielleicht auch die Uni zu wechseln. Das ist aber gar nicht so leicht. Also nicht alle Unis bieten dieses Fach an, was er studieren will. Und außerdem hat die Familie ja auch schon einen Teil dieses Studiums bezahlt. Ne? Er bleibt jetzt erstmal, auch wenn er nach wie vor kein gutes Gefühl hat. Er hat nämlich den Eindruck, insgesamt eigentlich total wenig zu lernen. Also vieles war auch schon Thema in seinem Bachelorstudium in Indien. Und wenn er oder seine Kommilitonen mal inhaltliche Fragen haben, dann antworten die Dozenten auch immer wieder, sie sollen im Internet nachlesen. Trotzdem sieht Viral eigentlich keinen anderen Weg, als dieses Studium abzuschließen. Er will ja seinen Master in der Tasche haben und hofft, dass der ihm dann auch etwas bringen wird. Aber immer wieder spricht Viral auch mit seinen Mitstudentinnen. Auch die fragen sich, warum die Uni so wenig zu bieten hat, so wenig unterstützt, zum Beispiel auch bei der Suche nach Praktika. Kritik äußert aber keiner von ihnen, also eigentlich so aus Angst, dass sie von der Uni geschmissen werden. Und dann 2023 schließt Viral tatsächlich sein Studium ab. Aber jetzt wird es ernst für ihn. Er hat 18 Monate Zeit, um einen Job im Bereich Datenanalyse zu finden. Danach läuft nämlich seine Aufenthaltserlaubnis ab.
2: The main problem start when you finish the study. Then after you know that now you have time period, 18 months.
3: Als ich mein Studium fertig hatte, wurde es wirklich schwierig. Ich wusste, jetzt habe ich nur noch 18 Monate Zeit. Ich habe jeden Tag, jeden Monat gezählt. Dann war ein Monat um und ich hatte nur noch 17 Monate. Und dann waren es nur noch 16. Ich habe nur noch gearbeitet und nach Jobs geschaut und die ganze Zeit gedacht, was könnte ich noch machen, damit es klappt.
2: Changing point for me after my completing study.
1: Das ist also eine sehr aufreibende Zeit. Viral schreibt Bewerbung für Stellen in ganz Deutschland und sitzt oft in seinem kleinen Zimmer in Berlin-Tiergarten neben seinem kleinen Schrein, den er hat, mit Bildern von hinduistischen Göttern und Schriften. Die sollen ihm positive Energie geben und er überlegt dann immer, was er genau schreiben soll und was er eigentlich auch zu bieten hat. Er wohnt mittlerweile bei einem älteren deutschen Mann, der mal mit einer Inderin verheiratet war und den er über Freunde kennengelernt hat. Den nennt Viral so ganz liebevoll Opa und sagt auch so, das ist so seine kleine Ersatzfamilie. Also Viral schreibt dann wirklich hunderte von Bewerbungen. Ein paar Mal wird er auch eingeladen zu Gesprächen. Beim ersten ist er ziemlich nervös, schwitzt, verhaspelt sich. Beim nächsten Mal sagt er dann auf die Frage, welches Gehalt er sich vorstelle, eine viel zu niedrige Summe und ärgert sich dann darüber. Und dann hat er ein langes Gespräch mit einem Möbelhaus, das ziemlich gut läuft. Aber nach ein paar Wochen kommt doch eine Absage, so wie dann leider auch all die Male danach. Mal heißt es, sie hätten sich für einen anderen Kandidaten, eine andere Kandidatin entschieden. Mal wünschen sich die Arbeitgeber auch bessere Deutschkenntnisse. Viral merkt also, wie gering die Chancen für ihn wirklich sind, in Deutschland einen guten Job zu finden und dass hier auch keiner auf ihn gewartet hat. Und er vermutet jetzt auch, dass dieser Abschluss von seiner teuren Privatuni nicht besonders viel wert ist.
2: But then after, if you're getting rejection and rejection, you start doubting yourself.
3: Als eine Absage nach der nächsten kam, fing ich an, auch an mir selbst zu zweifeln. Bin ich nicht genug? Habe ich nicht genug Einsatz gebracht? Warum werden andere genommen und ich nicht? Diese Selbstzweifel haben mich von innen aufgefressen.
0: Ja, schön formuliert und sehr gut nachvollziehbar.
1: Ja, das kennen wir alle so ein bisschen, ne? Irgendwann fragen wir uns dann, was hat das mit mir zu tun? Virals Traum wird langsam, aber sicher unerreichbar und gleichzeitig sind da natürlich auch all diese Erwartungen, die seine Familie, sein Umfeld in Indien haben. In Indien ist ja Status und Bildung auch sehr wichtig. Und seine Familie hat viel Geld in sein Leben in Deutschland investiert. Eine Zeit lang geht es Viral dann richtig schlecht. Er fühlt sich ziemlich hilflos und ist auch oft traurig. Aber er versucht auch immer wieder Sachen zu finden, die ihm Spaß machen, die ihn aufmuntern. Ich habe ihn eigentlich grundsätzlich auch, muss ich sagen, als sehr witzig und aufgeweckt erlebt. Und er hat auch bei unseren Treffen immer viel gelacht, also trotz all dieser Herausforderungen, die er so zu meistern hat. Und diese Art von ihm, die kommt auch richtig gut an, ganz besonders auch bei einer Kollegin im Bioladen. Und die beiden werden dann tatsächlich ein Paar. Sie genießen ihre Zeit zu zweit. Aber Viral versucht sich emotional nicht allzu sehr auf diese Beziehung einzulassen, denn er weiß ja nicht, wie sein Leben weitergehen wird. Was er aber auf jeden Fall will, ist sich weiterentwickeln, eine berufliche Perspektive haben und am liebsten auch Karriere machen. So wie seine Freunde und eben auch seine ehemaligen Mitstudenten in Indien, zu denen er auch jetzt noch guten Kontakt hat.
2: Friends who stayed inside the India are doing much better compared to the me. They had like already made the path.
3: Sie sind in Indien geblieben, sind ihren Weg gegangen. Sie mussten keine neue Sprache lernen und nicht in der Fremde neu anfangen. Und sie sind jetzt viel erfolgreicher als ich. Manche haben mittlerweile Startups, andere machen Karriere, sind verheiratet und haben Kinder. Und ich wohne in einem kleinen Zimmer und suche immer noch einen guten Job, versuche besser Deutsch zu lernen und fühle mich schuldig, dass ich nach all den vielen Studienjahren immer noch diese einfache Arbeit mache. Und all das tut manchmal ganz schön weh.

0: und viel Geld dafür verlangen und auch, warum der deutsche Staat diese sogenannten Unis nicht genauer kontrolliert. Aber er fragt sich auch, warum die, in der die herkommen, nicht besser unterstützt werden, also zum Beispiel bei der Wohnungssuche oder auch mit günstigen Sprachkursen und umfangreichen Beratungsangeboten.
1: Wenn aber Chancellor visited India,
2: als der deutsche Bundeskanzler vor ein paar Monaten in Indien war, hat er überall um junge Inder, um Fachkräfte geworben. Und ich sitze hier in Berlin in meinem Zimmer und suche nach einem Job und kämpfe immer wieder darum, dass meine Aufenthaltserlaubnis verlängert wird. Und die Agentur für Arbeit sagt mir, im Bereich Datenanalyse gibt es hier fast keine Jobs. Das macht mittlerweile die KI. Wir können ihnen nicht helfen. Und trotzdem werden diese Träume verkauft. Falsche Träume. Warum sagt man nicht, wie die Realität aussieht?
1: Then show the reality, what is the reality is.
0: Manchmal ist Viral auch richtig sauer. Er fragt sich dann auch, was der deutsche Staat oder auch die deutsche Gesellschaft davon haben, dass so viele Inder in Deutschland als Rider, Essenslieferanten oder eben wie er als Kassierer arbeiten und viel Geld für ein Studium an einer privaten Uni zahlen. Die meisten ausländischen Studierenden in Deutschland, muss man vielleicht wissen, kommen ja seit ein paar Jahren aus Indien. Mittlerweile sind es fast 60.000. 2019 waren es noch 25.000. Die Zahl hat sich also seitdem mehr als verdoppelt. Im März 2025 ist es dann soweit. Virals Aufenthaltserlaubnis läuft ab. Die 18 Monate, in denen er einen qualifizierten Job hätte finden sollen, sind um. Aber er bekommt eine sogenannte Chancenkarte. Also damit kann er weitere 12 Monate bleiben, um nach so einem qualifizierten Job zu suchen. Allerdings darf er in dieser Zeit nur einer Nebentätigkeit nachgehen, also nur 20 Stunden pro Woche im Bioladen arbeiten. Und damit verdient er gerade mal so genug, um seine Kosten zu decken. Und so hatte er sich das natürlich überhaupt nicht vorgestellt, dass er hierher gekommen ist.
1: Then after 1 year ago, when I got this Chancenkarte, at that time,
2: als ich diese Chancenkarte bekam, hat sich in meinem Kopf wirklich etwas verändert. Mir wurde bewusst, hier läuft etwas schief. Jetzt muss ich was anders machen.
1: I have to change something.
0: Manchmal spielt Viral jetzt auch mit dem Gedanken, wie wäre es, wenn ich zurück nach Indien gehen würde, in das Business meines Bruders einsteige, und er fragt sich auch, wie es wäre, wieder zu Hause zu wohnen. Denn in Deutschland spürt er so eine Leere, die kann er auch nicht so ganz definieren, aber die kann auf jeden Fall seine Beziehung auch nicht füllen. Er will mehr vom Leben, will dazulernen, will sich etwas aufbauen, das eben auch Zukunft hat. Und dann sind da natürlich auch noch seine Eltern.
1: My parents, let's say, they don't want me to stay at this level forever.
2: Meine Eltern wollen nicht, dass ich für immer auf diesem Niveau bleibe. Sie wollen auch, dass ich mich weiterentwickle. Und sie denken, dass in Deutschland nichts Besseres mehr auf mich wartet und es in Indien vielversprechender für mich laufen könnte.
1: So that's why I'm also feeling going back.
0: Viral ist also ziemlich hin und her gerissen, und mitten in dieser Entscheidungsfindung wird Virals Aufenthaltserlaubnis dann tatsächlich ein weiteres Mal verlängert, und das macht eigentlich sein Dilemma noch größer.
3: Was für eine Hängepartie. Wie es weitergeht, das hören wir gleich nach Musik von Jonas Alaska. So nennt sich dieser junge skandinavische Musiker, der in Oslo lebt, aber hier seiner Heimatstadt Åmli im Süden Norwegens eine kleine Hommage gewidmet hat. Kør hjem, nach Hause fahren, heißt dieser Song.

0: Kurt M. Nach Hause fahren. Musik von Jonas Alaska war das hier im Deutschlandfunk Kultur. Hier bei Plus Eins geht es um die Geschichte von Viral, einem jungen Inder, der in Deutschland studiert hat, der danach aber trotzdem große Schwierigkeiten hat, einen qualifizierten Job zu finden. Viral mag das Leben in Deutschland. Er hat eine Freundin. Er hat seine Freiheit fernab von der Familie in Indien. Aber er fragt sich immer wieder, ob es nicht doch besser wäre, zurückzugehen. Sonja Heitzmann erzählt uns diese Geschichte. Wie entscheidet sich Viral jetzt?
1: Ja, endgültig hat er sich noch nicht entschieden, aber es gibt eine Tendenz.
2: Wasting time in wrong place, it's not a good idea. So I have to be realized that as soon as possible, that which is my place.
3: Zeit am falschen Ort zu verschwenden ist keine gute Idee. 6 Jahre sind eine lange Zeit und mittlerweile bin ich mir ziemlich sicher, dass mein Platz nicht hier, sondern woanders ist. Eigentlich verabschiede ich mich damit nicht von meinem Traum, sondern verfolge ihn woanders weiter, in Indien.
2: I know the difference where I can do much better.
0: Heißt aber, er geht zurück.
1: Ja, er hat sich noch nicht so ganz entschieden. Also er ist nach wie vor hin und her gerissen, aber es gibt eine Tendenz, ja.
0: Aber letzten Endes klingt es doch so, als habe er von diesem Traum, in Deutschland Fuß zu fassen, Abstand genommen, oder?
1: Also ich glaube, sich von einem Traum zu verabschieden oder von einer Idee, also von der Idee vielleicht auch, dass sich etwas verändert oder verbessert, das ist natürlich immer unglaublich schwer. Also vor allem, wenn man wie Viral eben so viel investiert hat. Und wir kennen ja alle solche Situationen, in denen wir uns eingestehen müssen, dass Ideen oder Träume nicht aufgegangen sind, mal beruflich, mal privat. Und wir uns dann auch entscheiden müssen, arrangieren wir uns, machen wir Kompromisse oder ändern wir etwas. Umso länger wir warten, umso schwieriger wird es ja auch oft. Also ist zumindest meine Erfahrung. Aber wir wollen uns selbst und unseren Vorstellungen von unserem Leben ja auch irgendwie treu bleiben und müssen dann manchmal eben doch alle Kraft und allen Mut zusammennehmen und etwas ändern, auch wenn das schmerzhaft ist. Und Viral sagt ja auch, ich verabschiede mich nicht von meinem Traum. Ich verfolge ihn weiter, eben einfach nur woanders. Und ja, im Moment tendiert er eben dazu, zurückzugehen. Aber falls er das durchzieht, dann geht das, wie er sagt, nicht ganz ohne Scham.
2: Some way I will feel the failure in the eyes of the society.
3: In den Augen der indischen Gesellschaft habe ich versagt. Dort wird ja immer schnell geurteilt. Meine Familie kennt meine Geschichte und sie respektieren meine Entscheidung, egal wie sie ausfällt. Aber die Gesellschaft kennt meine Geschichte nicht. Sollte ich also zurückgehen, werden sie denken, ich habe versagt. Und das bedeutet, selbst wenn ich intelligente Sachen zu sagen habe, werden sie nicht zuhören. Sie werden keinen Respekt vor mir haben.
2: So if I go back, I'm a failure in their eyes. So they will see me as a failure.
0: Aber man denkt doch, er hat sich in diesen 6 Jahren bestimmt so viele andere Fähigkeiten drauf geschafft, hat so viel gelernt über die deutsche Kultur, hat einen solchen Schatz an Lebenserfahrungen, den er mitbringt, damit muss ich doch irgendwas machen lassen.
1: Ja, das könnte man so aus unserer Warte so sehen, aber er glaubt nicht, dass das in Indien so sein wird. Und eigentlich war er auch froh, diese Gesellschaft, in der alles so ganz genau beobachtet und beurteilt und oft auch kommentiert wird, diese Enge hinter sich zu lassen. In Berlin sind die Menschen gelassen und keiner stört sich an dem, was der andere macht oder auch vielleicht anhat, sagt er. Und wie du jetzt gerade schon erwähnt hast, er kann seiner Zeit in Berlin auch wirklich viel Gutes abgewinnen. Diese Zeit war für ihn ja auch sehr wichtig und eben auch für seine Entwicklung.
2: I changed a lot. Before I was not taking life that seriously. I was dependent on the family, parents.
3: Ich habe mich hier sehr verändert. Bevor ich herkam, habe ich das Leben nicht besonders ernst genommen. Ich war abhängig von meiner Familie, meinen Eltern. Ich habe nichts im Haushalt gemacht. Hier habe ich gelernt, Verantwortung für mein Leben zu übernehmen. Ich habe mir alleine eine Wohnung gesucht. Ich habe kochen gelernt, mache sauber, kümmere mich um meine Sachen. Ich bin reifer geworden. Eigentlich bin ich in Deutschland erwachsen geworden.
2: Started everything doing by myself.
1: Ja, und wenn das vielleicht auch nicht der Weg war, den er sich so vorher ausgemalt hat, mit dieser Entwicklung hat er vielleicht doch auch einen Vorsprung gegenüber seinen Freunden in Indien. Ganz sicher ist Viral sich noch nicht, wie er sich in Indien wieder einleben wird, sollte er seinen Plan dann tatsächlich umsetzen. Er war nämlich erst vor ein paar Monaten für 4 Wochen dort und lag dann tatsächlich 2 Wochen davon krank im Bett mit so einer Magen-Darm-Geschichte. Er sagt, er hat sich mittlerweile an die deutschen Verhältnisse gewöhnt und muss selber auch so ein bisschen darüber schmunzeln. Jetzt findet er es in Indien oft ganz schön dreckig und staubig und heiß und vor allem wahnsinnig laut.
0: Ja, wir kennen das Ende noch nicht, aber ich finde, für meine Öhrchen klingt das doch wenigstens in Teilen wie eine echte Heldenreise. Sonja Heitzmann hat uns die Geschichte von Viral mitgebracht. Vielen herzlichen Dank dafür.
1: Sehr gerne.
0: Und falls Sie mehr über junge Inder erfahren möchten, die in Deutschland ihr Glück suchen, dann empfehlen wir Ihnen auch die Reportage Rider in Berlin, das Geschäft mit dem Fahrradkurier. 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

0: Little Miss Will Joseph Cook aus London war das.
1: Kindheit.
0: Die Kindheit kann die schönste oder die schrecklichste Zeit des Lebens sein und sie kann alles dazwischen sein. Unsere Autorin Henrike Möller, die hat sich umgehört, wie es den unterschiedlichsten Menschen in ihren frühen Lebensjahren ergangen ist. Zum Beispiel Paula, bei der im Alter von 8 Jahren Diabetes Typ 1 diagnostiziert wurde. Sie selbst kam mit der Krankheit eigentlich zurecht, ihr Umfeld weniger.
2: Ich habe schon immer mal erlebt bei so Freundschaften, Bekanntschaften, dass dann sich auch so ein bisschen darüber aufgeregt wurde, wenn ich gesagt habe, so, nee, ich kann das jetzt gerade nicht, ich kann jetzt gerade nicht weiterlaufen, mein Zucker ist zu niedrig, ich muss mich jetzt kurz hinsetzen, ich muss was essen. Mir so das Gefühl gegeben wurde, okay, ich bin jetzt hier die Extrawurst, wegen mir müssen jetzt alle irgendwie was anderes machen. Oder dass dann schon so Kommentare kamen, so, ja, dann warten wir halt. Ja, mein Name ist Paula, ich bin 26 Jahre alt. Und ich habe mit 8 Jahren die Diagnose Typ 1 Diabetes bekommen, woraufhin sich meine Kindheit von einem auf den anderen Tag quasi komplett gedreht hat, weil der Fokus meiner Kindheit dann einfach ein komplett anderer war. Nicht mehr nur noch Kind sein, sondern eben ein Kind mit einer chronischen Erkrankung. Die ersten Anzeichen waren eigentlich, dass ich sehr, sehr viel getrunken habe. Also ich glaube, ich habe so 3 oder 4 Liter am Tag getrunken. Ich war dementsprechend gefühlt alle 10 Minuten auf Toilette. Ich kam von der Schule nach Hause, war total schlapp. Dann sind wir ins Krankenhaus, also meine Mutter und ich sind ins Krankenhaus gefahren. Und da war dann relativ schnell klar, okay, es muss Typ 1 Diabetes sein und es wird nicht mehr weggehen. Ich habe relativ schnell verstanden, dass ich quasi keine andere Wahl habe, dass ich mich darum kümmern muss, dass ich eine Verantwortung für diese Krankheit und für mich dann trage. Dass man eben jetzt irgendwie 6 bis 8 Mal am Tag sich den Blutzucker messen muss, dass man entsprechend auch oft sich Insulin spritzen muss. Ich habe das tatsächlich relativ schnell selbst gemacht, musste auch lernen, wie ich jetzt zu essen habe, wie ich dann jeweils berechne, was ich esse, was ich dafür spritzen muss. Wenn dann aber zum Beispiel ein Kind Geburtstag hatte und einen Kuchen mitgebracht hat, dann war für mich klar, okay, das habe ich ja heute Morgen nicht gewusst, dafür habe ich heute Morgen nicht gespritzt. Also kann ich den Kuchen jetzt nicht essen. Und das war schon manchmal ein bisschen schwer, das auch so zu verstehen und da halt so, ich sag mal, erwachsen genug zu sein, zu sagen, ich esse das dann jetzt auch nicht, auch wenn ich das natürlich gerne gegessen hätte. Bei Erwachsenen war das schon immer so, es war nicht bei allen, aber es gab schon einige irgendwie Eltern von Freundinnen oder auch Lehrer in der Schule, die mich schon dann sehr anders behandelt haben. Also weil dann irgendwie manche Angst hatten, dass was passieren kann und dadurch gesagt haben, so nee, da darf die irgendwie nicht mit auf den Ausflug fahren oder so, nur wenn irgendwie die Eltern mitkommen. Meine Eltern haben das dann zwar mitgemacht, aber das war natürlich schon blöd, dass dann irgendwie bei einer Übernachtung in der 5. Klasse oder so dann meine Mutter als einzige Mutter dabei war, während alle anderen da ohne ihre Eltern waren, weil ich sonst wahrscheinlich nicht hätte mitfahren dürfen. Normalerweise habe ich dann vielleicht vorher bei irgendwelchen Freundinnen übernachten dürfen, aber da waren die Eltern dann so, nee, das trauen sie sich nicht zu, sie wissen nicht, was das dann ist und wollten sich dann auch nicht irgendwie mit meinen Eltern zusammensetzen und sich anhören, was sie dann beachten müssten. Die haben einfach gesagt so, nee, das wollen wir lieber nicht. Ich konnte das irgendwie manchmal nicht verstehen, wieso ich als irgendwie 8-, 9-Jährige das hinbekommen habe, aber Erwachsene da so eine Angst vor hatten. Also während in der Kindheit alles sich irgendwann so ein bisschen gesettelt hatte, kam dann so mit dem Jugendalter nochmal so neue Probleme oder neue Aspekte der Krankheit dazu. Gerade wenn man dann irgendwie vielleicht auch auf so Partys geht und so und Leute kennenlernt, die außerhalb der Mitschüler sind, da war ich dann schon auch öfter so, dass ich versucht habe, das irgendwie zu verstecken und dann aufs Klo gegangen bin, um meinen Blutzucker zu messen, damit das irgendwie nicht alle mitbekommen, weil man immer direkt so eine Aufmerksamkeit hatte. Wenn du da dein Blutzuckermessgerät auspackst und dir in den Finger stichst, dann gucken einen erstmal alle an und sind so, was machst du da, was ist das? Und das war so eine Aufmerksamkeit, die wollte ich irgendwann einfach nicht mehr. Jetzt mittlerweile kann ich damit, glaube ich, besser umgehen und sage dann, okay, wenn Leute halt sich davon gestört fühlen, dann verbringe ich einfach weniger Zeit mit den Leuten, weil ich keine Lust mehr darauf habe, dass mir jemand sagt, das wäre eine Belastung. mir ist es ja schon Belastung genug, so in manchen Situationen. Und ich habe mir das ja auch nicht ausgesucht. Aber das ist mir nicht mehr wert.
0: Und hier ist nochmal Musik aus London. Sky Newman ist gerade mal 23 Jahre alt, aber geht in UK schon schwer durch die Decke. Und im Winter darf sie sogar als Supporting Act mit Harry Styles durch Australien reisen. Hier ist Sky Newman, ganz neu im Deutschlandfunk Kultur mit Man of the House.

Man of the House, die britische Senkrechtstarterin Sky Newman war das. Das war's schon wieder hier von Plus Eins. Bis zu den Nachrichten hier noch der Bruder von Billie Eilish, Phineas, mit For Crying Out Loud. Ich bin Gesa Ufer und wünsche Ihnen noch einen schönen Sonntag.

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1: Nach einem entscheidenden Datum der Nachkriegsgeschichte, dem Ende der Berliner Blockade 1949, läutete im Turm des Rathauses Schöneberg zum ersten Mal die Freiheitsglocke. 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

Ich glaube an die Unantastbarkeit und an die Würde jedes einzelnen Menschen. Ich glaube, dass allen Menschen von Gott das gleiche Recht auf Freiheit gegeben wurde. 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
1: In der Schweiz ist in diesen Minuten eine Volksabstimmung über eine Begrenzung der Einwohnerzahl auf 10 Millionen zu Ende gegangen. Erste Hochrechnungen sollen in etwa einer halben Stunde vorliegen. Das Referendum war von der rechtspopulistischen Schweizerischen Volkspartei initiiert worden. Die SVP will die aus ihrer Sicht unkontrollierte Zuwanderung einschränken. Derzeit hat die Schweiz etwa 9,1 Millionen Einwohner. Würde die Initiative angenommen, müssten ab einer Einwohnerzahl von 9,5 Millionen Maßnahmen im Asylbereich und beim Familiennachzug ergriffen werden. Sollte das nicht ausreichen, soll auch die mit der EU vertraglich geregelte Freizügigkeit beendet werden. Die Regierung und die meisten anderen Parteien lehnen eine Bevölkerungsobergrenze ab und warnen vor gravierenden Folgen für das Verhältnis zur EU. In einer weiteren Volksabstimmung entschieden die Schweizerinnen und Schweizer über das Zivildienstgesetz. Das Parlament hatte im vergangenen Jahr eine Reform beschlossen, die die Alternative zum Militärdienst weniger attraktiv machen soll, um die Zahl der Zivildienstleistenden zu senken. Die militant-islamistische Hisbollah hat erneut vom Libanon aus den Norden Israels aus der Luft angegriffen. Wie die israelische Armee mitteilte, gab es 2 Einschläge von Sprengstoffdrohnen nahe der Grenze zum Nachbarland. Verletzt wurde demnach niemand. Zuvor hatte es in mehreren Orten der Region Luftalarm gegeben. Eigentlich gilt für den Libanon seit dem 17. April eine Waffenruhe, die aber von der pro-iranischen Hisbollah abgelehnt wird. Sie und Israel greifen sich nahezu täglich an. Das britische Militär hat nach eigenen Angaben einen Öltanker der sogenannten russischen Schattenflotte daran gehindert, den Ärmelkanal zu durchqueren. Premier Starmer erklärte im Online-Dienst X, der Einsatz sei auf seine Anweisung hin erfolgt. Die erfolgreiche Operation versetze Russland einen weiteren Schlag. Dem britischen Verteidigungsministerium zufolge änderten Kräfte der Marine und Polizeibeamte den Tanker. Er fährt demnach unter der Flagge Kameruns und wird vorerst festgehalten. Russland versucht mit Schiffen der Schattenflotte, die vom Westen wegen des russischen Angriffskriegs in der Ukraine verhängten Sanktionen zu umgehen. Nach britischen Angaben handelt es sich um mehr als 700 Frachter. Bundespräsident Steinmeier hat US-Präsident Trump zu dessen 80. Geburtstag gratuliert. In einer Botschaft schrieb Steinmeier, er wünsche Trump für die vielfältigen Herausforderungen zugleich Weisheit, Zuversicht und die positive Kraft, die aus der Verfassung und der langen demokratischen Geschichte der USA erwachse. Der Bundespräsident erinnerte zudem an die Einwanderung von Trumps deutschen Vorfahren in die USA im 19. Jahrhundert. Solche Familiengeschichten prägten die transatlantische Partnerschaft in besonderem Maße und verbänden beide Länder über Generationen hinweg miteinander, so Steinmeier. Trumps Großvater war im Jahr 1885 vom rheinland-pfälzischen Kaltstadt aus in die USA emigriert. Der US-Präsident will morgen früh unserer Zeit an seinem Geburtstag eine umstrittene Kampfsportveranstaltung direkt vor dem Weißen Haus verfolgen. In einer Arena sollen Käfigkämpfe ausgetragen werden. Trump erwartet 4000 Gäste. Im ehemaligen NS-Vernichtungslager Auschwitz ist an den ersten größeren Häftlingstransport in das Lager heute vor 86 Jahren erinnert worden. Das internationale Auschwitz-Komitee betonte die Bedeutung des Engagements junger Menschen bei der Weitergabe der Erinnerung. Mit dem ersten Häftlingstransport am 14. Juni 1940 wurden mehr als 700 überwiegend junge Polen und polnische Juden nach Auschwitz deportiert. In Auschwitz ermordeten die Nationalsozialisten bis zur Befreiung des Lagers durch die Rote Armee am 27. Januar 1945 mehr als 1 Million Menschen, darunter rund 960.000 Jüdinnen und Juden. Das Wetter. Unterschiedlich stark bewölkt, im Norden und Osten Schauer und örtlich Gewitter, im Südwesten meist sonnig und trocken. Höchsttemperaturen zwischen 15 Grad im Norden und 27 Grad im äußersten Südwesten. Morgen vom Norden bis zur Mitte wolkig, im Nordosten Schauer und einzelne Gewitter, im Süden und Südwesten meist sonnig und trocken, 16 bis 25 Grad. Die weiteren Aussichten: am Dienstag in der Nordhälfte wolkig, teils Schauer, im Süden heiter bis wolkig, im Südosten zeitweise Regen, 18 bis 29 Grad. Das waren die Nachrichten.
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0: Wir haben ein kleines technisches Problem, aber es geht gleich im Programm weiter.
1: So, nun sind die Mikrofone hier auch scharf geschaltet. Das habe ich jetzt hinbekommen. Birgit Kolkmann begrüßt Sie zu Studio 9 Kompakt. Herzlich willkommen. Wie viele Schweizer Bürger sollen es sein? Das Land stimmt ab über einen 10-Millionen-Deckel für die Bevölkerung. Angriff auf soziale Errungenschaften. In der Reformdebatte fordert Unionsfraktionschef Spahn längere Arbeitszeiten. Und Schwarz-Rot-Gold gegen die blaue Welle. Bei der Fußball-WM tritt die deutsche Mannschaft heute Abend an gegen Curaçao. Das sind unsere Themen bis 12:30. Wann ist das Boot voll? Als erstes Land der Welt hat die Schweiz bis heute abgestimmt, wie viele Einwohner der Staat maximal haben soll. Falls Sie sich die Augen reiben, es geht natürlich nicht um Geburtenkontrolle, sondern um Begrenzung der Zuwanderung. Der Vorschlag, die Wohnbevölkerung auf 10 Millionen Menschen zu begrenzen, kommt von der rechtspopulistischen Schweizer Volkspartei. Seit wenigen Minuten wird diese Volksabstimmung ausgezählt und wir sind verbunden mit dem Genfer Soziologen Sandro Katacin. Willkommen in Deutschlandfunk Kultur, Herr Katacin.
2: Guten Tag.
1: Keine 10 Millionen Schweiz. Die Volksinitiative hat diesen Titel und sie will den Bevölkerungsdeckel. 9,1 Millionen sind es aktuell. Wie groß ist denn eigentlich der Druck durch viel Migration in der Schweiz?
2: Er ist vor allem sehr groß in den Diskussionen als überhaupt in den gelebten Welten der Städte und des Landes. Lustigerweise sind die ländlichen Gebiete eher für diese 10-Millionen-Begrenzung und die Städte werden das sicherlich ablehnen. Das heißt, dass wir sehr in einem politischen Diskurs sind, mehr als einem realen Diskurs. Klar, Mieten sind hoch, klar, es ist manchmal eng in den Zügen, aber insgesamt verträgt das Land diese Zuwanderung sehr gut und sie produziert vor allem den Reichtum, der es ermöglicht, neue Wohnungen zu bauen und auch neue Strecken für die Züge auszubauen. Und so weiter und so fort.
1: Hat die Schweiz von jeher von vielen Zuwanderern profitiert?
2: Ja, die Schweiz hatte immer ein sehr, sehr starke Abhängigkeit von der Zuwanderung. Schon nach dem Zweiten Weltkrieg begann die Migration in die Schweiz zuerst von Ingenieuren aus dem nördlichen Italien, dann von Arbeitern, die diese intakte Wirtschaft der Schweiz in Dienst Europas stellte. Das heißt, der ganze Maschinenbau war von dieser Schweiz abhängig, weil der Rest Europas zerstört war und aufgebaut werden musste. Also die Schweiz hat profitiert gewissermaßen von der Migration und hat damit seinen enormen wirtschaftlichen Wachstum nach dem Zweiten Weltkrieg begründet. Nachher wurde es schwieriger, komplizierter, aber wir haben insgesamt ein Land, das sehr stark auf hochqualifizierte Zuwanderung setzt, aber eben hochqualifizierte brauchen auch niederqualifizierte Leute, die den Haushalt putzen. Und das führt dazu, dass diese Zuwanderungsorientierung auf Hochqualifizierte zu einer Zunahme von Migration führte, die eben nicht regulär war. Und so haben wir jetzt mehr und mehr auch ein amerikanisches Problem, nicht registrierte Ausländerinnen und Ausländer in der Schweiz.
1: Was können denn die anderen europäischen Länder von der Schweiz da durchaus lernen, wenn sie die illegale Migration durchaus in den letzten Jahren auch mal schon versucht hat, niedrig zu halten?
2: Ja, sie kann lernen, dass man vermutlich ein viel vernünftigeres System nach kanadischem Prinzip bräuchte, das eben mehr analysiert, in welchen Sektoren wir Leute brauchen und dann eben auch öffnet für Niedrigqualifizierte, wenn es in diesem Sektor auch Menschen braucht. Also im Moment ist die Situation so, dass man von der Schweiz vieles lernen kann, auch im Bereich Migration, wenn man sich vorstellt, dass wir von 4,5 Millionen auf 9 Millionen gewachsen sind seit dem Zweiten Weltkrieg, also ein enormes Bevölkerungswachstum gehabt haben, aber eben schon seit den 1970er Jahren sehr stark auf Inklusionspolitiken gesetzt haben, und zwar nicht nur für die Bevölkerung, die einwandert, regulär, sondern auch im Asylbereich.
1: Was glauben Sie, wie geht diese Volksabstimmung aus? Die Stimmen sind alle eingegangen. Wird es ein knappes Ergebnis?
2: Ja, also vor, wie sich das entwickelt hat, zuerst waren die ganz klar die Umfragen für die Initiative und dann hat das in der Richtung, je näher die Abstimmung kam, abgenommen in eine 50-50-Situation. Und ich gehe davon aus, dass die Idee, dass eine Bevölkerungsbeschränkung sehr stark auf das wirtschaftliche Wachstum, auf die Beziehung zu Europa, auf die Beziehung zum Rest der Welt einen Einfluss haben könnte, am Schluss dazu führt, dass sich der pragmatische Schweizer doch dann, obwohl er eigentlich dafür wäre, dagegen entscheidet.
1: Dann sind wir gespannt. Vielen Dank für Ihre Einschätzung. Das war der Genfer Soziologe Sandro Katacin zur Volksinitiative Keine 10 Millionen Schweiz. Vielen Dank für das Gespräch.
2: Danke Ihnen. Auf Wiederhören.
1: Wiederhören. Die Reformdebatte treibt die Berliner Regierungskoalition um und es geht um viele Besitzstände, die loszulassen, allen schwerfällt. Raus aus der Komfortzone muss Deutschland und die Union bearbeitet die SPD auf alte Errungenschaften des Sozialstaats zu verzichten. Zumindest teilweise. Dazu hat Unionsfraktionschef Spahn jetzt wieder einen Vorschlag gemacht. Konkret erfordert längere Arbeitszeiten. Jörg Münchenberg berichtet.
3: Nach dem Treffen zwischen den Koalitionsspitzen mit den Gewerkschaften sowie den Wirtschaftsverbänden in der zurückliegenden Woche verstärkt der Unionsfraktionschef den Druck auf die SPD. Um die Wirtschaft in Schwung zu bringen, brauche es mehr Spielraum, sagte jetzt Jens Spahn der Bild am Sonntag. Konkret geht es dabei um die Arbeitszeitreform. SPD und Union hatten sich im Koalitionsvertrag darauf verständigt, statt der täglichen Arbeitszeit eine wöchentliche einzuführen. Doch bei den Gewerkschaften stößt das Vorhaben auf erbitterten Widerstand. Bislang hat deshalb Arbeitsministerin Bärbel Baas, SPD, noch keine konkreten Änderungsvorschläge für die Einführung einer Wochenarbeitszeit vorgelegt. Spahn sagte jetzt, ich gehe davon aus, dass die SPD dazu steht, wie wir ja auch zu Teilen stehen, die uns schwerfallen, siehe Rente. Im Zuge der europäischen Arbeitszeitrichtlinie ist die Einführung einer wöchentlichen anstatt einer täglichen Arbeitszeit möglich. Dabei geht es auch um die bessere Vereinbarkeit von Familie und Beruf. Die Arbeitgeber befürworten mehr Flexibilität, die Gewerkschaften lehnen das Vorhaben ab. Die Aufweichung des Arbeitszeitgesetzes habe keinerlei Wirkung auf Wachstum, hatte erst zu Beginn der Woche DGB-Chefin Jasmin Fahimi betont. Zudem, so die Chefin der Dachgewerkschaft, gebe es schon jetzt zahlreiche flexible Regelungen in den Betrieben. Aktuell gilt eine tägliche Höchstarbeitszeit von 8 Stunden, die auf 10 Stunden verlängert werden kann. Spahn forderte unterdessen auch, die verabredeten Reformen bis zur Sommerpause umzusetzen. Wachstum müsse jetzt Vorfahrt haben, betonte der Unionsfraktionschef und bekam dabei Unterstützung von Bundesbankchef Joachim Nagel. Im Interview der Woche des Deutschlandfunks meinte Nagel:
4: Klar ist, dieses Land benötigt weitere Wachstumsimpulse, um unsere Wettbewerbsfähigkeit entsprechend zu verbessern. Alles, was ich so höre, sehe, das ist der Bundesregierung bewusst. Und jetzt geht es darum, eben in die Umsetzung zu kommen. Und bis zur Sommerpause hat man ja noch einiges vor. Und aus Notenbanksicht drücke ich die Daumen, dass das auch gelingt.
3: Skeptisch zeigte sich Nagel unterdessen über die künftige Preisentwicklung. Angesichts der steigenden Inflation in Europa hatte die Europäische Zentralbank erstmals seit längerer Zeit die Leitzinsen wieder leicht angehoben. Doch selbst eine Befriedung des Konflikts zwischen den USA und Iran würde den aktuellen Preisdruck nicht gleich mindern, betont der Bundesbankchef.
4: Möglicherweise kommen wir auch gar nicht mehr dahin, auf den Daten dann aufzusetzen, die wir vor diesem Konflikt hatten, weil natürlich sich Lieferketten verändert haben, möglicherweise die Risikoprämien auch zunehmen, die möglicherweise dann eingefordert werden, wenn es dann darum geht, Waren durch die Straße von Hormuz zu bringen. Also es kann durchaus sein, dass wir zunächst mal über eine längere Zeit auf einem höheren Preisniveau aufsetzen werden.
3: Mit der möglichen Folge, dass die Europäische Zentralbank erneut die Zinsen anhebt, was die ohnehin schon schwächelnde deutsche Wirtschaft zusätzlich belasten und den Reformdruck eher noch erhöhen würde.
1: Im französischen Evian am Genfersee beginnt morgen der G7-Gipfel, zu dem auch US-Präsident Trump anreist. Er möchte Deals machen und ist gerade damit befasst, den Irankrieg mit einem Abkommen zu beenden. Ob und wann das klappt, ist unklar. Trump sorgt für sicherheitspolitische, diplomatische und ökonomische Unsicherheit. Und die anderen westlichen Industriestaaten müssen damit klarkommen. Samuel Jakesch mit einem Ausblick.
5: Es war der Ölschock der frühen 70er Jahre, der die Industriestaaten G7 erstmals gezwungen hatte, sich gemeinsam zu koordinieren. Nun geht wieder ein Schock vom Nahen Osten aus, verursacht allerdings diesmal von Washington. Und die USA wollen Rückendeckung für ihren Krieg gegen Iran, mindestens im Kampf gegen illegale Finanzströme, von denen das iranische Regime profitiert, fordert US-Finanzminister Scott Bessent.
6: We call upon all our G7 and indeed Wir rufen unsere G7-Partner dazu auf, sich den Sanktionen anzuschließen, damit wir gegen die illegalen Finanzströme vorgehen können, die die iranische Kriegsmaschinerie antreiben, und damit wir dieses Geld dem iranischen Volk zurückgeben können.
5: In Sachen Iran bringen Großbritannien und Frankreich einen Vorschlag mit. Zusammen mit einem Dutzend weiterer Staaten wollen sie die Straße von Hormus absichern, sobald es ein Abkommen zum Ende des Krieges gibt. Trump will den Krieg aber erst beenden, wenn Teheran sein Atomwaffenprogramm aufgibt. Kurz vor dem Gipfel erklärt Trump erneut, was Beobachter schon öfter gehört haben: Ein Abkommen mit dem Iran stehe kurz bevor, vielleicht werde es sogar in Europa unterzeichnet. Im Handelskonflikt mit China werden die USA gerade von Europa überholt. Frankreich, Deutschland und die EU-Kommission möchten sich stärker abschotten gegen chinesische Autoexporte, suchen eine gemeinsame Haltung der G7. Doch die USA haben gerade erst einen Waffenstillstand im Handelskrieg mit Peking vereinbart. Ein zu starkes G7-Statement gegen China käme Trump ungelegen. Sein Treffen mit dem chinesischen Staatschef Mitte Mai sei großartig gewesen, so Trump. Sie tun uns Dinge an, wir tun ihnen Dinge an. So spielt Trump die Sache runter. Auch beim Thema Ukraine ist die Ausgangslage eine andere als noch beim letzten G7-Treffen in Kanada. Die EU ist mittlerweile selbst größter Geldgeber der Ukraine, die sich auf dem Schlachtfeld leichte Vorteile erarbeitet, dank neuer Drohnensysteme und weil Russlands Wirtschaft erstmals kriegsmüde erscheint. Trump spricht in letzter Zeit seltener über die Ukraine, und wenn, dann zeigt er sich, anders als noch vor einem Jahr, stolz auf die Unterstützung durch die USA.
7: Ukraine has been given a tremendous amount of our military. Without our military and our equipment, Ukraine wouldn't be alive to fight today.
5: Trumps Position in der G7-Gruppe ist schwächer geworden. Selbst Italiens Premierministerin Meloni, bisher Trumps engste Verbündete im Kreis der G7, hat sich distanziert, seit die USA von Italien aus Angriffe gegen Iran fliegen. Eng mit Trump verbündet zu sein, ist selbst für Europas Rechtsaußen kein Gewinnerthema mehr, sagt Max Bergman, Europadirektor beim Washingtoner Think Tank Center for Strategic and International Studies.
8: You have European leaders quite united. However, there's not really a desire to have.
9: Die Europäer stehen geschlossen, aber sie suchen keine Konfrontation mit den USA. Es ist wie bei einem unangenehmen Familientreffen, wenn man zu den Schwiegereltern muss und da ist dieser eine Onkel, den man nicht besonders mag. Niemand will streiten, aber es besteht immer die Möglichkeit, dass die Situation eskaliert und es dramatisch werden könnte.
8: But you know, there's always the possibility that things might snap and it might get rather dramatic.
5: Letzte Verbündete für Trump in der G7-Gruppe ist Japans Premierministerin Takaichi. Zu ihr hat Trump das persönlich beste Verhältnis. Sie könnte als Vermittlerin gefragt sein, falls die Stimmung in Evian zu kippen droht.
1: Diese Woche schossen französische Kampfflugzeuge eine russische Drohne über Lettland ab. Die gerade gestartete NATO-Großübung Freedom Shield der deutschen Litauen-Brigade mit etwa 3000 Soldaten dürfte daher auch als klares Signal Richtung Moskau zu verstehen sein. Benjamin Großkopf war dabei.
10: Nicht mehr als ein Loch in der Erde, verdeckt von ein paar Tannenzweigen. Es öffnet sich eine Luke aus Holz.
11: Also hier vier Arbeitsplätze, was Sie links hinter sich sehen.
10: In der Erde verbirgt sich das sogenannte Drohnenversteck, eine Art Höhle, ausgestattet mit vielen Bildschirmen.
11: Zur Lage, wir haben uns orientiert natürlich an den Erfahrungen der Ukrainer.
10: Etwa 350 Drohnen sind bei der Übung Freedom Shield im Einsatz. Die meisten der kleinen sirrenden Flugobjekte sind ganz normal im Handel bestellt, von Soldaten dann gehärtet, wie sie das hier nennen, umprogrammiert, könnte man auch sagen. Die Übung Freedom Shield vereint modernen Drohnen mit traditionellem Panzer- und Waffenkampf. 2900 Soldaten aus 8 Ländern, die allermeisten davon aus Deutschland. Das Kommando hat die neue Litauen-Brigade der Bundeswehr und damit General Christoph Huber. Und
12: unser Auftrag ist ganz klar, wir sind hier zur Verteidigung, falls dies erforderlich sein sollte, des NATO-Bündnisgebiets. Unser politischer Auftrag, den wir als Militärs zu erfüllen haben, ist glasklar. Wenn es erforderlich ist, verteidigen wir jeden Zentimeter des NATO-Bündnisgebiets.
10: Nur gut 10 Kilometer ist die Grenze zu Belarus entfernt, einem Verbündeten Russlands. Der Krieg gegen die die Ukraine somit ganz nah. Ist es bald mehr?
13: Die Bedrohungslage ist so, wie ich sie in meinen etwas mehr als 40 Jahren Bundeswehr noch nicht erlebt habe.
10: Sagt Carsten Breuer, Generalinspekteur und damit oberster Soldat der Bundeswehr.
13: Wir sehen auf russischer Seite verschiedene Linien, die zusammenkommen. Das ist der Personalaufwuchs der russischen Armee, das ist das Ausrichten von militärischen Strukturen gen Westen und das ist die immense Aufrüstung, die trotz des Ukraine-Krieges auch stattfindet.
10: Der Schutz von Vilnius ist der Schutz von Berlin. Diesen Satz sagte Kanzler Merz beim Aufstellungsappell der Litauen-Brigade vor gut einem Jahr. Er ist auf einer Tafel am alten Rathaus der litauischen Hauptstadt verewigt. Der bange Blick nach Russland, in Vilnius Alltag, genauso wie die deutschen Soldaten der neuen Brigade, die hierher ziehen. Und willkommen sind, sagt Margarita Schelschigite, Politikwissenschaftlerin an der Uni in Vilnius. Ich weiß, dass es für Deutschland sehr schwierig ist, die Entscheidung zu treffen, mehr in die Verteidigung zu investieren und Truppen in Länder wie Litauen zu entsenden. Das erfordert auch einen gewissen Mentalitätswandel. Ich denke, das wird in Litauen sehr begrüßt. Die Litauer unterstützen diese Brigade sehr. Eine ganze Brigade dauerhaft im Ausland stationiert, das ist einmalig bei der Bundeswehr. Vorbildlich nennt das Shigimantas Pavlionis von den oppositionellen Christdemokraten. Er war mal Botschafter in den USA, auf die man sich zurzeit mit Blick auf Russland nur schwer verlassen kann. Wir wollen, dass Berlin und Washington zusammenstehen und dem Feind die Stirn bieten. Daher ist es wunderbar, dass Deutschland nun seine militärische und sicherheitspolitische Führungsrolle in Litauen wieder aufbaut. Aber natürlich wünschen wir uns, dass sie noch mehr Führungsverantwortung übernehmen.
14: Aus der enge Westausgangsschießbahn Richtung
10: Gut 5000 Angehörige, die sich freiwillig melden, soll die Litauen-Brigade Ende 2027 haben. Der Aufbau laufe planmäßig, sagt Generalinspekteur Carsten Breuer. Er beobachtet die Übung Freedom Shield und das heißt warten. Es wird ein Gefecht simuliert, gegnerische Truppen rücken vor.
13: Richtiges Gefecht, reales Gefecht besteht hauptsächlich aus Warten. Um überhaupt eine taktische Situation so erfassen zu können, dass man dann angreifen kann oder dass man zur Verteidigung gezwungen wird. Es gibt diesen alten Spruch, erhebliche Zeit seines Lebens wartet der Soldat. Manchmal sagt man dann hinterher noch vergebens, das ist es nicht, sondern es ist das drauf vorbereiten und dann genau auf den Punkt auch in der Lage zu sein, ein Gefecht zu führen.
10: Drohnen, Panzer, Kampfhubschrauber und Flugzeuge. Ist diese Übung Freedom Shield nicht auch eine Provokation? So nah an Russland.
13: Eine Provokation ist eher das, was auf der Gegenseite stattfindet. Diese Übung ist rein defensiv ausgerichtet und sie zeigt eins. Sie zeigt, dass wir uns verteidigen können, dass wir uns in der NATO verteidigen können, dass wir einem Gegner zeigen, es lohnt sich nicht. Wir sind so stark, dass auch jeder Versuch, den du unternehmen würdest, dass dieser Versuch dann auch scheitern würde. Das ist Abschreckung und genau diese Abschreckung muss dargestellt werden.
10: Die Übung ist bald wieder vorbei. Die Bundeswehr und ihre Soldatinnen und Soldaten allerdings bleiben.
1: Über Jahrhunderte hatte der Vatikan Bücher auf den Index gesetzt, deren Lektüre für Katholiken als schwere Sünde galten, weil eine Kommission sie als ketzerisch, abergläubisch oder obszön einstufte. Dieser Index Romanus wurde bis 1962 aktualisiert und enthielt zuletzt noch rund 6000 Bücher. Vor 60 Jahren, am 14. Juni 1966, wurde der Erlass formell abgeschafft. Marc Dugge über die katholische Zensur.
15: Wer in die Tiefen der römischen Inquisition eintauchen will, ist hier an der richtigen Adresse. Im Palazzo del Sant'Uffizio im Vatikan. Hier befindet sich das Dicasterium für die Glaubenslehre mit seiner Bibliothek. Gutachten, Protokolle und Entscheidungen zu den verbotenen Büchern, Verhörprotokolle und andere Akten aus Ketzerprozessen, Denunziationen und anonyme Anzeigen. Hier liegen sie alle, säuberlich geordnet und klassifiziert, teils auch digitalisiert. Es ist die Erfindung des Buchdrucks, die den Vatikan Ende des 15. Jahrhunderts auf den Plan ruft. Die Kirche ist alarmiert vom Erfolg des deutschen Martin Luther, dessen Reformationsideen schnell Verbreitung finden. In Italien vor allem in Venedig, dem Zentrum des Buchdrucks. Der Kirchenhistoriker Vittorio Fraiese.
16: Aus der Sicht der römisch-katholischen Kirche ist Luther ein Ketzer.
14: Das Papsttum und das Heilige Offizium drohen den venezianischen Druckern harte Strafen an, wenn sie ketzerische Bücher veröffentlichen. Exkommunikation, Auspeitschung und das Verbot der Bücher zum Beispiel. Und die venezianischen Drucker sagen, ihr erlegt uns so harte Strafen auf, ohne zu sagen, was genau ketzerische Bücher sind.
15: Der Vatikan reagiert und schafft 1559 ein erstes Verzeichnis der verbotenen Bücher, lateinisch Index Librorum Prohibitorum. Eine eigene Indexkongregation führt das Verzeichnis. Sie begutachtet die Bücher und fällt die Urteile. Den Schriftstellern und Denkern jener Zeit konnte das lebensgefährlich werden. Sie wurden kreativ, um nicht in die Fänge der Inquisition zu gelangen.
16: Un'altra forma di resistenza era scrivere quello che io chiamo scrivere in maniera dissimulata.
14: Eine Form des Widerstands besteht darin, verschleiert zu schreiben. Nicht Klartext zu schreiben, sondern zwischen den Zeilen. Das machen sie alle. Galileo schreibt zwischen den Zeilen, ganz zu schweigen von den großen Ketzern, Campanella, Bruno oder Sarpi. Das war ein Desaster für die italienische Kultur.
15: Eine Praxis, die in Italien bis ins 17. Jahrhundert anhält, sagt Professor Frajese. Ab da nimmt der Einfluss der Indexkongregation ab. Auch die Macht der römischen Inquisition schwindet zunehmend. Und doch, der Index der verbotenen Bücher wird im Laufe der Zeit immer länger. Die letzte amtliche Ausgabe erscheint 1948 mit Nachträgen bis 1962. Es ist Papst Paul VI., der dem Index endgültig ein Ende setzt. Im Dezember 1965 kündigt er tiefgreifende Reformen im Heiligen Offizium an, jener zentralen Behörde der Kurie, die seit Jahrhunderten bestimmt, was Linie ist, im Glauben und bei der Sittenlehre. Der Papst ordnet deren Aufgaben neu. Die Liste der verbotenen Bücher zu führen, das taucht unter diesen Aufgaben schlicht nicht mehr auf. Der Leiter der Kongregation, Kardinal Ottaviani, räumte später ein, angesichts der Flut von zeitgenössischen Buchveröffentlichungen überfordert gewesen zu sein. Um dieser Herr zu werden, hätten ihm einfach die nötigen Mittel gefehlt.
1: Im vollklimatisierten Stadion von Houston, Texas, treten heute die Nationalmannschaften von Curaçao und Deutschland gegeneinander an. Fußball-WM, erstes Spiel für die deutsche Mannschaft. Das soll ein guter Auftakt werden gegen die hochmotivierte blaue Welle von der kleinsten Karibikinsel, Boca Tupe.
17: Vor so einem Auftakt in die Fußball-Weltmeisterschaft geistern ja rund um die deutsche Mannschaft immer sehr viele Fragen und Themen durch die Gegend. Die vermeintliche Frage aller Fragen ist nun tatsächlich erst einmal beantwortet worden. Bundestrainer Julian Nagelsmann kann und will gegen Curaçao auf Torhüter Manuel Neuer zurückgreifen.
18: Ja, alle Spieler sind gesund und Manu wird beginnen.
17: Das ist eine gute Nachricht, finden die meisten. Vielleicht nicht die Angreifer von Curaçao, aber der deutsche Abwehrspieler Jonathan Tah.
19: Manu strahlt einfach was Besonderes aus, wenn er da hinten im Tor drin steht. Wenn das Spiel mal irgendwie hektisch wird, strahlt er eine extreme Ruhe aus.
17: Weil man aber annehmen darf, dass die deutschen Abwehrspieler gegen Curaçao nicht von einer Verlegenheit in die nächste stürzen werden, ist eine andere Frage eigentlich viel wichtiger. Was ist mit den Kreativen? Was ist mit Musiala? Will er, kann er und darf er?
18: Ja, Jamal hat noch ein paar Schritte zu gehen, aber die kann auch nur gehen, wenn wir ihn spielen lassen und ihm die Zeit auch geben. Ich finde, er hat sich gesteigert von Trainingseinheit zu Trainingseinheit, von Spiel zu Spiel, macht immer einen besseren Eindruck.
17: Das wiederum ist vielleicht keine gute Nachricht für den Torhüter von Curaçao. Der heißt Eloy Rom, spielt bei Miami FC in der zweitklassigen USL Championship und ist ein großer Fan von, nein, nicht von Musiala, sondern von Manuel Neuer.
20: Das ist die Krönung meiner Karriere, das kann man schon so sagen. Ich hatte auch so schon eine gute Laufbahn und die ist auch noch lange nicht zu Ende. Aber ich denke, für jeden Fußballer, schon als kleiner Junge, du möchtest bei einer WM spielen. Mein erster Traum war es damals wahrscheinlich mit den Niederlanden dort zu spielen. Aber dann bin ich gewechselt und kann mir jetzt mit Curaçao meinen Kindheitstraum erfüllen.
17: Zurück zu den deutschen Spielern und ihrem Trainer Julian Nagelsmann, der vor dem Anstoß gegen Curaçao die Rolle des glaubhaften Mahners ausfüllen muss.
18: Das ist so ein bisschen so eine DFB-Pokal- oder Pokalsituation. David Goliath, die Geschichten gibt es im Fußball immer wieder, weil insgesamt wenig Tore fallen und auch Teams, die jetzt das erste Mal die WM spielen, trotzdem gefährlich sein können. Und ja, ich glaube, 90% des Kaders haben mal irgendwo in den U-Nationalmannschaften der Niederlande gespielt und von dem her haben die alle eine gute Ausbildung.
17: Bleibt trotzdem eine Frage übrig. Was passiert, wenn Curaçao in der ersten Runde des DFB-Pokal-WM-Turniers eine Überraschung gelingt? Diese Frage musste Nagelsmann vor dem Start ins WM-Turnier nämlich nicht beantworten.
1: Zur Fußball-WM nach Nordamerika und Mexiko fahren auch die schottischen Fans mit Kilts und Dudelsack. Kreativ, lustig und trinkfest. Fahren Sie jetzt mit in der Reportage in Deutschlandfunk Kultur.
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21: Diesmal mit Eberhard Schadl. Das bin ich. Europameisterschaft 2024 in Deutschland. Was haben die schottischen Fans, die Tartan Army, für eine Stimmung gemacht? Laut, fröhlich und friedlich haben sie auf Deutschlandstraßen gefeiert und einen sehr positiven Eindruck hinterlassen. Zum ersten Mal seit der Weltmeisterschaft 1998 in Frankreich sind die Schotten wieder bei einer WM dabei. Und natürlich brauchen sie auch in den USA, Mexiko und Kanada wieder den Support ihrer Fans. Aber was ist die Tartan Army eigentlich genau? Wie tickt sie und wer darf da überhaupt mitmachen? Das wollte unser Reporter Thomas Jedeke unbedingt wissen. Und wir haben ihn kurz bevor die Mannschaft zum Turnier aufgebrochen ist, nach Schottland geschickt.
22: Hallo, mein Name ist Thomas.
23: So ähnlich wie die schottischen Regimenter seit Jahrhunderten mit Dudelsack und Kilt in die Schlacht ziehen, macht das auch die Tartan Army, wenn sie beim Fußball Richtung Stadion marschiert. Ist das ein besonderes Gefühl, so einen Kilt zu tragen? Ich hatte noch nie einen an. Im Laden von Gordon Nicholson in Edinburgh probiere ich das mal aus.
24: So, this is that right in the back here. There's one there. Oh, okay, then. Ah, oh, I see. Mm-hmm. Yeah. Yeah. This is my fault. I'm sorry. I'm
25: no.
24: Too big. Okay. So the kilts are worn higher than you wear trousers.
25: Mm-hmm. And why is that?
23: Routiniert wickelt Gordon Nicholson den Kilt um meine Hüfte und zog zwei Gurte fest, die ihn halten. Sein Geschäft ist eine Institution und Nicholson ein absoluter Fachmann. 2007 hat er den besonderen Tartan, das sogenannte Schottenkaro, für die Kilts der Tartan Army entworfen. Die Farben, die er damals auswählte, wurden schon vor langer Zeit von den alten Clans benutzt. Der Kiltmaker wollte damit einen Bezug zu den Anfängen des schottischen Fußballs vor über 150 Jahren herstellen.
24: No pockets, so that's why we have a sporran, the pouch. Sporran is Gaelic for man.

0: This is individual. Everyone can...
1: The correct length that we normally make kilts to is the natural waist to mid-knee. The fashion has been for some people to wear it below the knee, mm-hmm. or if they were really traditional, military wore it above the knee.
2: Traditionell gibt es drei Längen, sagt der Schneider, bis zur Mitte des Knies, unterhalb des Knies oder, ganz klassisch, etwas oberhalb des Knies. Das hat sich vor allem bei den Soldaten bewährt, weil sie so auf ihren Gewaltmärschen mehr Beinfreiheit haben. Also auch genau das richtige Maß für die Partytruppen der Tatenarmee. Weiterer Vorteil im Fußballumfeld: ein Kiltträger lässt sich sofort dem schottischen Fanlager zuordnen. Der Kilt ist schottisches Kulturgut. Er taucht nicht nur beim Fußball auf, auch Rugby-Fans zeigen sich gern damit. Ein politisches Statement, etwa für Schottlands Unabhängigkeit, sei das Kleidungsstück jedoch nicht, sagt Gordon Nicholson.
1: This is our heritage, this is our tradition, this is what we like to wear. So it's not just football, rugby matches. More than half the fan base will wear kilts when they go to see a rugby match. It's about being Scottish and nothing to do with politics at all.
3: We'll soon arrive at Glasgow Queen Street High Level.
2: Sind die Tatenarmee-Leute, die einen Kilt tragen, tatsächlich so unpolitisch? Spielt die jahrhundertealte Rivalität zu England keine Rolle? Ich kann das kaum glauben. Vor 12 Jahren beim Referendum über die Unabhängigkeit von Großbritannien stimmten knapp über 55% der Schotten mit Nein. Doch der Brexit hat vieles geändert. Und die Mehrheit der Schotten wäre lieber in der EU geblieben. Inzwischen ist das Lager der Unabhängigkeitsbefürworter etwa so groß wie das der Gegner. Wie hängen Fußball und Politik zusammen? Vielleicht finde ich ein paar Antworten im schottischen Fußballmuseum.
0: Shall we stay here or continue?
4: Sure, let's continue. Let's try and look for some more things which relate to the history of the Scotland national team.
2: Gleich im ersten Länderspiel der Fußballgeschichte, 1872 in Glasgow, sind Schottland und England aufeinander getroffen.
4: So this shirt was worn by a player called R.S. McCall. He scored 3 goals against England in 1900 when Scotland played against them. And we've got the shirt right here.
2: Andy Kerr macht Führungen durchs Museum. Er weiß alles über schottischen Fußball und die grenzenlose Begeisterungsfähigkeit der Fans. Insgesamt hat sich Schottland jetzt 9-mal für Weltmeisterschaften qualifiziert. Vor dem Turnier in Nordamerika waren sie zuletzt 1998 in Frankreich dabei. Ihre beste Zeit hatten sie in den 1970er Jahren, bei den Turnieren in Deutschland und Argentinien, wo sie unglücklich scheiterten. Dort schlugen sie sogar die Holländer, die am Ende Vize-Weltmeister wurden. Doch selbst dieser Sieg hat Schottland nichts genutzt. Sie mussten trotzdem nach der Vorrunde nach Hause fahren.
4: It just shows you that while we have it in us to be successful, it doesn't always come up that way. So even the last official Scotland World Cup song by Delamitri was called Don't Come Home Too Soon.
2: Andy Kerr sagt, die Schotten hätten schon das Zeug zum Erfolg. Nur läuft es halt nicht immer so, wie sie sich das vorstellen. Der letzte offizielle WM-Song von Delamitri hieß sogar Don't Come Home Too Soon. Die Fans wollen einfach sehen, dass die Mannschaft ihr Bestes gibt. Und Schottland sollte unbedingt versuchen, die erste Runde zu überstehen. Denn bisher ist das noch nie gelungen, weder den Männern noch den Frauen. Andy Kerr erinnert sich, dass in den späten 70er Jahren der Begriff Tatenarmee erstmals im Fußballumfeld aufkommt.
4: So it seems to kind of spring out of nowhere in the 1970s. The name itself actually stems from a very, very niche terror cell.
5: Er scheint in den 1970er Jahren aus dem Nichts aufgetaucht zu sein. Der Name selbst stammt eigentlich von einer sehr obskuren Terrorzelle, die sich für die schottische Unabhängigkeit eingesetzt hat. Sie wollten Schottlands Unabhängigkeit und nannten sich selbst Tartan Army. Das war eine sehr, sehr kleine Gruppe. Aber der Name blieb hängen. Und die schottischen Fußballfans, die durch Europa und die Welt reisten, hatten dann den Namen Tartan Army weg.
2: Mit Traumwandel.

0: künstlerischer Sicherheit bewegt sich Andy Kerr zwischen den vielen Vitrinen mit Erinnerungsstücken an längst vergangene Fußballspiele, jongliert mit Zahlen, Daten und Fakten. Mitte der 80er Jahre, als gewaltbereite englische Fußballfans für negative Schlagzeilen sorgten, hätten sich die Schotten gesagt, nein, so sind wir nicht. Das ist nicht das, wofür wir stehen. Die Tatenarmee ist friedlich und kann sehr gut auf sich selbst aufpassen, sagt der 34-Jährige.
1: Hat jemand zu viel Bier oder Whisky intus und fällt aus der Rolle, wird er freundschaftlich umarmt und ins Bett geschickt.
0: Im nächsten Museumsbereich geht's um die British Home Championship. Ein prestigeträchtiges Turnier, bei dem England, Schottland, Wales und Nordirland bis 1984 jedes Jahr gegeneinander spielten. Im Endspiel standen meist England und Schottland. Fürs schottische Selbstbewusstsein war ein Sieg gegen den verhassten Nachbarn kaum zu toppen. Gelang er auswärts im Londoner Wembley-Stadion, ging's besonders hoch her. 1977 beim legendären Platzsturm gingen sogar die Tore zu Bruch. Rasenstücke wurden rausgerissen. Noch heute gibt es Leute, die behaupten, sie hätten Wembley-Gras im Garten. Oft wurde auch der Brunnen auf dem Trafalgar Square gestürmt und Seifenlauge ins Wasser gekippt.
1: Ich finde, das Schaumbad im Brunnen ist die perfekte Verkörperung der Tatenarmee und vielleicht sogar des schottischen Fußballs. Wir sind hier, wir wollen Spaß haben. Aber wir nehmen uns selbst nicht allzu ernst. Wir sind hier, um zu lachen. Und wenn du mitmachen möchtest, bist du herzlich willkommen. Wenn nicht, ist das auch okay.
0: Am letzten Maiwochenende, einen Tag bevor die schottische Nationalmannschaft zur WM in die USA aufbricht, steht noch ein Test gegen Curaçao an, einen der deutschen Gruppengegner. Für mich die Gelegenheit, die sagenhafte Fußballbegeisterung der Schotten hautnah zu erleben. Keith und Jason, zwei Tatenarmee-Veteranen, die ihr Team seit Jahrzehnten auf vielen Auswärtsfahrten begleitet haben, nehmen mich im Auto mit zum Spiel. Auf der langen Fahrt von Edinburgh nach Glasgow lässt Keith Hendley die vielen Niederlagen und verpassten Chancen Revue passieren. Zum Beispiel 1974 bei der WM in Deutschland. Schottland brachte damals das Kunststück fertig, als ungeschlagenes Team nach der Vorrunde auszuscheiden. Ein trauriger Rekord, den sie bis heute halten. Und trotzdem können sie immer noch lachen. Wer seinen Sinn für Humor verliert, der sollte kein Schottland-Fan mehr sein. Denn ohne Humor ließe sich das alles nicht ertragen. Das Curaçao-Match wird in Schottlands Nationalstadion Hampden Park gespielt. 50.000 Leute passen da rein. Auf dem Weg zur Arena verkaufen fliegende Händler Schals, Mützen und kleine Schottlandfahnen. Zwar sind auf den Straßen, die zum Stadion führen, eine Menge Leute unterwegs, aber trotzdem ist es merkwürdig still. Nur noch eine halbe Stunde bis zum Anpfiff und weit und breit kaum Kills und kein einziger Dudelsack.
2: But yeah, my first Wembley was 1977 with the pitch invasion.
3: Yeah,
2: when we won 2-1. And my dad didn't take me on the pitch. My dad was a little reserved.
0: Auch Tatenarmee-Haudegen Keith Hendley hat den Kilt heute im Schrank gelassen. Ist doch bloß ein Freundschaftskick, wehrt er ab. Und überhaupt, Curaçao, sowas gehört höchstens ins Glas. Immerhin trägt der Mann kurze Hosen, dazu einen Fischerhut oder auch Buckethead, verziert mit einer Menge Sticker, die seine Auswärtsfahrten dokumentieren. Fast die ganze Wade seines rechten Beins ziert ein Tattoo, das die Karte Schottlands zeigt. Als Keith Verein Hibernian Edinburgh 2016 nach über 100 Jahren wieder mal den schottischen Pokal gewann, hat er seinen Sohn auf den Platz gezerrt. Genau so, wie es sein Vater 77 nach Schottlands Sieg in Wembley mit ihm gemacht hat.
2: My oldest son was with me, who was 12, 13 at the time.
4: Mein ältester Sohn war bei mir. Er war damals 12 oder 13. Ich habe ihn einfach gepackt. Alle sind auf den Platz gestürmt. Du gehst auf den Platz. Er hatte ziemliche Angst. Ich habe ihn aufs Spielfeld gezogen und in seinem Gesicht war wirklich Angst. Aber ich wusste, später wird er froh darüber sein.
3: A memory for lifetime.
2: Yeah. And I was so glad he made the pitch. So glad. Thomas, are you coming in for the beer?
3: Yeah. After you.
0: Das Beechwood ist der letzte Pub vorm Stadion. Obwohl die Kneipe aus allen Nähten platzt, ist auch hier von der sagenhaften Fußballbegeisterung, von der alle mit ehrfürchtiger Genugtuung geraunt hatten, kaum etwas zu spüren. Okay, jede Menge Schottland-Trikots, von denen besonders die gewagten Auswärts-Jerseys in der Kombination Grapefruit-Lila ins Auge stechen. Aber, ehrlich gesagt, ist bei manchen deutschen Drittliga-Derbys mehr los.
3: So maybe here under the roof.
5: I'm sorry, it was a bit difficult this week because my phone signal wasn't great and I wasn't quite sure how today was going to look.
0: Wenigstens fängt es an zu regnen.
5: There are groups dotted around Scotland. There are tartan armies in England. There's tartan armies in America. There's tartan armies.
0: Auch Martin Riddell ist heute in Zivil. Der 56-jährige Chef der Tartan Army Edinburgh, die er 1995 mitbegründet hat, trägt nicht mal ein Schottland-Trikot. Angefangen haben sie vor 30 Jahren zu 8. Mittlerweile sind sie 200. Wie jede andere Fanorganisation kümmern sie sich darum, Fanbusse zu organisieren oder mit ihrem Fußballverband über zu hohe Ticket- und Bierpreise zu streiten. Und weil Schotten überall zu Hause sind, gibt es auf der ganzen Welt Tartan Army Gruppen, sagt der pensionierte Computerspezialist. Reist Martin Riddell zu Auswärtsspielen, kann es sein, dass er in anderen Ländern Kollegen aus Dundee oder Glasgow trifft, die er in Schottland noch nie gesehen hat.
5: It's difficult to put any idea of what the Tartan Army is, because in my mind the Tartan Army is not just the fans who go to the matches.
0: Was die Tartan Army genau ist, kann nicht mal Martin Riddell sagen, der inzwischen die Aktivitäten sämtlicher schottischer Fraktionen der Organisation koordiniert. Für ihn sind es nicht nur die Fans im Stadion, sondern auch kickende Kinder im Schottland-Trikot oder eine Omi, die auf dem Sofa jubelt, wenn McTominay, Schottlands Topscorer, trifft.
5: It's kids playing football with Scotland tops on. It's maybe a granny sitting on her sofa in her house watching a Scotland game and cheering when McTominay scores.
0: Obwohl die Tartan Army aus vielen kleinen Gruppen besteht und keine homogene Organisation ist, steht eines jedoch fest. Wo Schottland spielt, ist die Tartan Army nicht weit. Vor 2 Jahren bei der Europameisterschaft in Deutschland sollen es eine 250.000 schottische Fans gewesen sein. Auch wenn viele von ihnen nicht im Stadion waren, haben sie doch einen bleibenden Eindruck hinterlassen.
5: Wherever we play, anywhere in the world, our hosts know to expect color, to expect song, to expect laughs and to expect a party.
0: Wenn die Schotten kommen, weiß jeder, woran er ist, sagt Martin Riddell.
5: And to expect passionate people who are very friendly.
1: Sie können sich auf leidenschaftliche, unglaublich freundliche Menschen freuen. Wir sind stolz darauf, dass wir nirgendwo Ärger machen. Wo wir hinkommen, stellt uns die Polizei ein gutes Zeugnis aus.
5: Who will give us a good name?
0: Egal, was es kostet und wie weit und beschwerlich die Wege auch sind. Der Chef der Tartan Army Edinburgh verpasst kein Schottlandspiel. Natürlich fliegt Riddell auch zur Weltmeisterschaft nach Amerika. Er wird bleiben, solange die Schotten im Turnier sind. Falls nötig, selbstverständlich auch bis zum Finale Mitte Juli.
5: If people can't afford it, don't go. No football match is important enough to put yourself into financial difficulty. Politically,
1: kein Fußballspiel ist es wert, sich finanziell in Schwierigkeiten zu bringen. Politisch gesehen, wir haben auch in Ländern gespielt, wo wir mit der Politik nicht einverstanden sind. Wir haben zum Beispiel in Russland gespielt, wir haben in Israel gespielt, wir haben in Weißrussland gespielt. Ich gehe mal davon aus, dass wir da einen positiven Eindruck hinterlassen haben. Aber unterm Strich geht es darum, unsere Mannschaft zu unterstützen. Wir fahren da nicht wegen der Politik hin.
0: Es wird allerhöchste Zeit zu gehen. Die meisten haben ihre Bierbecher längst geleert und das Beachwood Richtung Stadion verlassen, wo die große Abschiedsgala gegen Curaçao, Nummer 82 der FIFA-Weltrangliste, gleich losgeht. Letzte Frage.
3: Would it be true to say that Tartan Army supports the idea of Scotland becoming independent?
5: I think that the majority of people in Scotland appear to be wanting independence just now.
1: Ich denke, die Mehrheit der Menschen in Schottland scheint sich im Moment die Unabhängigkeit zu wünschen. Und die Tartan Army spiegelt das wahrscheinlich wider. Denn die schottischen Fans sind ihrem Land sehr verbunden. Also wäre es keine Überraschung, wenn die Mehrheit für Schottlands Unabhängigkeit wäre.
0: Die Geschichte des Spiels ist schnell erzählt. Schottland präsentiert sich erschreckend schwach. Curaçao geht sogar in Führung. Und die Bravehearts haben mehr Glück als Verstand, dass kurz vor der Halbzeitpause ein Gegenspieler nach einem Foul vom Platz fliegt. Am Ende gewinnt Schottland 4:1. Abgesehen vom Torjubel und der überdrehten Partymusik, die nach jedem Treffer von der Stadionregie eingespielt wird, bleibt die Stimmung in der riesigen Arena, die nicht mal ausverkauft ist, während der gesamten 90 Minuten unterkühlt. Zwar singt das ganze Stadion vor Anpfiff standesgemäß die stolze Hymne Flower of Scotland, das kann sehr ergreifend sein, aber heute ist der Vortrag höchstens routiniert. Viel mehr kommt nicht, zumindest nicht von denen, die zu den Schotten halten. Keine Gesänge, keine wimmernden Dudelsäcke, einfach nichts. Auch nicht von Keith und Jason. Die Musik spielt überraschenderweise im Curaçao-Block. Hier wird, auch als das Team schon hoffnungslos zurückliegt, immer noch gesungen, getanzt und gelacht. Einige Fans des Teams von der kleinen Karibikinsel, die als autonomes Land zum niederländischen Königreich gehört, tragen sogar Kilt. Doch wo zum Teufel ist die Tartan Army? Kurz nach Schlusspfiff werden vor den Umkleidekabinen im Bauch des Stadions mobile Werbewände für die Interviewzone aufgebaut. Nach dem Duschen müssen die Spieler hier durch und die Journalisten können ein paar Fragen loswerden. Kenny McLean kommt als erster durch die Tür. Ich will von dem 34-jährigen Mittelfeldspieler, der in der zweiten englischen Liga für Norwich City spielt, wissen, wie wichtig der Tartan Army Support bei der WM sein wird.
6: Yeah, we know wherever we go, we're very fortunate to have the Tartan Army behind us. It's always been the case.
0: Professionell schnurrt Kenny McLean seine Antworten runter. Was für ein Glück, die Tartan Army immer hinter sich zu wissen. So wird das auch in Amerika sein. Freuen uns, wenn wir ihnen für ihre Unterstützung etwas auf dem Platz zurückgeben können. Was man eben so sagt, wenn Journalisten ihre Mikrofone hinhalten. Die Tartan Army ist wie der berühmte 12. Mann auf dem Platz, sagt Kenny McLean. Er ist sich sicher, dass sie auch in den USA, Mexiko und Kanada viele Leute in die Stadien bringt, um die Mannschaft so leidenschaftlich wie immer zu unterstützen. Leidenschaftlich wie immer? War Kenny McLean bei einem anderen Spiel?
3: Is the way out.
7: Just turn right and you'll see the bus and just go to either side. You okay. Can exit through there.
3: Thanks.
7: You're welcome.
0: Von der Mixed-Interview-Zone mache ich mich auf den Weg zum Stadioncafé. Im Labyrinth der Gänge und Korridore im Bauch der Arena muss ich aufpassen, nicht die Orientierung zu verlieren.
8: One is chocolate, one is salted caramel. I can take either. Okay. But you can choose.
3: Okay.
0: Im Café wartet Derek Clark. Eigentlich waren wir vor Spielbeginn verabredet, doch wir haben uns in dem ganzen Gewusel verpasst.
8: One of our programs is My for Scotland match. And what happens there is we take typically 12 children with three supervisors to a Scotland match here at Hampden.
0: Derek Clark ist auch einer von der Tartan Army. Seit 7 Jahren ist der untersetzte Mann mit dem festen Händedruck Vorsitzender der Tartan Army Children Charity. Der gemeinnützige Verein ist eine der vielen Untergruppen der Dachmarke Tartan Army. Zwischen den Schottlandspielen ist Clark mit der Sammelbüchse unterwegs. Das gespendete Geld fließt in Programme wie My First Scotland Match. 12 Kinder aus Familien, die nicht auf Rosen gebettet sind, bekommen bei jedem Heimspiel ein Stadionerlebnis geschenkt.
8: And we buy them tickets, we buy them a Scotland shirt, we buy them small flags to wave. We give them some pocket money so they can buy, you know, hot dog and Coca-Cola and things at the stadium.
4: Wir kaufen ihnen Karten, ein Schottland-Trikot und kleine Fähnchen. Und sie bekommen ein bisschen Taschengeld für Hotdogs und Coca-Cola. Außerdem spenden wir auch weiterhin, wenn wir auswärts spielen.
0: Dass es heute beim Curaçao-Spiel so ruhig war, hat auch Derek ein bisschen überrascht. Aber es gibt Erklärungen. Erstens die frühe Anstoßzeit um 13 Uhr. Zweitens war es bloß ein Freundschaftsspiel. Und drittens.
8: Generally, what's become a bit of a problem, mainly due to security issues, is it's getting more and more difficult to take the bagpipes into the stadium.
0: Derek Clark stellt fest, dass es immer schwieriger wird, Dudelsäcke überhaupt ins Stadion zu bekommen. Für ihn eine völlig übertriebene Spaßbremse. Aber die Sicherheitsauflagen werden fast überall immer schärfer.
8: Unfortunately, we had some bad experiences with that. Scotland played Ukraine. And because of the war, the game was in Krakow in Poland.
4: Leider haben wir schon ein paar Mal Schiffbruch erlitten. Wegen des Kriegs hat Schottland gegen die Ukraine im polnischen Krakau gespielt. Ich hatte keinen Dudelsack dabei, aber mein Freund. Sie haben ihn nicht reingelassen. Manche Stadien sind gut organisiert und man kann Sachen einschließen lassen. Da gab's sowas nicht. Also musste er tatsächlich umdrehen und sich das Spiel in einer Kneipe ansehen. Selbst in Schottland braucht man jetzt eine Erlaubnis, um Dudelsäcke mit ins Stadion zu nehmen. Manche Security-Leute scheinen den gesunden Menschenverstand auszuschalten. Für sie ist ein Dudelsack ein sperriges Ding, in dem man leicht etwas verstecken kann. Sie machen dann das, was alle Sicherheitsleute in so einer Situation tun. Sie sagen einfach nein.
0: Draußen vom Stadion hat sich die Menge längst zerstreut. Die Straßen sind so leergefegt wie an einem ganz normalen Samstagnachmittag. Schon lange vor Spielende waren viele Leute aufgebrochen, um bloß nicht in einen Stau zu geraten. Vor ein paar Pubs auf meinem Rückweg Richtung Bahnstation Mount Florida ist aber doch noch ein bisschen was los. Zurück fahre ich nicht mit Keith und den Jungs. Auch diese Hardcore-Tartan-Army-Fraktion ist nicht bis zum Schluss geblieben. Das ist etwas, was ich nie verstanden habe. Wenn ich als Kind mit meinem Vater zum Fußball gegangen bin, ist auch er 10 Minuten vor Schluss aufgestanden, um nicht im Stau zu stehen. Aber wenn mein Herz wirklich an etwas hängt, kann ich doch nicht einfach gehen, bevor es vorbei ist. Auf der ganzen Zugfahrt zurück nach Edinburgh denke ich über diesen merkwürdigen Fußballnachmittag nach. Ist die legendäre schottische Fußballbegeisterung vielleicht gar nicht echt? Ist das alles bloß Folklore? Wie die Totenköpfe bei St. Pauli oder die Stadionhymne von Union Berlin, wo man sich als Osten angeblich nicht vom Westen kaufen lässt? Edinburgh Brunsfield ist alles andere als eine Arbeitergegend. Brunsfield Place ist eine belebte Straße, auf der sich Geschäft an Geschäft reiht. Ich fasse mir ein Herz und gehe als erstes in einen sehr schicken Blumenladen.
3: What do you think about Tartan Army? Do you like them?
9: I have no idea about football.
3: All right. Okay. Thanks a lot. And your colleague?
9: None of us know about football.
3: Have a good day.
0: Vielleicht habe ich mehr Glück beim Glaser.
10: I'm not interested in football, so I have no idea. Yeah.
3: Okay.
0: Oder im Schreibwarengeschäft.
10: I mean, I'm not really a big football person.
0: Vielleicht sollte ich die Straßenseite wechseln. Drüben ist ein Laden mit einer knallgelben Tür, die mir vorhin schon aufgefallen ist. Thorn Records. Von Inhaber Mark Thorne will ich wissen, wie wichtig die Tartan Army für die Stimmung im Stadion ist.
11: When you're watching a game of football and the Tartan Army start to sing Flower of Scotland halfway through the game, it can put chills down your spine.
0: Wenn Mark Thorne sagt, dass er eine Gänsehaut kriegt, wenn die Tartan Army die schottische Hymne Flower of Scotland singt, klingt das authentisch. Der Inhaber des Plattenladens hat einen starken Bezug zum Fußball. Er sponsert den North Merchiston FC. Das ist der Verein aus dem Kiez, für den Sean Connery, der ein paar Straßen weiter aufgewachsen ist, als Junge gespielt hat.
3: Anyone in Scotland who doesn't like Tartan Army.
11: I think some people probably find it all a bit embarrassing, you know, when they dress up and are a bit leery.
1: Ich glaube, manche Leute finden das Ganze wahrscheinlich etwas peinlich, wenn die sich so verkleiden. Wir leben heute in einer anderen Welt als bei der letzten Weltmeisterschaft. Aber ich denke, im Grunde genommen sind wir als Nation stolz auf unsere Fans. Denn England hat einen furchtbaren Ruf, was seine Fans angeht. Und ich glaube, Schottland ist immer ziemlich stolz darauf, dass wir nicht wie die Engländer sind, wenn es um Fußballfans und Hooligans geht.
12: Thomas Jedicke und seine WM-Einstimmung mit den schottischen Fans der Tartan Army. Nach den Nachrichten folgt hier unser Philosophie-Magazin Sein und Streit. Meine Kollegin Stefanie Rode freut sich schon auf Sie. Bleiben Sie also dran und bleiben Sie neugierig.

0: 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Die Nachrichten. In der Schweiz zeichnet sich bei der Volksabstimmung über eine Begrenzung der Einwohnerzahl auf 10 Millionen eine Mehrheit gegen den Vorschlag ab. Dies berichtet der Schweizer Rundfunk unter Berufung auf Hochrechnungen. Demnach stimmten 55% der Wähler gegen die Begrenzung der Migration und 45% dafür. Das Referendum war von der rechtspopulistischen Schweizerischen Volkspartei initiiert worden. Die SVP will die aus ihrer Sicht unkontrollierte Zuwanderung einschränken. Derzeit hat die Schweiz etwa 9,1 Millionen Einwohner. Würde die Initiative angenommen, müssten ab einer Einwohnerzahl von 9,5 Millionen Asyl- und Familiennachzug eingeschränkt werden. Sollte das nicht ausreichen, müsste auch die mit der EU vertraglich geregelte Freizügigkeit beendet werden. Knapp ein Drittel der Einwohner in der Schweiz hat eine ausländische Staatsangehörigkeit. Die größte Gruppe sind die Italiener, gefolgt von den Deutschen. Mehr als 300.000 Deutsche leben in der Schweiz. Die militant-islamistische Hisbollah hat erneut vom Libanon aus den Norden Israels aus der Luft angegriffen. Wie die israelische Armee mitteilte, gab es zwei Einschläge von Sprengstoffdrohnen nahe der Grenze zum Nachbarland. Verletzt wurde demnach niemand. Die Streitkräfte kündigten Gegenangriffe an und riefen die Bewohner von 29 Orten im Südlibanon auf, sich in Sicherheit zu bringen. Eigentlich gilt für den Libanon seit dem 17. April eine Waffenruhe, die aber von der pro-iranischen Hisbollah abgelehnt wird. Sie und Israel greifen einander nahezu täglich an. Das britische Militär hat nach eigenen Angaben einen Öltanker der sogenannten russischen Schattenflotte daran gehindert, den Ärmelkanal zu durchqueren. Premier Starmer erklärte im Online-Dienst X, der Einsatz sei auf seine Anweisung hin erfolgt. Die erfolgreiche Operation versetze Russland einen weiteren Schlag. Dem britischen Verteidigungsministerium zufolge enterten Kräfte der Marine und Polizeibeamte den Tanker. Er fährt demnach unter der Flagge Kameruns und wird vorerst festgehalten. Russland versucht mit Schiffen der Schattenflotte, die vom Westen wegen des russischen Angriffskriegs in der Ukraine verhängten Sanktionen zu umgehen. Nach britischen Angaben handelt es sich um mehr als 700 Frachter. Bundespräsident Steinmeier hat US-Präsident Trump zu dessen 80. Geburtstag gratuliert. In einer Botschaft schrieb Steinmeier, er wünsche Trump für die vielfältigen Herausforderungen zugleich Weisheit, Zuversicht und die positive Kraft, die aus der Verfassung und der langen demokratischen Geschichte der USA erwachse. Der Bundespräsident erinnerte zudem an die Einwanderung von Trumps deutschen Vorfahren in die USA im 19. Jahrhundert. Solche Familiengeschichten prägten die transatlantische Partnerschaft in besonderem Maße und verbänden beide Länder über Generationen hinweg miteinander, so Steinmeier. Trumps Großvater war im Jahr 1885 vom rheinland-pfälzischen Kallstadt aus in die USA emigriert. Der US-Präsident will morgen früh unserer Zeit an seinem Geburtstag eine umstrittene Kampfsportveranstaltung direkt vor dem Weißen Haus verfolgen. In einer Arena sollen Käfigkämpfe ausgetragen werden. Trump erwartet 4000 Gäste. Im ehemaligen NS-Vernichtungslager Auschwitz ist an den ersten größeren Häftlingstransport in das Lager heute vor 86 Jahren erinnert worden. Das internationale Auschwitz-Komitee betonte die Bedeutung des Engagements junger Menschen bei der Weitergabe der Erinnerung. Mit dem ersten Häftlingstransport am 14. Juni 1940 wurden mehr als 700 überwiegend junge Polen und polnische Juden nach Auschwitz deportiert. Laut dem Geschäftsführer des internationalen Auschwitz-Komitees Häubner hatten die meisten von ihnen versucht, aus Polen zu fliehen, um aus dem Ausland weiter gegen die deutschen Besatzer zu kämpfen. In Auschwitz ermordeten die Nationalsozialisten bis zur Befreiung des Lagers durch die Rote Armee am 27. Januar 1945 mehr als 1 Million Menschen, darunter 960.000 Jüdinnen und Juden. Das Wetter. Im Norden und Osten wechselnd bewölkt und einige Schauer oder Gewitter. Sonst teils bewölkt, teils sonnig. Höchstwerte 15 bis 23 Grad. Im äußersten Südwesten bis 27 Grad. Morgen vom Norden bis zur Mitte bewölkt, im Nordosten sowie an den Alpen einzelne Schauer. Im Süden sonnig. Die Temperaturen liegen bei 16 bis 25 Grad. Das waren die Nachrichten.
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2: Und dazu herzlich willkommen. Frauen erleben Sexismus, aber schwarze Frauen erleben Sexismus anders als weiße Frauen und schwarze Frauen erleben Rassismus anders als schwarze Männer. Diese Einsicht bildet den Ausgangspunkt von Kimberly Crenshaws Denken. Und heute gehören ihre Ideen zu den einflussreichsten, aber auch den am meisten bekämpften, nämlich durch die Trump-Regierung. Mit Kimberly Crenshaw spreche ich gleich darüber, was ihr Denken geformt hat und wie sie dagegen kämpft, dass ihr Erbe politisch instrumentalisiert und zerstört werden soll. Los geht es mit Musik von Glimmer of Blooms, No Love.

0: Es gibt Ideen, die sind so weit verbreitet und dennoch können nur ganz wenige erklären, was sie tatsächlich bedeuten. Intersektionalität ist eine solche Idee. Glücklicherweise können wir in diesem Fall zurück zum Ursprung gehen und die Person fragen, die den Begriff geprägt hat, was sie eigentlich damit meinte. 1989 veröffentlichte Kimberly Williams Crenshaw den wegweisenden Aufsatz Demarginalizing the Intersection of Race and Sex, a Black Feminist Critique of Anti-Discrimination Doctrine, Feminist Theory and Anti-Racist Politics. In diesem Essay prägte Crenshaw den Begriff Intersektionalität, um zu beschreiben, wie Race und Geschlecht sich überschneiden und die Erfahrung von Menschen prägen. Das heißt, eine schwarze Frau erlebt Sexismus anders als eine weiße Frau und eine schwarze Frau erlebt Rassismus anders als ein schwarzer Mann. Etwa zur selben Zeit gehörte Crenshaw zu einer Gruppe von WissenschaftlerInnen, die maßgeblich zur Entwicklung dessen beitrugen, was als Critical Race Theory bekannt wurde. In den vergangenen Jahrzehnten ist Crenshaw zu einer einflussreichen und weltweit bekannten öffentlichen Intellektuellen geworden. Sie ist Professorin für Rechtswissenschaften an der UCLA und der Columbia Universität sowie Mitbegründerin und Direktorin des African American Policy Forums. Und gerade sind ihre Memoiren erschienen mit dem Titel Backtalker. Darin beschreibt sie, wie sie zu diesen Konzepten gelangt ist und wie es sich anfühlt, mit anzusehen, wie Politik und Medien ihre Ideen vereinnahmen und als politische Waffe einsetzen. Denn mittlerweile wird ihr Lebenswerk von der Trump-Regierung offen angegriffen. Herzlich willkommen, Kimberly Crenshaw. Es ist eine große Ehre, Sie hier zu haben.
1: It's such a pleasure to be here.
0: Dann springen wir gleich rein in die Materie. In Ihren Memoiren schreiben Sie, dass Ihnen schon sehr früh im Leben bewusst geworden ist, dass nicht alle Menschen unter gleichen Voraussetzungen in die Welt starten. Könnten Sie vielleicht ganz kurz schildern, wie Sie selbst jene Erfahrung gemacht haben, die Sie dann später als Intersektionalität bezeichnet haben?
1: Well, when I was born in the late 1950s, we were still in the United States in a period of formal inequality. By that,
2: als ich Ende der 50er Jahre geboren wurde, befanden wir uns in den USA noch in einer Zeit der formalen Ungleichheit. Damit meine ich, dass es Gesetze gab, die an bestimmten Orten die sogenannte Rassentrennung erlaubten oder sogar verlangten. Es gab Gesetze, die Ehen zwischen Schwarzen und Weißen untersagten. Es gab Gesetze, die festlegten, dass Afroamerikaner keinen Zugang zur Politik erhalten sollten. All das fand damals noch statt. Meine Eltern waren sehr engagiert für gleiche Rechte für Afroamerikaner und gegen all diese Regelungen. Ich war aber noch ein Kind und was mich damals interessierte, war, ob ich im Kindergarten die Prinzessin spielen durfte. Durch diesen Wunsch, etwas zu sein oder zu tun, das, wie ich später feststellen musste, für schwarze Mädchen nicht vorgesehen war, bemerkte ich, dass diese, meine Art, Mädchen zu sein, sich für mich manchmal unterschiedlich auswirkte, dass ich also eine andere Art Mädchen war als ein Großteil der Kinder meiner Gruppe. Meine frühesten Erinnerungen, die sich im Laufe des Lebens aneinandergefügt haben, beginnen also mit diesen Kinderdingen, wie: Darf ich die Prinzessin spielen? Werde ich zuerst gewählt? Sieht man mich als hübsches kleines Mädchen oder als etwas anderes? Das hat, denke ich, den Prozess meiner Bewusstwerdung in Gang gesetzt.
0: Das waren die Anfänge. In Ihrem Erwachsenenleben sind Sie dann zu einer Person geworden, die häufig öffentlich spricht, viele Vorträge hält. Und ich habe in verschiedenen Vorträgen von Ihnen einen sehr eindrucksvollen Test gesehen. Sie fragen nämlich Ihr Publikum, ob es die Namen von schwarzen Opfern von Polizeigewalt kennt. Und die meisten kennen dann mehrere Männer, aber nur ganz wenige Frauen, die Opfer geworden sind. Warum verschwinden schwarze Frauen so häufig aus dem kollektiven Gedächtnis? Selbst wenn sowohl Rassismus als auch Gewalt gegen Frauen breit diskutiert werden.
1: So that talk that you've seen was an exercise that I tried to do to demonstrate that the way that we imagine different kinds of discrimination often feature a particular subject.
2: Dieser Vortrag, den Sie ansprechen, war ein Versuch, mit dem ich zeigen wollte, dass die Art und Weise, in der wir uns verschiedene Varianten von Diskriminierung vorstellen, oft nur ein bestimmtes Subjekt betrifft. Und dass man bei diesem Subjekt fast ausschließlich von einem schwarzen Mann ausgeht. Dafür gibt es Gründe. Zum Beispiel betrafen Lynchmorde überwiegend männliche Afroamerikaner. Daran erinnert man sich und Polizeigewalt wird als einer analog zu Lynchmorden wahrgenommen. Das ist also das Bild, das man davon im Kopf hat. Aber so wie auch Frauen Opfer von Lynchmorden wurden, sind schwarze Frauen ebenfalls Opfer von Polizeigewalt. Aber wenn es diesbezüglich keine Erhebungen gibt, auf die die Menschen zurückgreifen können, dann geraten diese Fakten einfach in Vergessenheit und verschwinden aus dem Bewusstsein. Ich wollte damit zeigen, dass das nicht nur eine abstrakte Beschreibung ist, sondern dass es das, was meine Zuhörer tatsächlich wissen, beeinflusst. Ich bat das Publikum also aufzustehen und sich wieder hinzusetzen, wenn sie einen Namen, den ich dann nannte, nicht kannten. Das war auf dem Höhepunkt der Black Lives Matter-Bewegung, nachdem George Floyd praktisch vor den Augen der Welt getötet worden war. Ich ging also eine Reihe dieser Namen durch und alle blieben stehen, bis ich Michel Cousseau nannte. Michel Cousseau wurde nur 5 Tage später getötet als Mike Brown, ein afroamerikanischer Mann, dessen Fall sehr bekannt geworden war. Bei ihrem Namen setzten sich fast alle hin. Ich las dann weitere Namen weiblicher Opfer vor und die Geräusche der Zuhörer, die sich hinsetzten, wirkten wie ein Verstärker des Schweigens, der Stille, von der ich wollte, dass man sich mit ihr auseinandersetzt. Ich suchte nach Möglichkeiten, wie man Abwesenheiten, Mangel an Bewusstsein, Ausgrenzungen oder Marginalisierungen deutlich machen konnte. Wenn wir das sichtbar machen können oder hörbar, wie im Fall der sich setzenden Menschen, sind wir eher in der Lage zu fragen, warum wir das nicht wissen und was die Folgen für die Menschen sind, die unbekannt bleiben und worauf wir achten müssen, wenn wir unseren Einsatz für soziale Gerechtigkeit inklusiver gestalten wollen.
1: And now what does it tell us we have to pay attention to in order to make our social justice advocacy more inclusive?
0: Sie betonen immer wieder, dass die Erfahrungen schwarzer Frauen nicht einfach gesehen werden können als die Summe von Rassismus und Sexismus. Warum ist die intersektionale Erfahrung mehr als bloß Rassismus plus Sexismus?
1: Yeah, so I picked that framework up from a Black Women's Studies book that was called All the Blacks Are Men. All the women are white and some of us are brave.
2: Ich habe das aus einem Black Women's Studies Buch übernommen mit dem Titel Alle Schwarzen sind Männer, alle Frauen sind weiß und einige von uns sind mutig. Das beschreibt perfekt das Dilemma, das für schwarze Frauen entsteht, wenn das vorherrschende Verständnis von Rassismus diesen als eine männliche Erfahrung einordnet und die vorherrschende Sicht auf Sexismus sich auf die Lebenssituation der Frauen fokussiert, die nicht rassistisch benachteiligt sind. Wenn man also eine Geschichte über Rassismus hört, in der es um Männer geht, und eine Geschichte über Sexismus, in der es um weiße Frauen geht, ist man nicht automatisch in der Lage zu verstehen, was passiert, wenn Rassismus und Sexismus zusammenkommen. Es handelt sich dann nicht unbedingt um ein additives Problem, sondern um ein anderes Problem. Manchmal spricht man auch von einem potenzierten Problem. Mit dieser Erkenntnis im Kopf begann ich mir Gerichtsurteile zu Fällen schwarzer Frauen anzuschauen, denen seitens der Richter gesagt wurde, sie könnten keinen Fall von rassistischer oder sexistischer Diskriminierung geltend machen, weil eine Firma ja schwarze Menschen eingestellt habe, die zwar alle Männer waren und die auch Frauen eingestellt habe, die zwar alle weiß waren, aber die Gerichte würden in solchen Fällen einfach sagen, dass keine Grundlage für die Anschuldigungen bezüglich einer Diskriminierung bestünden. Meines Erachtens ergibt das keinen Sinn. Wenn der Grund dafür, dass eine Frau nicht eingestellt wurde, der war, dass sie eine Frau war und dass sie eine schwarze Frau war, sollte das als rassistische und sexistische Diskriminierung gelten. Es gab also auch innerhalb dieses Antidiskriminierungsgesetzes Diskriminierungen. Und ich wollte eine Perspektive bieten, mit der die Richter diese Lücke wahrnehmen und sich ihr stellen konnten. Intersektionalität kam also von der Vorstellung, dass man eine Form von Diskriminierung auf der einen Seite und eine andere auf der anderen Seite erfahren kann. Dass deren Spuren aber nicht einfach parallel zueinander verlaufen, sondern sich überschneiden können. Und wo diese Linien sich treffen, treten dann diese Diskriminierungen auf. Ich nannte das Intersektionalität, vor allem als Hilfestellung für Menschen, die nicht verstanden, was mir ziemlich offensichtlich erschien.
1: Basically as a remedial frame for people who weren't understanding something that seemed pretty obvious to me.
0: Vielen Dank, Kimberly Crenshaw, für den Moment und welches Eigenleben Ihre Theorien entwickelt haben und wie Sie darauf reagieren, darüber sprechen wir gleich. Die nächste Musik kommt von der englischen Soul- und Jazz-Sängerin Cat Eaton, Not Pretending.

0: Sie hören Sein und Streit auf Deutschlandfunk Kultur. Ich bin im Gespräch mit der US-amerikanischen Rechtswissenschaftlerin Kimberly Crenshaw über das von ihr begründete Konzept der Intersektionalität. Das ist das Zusammenspiel verschiedener Diskriminierungskategorien. Frau Crenshaw, lassen Sie uns über den Moment sprechen, als Intersektionalität die akademische Welt verließ und Teil der breiteren öffentlichen Debatte wurde. Mit dem wachsenden Einfluss des Konzepts wurde es von AktivistInnen, von JournalistInnen, EntscheidungsträgerInnen und auch 4 Millionen Menschen aufgegriffen. Auf diesem Weg wurde es sehr unterschiedlich interpretiert und häufig missverstanden. In Ihren Memoiren schildern Sie eine bemerkenswerte Situation, in der eine ranghohe Person der Obama-Regierung Sie unterbrochen hat, um Ihnen zu erklären, was Intersektionalität angeblich bedeute, obwohl Sie ja selber den Begriff geprägt haben. Was hat Ihnen dieser Moment darüber verraten, wie sehr Ihre Ideen ein Eigenleben entwickelt haben?
1: Well, as you said, intersectionality did travel, and as it traveled, it picked up, I guess, some hitchhikers.
2: And some of those. Wie Sie sagen, der Begriff der Intersektionalität hat sich in der Tat verbreitet und unterwegs offensichtlich ein paar Anhalter mitgenommen. Und einige dieser Anhalter wollten die Fahrt in eine andere Richtung lenken. Für einige der rechten, konservativen Kritiker war Intersektionalität eine Art Gefängnis, in dem heterosexuelle weiße Männer zu Aussätzigen gemacht würden. Sie sahen es nicht als einen Abbau von Hierarchien, sondern als deren Umkehr, die neue Gewinner und Verlierer hervorbrachte. Was ich daran wirklich interessant fand, war, dass sie sich gar nicht per se gegen das Konzept der Intersektionalität wandten. Ihre sogenannten neuen Verlierer waren ihnen zufolge mit einem neuen Rassismus und Sexismus aufgrund von Vielfalt, Gleichberechtigung und Inklusion konfrontiert. Das ist ja ein intersektionales Argument, nur eben eines, demzufolge sie eine andere Gruppe von Menschen als Betroffene dieser Leitlinien ausmachten. Der Moment im Weißen Haus während Obamas Amtszeit brachte allerdings eine andere Erkenntnis. Es war nicht nur der rechte Rand, der Intersektionalität manchmal missverstand oder fehlinterpretierte, sondern auch Menschen, die meinem eigenen Umfeld näher standen. In diesem Kontext ging die Debatte um staatliche Maßnahmen, vor allem um das von der Obama-Regierung ins Leben gerufene Programm My Brother's Keeper. Dieses Programm hatte eine Reihe von Interventionen entwickelt, die jungen, nicht weißen Männern Mentoren und andere Formen der Unterstützung zukommen lassen sollte. Ausgehend von der Vorstellung, dass diese Jungen ins Hintertreffen geraten waren und gesonderte Hilfe benötigten. Wir hielten dagegen, dass nicht weiße Kinder abgehängt oder vernachlässigt werden, nicht nur die Jungen. Dass wir uns alle Herausforderungen ansehen sollten, mit denen sich unsere Jugend konfrontiert sah. Die Obama-Administration verwies richtigerweise auf einige Bereiche, in denen schwarze Jungen besonders benachteiligt waren. Aber da hörte ihre intersektionale Analyse auch schon auf. Sie sagten mir im Prinzip also, dass Intersektionalität den Ausschluss von Mädchen rechtfertigte, weil es diese bestimmte Form der Benachteiligung von Jungen gebe. Was ich sage ist, dass Intersektionalität gerade nicht heißt, sich auf Fälle zu beschränken, die eine bereits bestehende Vorliebe verstärken, in dem Fall solche, die Jungen betreffen. Was intersektionale Analyse dem entgegenhält ist, lass uns jetzt auch schauen, wie Rassismus und Sexismus im Leben von Mädchen zusammenwirken. Und wenn man den intersektionalen Rahmen ausweitet, was die Intersektionalität ja fordert, dann sieht man, dass es eine ganze Reihe von Faktoren gibt, die die Entwicklung schwarzer Mädchen ebenso ausbremsen. Viele dieser Faktoren sind identisch. Fast 80% der vermeintlich spezifischen Gründe, die genannt wurden, um den Ausschluss von Mädchen von diesem Programm zu rechtfertigen, treffen tatsächlich ebenfalls auf die Mädchen zu. Beispiele dafür wären die Stadtviertel, in denen man aufwächst, die Schulen, die man dort besucht. All diese Faktoren sind sehr ähnlich. Zusätzlich gibt es dann noch welche, die besonders auf Mädchen zutreffen, wie die Verantwortung für die Versorgung jüngerer Geschwister, Erfahrungen sexualisierter Gewalt oder Übergriffe auf dem Schulweg. Das sind Dinge, die speziell Mädchen ausbremsen. Wenn man Intersektionalität also richtig versteht, trifft sie auf all das zu. Aber mir wurde dort gesagt, ich würde Intersektionalität nicht verstehen.
1: So intersectionality properly understood applied to all of it, but I was being told that I didn't understand intersectionality.
0: Ich würde gerne genauer eingehen auf einen spezifischen Vorwurf, der lautet, die Intersektionalität fördere eine immer stärkere Fokussierung auf Unterschiede zwischen Gruppen und auf Unterschiede zwischen Individuen und erschwere dadurch kollektives politisches Handeln. Da wird immer wieder behauptet, das sei spalterisch, das sei ein spalterisches Glaubensbekenntnis. Was entgegnen Sie?
1: That's an interesting critique that I first heard.
2: Das ist eine interessante Kritik, die ich zum ersten Mal 1990 gehört habe. Ich hielt einen Vortrag an der juristischen Fakultät der Universität Yale und einer der führenden Denker aus dem Bereich Race und Verfassungsrecht sagte mir genau das, dass das Konzept spalterisch sei. Mich hat das ehrlich gesagt ziemlich überrascht. Wenn man darauf hinweist, wie existierende Rahmenbedingungen ausgrenzend wirken, wie sie nicht alle in ihren Wirkungsbereich mit einbeziehen, wenn man also eine Spaltung aufzeigt, zeigt, wer geschützt wird und wer nicht, und wenn man dann für dieses Aufzeigen der Spaltung selbst als spalterisch bezeichnet wird, dann ist das absurd. Dann zeigt das, die beschworene Einheit hängt demzufolge davon ab, dass ich hier in meiner Ecke bleibe. Davon, dass ich mich an Rahmenbedingungen halte, von denen ich weiß, dass sie meiner Erfahrung dieses gesellschaftlichen Problems nicht gerecht werden.
0: Also Intersektionalität ist kein Rahmen, der sich primär um Identitäten an sich dreht, sondern um Systeme, die Identitäten hervorbringen und strukturieren. Und ein weiteres Konzept, das ja häufig falsch dargestellt wird, ist die Critical Race Theory. Die ist ja in der amerikanischen Politik inzwischen zu einem umkämpften Begriff, zu einem Kampfbegriff auch geworden. Sie wurde unter anderem als ideologische Indoktrination bezeichnet. Und in ihrem Aufsatz 20 Years of Critical Race Theory schreiben sie, dass diese Theorie nicht einfach das Produkt einer philosophischen Kritik der vorherrschenden Deutungsmuster rassistischer Machtverhältnisse war. Könnten Sie vielleicht unseren ZuhörerInnen kurz erklären, was Critical Race Theory eigentlich ist und ebenso wichtig, was sie nicht ist?
1: So Critical Race Theory is a product of, I would call it, the second generation of racialized students and academics that gained access to elite institutions.
2: Critical Race Theory entstand durch die zweite Generation rassifizierter Studierender und AkademikerInnen, die Zugang zu Elite-Institutionen erhielten, wie die Harvard Law School, die sich selbst als liberale Institutionen sehen wollten, definiert dadurch, dass sie farbenblind seien, dass ihre Institute mit allen, die sie betraten, fair und gleichberechtigt interagieren würden, einfach weil es an der Tür kein nur für Weiße oder nur für Männer-Schild mehr gab. Als dann die zweite Generation voller Erwartungen in diese Institutionen kam, hofften wir auf einen Zugang zu der Art von Bildung, die uns angemessen erschien in dieser Phase der amerikanischen Geschichte, nachdem wir gerade erst einen unglaublichen Moment der Veränderung in unserer Gesellschaft erlebt hatten, in dem das Recht endlich in der Lage war, der Geschichte der rassistischen und sexistischen Diskriminierung Aufmerksamkeit zu widmen. Die Vorstellung war also, dass wir uns aufgrund dieses Versprechens gerechterer oder gleicher Möglichkeiten für alle weiterentwickelten. Diese Institutionen waren ja verantwortlich dafür, dass die bisherige Funktionsweise unserer Gesellschaft als stimmig und vernünftig wahrgenommen wurde. Es stellte sich die Frage danach, warum diese Institutionen noch immer so aussahen wie vorher, zumindest wenn es darum ging, wer dort unterrichten durfte, wem zugearbeitet wurde und was für Wissen dort vermittelt wurde, um unsere Demokratie voranzubringen. Aber wir kamen in diese Institution und stellten sehr schnell fest, dass man sich dort höchstens halbherzig dazu verpflichtet fühlte, auch nur einen Schritt weiter zu gehen, über die bloße Gewährung des Zugangs für uns hinaus.
1: And so, you know, sort of metaphorically speaking, we were like, okay, this is great that you've brought us here, but aren't we thinking about some renovations here?
2: Wir dachten also sinngemäß, toll, dass ihr uns hierher gebracht habt, aber sollten wir nicht vielleicht auch über ein paar Veränderungen nachdenken? Vielleicht ein paar Strategien, um uns Raum zu geben? Und die Antwort auf diese Fragen lautete, nein, nicht nötig, es ist gut so, wie es ist. Ihr könnt schon reinkommen, aber erwartet nicht, dass es in diesem Studium um Rassismus und amerikanische Gesetze gehen wird, um die lange Geschichte der Ideologie und die Macht der Gesetze in Bezug auf Sklaverei, Genozid oder Rassentrennung. Das ist nicht das, was wir hier machen. Was wir machen, ist, zukünftige Anwälte darauf vorzubereiten, amerikanische Unternehmen voranzubringen. Juristen, die rausgehen und den Status quo reproduzieren. Wir haben also angefangen, lautstark für unsere Anliegen einzutreten. Wir erklärten, dass das keine moderne juristische Fakultät sein könne. Man kann im Jahr 1985 nicht das gleiche Angebot an Kursen haben wie 1918. Wir leben jetzt in einer komplett anderen Welt und für die müssen wir auch ausgebildet werden. Der Widerstand, den wir daraufhin erlebten, vermittelte eine eindeutige Perspektive. Uns wurde entgegnet, um das, was ihr hier erwartet, geht es an dieser Fakultät nicht. Und diejenigen, die ihr hier gerne unterrichten sehen würdet, können nicht hier sein, weil sie nicht qualifiziert sind. Das ließ uns verstehen, was für rassistische Machenschaften hier vertuscht wurden, indem man behauptete, dass diese Ausgrenzungen ausschließlich aufgrund ethnisch neutraler Verdienste und Fähigkeiten stattgefunden hätten. Wir fragten also nach, was für Qualifizierungen muss man denn haben, um Juraprofessor an einer Elite-Uni zu werden? Alle Qualifizierungen folgten Maßstäben, die in einigen Fällen sogar explizit POCs und Frauen ausschlossen.
1: Including, well, being a graduate of the law school. Well, at Harvard, women weren't even permitted to attend Harvard Law School until the 50s.
2: Bis zu den 50er Jahren waren Frauen an der Harvard Law School überhaupt nicht zugelassen. Wenn das als Maßstab des persönlichen Verdienstes bzw. der Eignung genommen wird, dann wurden allein dadurch Tausende von Frauen unrechtmäßig vom Wettbewerb ausgeschlossen. Und das ist nur ein Aspekt. Als wir uns diese rassistisch und sexistisch bedingten Ausgrenzungen näher ansahen, erkannten wir die strukturelle Dimension der Verhinderung gleicher Chancen für diejenigen, die durch diese Kriterien übergangen wurden. Noch gravierender erschien uns, wie ein so offensichtliches Ungleichgewicht, etwas so Ungerechtes, als fair oder neutral dargestellt werden konnte. Das war eine Art Erleuchtung für uns, nämlich, dass rassistische und sexistische Formen von Macht produziert, reproduziert und geschützt werden können, auch ohne

0: Sie hören Sein und Streit auf Deutschlandfunk Kultur im Gespräch mit der US-amerikanischen Rechtswissenschaftlerin Kimberly Crenshaw. Vor der Musik haben wir über die Critical Race Theory gesprochen. Frau Crenshaw, diese Theorie hat einige Jahre viel Zustimmung gewonnen. Sie und andere schwarze Frauen haben damit zeigen können, dass die Neutralität eine vermeintliche ist, über die wir eben gesprochen haben. Und dann gab es diesen Punkt 2020, wo der Backlash begonnen hat, die Gegenreaktion. Und Sie sagen, dieser Backlash habe seitdem metastasiert. Was genau meinen Sie damit?
1: So in 2020, when George Floyd was killed by Derek Chauvin, and the whole world actually saw it, you know, that was an unspeakable tragedy. It was also not an unusual tragedy. It was
2: 2020, als George Floyd von Derek Chauvin ermordet wurde und die ganze Welt das sah, war das eine unfassbare Tragödie. Gleichzeitig war es keine ungewöhnliche Tragödie. Es stach nur heraus, weil es filmisch festgehalten wurde. Dieser Moment war ein Weckruf für Millionen von Menschen, nicht nur in den USA, sondern weltweit. Was daraus in den USA entstand, war die größte, weitreichendste, aktivste soziale Bewegung unserer Geschichte. Es gab Demonstrationen in allen Bundesstaaten. In den daraus entstehenden Konversationen tauchten Konzepte wie struktureller Rassismus und intersektionale Benachteiligungen wesentlich häufiger auf. Die Leute waren sich deutlich bewusster, dass das Problem, das sich anhand von Derek Chauvin zeigte, nicht nur Derek Chauvin

0: betraf, sondern ein ganzes System ausmachte, das rassistische Praktiken in der Polizei institutionalisierte. Es reichte also nicht einfach zu sagen, Derek Chauvin soll vor Gericht. Es wurde gefordert, dass man mal genauer unter die Lupe nimmt, wie Polizeiarbeit in den USA eigentlich funktioniert. Was für inhumane Handlungen den Beamten zugestanden werden, die eben nicht ungewöhnlich sind. Eine Sache, die mir aber Sorgen bereitete und die ich für wahrscheinlich hielt, war, dass in der amerikanischen Gesellschaft auf jeden Schritt nach vorne in Richtung Gleichheit und Inklusion ein Backlash folgt. Dieser Backlash kam hier ziemlich schnell, nach dem Sommer 2020. Während ich diese Entwicklung durchaus kommen sah, hatte ich nicht vorhergesehen, dass Worte, mit denen ich in Verbindung gebracht wurde, als Vehikel für diesen Backlash dienen würden. Für viele von uns, die wir diese Arbeit machten, bestand das Dilemma darin, dass die Konservativen ein völlig verzerrtes, negatives Bild von diesen Konzepten zeichneten, das überhaupt nicht dem entspricht, was Critical Race Theory und Intersektionalität tatsächlich bedeuteten.
1: So, when they would say, Critical race theory is being taught in the school system, we have to oppose it. It was like, what do you say to that? Because in fact, critical race theory was not being taught, but it would not have been a bad thing if critical race theory was being taught.
0: Als sie dann sagten, man würde in den Schulen critical race theory unterrichten und man müsse etwas dagegen tun, fragte ich mich, was man dazu sagen soll. Denn tatsächlich wurde critical race theory nicht unterrichtet. Aber es wäre nicht schlecht gewesen, wenn sie unterrichtet worden wäre. Und außerdem ist sie nicht das, von dem diese Leute behaupten, dass sie es sei. Der eigentliche Kern dieser Gegenbewegung war ein Angriff auf die gesamte Infrastruktur, auf sämtliche normative Verpflichtungen zur Gleichstellung. Das war die Strategie. Es war also ziemlich schwierig herauszufinden, was man dagegen tun konnte. Was wir tun mussten, war nicht nur zu erklären, was diese Ideen bedeuteten, sondern wir mussten sie unmittelbar mit dem Leben der Menschen in Verbindung bringen. Mir ist klar geworden, dass die Betroffenen, also diejenigen, deren Lebenswege tatsächlich die Grundlage für die Critical Race Theory und die Intersektionalität bildeten, sich zum Teil nicht bewusst waren, dass es in dieser Debatte um sie ging, um die Möglichkeit, ihre Erfahrungen zu benennen und ausgehend von diesen Erfahrungen Gerechtigkeit einzufordern. Es war also wichtig zu zeigen, dass es sich dabei um Ideen handelt, die helfen, tatsächliche Erfahrungen von Menschen zu verstehen, einzuordnen und zu kommunizieren. In meinem Fall waren das die Erfahrungen einer Person, die in einem Land und in einer Zeit geboren wurde, als wir nicht frei waren, die dann Nutznießer der Bewegung war, die uns die Türen geöffnet hat und die schließlich erleben musste, wie diese Bewegung in gewisser Weise zerschlagen wurde. Das war auch eine Motivation für mich, meine Autobiografie zu schreiben. Sie ist ein Buch mit Geschichten, die wohl viele wiedererkennen werden, die den Kern dessen bilden, was wir meinen, wenn wir sagen, dass wir uns kritisch mit Rassismus auseinandersetzen müssen. Wenn wir sagen, dass Ungleichheit oft intersektional ist, auch wenn uns der entsprechende Rahmen fehlt, diese so zu benennen.
1: What we mean when we say we have to think critically about race. It is what we mean when we say inequality is often intersectional, even though we don't have the frameworks to name it as such.
2: Während sich die USA auf ihr 250-jähriges Bestehen vorbereiten, fragen sich viele Menschen, wohin das Land sich entwickelt. Lange Zeit galt Faschismus ja als etwas, das eher mit Europa als mit den Vereinigten Staaten verbunden wurde. Und diese Wahrnehmung, die scheint sich ja in den USA derzeit zu verändern. Also es gibt eine Debatte darüber, ob das, was man auf den Straßen beobachten kann, wenn ICE-Agenten Terror verbreiten, ob das Anzeichen eines aufkommenden Faschismus sind. Oder wenn man sieht, welche politischen Maßnahmen die Regierung erlässt, dass zum Beispiel Organisationen als terroristische Bedrohung eingestuft werden können, wenn sie als anti-amerikanisch betrachtet werden. Viele Menschen befürchten, dass auch Organisationen wie die ihre damit verstärkt kriminalisiert und unter Druck gesetzt werden könnten. Haben wir es Ihrer Meinung nach hier mit einer wirklich neuen Qualität zu tun, mit einem Faschismus? Oder sollte man das eher sehen als eine Fortsetzung der strukturellen Gewalt, der marginalisierte Gemeinschaften schon immer ausgesetzt war, nur dass es jetzt eben offener und auf höchster staatlicher Ebene koordiniert passiert?
1: You know, there's a saying in the black community that when America catches a cold, black America gets pneumonia. I would say my answer to that question is both.
0: Wissen Sie, es gibt da eine Redewendung in der schwarzen Community, die besagt, wenn die amerikanische Gesellschaft einen Schnupfen kriegt, kriegen die schwarzen Amerikaner eine Lungenentzündung. Meine Antwort auf diese Frage lautet, beides ist der Fall. Schwarze Menschen in den USA haben nach dem Ende der Reconstruction, also der kurzen Phase relativer Emanzipation nach dem Bürgerkrieg, 70 Jahre lang unter einer Form rassistischer Tyrannei gelebt. Speziell in den Südstaaten hatten sie gar keine politischen Rechte, waren öffentlicher und privater Gewalt vollkommen schutzlos ausgeliefert, lebten unter menschenunwürdigen Bedingungen, wurden wieder auf die Plantagen getrieben und in die totale Unterordnung gezwungen. Wir nennen das Faschismus. Wir sollten das Faschismus nennen. Wir sollten verstehen, dass das für die Menschen, die unter diesen Bedingungen leben, einer faschistischen Struktur entspricht. Die Frage, die sich in den US-amerikanischen Debatten stellt, ist, warum diese historischen Tatsachen im amerikanischen Selbstverständnis nicht als faschistisch eingeordnet werden. Es wird eben nur als etwas betrachtet, das diesen Menschen widerfahren ist. Oder es wird etwas spezifischer als weiße Vorherrschaft, White Supremacy, bezeichnet. Aber ist weiße Vorherrschaft im Grunde nicht einfach Faschismus? Wir hatten also diese Debatte und wie Sie schon in Ihrer Frage sagten, fand ein Großteil der Debatte in letzter Zeit mit einem Blick auf Europa statt. Mit dem Ergebnis, dass man sagte, wenn es nicht so abläuft wie damals in Europa, dann ist es kein Faschismus.
1: Well, that's just a temporal issue, right? It's just a matter of when it jumps the rails.
0: Aber es ist nur eine Frage der Zeit, wann die Grenze überschritten sein wird. Wenn bestimmte Bedingungen nicht mehr nur einzelne andere Gruppen betreffen, sondern einen größeren Teil der Bevölkerung, also praktisch zur Vorlage einer Ausweitung autoritärer Aspekte werden, sind wir dann bereit zu sagen, dass wir hier vielleicht ein Faschismusproblem haben? Ich denke, jetzt ist der Moment der Wahrheit gekommen. Als sie angefangen haben, mit diesen Zensurmaßnahmen Leute als unamerikanisch zu bezeichnen und sie dafür Bestrafungen auszusetzen, waren es fast durchgehend Menschen, die nicht Teil der Mehrheitsgesellschaft waren, die nicht wie die Mehrheit aussahen. Wenn Präsident Trump einige unserer Bürger als Leute aus Shithole Countries, aus Drecksloch-Ländern bezeichnet, wenn ethnische und religiöse Eigenschaften darüber entscheiden, ob man ins Land einreisen darf oder nicht, dann ist das der Anfang von genau diesem rassistischen Autoritarismus, der dann zu dem metastasiert, was wir meines Erachtens aktuell in den USA erleben.
1: That is the beginning of precisely that kind of racist authoritarianism that then metastasizes into what I think we're seeing playing out in the United States right now.
2: Kimberly Crenshaw, wir könnten noch sehr lange weitersprechen. Das war eine große Freude, mit Ihnen zu sprechen. Vielen, vielen Dank.
1: Thank you so much for having me.
2: Und wenn Sie tiefer in die Materie einsteigen möchten, das soeben erschienene Buch von Kimberly Crenshaw trägt den Titel Backtalker.

0: Ingeborg Bachmann ist bekannt geworden als Lyrikerin und Erzählerin der Nachkriegszeit. Allerdings trieben sie auch philosophische Fragen um. Tatsächlich studierte sie auch Philosophie. Und somit war der Ausgangspunkt ihres Schreibens die Frage, was kann Sprache eigentlich zeigen und was kann sie verbergen? Und genau dem sind Miguel de la Riva und Barbara Wolfing nachgegangen.
1: Wie der Schriftsteller die anderen zur Wahrheit zu ermutigen versucht durch Darstellung, so ermutigen ihn die anderen, wenn sie ihm in Lob und Tadel zu verstehen geben, dass sie die Wahrheit von ihm fordern und in den Zustand kommen wollen, wo ihnen die Augen aufgehen. Die Wahrheit nämlich ist dem Menschen zumutbar.
2: Eine Dichterin, die nach Wahrheit sucht. So beschreibt sich Ingeborg Bachmann selbst in ihrer Dankesrede zur Verleihung des Hörspielpreises der Kriegsblinden im Jahr 1959. Zu diesem Zeitpunkt ist sie 33 Jahre alt.
3: Die Wahrheit ist den Menschen zumutbar. Man muss sich mit der Vergangenheit auseinandersetzen. Bei Bachmann ist Erfahrung ein Medium der Reflexion. Mit einem poetischen Blick wird eine Synthese geschaffen aus dem Denken und Dichten.
2: So der Germanist Markus May von der Ludwig-Maximilians-Universität in München. Das Schreiben begleitet Ingeborg Bachmann bereits in ihrer Kindheit. Ob sie immer schon Schriftstellerin werden wollte? Nein, meint die gebürtige Klagenfurterin 1971.
4: Das kann man sich nicht vorstellen, wenn man in der Provinz aufwächst. Ich habe nur eines gedacht, dass ich nach Wien gehen und Philosophie studieren müsse.
5: Ingeborg Bachmann war da sehr ambitioniert. Man kann unterstellen, dass sie sogar eine akademische Karriere im Auge hatte, von der sie aber nachher offenbar aufgrund widriger Erfahrungen als Assistentin im Fach Philosophie an der Universität Wien Abstand genommen hat.
2: Marion Heinz ist emeritierte Professorin für Philosophie an der Universität Siegen. 1945 beginnt Ingeborg Bachmann ihr Philosophiestudium. 4 Jahre später promoviert sie an der Universität Wien über die kritische Aufnahme der Existenzialphilosophie Martin Heideggers und erinnert mit dieser Arbeit an die frühen Kritiker des Philosophen.
5: Es waren eben häufig jüdische Intellektuelle und diese Stimmen waren nach dem Krieg verstummt. Umso verdienstvoller ist es, dass Ingeborg Bachmann in ihrer Dissertation diese Stimmen wieder zur Geltung gebracht hat.
2: Ingeborg Bachmann kritisiert, dass Martin Heidegger existenzielle Grunderfahrungen wie Angst oder Sterblichkeit zur Grundlage einer neuen Philosophie machen möchte. Denn, so fragt sie, kann die Wissenschaft überhaupt solche Erfahrungen angemessen ausdrücken?
5: Dann heißt die klare Antwort eben nein. Dann wird es vergegenständlicht und dann ist es nicht mehr das Gefühl. Da ist eben nur die Kunst in der Lage, diese Grunderlebnisse adäquat zum Ausdruck zu bringen. Das ist die entscheidende Leistung, dass sie diese Grenze aufzeigt zwischen Philosophie und Kunst. Erstaunlicherweise ist diese Arbeit heute in der Philosophie immer noch unbekannt.
2: Ingeborg Bachmann sympathisiert mit den Ideen des Wiener Kreises, wie jenen des Philosophen Rudolf Carnap, und wendet sich der Sprachphilosophie zu.
6: Auch Ludwig Wittgenstein steht dem Wiener Kreis nahe, auf den sie sich in ihrer Dissertation bezieht.
7: Beeindruckt hat mich seine Frage nach der Sprache. Einer seiner Kernsätze etwa wie: Die Grenzen meiner Welt sind die Grenzen meiner Sprache. Und sie haben mir einfach etwas bewusst gemacht, was wohl schon in mir gewesen sein muss.
2: Nach dem Studium wendet sich Ingeborg Bachmann dem Schreiben zu. Mit Zeitschriftenaufsätzen und Radiohörspielen über Sagbares und Unsagbares bemüht sie sich, den in Österreich vergessenen Philosophen Wittgenstein erneut bekannt zu machen.
4: Mit einer neuen Sprache wird der Wirklichkeit immer dort begegnet, wo ein moralischer, erkenntnishafter Ruck geschieht. Und nicht, wo man versucht, die Sprache an sich neu zu machen, als könnte die Sprache selbst Erkenntnis eintreiben und Erfahrungen kundtun, die man nie gehabt hat.
2: Fragen und Scheinfragen heißt dieser erste Vortrag der Frankfurter Vorlesungen am 29. November 1959,
6: in dem Ingeborg Bachmann über das Verhältnis von Sprache und Wirklichkeit spricht. In ihren Augen ist die Dichtung wie keine andere Form fähig, diese neuen transformatorischen Erfahrungen in Sprache zu fassen.
1: Abgetan, lange schon und mit nichts bedacht, nur mit Wind, mit Zeit und mit Klang, der ich unter Menschen nicht leben kann. Ich mit der deutschen Sprache, dieser Wolke um mich, die ich halte als Haus, treibe durch alle Sprachen.
2: Das 1956 entstandene Gedicht »Exil« von Ingeborg Bachmann ist eine Auseinandersetzung mit Martin Heideggers Metapher vom Haus des Seins, dessen Hüter auch in philosophischer Hinsicht die Dichter seien. Ein Ansatz, den Ingeborg Bachmann dekonstruiert, so Markus May.
3: Die deutsche Sprache ist beschädigt, das Haus ist beschädigt, die Zeit ist vorbei. Dieses Unbedingte, das ist das Erbe einer Form des Existenzialismus, die eben die eigene Person und die eigene Geschichte absolut ernst nimmt.
2: Für Ingeborg Bachmann bleibt die Utopie einer Literatur, die mit einer radikal anderen Sprache dem Menschen Wahrheit zumutet.
6: Erst wenn das Schweigen über die Vergangenheit gebrochen wird, wird ein neues dichterisches Sprechen möglich.
0: Das waren Barbara Wolfing und Miguel de la Riva über die Philosophin Ingeborg Bachmann. Hier geht's nach den Nachrichten gleich weiter mit den Religionen. Zum Ausklang hören wir jetzt noch Musik von Gosto, You're Not Alone.

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5: Die Nachrichten. Nach Angriffen der Hisbollah-Miliz auf den Norden Israels hat die israelische Luftwaffe erneut Ziele in Vororten von Beirut beschossen. Ministerpräsident Netanyahu erklärte, dies sei eine Reaktion auf den Beschuss von israelischem Territorium durch die Hisbollah. Die südlichen Vororte der libanesischen Hauptstadt gelten als Hochburg der Islamisten. Die vom Iran gestützte Hisbollah hat bei dem Angriff auf Israel nach Militärangaben mehrere Sprengstoffdrohnen eingesetzt. Es habe 2 Einschläge auf israelischem Gebiet nahe der Grenze zum Libanon gegeben. Niemand sei verletzt worden. Vor einer Woche hatte Israel die Vororte von Beirut bereits als Reaktion auf Raketenangriffe der Hisbollah bombardiert. Daraufhin reagierte der Iran seinerseits mit Raketenangriffen auf Israels Norden. In der Schweiz zeichnet sich bei der Volksabstimmung über eine Begrenzung der Einwohnerzahl auf 10 Millionen eine Mehrheit gegen den Vorschlag ab. Dies berichtet der Schweizer Rundfunk unter Berufung auf Hochrechnungen. Demnach stimmten 55% der Wähler gegen die Begrenzung der Migration und 45% dafür. Das Referendum war von der rechtspopulistischen Schweizerischen Volkspartei initiiert worden. Die SVP will die aus ihrer Sicht unkontrollierte Zuwanderung einschränken. Derzeit hat die Schweiz etwa 9,1 Millionen Einwohner. Würde die Initiative angenommen, müssten ab einer Einwohnerzahl von 9,5 Millionen Asyl- und Familiennachzug eingeschränkt werden. Sollte das nicht ausreichen, müsste auch die mit der EU vertraglich geregelte Freizügigkeit beendet werden. Knapp ein Drittel der Einwohner in der Schweiz hat eine ausländische Staatsangehörigkeit. Die größte Gruppe sind die Italiener, gefolgt von den Deutschen. Mehr als 300.000 Deutsche leben in der Schweiz. Das britische Militär hat nach eigenen Angaben einen Öltanker der sogenannten russischen Schattenflotte daran gehindert, den Ärmelkanal zu durchqueren. Premier Starmer erklärte im Online-Dienst X, der Einsatz sei auf seine Anweisung hin erfolgt. Die erfolgreiche Operation versetze Russland einen weiteren Schlag. Dem britischen Verteidigungsministerium zufolge enterten Kräfte der Marine und Polizeibeamte den Tanker. Er fährt demnach unter der Flagge Kameruns und wird vorerst festgehalten. Russland versucht mit Schiffen der Schattenflotte, die vom Westen wegen des russischen Angriffskriegs in der Ukraine verhängten Sanktionen zu umgehen. Nach britischen Angaben handelt es sich um mehr als 700 Frachter. Bundespräsident Steinmeier hat US-Präsident Trump zu dessen 80. Geburtstag gratuliert. In einer Botschaft schrieb Steinmeier, er wünsche Trump für die vielfältigen Herausforderungen zugleich Weisheit, Zuversicht und die positive Kraft, die aus der Verfassung und der langen demokratischen Geschichte der USA erwachse. Der Bundespräsident erinnerte zudem an die Einwanderung von Trumps deutschen Vorfahren in die USA im 19. Jahrhundert. Solche Familiengeschichten prägten die transatlantische Partnerschaft in besonderem Maße und verbänden beide Länder über Generationen hinweg miteinander, so Steinmeier. Trumps Großvater war im Jahr 1885 vom rheinland-pfälzischen Kallstadt aus in die USA emigriert. Der US-Präsident will morgen früh unserer Zeit an seinem Geburtstag eine umstrittene Kampfsportveranstaltung direkt vor dem Weißen Haus verfolgen. In einer Arena sollen Käfigkämpfe ausgetragen werden. Trump erwartet 4.000 Gäste. Im ehemaligen NS-Vernichtungslager Auschwitz ist an den ersten größeren Häftlingstransport in das Lager heute vor 86 Jahren erinnert worden. Das internationale Auschwitz-Komitee betonte die Bedeutung des Engagements junger Menschen bei der Weitergabe der Erinnerung. Mit dem ersten Häftlingstransport am 14. Juni 1940 wurden mehr als 700 überwiegend junge Polen und polnische Juden nach Auschwitz deportiert. Laut dem Geschäftsführer des internationalen Auschwitz-Komitees Häubner hatten die meisten von ihnen versucht, aus Polen zu fliehen, um aus dem Ausland weiter gegen die deutschen Besatzer zu kämpfen. In Auschwitz ermordeten die Nationalsozialisten bis zur Befreiung des Lagers durch die Rote Armee am 27. Januar 1945 mehr als 1 Million Menschen, darunter 960.000 Jüdinnen und Juden. Das Wetter. Im Norden und Osten wechselnd bewölkt und einige Schauer und Gewitter. Sonst teils bewölkt, teils sonnig. Höchstwerte 15 bis 23 Grad, im äußersten Südwesten bis 27 Grad. Morgen vom Norden bis zur Mitte bewölkt, im Nordosten sowie an den Alpen einzelne Schauer. Im Süden sonnig, Temperaturen 16 bis 25 Grad. Das waren die Nachrichten.
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3: Vor Gottes Angesicht nehme ich dich an als meinen Mann oder als meine Frau. So beginnt traditionell das Eheversprechen in einem katholischen Traugottesdienst. Die Ehe besiegelt eine besondere, auf Dauer angelegte und öffentlich gemachte Paarbeziehung. Im Idealfall hat das viel mit Liebe zu tun, geschichtlich auch einiges mit Religion. Und zwar nicht nur damit, dass man sich da göttlichen Beistand erhofft, sondern auch damit, dass da viel geregelt wird durch die Religionsgemeinschaften. Und so manche Religionsgemeinschaft hat mit bestimmten Eheformen bis heute ein Problem. Eigentlich gibt es nirgendwo so richtig die Ehe für wirklich alle. Welche Einschränkungen und welche Bedingungen im Namen des Glaubens gemacht werden, darum soll es in dieser Ausgabe von Religionen gehen. Herzlich willkommen.
6: Ein Theologe, eher von der konservativen Seite, hat dann auch gefragt, ja, ihr segnet dann ja die Falschen. Und dann habe ich gesagt, nein, wir segnen keine Falschen, wir segnen Menschen. Wir segnen ja auch die Heterosexuellen. Und damit sagen wir ja nicht, dass alles, was in heterosexuellen Beziehungen passiert, großartig und auf dem Weg der Heiligkeit ist. Und das gilt für homosexuelle Paare dann eben auch. Also es geht um die Liebe. Und die sieht in beiden Fällen ergänzungsbedürftig aus.
3: Das sagt Ulrich Lüke. Er ist katholischer Priester und emeritierter Theologieprofessor. Und beim Katholikentag in Würzburg im Mai, da hat er einen Segnungsgottesdienst für alle Paare mitgestaltet. Wie man aus konservativ-katholischer Sicht darauf kommen kann, dass da die Falschen gesegnet wurden, darum soll es gleich gehen. Wir besuchen außerdem ein Paar, das seine Liebe nicht öffentlich machen kann, denn der Mann hat sexuelle Enthaltsamkeit gelobt. Er ist katholischer Priester. Wir fragen, wie Musliminnen und Muslime heute die Eheregelungen aus dem Koran verstehen. Und wir nehmen sie mit nach Indien, wo immer mehr Paare unverheiratet zusammenleben, obwohl das gegen gesellschaftliche und religiöse Regeln verstößt. We were

0: We Were Here war das von Duo Boy, das, anders als der Name vielleicht vermuten lässt, aus zwei Frauen besteht. Seit 2017 gibt es in Deutschland die Ehe auch für gleichgeschlechtliche Paare, kurz oft Homo-Ehe genannt. Die katholische Kirche bleibt aber bei ihrem Standpunkt, dass eine Ehe nur zwischen Mann und Frau möglich ist. Und dennoch gibt es queere Paare, die der katholischen Kirche verbunden sind und die ihr staatlicher als Ehe anerkanntes Zusammenleben gern unter Gottes Segen stellen würden. Papst Franziskus hat da eine kleine Tür geöffnet in seiner Erklärung Fiducia Supplicans. Und zugleich hat er betont, dass so ein Segen nicht mit einem Traugottesdienst verwechselbar sein darf. Aus dem synodalen Weg, also dem Reformprozess der katholischen Kirche in Deutschland, ist eine Handreichung für solche Segensfeiern hervorgegangen. Aber ihre Anwendung liegt im Ermessen der Bischöfe und das ist bekanntlich unterschiedlich. Brigitte Jünger hat sich im Erzbistum Köln umgehört. Der dortige Kardinal Rainer Maria Wölki lehnt Segensfeiern für queere Paare ab. Das hat Folgen, auch für die Berichterstattung.
1: Also wir kommen beide aus einem sehr kirchlichen Kontext und haben uns auch in der Kirche kennengelernt. Und deswegen war uns schon auch wichtig, in der Kirche gesegnet zu werden. Aber uns war natürlich auch klar, dass das vielleicht nicht möglich sein kann.
2: Also für uns war eigentlich schon von Anfang an klar, wir wollen das gerne so. Die Frage war nur, lässt sich das umsetzen?
3: Zwei Frauen Mitte 30, die 2024 geheiratet haben. Sie möchten anonym bleiben, deshalb haben wir ihre Stimmen verfremdet. Beide sind in der katholischen Kirche verwurzelt und in ihrer Gemeinde in verschiedenen Funktionen aktiv. Eine von ihnen ist Theologin und hat zeitweise bei einer kirchlichen Einrichtung gearbeitet. Darüber hinaus engagieren sich beide in der KfD, der Katholischen Frauengemeinschaft Deutschlands. Zu ihrem Weg gehört aber auch der Zweifel. Queerness war in ihrer familiären, aber auch der kirchlichen Umgebung nicht selbstverständlich.
1: Es gab schon auch Phasen, wo ich sehr gehadert habe mit Gott und mit meinem Bild über mich selbst und halt auch die Frage, was ist jetzt richtig und was ist falsch. Ja, ich habe dann tatsächlich einen Pfarrer kennengelernt und der hatte eine ganz andere Sichtweise auf die Dinge und das hat mir, glaube ich, sehr geholfen. Und so konnte ich halt irgendwie meinen Frieden damit finden. Also ich bin schon der Meinung, dass Gott einen Plan für mich hat und mit mir diesen Weg halt geht.
2: Und sie war auch die erste Frau, mit der ich dann zusammenkam. Das war bei mir also erst spät sozusagen dann die Erkenntnis. Und dann dort in der Gemeinde, ich war eigentlich so sehr liberal eingestellt, aber da das Umfeld, in dem ich war, war sehr konservativ eingestellt und die hatten auch was gegen uns als Paar und haben uns dann auch erstmal versucht auseinanderzubringen.
3: Heute leben die beiden Frauen in einer Gemeinde, die sie als Paar akzeptiert. Nach ihrer standesamtlichen Eheschließung haben sie schließlich einen befreundeten Priester angesprochen, der einer Segensfeier im Rahmen eines Gottesdienstes zustimmte.
4: Also sehr schnell war klar, das ist ein heißes Ding. Und da musst du gut vorsichtig sein. Und dann habe ich mir wirklich Zeit ausgebeten, um endgültig zuzusagen.
3: Auch der Priester möchte nicht, dass sein Name und sein Pfarrort genannt werden. Wir haben seine Aussagen von einem Sprecher nachsprechen lassen. Rainer Maria Wölki, der Erzbischof des Bistums Köln und oberster Dienstherr des Priesters, ist strikt gegen Segensfeiern jeder Art. Damit geht er über die Erklärung Fiducia Supplicans, die Papst Franziskus 2023 herausgegeben hatte, noch hinaus. Danach ist ein Segen für gleichgeschlechtliche Paare möglich, solange es nicht zu einer Verwechslung mit einem Gottesdienst zur Eheschließung zwischen einem Mann und einer Frau kommt. In der katholischen Kirche ist die immer heterosexuell gedachte Ehe ein Sakrament. Homosexualität bleibt dagegen grundsätzlich irregulär.
4: Also bewusst sind wir den Gottesdienst sehr genau durchgegangen und haben Trauungsrituale, sagen wir mal Tausch der Ringe oder sonst so Sachen, ersetzt oder verfremdet oder verändert. Zum Beispiel das Standard-Trauungsversprechen. Das endet eben mit: Ich will dich lieben, achten und ehren, bis dass der Tod uns scheidet. Das haben wir verändert. Das haben die beiden formuliert. Das fand ich sehr passend und schön, dass die sich das gegenseitig zugesagt haben. Das war ein sehr kreativer Vorgang, dass klar war, es ist jetzt nicht so ganz so eine normale Trauung, kommen Braut und Bräutigam rein und wir machen eine Trauungsmesse oder so.
3: Wenn queere Paare und der Priester eine Segensfeier im Gottesdienst durchführen wollen, können sie sich eigentlich auf eine Handreichung der Bischofskonferenz und des Zentralkomitees der deutschen Katholiken stützen. Doch die ist nicht verbindlich. Und was in einigen Bistümern durchaus praktiziert wird und von Kardinal Marx vor kurzem zur Grundlage pastoralen Handelns im Bistum München und Freising erklärt wurde, hat im Erzbistum Köln möglicherweise negative Konsequenzen.
1: Als wir uns vorbereitet haben für diese Segensfeier, war das schon auch zwischenzeitlich immer ein bisschen Panik. Also immer dieses Gefühl von, oh mein Gott, was ist, wenn jetzt doch jemand vorher das mitkriegt? Weil es ja auch einige Leute schon wussten. Aber auch das Gefühl so, wie traurig ist es einfach, dass alle meine Freunde, auf deren Hochzeiten war ich ja, und die wurden halt gefeiert und wir mussten das irgendwie verstecken. Ja, und wir haben auch zum Beispiel keine Glocken läuten lassen und so, um einfach nicht irgendwie darauf aufmerksam zu machen. Und dann halt auch dieses, ja, wir müssen jetzt schnell hinter die Kirche, damit uns jetzt keiner sieht vor der Kirche und so. Also es war schon zwischenzeitlich ein bisschen anstrengend.
2: Ja, generell ist das einfach ein himmelschreiendes Unrecht, ne? Es geht hier nur um zwei Menschen, die sich lieben und die niemand anderem wehtun, die ihr Leben so führen wollen, dass es gottgefällig ist, denen das wichtig ist, dass irgendwie Gott seinen Segen dazu gibt, ne? Und dann muss man das so verheimlichen. Also das macht mich einfach unglaublich traurig und wütend auch.
3: Thomas Frings, Pfarrer im Ruhestand in Köln, hat schon mehrere Segensfeiern für queere Paare durchgeführt. Auch er hat das nicht an die große Glocke gehängt und durch Veränderungen im Ablauf den Eindruck einer sakramentalen Eheschließung vermieden. Konsequenzen fürchtet er nicht. Er ist der Meinung,
5: bei diesen Gleichgeschlechtlichen befinden wir uns echt gerade in einem diffusen Raum, finde ich. Dann sagt eben der Vorsitzende der Bischofskonferenz, damals Betzing, oder auch der Kardinal von München, in meinem Bistum geht das aber auch so. Ja, ist auch Kirche.
3: Obwohl Papst Leo eine weitere Liberalisierung bei den Segnungen für gleichgeschlechtliche Paare erst kürzlich ausgeschlossen hat, hofft Thomas Frings, dass noch Bewegung in die Sache kommt. Er hat auch eine Idee, wo es einen Ausweg geben könnte.
5: Es geht um das Naturrecht, auf das die Kirche sich immer noch beruft, dass der sexuelle Akt, der geschlechtliche Akt, offen ist für Nachkommenschaft. Und das ist nun mal da nicht möglich bei einem gleichgeschlechtlichen Paar. Deswegen sagt Kirche dann ja auch, das geht nicht. Kirche geht allerdings wohl hin und sagt, okay, wenn ein junges Paar weiß, dass sie keine Kinder bekommen können, oder die beiden sind schon so alt, sagen wir mal, die sind über 70, wollen aber noch kirchlich heiraten, da können die trotzdem kirchlich heiraten, wenn sie heterosexuell sind, selbst wenn keine Kinder gezeugt mehr werden können. Da holpert das für mich an der Stelle. Und viele Theologen sagen, ja, das mit dem Naturrecht als Argumentation können wir so nicht mehr aufrechterhalten.
3: Allerdings macht Papst Leo bislang keine Anstalten, sich in diese Richtung zu bewegen. Also entscheiden vorerst die Bischöfe, ob sie solche, von Traugottesdiensten bewusst unterschiedene Segensfeiern fördern, dulden oder rundweg ablehnen.
0: Und wie schon am Anfang der Sendung erwähnt, beim Katholikentag in Würzburg gab es eine Segnungsfeier für alle Paare als ökumenischen Gottesdienst. Organisiert wurde das von dem katholischen Verband ND Christsein heute und es gab vor Ort viel Zuspruch und keinen Protest. Die evangelische Kirche in Deutschland organisiert um das sehr beliebte Heiratsdatum 26.06.26 spontane Hochzeiten unter dem Hashtag Einfach heiraten. Da spielt das Geschlecht keine Rolle, aber es gibt doch auch Bedingungen für so eine evangelische Trauung. Ein Partner oder eine Partnerin muss evangelisch sein und es muss bereits eine standesamtliche Eheurkunde vorliegen. Diesen Musiker brauche ich nicht vorstellen. Paul McCartney ist das mit einem neuen Titel Come Inside.

0: Sie stehen ganz vorne dabei, wenn zwei Brautleute sich in einer katholischen Kirche gegenseitig das Sakrament der Ehe spenden. Und sie dürfen selbst nicht heiraten. Denn für katholische Priester gilt weiterhin der Zölibat. Reformkräfte hatten sich von Papst Leo eine Lockerung erhofft, aber er hat erst vor kurzem diese Lebensform als heilig und keusch gelobt. Für manchen Kleriker ist dieses Ideal aber kaum realisierbar. Simon Berninger hat einen Pfarrer getroffen, der ganz offen darüber spricht, unter der Bedingung, dass er nicht erkennbar ist.
1: In einer Wohnung irgendwo in Deutschland brennt an diesem Abend noch Licht. Die Vorhänge sind nicht mehr zugezogen, wie noch vor ein paar Jahren. Damals plagte den Hausherrn die Furcht, jemand könnte sehen, dass er hinter den Vorhängen ein eigentlich ganz normales Beziehungsleben führt. Denn die Wohnung liegt in einem Pfarrhaus und der Hausherr ist katholischer Priester, für den der Zölibat gilt.
2: Im Mai sind es jetzt 6 Jahre, dass wir in einem Pfarrhaus leben und das ist bei den Leuten vor Ort überhaupt kein Problem. Die einen interessiert das nicht, die anderen denken es sich, manche wissen es auch von uns halt. Und das zeigt eigentlich auch, dass die Menschen vor Ort, die einfachen Gläubigen, schon sehr viel weiter sind als die oberste Kirchenleitung.
1: Wegen der Kirchenleitung, allen voran seinem Bischof, kann sich der Priester auch nur anonymisiert äußern. Wenn er offen dazu steht, dass er den Zölibat bricht, riskiert er sein Amt. Denn katholische Geistliche versprechen schon bei der Weihe zum Diakon, die der Priesterweihe vorausgeht, keusch zu leben, also auf Sexualität, Partnerschaft und Ehe zu verzichten. So auch der Priester, der in den 1980er Jahren geweiht wird.
2: Aber es war damals wirklich die Erwartung, dass es also wirklich nur noch eine Frage der Zeit ist, bis der Zölibat freigestellt wird.
1: Der Priester erlebt als junger Erwachsener die katholische Kirche im Nachgang des Zweiten Vatikanischen Konzils. Von der Versammlung tausender Bischöfe in den 1960er Jahren soll ein Aggiornamento ausgehen. So formuliert es Johannes der 23., als er das Konzil nur wenige Monate nach seiner Wahl zum Papst überraschend ankündigt. Aggiornamento, das heißt so viel wie Verhäutigung, die Johannes der 23. seiner Kirche in Aussicht stellt. Und tatsächlich kommt es zu weichenstellenden Reformen.
2: Dass die katholische Kirche nicht mehr den Anspruch erhebt, die allein Seligmachende zu sein. Die ganzen Erneuerungen in der Liturgie und auch der allgemeine Slogan, macht die Fenster weit auf, lasst frische Luft rein. Und halt eben auch dieser Aufbruchsgeist, der daraus dann nach dem Konzil entstanden ist. Ja, und so bin ich dann damals halt ins Priesterseminar eingetreten, aber es wurde ja tatsächlich am Zölibat nichts verändert. Und ich habe mir dann erstmal eine religiöse Gemeinschaft gesucht, weil mir klar war, ich bin nicht dafür geschaffen, allein zu sein auf Dauer. Und ja, das ging eigentlich so lange, bis wir uns dann kennengelernt haben.
1: Der Priester meint sich und die Gemeindereferentin, die nun mit ihm im Pfarrhaus wohnt.
3: Ja, es war Liebe. Es ist Liebe. Wir kamen in die gleiche Pfarrei und ja, haben uns kennen und lieben gelernt.
1: Und dann beginnt das zermürbende Versteckspiel. Bei beruflichen Veranstaltungen in Pfarrei und Bistum bloß nicht zu vertraut mit dem anderen wirken. Aufpassen, dass ihre anfangs nur heimlichen Besuche bei ihm im Pfarrhaus niemand mitbekommt. Abends bloß die Vorhänge zuziehen, möglichst weit weg von Pfarrei und Bistum Urlaub machen und ja kein Verplappern bei Familie und Freunden. Das gemeinsame Glück, das man am liebsten in die Welt hinausschreien möchte, muss verborgen bleiben.
4: Also mir ging es immer so zwischen schön und scheiße, wenn ich das mal so sagen darf.
1: Stefanie Eisele war in der gleichen Situation mit ihrem Mann, der lange vor ihrem Kennenlernen zum katholischen Priester geweiht wird.
4: Es war tatsächlich über Jahre hinweg wirklich ein Hin und Her und Beziehung ja und nein, weil der Terminkalender des Priesters ist voll. Welche Rolle habe ich dann? Bin ich dann immer nur irgendwie die Lückenfüllerin, die dann Raum kriegt, wenn er Zeit hat? Aber er hat sein Amt dann auch aufgegeben. Und wir waren völlig entspannt zu dem Zeitpunkt, weil wir beide so überzeugt waren, das ist die richtige Entscheidung und das Vertrauen hatten, es wird gut weitergehen.
1: Stefanie Eisele und ihr Mann hatten tatsächlich Glück. Ihr Mann arbeitet heute bei der Caritas, sie weiterhin als Pastoralreferentin.
4: Aber es ist von Diözese zu Diözese unterschiedlich. Und das ist das, was uns ärgert, auch als Frauen, wo wir auch versuchen zu kämpfen. Das kann ja nicht sein, dass das vom guten Willen eines Bischofs abhängt, wie mit den Menschen umgegangen wird, wenn jetzt ein Priester sein Amt aufgibt.
1: Kämpfen, auch Lobbyarbeit gegen den Zölibat machen, aber vor allem zuhören. Das tut Stefanie Eisele in der Initiativgruppe vom Zölibat betroffener Frauen, die es schon seit den 1980er Jahren gibt.
4: Und da hat eine betroffene Frau damals eine Anzeige veröffentlicht und einfach so ihre Situation hingewiesen und mit der Frage, gibt es noch andere betroffene Frauen? Da haben sich einige gemeldet und daraus ist die Gruppe entstanden. Weil das ist ja natürlich klar, die Frauen haben den höheren Leidensdruck. Oft ist so, dass die Männer da eher mit umgehen, das für sich regeln. Und natürlich, die haben dann beides. Die haben ihr Amt, die haben ihr Ansehen, haben ihren Job, ihr Umfeld und haben gleichzeitig noch diese Beziehung. Und die Leidtragende ist natürlich die Frau, die dieser Heimlichkeit ausgesetzt ist, für die sie gar nichts kann, die sich irgendwie erklären muss gegenüber ihrem Umfeld.
1: Umso wichtiger ist das Angebot der Initiativgruppe speziell für die unsichtbaren Frauen an der Seite eines katholischen Priesters.
4: In der Regel melden sich die Frauen bei uns über unsere Website. Dann biete ich an, dass wir telefonieren, dass die überhaupt mal über diese Situation reden können. Weil das ist ja natürlich das Hauptproblem, diese Heimlichkeit. Ich kann oder will mich niemand anvertrauen, zu merken, da ist jemand, da kann ich offen reden. Da ist jemand, der mich versteht. Ja, diese Zerreißprobe natürlich. Einerseits zu merken, das passt zwischen uns, da bahnt sich was an. Und gleichzeitig immer natürlich dieses Gefühl, aber das darf ja nicht sein und das geht ja nicht. Und wie gehen wir damit um? Ich sage immer, wichtig ist, dass die Beziehung stimmt. Also, dass es eine gute Beziehung ist auf Augenhöhe, dass man gut miteinander reden kann. Und dann kann man mit den Rahmenbedingungen irgendwie umgehen. Also ich würde jetzt nicht sagen, macht eure Beziehung auf jeden Fall öffentlich, gebt ein Amt auf. Ich weiß auch von Paaren, die leben schon seit Jahren in dieser Heimlichkeit, die kriegen das gut für sich hin.
1: So wie der Priester und die Gemeindereferentin, die nun schon seit 6 Jahren unter einem Dach im Pfarrhaus leben, inzwischen mehr oder weniger offen und sehr viel gelassener als am Anfang.
3: Es ist heimlich, aber doch wieder nicht heimlich. Also wir sind hier gut aufgehoben. Die Gemeinde vor Ort vermutet es, spricht darüber. Aber sehr wohlwollend. Und ich denke, dass selbst das Bistum Bescheid weiß, aber nicht noch einen Pfarrer verlieren möchte.
2: Ja, das kann man so sagen. Also es geht halt noch darum, eine gewisse Form in offiziellen Zusammenhängen zu wahren. Also was halt nicht geht, ist händchenhaltend über den Marktplatz zu laufen oder sich vor dem Supermarkt zu küssen. Aber so wie es jetzt ist, werde ich schon den offiziellen Renteneintritt nutzen, um mich danach ins Privatleben zurückzuziehen. Also ich habe in der Beziehung keine Erwartung mehr. Ich meine jetzt auch Papst Leo, da ist für den Zölibat überhaupt kein Fortschritt zu erwarten.
1: Heilig und keusch, mit den Worten hat sich Papst Leo der 14. schon eindeutig zum priesterlichen Lebensstand geäußert. Auf den Priester mit Partnerin macht das keinen Eindruck. Er hat kein schlechtes Gewissen, nicht gegenüber seinem Weiheversprechen und auch nicht, weil seine Beziehung der katholischen Vorstellung von der Ehe als gottgestifteter Gemeinschaft widerspricht.
2: Na, ich denke eher, die Kirche müsste uns gegenüber Gewissensbisse haben, so eine überkommene Regel aus dem Mittelalter im 21. Jahrhundert immer noch aufrecht zu erhalten.
0: In Wien hat übrigens gerade der neue Erzbischof Josef Grünwedel angekündigt, dass der beliebte Dompfarrer Toni Faber nächsten Sommer mit seinem 30-jährigen Dienstjubiläum in den Ruhestand gehen wird. Und manche spekulieren jetzt, ob das vielleicht damit zu tun hat, dass sich Faber häufiger in Begleitung einer Frau gezeigt hat. Faber sagt, es sei eine gute Freundin. 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Also bei so einem Songtitel, da erwarte ich ja die Zusage ständiger Unterstützung, so wie im anfangs zitierten Eheversprechen. Aber bei Sängers to Larsen geht das weiter mit Don't forget yourself. Also nichts mit Zusammenhalten in guten wie in schlechten Tagen.

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1: Sie waren schon 7 Jahre ein Paar und dann haben sie ein Pop-Duo daraus gemacht. Inga Humpe und Tommy Eckert alias Zweiraumwohnung. Hier mit einem Song über eine komplizierte Beziehung. Wir trafen uns in einem Garten.

0: Vorhin wurde schon deutlich, für die katholische Kirche ist die Ehe ein Sakrament, also ein Ritus, der die Wirklichkeit Gottes vergegenwärtigen soll. Ganz so heilig ist die Ehe im evangelischen Glauben dann schon nicht mehr, aber auch hier gibt es Traugottesdienste mit Eheversprechen und Segen. Im Islam wird die Ehe mit einem Vertrag geschlossen. Was Koran und Überlieferungstraditionen genauer zur Ehe sagen und wie sie diese Zweierbeziehung regeln, wie sich das Verständnis bis heute vielleicht auch weiterentwickelt hat, das kann ich jetzt besprechen mit Mira Sievers. Sie ist Professorin für islamische Theologie an der Universität Hamburg und mir jetzt von dort zugeschaltet. Frau Sievers, fangen wir mal beim Religionsgründer an. Während im Christentum Jesus und Paulus ja ehelos bleiben, hatte Mohammed selbst nicht nur zahlreiche Ehefrauen, er hat der Überlieferung zufolge auch seine Anhänger ermutigt, zu heiraten und Kinder zu bekommen. War das Ihrer Meinung nach pragmatisch begründet, dass es einfach darum ging, auch diese Glaubensgemeinschaft wachsen zu lassen, oder gibt es dafür eine theologische Grundlage?
1: Ja, also ich denke tatsächlich nicht, dass das pragmatisch begründet war, sondern das Heiraten wird ja aus islamischer Sicht, und zwar auch schon ganz früh, als eine, man kann vielleicht sagen, ganz natürliche Angelegenheit angesehen. Das heißt, Partnerschaft und Zusammenleben gehört zum Menschsein mit dazu. Und sozusagen jetzt Polygamie oder Vielehe als ein besonderes Thema wird zumindest aus Sicht der islamischen Überlieferung durch den Religionsgründer, also Mohammed, den Propheten, eher eingeschränkt als sozusagen forciert.
0: Eingeschränkt, weil er gesagt haben soll, wenn ihr zwei Ehefrauen nicht völlig gleich behandeln könnt, dann sollt ihr nur eine haben?
1: Ja, also der Standardfall ist ja auch heute noch sozusagen die Einehe. Aber tatsächlich gibt es Überlieferungen, die davon berichten, dass in der vorislamischen Zeit verschiedene, zum Beispiel Stammesfürsten, sehr viel mehr Ehefrauen gehabt haben sollen, was dann durch den Propheten auf diese Vierzahl eingeschränkt worden sein soll. Das heißt natürlich, aus heutiger Sicht ist vier extrem viel, aber im Entstehungskontext

0: des Islams scheint das anders gewesen zu sein.
1: Wir haben natürlich schon in dieser Möglichkeit der Vielehe für den Mann, aber nicht für die Frau, eine Ungleichheit. Auch ansonsten scheinen Frauen bisweilen im Koran fast eher als Besitz von Männern verstanden zu werden. Und trotzdem gibt es ja auch viele Stellen im Koran, wo Männer und Frauen wirklich gleichgeordnet scheinen. Wie erklären Sie sich diese Unterschiede?
0: Also absoluter Widerspruch. Ich kenne keine Stelle im Koran, wo Frauen als Besitz von Männern erscheinen. Also ganz im Gegenteil, der Koran ist ein Text, in welchem ganz klar gesagt wird, dass die Praxis des Vererbens von Ehefrauen, die sozusagen in der vorislamischen Zeit verbreitet war, nicht fortgeführt werden darf. Das heißt, Frauen sind erstmal Subjekte, religiöse Subjekte, moralische Subjekte, die aber tatsächlich im Entstehungskontext des Korans nicht immer gleichberechtigt gewesen sind. Also das heißt, das Patriarchat der arabischen Halbinsel des 7. Jahrhunderts tritt uns auch in den Korantexten entgegen.
1: Und es gibt auch den besonderen Fall der Ehe mit einer Sklavin. Und da muss man dann doch sagen, dass Sklaven einfach als Besitz verstanden wurden, oder?
0: Ja, ganz sicher. Also wenn Sie das so meinen, dann ist es nachvollziehbar. Tatsächlich für den Koran ist es noch eine absolute Selbstverständlichkeit, dass also die Gesellschaft sich in Sklaven, Sklavinnen und Freie unterteilt.
1: Und jetzt haben Sie gesagt, also eine freie Frau ist ganz bestimmt nicht Besitz ihres Mannes. Es gibt aber ein System der Vormundschaft. Das heißt, die Frau steht im Grunde unter der Vormundschaft erstmal ihres Vaters oder gegebenenfalls Bruders oder sonst eines männlichen Familienangehörigen und dann durch die Ehe kommt sie unter die Vormundschaft ihres Ehemannes. Ist das richtig formuliert?
0: Also es gibt ein Konzept im historischen Islam, das sich bezeichnen lässt als ja vielleicht Vormundschaft, Qiwama ist es im Arabischen, nachdem tatsächlich Männer oder Ehemänner in einer gewissen Form Verantwortung, aber auch Entscheidungsbevollmächtigung haben in gewissen Bereichen. Und das ist tatsächlich so, dass sozusagen vormoderne Gelehrte das ganz selbstverständlich so angesehen haben. Und was sozusagen eigentlich die freie Entscheidung der Frau ist, aus sozusagen Sicht dieser Gelehrten, ist das Eingehen der Ehe. Also das setzt unter anderem voraus die Zahlung einer Brautgabe, also normalerweise einer finanziellen Summe, an die Frau selbst. Und die Frau selbst entscheidet auch, ob sie sozusagen mit den Bedingungen der Eheschließung einverstanden ist oder nicht. Das heißt also, im Normalfall kann eine Ehe nicht gegen den Willen einer Frau geschlossen werden. Aber in dem Moment, wo man sozusagen eintritt in die Ehe, ist das verbunden mit diesem Konzept der Qiwama oder Vormundschaft.
1: Vormundschaft einerseits und Gehorsam auch andererseits. Also ist traditionell, weil ist ja nun hier in einem postchristlichen Kontext auch noch nicht so lange her, dass es da nicht auch die Vorstellung gab des Gehorsams der Frau gegenüber ihrem Ehemann. Ist das im Koran verankert oder ist das eher was Traditionelles? Ist das heute noch aktuell?
0: Genau, da muss man jetzt ganz aufpassen, dass man sozusagen nicht Korantexte aus dem 7. Jahrhundert 1:1 mit der gegenwärtigen Lebensrealität von Muslimen und Muslimen in Beziehung setzt. Also ich würde sagen, dass die Vorstellung von Gehorsam von Ehefrauen gegenüber ihrem Ehemann ist etwas, das genau eigentlich im Kern dieses Konzeptes steht, über das wir gerade gesprochen haben. Also es ist eigentlich das Gegenstück dieser Vormundschaft und hat durchaus auch mit Sexualität zu tun. Und in gegenwärtigen Situationen, glaube ich, unterscheidet sich das, weil auch die Grundlagen, von denen man ausgeht, wenn man eine Ehe schließt, jetzt zum Beispiel im Deutschland des Jahres 2026 völlig andere sind. Also auch unter Muslim und Muslim ist natürlich die Liebesheirat ganz, ganz wichtig. Man ist es gewöhnt, sich seine Partner, Partnerinnen selbst auszusuchen. Und auch das Konzept von Partnerschaftlichkeit spielt ja heute eine ganz zentrale Rolle. Also sozusagen die islamische Ehe ist heute genauso modern, wie die Musliminnen modern sind.
1: Es gibt einen Vers im Koran, der ist vor allem für sogenannte IslamkritikerInnen immer der Beweis, dass der Islam also durch und durch patriarchal sei. Da heißt es, die Frauen, deren Widerspenstigkeit ihr befürchtet, ermahnt sie, meidet sie in den Betten und schlagt sie. Es gibt feministische Theologinnen, die sich bemühen zu zeigen, dass das nun keine Rechtfertigung für Gewalt in der Ehe ist. Die auch sagen, man kann das mit dem Schlagen vielleicht anders übersetzen. Was sagen Sie dazu? Versuchen Sie auch zu sagen, man muss den Text anders lesen? Oder sagen Sie, dieser Text ist vielleicht so auf das heutige nicht mehr anwendbar? Das klang ja so ein bisschen in Ihrer vorigen Antwort durch.
0: Ja, genau, das haben Sie richtig verstanden. Ich würde eben sagen, es ist hermeneutisch, das heißt also ausgehend von der Wissenschaft des Verstehens, unter anderem heiliger Texte, sehr gewagt zu sagen, dass das Wort, was Sie gerade mit Schlagen übersetzt haben, gar nicht Schlagen bedeutet. Also es gibt diese Versuche und dahinter steht ja auch sozusagen ein ganz großes Unbehagen damit, dass in dem Grundtext des Islams eine solche Formulierung enthalten sein könnte. Aber ich glaube, man muss eben erst einmal akzeptieren, dass eben der Koran als Text des 7. Jahrhunderts uns auch mit den Vorstellungen, die im 7. Jahrhundert ganz normal waren, gegenübertritt. Und das haben wir eben schon bei der Sklaverei besprochen. Das heißt, wir dürfen eigentlich nicht davon ausgehen, dass der Korantext so zu uns spricht oder so über die Ehe spricht, wie wir heute über die Ehe sprechen. Und das heißt, ich würde tatsächlich sagen, das Schlagen ist hier auch schon richtig übersetzt. In der Vormoderne bereits hat man versucht, das mit einem Gegengewicht zu versehen. Also man hat darauf hingewiesen, dass wir nicht eine Überlieferung haben, die sagen, dass der Prophet jemals seine Frauen geschlagen hat. Stattdessen kennen wir die berühmte Überlieferung, derjenige von euch ist der Beste, der am besten zu seiner Frau ist. Das heißt, dieser Text steht nicht alleine im Koran, sondern er steht sozusagen neben ganz, ganz vielen anderen Texten, die gerade mehr vielleicht auf die Partnerschaftlichkeit verweisen. Aber dann am Ende ist es eben doch so, dass es eine Distanz gibt zwischen diesem Text und unserer heutigen Lebensrealität. Und dementsprechend würde ich sagen, Gewalt in der Ehe ist ja ein Phänomen, was bis heute vorkommt. Nicht zuletzt diskutieren wir deswegen heute über die Verfügbarkeit von Frauenhäusern beispielsweise. Und man muss sich natürlich als muslimische Theologin absolut dagegen verwahren, dass eben der Islam oder Religion allgemein als Rechtfertigung für Formen von Gewalt gegen Frauen genutzt wird. Also das ist abzulehnen.
1: Im christlichen Neuen Testament findet sich der Satz, was Gott zusammengefügt hat, soll der Mensch nicht scheiden. Und wissen wir, dass heute sich auch Christinnen und Christen scheiden lassen. Im Islam haben sie damit eigentlich sogar weniger ein Problem, denn sogar der Koran erwähnt schon die Möglichkeit der Scheidung. Ist das ein pragmatischer Umgang damit, dass man auch damals schon wusste, Ehen sind vielleicht nicht unbedingt für die Ewigkeit?
0: Ja, ganz klares Ja. Also sozusagen Scheidung, die Möglichkeit, dass eine Ehe nicht gelingt, ist im Islam eigentlich von Beginn an mitgedacht. Und ja, es gibt Überlieferungen, die zum Beispiel sagen, dass die Scheidung das bei Gott verhassteste Ding unter den erlaubten Dingen sei. Aber tatsächlich diese Möglichkeit besteht. Und das ist ja etwas, was wir auch immer wieder erleben. Das heißt, Ehen können scheitern. Und die Scheidung ist dann manchmal besser als zwangsweise zusammenzubleiben.
1: Das sagt Mira Sievers, Professorin für Islamische Theologie an der Universität Hamburg. Und wenn Sie noch hören wollen, welche Sichtweisen auf bireligiöse Ehen und auf gleichgeschlechtliche Paare es im Islam gibt, dann finden Sie eine längere Version dieses Gespräches sowie auch die ganze Sendung als Podcast in unserer Deutschlandfunk-App. Bei diesem Song hier treffen über 20 Grammys aufeinander. Hier sind Norah Jones und John Legend mit Summertime Blue.

0: 1% Scheidungsrate, das ist die offizielle Zahl in Indien. Die traditionelle Familie scheint da weiterhin das Ideal zu sein. Ein Großteil der Ehen ist arrangiert. Denn Liebesheiraten gelten, so wie auch Ehen über die Grenzen von Religionsgemeinschaften oder Kasten hinweg, als ungünstig. Dennoch gibt es vor allem in urbanen Metropolen einen Wandel. Dort leben immer mehr Paare auch ohne Trauschein zusammen, aber meist heimlich. Denn solche Lebensgemeinschaften sind zwar rechtlich erlaubt, aber Gesellschaft und Religionsgemeinschaften tabuisieren sie, was die Recherche von Antje Stiebitz nicht unbedingt einfacher gemacht hat.
1: Viele meiner Freunde haben sehr jung geheiratet, einige von ihnen im Alter von 21 Jahren. Meine Geschwister waren 23 und 24. Wenn man jung heiratet, dreht sich das gesamte Leben nur noch um den Partner und die aufgenommene Arbeit. Aber ich wollte zuerst mich selbst kennenlernen und mit meiner Karriere zufrieden sein. Und mit der Person, die ich tief in meinem Inneren wirklich bin.
2: Erklärt Nuvrajveer Singh am Telefon. Der 32-Jährige lebt in der indischen Stadt Indore gemeinsam mit seiner Freundin Monika. Seit 2 Jahren leben sie in einer nicht-ehelichen Gemeinschaft. Eine Tatsache, die seinen tief in der Hindu-Tradition verwurzelten Eltern nicht gefällt. Und obwohl sie seine Freundin kennen und das Paar auch immer wieder treffen, wünschen sie sich ein anderes Leben für ihren Sohn.
1: Meine Eltern drängen sehr darauf, dass ich heirate. Sie senden mir ständig Lebensläufe von Frauen, die für mich in Frage kommen würden. Und für mich ist es schwer, mich zu erklären. Sie wollen einfach nur endlich von ihrer Aufgabe befreit sein, mich zu verheiraten. Aus ihrer Sicht ist das die letzte Aufgabe in ihrem Leben.
2: Dann meldet sich Monika zu Wort. Die 34-Jährige ist in Kanada, in Großbritannien und Indien aufgewachsen und sozialisiert. Sie ist der Ansicht, in Indien werde mit zweierlei Maß gemessen. Während die Unberührtheit des Mannes kaum eine Rolle spiele, sehe das bei Frauen ganz anders aus.
3: Wenn eine junge Frau in einer Beziehung lebt und nicht heiratet, bedeutet das, dass sie keine Jungfrau mehr und damit kein Heiratsmaterial ist. Ihre Familie wird von der Gesellschaft geächtet und verurteilt. Ab einem gewissen Punkt wird die Frau nicht mehr heiraten können, was bedeutet, dass sie ihren Eltern eine finanzielle Last bleiben wird.
2: Ganz anders als in Europa, fährt Monika fort, gelte eine Hochzeit in Indien als Leistung. Und jeder wolle unbedingt heiraten. Wer keine Ehe eingehe, so die gesellschaftliche Logik, habe versagt. Nur wenn die Verbindung später in eine rechtlich abgesicherte Ehe münde, werde über die wilde Phase hinweggesehen. Abendgottesdienst im Lakshminarayan-Tempel im Westen des Geschäftszentrums Connaught Place in Neu-Delhi. Der große Tempelkomplex wurde zu Ehren des göttlichen Ehepaars Vishnu und Lakshmi erbaut. Der Priester Lalchand Sharma nimmt sich Zeit für ein Gespräch. Die Hindu-Religion kenne insgesamt 8 verschiedene Formen der Ehe. 4 davon seien von den Göttern geschmiedet, wie etwa die arrangierte Ehe. Die anderen 4 seien von Dämonen geschaffen, wie etwa die im Westen übliche Liebesheirat. Generell gelte:
4: In der heiligen Schrift des Manusmriti stehen die alten Traditionen geschrieben. Wenn man verheiratet ist und den sozialen und religiösen Grundlagen folgt, wird man als gute Person betrachtet. Das ist verpflichtend. Es geht um soziale Sicherheit, den Wunsch, ein Vater und Großvater zu werden und die Kette der Generationen nicht abreißen zu lassen.
2: Dann zählt er die 4 Lebensphasen eines Hindus auf. Die Phase des Lernenden, die Zeit des Haushälters, die Periode des Ruhestands und schließlich die Phase der Weltentsagung. Die Phase des Haushälters, so der Priester, sei die wichtigste, weil sie die soziale Rolle des Menschen definiere. Nicht-eheliche Lebensgemeinschaften würden diese traditionelle Ordnung stören und werden deshalb oft auch massiv sanktioniert. Doch natürlich beobachtet auch der Priester, dass sich die Lebensrealitäten ändern.
5: Egal ob junge Frau oder junger Mann,
4: Man kann dann seinen Eltern sagen, dass man da jemanden hat. Macht euch keine Sorgen. Geht bitte zu seiner oder ihrer Familie und redet mit ihnen, wenn ihr denkt, dass ich richtig liege. Das bedeutet, dass Liebesheirat und arrangierte Ehe zusammenkommen. Die Familie denkt darüber nach, weil sie sieht, dass ihr Kind eine eigene Entscheidung getroffen hat. Warum sollte sie dagegen angehen? Also akzeptiert die Familie es.
5: Ein Anruf bei Namita Bhandare. Die Journalistin schreibt viel über das Thema Gender in Indien. 97% der indischen Ehen seien noch immer arrangiert, so eine Studie der indischen Locke Foundation mit der Universität Oxford aus dem Jahr 2018. Nur 3% der Befragten gaben an, eine Liebesheirat eingegangen zu sein. Namita lacht.
6: Wir sind ja nicht einfach so zu einer Nation mit 1,4 Milliarden Menschen geworden. Inder haben Sex innerhalb der Ehe, außerhalb der Ehe, vor der Ehe, nach der Ehe. Es gibt viele Umfragen über das Sexualverhalten, die das zeigen. Aber wenn es um die Ehe geht, bleibt sie etwas Heiliges und Unantastbares.
5: Die Institution der Ehe werde um jeden Preis geschützt. Das zeige sich beispielsweise auch darin, dass Vergewaltigung innerhalb einer Ehe nicht als Straftat anerkannt würde, da die Angst bestünde, dass eine solche Kriminalisierung die Ehe zerstören könnte. Trotzdem, die Anwältin Sonam Jandwani beobachtet, dass sich das Zusammenleben vor der Hochzeit oder als wilde Ehe zunehmend zu einer gesellschaftlichen Realität entwickelt.
6: Es gibt zwar keine spezifische Gesetzgebung, die nichteheliche Beziehungen regelt, aber indische Gerichte haben wiederholt festgestellt, dass zwei mündige Erwachsene nach Artikel 21 der Verfassung das Grundrecht haben, ihre Partner frei zu wählen und zusammenzuleben. Daher ist eine nichteheliche Beziehung weder illegal noch eine Straftat.
5: Erlebe die Frau in einer solchen Beziehung etwa Gewalt, würde sie rechtlich genauso geschützt wie eine Ehefrau. Auch die Kinder gelten juristisch als legal. In Bezug auf Erbrecht, Unterhalt und Besitzverhältnisse würden wilde Ehen vor Gericht allerdings anders behandelt als legalisierte Ehen. Religiös tabuisiert und gesellschaftlich sanktioniert bleiben eheähnliche Beziehungen in Indien ein relativ seltenes Phänomen, oft im Verborgenen gelebt. Dennoch spiegeln sie insbesondere in den Metropolen die Realitäten des modernen Indiens wider.
0: Also ich würde ja vermuten, dass die Scheidungsrate auch in Indien dann nicht bei 1% bleibt, wenn freie Partnerwahl auch in der Ehe für mehr Menschen wichtiger wird als die Tradition. Denn dann gibt es ja auch immer die Option, dass man doch später feststellt, dass das jetzt nicht der oder die richtige Partnerin war. Hier im Deutschlandfunk Kultur geht es gleich um einen Ritter am Rande des Nervenzusammenbruchs in der Oper Ariodante von Georg Friedrich Händel. Und bis zu den Nachrichten haben wir noch Henry and the Waiter mit dem Song Fallen.

0: 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Nach Angriffen der Hezbollah-Miliz auf den Norden Israels hat die israelische Luftwaffe erneut Ziele in Vororten von Beirut beschossen. Ministerpräsident Netanyahu erklärte, dies sei eine Reaktion auf den Beschuss von israelischem Territorium durch die Hezbollah. Die südlichen Vororte der libanesischen Hauptstadt gelten als Hochburg der Islamisten. Die vom Iran gestützte Hezbollah hatte bei dem Angriff auf Israel nach Militärangaben mehrere Sprengstoffdrohnen eingesetzt. Es habe 2 Einschläge auf israelischem Gebiet nahe der Grenze zum Libanon gegeben. Niemand sei verletzt worden. Bereits vor einer Woche hatte Israel die Vororte von Beirut als Reaktion auf Raketenangriffe der Hezbollah bombardiert. Daraufhin reagierte der Iran seinerseits mit Raketenangriffen auf Israels Norden. In der Schweiz zeichnet sich bei der Volksabstimmung über eine Begrenzung der Einwohnerzahl auf 10 Millionen eine Mehrheit gegen den Vorschlag ab. Dies berichtet der Schweizer Rundfunk unter Berufung auf Hochrechnungen. Demnach stimmten 55% der Wähler gegen die Begrenzung der Migration und 45% dafür. Das Referendum war von der rechtspopulistischen Schweizerischen Volkspartei initiiert worden. Die SVP will die aus ihrer Sicht unkontrollierte Zuwanderung einschränken. Derzeit hat die Schweiz etwa 9,1 Millionen Einwohner. Würde die Initiative angenommen, müssten ab einer Einwohnerzahl von 9,5 Millionen Asyl- und Familiennachzug eingeschränkt werden. Sollte das nicht ausreichen, müsste auch die mit der EU vertraglich geregelte Freizügigkeit beendet werden. Knapp ein Drittel der Einwohner in der Schweiz hat eine ausländische Staatsangehörigkeit. Die größte Gruppe sind die Italiener, gefolgt von den Deutschen. Mehr als 300.000 Deutsche leben in der Schweiz. Das britische Militär hat nach eigenen Angaben einen Öltanker der sogenannten russischen Schattenflotte daran gehindert, den Ärmelkanal zu passieren. Premier Starmer erklärte im Online-Dienst X, der Einsatz sei auf seine Anweisung hin erfolgt. Die erfolgreiche Operation versetze Russland einen weiteren Schlag. Dem britischen Verteidigungsministerium zufolge enterten Kräfte der Marine und Polizeibeamte den Tanker. Er fährt demnach unter der Flagge Kameruns und wird vorerst festgehalten. Russland versucht mit Schiffen der Schattenflotte, die vom Westen wegen des russischen Angriffskriegs in der Ukraine verhängten Sanktionen zu umgehen. Nach britischen Angaben handelt es sich um mehr als 700 Frachter. In Rumänien hat Staatspräsident Dan den pro-westlichen Politiker Veștea zum neuen Regierungschef ernannt. Der bisherige Anwärter für das Amt, der EU-Abgeordnete Tomac, hatte zuvor seine Kandidatur zurückgezogen und auf mangelnde Unterstützung für seinen Kurs verwiesen. Der neue Premier gehört der liberalen Partei an, deren Vorsitzender der abgesetzte Ministerpräsident Bolojan ist. Veștea erklärte, er wolle eine Regierung bilden, die Reformen in Angriff nehme und Rumänien auf pro-westlichem Kurs halte. Die Neubesetzung wurde nötig, weil das Parlament Bolojan im vergangenen Monat abgesetzt hatte. Hintergrund war unter anderem ein Streit über Sparmaßnahmen. Obwohl ihm die Einreise in die USA verweigert wurde, soll der somalische Fußballschiedsrichter Omar Artan einem Bericht zufolge seine komplette Bezahlung für die Weltmeisterschaft erhalten. Das meldet der britische Sender BBC unter Berufung auf Kreise des Weltverbands FIFA. Wie hoch die Prämie des 34-Jährigen ausfällt, steht erst nach dem Turnier fest. Artan war bei der Ankunft am Flughafen von Miami abgewiesen worden. Das US-Außenministerium begründete dies damit, dass der Somalier in Verbindung zu einer Terrororganisation in seiner Heimat stehe. Die Europäische Fußballunion kündigte inzwischen an, ihn beim UEFA Supercup einzusetzen. Artan war im vergangenen Jahr zu Afrikas Schiedsrichter des Jahres ernannt worden. Die deutsche Nationalmannschaft der Männer absolviert heute ihr erstes Spiel bei der Fußball-Weltmeisterschaft. Sie trifft in der Vorrundenpartie der Gruppe E in Houston auf die Mannschaft der Karibikinsel Curaçao. In der Gruppe D schlug Australien heute früh im kanadischen Vancouver die Türkei mit 2:0. Das Wetter. Im Norden und Osten wechselnd bewölkt und einige Schauer oder Gewitter. Sonst teils bewölkt, teils sonnig. Höchstwerte 15 bis 23 Grad, im äußersten Südwesten bis 27 Grad. Morgen vom Norden bis zur Mitte bewölkt, im Nordosten sowie an den Alpen einzelne Schauer, im Süden sonnig. 16 bis 25 Grad. Das waren die Nachrichten.
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2: Am Mikrofon ist Ruth Jahre. Herzlich willkommen. Jürgen Kesting war Journalist, Publizist und vor allem Stimmexperte. Geachtet und gefürchtet als Opernkritiker, ein Feuilletonist vom alten Schlage. Ungeheuer kenntnisreich, ausgestattet mit einer spitzen Feder und der Fähigkeit, was er hörte und sah, detailreich, bildhaft und fesselnd zu beschreiben. Seine in neuester Auflage vierbändige Publikation »Die großen Sänger« mit Sängerporträts und Abhandlungen über die unterschiedlichen Stimmfächer und Gesangsschulen ist ein Standardwerk. Ebenso sein Buch über Leben und Kunst der Maria Callas. Auch im Deutschlandfunk Kultur war seine Expertise regelmäßig gefragt. Diese Sendung, die Interpretationen, gibt es seit 2007. Und in den fast 20 Jahren ihres Bestehens war Jürgen Kesting an 23 Interpretationen beteiligt, um über Sänger, Opern oder Liederzyklen zu sprechen. Nun ist Jürgen Kesting im Alter von fast 86 Jahren gestorben. Und wir möchten mit der Wiederholung seiner letzten Interpretationensendung, für die er bei uns zu Gast war, an ihn erinnern. Es ist die Sendung, die wir zum 100. Geburtstag von Maria Callas im Dezember 2023 gesendet haben. Hier kommt noch einmal alles zusammen. Das tiefe Verständnis für die Gesangsstimme, die große Wertschätzung für die Künstlerin und das Vermögen, die Zuhörer zu fesseln und zu begeistern. Für die Stimme, die Musik, die Ausstrahlung und weitreichende Bedeutung der Kunst dieser außergewöhnlichen Sängerin, die den Belcanto neu belebt hat. Jürgen Kesting hat uns allen in dieser Sendung das Phänomen Callas näher gebracht und es war sein Vorschlag, das Ganze quasi von hinten aufzurollen. Recht unkonventionell, nicht mit Gesang, sondern mit einem gewissermaßen emblematischen Applaus. Begrüßungsbeifall in einer Norma-Aufführung am 29. Mai 1965. Da muss man sagen, Maria Callas hatte noch gar keinen einzigen Ton gesungen, Herr Kesting.
3: Nein, sie war sehr berühmt und das Publikum war, weil sie auch lange nicht gesungen hatte, frenetisch in dem Beifall. Man kann das Ganze natürlich als eine Verrücktheit ansehen, aber irgendwie spricht aus diesem Jubel, diesem hysterischen Jubel, doch auch eine Gesamtstimmung für sie. Es gibt ein schönes Wort, im Lob steckt manchmal mehr Zudringlichkeit als im Tadel. Und dieser Beifall, der Lob sein sollte, hatte die Form einer Zudringlichkeit, die ja eigentlich für jeden normalen Hörer doch sehr ärgerlich ist.
2: Und es war die vorletzte Aufführung ihrer Karriere. Sie konnte, glaube ich, genau diese Aufführung tatsächlich auch gar nicht zu Ende singen.
3: Nein, sie ist im zweiten Akt, kurz vor der Finalszene, zusammengebrochen, ohnmächtig zusammengebrochen. Sie sollte dann auch vier Aufführungen von Tosca in London singen. Sie hat nur eine einzige noch geschafft. Und das war die letzte Aufführung, Bühnenaufführung ihres Lebens, 1965. Und sie war 42 Jahre alt.
2: Eine der berühmtesten Arien, Casta Diva, finden wir in dieser Oper, von der wir gerade einen Auszug gehört haben. Wenn man nur eine Arie mit ihr kennt, dann ist es tatsächlich diese. Also es gibt ja viele Menschen, die auch gar nicht so opernaffin sind, aber möglicherweise kennen sie dann eben doch diese Arie. Wir hören jetzt einen Auszug aus dieser berühmten Arie, aus der Londoner Aufführung von 1952. Und Sie, Herr Kesting, erklären uns jetzt doch mal bitte, was wir da eigentlich stimmlich erleben.
3: Das ist reinster Belcanto. Die Arie muss mit einem runden, schönen, gesunden Ton gesungen werden, mit makelloser Bindung, also mit einem perfekten Legato. Die Verzierungen, deren es viele gibt, die müssen eingebunden werden wie Silberfäden in einen Brokat, ein geschmiegt werden. Es muss ein großer Fluss da sein, es muss völlig mühelos wirken und es darf kein äußerlicher Effekt, also kein künstliches Seufzen oder was viele für Italianità halten, darf sich da hineinmischen. Also das ist die Signatur des Belcanto.

0: Maria Callas als Norma im Jahr 1952 am Royal Opera House in Covent Garden. Man hört tatsächlich den reinen Gesang, also über das Knistern hinüber hört man genau, was Maria Callas macht.
1: Ja, es ist reinstes Singen ohne jede überflüssige Affektbeimischung. Norma war eine der populärsten Opern des 19. Jahrhunderts. Nach 1900, 1920 fiel die Oper zunehmend aus dem Repertoire. Dafür gibt es nur einen einzigen Grund. Es gab nicht mehr die Sängerin, die diese Musik singen konnten. An der Met und an der Scala, also an zwei großen Opernhäusern, ist in 50 Jahren, hat es 74 Norma-Aufführungen gegeben, an denen 6 Sängerinnen beteiligt waren. Callas hat innerhalb von 10 Jahren über 70 Aufführungen, insgesamt 92 gesungen. Also als erster Indikator dafür, dass sie einen Gesangsstil, bel canto, dass sie den erneuert hat. Das ist der entscheidende Faktor.
0: Und was auch ganz entscheidend ist bei Maria Callas, wir haben ja das schon ganz kurz angedeutet, das ist neben der Stimme auch die dramatische Darstellungskraft. Und es gibt magische Momente, die man tatsächlich auch in diesen Aufnahmen nacherleben kann. Wir haben jetzt erstmal einen ausgesucht.
1: Norma hat eine Beziehung zu einem römischen, einem Besatzer eingenommen, hat 2 Kinder mit ihm.
0: Also Norma ist eine gallische Priesterin.
1: Ist eine gallische Priesterin.
0: Das ist verboten für gallische Priesterin.
1: Für die gallische Priesterin mit einem Besatzer, einem Feind, eine Beziehung einzugehen. Sie will diese Kinder, weil sie merkt, dass er sie betrogen hat mit ihrer engsten Freundin, fast töten, also fast das tun, was Medea tut. Am Ende der Oper, sie tötet die Kinder nicht, sie bringt es nicht fertig. Wir sind schon etwas später als Medea, nicht mehr bei der antiken Tragödie, sondern bei der romantischen Tragödie. Später wird sie, nachdem sie diesen Pollione in ihren Händen hat, sie singt in mia man al fin tu sei, in meiner Hand bist du endlich. Sie will Rache üben, dann kommt ein Umschlag und dann gesteht sie, dass sie eigentlich die Urheberin der Tragödie war. Und sie singt an dieser Stelle befragt, was los war, son io, ich war es. Und das ist einer dieser Momente, den wir gleich hören.

0: Also die Priesterin Norma gibt zu, dass sie eigentlich diejenige ist, die die Gesetze übertreten hat, sagt, ich bin es. Und das Publikum?
1: Das Publikum, das ist ja ganz erstaunt. Die sind hier, im Anfang ist es ja eher ein Seufzen. Sie sind ergriffen von dem Moment. Und dann kommt der Beifall für das, was die Sängerin gemacht hat. Das ist diese wunderbare Einheit von sinnlicher Emphase und innerer Bewegtheit. Also das ist einer der wenigen Momente auf dem Theater, die man so nachdrücklich erleben kann, wie in dieser Szene. Sie singt 15 Sekunden lang ein hohes G und der Ton wird immer schmaler, wird etwas intensiviert und der Ton liegt, Sie kennen das Bildchen von einem Tennisbällchen auf der Kirmes, auf einer Wassersäule. Und die Wassersäule, die Luftsäule ist so stark, dass der Ton getragen wird und völlig ebenmäßig bleibt. Also technisch ein kleines Wunder.
0: Es gibt eine weitere Szene, die diese Fähigkeit, das Publikum zu bezaubern und auch die Tragödien quasi dieser Figuren auf die Bühne zu bringen und das zu singen, sehr, sehr gut bezeugt. Und zwar aus Verdis La Traviata, die Szene, in der Violetta Alfredo bittet, sie so zu lieben, wie sie ihn liebt.
1: Verdi hat ja eine Kurtisane zur Heldin einer Liebestragödie gemacht, zu einem Inbegriff tragischer Weiblichkeit. Und diese Szene, sie weiß, dass sie von Alfredo weg muss und ist so verzweifelt, dass sie die Bitte äußert, von der sie weiß, dass sie nicht erfüllt werden kann. Und dieser Zwiespalt wird im Singen deutlich. Das ist eine Aufführung von 1956. Das ist vielleicht sogar die Aufführung, die Ingeborg Bachmann im Januar 1956 damals gehört hat.

0: Maria Callas als Violetta in La Traviata von Giuseppe Verdi in einer Aufnahme aus der Mailänder Scala von 1956. Sie sagten, man hört diese Zwiespältigkeit, das, was gewünscht ist und das, was es halt nicht geben kann.
1: Die Einsicht, es ist verloren und die Bitte, es möge doch sein. Das wird erreicht durch, vielleicht trifft der Begriff, eine psychische Tonausweitung. Es ist nicht nur, dass da ein strahlender, lauter Ton gesungen wird, sondern dass in diesem Ton durch die Intensität ein Ausdruck entsteht, auf den das Publikum auch so reagiert. Das war zwar auch ein lauter Beifall, aber es war ein bewundernder, anerkennender Beifall. Natürlich auch ein italienischer. Die sind entzückt, wenn sie ein hohes A oder hohes As mit dieser Brillanz gesungen hören.
0: Sprechen wir über die Stimme an sich von Maria Callas, mit der sie ja nicht nur überrascht, sondern tatsächlich auch vielfach überrumpelt hat. Ich glaube, zu der Zeit, als sie die Bühne betrat, hat es sowas noch nicht vorher gegeben, oder?
1: Es hatte 30 Jahre, 35 Jahre vorher einen Wandel der Gesangskunst gegeben. Es war ein neuer Typus erzogen worden. Der Typus des Puccini-Soprans, auch des späten Verdi. Zwei Oktaven, also eine Einregisterstimme, ausgeglichen in allen Lagen. Callas hatte eine Stimme von mehr als 2,5 Oktaven und die Stimme hatte unterschiedliche Register. Das heißt, die Bruststimme, die Mittelstimme und die Kopfstimme waren klanglich unterschiedlich. Ihr großer Förderer, Tullio Serafin, hat einmal gesagt, un grande bocciaccia. Das heißt, eine große, hässliche, gemeint ist aber nicht hässlich im negativen Sinne, sondern eine manchmal auch schrille, belästigende, unangenehm berührende, irritierende, scharfe und noch ähnliche Adjektive.
0: Aber je nachdem, was die Rolle doch auch fordert, oder?
1: Sie hat immer gesagt, ich muss in dem Moment, in dem ich eine Empfindung zum Ausdruck bringe, eine Klanggestalt für diese Empfindung haben. Und nicht nur einen homogenen Wohlklang produzieren, sondern ich muss in jeder Situation, in jedem Wort, muss ich einen Subtext deutlich machen. Die Worte allein reichen nicht. Was hinter den Worten steht, die Leidenschaft der Person, die Musik hinter dieser Leidenschaft, das ist das Entscheidende.
0: Sie haben auch für diese Aussage eine musikalische Belegstelle quasi ausgesucht, die gewissermaßen eine Metapher dessen bildet, was wir gerade gesagt haben, nämlich zum Erschrecken oder der großen Verwunderung über diese Stimme, nämlich aus Medea von Luigi Cherubini.
1: Sie haben zu Anfang Zeffirelli zitiert, der gesagt hat, vor Callas und nach Callas. Er hat es nach einer Aufführung 1953 in der Mailänder Scala gesagt, nach ihrer ersten Medea an der Scala. Und die Medea ist vielleicht eine ihrer größten Partien. Im Anfang tritt Medea auf, ein Hauptmann meldet bei der Hochzeit des Ex-Geliebten von ihr, eine fremde Frau steht vor der Tür. Und sie tritt ein mit der Frage, ist dies der Ort, wo dem Verbrechen Liebe geschenkt wird? Und dann sagt sie, io son Medea. Und Jason sagt, a quale voce, a welche Stimme. Und das war, glaube ich, eine kollektive Reaktion. Deshalb in ganz kurzer Form die Metapher, a quale voce.

0: kollektives Erschrecken über die Stimme dieser Frau, wobei da natürlich gemeint ist, dass sie tatsächlich Medea, die kommt, um diese Hochzeit zu stören, ja, und Rache einzufordern. Aber Sie sagten gerade, im Prinzip kann man das als Bild sehen für die Überraschung oder das Erschrecken, nicht negativ gemeinte Erschrecken, vielleicht auch manchmal des Publikums über die Art der Stimme von Maria Callas, der man auch hier tatsächlich die Wut anhören konnte in dieser Szene, wenn Medea auftritt.
1: Das war eine besondere Aufführung 1958 in Dallas. Am selben Tag hatte sie erfahren, dass Rudolf Bing sie an der Met noch ein paar kleinen Kontroversen gefeuert hatte.
0: Das war der
1: Chef, der Impresario der Metropolitan Opera. Und sie muss wirklich in ihre Garderobe getobt haben vor Wut, dass sie auf schriftlichem Wege vor der internationalen Öffentlichkeit so bloßgestellt wurde. Und alle, die diese Aufnahme kennen, haben gesagt, da war die Stimme mit Vitriol gefüllt und Medea hat nicht gegen Jason gesungen, sondern gegen den Impresario.
0: Jürgen Kesting, Sie haben schon erwähnt, dass Maria Callas eigentlich viele Stimmen hatte, mal abgesehen von den verschiedenen Registern, die sie bedienen konnte, aber eben auch eine ganz große Bandbreite von Farben, von Ausdruckskraft, von tatsächlich Stimmen. Und sie konnte auch Koloratur singen, wir werden darauf auch noch kommen. Aber in diesem Beispiel, was jetzt folgt, aus Verdis Nabucco, kann man sozusagen Bel Canto und dramatische Rezitative miteinander irgendwie verbunden sehen.
1: Was die vielen Stimmen angeht, ist es entscheidend, die Verbindung, das ist eine Grundregel von Klang und Gedanke. Ich muss einen Gedanken, eine Emotion, das, was ich sagen will, dafür eine Klangfigur finden. Und darin war sie die größte Meisterin, die es überhaupt auf der Opernbühne gegeben hat. Es gibt nichts Vergleichbares. Und sie hatte zu Anfang, das war für viele Italiener etwas völlig Ungewohntes, hohe und höchste Töne, hohe laute Töne, hohe leise Töne, durchdringende Fortissimo, zarteste Pianissimo, wie wir gehört haben. Sie konnte weite Bögen singen, sie konnte mit Turbogeschwindigkeit Koloraturen singen. Das heißt, die Italiener hörten plötzlich etwas, 49, 50, 51 und auch in Südamerika, eine Sängerin, die es seit 30, 40 Jahren nicht mehr gegeben hatte. Das war die große Sensation. Es gab ein Impresario, einen Theaterleiter, Francesco Siciliani, der erkannte, dass sie eine großartige Sängerin ist. Und eine der ersten großen Rollen war Abigail in Nabucco. Abigail tritt auf und hat ein Pergament in der Hand, das sagt, du bist nicht die Tochter des Königs Nabucco, sondern die Tochter einer Sklavin. Für sie tief beschämend. Also sie singt eine Koloratur-Arie, das ist Benji Jumping, die großen Sprünge und Koloraturen. Und dann kommt eine Kantilene, die fast genauso geformt ist wie Casta Diva. Und es war eine Sensation Mitte 49, dass sie beide diese Elemente in einer einzigen Arie zum Ausdruck bringen konnte.

0: Maria Callas als Abigail in Giuseppe Verdis Nabucco im Jahr 1949 im Teatro San Carlo in Neapel. Das Orchester spielte unter der Leitung von Vittorio Gui. Maria Callas war da 26 Jahre alt. Es gibt auch leider keine bessere Aufnahme mit ihr von diesem Stück. Also man hört die Magie tatsächlich durch, aber man ärgert sich schon, dass es nichts Besseres gibt.
1: Das waren Mittelwellenübertragungen und keine UKW-Übertragungen. Das heißt, die hatten die Möglichkeiten nicht. Das Zweite war, sie wussten ja auch noch gar nicht, wen sie da vor den Mikrofonen hatten bei den Aufführungen.
0: Ja, da gab es eben, wie gesagt, die Callas noch nicht zu diesem Zeitpunkt. Aber man kann da schon hören, dass sie eigentlich tatsächlich immer volles Risiko eingegangen ist. Das hat sie, glaube ich, in ihrer ganzen Karriere so gemacht.
1: Sie hat bis zum letzten Moment immer auf der Rasierklinge sozusagen den Ritt gemacht. Also sie hat immer das Äußerste gegeben. Sie hat auch bei Proben immer voll ausgesungen, was ihre Kollegen oft geärgert hat. Sie hat Skandal bei ihren Kolleginnen dadurch gemacht, dass sie auf ernsthafter Arbeit bestanden hat.
0: Sie hat auch alle Proben bis zur letzten Minute durchgezogen.
1: Sie war sogar im Theater, wenn der Chor probte, um zu wissen, wie wird das in der Aufführung.
0: Vielleicht sollten wir hier kurz über ihre Herkunft und ihre Ausbildung sprechen. Sie ist ja gebürtige New Yorkerin, Kind ausgewanderter griechischer Eltern. Ich glaube, die waren auch gerade erst einige Monate dort in den USA, als sie geboren wurde. Sie ist dann mit ihrer Mutter und ihrer Schwester zurück, ich glaube, da war sie so 13, nach Athen gegangen und ist mit 15 am Athener Konservatorium angenommen worden und hatte tatsächlich auch mit 15 ihre erste Aufführung am Konservatorium. Und dann ist sie im Frühjahr 1939 Schülerin von Elvira de Hidalgo geworden, hat auch erste Partien dort gesungen. Und vielleicht sagen Sie ein bisschen was über die Hidalgo, die ja als Koloratur Sopranistin berühmt gewesen war, aber das war eigentlich nicht mehr gefragt.
1: Das war nicht gefragt. Die Hidalgo hatte um 1910, 20 an der Metropolitan Opera die Koloraturpartien und ihre Reputation, so hat ein Kritiker spöttisch geschrieben, beruhte nur auf ihrer Zwitscherfähigkeit, also nicht auf dramatischer Gesangskunst. Und die Hidalgo ist auch nach Griechenland gegangen und hat das Belcanto-Repertoire, also die Grammatik, das Formelwesen, die Technik mitgenommen, die schon längst nicht mehr gefragt war, weil ja Puccini und der späte Verdi und Wagner gefragt waren. Und die Callas hatte das Glück mit einer Lehrerin, die stilistisch gesehen eine unzeitgemäße geworden war, die Technik zu lernen, aber sie hatte eben das Feuer und das Temperament, das die Hidalgo wohl weniger hatte. Die Hidalgo hat sie wirklich sehr wichtig und sehr gut gefördert, hat ihr auch klar gemacht, du musst deine Stimme immer so leicht führen, wie es nur eben geht, was Callas durchaus nicht immer getan hat. Aber es war schon eine ganz, ganz wichtige Lehrerin. Und als Callas 1947 nach Italien kam, das hat ihr Produzent geschrieben, gab es keinen Takt der italienischen Vokalmusik, der sie vor irgendwelche Schwierigkeiten hätte stellen können. Das heißt, sie konnte alles.
0: Und sie hat ihr Debüt in Verona gegeben mit tatsächlich veristischem Gesang, also Ponchiellis La Gioconda, eben im Jahr 1947. Vielleicht können Sie das noch mal so ein bisschen einordnen. Also das war ja eigentlich das, was zu dem Zeitpunkt eher so gefragt war auf der Opernbühne.
1: Es war fast ausschließlich gefragt. Die wenigen Belcanto-Partien, also die Standardopern Barbier von Sevilla, Lucia di Lammermoor, Don Pasquale, wurden von Ziersängerinnen, also von den De Hidalgos und Nachfolgern gesungen, also von den ganz leichten lyrischen Sopranen. Und das gängigere Repertoire war eben der späte Verdi. Unter Toscanini, der ja zwei Dekaden an der Scala war, ist so gut wie kein Belcanto-Repertoire aufgeführt worden, weil Toscanini war ein Zeitgenosse der modernen Komponisten und das hat das Repertoire geprägt. Und Callas musste logischerweise

0: La Gioconda von Amilcare Ponchielli mit Maria Callas im Jahr 1952. Das ist eigentlich doch eher untypisches Repertoire für Sie. Und während wir das hörten, Jürgen Kesting, haben Sie auch gesagt, an manchen Stellen, das ist nicht schön, aber...
1: Es stimmt, Es ist stimmig. Das Debüt als Gioconda war passabel erfolgreich. Sie hat vom August 1947 bis zum Ende des Jahres kein einziges neues Engagement bekommen. Nun gut, der Opernbetrieb war noch nicht ganz aktiv, aber es ist schon symptomatisch, dass sie ein halbes Jahr warten musste. Und dann hat sie im Jahr 1948 fast nur dramatische Partien gesungen. Wagners Isolde, Wagners Brünnhilde, die Parsival-Kundry, Aida und innerhalb von 13 Monaten 24 Mal Turandot. Und hat immer gesagt, ich war immer froh, wenn ich das ohne Schaden meiner Stimme überstanden habe. Das heißt, sie hat im ersten Jahr, im vollen Karrierejahr, fast nur dramatische Partien gesungen und erst am Ende dieses Jahres zum ersten Mal die Norma. Also das war ein ganz, ganz schwerer Karrierestart. Wir werden noch darauf zurückkommen. Ein glückhafter Umstand, der einen Wendepunkt herbeigeführt hat. Sie hat gesagt, dass Wagner eigentlich leichter zu singen sei als Verdi, weil Wagner nicht diese exponierten hohen Töne hat, die bei Verdi häufig der Fall sind. Und ich wünschte mir, wir hätten eine Callas heute, die Kundry im Parsival singen konnte. Ich sah das Kind, singt sie fast so wie eine Belcanto-Arie. Das heißt, sie singt diese Arie und greift sie nicht.

0: Maria Callas als Kundry in Richard Wagners Parsifal. Ich sah das Kind hier, O visto il figlio, auf Italienisch. Aber Herr Kesting, Sie sagten, daran liegt es eigentlich nicht, dass wir das Gefühl haben, es ist eine italienische Oper.
1: Das ist immer die Frage, auch im Deutschen, ob ich die klingenden Konsonanten, also die labiale, nasale N, M, L, R, ob ich die richtig laute. Wenn ich das mit den Vokalen verbinde, wird es sofort klangvoll. Wenn man es abgehackt macht, zerfällt es sofort. Und das ist häufig im Wagner-Gesang der Fall, wenn nur deklamiert wird. Das ist das große Geheimnis.
0: Wir sind im Jahr 1948 bis 50 in der Karriere von Maria Callas, wo sie viele dramatische Rollen gesungen hat. Auch Wagner, auch Isolde, auch Brünnhilde. Das hätte ja eigentlich so weitergehen können. Wir wissen, dass das nicht der Fall war. Woran liegt das?
1: Es war ein Zufall und doch mehr. 1949 im Januar sollte sie in Venedig unter Tullio Serafin die Brünnhilde in der Walküre singen, also eine hochdramatische Partie. Die Sängerin für eine drei Tage später angesetzte Aufführung von Puritani, Margareta Carosio, erkrankte und die Frau des Dirigenten beobachtete, wie Callas an der Partitur von Puritani vorbeiging und so vom Blatt ein paar Phrasen gesungen hat.
0: Während sie Wagner geprobt hat.
1: Während sie Wagner geprobt hat.
0: Das ist Bellini, Puritani, also Belcanto.
1: Ja, Belcanto. Und die hat gesagt, hör die Callas an. Serafin hat sie daraufhin wohl ins Hotel bestellt am selben Abend, hat sie etwas vorsingen lassen. Sie kannte nur eine einzige Arie daraus. Sie hat dann innerhalb von 5 Tagen die Puritani-Partie studiert. Und als bekannt wurde, dass sie das singen würde, haben die Leute gespottet, Tullio Serafin wird nächstens Tito Gobbi als Traviata einsetzen, weil sie das für völlig unmöglich hielten, dass eine Sängerin, die die Brünnhilde gerade gesungen hatte, die Puritani singen konnte. Die Puritani-Aufführung fand statt und war eine sofortige Sensation, die in ganz Italien Furore machte.
0: Und das war tatsächlich so eine Sensation, dass das in allen Zeitungen stand und die Leute das auch wahrgenommen haben?
1: Damals hat der Rundfunk eine sehr, sehr große Rolle für den Ruhm von Opernsängern gespielt. Callas hat wenige Wochen später für die RAI ein Konzert gesungen mit dramatischen Arien aus Aida und Tristan und aus Puritani. Daraus wurde dann ein halbes Jahr später die ersten Schallplattenaufnahmen. Eine davon werden wir jetzt hören. Und da wurde plötzlich die dramatische Sopranistin als Belcantistin vorgestellt. Die Platte hatte Signalcharakter.

0: Maria Callas im Jahr 1949. Herr Kesting, Sie haben gerade gesagt, das ist eigentlich die vollkommenste Debütplatte, die je eine Sängerin aufgenommen hat, während wir das gehört haben.
1: Ich sage das sehr subjektiv. Ich kenne keine ähnlich vollkommene Debütplatte einer 26-jährigen Sängerin. Da ist alles bis ins Detail vollkommen, nicht perfekt, vollkommen gelöst. Vom Ausdruck, vom Timing, von der Phrasierung, von der Bogenbildung her, das ist vollkommen.
0: Glauben Sie, dass sie zu dem Zeitpunkt, als sie Wagner und dann Bellini gesungen hat, dass ihr da irgendwie klar wurde so langsam, dass sie für den Bel Canto eine ganz große Rolle spielen kann?
1: Sie war froh, in ein Repertoire gehen zu können, in dem sie mit ihrer Technik ihre Brillanz überzeugen konnte und nicht nur mit purer Stimmkraft.
0: Wir haben gerade schon darüber gesprochen, dass diese Gleichzeitigkeit von Wagner und Bellini die Italiener total elektrisiert hat, dass man das extrem gefeiert hat. Trotzdem ist sie ja zunächst in Italien dann doch nicht so groß rausgekommen. Also an der Scala wurde sie eigentlich nicht eingeladen, sondern sie musste sich ganz weit weg eigentlich erst einen Namen machen.
1: Sie hat ihre Karriere nicht an der Scala beginnen können. Der Intendant, der mal an der Scala, Geringelli, von dem gesagt wurde, seine Kenntnis des Singens konnte man auf der Rückseite einer Briefmarke unterbringen. Der hat sie, nachdem sie für Tebaldi einsprengt, die Aida gesungen hatte und keinen Erfolg damit hatte, weil die Stimme eben zu unausgewogen war, ein Jahr lang überhaupt nicht beachtet. Wer sie beachtet hat, war Serafin und jener schon erwähnte Francesco Siciliani, der Intendant in Neapel, dann in Florenz war, beim Maggio Musicale, wo sehr viele Aufnahmen entstanden sind. Das war der Startgeber. Das zweite war, das italienische Opernleben fand im Sommer nicht statt damals. Sie ging den Ausweg über Gastspiele in Mexiko, in Brasilien und vor allen Dingen in Mexiko, 3 Jahre lang. Sie hat alle ihre großen Rollendebüts in Mexiko gegeben. Und es ist ein Jammer, dass die Aufnahmetechnik damals noch so schlecht war, dass man also verrauschte und knisternde Aufnahmen zu hören bekam. Aber es gibt einige Dokumente und wahrscheinlich ist manchmal auch an der Unvollkommenheit, dass man sagt, da ist das wahre Wunder gewesen. Zum Beispiel gibt es eine legendär gewordene Aida-Aufführung. Der Intendant des Theaters in Mexico City wollte von ihr ein hohes S am Ende des zweiten Aktes in Aida haben. Sie hat es abgelehnt. Er zeigte ihr eine Partitur einer mexikanischen Sängerin, die dort im 19. Jahrhundert ein hohes S gesungen hatte. Callas wollte es trotzdem nicht machen.
0: Weil Verdi es nicht geschrieben hat.
1: Verdi hat es nicht geschrieben. Das hat sie auch nicht immer gestört. Sie hat auch in Traviata ein S eingelegt, was Verdi nicht geschrieben hat. Im ersten Akt dieser Aufführung war ein Tenor, der den Ärger seiner Kollegen erregte, weil er seine hohen Töne endlos lange hielt.
0: Länger als die anderen.
1: Länger als die anderen, also das war eine Rampensau, um es im Theaterjargon auszudrücken. Und sie hat sich die Lizenz beim Dirigenten und bei ihren Kollegen geholt, um am Ende des zweiten Aktes von Aida ein hohes S zu singen. Wir hören nur die letzten Takte. Man kann deutlich hören, dass die Stimme sich über 100 Orchestermusiker und 100 Choristen schneidend durchsetzt. Und dann kommt ein Ton, wir werden hören.

0: Aida in Mexiko. Jürgen Kesting, ist es nicht doch vertretbar zu sagen, dass Maria Callas ein Stimmwunder war?
1: Ich würde dialektisch antworten, jein. Es ist unfasslich, die Energie, mit der sie den Ton singt, aber es ist diese Willensanstrengung, diese Energiekonzentration und noch einmal die psychische Tonausweitung mit aller Energie den Ton herausbringen. Aber das Material selber bleibt eine schlanke und nicht so sehr füllige Stimme. Der Ton hat den Himmel über Mexiko, glaube ich, glutrot erleuchtet.
0: Nach den vielen Rollendebüts in Mexiko ist sie dann aber doch noch zur Königin der Scala geworden im Jahr 1952 mit einer außergewöhnlichen Rolle, nämlich als Lady Macbeth. Und das bündelt ja eigentlich auch wieder viele Besonderheiten, stimmliche, dramatische, musikalische und überhaupt metaphorische, oder?
1: Ja, sie kam nach Italien zurück und sang in Florenz wieder bei dem Siciliani, die sizilianische Vespa. Hatte einen so großen Erfolg, dass Ghiringhelli geradezu gezwungen war, sie einzusetzen bei der Premiere, glaube ich, 1952.
0: Also doch in der Scala.
1: Doch in der Scala. Und dann wurde sehr rasch darauf vereinbart, das sollte noch Toscanini dirigieren, dass Macbeth an der Scala aufgeführt werden würde. Und die Rolle der Lady Macbeth ist eine sehr komplexe Rolle. Verdi hat damals, es gibt einen berühmten Brief, vor einer Aufführung, die in Neapel stattfinden sollte, da hat Verdi geschrieben, er wolle eine Lady, die nicht singt, eine Lady, die keine schöne Stimme hat, sondern eine hässliche Stimme hat, oder dann sogar eine Lady, die nicht singt. Das war ein Argument gegen die Sängerin, die in Neapel eingesetzt werden sollte. Verdi kannte diese Sängerin. Aber die erste Arie, darüber steht Grandioso. Es ist eine Gesangspartie, nur der Sänger muss in der Lage sein, die Kunst der hässlichen Seele, um es metaphorisch zu sagen, zum Ausdruck zu bringen. Also einen perfekten Gesang mit wieder der Wortbedeutung Klang und Gedanke so zu verbinden, dass man merkt, das ist ein Höllenweib, diese Lady.
0: Und wir haben uns nicht für die übliche quasi Vorstellungsarie mit Cabaletta entschieden, sondern tatsächlich für die Arie am Ende der Oper, wo quasi Lady Macbeth dann doch dem Wahnsinn anheimfällt.
1: Sie glaubt, Blut an ihren Händen zu spüren, versucht, dieses Blut wegzuwaschen und diese Flecken verschwindet aber in ihrer Imagination nicht. Das ist eine Wahnsinnsarie der völlig anderen Art, wo es nicht um Koloraturen und Virtuosität geht, sondern um eine Phantasmagorie der düstersten, dunkelsten Art. Die Arie ist auch zum Singen ungeheuer schwer, aber sie muss gesungen werden. Und am Ende gibt es einen hohen Ton, ich glaube ein Des, das wie ein Zittern, wie ein Hauch nur klingen muss.

0: Mit dieser Rolle wird Maria Callas 1952 zur Königin der Scala, Lady Macbeth in Giuseppe Verdis Macbeth-Oper. Die Interpretationen im Deutschlandfunk Kultur sind Maria Callas gewidmet, die vor 100 Jahren geboren wurde. Nach den Nachrichten hören wir sie unter anderem auch als Komödiantin.
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2: Der Spitzenkandidat der CDU in Mecklenburg-Vorpommern, Peters, hält eine Minderheitsregierung nach der Landtagswahl am 20. September für möglich, falls es nicht für eine Mehrheit ohne AfD oder Linkspartei reicht. Das sei zwar nicht sein Wunschmodell, sagte er der Zeitung Die Welt. Stabile Koalitionen seien meist verlässlicher. Aber man brauche in Deutschland mehr parlamentarischen Pragmatismus. In Skandinavien werde seit Jahren unaufgeregt mit Minderheitsregierungen gearbeitet, meinte Peters. Die CDU hat Koalitionen mit der AfD und der Linken ausgeschlossen. In einer Wahlumfrage von Infratest DIMAP kam die CDU im Mai auf 10% und wäre damit viertstärkste Kraft nach der AfD mit 36%, der SPD mit 27% und der Linken mit 13% der Stimmen. Mecklenburg-Vorpommern wird derzeit von einer Koalition aus SPD und Linken regiert. In der Schweiz zeichnet sich bei der Volksabstimmung über eine Begrenzung der Einwohnerzahl auf 10 Millionen eine Mehrheit gegen den Vorschlag ab. Das berichtet der Schweizer Rundfunk unter Berufung auf Hochrechnungen. Demnach stimmten 55% der Wähler gegen die Begrenzung der Migration und 45% dafür. Das Referendum war von der rechtspopulistischen Schweizerischen Volkspartei initiiert worden. Die SVP will die aus ihrer Sicht unkontrollierte Zuwanderung einschränken. Derzeit hat die Schweiz etwa 9,1 Millionen Einwohner. Würde die Initiative angenommen, müssten ab einer Einwohnerzahl von 9,5 Millionen Asyl- und Familiennachzug eingeschränkt werden. Sollte das nicht ausreichen, müsste auch die mit der EU vertraglich geregelte Freizügigkeit beendet werden. Knapp ein Drittel der Einwohner in der Schweiz hat eine ausländische Staatsangehörigkeit. Die größte Gruppe sind die Italiener, gefolgt von den Deutschen. Mehr als 300.000 Deutsche leben in der Schweiz. Nach Angriffen der Hisbollah-Miliz auf den Norden Israels hat die israelische Luftwaffe erneut Ziele in Vororten von Beirut beschossen. Ministerpräsident Netanyahu erklärte, dies sei eine Reaktion auf den Beschuss von israelischem Territorium durch die Hisbollah. Die südlichen Vororte der libanesischen Hauptstadt gelten als Hochburg der Islamisten. Die vom Iran gestützte Hisbollah hatte bei dem Angriff auf Israel nach Militärangaben mehrere Sprengstoffdrohnen eingesetzt. Es habe zwei Einschläge auf israelischem Gebiet nahe der Grenze zum Libanon gegeben. Niemand sei verletzt worden. Vor einer Woche hatte Israel die Vororte von Beirut bereits als Reaktion auf die Raketenangriffe der Hisbollah bombardiert. Daraufhin reagierte der Iran seinerseits mit Raketenangriffen auf den Norden Israels. Das britische Militär hat nach eigenen Angaben einen Öltanker der sogenannten russischen Schattenflotte daran gehindert, den Ärmelkanal zu durchqueren. Premier Starmer erklärte im Online-Dienst X, der Einsatz sei auf seine Anweisung hin erfolgt. Die erfolgreiche Operation versetze Russland einen weiteren Schlag. Dem britischen Verteidigungsministerium zufolge enterten Kräfte der Marine und Polizeibeamte den Tanker. Er fährt demnach unter der Flagge Kameruns und wird vorerst festgehalten. Russland versucht mit Schiffen der Schattenflotte, die vom Westen wegen des russischen Angriffskriegs in der Ukraine verhängten Sanktionen zu umgehen. Nach britischen Angaben handelt es sich um mehr als 700 Frachter. Obwohl ihm die Einreise in die USA verweigert wurde, soll der somalische Fußballschiedsrichter Omar Artan einem Bericht zufolge seine komplette Bezahlung für die Weltmeisterschaft erhalten. Das meldet der britische Sender BBC unter Berufung auf Kreise des Weltverbandes FIFA. Wie hoch die Prämie des 34-Jährigen ausfällt, steht erst nach dem Turnier fest. Artan war bei der Ankunft am Flughafen von Miami abgewiesen worden. Das US-Außenministerium begründete dies damit, dass der Somalier in Verbindung zu einer Terrororganisation in seiner Heimat stehe. Die Europäische Fußballunion kündigte inzwischen an, ihn beim UEFA Supercup einzusetzen. Artan war im vergangenen Jahr zu Afrikas Schiedsrichter des Jahres ernannt worden. Das Wetter. Im Norden und Osten wechselnd bewölkt und einige Schauer oder Gewitter. Sonst teils bewölkt, teils sonnig. Höchstwerte 15 bis 23 Grad. Im äußersten Südwesten bis 27 Grad. Morgen vom Norden bis zur Mitte bewölkt, im Nordosten sowie an den Alpen einzelne Schauer, im Süden sonnig, Temperaturen 16 bis 25 Grad. Die weiteren Aussichten: am Dienstag in der Nordhälfte bewölkt, von Westen her Schauer, im Süden heiter bis wolkig, im Südosten zeitweise Regen, bei 18 bis 29 Grad. Das waren die Nachrichten.
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0: Vor 100 Jahren wurde Maria Callas geboren. Ihr und ihrer großen Gesangs- und Darstellungskunst ist diese Sendung gewidmet. Zu Gast ist Jürgen Kesting, Callas Biograf, Stimmexperte, Autor auch der mehrbändigen Geschichte des klassischen Gesangs Die großen Sänger. Und am Mikrofon ist weiterhin Ruth Jarre. Wir haben ja eben schon die Übernahme des Throns der Scala besprochen oder erwähnt. 1952 hat Maria Callas quasi diesen Thron bestiegen. Da feierte man zugleich auch die Rückkehr einer Prima Donna Assoluta. Vielleicht sollten Sie, Herr Kesting, einmal kurz die Bedeutung dieses Begriffs klären, weil ich glaube, dass es immer noch viele falsche Vorstellungen gibt von der Bedeutung.
3: Es ist eine Sängerin, die in der Lage ist, drei unterschiedliche Partien, Formen, Partien, Charaktere zu singen. Dramatische, lyrische und verzierte Rollen. Also man hatte sich daran gewöhnt, die Einteilung in Stimmfächer war eine Notlösung für die Probleme, die im 19. Jahrhundert entstanden waren, weil es natürlich immer komplexer und schwieriger wurde. Also ein Wagner, von einem Wagner-Sopran hat man einfach nicht erwartet, dass sie die Königin der Nacht singen konnte. Birgit Nilsson hat es sogar gekonnt. Assoluta bedeutet eine Sängerin, die die dramatischen, lyrischen, unverzierten Partien von Bellini, Donizetti und Verdi singen konnte. Bellini und Donizetti waren aus der Mode gekommen. Also Callas war die Sängerin, die die Musik des Primo Ottocento, also des frühen 19. Jahrhunderts, wiederentdeckt hat. Und dadurch wurde sie die Assoluta, Sängerin für drei unterschiedliche Fachbereiche,
0: die dann an der Scala eben entsprechend herrschte.
3: Sie hat bis 1960, bis auf ein Jahr, in jedem Jahr die Prima, also die Saisoneröffnung am Ambrosiustag, dem 7. Dezember, in jedem Jahr gesungen.
0: Das Leben von Maria Callas war von klein auf Kampf ausgerichtet. Die Mutter hat schon die Rivalität der beiden Schwestern befeuert und so ging es eigentlich immer weiter. Sie hat gegen widrige Umstände gekämpft, gegen Intendanten, gegen nicht passendes Repertoire, gegen ihr Gewicht. Davon werden wir später auch noch kurz sprechen. Und gegen Rivalinnen im persönlichen Umfeld, gegen die Presse. Und natürlich gab es eben auch auf der Bühne eine Rivalin in Anführungszeichen, die tatsächlich eigentlich von der Presse zur wirklichen Gegenfigur aufgebaut worden war. Das war Renata Tebaldi, die eigentlich vor ihr den Thron der Scala innehatte.
3: Nun, die Tebaldi war 49 oder 48 schon bekannt geworden. Sie hatte unter Toscanini gesungen und sie war die, da geistert immer noch das Wort von der Voce d'Angelo, von der Engelsstimme, herum. Toscanini hat ja nur gesagt, die Stimme soll wie vom Himmel herunter, wie die eines Engels herunterfallen. Also sie war die Schönstimmige mit einem Umfang von 2 Oktaven. Und wenn man die Aufnahmen genau hört, merkt man, dass sie für jedes hohe H oder jedes hohe C für ihre Heilige eine Kerze anzünden musste. Es war also eine vergleichsweise kurze Stimme, unglaublich wohlklingend, schöner klingend als die Stimme der Callas. Also Olio d'oliva extra vergine sozusagen. Die Callas hatte eben eine andere Stimme, andere Ausdruck- und Klangcharaktere. Das Problem war, es gibt auch von Verdi einige Partien, die eine Assoluta verlangen, weil sie ein hohes Maß an Agilität und dramatischer Intensität verlangen. Also das berühmteste Beispiel ist die Violetta in La Traviata.
0: Und das hören wir uns jetzt einmal im Vergleich an, damit wir auch mit unseren Ohren nachverfolgen können, worüber wir hier sprechen.

0: Renata Tebaldi 1957 als Violetta in Verdis La Traviata. Wir haben das ausgesucht, um einmal ein bisschen zu vergleichen, wie sie das singt im Vergleich zu Maria Callas. Es ist vielleicht ein bisschen unfair.
1: Nein, es geht einfach darum zu zeigen, dass die Violetta als Stimme eine Assoluta verlangt. Tebaldi hat transponiert. Man hat das Gefühl, wenn man streng urteilt, dass sie die Musik mehr oder weniger buchstabiert, dass sie die Koloraturen zwar singt, aber eher in Andeutung. Was den Charakter dieser Arie ausmacht, ist der leidenschaftliche, rasende Überschwang, mit dem Violetta sich von ihrer Liebe befreien will. Sie sucht eine Freiheit, von der sie weiß, dass sie nicht bekommen wird. Das Problem der Figur in der Partie. Und Callas hat die Musik mit einer Werf und einer Brillanz gesungen, die völlig auf einer völlig anderen Ebene liegt.

0: Maria Callas als Violetta in Verdis La Traviata. Und wir haben ja eben zuvor schon Renata Tebaldi gehört. Natürlich ist Tebaldi eine wunderbare Sängerin, aber wenn man das hier hört, fragt man sich, ob sie vorher eigentlich das gleiche Stück gesungen hat.
1: Der Vergleich ist deshalb nicht ganz gerecht. Im zweiten und dritten Akt liegen die beiden durchaus näher beieinander. Aber es geht eben darum, dass eine Sängerin, eine Assoluta, in der Lage sein muss, eben auch den verzierten Part zu singen. Das hohe S, das die Callas am Ende eingelegt hat, steht nicht in der Partitur. Denn das Kuriose ist, seit Callas hat fast jede Sängerin das hohe S versucht. In etwa 20 Aufnahmen zwischen 1910 bis 1950 oder 52 habe ich nur zwei Sängerinnen gefunden von etwa 20, die das S gesungen haben. Also insofern hatte Callas auch einen Einfluss. Ob er nur positiv ist, sei dahingestellt. Also der Ton steht nicht da. Was für mich entscheidend ist, das ist die unbeschreibliche Vitalität und Werf, mit der sie diese Cabaletta, was der Szene, dem Sinn der Szene entspricht, gesungen hat. Tito Gobbi, einer der großen Bariton, oft Partner der Callas, hat gesagt, er könne sich nicht vorstellen, dass die Partie in der gesamten Aufführungsgeschichte, also seit 1851 oder 53, dass sie je so vollkommen gesungen worden ist wie von der jungen Callas.
0: Haben Sie denn eigentlich einmal eine Aufführung der Traviata gehört, die irgendwie annähernd so gesungen wurde?
1: Also ich würde das nicht unbedingt vergleichen wollen. Wenn ich jetzt an Aufnahmen gehe, auch an Mitschnitte gehe, es gibt eine sehr imponierende Aufnahme der jungen Renata Scotto. Es gibt eine imponierende Aufnahme von Montserrat Caballé, die von Callas übrigens sehr, sehr hoch geschätzt wurde, obwohl sie doch sehr stark Schönsängerin war. Also es gibt zwei, drei, die das schon sehr, sehr gut gesungen haben. Es wäre unsinnig, immer nur ein Maßstab. Ich kann nicht jeden Tenor an Caruso, nicht jeden Sopran an Callas messen. Es geht nur darum zu zeigen, was hat sie gemacht, was hat sie gekonnt, wie hat sie es gemacht.
0: Sie hat ja eigentlich vorwiegend tragische, dramatische Rollen gesungen in ihrer Karriere. Wir haben sie bis jetzt auch nur in solchen Rollen gehört. Das komödiantische Fach hat sie nicht wirklich bedient, aber auch das konnte sie eigentlich sehr gut. Wir haben jetzt etwas ausgesucht zum lyrischen und verzierten Fach von Rossini, Il Turco in Italia. Herr Kesting, was hören wir da?
1: Es war Visconti, der auf die Idee kam, weil man die italienische Oper erneuern wollte, auch um die Musik des Primo Ottocento, also des frühen 19. Jahrhunderts. Und man hat diese Oper ausgesucht. Das ist eine Komödie, die Fiorella verguckt sich in einen Bassa, der den Turco, der in Italia gelandet ist. Und der Ehemann wird ziemlich an der Nase rumgeführt. Ist eine reine Posse und Komödie. Und im zweiten Akt fragt er, was er denn eigentlich machen soll, um ihr zu genügen. Per piacere la signora, was soll ich denn tun? Und sie gebietet ihm, ist ein Märchentopos, du musst nur ganz gehorsam und alles tun, was ich will. Sie führt ihn wie ein Tanzbären mit dem Ring in der Nase herum und macht ihn lächerlich und albern. Und hier spielt sie, aber das ist eine Komik, die in der Musik selber liegt. Das ist nicht der komische Charakter so sehr. Die Komik liegt im buffonesken Spiel. Es ist Commedia dell'arte.
0: Und das ist das, was sie eben auch konnte, wenn es in der Musik liegt, weil sie hat das immer gesagt, die Musik ist das Wichtigste.
1: Ja, also sie war keine Komödiantin im Sinne, dass sie eine komische Rolle gesungen hat. Sie hat auf der Bühne als Rosina im Babi von Sevilla war sie manieriert und affektiert und ist nicht gut angekommen. Und ich kenne kaum eine komische Szene mit ihr. Sie ist immer eher die dramatische, die tragische, die furiose Frau.
0: Aber hier in Il Turco in Italia funktioniert es.
1: Übrigens mit einem wunderbaren Basspartner, Franco Calabrese. Wir wollen hier auch erwähnen, dass sie Partner hatte, mit denen sie gesungen hat.

0: Maria Callas und Franco Calabrese als Fiorella und Geronio in Gioacchino Rossinis Il Turco in Italia. Etwas ganz anderes, aber eigentlich bleibt der Gesang ja der gleiche. Aber es ist tatsächlich ein wahres Feuerwerk, was man da hören konnte.
1: Und man merkt wieder Klang und Gedanke, dass sie jede Situation, wie sie ihn umschmeichelt, wie er um Liebe bittet, dass jede Situation im Klang, in Klangfiguren eingefangen wird. Das ist das große Geheimnis. Und dann kommt natürlich eins hinzu, eine geradezu atemberaubende Geläufigkeit im Koloraturgesang. Das federt ja wie von einem Trampolin, jeder einzelne Ton.
0: Und ebenso macht das auch ein weiteres Fach, eigentlich das französische Fach, in dem sie ja auch einige Sachen hinterlassen hat, nicht allzu viele. Wir haben uns etwas ausgesucht von Ambroise Thomas, die Ophelia aus Hamlet. Man muss dazu sagen, dass sie das wohl erst sehr spät auf Französisch gesungen hat. Deswegen hören wir jetzt doch sie auf Italienisch.
1: Ja, weil es in meinen Augen eine der zwei, drei besten Koloraturaufnahmen ist, die sie überhaupt je gesungen hat. Es ist konzertant, also man hört sie live. Das ist von einer technischen, musikalischen Vollkommenheit, die ganz selten ist.

0: Maria Callas 1957 als Ophélie in Ambroise Thomas' Hamlet. Die Stimme, das ist natürlich das französische Fach, wenngleich sie auf Italienisch singt, aber es klingt trotzdem musikalisch sehr französisch. Die Stimme klingt da relativ schlank. Hat das mit dem Fach zu tun oder ist das auch anderen Umständen zu verdanken?
1: Na, es hat mit der Partie zu tun. Ophélie ist ein junger Mädchentypus, muss natürlich mit einer leichten und eleganten Form gesungen werden, aber 1957 war die Stimme der Callas doch sehr viel schmaler und schlanker geworden. Das kann man gerade in den Aufnahmen hören, wo sie mit mehr Power singen muss, also in den Aufnahmen von Aida oder Manon Lescaut oder Turandot. Das ist die berühmte, berüchtigte Frage. Callas hatte innerhalb von anderthalb Jahren 32 Kilo abgenommen. Sie war ganz schmal und schlank geworden. So schlank geworden, dass ein Regisseur sie in einem Kostüm einer Ballerina auf die Bühne schicken konnte. Aber es zeigt sich auch in dieser Aufnahme und in anderen, dass die Stimme, sobald sie mit Druck in die Höhe geführt wurde, an Stetigkeit verlor. Der berühmte Wobble, also das Wackeln eines Tons, wenn sie einen Forteton, ein B, ein H, ein C singen musste, das deutet sich schon 1954/55 an. Die Stimme hat immer einen Schwachpunkt gehabt, das war die Stetigkeit in der hohen Lage. Vor allen Dingen, wenn die hohe Lage Forte gesungen werden musste.
0: Woran liegt das denn? Weil die Stimme von Maria Callas war ja dann doch vergleichsweise früh am Ende. Sie hatten ja zuvor schon erwähnt, dass sie eben immer eigentlich alle Register vollkommen risikofreudig gesungen hat. Das kann natürlich dazu führen, hat sie sich übernommen? Hat sie vielleicht doch nicht alle Partien oder hätte sie doch nicht alles singen sollen? Oder kann man das irgendwie verorten?
1: Ex post facto kann man da sehr viel mutmaßen und da ist endlos drüber spekuliert worden und die Spekulationen sind nie zu Ende geführt worden. Tatsache ist, also ganz grob gesagt, dass die Stimme von 47 bis 354 in aller Pracht da war und dass die Stimme dann langsam stetig nachließ, schwächer wurde, an Kraft verlor. Sie hat trotz mancher Schwächen noch bis in die späten 50er Jahre grandiose Aufführungen gesungen, mit einer unfasslichen Energie und auch immer noch stimmlich sicherer und technisch besser als viele ihrer Kolleginnen. Aber einer der großen Kenner, hinter denen ich mich dann und wann gern zurückziehe, ein amerikanischer Kritiker, der Dirigent geworden ist, Will Crutchfield, hat gesagt, wir müssen uns damit abfinden, dass die Callas ihre Stimme seit Mitte der 50er Jahre verloren hat. Und ein Beispiel dafür, eine Aufnahme von 1954, da merkt man am Ende eine Puccini-Arie, die Klage der Sua Angelica über den Tod des Kindes, Senza Mama. Da merkt man, dass sie den letzten hohen Ton nicht halten kann und dass der Ton plötzlich am Ende zu flackern anfängt.

0: Senza Mamma aus Suor Angelica von Giacomo Puccini. Gesungen hat hier Maria Callas und wir haben dieses Stück ausgewählt, um den Beweis anzutreten, dass ihre Stimme bereits in der Mitte der 50er Jahre, diese Aufnahme war von 1954, mit diesem Wobble zu kämpfen hatte, einem Vibrato, das man eigentlich gar nicht mehr kontrollieren kann.
1: Das ist eine Frequenzperturbation. Also der Ton wackelt hin und her, ist nicht genau getroffen. Ich finde die Aufnahme anrührend und wunderbar gesungen. Aber ich merke eben, am Ende hat sie mit dem Ton, mit der Musik zu kämpfen.
0: Aber nur wirklich ganz am Ende.
1: Ganz am Ende. Aber da geht's natürlich eben auch sehr hoch hinauf.
0: Ist das eigentlich etwas, was in der Presse derzeit auch wahrgenommen wurde, vielleicht auch in den späten 50er Jahren und Anfang der 60er dann, dass sie stimmlich nachgelassen hat? Oder ging es da eigentlich tatsächlich nur noch um Jet-Set, um Gossip, um Klatsch? Wie wurde sie wahrgenommen? Weil ich habe hier, wenn man sich so ein bisschen damit befasst, dann fällt einem schon auf, dass hier in Deutschland zum Beispiel sie eine ziemlich schlechte Presse hatte, die mit Musik eigentlich relativ wenig zu tun hatte. War das beispielhaft?
1: Das war in Amerika auch so. Es war in Italien weniger. Man hat nach Fehlern gesucht. Also dieser Fehler, dass die Stimme etwas nachließ, es gibt viele Berichte darüber, dass Aufführungen nicht ganz perfekt waren. Es gibt ein neues Buch von einem, ein sehr, sehr gründlich gearbeitetes Buch, Jedes Jahr, jeder Tag, wo alle Aufführungen registriert sind und jede Kritik, die an ihr geübt worden ist, genau aufgezeichnet ist. Also ein sehr gutes Sachbuch. Aber nein, das Problem, was Sie gerade angesprochen haben, das begann mit der Affäre oder fast gleichzeitig mit der Affäre mit Onassis und mit dem berühmten Walkout als Norma in Rom 1958. Sie war indisponiert, hatte dann doch zugesagt zu singen. Der Staatspräsident war da. Sie hat nach dem ersten Akt aufgehört. Der Skandal, der dann auch prolongiert wurde, 2 Jahre lang, hat sie zur Persona non grata gemacht. 1957 erschien im Time Magazine in Amerika ein Artikel von

0: einem Journalisten Carvalho, Pulitzer-Preisträger, der alle negativen Dinge, die über sie bekannt waren, die Kontroverse mit der Mutter, ihre angebliche Rivalität mit Kolleginnen ausgebeutet hat, zu einem Skandalbericht.
1: Sie wurde ja auch immer als relativ geizig und geldgierig dargestellt.
0: Es wurde hinzugefügt oder hineingeschrieben, wer war dabei. Ich glaube auch nicht an all die Geschichten, die heute in den entsprechenden Magazinen geschrieben werden. Der Spiegel jedenfalls übernahm weitestgehend, der Spiegel hat damals mit Time zusammengearbeitet, den Bericht, den Carvalho geschrieben hatte, zu einer Geschichte, in der alle diese Skandale oder sogenannten Skandale aufgezählt waren. Es waren aber immer nur Äußerlichkeiten der Laufbahn. Alle Berichte sagen, sie hat ganz wenige Aufführungen abgesagt, weniger als die meisten Kolleginnen. Sie war absolut zuverlässig. Sie hat von morgens bis abend auf der Bühne gestanden. Sie war sorgfältiger als die meisten Kollegen. Das heißt, musikalisch kann man ihr keinen Skandal vorwerfen. Aber was Sie zu Anfang gesagt haben, sie wurde zur Knetmasse des Boulevard. Man muss dann hinzufügen, warum. Sie war eine furiose Frau von ihrem Temperament her und sie hat Rollen gesungen von Frauen, die damals sozusagen nicht der Seelchentyp waren. Sie konnte keine Sissi werden. Sie hat auch keine Sissi-Partie gesungen. Denken Sie daran, wie Romy Schneider behandelt worden ist, als sie nach Frankreich ging und plötzlich die Femme Fatale bei ihr deutlich wurde. Bei der Callas war es ähnlich. Sie hat die Frauen, die sozusagen ihr Bestimmungsrecht über sich selber, die emanzipatorischen Rechte, auch die sexuellen, die verweigert worden waren. Das trifft auf all die Figuren zu. Die Frauen sind in den Wahnsinn getrieben worden. Die Wahnsinnsarien sind nicht einfach Koloraturkunst, sondern die Koloratur ist ein Mittel, so etwas auszudrücken. Sie hat Figuren gesungen, die Fremde waren in unserer Gesellschaft. Und ich glaube, das war einer der größten oder wichtigsten Gründe dafür, dass sie mit einem gewissen Angstgefühl, so eine Frau möchte ich nicht gerne haben.
1: Aber das spricht ja noch ein weiteres Thema an, das wir hier auch noch kurz streifen müssen. Diese Gleichsetzung der Person Maria Callas mit ihren Rollen. Man kann ständig lesen, sie war Lucia, Maria Callas war die Medea. Das ist doch aber eigentlich Unsinn.
0: Das Wort Unsinn, das Sie eben gebraucht haben, sollten Sie in Großbuchstaben schreiben. Die Gleichsetzung eines Künstlers, eines Schauspielers mit der Rolle, die er spielt, gehört zu den verhängnisvollen Irrtümern. Sie findet Ausdruck auch in Rezensionen, die bedingungslose Identifikation mit der Rolle. Ich identifiziere mich nicht bedingungslos mit einer Mörderin wie Medea, sondern ich stelle etwas dar. Ich imitiere nicht Affekte, sondern ich stelle Affekte dar. Und das ist das, was Callas deutlich gemacht hat. Lucia ist eine Marienfigur, die am Ende in einem weißen Kleid trotz des Mordes erscheint. Und Lucia kommt von Lux, also die Lichtbringerin, ist eine Marienfigur. Und Callas zeigt in dieser Partie, die damals eine der prägenden Partien für sie war, die ihren Ruhm auch mitbegründet hat, sie zeigte, dass das eine in den Wahnsinn getriebene Frau war. Die Wahnsinnsarie ist nicht nur, zwar auch, aber nicht nur eine Koloraturkür, sondern eine sexuelle Phantasmagorie. Wenn sie singt, Alfin Sontur, endlich bin ich dein, ist das ein ersehnter Geschlechtsakt. Und so singt sie das. Und das hat wahrscheinlich auch viele völlig irritiert an der Wiedergabe. Toscaninis Sängerin der Lucia ist nach der ersten Lucia von Callas 1954 in die Garderobe gekommen und hat gesagt, jetzt habe ich zum ersten Mal begriffen, was und wie diese Frau ist. Also sie hat ein Gegenbild, ein emanzipatorisches Gegenbild bei demanzipierten Frauen deutlich gemacht.
1: Und deshalb, wo wir in diesen 2 Stunden Interpretationen eigentlich schon so gut wie alles, was man sich sonst noch anhören muss, mit Maria Callas weglassen mussten, auf die Lucia di Lammermoor können wir und wollen wir auf gar keinen Fall verzichten. Gaetano Donizettis Lucia di Lammermoor, die Wahnsinns-Arie-Szene mit Maria Callas. unter der Leitung von Tullio Serafin spielt das Orchester der Scala in Mailand. Wir hören die Aufnahme aus dem Jahr 1953.

0: Lucia di Lammermoor von Gaetano Donizetti. Maria Callas sang hier die Wahnsinnsszene in der Aufnahme von 1953. Die Lucia di Lammermoor war eine der prägenden Rollen der Callas. Vor 100 Jahren wurde Maria Callas geboren und die Interpretationen waren ihr gewidmet. Eine letzte Frage noch an Sie, Herr Kesting, zum Abschluss. Was bleibt von Maria Callas?
1: Ich würde auf das Zitat von Ingeborg Bachmann, das Sie zu Beginn gesagt haben, sie war die Einzige, die die Bühne betreten hat, die Einzige, die es richtig gemacht hat. Ich glaube, das war auch bei der Bachmann selber so der Fall, durch sie haben viele, viele Menschen die Oper um der Oper willen lieben gelernt. Das hat sich auch fortgesetzt, das zeigte dieser laute Beifall bei der Norma-Aufführung, als man sie nur noch von ihren Aufnahmen her kannte. 40, 50 Jahre lang haben ihre Aufnahmen das Hörverhalten geprägt. Es gibt heute sehr viele Leute, mehr als bei jeder anderen. Keiner würde heute auf Anhieb, außer den Opernfans oder den Opernbegeisterten, Fan ist ein Unwort, Tibaldi oder so wiedererkennen. Callas ist ein prägender, ein geprägter Klang. Und wenn ich eine Schlussapotheose auszubringen hätte, dann wäre es der Todesgesang der Dido aus Purcells Dido and Aeneas. Remember me, sagt sie, erinnert euch meiner, but forget my fate. Aber vergesst mein Schicksal. Und damit meine ich eben diese fatale und falsche Berühmtheit. Remember me, but forget my fate.
0: Der Stimmexperte, Publizist und Opernkritiker Jürgen Kesting über die große Künstlerin Maria Callas. Jürgen Kesting ist nun im Alter von knapp 86 Jahren gestorben. Aus diesem Anlass und zum Abschied haben wir die letzte Interpretationensendung, für die er bei uns zu Gast war, vom 3. Dezember 2023 wiederholt. Danke fürs Zuhören. Am Mikrofon war Ruth Jarre.
2: 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Bei einer Volksabstimmung in der Schweiz hat eine Mehrheit die Begrenzung der Einwohnerzahl auf 10 Millionen abgelehnt. Nach den vorliegenden Ergebnissen stimmten 55% der Wähler gegen den Vorstoß der rechtspopulistischen Schweizerischen Volkspartei SVP. 45% votierten dafür. Die Schweiz hat etwa 9,1 Millionen Einwohner. Bei einem Erfolg der Initiative wären ab einer Einwohnerzahl von 9,5 Millionen zunächst Asyl- und Familiennachzug eingeschränkt worden. In letzter Konsequenz wäre auch die mit der EU vertraglich geregelte Freizügigkeit beendet worden. Knapp ein Drittel der Einwohner in der Schweiz hat eine ausländische Staatsangehörigkeit. Die größte Gruppe sind die Italiener, gefolgt von den Deutschen. Mehr als 300.000 Deutsche leben in der Schweiz. In der Schweizer Grenzstadt Genf demonstrieren Zehntausende gegen den G7-Gipfel. Das Treffen der Staats- und Regierungschefs führender Industrienationen beginnt morgen im französischen Evian. Da Frankreich nach Angaben der Genfer Stadtregierung keine Proteste duldet, findet die Großdemonstration im 50 Kilometer entfernten Genf statt. Die Kundgebung wurde von einer Koalition aus rund 60 verschiedenen Gruppen organisiert. Die Polizei hatte sich auf rund 50.000 Teilnehmende eingestellt. Vor der Demonstration hatten hunderte Geschäftsleute und Hoteliers in Genf ihre Schaufenster mit Sperrholz verbarrikadiert. 2003 war es bei Protesten gegen das Gipfeltreffen in Evian zu Gewalt und Plünderungen gekommen. Der Spitzenkandidat der CDU in Mecklenburg-Vorpommern, Peters, hält eine Minderheitsregierung nach der Landtagswahl am 20. September für möglich, falls es nicht für eine Mehrheit ohne AfD oder Linkspartei reicht. Das sei zwar nicht sein Wunschmodell, sagte er der Zeitung Die Welt. Stabile Koalitionen seien meist verlässlicher. Aber man brauche in Deutschland mehr parlamentarischen Pragmatismus. In Skandinavien werde seit Jahren unaufgeregt mit Minderheitsregierungen gearbeitet, meinte Peters. Die CDU hat Koalitionen mit der AfD und der Linken ausgeschlossen. In einer Wahlumfrage von Infratest DIMAP kam die CDU im Mai auf 10%. Und wäre damit viertstärkste Kraft nach der AfD mit 36%, der SPD mit 27% und der Linken mit 13% der Stimmen. Mecklenburg-Vorpommern wird derzeit von einer Koalition aus SPD und Linken regiert. Nach Angriffen der Hisbollah-Miliz auf den Norden Israels hat die israelische Luftwaffe erneut Ziele in Vororten von Beirut beschossen. Ministerpräsident Netanyahu erklärte, dies sei eine Reaktion auf den Beschuss von israelischem Territorium durch die Hisbollah. Die südlichen Vororte der libanesischen Hauptstadt gelten als Hochburg der Islamisten. Die vom Iran gestützte Hisbollah hatte bei dem Angriff auf Israel nach Militärangaben mehrere Sprengstoffdrohnen eingesetzt. Es habe 2 Einschläge auf israelischem Gebiet nahe der Grenze zum Libanon gegeben. Niemand sei verletzt worden. Bereits vor einer Woche hatte Israel die Vororte von Beirut als Reaktion auf Raketenangriffe der Hisbollah bombardiert. Daraufhin reagierte der Iran seinerseits mit Raketenangriffen auf Israels Norden. Obwohl ihm die Einreise in die USA verweigert wurde, soll der somalische Fußballschiedsrichter Omar Artan einem Bericht zufolge seine komplette Bezahlung für die Weltmeisterschaft erhalten. Der Weltverband FIFA bestätigte einen entsprechenden Medienbericht. Wie hoch die Prämie des 34-Jährigen ausfällt, steht erst nach dem Turnier fest. Artan war bei der Ankunft am Flughafen von Miami abgewiesen worden. Das US-Außenministerium begründete dies damit, dass der Somalier in Verbindung zu einer Terrororganisation in seiner Heimat stehe. Die Europäische Fußballunion kündigte in einer Reaktion an, Afrikas Schiedsrichter des Jahres 2025 das Supercup-Endspiel zwischen Paris Saint-Germain und Aston Villa am 12. August in Salzburg pfeifen zu lassen. Der britische Formel-1-Pilot Lewis Hamilton hat den Großen Preis von Katalonien in Barcelona gewonnen. Es war der erste Sieg des Rekordweltmeisters im Ferrari. Zweiter wurde George Russell, Vorweltmeister Lando Norris. Der WM-Spitzenreiter Kimi Antonelli aus Italien schied kurz vor Rennende auf Rang 2 liegend aus. Das Wetter. Nachts im Norden bewölkt mit Schauern. Sonst teils gering bewölkt und meist trocken. Tiefstwerte 13 bis 6 Grad. Am Tag vom Norden bis zur Mitte bewölkt, im Nordosten einzelne Schauer. Im Süden sonnig. Die Temperaturen liegen bei 16 bis 25 Grad. Das waren die Nachrichten.
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0: Mit Birgit Kolkmann herzlich willkommen. Die Schweizer lehnen eine Bevölkerungsobergrenze ab. 55% sind gegen eine Initiative der Rechtspopulisten. Genf ist im Ausnahmezustand. Heute wird dort gegen den morgen beginnenden G7-Gipfel im benachbarten französischen Evian demonstriert. Und Schwarz-Rot-Gold gegen die blaue Welle. Bei der Fußball-WM tritt die deutsche Mannschaft heute Abend an gegen Curaçao.
4: Das ist so ein bisschen so eine DFB-Pokal- oder Pokalsituation. David Goliath, die Geschichten gibt es im Fußball immer wieder, weil insgesamt wenig Tore fallen und auch Teams, die jetzt das erste Mal die WM spielen, trotzdem gefährlich sein können. Und ja, ich glaube, 90% des Kaders haben mal irgendwo in den U-Nationalmannschaften der Niederlande gespielt und von dem her haben die alle eine gute Ausbildung.
0: Bundestrainer Julian Nagelsmann vor dem Spiel, das um 19 Uhr angepfiffen wird. Die Schweizer haben dem Versuch der Rechtspopulisten, die Einwanderung streng zu begrenzen, eine klare Absage erteilt. 55% stimmten bei der Volksabstimmung dagegen, dass die Schweiz als einziges Land der Welt ihre Bevölkerungszahl deckelt, und zwar auf 10 Millionen. Jetzt sind 9,1 Millionen Menschen gemeldet. Katrin Hundl meldet sich aus Genf.
5: Ein knappes Ergebnis war erwartet worden, doch dann war schon nach den ersten Hochrechnungen klar, bei der Volksabstimmung haben rund 55% und die Mehrheit der Kantone Nein gesagt zur Initiative der rechten Schweizerischen Volkspartei SVP und deren Forderung keine 10 Millionen Schweiz. Für die Einhaltung dieser Obergrenze wollte die SVP Einschränkungen bei Asyl- und Familiennachzug. Gegebenenfalls hätte die Schweiz auch das Personenfreizügigkeitsabkommen mit der Europäischen Union kündigen müssen, was weitreichende Folgen gehabt hätte für die engen Beziehungen des Nicht-EU-Mitglieds Schweiz zu ihrem wichtigsten Handelspartner. Erleichterung bei Monika Rühl, Direktorin des Wirtschaftsdachverbands Economie Suisse.
6: Ich danke der Schweizer Bevölkerung für dieses klare Resultat, weil in diesen unsicheren Zeiten brauchen wir Sicherheit und Ruhe und nicht neue zusätzliche Herausforderungen. Die Schweizer Stimmbevölkerung hat Nein gesagt zu diesem komischen Deckel.
5: Die Unternehmen hatten vor gravierenden wirtschaftlichen Folgen gewarnt, vor Stellen, die nicht besetzt werden könnten ohne die Fachkräfte aus der EU. Außerdem wären bei einer Kündigung der Personenfreizügigkeit auch alle anderen Verträge zwischen der Schweiz und der EU auf dem Spiel gestanden.
7: Ich glaube, wir konnten aufzeigen, dass diese Initiative brandgefährlich ist für das Land, den Wohlstand wirklich stark gefährden würde, auch den Zusammenhalt gefährden würde, das Land quasi auseinanderreißen würde. Und es gibt offensichtlich einen Großteil der Bevölkerung, die etwas anderes will, die Entwicklung will und die einen Zusammenhalt will.
5: So im Sender SRF Benjamin Mühlemann, Co-Präsident der Schweizer FDP, die wie alle anderen großen Parteien und die Regierung für die Ablehnung der Initiative plädiert hatte. Enttäuschung dagegen bei Marcel Dettling, Präsident der SVP.
8: Die Schweiz hat heute nichts zu feiern, wir haben nichts zu feiern. Es ging geht um die Zukunft bei dieser Frage und ich bin selbstverständlich enttäuscht.
5: Dettling nennt die Abstimmungsniederlage einen schweren Schlag für die Schweiz. Die Partei wolle nun weiter gegen die Nähe des Landes zur EU kämpfen. Die Sozialdemokratische Partei sprach dagegen von einem historischen Sieg für eine soziale und offene Schweiz. Laut Co-Parteichef Cedric Wermuth habe die Volksabstimmung gezeigt,
9: wirklich, dass viele Leute die Nase etwas voll hatten von dieser dauernden Spalterei, zu sagen, am Schuld an allem sollen die Migrantinnen und Migranten sein. Diese Sündenbockpolitik, die hat eine Grenze erreicht zum Glück. Und das andere ist schon die Zusammenarbeit mit Europa. Und in Zeiten von Putin und Trump war es undenkbar, dass man daran jetzt noch wirklich etwas rütteln würde.
5: Die SVP hatte unter anderem mit dem Verweis auf hohe Mieten und Wohnungsnot in den Städten für den Bevölkerungsdeckel geworben. Doch während es in ländlichen Kantonen, in denen wenige Ausländer leben, teils große Zustimmung gab, stimmte in Großstädten wie Basel, Zürich und Genf eine deutliche Mehrheit gegen die Initiative.
10: Ja, mir ist ca. 15 Kilo Stein vom Herzen gefallen. Ich bin sehr erleichtert,
5: sagt der sozialdemokratische Parlamentarier Arber Bulakai.
10: Ich bin froh, dass wir ein deutliches Zeichen gesendet haben. Zum einen für die Beziehungen mit der EU, zum anderen auch für die Migrationsbevölkerung, welche wieder einmal durch den Dreck gezogen wurde.
11: Die Berliner Regierungskoalition wird von der Reformdebatte umgetrieben. Und es geht um viele Besitzstände, die loszulassen allen schwerfällt. Raus aus der Komfortzone muss Deutschland, und die Union bearbeitet die SPD, auf alte Errungenschaften des Sozialstaats zu verzichten, wenigstens teilweise. Dazu hat Unionsfraktionschef Spahn jetzt wieder einen Vorschlag gemacht. Konkret, er fordert längere Arbeitszeiten. Jörg Münchenberg berichtet.
12: Nach dem Treffen zwischen den Koalitionsspitzen mit den Gewerkschaften sowie den Wirtschaftsverbänden in der zurückliegenden Woche verstärkt der Unionsfraktionschef den Druck auf die SPD. Um die Wirtschaft in Schwung zu bringen, brauche es mehr Spielraum, sagte jetzt Jens Spahn der Bild am Sonntag. Konkret geht es dabei um die Arbeitszeitreform. SPD und Union hatten sich im Koalitionsvertrag darauf verständigt, statt der täglichen Arbeitszeit eine wöchentliche einzuführen. Doch bei den Gewerkschaften stößt das Vorhaben auf erbitterten Widerstand. Bislang hat deshalb Arbeitsministerin Bärbel Baas, SPD, noch keine konkreten Änderungsvorschläge für die Einführung einer Wochenarbeitszeit vorgelegt. Spahn sagte jetzt, ich gehe davon aus, dass die SPD dazu steht, wie wir ja auch zu Teilen stehen, die uns schwerfallen, siehe Rente. Im Zuge der europäischen Arbeitszeitrichtlinie ist die Einführung einer wöchentlichen anstatt einer täglichen Arbeitszeit möglich. Dabei geht es auch um die bessere Vereinbarkeit von Familie und Beruf. Die Arbeitgeber befürworten mehr Flexibilität, die Gewerkschaften lehnen das Vorhaben ab. Die Aufweichung des Arbeitszeitgesetzes habe keinerlei Wirkung auf Wachstum, hatte erst zu Beginn der Woche DGB-Chefin Jasmin Fahimi betont. Zudem, so die Chefin der Dachgewerkschaft, gebe es schon jetzt zahlreiche flexible Regelungen in den Betrieben. Aktuell gilt eine tägliche Höchstarbeitszeit von 8 Stunden, die auf 10 Stunden verlängert werden kann. Spahn forderte unterdessen auch, die verabredeten Reformen bis zur Sommerpause umzusetzen. Wachstum müsse jetzt Vorfahrt haben, betonte der Unionsfraktionschef und bekam dabei Unterstützung von Bundesbankchef Joachim Nagel. Im Interview der Woche des Deutschlandfunks meinte Nagel:
13: Klar ist, dieses Land benötigt weitere Wachstumsimpulse, um unsere Wettbewerbsfähigkeit entsprechend zu verbessern. Alles, was ich so höre, sehe, das ist der Bundesregierung bewusst. Und jetzt geht es darum, eben in die Umsetzung zu kommen. Und bis zur Sommerpause hat man ja noch einiges vor. Und aus Notenbanksicht drücke ich die Daumen, dass das auch gelingt.
12: Skeptisch zeigte sich Nagel unterdessen über die künftige Preisentwicklung. Angesichts der steigenden Inflation in Europa hatte die Europäische Zentralbank erstmals seit längerer Zeit die Leitzinsen wieder leicht angehoben. Doch selbst eine Befriedung des Konflikts zwischen den USA und Iran würde den aktuellen Preisdruck nicht gleich mindern, betont der Bundesbankchef.
13: Möglicherweise kommen wir auch gar nicht mehr dahin, auf den Daten dann aufzusetzen, die wir vor diesem Konflikt hatten, weil natürlich sich Lieferketten verändert haben, möglicherweise die Risikoprämien auch zunehmen, die möglicherweise dann eingefordert werden, wenn es dann darum geht, Waren durch die Straße von Hormuz zu bringen. Also es kann durchaus sein, dass wir zunächst mal über eine längere Zeit auf einem höheren Preisniveau aufsetzen werden.
12: Mit der möglichen Folge, dass die Europäische Zentralbank erneut die Zinsen anhebt, was die ohnehin schon schwächelnde deutsche Wirtschaft zusätzlich belasten und den Reformdruck eher noch erhöhen würde.
11: Wir gehen noch einmal in die Schweiz, nach Genf, denn die Stadt ist dieser Tage im Ausnahmezustand, aber nicht wegen der Volksabstimmung zur Migration, sondern wegen des G7-Gipfels im benachbarten französischen Evian. Weil Frankreich alle Demonstrationen dort untersagt hat, gehen die Protestierer in Genf gerade auf die Straße. Also seit heute Nachmittag wird demonstriert und weil es schlechte Erinnerungen an gewaltsame Proteste beim G8-Treffen 2003 gibt, hat sich die Stadt gewappnet. Angela Ulrich ist dort. Was passiert gerade in Genf?
14: Ja, gerade ziehen wirklich Zehntausende von Demonstrierenden hier mitten durch die Stadt. Es gibt zwar eine eingeschränkte Route, die dürfen nicht überall lang gehen, wo sie wollen, aber es gibt Friedensbewegte, es gibt Leute, die für Frauenrechte demonstrieren. Es gibt den Schwarzen Block oder mehrere sogar. Und ich habe das Gefühl, die Stimmung ist schon sehr angeheizt. Ich stehe hier direkt neben Schweizer Wannen, Schweizer Polizeiautos. Es gibt auch deutsche Wasserwerfer, die hier schon gesehen worden sind. Bisher haben wir von Ausschreitungen nur einen Tesla erlebt, der gebrannt hat. Aber es ist schon relativ viel los hier auf den Straßen.
11: Warum wird genau protestiert? Was sind die konkreten Themen?
14: Alle, die ich gefragt habe, die sagen, wir sind gegen dieses Treffen, gegen diesen elitären Club, der nichts tut, um Globalisierung besser zu machen, um eben denen, die keine Stimme haben, wirklich eine zu verschaffen. Das traut man den G7 gar nicht zu. Und insofern wird das verstanden als elitärer Club und als etwas, wogegen man aufsteht. Gegen Faschismus, haben ja auch viele gesagt, gehen sie hier auf die Straße, gegen eine Welt, die immer schlimmer wird, gegen Kriege. Ob das dann die richtigen Adressaten sind, das spielt hier gar keine Rolle, sondern es geht darum, dass man zeigen will, gegen die Mächtigen dieser Welt haben wir eine Stimme und deswegen stehen hier viele im Moment oder gehen protestierend durch die Straßen.
11: In Genf sollen sich ja viele Geschäfte geradezu verrammelt haben, auch in Erinnerung an das, was 2003 beim damaligen G8-Gipfel, damals noch mit Russland, passiert ist. Wie steht die Stadt zu dem Gipfel nebenan?
14: Ja, ich habe hier viele getroffen, die mir gesagt haben, auf unserem Rücken wird ausgetragen, dass Frankreich einen Gipfel machen will. Denn tatsächlich, die Franzosen haben ja Proteste bei sich untersagt. Deswegen ist wieder, wie damals auch 2003, beim letzten großen Evian-Gipfel, haben die Demonstranten hier in Genf ihre Routen gefunden. Denn Genf sagt, es muss zwar friedlich bleiben, aber es ist schon okay, wenn demonstriert wird. Aber deswegen sagen mir auch viele Ladenbesitzer, die ich noch getroffen habe, wir haben Ausfälle, weil wir unser Laden entweder dicht gemacht haben oder eben fast keine Leute mehr kommen, weil die alle weggefahren sind, die es können. Und insofern ist das ein großer Kostenpunkt für die Schweiz. Auch Sicherheitsmaßnahmen, die ganzen Polizisten, auch wenn jetzt im Genfer Flughafen, das ist ja ein Schweizer Flughafen, wo die Staats- und Regierungschefs ab morgen landen, wenn da auch noch Personenschutz gewährleistet werden, wirklich viele gesagt, das ist unfair. Macht doch euren Gipfel in Paris oder wo auch immer, aber nicht so nah bei uns.
11: Sind denn die Franzosen nicht bereit, für dieses Sicherheitsaufgebot Kosten zu übernehmen?
14: Bisher offenbar nicht in ausreichendem Maße. Das zumindest sagt der Kanton der Schweiz und auch der Schweizer Staatspräsident. Der hat sich ja Macron gegenüber ziemlich verschnupft gezeigt, dass die Schweizer eben gar nicht mit eingebunden wurden in irgendwelche Vorbereitungen. Jetzt ist der Schweizer Staatspräsident zumindest mal zum Abendessen mit eingeladen, aber ansonsten passiert da nicht viel. Die Franzosen machen ihr Ding und das schmeckt den Schweizern überhaupt nicht.
11: Nun kommt auch US-Präsident Trump. Für ihn wurde sogar der Termin geändert, denn er muss ja heute noch Geburtstag feiern in Washington. Worum wird es konkret gehen in Evian?
14: Naja, erstmal Donald Trump bei Laune zu halten, dass er nicht wieder früher abreist, wie er das ja beim letzten Gipfel in Kanada gemacht hat. Und deswegen hat Macron einen Trick gewählt. Er hat nämlich, weil er ja weiß, dass Donald Trump Prunk mag, hat ihn nach Versailles in das Schloss, in das goldene Schloss zum Abendessen eingeladen. Allerdings erst am Ende des Gipfels, Mittwochabend. Und wenn Trump das jetzt machen will und das ist bestätigt, dann muss er durchhalten. Und inhaltlich ist natürlich die Ukraine ein großes Thema. Der ukrainische Präsident Zelensky wird auch da sein. Dann ist Iran, wird man auch noch weiter drüber sprechen. Es sind aus dem Nahen Osten Regierungschefs, Staatschefs da. Und KI ist zum Beispiel ein großes Thema. Die Wirtschaft, wie die sich entwickelt und wie man auch junge Menschen schützen kann im Internet. Das alles kleinere Punkte, die aber peu à peu abgearbeitet werden.
11: Danke für diese Informationen zum Gipfeltreffen in Evian, jetzt heute aus Genf, Angela Ulrich. Die Ukraine ist seit Sommer 2022 EU-Beitrittskandidat. Morgen soll mit dem Beginn der Beitrittsgespräche die nächste Phase der Annäherung beginnen. In den sogenannten Verhandlungskapiteln soll es um Grundrechte, Justiz, Freiheit und Sicherheit gehen. Die Ukraine möchte nun schnell Teil der EU werden. Ob das gelingen kann? Dazu Frederik Rutter.
15: Als sich Anfang Juni abzeichnete, dass die Beitrittsverhandlungen zwischen der EU und der Ukraine in die nächste Runde gehen und erste Themenfelder konkret besprochen werden, fielen die Reaktionen in Kiew positiv aus. Julia Sviridenko, ukrainische Ministerpräsidentin, sprach auf X von fantastischen Neuigkeiten. Man sei nun einen Schritt weiter auf dem Weg zur EU-Mitgliedschaft. Auch der Präsident des Landes, Volodymyr Zelensky, lobte den Fortschritt. Wichtige EU-Treffen stehen bald an. Und ich danke allen Partnern für die Unterstützung der Ukraine. Es ist jetzt an der Zeit, alle Themencluster zu öffnen. Alles ist vorbereitet und es gibt keinen Grund für Verzögerungen. Aber so schnell, wie Zelensky es sich wünscht, wird es nicht gehen. Bei der Regierungskonferenz zwischen der EU und der Ukraine an diesem Montag wird nur einer von 6 Themenclustern geöffnet. Nämlich der, in dem es um Grundlagen geht. Dieser Cluster enthält wiederum mehrere Verhandlungskapitel, unter anderem zu den Bereichen Grundrechte, Freiheit und Sicherheit. Andreas Umland, wissenschaftlicher Fellow am Institut für europäische Politik in Kiew, glaubt nicht, dass es in diesen Bereichen zu Meinungsverschiedenheiten und großen Problemen kommt.
16: Weil die Ukraine ja selbst diesen Weg eingeschlagen hat und eben auch schon, man könnte sagen, 3 Revolutionen dafür durchgeführt hat. 1990 die Revolution zum Austritt aus dem sowjetischen System, dann 2004 die sogenannte Orange-Revolution und dann die Revolution der Würde von 2014. Aus innenpolitischen Gründen war der Schutz von Demokratie, Pluralismus und Menschenrechten ohnehin für die Ukraine auch was Wichtiges.
15: Hinzu kommt, sagt Umland, dass die Ukraine schon seit Jahren daran arbeite, sich der EU anzunähern. Grundlage dafür ist das gemeinsame Assoziierungsabkommen, das seit 2017 voll in Kraft ist. Dieses Abkommen sorgt dafür, dass die Ukraine Rechtsvorschriften und Normen schrittweise an die der EU anpasst und demokratische Grundsätze wahrt. Größeren Diskussionsbedarf sieht Umland in anderen Bereichen, die jetzt oder auch später mit anderen Themenclustern auf den Tisch kommen.
16: Insbesondere bei der Reform der Justiz etwa oder des Verwaltungswesens, beim Kampf gegen Korruption. Was die Landwirtschaft zum Beispiel betrifft, könnte es große Probleme geben bei dem EU-Beitritt, weil die ukrainische Landwirtschaft sehr groß ist. Die Ukraine hat ein sehr fruchtbares Land und damit entsteht Konkurrenz für europäische EU-Bauern.
15: Dass die Ukraine schon im kommenden Jahr bereit ist für eine Aufnahme in die EU, glaubt Umland nicht. Auch wenn Zelensky immer wieder davon spricht. Ivana Klimpusch-Zinsatze, Oppositionsabgeordnete im ukrainischen Parlament, kritisiert die Kommunikation des Präsidenten. Statt Jahreszahlen zu verkünden, solle die Führung lieber die bekannten Probleme, die einer Mitgliedschaft im Weg stehen, lösen. Und sie schlägt vor, über die Idee von Bundeskanzler Merz zu sprechen, die Ukraine erstmal als assoziiertes EU-Mitglied aufzunehmen. Der Vorschlag wurde in der Ukraine teils scharf kritisiert. auch von Zelensky, weil die Sorge besteht, lange in diesem Sonderstatus zu verharren. Klimpusch Zinzaze sieht es positiver. Ich bin der Meinung, dass der Bundeskanzler diesen Vorschlag gemacht hat, um einen Weg zu finden, um der Ukraine in Zukunft die EU-Mitgliedschaft zu ermöglichen. Ich denke, er ist da klar in seiner Absicht und er sagt ja auch, dass die Vollmitgliedschaft der Ukraine am Ende das Ziel ist. Klar ist aber auch, bis dahin ist es noch ein langer Weg.
11: Heute vor 50 Jahren, wurde in der Bundesrepublik das Schuldprinzip bei Eheschließungen abgeschafft. Seither gilt das Zerrüttungsprinzip. Mit diesem historischen Schritt wurde ab 1977 die Scheidung modernisiert und seitdem gibt es weniger Rosenkriege. Ein Blick zurück von Irene Geuer.
17: Es fing mit Kleinigkeiten an.
18: Wenn die Liebe blind macht,
19: jetzt habe ich dich,
18: wird die Ehe zum Schicksalsschlag.
20: 1989 machte die schwarze Komödie Rosenkrieg die bittere Wahrheit zu einem Kassenschlager im Kino.
21: Die Scheidung ist ja für jeden ein einschneidendes Erlebnis.
20: Ingeborg Rakete Dombeck, Scheidungsanwältin in Berlin.
21: Es ist ja überhaupt auch ein Versagenserlebnis.
20: Denn eigentlich treten die Paare an, um ein Leben lang zusammenzubleiben. Die Ehe ist bis heute das Ideal der Partnerschaft, so wie im Märchen.
22: Und sie lebten glücklich bis ans Ende ihrer Tage. Und das müssen wir einfach wissen, auch wenn es manchmal vielleicht die bessere Lösung ist, sich zu trennen.
20: Die Kölner Familienpsychologin Elisabeth Raffauf sagt, die Liebe kann aus tausend und einem Grund endlich sein. Aber bis 1976 mussten dafür in der Bundesrepublik Schuldige gefunden werden. Richter verhörten die Frauen, ob sie denn ihren Pflichten im Haushalt nachgekommen seien. Nachbarn wurden gefragt, ob und wie sich das Paar gestritten hatte. Und häufig waren die Frauen bei einer Scheidung benachteiligt, vor allem, wenn sie sich trennten, sagt Juristin und Sozialwissenschaftlerin Maria Versich.
23: Durch diese Verknüpfung von Unterhaltsansprüchen mit Schuld, das war für die wirtschaftlich schwächere Person dann ein Problem. Die Frauen waren ja nicht beruflich so integriert wie die Männer in der damaligen Zeit. Diese Rolle war ihnen ja gerade vorenthalten worden. Und wenn sie im Beruf waren, waren sie auch häufig nicht so erfolgreich wie die Männer. Also sie waren darauf angewiesen, auf den Unterhaltsanspruch.
20: Der sollte nun geltend gemacht werden können, ohne die Schuldfrage zu klären. Die Richter sollten lediglich feststellen, dass die Ehe zerrüttet war.
24: Das neue Recht will in dem Falle eines solchen Scheiterns nicht in erster Linie strafen und ahnden, sondern helfen und dafür sorgen, dass Eheleute ohne Hass mit einem Minimum an Bitterkeit und einem Maximum an Fairness auseinandergehen und einen neuen Abschnitt in ihrem Leben beginnen können.
20: In der DDR war man da bereits weiter. Dort galt schon seit den 1960er Jahren das sogenannte Zerrüttungsprinzip. Entscheidend war nicht die Schuld, sondern ob die Ehe gescheitert war. Scheidungen waren dadurch weniger öffentlich und oft auch schneller möglich als in der Bundesrepublik vor der Reform. Ein Prinzip, das nun auch im Westen Einzug halten sollte. Die sozialliberale Koalition, für die der SPD-Abgeordnete Hans-Jochen Vogel im Bundestag sprach, wollte ein neues Eherecht, das mehr einen Vertragscharakter hat.
25: Das ist so eine Hinwendung zu einem schicksalshaft bedingten Scheitern der Ehe mit einem stärker vertraglichen Blickwinkel.
20: Viele Männer sahen das als Unrecht, erinnert sich die SPD-Politikerin Hertha Däubler-Gmelin 10 Jahre später.
26: Es war bitter, weil damals ist die Macht der Paschas zusammengebrochen.
20: Viele Abgeordnete in der CDU-Opposition wollten denn auch alles beim Alten belassen.
27: Dieses neue Gesetz gibt dem treuen Ehegatten keinen Schutz.
20: Der Christdemokrat Karl Otto Lenz vor der Abstimmung.
27: Es gibt den Kindern keinen Schutz vor Scheidung. Ein Ehegatte allein bestimmt, ob die Ehe dauern soll oder nicht.
20: Aber die sozialliberale Koalition beschloss die Eherechtsreform gegen die Bedenken der Opposition. Und nachdem das Gesetz am 14. Juni 1976 verkündet worden war, musste ein neues Gericht in der Bundesrepublik geschaffen werden.
23: Und das war dann quasi sozusagen die Geburtsstunde der Familiengerichte.
20: Im Jahr 2024 gab es laut Statistischem Bundesamt rund 129.000 Scheidungen. Aber die Tendenz ist rückläufig. Und Ehen halten heute meist länger als noch vor 20 Jahren. Aber bei vielen, die sich scheiden lassen wollen, ist die Frage der Schuld, obwohl längst gesetzlich abgeschafft, bis heute immer noch zentral, sagt Psychologin Raffauf.
22: Und wenn ich sagen kann, der andere hat Schuld, dann muss ich mich selber nicht mehr kümmern um etwas, was ich vielleicht falsch gemacht habe. Dieses, ja, der ist aber fremdgegangen, immer ein ganz einfacher Hebel, sozusagen seine Hände in Unschuld zu waschen.
20: Und Scheidungsanwältin Rakete Dombeck sieht das aus ihrer langjährigen Erfahrung genauso.
21: Die meisten Mandantinnen und Mandanten sitzen vor mir und erzählen mir ausführlich, warum der andere so schlimm ist, dass sie sich scheiden lassen müssten. Das kann man sich eine Weile anhören, aber irgendwann muss ich auch den Mandanten darauf hinweisen, dass es darauf überhaupt nicht ankommt.
11: Im vollklimatisierten Stadion von Houston, Texas, treten heute die Nationalmannschaften von Curaçao und Deutschland gegeneinander an. Fußball-WM, erstes Spiel für die deutsche Mannschaft. Das soll ab 19 Uhr ein guter Auftakt werden gegen die hochmotivierte blaue Welle von der kleinsten Karibikinsel. In der Nacht spielten in New York Brasilien und Marokko gegeneinander. Tim Brockmeier ist unser Reporter.
0: Der Rahmen? Ziemlich perfekt.
1: Wir sind in New York, wir sind im Endspielstadion.
0: Die Stimmung? Außergewöhnlich. Die Paarung
1: Brasil gegen Marokko.
0: Endlich eine...
1: Vergesst alles, was bei dieser Fußball-Weltmeisterschaft bislang so ein bisschen rumgeklackert hat.
0: Die sich so richtig nach WM anhörte. Rekordweltmeister Brasilien gegen Afrikameister Marokko. Das Topspiel der Gruppe C gleich am ersten Spieltag im MetLife Stadium. 80.000 Zuschauer, die meisten davon...
1: New York! In Kanariengelb.
0: Auf brasilianischer Seite. Und wie es sich für den Big Apple gehört, den Melting Pot der Einwanderung mit seinen Millionen von Menschen unterschiedlichster Kulturen, Ethnien und Nationalitäten, bekam New York mit dem Kick zwischen Brasilien und Marokko auch und vor allem akustisch einen Schmelztiegel. FC Bayern-Flirt Ismail Saibari, über 50 Millionen soll er den Münchnern wert sein, brachte Marokko extrem sehenswert in Führung. Brasilien vor allem defensiv zunächst ganz schön wackelig, kam durch Einzelausnahmekönner Vinicius Junior zum Ausgleich. Die zweite Hälfte hielt dann nicht ganz, was die erste versprochen hatte, am Ende ein gerechtes 1:1. Gegen einen Turnierfavoriten haben wir ein ziemlich gutes Spiel gemacht, befand Marokko-Kapitän Ashraf Hakimi im Anschluss. Jetzt noch zweimal eine solche Leistung und wir kommen weiter. Carlo Ancelotti, Brasiliens Italo-Trainer, nach dem Spiel weniger euphorisch, eher maximal nüchtern. Kompliziertes Spiel für uns, wir müssen auf jeden Fall besser werden, so der Italiener. Nach einer Partie, nach der man fragen kann,
1: wie gut ist dieses Seleção wirklich?
0: Und nach der man sagen kann,
1: Marokko, Hut ab!
0: Haiti und Schottland sind die weiteren Gruppengegner der beiden.
11: Und das war Studio 9 Kompakt. Danke fürs Zuhören. Hier geht's gleich weiter mit der WM. Der Ball rollt und zum Auftakt gibt es mehr jetzt in unserem Nachspielmagazin.
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3: Ich sag herzlich willkommen und wünsche Ihnen einen schönen Sonntagabend. Ein Abend, an dem Sie vielleicht auch gleich vor dem Fernseher oder beim Public Viewing sitzen werden. Die deutsche Fußballnationalmannschaft startet gegen Curaçao in die Weltmeisterschaft, die am Donnerstag in Mexico City stimmungsvoll eröffnet wurde. Es war ein toller Auftakt in die WM, vor allem für Gastgeber Mexiko. Mit einem Sieg gegen Südafrika im heimlichen Hauptdarsteller im, und ich benutze das Wort wirklich nicht oft, legendären Aztekenstadion. Wow, was für eine tolle Atmosphäre, auch wenn es im Spiel 3 rote Karten gab. Was wir von diesem Fußballfest in Kanada, Mexiko und den USA erwarten können, hören Sie gleich nach dem Hamburger Musiker und Songwriter Lemony Ruck und seinem Song Lenny.
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0: Seit Donnerstag läuft das größte Sportereignis der Welt. Und bei einer Fußball-Weltmeisterschaft gilt für die Spieler das Motto, das der frühere englische Nationalspieler Tony Adams geprägt hat. Spiel für den Namen auf der Vorderseite des Trikots und sie werden sich an den Namen auf der Rückseite erinnern. Denn wer im Trikot seines Landes bei einer WM Großes leistet, kann Heldenstatus erlangen, wie sonst kaum im Fußball. Über mögliche Helden und weniger Heldenhaftigkeit spreche ich jetzt mit meinem Kollegen Thomas Wieler, der für uns in den nächsten Wochen die WM verfolgen wird. Wer könnte denn aus deiner Sicht ein heimlicher Star dieser Weltmeisterschaft werden?
1: Das sind für mich im Prinzip alle vier WM-Neulinge, allen voran Curaçao, das ist das bisher kleinste Land, das bei einer Weltmeisterschaft im Fußball antritt und dazu dann noch Kap Verde, die Demokratische Republik Kongo und Usbekistan. Und dann sind da noch ein paar junge Talente, auf die ich mich sehr freue. Da ist zum einen der 17-jährige Mexikaner Gilberto Mora, der im Eröffnungsspiel zur Mitte der zweiten Halbzeit zum Einsatz kam. Und ein anderer interessanter junger Spieler, das ist der 21-jährige Argentinier Nico Paz, sehr kreativ im offensiven Mittelfeld. Also vor allem auf die jungen Spieler freue ich mich sehr.
0: Was für eine Art Fußball erwartest du? Es soll ja sehr heiß werden teilweise. Eher Rasenschach oder rauschhafte Fußballfeste mit vielen Toren?
1: Ja, es wird eine Mischung werden, denke ich. Wir haben das ja immer bei so vielen Gruppenspielen wie noch nie. Mit 12 Gruppen wird es sicher auch jede Menge Langweiler geben. Spannend wird solch ein Turnier ja ohnehin erst in der K.O.-Phase, bei der es diesmal mit dem 16. Finale noch eine weitere Zwischenstation geben wird. Also eins ist für mich definitiv

0: Bemerkenswert sind auch die Regelungen, dass Spieler, die den Mund verdecken, um Lippenlesen zu verhindern, rot erhalten können, wenn es sich um eine konfrontative Situation handelt, nennen wir es mal so. Und auch Spieler, Trainer oder Offizielle, die aus Protest das Feld verlassen, erhalten einen Platzverweis. Außerdem hat der VAR die Möglichkeit, in Situationen einzugreifen, zum Beispiel bei Eckbällen, wenn ein Tor direkt aus einer falschen Ecke entsteht, oder bei Gelb-Rot-Karten, um offensichtliche Fehlentscheidungen zu korrigieren.
1: Wie siehst du die deutsche Nationalmannschaft und ihren Trainer Julian Nagelsmann? Es gab ja im Vorfeld viele Diskussionen, auch weil Nagelsmann nicht mehr ganz so die Lockerheit ausgestrahlt hat wie bei der vergangenen Europameisterschaft, bei der die DFB-Elf viele Sympathien zurückgewinnen konnte nach zwei verkorksten Weltmeisterschaften.
0: Also ich habe diese kritischen Stimmen natürlich auch gehört, die eher skeptisch sind, was sicherlich, wie du es eben gesagt hast, mit dem Vorrunden aus bei den vergangenen Weltmeisterschaften 2018 als Titelverteidiger in Russland und 2022 in Katar zusammenhängt. Ich denke aber auch, dieser Eindruck, der steht sinnbildlich für die gesamte WM. Man traut der deutschen Mannschaft nicht so recht über den Weg. Aber das Team von Julian Nagelsmann ist für mich definitiv gut genug, um wenigstens die Vorrunde zu überstehen. Richtig schwer werden könnte es dann erstmals im Achtelfinale, wo die deutsche Mannschaft als Gruppenerster, wenn sie es dann wird, auf einen möglichen Gruppenersten Frankreich treffen könnte.
1: Ich habe ja jetzt auch schon ein paar Pressekonferenzen gesehen. Die deutsche Nationalmannschaft strahlt auch eine gewisse Lockerheit aus. Was ich meinte mit den Sympathien, glaubst du, dass diese teilweise auch sehr junge, sehr bunt gemischte Mannschaft Sympathien in Deutschland entfachen kann?
0: Also was aus dem deutschen Quartier zu hören ist, hört sich alles nach einem starken Zusammenhalt an. Die Stimmung scheint gut zu sein und da muss es dann jetzt einfach sozusagen einer Initialzündung bedürfen gegen Curaçao, ein klarer Erfolg. Und dann kann ich mir vorstellen, es gab auch schon die Appelle der Spieler, dass man doch so langsam jetzt in Deutschland die Deutschlandfähnchen an den Balkonen oder Autos befestigen könnte und die Mannschaft würde dann schon für den Spirit sorgen mit einem klaren Erfolg gegen Curaçao.
1: Weniger heldenhaft hat sich die FIFA gezeigt und musste sich vielen Diskussionen stellen, von hohen Ticketpreisen über noch mehr Kommerz oder den somalischen Schiedsrichter, der nicht in die USA einreisen durfte. Wie ordnest du diese Debatten im Vergleich zu den vergangenen Weltmeisterschaften ein?
0: Also was am Beispiel des Einreiseverbots für den somalischen Schiedsrichter Omar Abdulkadir Atan deutlich wird, dass der Weltfußballverband FIFA machtlos ist, wenn es um politische Entscheidungen von US-Präsident Donald Trump geht. Denn Somalia steht ja auf der US-Einreiseverbotsliste, die von der aktuellen US-Regierung eingeführt wurde. Deretwegen dürfen ja auch Fans der Elfenbeinküste aus dem Senegal, Haiti und dem Iran nicht in die USA einreisen. Heißt also, überall dort, wo es um politische Handlungsanweisungen von Trump geht, wird die FIFA dies sicherlich hilflos akzeptieren müssen. Und damit wird auch klar, dass diese XXL-Weltmeisterschaft zwar sehr, sehr viel Geld für die Kassen des Weltfußballverbandes bedeuten wird, aber der US-Präsident wird dieses Ereignis knallhart für seine politischen Vorstellungen nutzen. Der Fußball ist für ihn aus meiner Sicht dabei nur Mittel zum Zweck.
1: Und ich kann dich natürlich nicht ohne einen Tipp entlassen. Was glaubst du? Wer wird dieses Jahr Weltmeister?
0: Spanien.
1: Hab ich auch getippt. Tommy, vielen Dank. Mein Kollege Thomas Wieler über die Fußball-Weltmeisterschaft, die seit Donnerstag und noch bis zum Finale am 19. Juli läuft. Und bis dahin hören Sie hier bei uns im Nachspiel natürlich einige spannende Geschichten rund um die WM. Für viele Fans auf der Welt ist Fußball wie eine eigene Religion. Dabei spielt oder spielte Gott für eine Reihe von Spielern eine große Rolle. Schließlich kann der Beistand von oben nie schaden. Fußballlegenden wie Pelé und Maradona haben sich in ihrer Karriere oft auf Gott bezogen. Wie etwa Maradona bei seinem berühmten Tor mit der sogenannten Hand Gottes 1986 im Viertelfinale gegen England. Heutzutage gibt es viele Spieler, die sich bekreuzigen oder sich vor dem Spiel an Allah wenden. Eine Strömung innerhalb des Protestantismus, die rasant wächst, ist der Evangelikalismus. Rund 500 Millionen Menschen orientieren sich daran, vor allem in den USA, Brasilien und Nigeria. Und auch in diesen Kreisen spielt der Fußball natürlich eine wichtige Rolle, wie Ronny Blaschke recherchiert hat.
2: Heavenly Father, we thank you. We thank you for today.
3: Die Nationalmannschaft von Curaçao bildet einen Kreis und betet. Der französische Nationalspieler Maxence Lacroix trägt auf dem Weg ins Stadion eine Bibel. Und der brasilianische Spieler Lucas Paqueta kniet auf dem Rasen und richtet seine Arme Richtung Himmel. Fotos und Videos der Spieler wurden von Ballers in God verbreitet. Das Netzwerk gehört dem evangelikalen Christentum an. Diese

0: Strömung des Protestantismus legt die Bibel in der Regel wörtlich aus, sagt der Theologe Martin Fritz und beschreibt eine problematische Tendenz.
1: Die Entschiedenheit dieses Christentums, also du musst dein Leben ganz in Jesu Hände geben oder in Gemeinschaften auch natürlich zu einem Entscheidungsdruck führen kann. Du musst dich entscheiden, du solltest dich jetzt entscheiden, denn immerhin geht es um das Heil oder Unheil, das ewige Heil deines Lebens.
0: Bolles und Gott stellt den Bezug zu Jesus Christus in den Mittelpunkt. Das Netzwerk wurde 2015 von dem englischen Profifußballer John Bostock gegründet.
2: And the same message, win or lose, Jesus is still Lord.
0: Bolles and God lässt in Videos und Podcasts Fußballprofis über ihren Glauben sprechen. Das Netzwerk organisiert auch Retreats für das gemeinsame Beten und Fasten. Mitunter werden Fußballer dort vor laufender Kamera getauft. Martin Fritz, der an der Evangelischen Zentralstelle für Weltanschauungsfragen in Berlin forscht, erkennt bei Bolles and God eine Tendenz zum neokarismatischen Christentum.
1: Also eine sehr die Präsenz des Heiligen Geistes im Leben, ausgerichtete Frömmigkeit und die auch sehr stark auf das Wunderwirken, Kraftwirken, Energie, dass es hier so Botschaften gibt, mit Jesus siege ich, mit Jesus bin ich stark, mit Jesus kommt der Erfolg in mein Leben.
0: Die Religionsfreiheit schützt das Werben für den eigenen Glauben, die Missionierung, weitreichend. Ein Leitfaden von Bolles and God rät Fußballern das gezielte Ansprechen von Kollegen, die verletzt sind oder unter mentalem Druck stehen. Ein solches Verhalten ist laut der Europäischen Menschenrechtskonvention juristisch zulässig, solange die Grenze zur Täuschung, Manipulation und Nötigung nicht überschritten werde.
3: Bethel Church leaders had tearful words for their congregation yesterday, responding.
0: Trotzdem gibt es Kritik an Bolles and God. Das Netzwerk hält Verbindungen zur US-amerikanischen Bethel Church, die Esoterik und übernatürliche Erlebnisse propagiert. Prophezeiungen, Wunderheilungen, die Austreibung von Dämonen. Ein früherer Prediger der Bethel Church, Ben Fitzgerald, will diese Strömung in Europa verbreiten. Seine Organisation heißt Awakening Europe, Erwachendes Europa.
1: Zu dieser Form von Bethel-Christentum gehört eben auch die Idee, systematisch bestimmte kulturelle Bereiche mit Schlüsselfiguren zu besetzen, die eben den Glauben prominent vertreten und damit dann in die Gesellschaft hineinwirken. Da passt natürlich dieses Bolles and God Engagement ganz gut rein über Fußballstars.
0: 2024 besuchten Ben Fitzgerald von Awakening Europe und John Bostock, Gründer von Bolles and God, das Finale der Champions League in London. Dort wollten sie Felix Nmecha von Borussia Dortmund gegen Real Madrid unterstützen. Nmecha, der mit der deutschen Nationalmannschaft nun an der WM teilnimmt, äußert sich seit Jahren zu seinem Glauben.
4: I love Jesus. I enjoy spending time with Jesus and.
0: Doch Felix Nmecha hat auch queerfeindliche Inhalte verbreitet. 2023 teilte er auf Instagram einen Beitrag, in dem der Begriff Pride mit dem Teufel in Verbindung gesetzt wurde. Während der Club-WM 2025 veröffentlichte Nmecha ein Video auf TikTok. Darauf zu sehen war auch ein Buch mit dem Titel Understanding the Purpose and Power of Women. Der Journalist Felix Michaelis, der seit Jahren zu evangelikalen Netzwerken im Fußball recherchiert, erläutert den Kontext dieses Buches.
5: Es wird eigentlich schon direkt deutlich, wenn man sich den Autor anguckt, Miles Monroe, das ist ein evangelikaler Prediger, der hat zum Beispiel die LGBTQ-Community als Vergewaltigung der Bürgerrechtsbewegung diffamiert, hat Frauen als Rohmaterial bezeichnet, dass Männer, wie immer sie wollen, Form in Anführungszeichen können.
0: Schätzungsweise 1 Million Menschen orientieren sich in Deutschland am Evangelikalismus. Die Gruppen unterscheiden sich, aber etliche lehnen Abtreibungen und Homosexualität ab. Wie stehen Bolles und God zu diesen Themen? Eine Anfrage für diesen Beitrag blieb unbeantwortet. Die Journalistin Dina Falken, die unter einem Pseudonym schreibt, plädiert für mehr Prävention und Aufklärung.
6: Dass die Vereine den Spielern auch die Möglichkeit geben, den Glauben ausleben zu können, und zwar für jede Religion. Und dass man sie da begleitet und solche Glaubensgruppen, Bibelgruppen anbietet, mit verschiedenen Kirchen in der Umgebung jeweils zusammenarbeitet, eben dass sie dann nicht in solche Netzwerke reinrutschen.
7: Sing Halleluja!
0: Die Bolles and God zählen auf Instagram mehr als 740.000 Follower. Das Netzwerk bietet zahlreiche Merchandising-Produkte an, etwa Socken, Schienbeinschoner und Torwarthandschuhe mit Kreuzsymbol. Die WM könnte dazu beitragen, dass die Bolles and God rasant wachsen werden.
8: Dabei kann man nur hoffen, dass im Namen Gottes kein Hass geschürt wird. Das würde sich mit Sicherheit kein Gott wünschen, wenn es ihn oder sie denn gibt. Unsere Recherchen über Evangelikale im Fußball und alle unsere anderen Themen können Sie natürlich wie immer nachhören.
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0: Die Britin Suki Waterhouse, neben ihrer Musik auch bekannt als Model und Schauspielerin, und ihr Song Back in Love. Dabei sein ist Saarland. So lautet in diesem Jahr das Motto der Special Olympics Nationale Spiele, dem nach eigenen Angaben größten inklusiven Multisport-Event in Deutschland für Menschen mit geistiger Behinderung. Mehr als 4000 Athletinnen und Athleten werden dazu erwartet, um in 27 Sportarten anzutreten. Am Montag starten die Spiele mit einer Eröffnungsfeier, aber vorab hat sich Jana Bohlmann für uns schon mal umgehört, wie die Stimmung vor dem Großereignis ist.
1: Samstagmorgen, 10 Uhr in Duttweiler. In der Kittenhalle trainieren die Saarpanthers. Sie sind als Basketballmannschaft in diesem Jahr bei den Special Olympics dabei. Für die 10 Athletinnen und Athleten mit unterschiedlichen geistigen Einschränkungen ist das eine ganz besondere Ehre.
2: Ich freue mich richtig drauf, mit Freunden und alles daran teilzunehmen. Leute, die man kennt, mit denen gegeneinander zu spielen. Und ja, es macht halt viel, auch viel Spaß, viel Freude. Ob man gewinnt oder verliert, das ist eigentlich ganz gleich. Unser Bestes zu geben, das ist halt immer das Erste, was man vorhat. Und dann sieht man weiter.
1: Erzählt Basketballspieler Dennis während einer kurzen Trainingspause. Seine Mannschaftskollegin Louise sieht das aber etwas anders.
3: Wir müssen einfach noch Goldmedaille rausholen. Wir müssen sie stark geben und Weltspiele in Chile ankommen. Wir schaffen das. Wir trainieren jeden Samstag regelmäßig.
1: Die 23-Jährige ist ehrgeizig und leidenschaftlich. Das Basketballspielen bedeutet ihr alles. Auf die Special Olympics im Saarland freut sie sich besonders.
3: Macht Spaß, paar Leute treffen und paar Freunde finden oder sowas. Fühle mich richtig fantastisch. Ich bin stolz, Athletin zu sein.
1: Trainiert wird die Mannschaft, die es seit rund 4 Jahren gibt, von Michaela Haupenthal. Seit ungefähr 1,5 Jahren sind beim Training auch die sogenannten Unified-Partnerinnen und Partner dabei. Das sind Spielerinnen und Spieler ohne Beeinträchtigung, die unterstützen und auch bei den Special Olympics eingesetzt werden. Heute sind das 2 Spieler und eine Spielerin. Trainerin Michaela Haupenthal erklärt.
4: Beim Unified-Sport, gerade beim Mannschaftssport, gibt es diese POMI-Regeln, das Principle of Meaningful Involvement, also das Prinzip der selbstbestimmten und gleichberechtigten Einbindung und Teilhabe. Und das ist ganz wichtig, dass nicht eben nur einer das Spiel macht und die anderen als Statisten dastehen, sondern dass jeder mitspielt, dass jeder eine Rolle im Spiel hat. Und das üben wir auch, weil das wird schon geahndet.
1: Und zwar von sogenannten Unified Observer, auf Deutsch Beobachtern. Sie achten ganz genau darauf, dass alle Spielerinnen und Spieler gleichberechtigt eingesetzt werden. Gespielt wird nach den Standard-Basketball-Regeln, die aber etwas vereinfacht sind. Es gibt aber auch einige Herausforderungen abseits des Spielfelds bei den Special Olympics im Saarland für die heimischen Saarpanthers, berichtet die Trainerin.
4: Das Team morgens halt wirklich zusammenzukriegen. Wenn wir in einer anderen Stadt sind, trifft man sich zum Frühstück und sagt, ja, in einer halben Stunde ist Abfahrt. Und man kann auch einen Blick werfen in die Tasche, ob alles drin ist. Das haben wir hier nicht. Die Spielerinnen kommen von zu Hause. Und wenn die Turnschuhe vergessen sind, dann sind die vergessen.
1: Ein wenig Sorge machen ihr auch die Ruhezeiten, die für Athletinnen und Athleten zwischen den Spielen wichtig sind. Denn um die Sportereignisse ist ein großes Rahmenprogramm geplant. Trotzdem blickt Michaela Haupenthal den Spielen im Saarland freudig entgegen.
4: Es ist viel Aufregung da, wir werden tolle Spiele haben. Darauf freue ich mich, auf diese Energie, die diese Spiele haben. Es ist wichtig, dass unsere Leute, unsere AthletInnen auch mal gesehen werden. Die verschwinden immer so. Also man sieht sie in der Öffentlichkeit kaum. Aber jetzt haben sie hier mal eine Bühne, einen Auftritt. Sie werden gesehen und sie werden gefeiert und sie feiern sich selber. Und das finde ich einfach grandios.
1: Das findet auch der saarländische Innen- und Sportminister Reinhold Joos, der sich öffentlich immer wieder stark für die Special Olympics macht, wie auch bei der großen Pressekonferenz der Spiele. Die Veranstaltung im Saarland sei für ihn eine Frage der Haltung, sagt er.
5: In einer Zeit, in der es wieder Menschen gibt, die andere aussortieren wollen, nur weil sie nicht in ihr gutes Weltbild passen, in dem es wieder darum geht, Menschen in gut oder weniger gut einzukategorisieren, wollen wir ein klares Statement geben. Menschen mit Beeinträchtigungen, die sind besonders, ja, die sind anders, aber sie bereichern unsere Gesellschaft. Und das ist für uns genauso wichtig wie die Möglichkeit zu zeigen, dass wir diese nationalen Spiele auch mit Blick auf die Internationalität, denke ich, nirgendwo besser abdecken können als im Saarland. Das Saarland ist das europäischste aller Bundesländer.
1: Rund 4.500 Athletinnen und Athleten treten im Saarland in 27 Sportarten an insgesamt 23 Austragungsorten an. Die Schwimmwettkämpfe werden bei den französischen Nachbarn in Forbach stattfinden. Damit alles rund läuft, hat das Saarland 2 Millionen Euro investiert. Weitere 2 Millionen Euro kommen von Sponsoren dazu. Für Reinhold Just sind die Spiele aber kein einmaliges Ereignis. Er möchte, dass davon im Saarland nachhaltig profitiert wird.
5: Das haben wir jetzt schon geschafft, mit Blick auf über 10 Millionen Euro Investitionen in einer ganzen Reihe von Sportstätten, die jetzt besser in Schuss sind, mit Blick auch auf die Inklusionsnutzung wie vorher.
1: Zurück beim Basketballtraining der Saar Panthers. 2 Stunden lang wird samstags immer die Koordination trainiert, es werden Spielzüge geübt und vor allem Spaß gehabt. Für die Special Olympics wünscht sich Trainerin Michaela Haupenthal nur eines.
4: Dass ganz viele Begegnungen entstehen und diese Berührungsängste einfach verschwinden. Jeder Mensch ist einzigartig und jeder Mensch sieht einzigartig aus und verhält sich vielleicht ein bisschen seltsam. Und dass man da einfach offen und ohne Berührungsängste drauf zugeht und sich das anschaut und lernt, ich muss da keine Angst vor haben, das ist auch ein Normalsein.
0: Als jemand, der in einer Schule für geistig behinderte Kinder Zivildienst gemacht hat, kann ich das nur ganz dick unterschreiben und jedem empfehlen. Vor allem die Herzlichkeit und Freude können sehr beeindrucken. Beeindruckend, allerdings im negativen Sinne, finde ich, darüber haben wir am Anfang der Sendung schon gesprochen, das Vorgehen des Weltfußballverbandes und ihres Präsidenten Gianni Infantino in vielen Dingen. In unserem 5-teiligen Podcast Behind the Games haben wir das System der FIFA genau unter die Lupe genommen. Gleich hören Sie hier bei uns im Programm Teil 2. Aber vorher gibt's die 18 Uhr Nachrichten und bis dahin Chloe Kisha und Modern Romance.

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1: Bei einer Volksabstimmung in der Schweiz hat die Mehrheit die Begrenzung der Einwohnerzahl auf 10 Millionen abgelehnt. Nach den vorliegenden Ergebnissen stimmten 55% der Wähler gegen den Vorstoß der rechtspopulistischen Schweizerischen Volkspartei SVP. 45% votierten dafür. Die Schweiz hat etwa 9,1 Millionen Einwohner. Bei einem Erfolg der Initiative wären ab einer Einwohnerzahl von 9,5 Millionen zunächst Asyl- und Familiennachzug eingeschränkt worden. In letzter Konsequenz wäre auch die mit der EU vertraglich geregelte Freizügigkeit beendet worden. Knapp ein Drittel der Einwohner in der Schweiz hat eine ausländische Staatsangehörigkeit. Die größte Gruppe sind die Italiener, gefolgt von den Deutschen. Mehr als 300.000 Deutsche leben in der Schweiz. In der Schweizer Grenzstadt Genf demonstrieren Zehntausende gegen den G7-Gipfel. Das Treffen der Staats- und Regierungschefs führender Industrienationen beginnt morgen im französischen Evian. Da Frankreich nach Angaben der Genfer Stadtregierung keine Proteste duldet, finden die Großdemonstrationen im 50 Kilometer entfernten Genf statt. Die Kundgebung wurde von einer Koalition aus rund 60 verschiedenen Gruppen organisiert. Die Polizei hat sich auf rund 50.000 Teilnehmende eingestellt. Vor der Demonstration hatten hunderte Geschäftsleute und Hoteliers in Genf ihre Schaufenster mit Sperrholz verbarrikadiert. 2003 war es bei Protesten gegen das Gipfeltreffen in Evian zu Gewalt und Plünderungen gekommen. Der Spitzenkandidat der CDU in Mecklenburg-Vorpommern, Peters, hält eine Minderheitsregierung nach der Landtagswahl am 20. September für möglich, falls es nicht für eine Mehrheit ohne AfD oder Linkspartei reicht. Das sei zwar nicht sein Wunschmodell, sagte er der Zeitung Die Welt. Stabile Koalitionen seien meist verlässlicher. Aber man brauche in Deutschland mehr parlamentarischen Pragmatismus. In Skandinavien werde seit Jahren unaufgeregt mit Minderheitsregierungen gearbeitet, meinte Peters. Die CDU hat Koalitionen mit der AfD und der Linken ausgeschlossen. In einer Wahlumfrage von Infratest DIMAP kam die CDU im Mai auf 10% und wäre damit viertstärkste Kraft nach der AfD mit 36%, der SPD mit 27% und der Linken mit 13% der Stimmen. Mecklenburg-Vorpommern wird derzeit von einer Koalition aus SPD und Linken regiert. Nach Angriffen der Hisbollah-Miliz auf den Norden Israels hat die israelische Luftwaffe erneut Ziele in Vororten von Beirut beschossen. Ministerpräsident Netanyahu erklärte, dies sei eine Reaktion auf den Beschuss von israelischem Territorium durch die Hisbollah. Die südlichen Vororte der libanesischen Hauptstadt gelten als Hochburg der Islamisten. Die vom Iran gestützte Hisbollah hatte bei dem Angriff auf Israel nach Militärangaben mehrere Sprengstoffdrohnen eingesetzt. Es habe zwei Einschläge auf israelischem Gebiet nahe der Grenze zum Libanon gegeben. Niemand sei verletzt worden. Vor einer Woche hatte Israel die Vororte von Beirut bereits als Reaktion auf Raketenangriffe der Hisbollah bombardiert. Daraufhin reagierte der Iran seinerseits mit Raketenangriffen auf Israels Norden. Obwohl ihm die Einreise in die USA verweigert wurde, soll der somalische Fußballschiedsrichter Omar Artan einem Bericht zufolge seine komplette Bezahlung für die Weltmeisterschaft erhalten. Der Weltverband FIFA bestätigte einen entsprechenden Medienbericht. Wie hoch die Prämie des 34-Jährigen ausfällt, steht erst nach dem Turnier fest. Artan war bei der Ankunft am Flughafen von Miami abgewiesen worden. Das US-Außenministerium begründete dies damit, dass der Somalier in Verbindung zu einer Terrororganisation in seiner Heimat stehe. Die Europäische Fußballunion kündigte in einer Reaktion an, Afrikas Schiedsrichter des Jahres 2025 das Supercup-Endspiel zwischen Paris Saint-Germain und Aston Villa am 12. August in Salzburg pfeifen zu lassen. Das Wetter. Nachts im Norden bewölkt mit Schauern, sonst teils gering bewölkt und meist trocken. Tiefstwerte 13 bis 6 Grad. Am Tag vom Norden bis zur Mitte bewölkt, im Nordosten einzelne Schauer. Im Süden sonnig, Temperaturen 16 bis 25 Grad. Die weiteren Aussichten am Dienstag in der Nordhälfte bewölkt, im Osten anfangs heiter bis wolkig. von Westen her örtlich Schauer, im Tagesverlauf in der Mitte und im Süden abklingend, 18 bis 29 Grad. Das waren die Nachrichten.
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2: Weiter mit Thorsten Japs. Seit 10 Jahren ist der Schweizer Gianni Infantino inzwischen Präsident des Weltfußballverbandes. Damals schlitterte die FIFA von einer Krise zur nächsten. Höhepunkt war die Festnahme zahlreicher Spitzenfunktionäre in einem Luxushotel in Zürich. Als Reformer wurde Infantino der neue starke Mann an der Spitze und hat seitdem seine Macht gesichert und ausgebaut wie kein FIFA-Präsident zuvor. Er stellt sogar seinen Vorgänger Josef Blatter noch in den Schatten. In unserer Podcast-Serie Mr. Fußball nehmen Matthias Friebe und Maximilian Rieger das System Infantino genau unter die Lupe. Heute hören Sie hier bei uns im Programm Teil 2.
3: Zürich, 27. Mai 2015. Es ist früh am Morgen, als Polizisten das Nobelhotel Borolac betreten. Das Hotel liegt direkt am Wasser. Die Lobby sagt, hier wohnt das Geld. Genau der richtige Ort für Dutzende FIFA-Funktionäre. Sie schlafen hier, weil in wenigen Tagen in der Stadt der FIFA-Kongress stattfindet. Aber an diesem Morgen werden 7 von ihnen verhaftet. Polizisten führen sie nach draußen. Hotelangestellte versuchen mit Bettlaken, ihre Gäste vor den Blicken der Öffentlichkeit abzuschirmen. Die Bilder gehen trotzdem um die Welt.
4: It's the largest corruption scandal in the history of football's world governing body, FIFA.
5: Wenige Tage vor dem FIFA-Kongress sind 7 führende Funktionäre des Weltfußballverbandes festgenommen worden.
6: This is the result of a 3-year-long FBI investigation to the people who run the world's most popular and lucrative sport, soccer, including top officials in the US.
3: Die Nachricht erreicht auch schnell den Mann, der zu diesem Zeitpunkt noch an der Spitze der FIFA steht. Sepp Blatter. Immerhin. Er wacht an diesem Morgen ohne Polizisten im Schlafzimmer auf.
7: Da ich ja immer sehr früh aufstehe und um 7 Uhr schon in meinem Büro war, aber ich habe schon bei den Nachrichten etwas gehört, dass da etwas nicht stimmt.
3: Blatter fährt dann zur FIFA-Zentrale. Auch seine führenden Mitarbeiter versammeln sich. Es herrscht Krisenstimmung.
7: Wir haben uns gefragt, ja, was ist denn da los? Das war so überraschend. Also, wir hatten nichts gewusst.
3: Das ist Behind the Games Gianni Infantino. Folge 2, abgehoben. In dieser Folge geht es darum, wie Gianni Infantino es geschafft hat, 2016 zum FIFA-Präsidenten gewählt zu werden, obwohl eigentlich ein anderer für diesen Posten vorgesehen ist. Es geht um Intrigen, Ermittlungen und einen ominösen Flug in die USA, in das Land, das 2026 die Fußball-WM ausrichten wird. Was vielleicht kein Zufall ist. Ich bin Matthias Friebe und zusammen mit meinem Kollegen Maxi Rieger erzählen wir euch noch einmal die Geschichte von Gianni Infantino bei der FIFA. An dem Tag, als die Razzia in Zürich stattfindet, arbeite ich auch schon für den Deutschlandfunk in der Sportredaktion. Ich bin ziemlich überrascht, als ich die Bilder aus Zürich sehe, aber ich bin damals noch längst nicht so tief drin, in den Untiefen der FIFA, anders als Thomas Kistner. Ihr kennt ihn schon aus der ersten Folge. Thomas ist Investigativjournalist und recherchiert seit Jahrzehnten zur FIFA. Für diesen Podcast haben wir uns zusammengesetzt und sind all seine Recherchen nochmal durchgegangen. Thomas erzählt, er ist nicht überrascht, als in Zürich die Handschellen klicken.
8: Für mich war die Frage nur, wann es passiert, in welcher Form es passiert. Und man hat ja auch ein bisschen Kontakte zu internationalen Behörden aufgebaut. Man hat sich für diesen Kongress entschieden, weil man noch ein bisschen mehr Vorlauf hatte im Umgang mit den Schweizer Behörden. Und auch, weil beim Kongress praktisch ganz sicher ist, dass mehr oder weniger alle da sind.
3: Und um was genau ging es damals eigentlich?
8: Korruptionsvorwürfe in jedweder Schattierung. Zum einen sollen sie, und hatten sie natürlich auch, über viele Jahre hinweg Schmiergelder kassiert haben im Kontext mit TV-Rechtevergaben und Sponsoring-Aktivitäten, die beliebten Kickback-Zahlungen, also man gibt einer Marketingagentur die Rechte zu einem Vorzugspreis und diese Agentur zahlt dann diskret über, im Falle FIFA, überwiegend Liechtensteiner Firmen Schmiergelder zurück. Davon profitieren dann beide Seiten. Und natürlich auch um das Stimmverhalten bei der Fußball-WM-Vergabe im Jahr 2010 an Russland und Katar. Das waren die Kernvorwürfe und daraus hat sich dann die FIFA-Gate-Affäre entwickelt.
3: Es sind vor allem das FBI und die amerikanische Steuerbehörde, die damals für die Ermittlungen zuständig sind und ja auch einiges aufdecken. Das alles unter der Leitung von Loretta Lynch, der damaligen US-Justizministerin. Am Tag der Razzia erklärt sie der FIFA praktisch den juristischen Krieg.
9: Die Funktionäre sollten die Regeln des Spiels befolgen, sollten für ehrlichen Fußball stehen und die Integrität des Spiels schützen. Stattdessen haben sie den Weltfußball korrumpiert, für ihre eigenen Interessen, um sich selbst zu bereichern. Das US-Justizministerium ist entschlossen, diese Praktiken zu beenden, die Korruption zu beenden und die Übeltäter zur Rechenschaft zu ziehen.
3: Thomas, die Amerikaner wollten der FIFA also den Allerwertesten aufreißen. War das Rache für die Niederlage gegen Katar um die WM 2022?
8: Es war Rache, absolut. Es war aber auch eine Sicherstellung, dass man künftig in diesen großen Sportarten Fußball und auch Olympische Spiele hier die Number One ist. Denn es fällt ja auf, dass die USA nicht nur die Fußball-WM 2026 an Land gezogen hat, sondern auch 2028 die Olympischen Sommerspiele in Los Angeles.
3: Im Mai 2015 sind die USA also ein wichtiger Player. Und sie bleiben es auch in den folgenden Tagen und Monaten.
10: There can be no place for corruption of any kind.
3: Trotz der Verhaftungen, Sepp Blatter gibt nicht auf. Der FIFA-Kongress findet zwei Tage danach statt und Blatter stellt sich erneut zur Wahl.
11: Die nächsten Monate werden nicht einfach werden für die FIFA. Es werden schlechte Nachrichten kommen, aber es ist nötig, das Vertrauen in unsere Organisation wieder aufzubauen. Lasst dies einen Wendepunkt sein.
3: Nach dieser Rede wird Blatter tatsächlich nochmal wiedergewählt. Aber er bekommt die Macht der USA zu spüren, nicht nur vom Justizministerium. Unter den FIFA-Sponsoren sind einige große US-Konzerne. Die zahlen viel Geld, bekommen in diesen Tagen als Gegenwert aber nur Korruptionsschlagzeilen von der FIFA geliefert. Drei Tage später tritt Sepp Blatter vor die Presse und verkündet, es wird bald Neuwahlen geben und er wird nicht mehr antreten.
11: Aus diesem Grund werde ich mein Amt auf einem außerordentlichen Wahlkongress zur Verfügung stellen. Die FIFA muss grundlegend umstrukturiert werden.
3: Nach 17 Jahren als FIFA-Präsident ist die Ära Blatter vorbei. An der Spitze des Weltfußballs herrscht auf einmal ein Machtvakuum. Es scheint vieles möglich. Echte Reformen, eine neue, ehrliche, transparente FIFA. Aber die nächsten Monate werden zeigen, das System FIFA ist stärker. Und ausgerechnet einer, mit dem praktisch niemand gerechnet hat, versteht dieses System am besten. Zu dieser Zeit ist Gianni Infantino immer noch Generalsekretär beim Europäischen Verband UEFA. Er setzt das um, was sein Chef, Präsident Michel Platini, von ihm verlangt. Bei Platini sieht das ganz anders aus. Er will die Nachfolge von Blatter antreten. Der Franzose schreibt im Sommer 2015 an alle FIFA-Mitgliedsverbände: Es gibt Zeiten im Leben, in denen du dein Schicksal in die eigenen Hände nehmen musst. Mehr Pathos geht ja kaum. Spätestens jetzt ist er der große Favorit. Seine Wahl eigentlich nur Formsache. Für Infantinos Karriere ist das aber schlecht, erzählt Thomas.
8: Das hätte bedeutet, dass die UEFA natürlich auch einen neuen Präsidenten bekommen würde. Es wäre immer darauf hinausgelaufen, dass der neue Präsident natürlich den Generalsekretär, also den wichtigsten Mann im Apparat, durch einen Mann seines Vertrauens ersetzt.
3: Wenn Platini FIFA-Präsident wird, muss Infantino um seinen Job bei der UEFA bangen. Aber Blatter hatte ja schlechte Nachrichten angekündigt und die kommen. Anfang Oktober 2015.
12: Guten Abend, meine Damen und Herren, ich begrüße Sie zur Tagesschau. Die Korruptionsaffäre beim Weltfußballverband erreicht ihren vorläufigen Höhepunkt. Die Ethikkommission hat Verbandspräsident Blatter und UEFA-Präsident Platini, einen der bislang möglichen Nachfolger an der FIFA-Spitze, für 90 Tage suspendiert. Platini will Einspruch einlegen, Blatter verzichtet darauf.
3: Die zwei mächtigsten Fußballfunktionäre der Welt suspendiert. Auf einen Schlag. Was war da los? Dafür müssen wir ans Ende der 90er Jahre zurückblicken. Platini hilft Blatter damals dabei, FIFA-Präsident zu werden. Was dann passiert, schildern die beiden so. Platini wird Blatters Berater, und bekommt dafür ein Millionenhonorar. Beide beschließen diesen Deal per Handschlag. Die FIFA ist damals aber knapp bei Kasse. Also sagt Platini, zahl mir das Geld, wenn du's hast. Ungefähr so, als wenn man einem guten Freund mit Geldproblemen aus der Patsche hilft. 2011 aber verlangt Platini schließlich, dass Blatter die fehlenden 2 Millionen Euro überweist. Und dieses Geld fließt dann tatsächlich von FIFA-Konten an Platini. 4 Jahre später stoßen die Schweizer Ermittler auf diese Zahlung. Und da es keinen schriftlichen Vertrag gibt, sondern eben nur den Deal per Handschlag, leiten sie ein Verfahren ein, weil sie vermuten, dass es sich nicht um Honorare, sondern um Bestechungsgelder handelt. Die Nachricht von diesem Verfahren, sie platzt mitten in den FIFA-Präsidentenwahlkampf. Sepp Blatter glaubt nicht, dass das Zufall ist. Er glaubt, das war eine Intrige.
7: Später habe ich dann gesehen, dass ja da etwas anderes schon in Vorbereitung gewesen ist. Ich habe dann auch festgestellt, da war ja der damalige Generalsekretär der UEFA, also Infantino.
3: Gab es diese Intrige wirklich oder baut sich Blatter da eine Verschwörungstheorie?
8: Die Welt ist voller Intrigen und die Welt der Sportpolitik ist eigentlich eine einzige gigantische Intrige. Insofern ist das Daily Business und keine Verschwörungstheorie. So, und plötzlich ziehen die Justizbehörden aus den einigen Terabyte großen Unterlagen genau diese Vereinbarung raus. Also sie haben im wahrsten Sinn des Wortes die Nadel im Heuhaufen gefunden. Und das auch noch aus einem riesigen Haufen, also Millionen, Abermillionen von Unterlagen und Dokumenten, die größtenteils versiegelt waren.
3: Thomas hält es also für plausibel, dass es diese Intrige wirklich gegeben hat. Auch Michel Platini darf im Herbst 2015 auf einmal nicht mehr im Fußball aktiv sein. Der große Favorit auf die FIFA-Präsidentschaft, kaltgestellt, mitten im Wahlkampf. Es braucht also einen Ersatz. Gut, dass man einen Generalsekretär hat. Kurz vor Ende der Frist kündigt Gianni Infantino seine Kandidatur an. Infantino ist aber nicht der einzige Kandidat. 4 andere Funktionäre werden zur Wahl zugelassen. Es gibt also zum ersten Mal seit langer, langer Zeit einen richtigen FIFA-Wahlkampf. Die Entscheidung trifft der Kongress, also die Vollversammlung der 211 Mitgliedsverbände der FIFA. Aber wie überzeugt man diese Verbände und wie sichert man sich die Macht in diesem System? Damit hat sich mein Kollege Maxi Rieger schon vor ein paar Jahren mal genauer befasst. Und er hat mit dem Präsidenten des Fußballverbands von Aruba gesprochen. Warum sind denn diese kleinen Verbände so verdammt wichtig?
13: Das liegt daran, dass es innerhalb der FIFA das Prinzip gibt, One Nation, One Vote. Also egal wie groß der Verband ist, auf dem Kongress hat jeder eine Stimme. Die Stimme von Aruba zählt genauso viel wie die von Deutschland. Obwohl auf Aruba nur 2500 Menschen Fußball spielen, bei einer Einwohnerzahl von 100.000. Also das ist in etwa so, als ob Wolfsburg oder Tübingen eine Nationalmannschaft hätten und dann über den FIFA-Präsidenten mitbestimmen dürften. Und von solchen Verbänden gibt es eben unter den 211 in der FIFA doch schon eine ganze Menge.
3: Aber wie war das noch in Episode 1? Es gibt bei der FIFA genau 3 Sachen, die wichtig sind. Geld, Geld und nochmal Geld. Geht das hier auch?
13: Genau, du hast das Prinzip FIFA verstanden. Und aus Sicht von Egbert Lackle macht es eben deswegen auch Sinn, danach zu gucken, ja, welcher Präsident verspricht denn das meiste Geld?
14: As a small football country, we don't have a large market. So it's not like Germany, where you have this large market.
15: Als kleine Fußballnation haben wir keinen großen Markt, anders als Deutschland. Sowohl was Spieler angeht, als auch wirtschaftlich. Das haben wir nicht. Wir sind zu 90% von FIFA-Geldern abhängig.
13: Und diese Gelder, die fließen auch, seit Infantino im Amt ist, sind 16 Millionen Dollar von der FIFA nach Aruba geflossen. Und das ist für so einen kleinen Verband natürlich eine Menge Geld.
3: Das heißt, wer bei so einem Wahlkampf am Ende das meiste Geld verspricht, der wird automatisch FIFA-Präsident.
13: Es ist jetzt vielleicht ein bisschen verkürzt, aber ja, im Prinzip schon. Wer garantieren kann, dass diese ganzen kleinen Nationalverbände diese hohen Summen von der FIFA bekommen, der hat, ich sag mal, gute Chancen, FIFA-Präsident zu werden.
14: You can give an interpretation like buying votes.
15: Man kann das als eine Art Stimmenkauf interpretieren, aber es ist kein Stimmenkauf. Natürlich erhöht das die Unterstützung, aber die FIFA hat die Vorgaben verschärft, die wir erfüllen müssen, um das Geld zu erhalten.
14: For this financial support.
13: Denn das ist natürlich eine große Gefahr in dem System. Irgendwann sind alle Fußballplätze mal gebaut und dann freuen sich vielleicht ein paar der Funktionäre über das viele Geld. Die FIFA sagt, dass sie das natürlich kontrolliert, dass das Geld trotzdem richtig verwendet wird. Aber es gibt eben in diesem System keinen Anreiz für den FIFA-Präsidenten, da jetzt ganz genau hinzuschauen, denn das könnte ja bei der nächsten Wahl Stimmen kosten.
3: Okay, also Gianni Infantino wird am Ende genau das versprechen, was uns Maxi gerade erklärt hat, mehr Geld für die Nationalverbände dieser Welt. Aber es könnte sein, dass er sich nicht darauf verlassen will, dass das auch wirklich reicht, um am Ende FIFA-Präsident zu werden. Es gibt ein Detail von Infantinos Wahlkampf, das ganz lange nicht bekannt ist. Erst Thomas und seine Kollegen von der Süddeutschen Zeitung haben es ans Licht gebracht. Jahre später, da ist Infantino schon längst Präsident. Es geht um einen Flug am 6. Oktober 2015. An diesem Tag, an diesem 6. Oktober, fliegt Infantino von Genf nach New York und zwei Tage später schon wieder zurück.
8: Was macht der Generalsekretär der UEFA in dieser aufgewühlten Zeit damals für nicht mal 48 Stunden tatsächlich in New York? Im Epizentrum der FIFA-Gate-Affäre, wo also die Justizbehörden die Ermittler sitzen, wo die Ermittler selber sitzen. Und jetzt fliegt er mal kurz in den Big Apple. Also ging er joggen im Central Park oder hat er da eine ganz, ganz wichtige Sache zu erledigen gehabt?
3: Und was sagt er selbst, warum er da war?
8: Offiziell wurde diese kurze Flugreise begründet mit der Teilnahme einer Sitzung bei einer Agentur, mit der die UEFA tatsächlich zusammengearbeitet hat. Zu diesem Treffen soll Infantino gereist sein, laut UEFA-Unterlagen von damals. Tatsächlich ist es aber so, ich habe das Sitzungsprotokoll einsehen können und daraus geht hervor, dass das Treffen allerdings am Tag oder zwei Tage vor dieser Flugreise stattgefunden hat. Und zwar ganz einfach am Computer als Videokonferenz. Also nachweislich wird hier ein Treffen angegeben, das es gar nicht gab.
3: Also ihr habt ihn einfach der Lüge überführt. Klingt ja schon irgendwie verdächtig. Und wir wissen ja, er ist abgehoben in die USA. Die große Frage natürlich, warum? In New York laufen die FIFA-Gate-Ermittlungen und da geraten nicht nur die FIFA-Funktionäre ins Visier, sondern auch Funktionäre von südamerikanischen Verbänden. Und Gianni Infantino hat in seiner Zeit bei der UEFA selbst viele Verträge unterzeichnet, auch mit Akteuren aus Südamerika.
8: Dann liegt natürlich auf der Hand, dass da mal vorgeführt worden ist, kann die Affäre vielleicht auch noch Herrn Infantino erreichen. Und natürlich auch, dass man sich mal vorstellt, um mal auf den Zahn zu fühlen, diesem Kandidaten, wie der eigentlich so drauf ist, was er so alles vorhat. Also das ist zumindest eine sehr wahrscheinliche Version, weil ansonsten bleibt tatsächlich eigentlich nur übrig, dass er mal einen Tag lang joggen wollte im Central Park. Und das glaubt natürlich kein Mensch.
3: Aber lass uns das mal genau durchdenken. Wenn ich vermute, dass vielleicht gegen mich selbst ermittelt wird, dann halte ich mich doch möglichst weit weg von den Ermittlern und fliege nicht auch noch extra in die Stadt zu ihnen, oder?
8: Es spricht für irgendeine Art von Agreement, Sondierung zwischen diesen beiden Parteien.
3: Was sagt er denn eigentlich selbst dazu?
8: Infantino hat es bestritten. Er kann sich gar nicht erinnern, dass er dahin geflogen ist. Und so eine Aktion sowieso und sinngemäß, was die da irgendwo in der Buchhaltung und im Reisebereich sich da vielleicht zusammenfabuliert haben, entzieht sich seiner Kenntnis. Also er hat keinerlei Erinnerung, dass er in den USA damals gewesen ist und was auch immer da gewesen sein könnte.
3: Ja, was man in so einer Situation dann wohl zu sagen hat, wenn man nichts sagen möchte. Okay, wir wollen aber trotzdem nochmal zusammenfassen, wie ein Masterplan von Infantino ausgesehen haben könnte, nach all den Indizien, die wir jetzt gesammelt haben. Also, im Mai gibt es die Razzia in Zürich. FIFA-Funktionäre werden verhaftet. Ein paar Tage später kündigt Blatter dann seinen Rückzug an. Anfang Juli trifft sich ein Vertrauter von Gianni Infantino mit dem Schweizer Bundesanwalt, der daraufhin kurz danach Ermittlungen gegen Blatter einleitet, wegen einer Zahlung zwischen Blatter und Platini. Beide werden daraufhin von der FIFA-Ethikkommission suspendiert und auf einmal ist der Weg frei für Gianni Infantino bis zur FIFA-Spitze. Was er dafür aber noch braucht, ist die Rückendeckung aus den USA. Und die sichert er sich ausgerechnet einen Tag vor der Suspendierung der zwei während eines ominösen Trips in die USA nach New York. Wenn sich das wirklich so abgespielt hat, dann kann man wohl sagen, Infantino hat das System FIFA gedribbelt wie Maradona zu seinen besten Zeiten. Jetzt muss nur noch die Krönung erfolgen. 9 Monate nach den Razzien im Borolac kommt die Fußballwelt wieder in Zürich zusammen. Diesmal gibt es keine Verhaftungen vor dem FIFA-Kongress. Delegierte aus mehr als 200 Fußballverbänden versammeln sich im Züricher Hallenstadion, mit dem Saal als Beobachter Thomas Kistner. Thomas, wie hast du die Stimmung an diesem besonderen Kongresstag erlebt?
8: Extrem aufgewühlt, auch in den Tagen zuvor, weil sich neue Lager gebildet hatten und weil irgendwie keiner keinem vertraut hat. Und es grundsätzlich nur klar war, dass sich das Ganze zwischen Infantino und Scheich Salman entscheiden werden muss. Es hat geknistert.
3: Gianni Infantino gegen Scheich Salman. Das ist an diesem Tag der Zweikampf, auch wenn insgesamt 5 Präsidentschaftskandidaten in der ersten Reihe sitzen. Irgendwann steht dann das Ergebnis des ersten Wahlgangs fest.
16: Wir haben jetzt die Ergebnisse des ersten Wahlgangs. Gültige Stimmen, Prinz Ali 27, für Scheich Salman 85, für Jérôme Champagne 7 Stimmen, für Gianni Infantino 88. Damit ist niemand gewählt.
3: So knapp ist es bei einer Präsidentschaftswahl lange nicht mehr zugegangen. Keiner erreicht die erforderliche Mehrheit. Ein zweiter Wahlgang muss also her. Spannend sind dabei vor allem die 27 Stimmen für Prinz Ali auf Rang 3. Wer diese Stimmen jetzt gewinnen kann, der hat die Mehrheit sicher. Thomas sitzt damals auf der Empore des Hallenstadions, überblickt das Geschehen und sieht etwas Bemerkenswertes.
8: Jetzt hat sie in der Pause ergeben, dass sich Sunil Gulati, das ist der damalige Vertreter der Vereinigten Staaten im Vorstand der FIFA, zu Prinz Ali begeben hatte und Prinzessin Haya war auch dabei, die Schwester von Prinz Ali. Und die beiden haben also auf den guten Prinzen eingeredet, wie auf einen lahmen Gaul, haben ihm klargemacht, wie später zu erfahren war von damaligen Teilnehmern, die näher dran waren, das ist also auch teilweise Wortfetzen mitgekriegt hatten, dass seine Leute jetzt liefern müssen für Infantino.
3: Was genau besprochen bzw. versprochen wird, das wissen wir natürlich nicht. Aber auf jeden Fall findet auf offener Bühne ein Stimmengeschacher statt. Und der US-Vertreter, Sunil Gulati, spielt den Königsmacher für Infantino. Mit Erfolg.
16: Die Zahl der Stimmen für Scheich Salman 88. Für Jérôme Champagne 0. Zahl der Stimmen für Gianni Infantino 115.
3: Gianni Infantino ist am Ziel. Er ist FIFA-Präsident. In der Praxis wird tatsächlich Infantino die Macht sehr schnell an sich reißen und nie wieder loslassen. Die FIFA wird in den kommenden Jahren eine Autokratie bleiben und mit Autokraten beste Geschäfte machen. Die FIFA-Kratie, sie wird Realität.
7: Es ist nicht der Titel, der zählt, sondern die Macht, die er dir gibt. Und was nützt dir die Macht, wenn du sie nicht missbrauchst?
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2: 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Wir unterhalten Sie jetzt bei uns im Programm mit dem Hörspiel Unser Deutschland-Märchen über Fatima und ihre Familie nach einem Roman von Dinger Gücheter, in dem er die Stärke der Gastarbeiterinnen in Westdeutschland würdigt.

0: 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Willkommen zum Hörspiel am Sonntagabend. Heute mit einer Neuproduktion. Unser Deutschlandmärchen. Nach dem preisgekrönten Roman des Lyrikers, Autors und Werkzeugmachers Dinscher Gütjeter.
1: Mein Name ist Fatma. Ich bin die Mutter von Yılmaz Dinçer Özgür und die Mutter vieler, die bei mir Zuflucht gesucht haben. Ich bin Fatma, die Gastarbeiterin, die Akkordbrecherin, die Reiseführerin von Gütjeter Tourismus, die Helferin für Geflüchtete, die Bürgin, die Familienunternehmerin ohne Geld und Besitz. Nur Sehnsucht und Träume als einzige Währung. Hier am Himmel Deutschlands schweben unsere Geschichten, meine und die meinesgleichen. Aber bevor ich zu der wurde, die ich heute bin, war ich ein Kind. In einem Land voller Märchen. Ich war einmal
2: in einem Land, wo das Wasser in die Risse der Erde rann, wo der Schnee bis zur Brust lag. Dort gab es Stimmen, die jedes Geheimnis des Lebens kannten. Der Wind kämmte mir sanft die Haare. Die Erde heilte meine Wunden. An einem trüben Mittag, als ich den Kranichen meine fröhlichen Lieder sang, hörte ich aus der Ferne Tanzmusik. Sie wurde immer lauter und lauter.

0: schwarzen Zug.
1: Ich sah mich
0: in einem blauen Kittel vor einer donnernden Maschine.
1: So habe ich mein Märchen im Licht einer Kerze gestrickt.
2: 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Bearbeitung Negar Furuganfar.

0: Fatma ist mein Name. Ich bin die Tochter der Hanife und von Osman Bey. Hanife ist die Tochter der Nomadin Ayşe und von Ömer Bey.
1: Nomadin!
2: Nomadin, koche die Wäsche!
1: Koch die Wäsche!
0: Ayşe kam aus Griechenland, als viele Menschen auf einmal das Land verlassen sollten. Zusammen mit vielen anderen Frauen wurde sie auf einem Pferdekarren auf den Marktplatz des Dorfes gefahren.
1: Nomadin, rupfe das Huhn!
2: Rupfe das Huhn!
0: Es gibt in unserem Glauben eine Regel.
2: Nomadin, zieh die Hose runter!
3: Nomadin, zieh die Hose runter!
0: Die den Männerschwänzen dient.
2: Zieh die Hose runter!
0: Ein obdachloses Weib zu behüten, ist die Pflicht eines jeden Mannes. Ömer Bey nahm die Ayşe auf.

0: Ich, Fatma, möchte jetzt weiter erzählen. Ich bin die Tochter der Hanife und von Osman Bey. Ich war erst 10 Jahre alt, da haben wildfremde Männer die Leiche von meinem Baba in den Hof getragen. Ich war das liebste Kind meines Vaters. Und er? Er war meine Schutzmauer. Er brachte jeden Freitag Forellen mit. Jeder bekam eine. Ich durfte 2 essen. Dann war er tot.
1: Räumt auf, wir gehen in die Stadt. Ich werde euch nicht unter der lieblosen Gnade meines Vaterhauses großziehen. Keiner darf euch herabwürdigen. Fatma, Hassan, Mehmet Ali, los, nehmt die Kissen, Betten, Töpfe.
0: Mutter scheuchte uns in der Morgendämmerung auf.
1: Habt keine Angst.

0: eiskalt. Die Tür hat kein Schloss.
1: Fatma, gib Acht auf deine Brüder.
0: Der Raum macht mir Angst.
1: Ich habe Arbeit gefunden, hier in der Nähe. Werde Teppiche reinigen. Und du, Mehmet Ali, du kannst zu deinem Onkel. Er braucht für seine Schneiderei einen Lehrling. Morgen früh, ja? Gehst du mit mir raus.
0: Ich und Hassan bleiben zu Hause. Der Boden ist eiskalt. Der Boden ist eiskalt. Der Winter hängt Eiszapfen an die Dachrinnen. Eines Morgens werden wir von Hassans Stöhnen wach. Auf dem eisigen Boden hat er sich zu einem zuckenden Haufen zusammengerollt. Sein rechter Fuß ist ohne Gefühl. Er kann nicht stehen. Mama nimmt ihn auf den Rücken und läuft zum Arzt.
2: Ankara.
3: Ankara.
4: Ankara.
5: Nur in Ankara kann man ihm helfen.
3: Nur in Ankara kann man ihm helfen.
0: Der nächste Weg ist zu ihrem Chef in die Teppichreinigung.
1: Gib mir ein wenig Vorschuss. Ich werde Tag und Nacht arbeiten, das Geld zurückzahlen. Der Junge muss nach Ankara. Seine Beine sind taub. Seine Beine sind taub.
0: Der Onkel soll aus dem Dorf zu uns kommen. Mama drückt ihm das Geld in die Hand und schickt ihn mit Hassan nach Ankara. Das Warten ist eine Hölle. Das Warten ist eine Hölle.
6: Wegen der Kälte ist es passiert, hat der Arzt gesagt.
0: Eines Abends stehen die beiden vor der Tür.
6: Der Junge hängt wie ein frisch geborenes Kalb.
1: Wie ein verkrüppelter Esel.
0: Nach einigen Monaten, mitten im Frühling, bringt der Busfahrer die Nachricht aus dem Dorf. Es gibt einen Verehrer für mich. Aus Deutschland. Er kommt in ein paar Tagen vorbei.
1: Nein! Jeder Hirte kann meine Tochter haben, aber kein Fremder. Manyak be, deli mi ne, yabancıya kız mı verilir?
0: Am nächsten Tag schon steht der Verehrer mit meinem Onkel vor unserer Tür. Yılmaz. Er hat einen riesigen Kopf und ein Fahrrad. Mein Gesicht brennt wie die Kohle im Ofen.
7: Ich bin hier, um Fatma mit nach Deutschland zu nehmen.
0: Mein Gesicht brennt wie die Kohle im Ofen.
7: Ich will sie zur Frau haben.
1: Nein! Hayır dedim ya! Hayır! Anladın mı? Hayır!
6: Sei nicht so voreilig. Deine beiden Söhne sind Krüppel. Gib ihn, Fatma. Sie sollen nach Deutschland.
8: Ohne Brot, ist die Heimat kein goldener Käfig.
9: Kein goldener Käfig.
8: Rettet die Kinder aus diesem Elend.
6: Wenn sie dort Anker wirft, haben die Jungs auch eine Chance, aus dieser Armut rauszukommen.
10: Rette sie, rette die Kinder. Rette sie, rette sie.
6: Lass Fatma gehen.
0: Auf meinem Hals die Goldtaler, um die Taille der rote Brautschleier, der Beweis meiner Jungfräulichkeit. So besteige ich das Pferd und verlasse das Elternhaus. Folge als Braut meinem Mann mit dem riesigen Kopf nach Deutschland. Mein neues Leben beginnt. In einem Land, wo man das Geld von den Bäumen pflücken kann. Yani ağaçtan para toplayan gurbetçiler. Ich weiß nicht, so hat man es uns erzählt. Ich stehe auf dem Bahnsteig. Unverständliche Stimmen klettern in meine Ohren, bauen dort ihr Gerüst auf.

0: zwischen meinen zitternden Beinen der Holzkoffer. In ihm sind Welten. Welten.
1: Fatma! Fatma! Fatma, hier bin ich! Buradayım! Fatma! Baksana, buradayım! Hier bin ich! Fatma! Buradayım!
0: Yılmaz bringt mich in ein altes Haus. Die Erde und der Himmel riechen nach Kohle. Ich zittere immer noch. Mein Herz ist wie ein bedrohtes Taubennest. Unbekannte Männer betreten das Haus.
2: Hoş geldin abla.
3: Hoş geldin abla.
0: Sie nennen mich Schwester.
4: Hoş geldin abla.
0: Unbekannte, ungepflegte Männer mit matten Augen.
2: Unsere Frauen sind auch bei dir.
0: Weder einen Herd noch eine Kanne gibt es. Ich kann den Gästen nichts anbieten.
4: Unsere Frauen sind auch bald hier.
0: Ihre Augen werden für einen kurzen Moment zu einer Kinoleinwand. Zu später Stunde sind sie wieder weg. In ein Arbeiterheim. Die Nacht ist unendlich lang. Wer ist dieser Mann neben mir? Ist es mein Mann? Er zeigt sich sehr freundlich. Schmunzelt grundlos. Das nervt ein wenig.
5: Für den nächsten Tag habe ich freigenommen. Zusammen gehen wir einkaufen.
0: Wir brauchen unbedingt eine Teekanne. Die Straßen sind so sauber, man kann fast vom Boden essen. Die Nachbarn haben eine Kommode und einen Marmortisch vor die Tür gestellt. Ob wir die Sachen haben dürfen?
6: Aber natürlich. Gern geschehen. Nehmen Sie sie ruhig. Machen Sie es sich nur bequem.
0: Die Nachbarn sind nett. Doch etwas fehlt. Etwas, das den Knoten in mir fester zieht. Wir finden keine Teekanne. Keine Aubergine und auch keine Zucchini. Die Tage kommen und gehen. Die deutschen Nachbarn schenken uns noch mehr Möbel. Yılmaz findet eine Porzellankanne. Der Tee hier schmeckt ein wenig bitter, Yılmaz.
5: Ich bringe morgen Zucker mit.
0: Egal. So langsam finde ich meine neue Heimat. Die Kanne schenkt mir eine Erde, auf der ich mich ausbreiten kann. Ein paar Tage später kommt Yılmaz in die Küche und hält mir einen Geldschein hin.
5: Ich gebe dir 20 deutsche Mark, damit du auch mal allein einkaufen gehen kannst.
0: Was ich mit dem Geld alles für meine Familie in der Türkei kaufen könnte. Aber noch ist es zu früh. Ich gehe in einen Laden. Schau gar nicht so richtig auf die Verpackung. Hinter der Kasse steht ein Mann im weißen Kittel, trägt eine Brille. So verkleiden sich bei uns die Professoren. Er sagt etwas, aber seine Worte prallen an mir ab. Ich kann sie nicht fangen. Ich verstehe nicht, was er will. Ich werfe ein paar Packungen in den Korb, gebe dem Mann den Schein. Er gibt mir 2 Münzen zurück. 4 deutsche Mark habe ich noch in der Tasche. Damit kaufe ich ein Brot von der Bäckerei und laufe stolz nach Hause. Seife statt Butter. Leberpastete statt Marmelade. Shampoo statt Öl. Habe ich gekauft.
7: Gott soll dich bestrafen. Allah seni cezanı versin, Yılmaz. Yılmaz, nicht zu lachen.
0: Yılmaz lacht wie ein Fohlen auf seiner Hochzeit.
7: Yılmaz, Allah seni cezanı versin.

0: Wir leben uns langsam ein.
1: Hosch gelden, abla.
0: Abends kommen die Männer, einige mittlerweile auch mit Frauen. Die Gesichter der Frauen sind wie bröckelnde Gartentore. Auch die Freude der Männer geht nach kurzer Zeit verloren. Nichts mehr mit billigem Wohnen im Arbeiterheim. Die Miete, die Verantwortung und eine wehleidige Frau. Die Freude am Ficken entschädigt nicht für alle Umstände. Die Frauen werden schwanger und jammern noch mehr. Jedes Wochenende versammeln sich die Neuen bei uns. Wir geben unser Bestes, versuchen aus Dorfweibern elegante Damen zu zaubern, tragen Miniröcke. Doch das Kopftuch bleibt. So ganz gottlos wollen wir ja doch nicht sein.
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0: Die türkische Sendung im WDR, die Stimme von Yüksel Pazarkaya, mahnt uns jeden Abend zur Vernunft.
3: Mikrofonda Yüksel Pazarkaya. İyi akşamlar sevgili dinleyiciler. Değerli hanımlar, lütfen ev kıyafetinizle sokağa çıkmayınız. Kötü bir gurbetçi imajı yaratmayınız.
0: Wir sollen nicht in unseren Hausklamotten auf die Straße. Wir sollen kein schlechtes Gastarbeiterbild abgeben. Was es auch heißen mag. Aber natürlich, wir sind gewohnt, das zu machen, was man uns sagt. Wir sind die freiwilligen Diener des Schicksals. Wer schreibt das Schicksal? Wer hält die Fäden in der Hand?

0: Wer hält die Fäden in der Hand?
1: Schau in den Spiegel.
2: In dein kaltes Bett.
3: Ins Dunkle der Nacht.
1: Du wirst es finden. Fatma.
0: Aber es liegt doch nicht in meinen Händen. Diese Besetzung ist doch nicht mein Wunsch.
1: Doch, sie ist es.
3: Du wirst den ersten Stein in den Brunnen werfen.
2: Du wirst vor deinem verschwommenen Gesicht nach Erkenntnis suchen.
0: Mehr wollt ihr mir nicht verraten?
1: Lerne zuerst mit der Zunge die Suppe zu rühren. Wir reden dann später, Fatma.
2: Wir reden später.
4: Wir reden dann später, Fatma.
5: An der Grenze zu Holland soll es ein kleines Dorf geben, Lobberich, mit vielen Fabriken. Arbeiter werden gebraucht. Die Chefs stehen mit großen Plakaten vor den Toren und stellen jeden umarmend ein.
6: Ich will mir das anschauen.
7: Wir haben hier unsere Wohnung, haben ein kleines Umfeld. Lass uns bitte hier bleiben.
6: Ich fahre hin. Das Geld brauchen wir. Später werden wir eine große Familie sein. Das wünschst du dir doch auch, Fatma.

O gütige Maria, schenke mir ein Kind. Ein Kind aus Fleisch, aus Stein, aus Staub. Schenke mir ein Kind. Siehst du meine welke Gebärmutter, Maria? Lass dort einen Samen gedeihen. Lass ihn durch meine Kehle in den Himmel wachsen. Lass niemanden sagen, Fatma sei erdenlos von der Erde gegangen.

0: Wie geht's meiner Familie? Was machen die Jungs? Wann werden wir uns wiedersehen, du lieber Gott? Çocuklar ne yapıyor? Ne zaman kavuşacağız Allah'ım?
1: Yılmaz bekommt eine Stelle in der Gießerei in diesem kleinen Dorf Lobberich. Ich warte auf ein Kind. Alles, was in meine Scheide fließt, soll keimen. Doch es bewegt sich nichts. Die Gebärmutter bleibt eine kahle Höhle. Eine kleine Bühne für meine Monologe.
2: Es ist an der Zeit. Auch für Fatma soll der Wecker endlich klingeln.
3: Ich habe für dich eine Stelle gefunden. In einer Schuhfabrik.
4: Wallahi, du träumst nicht, Yılmaz, oder? Wann kann ich anfangen?

0: Abends läuft eine Serie im Fernsehen. Heidi. Ein Mädchen ohne Eltern, das mit seinem Opa in den Bergen lebt. Es ist immer fröhlich, läuft und tanzt barfuß. Wie genüsslich es die Ziegenmilch trinkt. Heidi mache ich mir zur Leidensgenossin. Mit ihr lache, mit ihr weine ich. Bringe ein paar Schuhe aus der Fabrik, die für die Tonne aussortiert wurden. Die will ich ihr schicken. Frage Willi, den Abteilungsleiter, wie das möglich ist. Er lacht mich aus. Arschloch. Ich denke an Heidi, sie wird sich noch erkälten. Es muss doch eine Möglichkeit geben, ihr diese Schuhe zu schicken.
1: Nicht träumen.
0: Es muss
2: weiterarbeiten.
0: Nicht weiter.
2: Träumen.
0: Weiter.
2: Nicht
0: weiter.
2: Träumen.
0: Weiter.
2: Nicht weiter.
3: Siehst du, Fatma, unsere Sippe wächst und gedeiht in Deutschland. Viele kommen als Touristen, bleiben einfach hier, finden Schwarzarbeit. Auch deine Brüder.
0: Bis sie ihre eigene Wohnung haben, nehmen wir sie alle bei uns auf. Unser Haus wird nach und nach gefüllt.
4: Nur meine Gebärmutter bleibt eine kahle Höhle.
0: Wie ich schon gesagt habe, Yilmaz ist ein fauler Lümmel. Fremde Männer, die er in einer Kneipe kennengelernt hat, bringen ihn auf die Idee, aus Istanbul Webmaschinen zu importieren.
3: Die kann man hier zum vierfachen Preis verkaufen. Ich kündige und fliege nach Istanbul.
4: Wer nicht zurückkommt, ist Yilmaz.
0: Ich gehe zur Bank, sage dem Mann am Schalter, dass er mir 100 deutsche Mark geben soll. Kann er nicht.
5: Sie haben 20.000 deutsche Mark Schulden.
4: 20.000 deutsche Mark.
0: Yilmaz hat meine Unterschrift gefälscht.
4: Schulden.
0: Bei der Bank einen Kredit aufgenommen. Schulden. Nach 6 Monaten kehrt er mit nacktem Hintern zurück.
3: Man hat mich betrogen.
0: Natürlich.
6: Wo ist Yilmaz? Wo ist Yilmaz? Wo ist Yilmaz?
0: Auch von denen hat er sich Geld geliehen. Wir bitten um 2 Monate Frist. Ich laufe zu Willi, dem Abteilungsleiter.
7: Ich nehme jedes Wochenende, jede Überstunde.
4: Mehr als 12 Stunden verbringe ich am Tag in der Fabrik. Im Bett rechne ich alles zusammen. Es reicht hinten und vorne nicht.
0: Diesmal laufe ich zu meinen Brüdern, zu meiner Mutter, die inzwischen auch hier lebt, zu Freunden und Verwandten, die mit Hilfe von Yilmaz eine Stelle gefunden haben.
4: Ich bitte alle um Geld.
8: Die Klinken sind dornig.
1: Sind dornig.
9: Dornig. Die Schlösser verrostet.
10: Leider, Fatma.
4: Leider, Fatma.
10: Leider, Fatma.
0: Meine Brüder lassen schon ihre ersten Häuser in der Türkei bauen.
11: Leider, Abla. Leider.
12: Trenn dich von ihm, Schwester.
10: Trenn dich von ihm, Tochter.
0: Aber ohne ihn wären wir noch alle in der Türkei. Er hat es doch möglich gemacht, dass wir hier sind.
4: Meine Worte will keiner hören.
0: Wegen Geld werde ich meinem Mann nicht den Rücken kehren.
4: Keiner will meine Worte hören.
0: Er ist faul, bequem, aber lieb zu mir.
13: Die Ohren sind taub. Die Ohren sind taub.
0: Mein Lümmel wird nicht klug. Versucht, neue Geschäfte zu stemmen, kauft von einem türkischen Großhändler in Düsseldorf jede Menge Knoblauchwurst und versucht, das stinkende Zeug in Kneipen zu verkaufen.
4: Wer will denn hier schon Wurst kaufen? Alle wollen für mehr Häuser in der Türkei sparen. Eins reicht nicht. 2 müssen es sein. 3, 4. Dann ein Sommerhaus, ein Laden.
14: Fatma flattert auf der Spitze eines Schuldenbergs.
15: Alle anderen bauen ihre Häuser.
0: Yilmaz übernimmt eine Kneipe. Eine 2. Arbeitsstelle für mich. Vor der Schicht in der Fabrik beginnt der Tag mit Putzen in der Kneipe. Nach der Schicht in der Fabrik geht es weiter. Das Geschirr in der Spüle, die verschissenen Toiletten, volle Aschenbecher, alle und alles wartet auf mich.
4: Ich soll arbeiten. Ein Haus bauen, Kinder gebären, Pflichten erfüllen. Mehr wusste keiner zu sagen.
1: Diese Lügen sind die ewigen Träger des Sargs.
16: Das weißt du hoffentlich.
1: Die Zweige, das Laub wissen es.
16: Du wirst es auch lernen.
7: Mit Yilmaz Kneipe läuft es so einigermaßen. Die Einnahmen sind nicht schlecht, doch unterm Strich bleibt es ein Verlustgeschäft. Die Spieler borgen sich Geld von Yilmaz. Auch Freunde und Verwandte. Damit fahren sie heimlich in die Casinos oder in die Bordelle. Yilmaz schafft es nicht, Nein zu sagen.
17: Danke dir, Yilmaz Abi.
7: Die Stammkunden bezahlen nur den Tee. Dafür dürfen sie sich den ganzen Tag breit machen und Karten spielen. Für viele ist auch der Weg in die Küche kein Tabu. Jeden Tag werde ich von der überfüllten Spüle und vom leeren Kühlschrank empfangen.
18: Danke dir, Fatma Abla.
5: Danke dir, Fatma Abla.
17: Danke dir, Fatma Abla.
7: Süße Dienste, Skitapseslasch. Seit 13 Jahren bin ich nun hier. Habe immer noch kein Kind.
3: Statt zu Hodjas und Hellsehern musst du zum Arzt gehen. Fatma, ich fahre dich morgen in eine Kölner Klinik.
7: Der Arzt sagt, es gibt eine Verengung in den Eileitern. Man kann es operieren, sagt er. Schneide alles weg, was den Weg versperrt. Jetzt, sofort. Mein Sohn, in welcher Hölle steckst du? Komm nun hierher, zu uns, auf die Erde.
1: Siehst du nicht die Frau?
14: Sie will dich an die Brust nehmen.
1: Sie isst und trinkt seit Tagen nicht.
14: Blass ist ihr Gesicht.
1: Wie ein Kreidestrich.
14: Wie das haltlose Laub lässt sie sich in den Himmel wirbeln.
1: Dann fällt sie, fällt auf das Gestein,
14: das sie mit ihrem Schweigen aufgetürmt hat.
19: Aber ich bin doch nicht mal in diesem Samen drin. Hab keine Hände und keine Füße. Wie soll ich denn zu euch kommen?
7: Beeil dich nun. Hüpfe in den Samen. Wachsen sollen dir die Hände und Füße und ein riesiger Kopf.
1: Dann soll dieser Samen den Fluss in ihre Gebärmutter finden.
14: Dort steht dein Bett.
1: Die schöne Ruhe. Der Himmel ist offen wie eine Frucht.
14: Klar ist das Wasser.
1: Die brachliegende Erde zeigt spitze Warzen. Die Zweige tragen die Frucht mit aller Steife.
20: Es ist der richtige Tag. Der richtige Tag. Verstehst du uns?
19: Aber versteht ihr mich denn nicht? Ich habe Angst, große Angst, so groß wie der Ararat.
7: Hab keine Angst. Hier wartet eine geschnitzte Wiege auf dich.
1: Zwei saftige Brüste warten.
14: Lieder.
1: Eine milde Stimme. Und ja, so einfach wird die Reise nicht.
20: Aber wir nennen es Leben.
1: Es wird dir den Dorn und die Blüte zeigen.
14: Die Wunde und die Heilung.
1: Das Loch und das Licht. Fallen wirst du.
14: In dir ein wildes Tier züchten.
19: Und wenn dieser ganze Zirkus mir missfällt, ist eine Rückreise möglich?
20: So einfach und schnell wird es nicht möglich sein.
1: Später gibt es den Tod.
21: Bis dahin muss aber einiges Wasser unter der Brücke durchfließen.
7: Du bist ein sturer Dickkopf. Wo gibt es die ewige Sicherheit? Komm, zieh deine Schwimmweste an und spring in den Fluss.
19: Aber nicht vergessen, bis ich mich fallen lasse, kann dieser Sperling eine Beute des bösen Adlers sein. Oder das Ziel eines Steins, was weiß ich. Letztens noch ist er hier gegen eine Glasscheibe geflogen und hat es gerade noch überlebt.
14: Jetzt übertreibst du aber.
1: Es wird nicht schief gehen. Sei einfach nur mutig.
20: Und glaube an uns.

0: Meine 14-jährige Lehre findet ihre Fülle. Im 7. Monat wird das Kind mit Kaiserschnitt geholt.
1: Yüce Rabbim hat deine Gebete erhört, meine Tochter.
0: Die Krankenschwester legt das Kind auf meine Brust.
1: Er hat deine Gebete erhört.
0: Ein sehr haariges Kind. Die beiden Augenbrauen stehen wie zwei Halbkreise dicht nebeneinander. Bis zu den Ohrläppchen fällt das Haar.
1: Du hast einen Welpen auf die Welt gebracht.
0: Sei still. Sei still. Das ist mein Sohn. Mein Sohn. Weiß und weich wie eine Flocke. Ich will ihn Murat nennen. Murat, der Wunsch, mein größter Wunsch, geht in Erfüllung.
2: Wir nennen ihn Dinjel.
3: Der kraftstrotzende Mann.
2: Mein Vater will es so.
0: Ich widerspreche nicht. Die Krankenschwester schreibt Dinjel in den Mutterpass.
4: Hey! Opa!
0: Yılmaz kündigt in der Kneipe eine Feier an.
5: Sevdiğimin son bir olsun, yakından gören.
4: Alle Wochen lang getrennt, alle frei für alle! Hoppa, hey!
0: Die Schulden werden vergessen. Die Geburt eines Sohnes macht ihn zum Sultan. Zu einem Sultan mit nacktem Hintern.
6: Eine zweite Schwangerschaft
7: wird für Sie wegen der fortschreitenden Asthmaanfälle gefährlich sein.
6: Frau Bicetter.
0: 3 Jahre später kommt Özgür, mein zweiter Sohn, auf die Welt.
6: Wenn es
1: ist
6: dir
1: recht ist.
0: Mehmet Ali und seine Frau sind zu Besuch. Die beiden haben kein Kind. Es soll an meinem Bruder liegen, so haben die Ärzte gesagt.
6: Wenn es dir recht ist.
0: Ich verstehe, er fühlt sich schuldig. Ich weiß, die Situation wird von der Schwägerin vorne und hinten ausgenutzt. Ihr Gehabe ihm und uns gegenüber ist oft unerträglich.
6: Wenn es dir recht ist.
0: Wieder einmal bittet er um Hilfe.
8: Würden wir gerne Özgür adoptieren und großziehen.
0: Das Blut gefriert in meinen Adern. Meine Zunge will sich nicht rollen. Nein, nein. Ein böses Wort von dir, ein Schlag auf das Kind, würden für mich Peitschenhiebe bedeuten. Nein, dieses Mal nicht, Bruder. Was für ein Schicksal. Alle glauben, von jedem schönen Ereignis würde ihnen ein Teil zustehen. Özgür ist 2 Monate alt. Meine Milchdrüsen wollen nicht so. Das Kind schreit nur noch.
9: Babynahrung.
0: Ich kenne sowas nicht.
9: Babynahrung.
0: Yılmaz, ich brauche Geld für Babynahrung. Das Kind ist hungrig.
2: Mehr gibt es nicht.
0: Wirst du es finden? Sofort! Sonst setze ich dich vor die Tür. Jetzt!
10: Ihr seid eine große Familie, Yılmaz?
11: Na los!
0: Im Nabel der Fremde sind mehrere Hinterkammern gebaut. In allen suchst du für dein Unvermögen, für deine Sprachlosigkeit einen Rat, einen Stützbalken. Wartest zuversichtlich. Wartest und gehst weiter. Das Ziel bleibt immer ein Rätsel, ein verschwiegenes Versprechen. An die erste Fremde habe ich mich mit Flug und Landung gewöhnt. Die Vergangenheit hat mir dabei geholfen. Das vaterlose Mädchen, die Armut. Und ihr, meine Kinder, solltet das nicht erleben, was ich schon hinter mir hatte. Das war meine einzige Sorge. Letztendlich ist es ein fremdes Land. Du bist der Gast, der produzieren soll. Dein Platz ist befristet, solange du funktionierst. Das Umfeld lässt dich diese Lehre nicht vergessen.
12: Du bist jung und hast Kraft.
10: Beschwere dich nicht wegen der Arbeit.
13: Arbeite, Fatma.
11: Arbeite, Fatma.
12: Yılmaz, ich werde in der Fabrik um eine alte Stelle bitten. Und wenn möglich, morgen noch.
13: Aber...
12: Du musst eine Aushilfe für die Kneipe suchen.
0: Einen Tag später, Punkt 8 Uhr, stehe ich vor dem Personalbüro der Mercedes-Fabrik. Unterschreibe den Vertrag. Schon am nächsten Montag bin ich wieder in der alten Waschanlage. Mit der Feile entgrate ich die Gussteile. 100, 200, 300 bis 500 soll ich es schaffen. Aber in Gedanken bin ich zu Hause. Kinder, habt ihr ordentlich gegessen? Hoffentlich ist euer Papa aufgestanden und kümmert sich um euch. Schulden triefen mir vom Rocksaum.
14: Ich brauche 5, 6 Frauen zum Spargelstechen.
0: Der Bauer Helmut kommt jeden Samstag mit einer Kiste erlegter Hasen in die Kneipe.
12: Lass mich das klären, Helmut.
0: Ich kenne ja die Frauen, deren Männer den ganzen Tag in der Kneipe herumhängen. Nichts anderes als spielen, saufen und ficken im Kopf.
12: Yılmaz?
13: Efendim.
12: Wir brauchen einen VW-Bus.
0: Nach meiner Schicht sammle ich alle Frauen vor ihrer Haustür ein. Wir fahren zusammen nach Grefrath, verteilen uns wie Ameisen im Feld und stechen den goldenen Spargel aus seinem Versteck. Ich verstehe nicht so ganz, warum in Deutschland diese Wurzelart so heilig ist. Aber egal, Hauptsache, ich kann damit Geld verdienen. Nur bei Spargel bleibt es nicht. Nach der Saison geht es weiter mit Erdbeeren, mit Gurken. Was macht ihr zu Hause, meine schönen Kinder? Habt ihr ordentlich gegessen?
3: Mein erster Tag im Kindergarten. Es ist Hochsommer, die Spielstube unerträglich warm. Mit den anderen Kindern rede ich kein einziges Wort. Sitze in der Ecke wie eine Skulptur. Eine andere Sprache wird hier gesprochen. Wir leben zwar in Deutschland, trotzdem finde ich es seltsam, dass hier Deutsch gesprochen wird. Ich weiß noch, ich sagte, kann ich ein Wasser?
11: Das Ghetto-Kind hat es schwer mit der neuen Kultur.
15: Ja, du darfst Wasser trinken.
3: Zu Mittag müssen wir Kinder alle an einem großen Tisch sitzen. Es gibt lauwarmen Eistee und Zwieback. Ich hatte natürlich nicht wirklich mit Sucuk gerechnet, aber ein Spiegelei, vielleicht ein bisschen Fladenbrot dazu wäre nicht schlecht gewesen. Wie Nagetiere knabbern wir an diesem Stück hartem Brot. Auch an den folgenden Tagen komme ich aus meiner Rolle des Außerirdischen nicht raus.
15: Magst du mit den anderen im Sandkasten spielen?
3: Für eine Ablehnung fehlt mir der Mut. Ich setze mich auf den Kastenrand. 2, 3 Kinder kommen mit ihren Eimern und überschütten mich mit Sand, immer wieder. Von den Ohren bis zu den Nasenlöchern bin ich mit Sand vollgestopft.
12: Sofort in die Badewanne und zieh dich erst aus, wenn du in der Wanne bist. Warum hast du dich nicht gewehrt?
3: Am nächsten Tag sitze ich wieder auf der Kante des Sandkastens. Die 3 kommen wieder auf mich zu. Ich nehme den Plastikkran und haue damit dem Vorderen auf den Kopf. Seine Stirn blutet. Ein Arzt und die Eltern werden angerufen.
12: 1000 Worte hat die Frau gesprochen. Ich habe mehr als die Hälfte nicht verstanden. Wenn du mir wieder Kummer bereitest, breche ich dir die Beine. Ist das klar?
3: 2 Tage zuvor hattest du mit mir geschimpft, weil ich keinen Widerstand geleistet hatte.
12: Ich habe dir gesagt, du sollst dich wehren und nicht die Köpfe wie Melonen durchteilen.
3: Durch die Tür konnte ich damals heimlich hören, was du wirklich gedacht hast.
12: Yılmaz, vor 2 Tagen noch haben die Kinder Dinçer demütig misshandelt. Wurden die Eltern der Kinder auch zu einem Gespräch eingeladen? Natürlich nicht. Aber wenn mein Kind sich wehrt, wird es wie ein Krimineller behandelt. Glauben die, ich bin zu naiv und merke das nicht?
3: So langsam bekam ich ordentliche Sätze hin. Begann auch zu Hause Deutsch zu reden. Alle waren begeistert. Ich werde in der Sippe fast zu einem staatlich geprüften Dolmetscher erklärt. Egal, wer beim Arzt, beim Rechtsanwalt, bei der Bank einen Termin hat, ich werde wie eine Aldi-Tüte mitgeschleppt.
1: Komm, Dincher, ich muss zum Arzt.
3: Diese Arztbesuche haben ihre komischen Momente. Zum Beispiel wird meine Oma, die schon eine Pilgerreise nach Mekka unternommen hat und eine sehr strenge Hadje ist, die keine einzige Haarsträhne unbedeckt lässt, im Untersuchungsraum zu einem Striptease-Girl.
13: Ist gut, ist gut. Ich brauche nur ein bisschen Probacke.
3: Aber die Oma hat ihre eigene Art, lässt sich nicht ablenken und steht wie die heilige Eva vor ihrem Adam. Dabei bleibt es nicht. Sie zeigt ihm fast alle Körperteile und lässt ihn darüber gehen.
1: So wird er sehen, wie angeschwollen mein Körper, wie kaputt die ganzen Knochen sind.
13: Sie können sich wieder anziehen.
3: Anna, wieso ziehst du dich immer ganz aus? Fragte ich, als wir wieder auf dem Heimweg waren. Du bekommst doch nur eine Spritze.
1: Schau du nach vorne. Ich weiß doch, was der Bastard für ein mieser Kerl ist. Er hat es auch lieber so. Und wehe, du erzählst zu Hause diesen Unsinn. Ich werde dich mit der Bratpfanne in Stücke teilen. Hast du mich verstanden? Ich bin über 80 Jahre alt und habe bis zum heutigen Tag für meine Ehre gelebt. Was du mir alles vorwirfst? Schluss jetzt! Bist wie dein Vater, nur Teufelskram im Kopf.
3: Es war die schwülste Zeit des Jahres, die Zeit der Gurken. Du kamst von der Firma, musstest aber wieder los, aufs Feld. Noch in deinem Arbeitskittel wolltest du in der halben Stunde, die dir noch blieb, die Küche aufräumen.
12: Yilmaz, du kannst Kartoffeln schälen und Eier kochen. Das reicht für die Kinder. Für morgen habe ich nichts mehr da. Kannst du heute ein bisschen einkaufen? Helmut rechnet erst am Montag ab. Ist die Kasse schon wieder leer?
3: Am nächsten Tag schmiedete ich neue Pläne. Am Samstagmorgen, wenn ich schulfrei hätte, würdest du es sehen. Ja, ich wusste, dass du samstags schon um 6 Uhr auf das Feld fahren würdest. Ich verbrachte die Nacht im Halbschlaf, stand um 5 Uhr auf, nahm den Schlüssel vom VW-Bus und öffnete die Schiebetür. Dann lief ich wieder nach oben, legte den Schlüssel auf die Kommode neben dem Telefon, dann wieder hinunter. Ich rollte mich wie ein Igel unter dem Rücksitz zusammen. Das Warten dauerte bestimmt ein Jahr. Ich nickte vor Müdigkeit ein, bis du die Tür öffnetest. Die Thermoskanne und die kleine Brottüte für die Mittagspause, in der wie immer 2 Scheiben Brot, eine Tomate und eine Peperoni waren, legtest du auf den Beifahrersitz.
12: Bismillahirrahmanirrahim. Wir müssen noch die anderen 5 Frauen abholen. Der Helmut hat uns für 7 Uhr bestellt.
16: Hab die ganze Nacht wieder auf den Mann gewartet. Er ist erst in den Morgenstunden gekommen. Natürlich besoffen. Dieser Mistkerl.
12: Und? Wie viel wollte der Taxifahrer heute?
16: 80 Mark. Das ganze Geld für den Wocheneinkauf habe ich dem Taxifahrer auf die Hand gezählt. Der Hurensohn hat sich von Köln nach Hause fahren lassen. Er war bestimmt wieder in dem großen Casino.
12: Hat er dich geschlagen?
17: Fatma, was macht das Kind hier unter dem Sitz?
16: Welches Kind? Tatsächlich, Dincha liegt hier.
3: Jetzt kam der Moment der Klarstellung. Ich kannte diesen Blick. Du fuhrst schon deine Krallen aus, aber ich kam dir zuvor. Ich werde ab jetzt mit dir auf das Feld kommen, arbeiten und Geld verdienen, damit du nicht mehr weinst. Das sagte ich.
0: Und dann sagtest du zu mir, wenn du mich jetzt nach Hause schickst, komme ich mit dem Fahrrad nach. Ich kenne die Strecke. Das Feld ist hinter dem Schwimmbad. Ist mir egal, du kannst mich auch schlagen. Ich mache es trotzdem. Ich sagte Yilmaz Bescheid, dass du bei mir bist. Und dem Helmut habe ich gesagt, dass du bei ihm arbeiten möchtest.
18: Akkord, Akkord, Akkord, Akkord, Akkord, Akkord.
0: Die Arbeit auf dem Feld ging bis in die späten Abendstunden. Nach nur 4 Stunden Schlaf muss ich wieder aufstehen für meine andere Arbeit in der Metallteilefabrik. Ich bin in der Frühschicht eingeteilt und stehe an der Waschanlage. Es fehlen Stahlkörbe. Wohin soll ich die Gussstücke einsortieren? Der Gabelstapler ist auch nicht zu sehen. Die fertigen Teile stauen sich auf dem Band.
18: Akkord, Akkord, Akkord, Akkord, Akkord.
0: Ich laufe in die andere Abteilung, um dort Körbe zu holen. Betrete die Halle, das Eisentor bewegt sich hinter mir. Ich höre es, ich höre es. Aber bevor ich zur Seite springen kann, werde ich auf den Boden geschleudert. Der Boden ist eiskalt. Der Boden ist eiskalt.

0: Ich höre, wie meine Knochen brechen. Ich verliere das Bewusstsein. Die Augen öffne ich erst wieder im Krankenhaus.
1: 2 Jahre dauert die Behandlung. Operation, Reha, Operation, Reha.
0: Ich sah mich nur noch als halber Mensch. War keine richtige Mutter, keine Frau, keine Arbeiterin mehr.
1: Die Fabrik gab meine Verletzung nicht als Arbeitsunfall an. Die Gewerkschaft unternahm auch nichts. Ich traute mich nicht, beim Amtsgericht anzuklopfen. Ein Dolmetscher, ein Rechtsanwalt kosteten wieder Geld. Wer sollte das alles bezahlen?
0: Es ist, wie es ist. Du bist die Maschine. Wenn du kaputt bist, bist du eben kaputt.
2: Nein, Fatma. Die Schwäche bleibt ewig als Fleck auf der Stirn.
3: Du darfst sie niemandem zeigen.

0: Sobald die Schulferien beginnen, pressen wir uns in den alten VW-Bus und fahren in die Türkei. Ich sitze vorne, schäle die Gurken, schaue immer wieder in den Europa-Asien-Reiseführer, studiere die Route. Der Bus ist bis zur Decke vollgestopft.
1: Töpfe, Teller, Stoffe.
0: Die ich und Tante Gülay mit gesparten Pfennigen gekauft haben. Wir finden es viel zu schade, diese schönen Dinge im vergänglichen Deutschlandleben auszupacken. Hoffen immer noch, dass eines Tages in der alten Heimat unser richtiges Leben beginnt. Dafür die ganzen Vorbereitungen.
2: 3 Tage, 3 Nächte. Grenze.
3: Stau. Hitze. Schwitzen.
4: Kinder schreien, Taschenbrücken, Brot riecht, Tomaten platzen.
5: Pass her, Rucksack auf. Warum so viele Dosen?
6: Klo bei Belgrad.
7: Kippen bei Nisch.
8: Diesel in Sofia.
9: Immer weiter, immer müder, immer fremder. Immer mehr.
0: Die 5 Wochen in der Türkei sind alles andere als Erholung. Schwiegervater hat in den letzten Jahren Felder gekauft. Jeden Tag kommen 20 bis 30 Feldarbeiter auf einem Anhänger aus der Stadt. Die werden von uns bekocht. Wenn die Nacht anbricht, sammelt sich das ganze Dorfvolk bei uns im Hof.
10: Wir wollen die Deutschen sehen.
0: Das Dorf, in dem meine Mutter Hanife geboren ist, liegt nur eine halbe Stunde entfernt. Doch ich komme gar nicht dazu, die Tanten und Onkel zu besuchen. In der ersten Woche schaffe ich es ein einziges Mal, das deutsche Shampoo und die Aldi-Nussknacker-Schokolade zu verteilen. Der Nussknacker von Aldi ist sehr beliebt in der Sippe. Vieles, was Sie im Fernsehen sehen, wollen Sie von uns haben.
11: Wasserkocher, Mikrowelle, Schnellkochtopf.
0: Sachen, die ich selbst nicht besitze. Aber wie schon gesagt, um die gebrochenen Knochen kümmert sich keiner. Alle glauben, die Fatma pflückt die deutsche Mark wie Birnen von den Bäumen. Und mein Dickkopf, der Yilmaz, kommt nicht einmal auf die Idee zu sagen, komm, Weib. Du hast das ganze Jahr durchgearbeitet. Ich fahr dich mal zum Meer. Einige Male sind wir nach Pamukkale gefahren. Natürlich wieder mit Schwiegereltern, Tanten und Onkeln.
12: Glücklicher Tourismus!
13: Bevor die umkippen, sollen sie in die Welt hinausblicken.
0: Wenn ich nicht im Spiel bin, kann er auch mein Mitfühlen sein. Und Fatma darf wieder am Gaskocher stehen. Was soll's?
14: Die neue Kassette von Sezen Aksu war endlich auf dem Markt. Ich war verliebt in diese Sängerin, die damals mit ihrem Song Hadi Bakalım die Diskos in Deutschland stürmte. Ich selber war noch nie in so einem Laden gewesen, hatte von älteren Cousins nur davon gehört. Mein Onkel Mustafa.
15: Du hast ja mitbekommen, dass ich einen neuen Laden habe. Zusammen mit Niyazi. Normalerweise darf man den erst ab 18 betreten. Aber was hältst du davon, mit mir jeden Samstagmorgen mitzufahren und beim Aufräumen zu helfen?
14: Das war eine tolle Idee.
15: Ich gebe dir 1 Mark mehr als der Baba Helmut. Du brauchst nur die Betten und das Geschirr zu erledigen.
14: Ein kleiner Job am Wochenende. Dann wäre ich auch bis zum kommenden Frühling finanziell unabhängig.
15: Kannst du das mit deinen Eltern klären?
0: Mustafa, dieser verkommene Nichtsnutz.
14: Deine Blicke sagten schon alles.
0: Wenn du nochmal ein Wort darüber verlierst, breche ich dir den Hintern. Dann kannst du arbeiten, wo du willst.
14: Das war's. Du erzählst die Sache dem Vater. Und ich weiß nicht wie, aber Baba überredet dich.
16: Wir sind einverstanden, Dinscher. Du kannst mit Onkel Mustafa fahren.
14: Damals konnte ich nicht wissen, dass das Bordell meine erste Schreibakademie werden würde.
15: Guten Morgen, Dinçer. Hadi bakalım. Los geht's.
14: Samstagmorgen um 5 Uhr bin ich auf den Beinen. Nach 20 Minuten Fahrt parken wir vor einem Gebäude, dessen Fenster mit roten Folien abgeklebt sind. Interessant. Schon beim Betreten des Vorraums wird mir schwindelig. Ein ganz penetranter, süßlicher Geruch schlägt mir entgegen. Der Raum ist mit allem möglichen Kitsch dekoriert. Auf der Bartheke stehen hunderte dreckiger Gläser. Das war mir ja nicht fremd. Damit fing ich an. Danach sortierte ich VHS-Kassetten nach Titeln, so wie ich es zu Hause mit meinen Musikkassetten machte. Ein Gefühl aus Ekel und Neugier durchfährt mich. Die Titel deuten auf ein neues Literaturgenre hin. Ariel, die nicht mehr Jungfrau. Bambi im Land der geilen Böcke. In 80 Tagen durch das Hinterfeld. Ich kenne zwar schon Tutti Frutti, aber das hier ist ein anderer Kosmos.
15: Mach noch die Betten, Dinscher. Steig die Treppe hinter diese Tür hinauf. Das sind die Zimmer. Alle Handtücher in einen Sack. Die Bettlaken in einen anderen stecken. Der Müll auf dem Boden. Und in den Mülleimern separat in einen dritten.
14: Die Treppe drehte sich wie eine Spirale nach oben. In der langen Diele führten 9 Türen zu 8 Zimmern und einem Waschraum. Das Abziehen der Betten und das Leeren der Mülleimer ging ganz schnell. Der zweite Durchgang war interessanter. Überall, neben und unter den Betten, lagen gebrauchte Kondome, Slips, Taschentücher, die nach Fisch und Eiweiß rochen.
6: Die Neugier gebar den Teufel.
7: Die Neugier gebar den Teufel. Die Neugier gebar den Teufel.
14: In den kommenden Wochen fahre ich noch mehrere Male mit Onkel Mustafa mit. Die neuen Entdeckungen in diesem Laden bereichern meine Fantasie. Ich bin auf einem anderen Level der Welt. Nach ein paar Monaten kommt das Ordnungsamt und stellt fest, dass hier Frauen ohne Arbeitserlaubnis arbeiten. Auf das sowieso schon überzogene Konto kommt jetzt auch noch ein dickes Verwarnungsgeld drauf. Der Laden muss geschlossen werden. Mein Verdienst war der Eintritt in eine neue Welt. Eine Welt mit sehr viel Synthetik und Gummi. Wo waren wir stehen geblieben, Anne? Ich bin ein bisschen verwirrt. In den 80ern?
0: Aus der Türkei kommen beunruhigende Nachrichten. Überall brennt es. Junge Menschen werden hingerichtet. Die Zellen sind voll mit politisch Verfolgten.
8: Militärputsch.
10: Ein neuer Flüchtlingsstrom mündet in Deutschland.
6: Künstlerinnen und Künstler.
17: Schriftstellerinnen und Schriftsteller. Menschen, die sich gegen das Regime stellen.
0: Ich weiß nicht, was links oder rechts bedeutet, Dinçer. Yüce Rabbim hat uns allen ein befristetes Leben geschenkt. Was soll das Ganze?
8: Fatma, ich räume die beiden Getränkelager der Kneipe auf, lege Matratzen rein. Bring einen Sack voll Bettwäsche und Handtücher.
0: Ehrlich gesagt, ich koche gerne für diese Menschen und wasche ihre Wäsche. Aber auf Dauer wird es mir zu viel. Mich macht das Ganze wütend. Oft sind sie nicht in der Lage, das Geschirr in die Spüle zu legen. Natürlich ist Güte was Gutes, aber mehr Zeit und Kraft habe ich auch nicht.
14: Es brennt noch weiter, Anne. Das 20. Jahrhundert brennt. Solingen brennt, Menschen brennen. Der böse Adler hat seine Beute gefunden, Anne.
0: Nein, alles wird gut.
8: Wir alle müssen vorsichtiger sein.
18: Nein, alles wird gut.
8: Es sind die Nazis.
0: Nein, es ist die Angst.
19: Das ist also die Gegenleistung für die Arbeit, für all die Schichten, für all die Müdigkeit, die Angst.
14: Es brennt noch weiter. Nach Solingen brennt Sivas in der Osttürkei, Anne. In beiden Ländern. Wir passen nirgendwo hin, Anne.
0: Weißt du, Dinçer, ich, die kaum Zeit für mich hatte, habe niemanden ausgegrenzt. Huren, Zuhälter, Deutsche, Türken, Kurden. Für jeden gab es ein Gästebett in meinem Haus. Doch die Welt tickt anders. Ausgrenzen, abstempeln, verbrennen gehören wohl zu den Regeln dieser Ordnung. dem Schöpfer zuliebe sollte man doch mehr lieben oder wenigstens in Würde hassen.
14: Wie du immer sagst, der Mensch ist das ewig blutende rohe Fleisch.

0: Beim Brandanschlag in Mölln am 23. November 1992 sterben drei Türkinnen. Am 29. Mai 1993 zünden Rechtsradikale in Solingen ein Haus an. Fünf Menschen sterben. Das erste.
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0: Der Bundeskanzler weigerte sich, an der Trauerfeier teilzunehmen. Sein Regierungssprecher Dieter Vogel verwies auf die, weiß Gott, anderen wichtigen Termine des Kanzlers. Man wolle schließlich nicht in Beileidstourismus ausbrechen. Süddeutsche Zeitung.
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0: NSU-Morde. 10 Morde, zumeist an Menschen mit Zuwanderungsgeschichte. Mehrere Bombenanschläge mit Dutzenden Verletzten und 15 Raubüberfälle. Tagesschau.

Bis heute ist es kaum nachzuvollziehen, wie drei untergetauchte Neonazis über ein Jahrzehnt lang unerkannt in Chemnitz leben, mit Nachbarn freundschaftliche Kontakte pflegen und gleichzeitig 10 Morde und mindestens 2 Bombenanschläge und zahlreiche Banküberfälle begehen konnten, ohne entdeckt zu werden. Parallel dazu begingen die Ermittler bei der Aufklärung der Mordserie an 9 Migranten und einer Polizistin eklatante Fehler. Genau wie bei den Ermittlungen zum Bombenanschlag in der vor allem von Türken und Kurden bewohnten Kölner Kolbstraße.

Seit Jahren sind die Ermittlungsakten in Hessen unter Verschluss. Und wenn es nach dem hessischen Verfassungsschutz geht, sollen sie es auch noch jahrzehntelang bleiben. Offiziell, um Quellen zu schützen. KritikerInnen vermuten jedoch, dass die Behörde eigene Versäumnisse und Verstrickungen geheim halten will. Zeit Online.

0: Natürlich nur für mein Milieu, von kleinen Menschen. Unsere einzige Opposition war, mehr zu arbeiten. Und jeder abwertende Blick hat größeren Ehrgeiz ausgelöst. Einige kamen mit den neuen Umständen nicht klar. Viele sind vor Heimweh zusammengebrochen. Viele haben den Verstand verloren. Solange du funktioniertest, war es in Ordnung. Aber sobald sich ein wenig Rost ansetzte, der Mahlstein sich nicht drehte, warst du nichts als eine Last für den Staat. Schmarotzer, der Sklave des sich selbst hochpreisenden sozialen Systems. Die Geborgenheit, die für uns alle einen hohen Preis hatte, kann wieder in Schutt und Asche zerfallen. Es fing mit dem Brand in Mölln an. Kurz danach sahen wir die gleichen Flammen in Solingen. Verkohlte Dächer fielen auf unsere Köpfe. Ein Frost wehte nun durch unsere Zimmer. Sollte es selbst nach 30 Jahren für uns keine neue Heimat geben? Die Täter hatten gewusst, dass viele wehrlose Menschen in diesem Haus lebten. Sie kannten unsere schwachen Stellen. Diese Bosheit verstand ich nicht. Es ging einfach nicht in meinen Kopf rein. Haben ihre Hände dabei nicht gezittert? Mit welch armseligem Stoff waren ihre Augen verbunden? Wir brauchen euch, hatte man uns gesagt. Gut, wir waren da.
1: Überstunden?
0: Gerne.
1: Wochenenden?
0: Ja, wir arbeiten durch. Seit Jahren sprechen Politiker über das gelungene Zusammenleben, über das Zusammensein. Sie sprechen im Namen von Fatma, im Namen von Gülsün, Hatice, Gülistan, Hülya, im Namen von Saime. Im Namen von Menschen, die 30, 40, 50 Jahre in Fabriken, Bergwerken, auf Feldern gearbeitet haben. Dann wunderst du dich? Aha, so viel wissen die schon. Doch ohne Fernsehkameras betreten sie niemals deine Wohnung. Ohne diese Möglichkeit der Selbstdarstellung trinken sie kein Glas Tee mit dir. Aber über dich reden, über deine Lage bestimmen, Urteile treffen, das können sie. Ach, Dinchash, Biaujum. Es ist traurig genug. Im Elternhaus, im Vaterland, hier in Deutschland. Egal, wo ich war. Überall habe ich den Buckel mitgetragen. Diese gesenkten Blicke. Das Feuer wird weitergetragen. Von Generation zu Generation. Und je länger man schweigt, desto tiefer sinkt es in seinen Divan.

0: Wir saßen im Zug.
1: Zwischen unseren zitternden Beinen zitterten die Holzkoffer.
2: Diese Fahrt war unser Schicksal.
0: Es durfte kein Zurück mehr geben.
1: Es gab auch kein Zurück.
2: Nach 3 Tagen,
0: 3 Nächten
1: standen wir am Bahnsteig.
2: Mit den zitternden Holzkoffern zwischen unseren zitternden Beinen.
0: Da fing es an mit sprachlosen Ankünften. Jetzt gehen wir, wie wir gekommen sind. Mit dem letzten Bissen eures Brotes. Halb dankbar, halb enttäuscht. Leise unterm Vollmond. Können wir abrechnen, Deutschland? Wie viel schulden wir dir?
2: Zuerst der Ruß der Bergwerke.
1: Die Nachkriegszeitmöbel.
0: Die stehende Kloschüssel.
2: Das alte Radio.
1: Die wundblühenden Lieder.
0: Der schwarze Kasten.
2: Die Barfüße von Heidi.
1: Die Schuhfabrik.
0: Die Akkordarbeit.
2: Schweigen.
1: Der erste Lohnstreifen.
0: Der Adler auf den Geldscheinen.
3: Die verkrüppelte Jugend.

0: Jugend. Den unbefleckten Sonnenschein sammeln wir im Baumschatten ein. Habt keine Angst. Den Kastanienbaum lassen wir hier und nehmen als Wintervorrat nur die stachligen Schalen. Wie viel kostet der Zoll?
1: Das Fotostudio.
2: Lebensbeweis für die Zurückgelassenen.
3: Die Teppichfabrik.
1: Der Protest der Eileiter.
2: Weiße Nächte.
3: Geweihte Tränen.
1: Der Rost der Bettfedern.
2: Doppelschicht.
3: Die Leere unserer Hände.
2: Die Parkbänke, die Seen und die Wolken nehmen wir mit. Hab keine Angst. Nur in Erinnerungen. In Fabrikhallen mit Metallstaub werden wir weiter schweigen. Sag uns, Deutschland, was gehört dir, was uns? Wie viel schulden wir? Gesparte Pfennige.
1: Ausgegebene Sehnsucht.
3: Überstunden.
2: Arbeitsunfälle.
1: Befristete Aufenthaltserlaubnisse.
3: Angst vor dem Vorarbeiter.
2: Angst vor Arbeitsunfähigkeitsbescheinigung.
1: Angst vor dem Beamten.
3: Angst vor den Regeln.
2: Angst vor Gewerkschaften.
1: Wirst du genauso jubeln wie bei unserer Ankunft? Mach es. Hab kein schlechtes Gewissen. Diese Worte sind kein Vorwurf. Und diese im Herzen wirbelnde Glut ist nur ein ehrlich erworbenes Gut. Damit gehen wir, so wie wir gekommen sind.
3: Total arbeitsunfähig.
2: Kleine Rente.
1: Unsere ausgeschabten Körper kannst du in einem Gastarbeitermuseum ausstellen.
3: Die Röntgenbilder unserer Knie.
2: Arme.
1: Der Wirbelsäulen.
3: Der Hüften.
2: Schweigen.
1: Es durfte kein Zurück mehr geben.
3: Nein, kein Zurück mehr geben.
2: Es gab kein Zurück.
1: Tschüss, Alamania.
3: Ich küsse deine Stirn, Alamania.
2: Ich küsse Sana, Alamania.
1: Können wir abbrechen, Alamania?
3: Was kostet die Steuer?
2: Von welchem Baum bist du die Frucht? Wer hat dich so tief gebissen, Alamania?
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0: Mit 16 beginne ich eine Lehre im Werkzeugbau. Mein neues Kostüm werden Schuhe mit Metallkappen und ein Blaumann. Am ersten Tag werde ich von allen Kollegen ausgelacht, weil ich sie sieze.
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0: Okay, albern. Aber ich weiß es nicht besser. Nach 2 Tagen brennen beide Handflächen.
4: Morgens um 4 stehe ich mit ihm auf, schmiere für ihn Frischkäse aufs Fladenbrot, koche den Tee. Ein Glas trinkt er zu Hause, für die Arbeit fülle ich seine Thermoskanne. Er hat von seinem Lehrmeister Stahl und Pfeile bekommen. Seine beiden Handflächen sind deshalb voller Blasen.
0: Anne, ich möchte die Ausbildung abbrechen.
5: Willst du genauso werden wie dein Vater? Mach, was du willst.
0: Nein, Anne, nein. Natürlich will ich nicht wie Baba werden. Aber es gibt doch so viele andere Möglichkeiten. Ich möchte im Theater arbeiten, schreiben, Geschichten erzählen. 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Bitte nimm diese Verantwortung von meinen Schultern. Lass mich fliegen. 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Traue mich aber nicht.
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0: 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Im 2. Lehrjahr habe ich in einem Theater in Köln angefangen. Nach der Arbeit fuhr ich mit dem Zug von Neuss nach Köln und kam erst um Mitternacht nach Hause. Nach 3, höchstens 4 Stunden Schlaf stand ich auf, aß mein Fladenbrot, nahm meinen Rucksack und lief zum Bus. 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Hüpfe in das blaue Gefieder. Verhülle das Zerbrechliche. 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Geh an die Drehbank 630. Beflügele die Späne. Singe deine Lieder. 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
6: Na, Dinja? Wie geht's dir?
0: Ich sitze vor der Haustür. Ein großer Mann in einem schwarzen Mantel. Herr Höke, der Richter vom Amtsgericht. Papa musste die Kneipe schließen. Die Rechnungen vom Finanzamt und von den Lieferanten bleiben offen.
7: Allah, ich fühle mich hilflos.
0: Ich erzähle ihm die ganze Geschichte. Die Mahnungen, die Vollstreckungen, das gepfändete Konto meiner Mutter.
6: Sammle alle Papiere zusammen. Ich komme morgen vorbei.
0: Am nächsten Tag kommt er wieder. Mutter unterschreibt eine Vollmacht. Herr Höke nimmt alle Papiere und steckt sie in seinen Aktenkoffer. Mit allen vereinbart er eine Ratenzahlung, ruft die Bank an. Die Pfändung wird aufgehoben.
8: 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Ich Anfang meiner Jugend, er damals über 50.
0: Freitags nach der Schicht kommt er zu uns und liest alles, was ich schreibe. Und er bringt auch Bücher mit. Novalis, Rilke, Eichendorff, Fried, Lasker Schüler. Bespricht mit mir alle Texte.

0: habe ich mit diesem Lied gelernt. 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
1: Der naive Glaube an die unendliche, bedingungslose Liebe, an die schönen Zeiten, an ein sorgenfreies Leben, war besonders in deiner Generation sehr ausgeprägt. Dieser Glaube war vielleicht auch die einzige Säule, woran sich die Menschen aus dem Armuts- und Arbeitermilieu festhalten konnten. Obwohl diese Wünsche jeden Tag wie die tausend Scherben eines heruntergefallenen Glases auf dem Boden herumlagen, wurde diesen Wünschen nie der Rücken gekehrt. Diesen Glauben sah ich auch in deinen glänzenden Augen, wenn Türkan Şoray die Lieder deiner aufgeschobenen Wünsche sang, wenn sie trotz allem gegen das Unmögliche ihren Kopf hob, offen und stolz ihre Wunden in die Gesichter der Männer schrie, die beim Warten auf das ewige Glück nicht das gleiche Durchhaltevermögen besaßen. Auch du fühltest dich während dieser Szenen unbesiegbar. Dein Rücken war gerade durchgedrückt. Dein Blick wurde klarer. Deine Augenbrauen nahmen die Form eines kräftigen Möwenflügels an. Es waren auch Glücksmomente für mich, dich so zu erleben. Diese Augenblicke erzeugten mehr Begeisterung in mir als die Momente an der Autorennbahn unter meinem Bett.
0: 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Du solltest in die Moschee gehen und die Stirn auf den Boden legen, wozu ich deinen Vater nie überreden konnte. Du solltest das Geld sparen, Häuser kaufen, Geschäfte machen, wozu dein Vater nie fähig war. Ich habe mein ganzes Leben lang seine Schulden abbezahlt. Du solltest einfach der Mann sein, der mir gefehlt hat. Entschieden, kräftig, geschäftstüchtig. Das war mein einziger Wunsch. War es zu viel verlangt?
1: Du hattest deine Prinzipien. Ich meine Fragen, meine Neugier, meine Neigungen. Vielleicht werde ich für dich deshalb immer auch eine Enttäuschung sein. Je mehr du verhüllt hast, desto nackter wollte ich mich zeigen. Je mehr du besitzen wolltest, desto verschwenderischer war ich mit allem. Je mehr du Wurzeln schlagen, die ein Stück Sicherheit pachten wolltest, desto näher am Rand, am Abgrund ging ich meinen Weg. Je stärker du einen selbstsicheren Mann in mir sehen wolltest, desto mehr habe ich alles Maskuline abgelegt.
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0: Als Frau habe ich mir nichts anderes als ein wenig Schutz, Geborgenheit gewünscht. Du hast zwar gearbeitet, aber deine zurückgezogene Art, dein isoliertes Leben mit deinen Büchern, mir war das alles fremd. Auch als Mutter hatte ich versagt. Ich hatte dich nicht zu einem richtigen Mann erziehen können. Für solche Sensibilitäten wie deine gibt es im wahren Leben keinen Lohn. Du wirst immer als haltlos, als Nichtsnutz angesehen werden, wirst bei jeder Gelegenheit niedergemacht werden.
3: Als Ausländer,
4: Gastarbeiterkind,
3: hast du schon als Verlierer angefangen. Mit Aktien,
4: Eigentum,
3: Sparbuch und als gestandener Familienvater
4: hättest du der Welt zeigen können, dass du nicht klein zu kriegen bist.
0: Und als ob das Lesen und das Schreiben nicht schlimm genug wären, wolltest du auch noch ans Theater. Theaterkurs in Köln. Meine Pflicht als Mutter ist es, dich immer wieder daran zu erinnern, wer du eigentlich bist. Du bist ein Arbeiter. Verstehst du mich? Ein Arbeiter. Diese Menschen, die keine Ahnung von Mühe, keine Sorgen mit Geld haben, werden dich niemals aufnehmen. So wirst du in eine zweite Fremde in der Fremde einziehen.
1: Fatma, Mutter, auch in neuen Abschnitten im Leben nehme ich die Last, die ich von dir geerbt habe, auf meine Schultern.
0: Das sind doch alles nur selbstgebastelte Probleme.
1: Hier werden wir nicht mehr auf einen Nenner kommen. Dafür habe ich die Unschuld längst verloren. Wie Großmutter vor Jahren auf einer Pferdekutsche alles an Heimat, Besitz, Beziehungen verloren hat, das Gleiche wünsche ich mir. Wie du dich nach der Einreise in Deutschland verloren gefühlt hast, so will ich mit meiner Geschichte auch beginnen. Ich möchte allen fremd bleiben, die von Sicherheit reden. Für diese Welt habe ich keine Zugehörigkeit übrig.
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0: 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Menschen mit ihrer Eitelkeit. 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Als ob sie Meere überquert hätten. 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Wir wären ungebildet und immer nur Arbeitstiere geblieben. Was soll ich sagen? Mehr wollte man nicht von uns. Natürlich hätten wir vieles besser machen können. Aber wenn du auf diesem Planeten nur ein Baum ohne Wurzeln bist, wie weit kannst du deine Äste strecken? Glaubt nicht, dass wir keine schöneren Träume hatten. Ja, die hatten wir. Es waren schöne Träume. Ich werde hier bleiben. Ihr werdet mir immer wieder erzählen, wie groß und prächtig euer Land, eure Maschinen sind. Ich werde es hören und vergessen. 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Ich weiß es. Ich musste es erfahren. 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Vergebens. 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Und weißt du, ob Heidi schon die Schuhe bekommen hat?

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2: Ich liebe diese Kontrabassstimme und ich weiß, da gibt es so schon interessante Geräusche.
3: Die Komponistin Aziza Sadikova mag das tiefe Streichinstrument sehr und hat ein neues Stück geschrieben, in dem gleich zwei Kontrabässe solistisch auftreten. Das können Sie hier hören. Volker Michael sagt herzlich willkommen zu einer Konzertaufnahme aus dem Theater Gera. Am 22. April haben wir dort ein Programm aufgenommen, das neben der Uraufführung des Kontrabass-Doppelkonzerts von Aziza Sadikova noch drei weitere Werke zum Inhalt hatte. Den Schluss bildet ein Streichquartett, das Anton Arensky dem Andenken an Peter Tschaikowski gewidmet hat. Es wird in einer süffigen Fassung für Streichorchester erklingen. Die hat Generalmusikdirektor Ruben Gazarian selbst hergestellt. Er zeichnet auch für das Gesamtprogramm verantwortlich. Neben dem neuen Werk für zwei Kontrabässe von Aziza Sadikova hören Sie noch ein Solokonzert des Gründers der virtuosen Kontrabass-Tradition, das H-Moll-Konzert von Giovanni Bottesini. Solistin daran wird Franziska Rau sein, die wie ihr Kollege Vincent Pauli Hudin-Petersheim Mitglied des Philharmonischen Orchesters des Theaters Altenburg-Gera ist. Petersheim wird der zweite Solist sein im Doppelkonzert von Aziza Sadikova. Sie hören in unserer Sendung allerdings nicht das große Orchester, sondern das Reußische Kammerorchester. Mehr zu diesem Ensemble, das eng mit dem Theater Altenburg-Gera verbunden ist, erfahren Sie in der Konzertpause. Der Komponist des ersten Werks im Programm ist nicht unbedingt ein Spezialist für kleinbesetzte Werke. Dennoch gibt es von Richard Wagner, um ihn geht es, ein schwelgerisch-privates Werk für Kammerorchester, das immer mal wieder zu hören ist, das Siegfried-Idyll. Komponiert hat es Wagner für seine Gattin Cosima zu deren 33. Geburtstag. Damals gab es noch einen weiteren Grund zur Freude in der Villa Triebschen in Luzern, wo die Wagners lebten. Cosima hatte nämlich den gemeinsamen Sohn Siegfried zur Welt gebracht. Und aus der gleichnamigen Oper zitiert der Meister in seinem Siegfried-Idyll ausgiebig. Dirigent Ruben Gazarian erklärt, worauf es bei diesem Stück für einige wenige Bläser und Streichorchester ankommt.
4: Wir eröffnen das Konzert tatsächlich mit Wagners Siegfried-Idyll, was ein ganz besonders intimes, ein voller Liebe, wirklich in jeder Zeile, in jedem Takt voller Liebe, Stück ist, und das ist für ein Kammerorchester ein fantastisches Werk. Und da kommt es vor allem auf diese zartesten Farben, auf die Transparenz, auf dieses Zusammenspiel der verschiedenen Stimmen, die so miteinander eng verwoben sind. Und es gibt eigentlich ja nur einen wirklich größeren Gefühlsausbruch, aber auch nur mit positiver Konnotation. Aber ansonsten changiert das Stück, das ist ja fast so impressionistisch. Natürlich gar nicht von der Musiksprache und von der Kompositionstechnik und so weiter, aber eben was dieses besonders Zarte und Intime betrifft.
3: Die eher unbekannte private Seite des deutschen Opernkomponisten Richard Wagner. Ruben Gazarian leitet das Reußische Kammerorchester in seinem Siegfried-Idyll.

0: Richard Wagner schrieb diese zart verklingende Musik für seine Frau Cosima. Einige Jahre blieb sie unveröffentlicht. Cosimas Vater Franz Liszt war überaus begeistert von diesem intimen und emotional direkt wirkenden Werk seines Schwiegersohns, der ja nur 2 Jahre jünger war als er selbst. Dein Siegfried-Idyll ist die herzinnigste, idealste, bezauberndste Verherrlichung des Familienkultus. Das schrieb der Klaviervirtuose und Komponistenkollege. Sie hörten gerade das Reußische Kammerorchester unter der Leitung von Ruben Gazarian. Deutschlandfunk Kultur hat ein Konzert im Theater Gera aufgenommen. Das Programm am 22. April trug den Titel »Tiefer«. Damit war vor allem der Kontrabass gemeint, der im folgenden Werk solistisch und sogar doppelt vertreten ist. 2 junge Mitglieder des Philharmonischen Orchesters des Theaters Altenburg-Gera, Franziska Rau und Vincent Pauli Houdin-Petersheim, brachten ein Stück zur Uraufführung, das sie selbst bei der Komponistin Aziza Sadikova in Auftrag gegeben hatten. Hier erklären sie, wie das Ganze zustande kam.
1: Also wir hatten am Anfang eben überlegt, was wir machen, ob wir jetzt irgendwie ein schon bestehendes Werk zu zweit spielen. Und haben dann überlegt, dass es eigentlich total cool wäre, gerade in unserer Kombination, weil wir eben auch schon zusammen studiert haben und sehr lange kennen und irgendwie sehr aufeinander eingespielt sind. Genau, das Stück ist ganz anders geworden, als wir ursprünglich dachten. Aber ich glaube, auch das ist ganz normal, dass Komponisten sich dann doch irgendwie ihrer eigenen Vorstellungen bedienen.
2: Ja, also es ist eine große Herausforderung klanglich. Weil man natürlich dadurch, dass die Begleitung doch an vielen Stellen etwas massiv gebaut ist, was auch so gewollt ist, kommt man manchmal für das eigene Gefühl nicht so richtig gut durch. Aber das ist halt eben auch die Herausforderung, dass man halt dann wirklich alles geben muss und halt eben die ganze Zeit zu versuchen, halt eben auch diese Atmosphäre zu kreieren. Ja? Weil das Thema Krieg steht ja auch ein bisschen im Hintergrund oder im Vordergrund auch. Das hört man halt von Anfang an. Und dieser Kampf ist halt eben auch das, was die ganze Zeit durchdringt. Das hat sie wirklich hervorragend hinbekommen. Also uns sozusagen da wirklich auch kämpfen zu lassen und bis zum letzten Ton, naja, wobei vielleicht nicht bis zum letzten Ton, aber bis zu den letzten Takten halt wirklich alles, was man in sich hat, sozusagen da auf der Bühne zu präsentieren, emotional, aber auch rein technisch an die Grenzen zu gehen von dem, was da aus dem Instrument rauskommen kann.
0: Dieses Thema war auch Ihre Idee, also dass Musik entsteht zu diesem Thema Krieg?
2: Das haben wir sozusagen schon gemeinsam auch gedacht, ja. Ich mit meiner persönlichen Biografie bin auch betroffen, weil ich in Israel aufgewachsen bin und halt eben jetzt immer noch recht viel mitbekomme, was da natürlich also abgeht. Das bekommt ja die ganze Welt mit, aber ich natürlich als jemand, der dort noch Familie hat, ist das natürlich auch nochmal ein sehr persönliches Thema. Aber es betrifft uns alle und dementsprechend war das schon ein inneres Anliegen, dass das auch eben ja vertont wird und versucht wird, da halt eben diese Emotionen darzustellen. Ja.
1: Auch die Besetzung gibt es natürlich her. Also uns war relativ schnell klar, was wir für eine Besetzung gern hätten mit den 2 Kontrabässen und Bläsern und Schlagzeug. Und das ist natürlich auch ideal.
3: Also das war auch von vornherein klar, keine Streicher.
1: Ja, irgendwie kamen wir da sehr schnell drauf, ne? Vielleicht, ich glaube auch in Kombination mit dem, dass der Bottesini mit Streichern ist, dass wir also ein ganz anderes Klangerlebnis wollten. Krass. Genau. Also, dass jetzt nicht 2 sehr ähnliche Kontrabasskonzerte im Programm sind, sondern dass wir wirklich einen großen Kontrast schaffen.
3: Gibt es bei dem Stück von Frau Sadikova irgendeine Entwicklung? Also, wenn das Thema Krieg ist, gibt es am Ende Frieden oder Trost oder eine Perspektive oder wäre das zu viel erwartet? Das ist ja ein Musikstück, was ja ohne Worte erstmal rauskommt.
2: Ich denke, dass das ja immer dann auch so dem Zuhörer auch zur Gestaltung übrig gelassen wird. Insofern, dass man das sich persönlich irgendwie dann denken muss. Ja. Ob diese Stille am Schluss, also das ist jetzt vielleicht schon gespoilert, ne, aber halt eben dann der Frieden nach dem Krieg ist oder ob es halt eben, also ich empfinde es vielleicht so als erstmal ist dann halt ein leerer Raum wieder, ja. Und wie man das jetzt nun sieht, das ist auch eine persönliche Geschichte. Aber ja. Vielleicht hast du da noch einen Gedanken. Ja.
1: Genau, also ich sehe das ähnlich, finde, dass dieses Werk sehr so aufgebaut ist, dass man da viel eigene Interpretationsmöglichkeiten hat. Weil das Ende auch ein bisschen so ist, dass es irgendwann sehr laut wird. Wir Kontrabässe am Anfang noch die lauteren sind und dann irgendwann richtig überrollt werden. Also das ist so gewollt, dass man uns am Ende auch gar nicht mehr hört und die Bläser wirklich immer lauter werden. Und dann, wie Vincent schon sagte, endet das Stück ganz still und ganz ruhig. Und Was das bedeuten soll, ist, glaube ich, wirklich was, was bei jedem andere Emotionen irgendwie anspricht.
0: Zur Uraufführung des Konzerts für zwei Kontrabässe und Kammerorchester aus Holz- und Blechbläsern und Schlagzeug war auch die Komponistin Aziza Sadikova nach Gera gekommen. Sie wurde 1978 in der usbekischen Hauptstadt Taschkent geboren. Ihr Großvater Tolibjon Sadikov gilt als Schöpfer der ersten Oper Usbekistans. Sie hat in England studiert und lebt seit vielen Jahren in Berlin. Deutschlandfunk Kultur hat sie erzählt, wie sie an die Arbeit herangegangen ist und welches ihre eigenen Ideen waren. Die Grundkonstellation der Orchesterbesetzung ohne Streicher war ja vorgegeben.
4: Es war ganz spannender Prozess, ja genau, weil ich habe immer für die Kontrabassen komponiert im Orchesterbesetzung. Ja, und ich wollte immer 4, 8, 10 Kontrabassen haben, dieser ganz große, starke Klang. Aber hier, ich habe diese zwei Instrumenten als Solisten. Natürlich hatte ich ganz viele Fragen gestellt, was ist möglich und was da geht mit dem Register, wie weit kann man gehen. Wie hoch und auch wie tief, weil wir haben heute Abend Solo-Kontrabassen, das ist nicht diese fünfseitige Instrumenten.
3: Erzählen Sie was über die Idee, die jetzt in diesem Stück ist, also wie Ihre Inspiration.
4: Ja, die Solisten haben mir gebeten, dass wir haben diese als Hauptthema, Thema Krieg. Und ich habe über dieses Thema schon viel komponiert. Und was wollte ich gerne auch in diesem Werk zu zeigen, ist nicht, was passiert normalerweise im Krieg, aber was passiert in uns drin, so innere Emotionen. Und dann kommen durch den Prozess kommen zu mir diese Erinnerungen, als ich Kind war. Ich bin aufgewachsen in der Sowjetunion. Und in der Zeit, da war sehr berühmtes Film auf Fernsehen, heißt Komm und Sieh von L.M. Klimov, in 1985 gemacht. Und es war wie Horror-Doku, quasi halb Doku und halb Film. Das war über diesen Zweiten Weltkrieg. Und es war so stark, auch emotionell. Es war wirklich ein Horror. Es gibt so tausende Filme natürlich. Aber dieser Film ist sehr bekannt und war auch in Deutschland. Dieses Film hat mich absolut schockiert in der Zeit, wenn ich das gesehen habe. Und die zweite Inspiration, auch als Erinnerung kommt, ein Buch von Nobel Prize-Winner Svetlana Alexievich. Ich habe sie auch kennengelernt, weil ich war in Wiepersdorf, in diesem Künstlerhaus, und wir haben uns kennengelernt. Und danach hat mir erzählt über dieses Buch, oder sie hat dieses Dokumentarroman, heißt Der Krieg hat kein weibliches Gesicht. Und es war über Schicksale und Erlebnisse von Frauen. Und diese beiden Erinnerungen kommen zu mir, weil ich habe dieses Konzerto komponiert. Und ich wollte unbedingt diese inneren, ausgewühlten Gefühle und Gedanken einer Person darstellen.
3: Ist das vor allem Trauer und Angst oder auch Wut? Jetzt mal ganz einfach, wenn wir über die Gefühle sprechen.
4: Ich würde sagen, bei mir hatte ich mehr so Angst, Sorgen, extreme Emotionen. Aber auch, ich habe versucht, viele Kontraste auch zu schaffen zwischen auch ruhige Momente, stille Momente. Und da hört man auch die Wörter. Ich habe diese Wörter genommen, so auf Russisch gesprochen, Tishina, so Stille. Дыхание, atmen und голоса, die Stimmen. Komisch, weiß ich, hatte diese drei Wörter in meinem Kopf, weil ich habe diese ruhigen Momente komponiert und ich dachte, ich wollte unbedingt die da drin in mein Werk.
3: Also die werden gesprochen auch, die Wörter von den Solisten?
4: Geflüstert, ja, von dem Orchester.
3: Wie sind die Klangtechniken, gerade was jetzt die beiden Kontrabassi angeht? Sie haben sicherlich sehr viele moderne Techniken auch reingenommen, also nicht nur das reine Con Arco-Spiel auf den Saiten.
4: Es gibt natürlich diese große Enzyklopädie von Kontrabasstechnik vom 20. Jahrhundert schon. Und wir sind im 21. Jahrhundert. Ja, ich versuche natürlich das zu mischen, aber ich habe auch melodische Momente, weil es gibt diese Momente, im ruhigen Moment, weil als Weinen.
0: Haben Sie mit den beiden auch neue Techniken gesucht, noch zusätzlich zu dem, was man kennt?
4: Nein, haben wir nicht, weil ich denke, es gibt schon alles in Musikgeschichte.
0: Gibt es in dem Stück eine Entwicklung, also gibt es einen Bogen, dass wir am Anfang etwas erleben, was am Ende wiederkommt oder etwas wird musikalisch gebaut und wird dann am Ende zerstört?
4: Es gibt, ja, ich würde sagen, da gibt es ein Leitmotiv, weil ich versuche, nicht nur tonal komponieren, das kann ich auch, und ich habe sehr viel experimentiert, ich habe sehr viele Projekte mit neuen Musikensembles, besonders in Berlin, gehabt, aber hier wollte ich gerne Tonalität erweitern. Deswegen, da gibt es dieses Leitmotiv beim Trompeter, Solotrompeter, und dramaturgisch, was wollte ich sagen, dass die zwei Kontrabass sind als zwei Stimmen, zwei Personen und gehen durch diese Dramaturgie und am Ende diese Welt von außen, ja, als so marschierende Soldaten vielleicht, die übernehmen diese zwei Stimmen. Quasi wie Lawine und am Ende die verschwinden.
0: Das ist die Beziehung zwischen den beiden Solo-Instrumenten und dem Ensemble. Also es gibt das klassische Konzert, Frage, Antwort.
4: Es gibt überhaupt kein klassisches Konzept hier, weil es ist so einziges Werk, es gibt keine so Movements, es ist nicht erster Satz, zweiter Satz und Finale, aber quasi gibt es diese Finale und Kadenze ist quasi zweiter Satz.
0: Aus einem Guss, aber durchaus mit dramatischen Abstufungen, gestaltete also Aziza Sadikova ihr Konzert für zwei Kontrabässe und Kammerorchester. Das hören Sie jetzt in der Aufnahme der Uraufführung am 22. April im Konzertsaal des Theaters Altenburg-Gera. Die Solisten sind Franziska Rau und Vincent Pauli Houdin-Petersheim. Es spielt das Reußische Kammerorchester. Die Leitung hat Ruben Gazarian.

0: ein offenes Ende hat. Dieses neue Konzert für die besondere Besetzung, zwei Kontrabässe und Kammerorchester aus Holz- und Blechbläsern und Schlagzeug. Aziza Sadikova hat es komponiert. Am 22. April erlebte es seine Premiere in der thüringischen Stadt Gera. Es spielten die beiden Solisten Franziska Rau und Vincent Paul Judin Petersheim gemeinsam mit dem Reußischen Kammerorchester. Die Leitung hatte Generalmusikdirektor Ruben Gazarian.
1: Zwei Kontrabässe schon mal, das ist was ganz Besonderes, ne, als Solisten zu haben. Und unsere beiden Solisten, die spielen fantastisch, muss man sagen. Das sind äußerst schwere, sehr virtuose, sehr anspruchsvolle, fordernde, technisch anspruchsvolle Partien. Und für mich ist das eigentlich sehr leicht, die beiden zu begleiten, weil sie so verlässlich sind in allem, was sie tun, so dass man immer ganz genau weiß und alles mitverfolgen kann, was nicht ganz leicht ist natürlich bei diesem Stück, bei dieser Musiksprache. Aber man weiß ganz genau, was und wie sie machen, und wir verstehen uns da musikalisch auch völlig problemlos. Es ist natürlich auch ein Vorteil, dass unsere beiden Solisten aus den Reihen des Philharmonischen Orchesters kommen. Das heißt, wir sind wirklich auch aufeinander schon so gut eingestellt, aufeinander so geeicht, ja, kann man sagen. Und das kommt bei diesem Stück sehr zugute, auf jeden Fall. Also ich weiß, wie sie spielen, wie sie sind, wie sie musizieren, und sie kennen mich auch sehr gut, und die kennen meinen Schlag. Jede meiner Bewegung ist ihnen auch vertraut, und das ist bei so einem Stück von natürlich enormer Bedeutung.
0: Im Konzert im Deutschlandfunk Kultur hören Sie heute eine Aufnahme aus dem Konzertsaal des Theaters Gera. Nach der Uraufführung gab es dort am 22. April erstmal eine Pause. Die vollziehen wir hier nach. Im zweiten Teil folgen dann noch das Quartett, dem Andenken an Peter Tschaikowski von Anton Arensky in der Fassung für Streichorchester, und davor das Solokonzert für Kontrabass und Orchester in H-Moll von Giovanni Bottesini. Zunächst erklärt Ihnen der Bratscher Robert Hartung Geschichte und Eigenart des Reußischen Kammerorchesters, das er als Manager leitet. Das Ensemble hat eine enge Bindung an das Theater Altenburg-Gera, ist aber doch eigenständig.
2: Das Kammerorchester gibt es seit 1960. Das hat damals der Herbert Vogt gegründet, der damalige Konzertmeister, immer in Anlehnung, dass man die kammermusikalische Linie, die im großen Klangkörper nicht so verfolgt wird, präsenter und dem Publikum gegenwärtiger machen kann. Das hat sich über die Jahre gehalten in der DDR-Zeit, hat verschiedene Namen gehabt, ursprünglich Ostthüringer Kammerorchester, dann das Kammerorchester für die Bühnen der Stadt Gera. Und seit 1992 haben wir eine Namensumbenennung gemacht in das Reußische Kammerorchester zu Ehren und Hochachtung von Heinrich Reuß, der dieses Theater hier und diese Kulturlandschaft wirklich prägend gestaltet hat. Interessant ist wirklich die Zeit nach der Wende, denn da konnten wir uns tatsächlich etwas profilieren. Die alte Musik hat sich erst in den letzten Jahren sehr stark bei uns etabliert, wobei wir gar nicht auf historischen Instrumenten spielen. Wir spielen auf modernen Instrumenten, aber in natürlich stilistischer Prägung der alten Musik, der Barock vor allen Dingen Musik. Wir haben mit Matthias Grünert einige Sachen gemacht, dem Kantor der Frauenkirche. Und dann später haben wir einen Fachmann hinzugefügt, das war der Werner Erhardt. Werner Erhardt hat uns in vielerlei Hinsicht wirklich sehr geprägt und auch die barocke Musik näher gebracht mit ihrer Stilistik. Das ist überhaupt auch ein Merkmal von unserem Klangkörper, dass wir junge Musiker aus dem Haus, also aus unserem Klangkörper, dem Philharmonischen Orchester, gerne hinzunehmen und sie solistisch sozusagen in den Vordergrund bringen, sodass sie sich auch mal präsentieren können im Publikum auf eine völlig andere Weise.
0: Eine ganz praktische Frage, also wie ist das Orchester, das Kammerorchester mit dem großen Orchester verbunden? Sind alle Mitglieder auch sozusagen Angestellte des Theaters Gera Altenburg? Oder ganz blöd gefragt, machen Sie das im Dienst?
2: Ja, also das Kammerorchester ist tatsächlich ursprünglich aus Streichern des damaligen Symphonieorchesters entstanden und hat sich auch so etabliert, dass wir eigentlich als Kammerorchester nur Streicher sind. Und wenn wir Bläser brauchen, sprechen wir erstmal in erster Linie unser Bläserensemble an, aber ansonsten nehmen wir auch gerne Gäste von außerhalb, die aus sehr guten Orchestern kommen, sodass wir eine doch hohe Qualität anbieten können. Ja, es ist ein Klangkörper, der als eigener Verein tätig ist und in der regionalen Breite hier die Kirchenmusik abdeckt, aber auch überregional. Also wir waren auch schon in Österreich und in Bulgarien, im Westen Deutschlands und haben dort diverse Konzerte gegeben. Und wir eine Tradition schon seit weit über 30 Jahren pflegen, dass wir in den philharmonischen Konzerten ein Konzert mitgestalten dürfen. Ja, haben wir die Chance, auch hier im Theater ein Konzert von dieser Sinfoniekonzertreihe zu gestalten. Immer in Absprache mit der Theaterleitung natürlich, ja, und dem GMD.
0: Der dirigiert sich auch heute Abend und das ist ja insofern etwas Besonderes, als dass es schon herausfordernde Stücke gibt. Der Arensky zum Beispiel ist ja schon ein abendfüllendes Stück fast, oder zumindest in symphonischen Ausmaßen. Und dann spielen sie noch eine Uraufführung, die, glaube ich, klanglich doch in ganz andere Welten führt, zumal dann auch noch zwei Solisten sind auf zwei Instrumenten, die nicht so häufig als Soloinstrumente zu erleben sind. Und das ist ja wahrscheinlich für alle auch etwas Besonderes.
2: Ja, das ist tatsächlich eine, sagen wir mal, kleine Herausforderung für uns, dieses Konzert, weil wir haben auch nach einem solistischen Part gesucht für ein extravagantes Instrument wie dem Kontrabass. Und die Franziska Rau war so freundlich, hat dann gesagt, naja, dann können wir doch auch noch etwas anderes, Neueres probieren. Und wir sind da in gewisser Weise immer offen. Also wir sind nicht fixiert auf die alte Musik oder auf die klassische Musik, sondern auch gerne in die zeitgenössische Musik gehen wir auch gerne rein. Und die Frau Sadikova hat ein Werk geschrieben, wo wir leider etwas ein bisschen, also die Streicher kommen da gar nicht vor. Das ist leider ein bisschen schade, aber es ist ein sehr interessantes Werk. Und ich denke, fürs Publikum auch eine Herausforderung, für die Solisten auf alle Fälle. Dann kommen wir zum Arensky. Arensky war ein Vorschlag vom GMD, von Herrn Gazarian, wo ich eigentlich sehr glücklich bin darüber, weil das ist ein Stück, was die Streicher unmittelbar fordert und von der Art und Weise zu spielen uns entgegenkommt. Also wir sind auch sehr gerne bereit, in Melodien zu schwelgen und Virtuosität zu zeigen. Insofern kommt es uns gut entgegen.
0: Soweit Robert Hartung vom Reußischen Kammerorchester in der Konzertpause im Deutschlandfunk Kultur. Das Konzert des Gera Ensembles stellte ein Instrument ganz in den Mittelpunkt, nämlich den Kontrabass. Und ohne das Wirken Giovanni Bottesinis wäre es wahrscheinlich auch heute noch ein Instrument ganz am Rande des klassischen Spektrums. Der italienische Musiker hat das tiefklingende Instrument aus dem Schatten herausgeführt. Bottesini war der Paganini und Liszt in einer Person in der Entwicklungsgeschichte des Kontrabasses. Er reiste als Virtuose durch die halbe Welt, hinterließ viele Werke für das Instrument und begleitende Ensembles und arbeitete einige Jahre als Direktor des Opernhauses in Kairo. Sein letzter Posten war der des Leiters des Konservatoriums von Parma. Nicht nur einmal hatte ihm sein guter Freund Giuseppe Verdi wichtige Positionen verschafft, die den chronisch klammen Bottesini ernähren konnten. Für Kontrabassisten wie Franziska Rau und Vincent Pauli Hodin Petersheim ist Bottesini vor allem mit seinem Solokonzert in H-Moll einfach die Referenzgröße.
3: Er war ja vor allem, also so stelle ich ihn mir ein bisschen vor, ein großer Selbstdarsteller auch und hat deswegen für sich selber auch viel komponiert, um sich zu präsentieren. Also das ist, ich kenne ihn ja auch nicht persönlich, aber das ist so meine Vorstellung von ihm. Ja, seitdem er seine Stücke komponiert hat, müssen wir da ja auch alle durch, ne? Also.
0: Ja, ist das ein Glück oder ein Pech?
4: Es ist zum einen ein Riesenglück, zum anderen ist es auch tatsächlich so, dass seine Persönlichkeit tatsächlich eine ganze Kontrabass-Schule auch gegründet hat. Und darauf basiert auch die moderne Kontrabass-Schule. Und man kann sozusagen so eine richtige Linie aus dem 19. Jahrhundert bis heute führen und sehen, dass halt eben seine Grundlagen, die er damals halt gelegt hat, heutzutage immer noch verwendet werden, um halt eben virtuos auf diesem Instrument zu spielen. Ne?
0: Dieses zweite Konzert ist so ein, ja, ein ganz normales, romantisches oder eher noch klassisches und auch ein bisschen mit Opern-Effekten drin, Solokonzert. Oder gibt es auch irgendetwas, was einzigartig ist? Was es auch von jetzt Paganini oder Wieniawski Violinkonzerten zum Beispiel unterscheidet?
3: Diese Opernelemente sind ja bei Bottesini immer irgendwie drin. Also er hat ja auch ganze Werke, die auf sozusagen Opern anspielen, komponiert und die irgendwie für den Bass gesetzt. Ich finde, dass gerade dieses Konzert gar nicht so überzeichnet opernhaft ist wie die anderen Stücke von ihm. Und was ich an dem Konzert besonders finde oder auch besonders herausfordernd finde, ist, dass man als Bassist eigentlich gar keine Pause hat so richtig. Also dass wirklich dieses ganze Konzert über dass der Kontrabassist dieses ganze Konzert gestaltet, mit Ausnahme der Vor- und Nachspiele.
0: Das war aber eigentlich das, was die Solisten immer wollten, ne? Also die haben sich doch dann die Geiger beschwert, wenn bei Brahms oder so erstmal, oder auch die Pianisten, wenn dann 20 Takte oder sogar 10 Minuten das Orchester erstmal spielt und dann erst der Solist kommt. Also insofern ist das ja ganz klassisch.
3: Ja, klassisch anstrengend.
0: Gibt es irgendetwas, was Sie jetzt besonders machen? Also gibt es ein anderes Instrument, was Sie als Soloinstrument benutzen, als das, was Sie im Orchester benutzen?
3: Also wir spielen sowohl das Werk von Sadikova als auch den Bottesini auf Soloinstrumenten, also auch in Solostimmung, ein Ton höher gestimmt als der Orchesterbass. Im Orchester wird dann ja der Fünfseiter gespielt, also in Orchesterstimmung und mit der tiefen H-Seite dran. Vincent macht heute das ist sogar so, dass er nach dem Sadikova-Konzert die zweite Hälfte auch im Orchester noch mitspielt und quasi innerhalb des Konzerts auch die Bässe noch tauscht.
4: Genau, und so rum ist das auch in Ordnung. Aber wenn man vom Fünfseiter auf den Vierseiter zurückgeht, dann braucht man ein bisschen Anlauf. Das habe ich gemerkt in der Probenphase. Da habe ich dann also die erste Hälfte zum Beispiel auf dem Fünfseiter geprobt und dann die zweite Hälfte der Probe halt eben als Solist auf dem Vierseiter. Und dann bin ich doch mal aus Versehen auf die falsche Seite geraten. Und das passiert mir heute ja zum Glück nicht, weil ich mit dem Vierseiter anfange. Genau, aber das waren lustige Momente.
0: Hat das rein klangliche Gründe oder hat das was mit Klangstärke zu tun oder Klangfarbe?
4: Es hat was mit der Stimmung zu tun, zum einen, also dass der Solo-Kontrabass einen Ton höher erklingt. Genau, und die Fünfseiter-Bässe sind auch etwas größer und dementsprechend natürlich auch ein bisschen dunkler im Klang. Ja.
3: Genau, und der Solo-Bass trägt dadurch natürlich ein bisschen besser. Ja, also es geht mehr so in, also Cello-Richtung wäre jetzt auch übertrieben, ja. Aber wir haben zumindest das Gefühl, dass es besser trägt.
0: Im Sinne auch von lauter, kann man das auch fühlen?
4: Kann man schon sagen,
3: ja. Ja, also direkter irgendwie, genau, strahlender. Also wenn jetzt so eine tiefe H-Seite richtig laut gespielt wird, würde ich nicht sagen, dass sie leiser ist als ein Vierseiter, aber es ist halt eine ganz andere Frequenz und irgendwie spricht ganz andere, genau, Vibes an. So.
4: Es bedient halt eben die Register, die im solistischen Repertoire halt notwendig sind, deutlich besser natürlich. Ne?
0: Ist das bei dem Bottesini-Konzert so, dass ja erster, dritter Satz ist mehr virtuos und schnell und zeigt die Technik und im zweiten Satz kann das Instrument auch zeigen, dass es singen kann, was die meisten Leute ja genauso bei der Tuba auch immer nicht glauben, aber auch die Tuba kann singen und der Kontrabass sowieso, aber...
3: Ja, Sie haben das eigentlich alles schon gesagt, der Erste.
0: Der Leiter.
3: Also auch sozusagen durch diesen, also Sie haben das ja vorhin auch gesagt, dieser klassische Aufbau des Konzerts eigentlich mit dem ersten Satz, in dem dann auch diese Kadenz noch hinten dran ist und so, kann man eben doch viel Technik auch zeigen und viel Virtuosität. Aber eigentlich auch da schon viele gesangliche Passagen auch. Und der zweite Satz ist wirklich ganz besonders schön, finde ich. Also da kann man ganz besonders schön aussingen und irgendwie in die Seite gehen und so im Klang ein bisschen schwelgen.
0: Braucht man das Orchester eigentlich oder ist das nur so ein Hintergrundgeräusch?
3: Na, im Ernstfall braucht man es dann schon.
4: Ja, die Harmonien machen doch schon auch viel aus. Ja. Und nochmal kurz zu dem ersten Satz, der ist ja auch sozusagen unser Probespielsatz. Das liegt auch daran, dass man halt direkt von Anfang an auch zeigen muss, dass man halt singend die Phrasen gestaltet. Und es ist eine riesen Herausforderung, sozusagen die Distanzen abzulegen, die wir da ablegen müssen und trotzdem noch souverän über den Dingen zu stehen und zu singen. Ja, das ist leicht gesagt, aber auf so einem Kontrabass, ja, etwas schwieriger. Ja. Aber genau das ist eben die Herausforderung direkt in den ersten Phrasen. Ja. Das macht die Kollegin ganz, ganz toll.
0: Und bevor Sie das wirklich hören können, möchte Generalmusikdirektor Ruben Gazarian noch auf etwas hinweisen, denn beim H-Moll-Konzert von Giovanni Bottesini überlässt er das Dirigierpult einer jungen Kollegin.
1: Zu dem Bottesini möchte ich noch anmerken, dass dieses Stück heute von unserer Dirigierakademistin geleitet wird. Wir haben eine Dirigierakademie an diesem Hause, das ist zweite Spielzeit inzwischen, das ist ein absolutes Novum, auch für uns war das ein Neuland. Und sie ist jetzt die zweite Akademistin. Wir hatten einen Akademisten vergangener Spielzeit. Und das ist eine sehr intelligente, sehr talentierte, sehr suchende, offene, neugierige, sehr ernsthafte junge Dame, die hoffentlich sehr viel von diesem Jahr bei uns profitiert. Sie bekommt sehr viel mit vom Theaterbetrieb, vom Konzertbetrieb und so weiter. Und ich hatte schon vor einiger Zeit dann entschieden, dass sie unbedingt im Rahmen dieses philharmonischen Konzerts eben den Bottesini machen soll. Und unsere Solobassistin war damit auch natürlich sofort einverstanden, hat sehr gerne, weil sie auch unter anderem übrigens mit diesem Dirigierakademie mit initiiert hat sozusagen oder viel dafür getan hat. Also wird unsere Akademistin Maria Keller heute unserem Publikum präsentiert.

0: Ein tiefklingendes Streichinstrument widerlegt alle Klischees. Franziska Rau war die Solistin im Konzert für Kontrabass und Orchester in H-Moll von Giovanni Bottesini. Maria Keller leitete das Reußische Kammerorchester. Deutschlandfunk Kultur hat ein Konzert am 22. April in Gera aufgenommen, das einige selten zu hörende Stücke und Klangfarben zum Inhalt hatte. Auch das vierte und letzte Werk im Programm gehört in diese Kategorie. Der russische Komponist Anton Arensky, Schüler Nikolai Rimski-Korsakows und wiederum Lehrer von Rachmaninow, Skriabin, Glier und anderen, hatte ein enges kollegiales Verhältnis zu Peter Tschaikowski. Der berühmte Komponist förderte Arensky so gut er konnte, ermahnte ihn aber auch bisweilen wegen seines alkoholgeprägten Lebensstils. Dementsprechend groß war Arenskys Trauer, als Tschaikowski 1893 starb. Sein zweites Streichquartett widmete Arensky dem Andenken des Kollegen und dieses tiefernste und sehr gesangliche Werk hören Sie gleich in der Fassung für Streichorchester. Generalmusikdirektor Ruben Gazarian stellt es Ihnen zunächst hier vor.
1: Arensky, ein sehr, sehr anspruchsvolles Stück für Streicher, schon auch im Original als Quartett, aber auch vor allem als Streichorchester. Also das ist wirklich, muss man sagen, ganz, ganz hohe Streicherkunst, ne, die da abverlangt wird.
0: Können Sie was sagen zu der Fassung? Haben Sie die selber gemacht oder von wem ist die Bearbeitung für Streichorchester und was ist der Mehrwert oder was ist die besondere Qualität, wenn man ein Streichquartett mit Streichorchester spielt? Ist es ja häufig gemacht. Das berühmteste ist, glaube ich, das Schostakowitsch, die Streichersymphonie aus dem 8. Quartett. Wie ist das entstanden?
1: Ja, Sie haben recht. Also Schostakowitsch Kammersymphonien von Rudolf Bascheid, das ist eigentlich so der Goldstandard, ne, der Bearbeitung der Streichquartette für ein Streichorchester. Und hier ist es so, Originalbesetzung des Streichquartetts ist ja anders. Das ist ja nicht die klassische mit zwei Geigen, einer Bratsche und einem Cello. Hier der Mehrwert, ja, es ist vieles drin von mir nochmal bearbeitet, umgeändert worden und so weiter und so fort. Als ich das Stück das erste Mal machte in einer Streichorchesterbesetzung, ich weiß gar nicht überhaupt, was das für eine Bearbeitung war. Diesen Verlag gibt's, glaube ich, gar nicht mehr. Jedenfalls habe ich dann immer mehr und immer mehr in diese Fassung eingegriffen. Ich habe natürlich stets das Original vor den Augen gehabt. Ich habe auch vieles verglichen, auch manche dynamischen Dinge, die einem ein bisschen seltsam vorkamen, habe ich überlegt, übernimmt man das oder übernimmt man das nicht? Und im Laufe der Jahre habe ich immer mehr und immer mehr und immer mehr. Also das ist wirklich teilweise auch, wie gesagt, meine Bearbeitung inzwischen geworden. Ich habe das selber auch ediert. Und dann auch Stimmteilungen, manche habe ich dann rausgenommen und so weiter. Und der Mehrwert, Sie sagen, der Unterschied vor allem zum Streichorchester, das ist das, Sie können natürlich viel mehr chorisch auch teilen, was im Streichquartett natürlich gar nicht möglich ist. Und der Klang dieser Musik gewinnt dadurch, finde ich, schon alleine, weil man mehr Streicher hat pro Stimme, auch in chorisch nicht geteilten Stimmen. Also wenn praktisch jeweilige Stimmgruppe unisono spielt, trotzdem ist es ein Zugewinn. Man kann auch dynamisch viel mehr, also die Amplitude kann man breiter gestalten beispielsweise. Und da entsteht so eine Art, symphonisch würde ich nicht sagen, aber doch eine ganz andere Palette und eine ganz andere Klangtiefe, die ein Streichquartett physikalisch natürlich nicht erzeugen kann. Und außerdem weiß ich aus der Erfahrung mit diesem Stück, mit verschiedenen Kammerorchestern, dass die Streicher das sehr lieben, dieses Stück zu spielen. Das ist wirklich einfach, man ist das so herausgefordert fast, will ich sagen, im guten Sinne des Wortes. Und das ist eine solche Streichorchester, Streicherhygiene, die da abverlangt wird. Und was man gar nicht denken würde jetzt bei so einem romantischen Stück, aber das kann man von der Sensibilität her und von diesem, wenn man von diesem Aspekt betrachtet, dass man nichts verstecken kann, erinnert mich das immer wieder an Haydn und Mozart. Weil genauso wie bei Haydn, sie können nichts, man hört alles, jedes Staubkörnchen, auch bei Mozart. Hier ist es auch so bei den Streichern, sogar kleinste, noch so scheinbar einfachste Auftakt, von denen es sehr viele gerade so Kommata und dann wieder Auftakte, wenn die Musik weiterfließt, das ist im ersten Satz vor allem der Fall. Sie können sich nicht vorstellen, wie empfindlich dieses Gewebe ist. Also nach jedem dieser kleinen Kommata wenn auch nur ein einziger, auch nur eine Nanosekunde beispielsweise das Timing anders empfindet, hört man das sofort. Oder wenn die Sekundärstimme eine Spur anders changiert als die Primärstimme beispielsweise, sofort hört man, dass der Akkord nicht perfekt ausbalanciert ist. Also in dieser Hinsicht ist es natürlich großartig. Ich hatte den Streichern gesagt, das ist so ein Fest für Streicher und das ist tatsächlich so, ohne zu übertreiben.
0: Es ist aber ein trauriges Fest, weil es ist ja ein Gedenkstück. Ja. Wie ist die Form? Also wir haben ja in der Mitte diese wunderbaren Variationen, die aber doch irgendwie anders als Brahms oder Haydn-Variationen.
1: Ja, es ist in der Tat so, also dieser Mittelsatz, der Variationensatz, der ist übrigens auch der häufige gespielte. Also diesen Satz kennen viele Kammerorchester. Das gesamte Quartett wird äußerst selten gespielt. Also erster, dritter Satz ist selbst bei Kammerorchestern, die sonst eigentlich so alles gespielt haben, oft wirklich neu im Repertoire. Aber der Variationssatz ist vielleicht so ein Gravitationspunkt in der Mitte, nicht nur, weil es ist auch ein großer Satz, langer. Und das ist tatsächlich, wie Sie gesagt haben, das ist ein ja etwas trauriges Fest, bis auf den dritten Satz. Also das Ende ist natürlich auch nach dieser Liturgie, das Ende ist sehr feurig und sehr, wie soll ich sagen, jubelnd, beinahe hymnisch. Aber das Quartett natürlich, bekanntermaßen, hatte keinen fröhlichen Anlass gehabt. Und der Variationssatz ganz anders als beim Brahms. Erstens basiert ja auf diesem Lied, das ist ein Lied von Tschaikowski, aus einem Liederzyklus, Kinderliederzyklus. Wenn man das so frei übersetzt ins Deutsche, würde ungefähr heißen, dass Christus, das Kleinkind, hatte einen Garten. So ungefähr heißt das auf Russisch, dieses Lied. Und der Inhalt ist sehr traurig eigentlich. Aber das ist eben das Hauptthema. Und dieses Thema wird variiert in meisterhafter Art und Weise eigentlich. Jede Variation, enormer Kontrast zu der vorhergehenden Variation. Und am Ende dieses Mittelsatzes, was ja wie gesagt der Mittelpunkt des Quartetts ist, schließt das wieder mit diesem Thema, was man schon gehört hat, in äußerstem Pianissimo, das spielen unsere Streicher wunderbar. Das gesamte Quartett, wie gesagt, ist eine absolute Rarität und deswegen natürlich auch eine willkommene Erweiterung im Repertoire des Russischen Kammerorchesters.
0: Dieses Quartett, das Anton Arensky dem Andenken Peter Tschaikowskis gewidmet hat, hören Sie jetzt in der Aufnahme vom 22. April aus dem Konzertsaal des Theaters in Gera mit dem Russischen Kammerorchester. Der Dirigent ist Ruben Gazarian.

0: aller Ruhm und alle Ehre gebühren dem Komponisten Peter Tschaikowski. Dieser Meinung war Anton Arensky und schrieb sich mit seinem Quartett alle Trauer um den verstorbenen Kollegen von der Seele. Das Russische Kammerorchester spielte unter Leitung von Ruben Gazarian die Fassung für Streichorchester des Quartetts Opus 35a, das den schlichten Titel trägt, dem Andenken an Peter Tschaikowski. Mit diesem intensiven und tiefromantischen Werk endete ein Konzert, das Deutschlandfunk Kultur am 22. April im Konzertsaal des Theaters Gera aufgenommen hat. Tonmeister war Joachim Müller, Toningenieur Matthias Schurz und der Techniker Gerald Weinert. Sie finden dieses Konzertprogramm wie viele andere auf der Website von Deutschlandfunk Kultur und in der Deutschlandfunk-App. Hier folgen gleich Nachrichten und die Sendung Literatur. Volker Michael verabschiedet sich und wünscht schöne weitere Hörerfahrungen.
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2: Uhr die Nachrichten. Nach iranischen Drohungen gegen Israel sind einem Bericht des iranischen Staatsfernsehens zufolge alle Flüge im Westen des Landes gestrichen worden. Sämtliche von westiranischen Flughäfen aus startenden Verbindungen seien bis auf Weiteres annulliert, hieß es. Zuvor hatte der Nationale Sicherheitsrat im Iran erklärt, eine Reaktion auf den jüngsten israelischen Angriff auf die pro-iranische Hisbollah-Miliz in Vororten der libanesischen Hauptstadt Beirut stehe unmittelbar bevor. Die israelische Armee hatte am Morgen Luftangriffe auf die südlichen Vororte von Beirut geflogen. Zuvor war Israel vom Libanon aus mit Drohnen angegriffen worden. US-Präsident Trump rief alle Seiten zur Zurückhaltung auf. US-Präsident Trump und der russische Staatschef Putin haben sich in einem Telefonat über die Lage in der Ukraine und über den Iran-Krieg ausgetauscht. Trump sei dabei erneut für ein Ende der Kämpfe in der Ukraine eingetreten, meldete die staatliche russische Nachrichtenagentur TASS unter Berufung auf den Kreml. In dem Gespräch seien neben dem Iran-Krieg auch die bilateralen Beziehungen zwischen Moskau und Washington besprochen worden. Putin habe Trump ferner zum 80. Geburtstag gratuliert. Nach Ausschreitungen bei Protesten gegen den morgigen G7-Gipfel ist die Schweizer Polizei in Genf gegen Demonstrierende vorgegangen. Mehr als 7000 Sicherheitskräfte waren im Einsatz. Der Polizei zufolge waren etwa 20.000 Menschen an den Protesten beteiligt, die meisten davon friedlich. Medienberichten zufolge bewarfen jedoch einige Demonstrierende die Einsatzkräfte mit Flaschen, Steinen und Feuerwerkskörpern. Die Polizei setzte mehrmals Tränengas und Wasserwerfer ein. Mehrere Gebäude wurden nach Polizeiangaben beschädigt, ein Auto brannte aus. Die Proteste hatten friedlich mit einer Kundgebung gegen den G7-Gipfel begonnen. Organisiert wurden sie unter anderem von feministischen, pro-palästinensischen und klimaschutzorientierten Gruppen. Der G7-Gipfel mit den Staats- und Regierungschefs führender Industrienationen beginnt morgen in Evian am französischen Ufer des Genfer Sees. Nach Angaben der Genfer Stadtregierung duldet Frankreich jedoch keine Proteste. Bei einer Volksabstimmung in der Schweiz hat eine Mehrheit die Begrenzung der Einwohnerzahl auf 10 Millionen abgelehnt. Nach den Schlussresultaten stimmten 54,8% der Wähler gegen den Vorstoß der rechtspopulistischen Schweizerischen Volkspartei SVP. 45,2% votierten dafür. Die Schweiz hat etwa 9,1 Millionen Einwohner. Bei einem Erfolg der Initiative wären ab einer Einwohnerzahl von 9,5 Millionen zunächst Asyl- und Familiennachzug eingeschränkt worden. In letzter Konsequenz wäre auch die mit der EU vertraglich geregelte Freizügigkeit beendet worden. Knapp ein Drittel der Einwohner in der Schweiz hat eine ausländische Staatsangehörigkeit. Die größte Gruppe sind die Italiener, gefolgt von den Deutschen. Mehr als 300.000 Deutsche leben in der Schweiz. Bei einem Zusammenstoß zweier Hubschrauber im brasilianischen Rio de Janeiro sind alle 6 Insassen ums Leben gekommen. Die Helikopter mit insgesamt 4 Passagieren und 2 Piloten kollidierten in der Luft und stürzten auf den Parkplatz eines Autohändlers, wie die Militärfeuerwehr der Stadt berichtete. Einer der Hubschrauber explodierte, mehrere Fahrzeuge fingen Feuer. Die Ursache ist noch nicht klar, eine Untersuchung läuft. Die deutsche Fußballnationalmannschaft der Männer hat ihr erstes Spiel bei der Weltmeisterschaft gegen Curaçao mit 7:1 gewonnen. Die Tore für die DFB-Auswahl erzielten Metscher, Schlotterbeck, zweimal Havertz, Musiala, Brown und Undaf. Curaçao hatte in der Partie in Houston zwischenzeitlich durch Comenencia zum 1:1 ausgeglichen. Deutschland führt nun nach dem ersten Spiel die Tabelle der Gruppe E an. Der britische Formel-1-Pilot Lewis Hamilton hat den großen Preis von Katalonien in Barcelona gewonnen. Es war der erste Sieg des Rekordweltmeisters im Ferrari. Zweiter wurde George Russell vor Weltmeister Lando Norris. Der WM-Spitzenreiter Kimi Antonelli aus Italien schied kurz vor Rennende auf Rang 2 liegend aus. Das Wetter? Nachts im Norden bewölkt mit Schauern, sonst teils gering bewölkt und meist trocken, Tiefstwerte 13 bis 6 Grad. Am Tag vom Norden bis zur Mitte bewölkt, im Nordosten einzelne Schauer, im Süden sonnig. Temperaturen 16 bis 25 Grad. Das waren die Nachrichten.
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3: Es ist auch eine besondere Freude.
4: Ich glaube, Literaturpreise übernehmen eine wichtige Funktion, was nicht heißt, dass immer die Richtigen ausgezeichnet werden. Und ich würde auch niemals sagen, ich bin die Richtige gewesen für die Preise, die ich erhalten habe. Ich habe diese Preise erhalten und mich darüber gefreut.
5: Das ist ja genau der Witz bei deutschen Preisverleihungen, dass der arme Dichter, was ja durch die Bank gilt, Geld brauchen kann wie kaum einer sonst. Ja? Wie Sozialhilfeempfänger, muss man sagen.
6: Aufregend in erster Linie. Es war wahnsinnig aufregend.
7: Wir haben dann von anderen Verlagen angeboten bekommen, dass wir die Bauchbinde Deutscher Buchpreis 2015 von Ihnen haben können. Aber das Buch war zu dick.
3: Es ist auch eine besondere Freude.
8: Das sind wahnsinnig viele Preise. Also genaue Zahl schwer zu eruieren, aber irgendwo bei 1000, 1060.
9: Die Philharmoniker spielten, dachte ich über den ganzen gerade zu Ende gehenden Festakt nach, dessen Kuriosität und Geschmacklosigkeit und Gedankenlosigkeit mir naturgemäß noch gar nicht zu Bewusstsein kommen hatte können.
10: Lorbeer und auch ein bisschen Geld. Fluch und Segen von Literaturpreisen. 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
11: Nirgendwo auf der Welt werden so viele Literaturpreise vergeben wie im deutschsprachigen Raum. Die genaue Zahl lässt sich kaum eruieren. Unter anderem, weil manche Preise in einem Jahr an Schriftsteller, im anderen an Musiker oder bildende Künstler gehen. Der österreichische Schriftsteller Thomas Bernhard hat immerhin ein gutes Dutzend Literaturpreise erhalten. Und er hat ein Buch darüber geschrieben. Meine Preise. Natur, also Bernhard gemäß, waren ihm die meisten Preisverleihungen kein Grund zur Freude.
9: Dass sie mir jetzt den sogenannten kleinen Staatspreis an den Kopf warfen, empfand ich als Demütigung. Aber ich wollte kein Aufsehen machen und meinem Bruder war es gelungen, mich von der Richtigkeit, den Preis ohne Widerspruch entgegenzunehmen, zu überzeugen. Nun hatte ich also genau in jenes Ministerium zu gehen und mir gerade von jenen Leuten einen Preis anhängen zu lassen, das und die ich zutiefst verabscheute.
11: Freilich wird Bernhards Extremposition längst nicht von allen Schriftstellerinnen und Schriftstellern geteilt. Im Gegenteil. In der Regel lösen Preise Freude aus. Schon die Einladung zu einem Literaturwettbewerb, also die Chance, einen Preis zu erhalten, wird mitunter als Auszeichnung empfunden. Und Lucy Fricke gewann solch einen Wettbewerb dann auch. Den Open Mic des Jahres 2005.
6: Das war meine erste öffentliche Lesung. Und ich weiß noch, was ich mich auch immer erinnere, ist die Zeit davor, weil ich studierte am Literaturinstitut in Leipzig und eigentlich bewerben sich alle, die da studieren, bewerben sich für den Open Mic. Und dann gab es die Einladung. Also es war, wurden dann die Briefe verschickt und es waren, glaube ich, ich weiß nicht, 3 oder 4 vom Institut waren dann eingeladen und ich nicht. Ich hatte also nichts im Briefkasten. Und das kam dann erst eine Woche später. Und ich hatte mich also schon so damit abgefunden, nicht eingeladen zu sein. Und ich weiß, ich war irre enttäuscht irgendwie. Ich war wirklich so, ist ja auch so vermessen, damit zu rechnen, dass man eingeladen wird. Aber ich hatte damals das Gefühl, das ist der beste Text, den ich je geschrieben habe. Und fand das eine Unverschämtheit eigentlich, nicht eingeladen worden zu sein. Und und dann war das aufregend.
11: Für Lucy Fricke stand der Preis am Anfang ihrer Karriere als Schriftstellerin. Mehr als das. Ohne den Preis, sagt sie, hätte sie den Beruf vermutlich gar nicht ergriffen.
6: Also ich denke da öfter drüber nach und denke eigentlich, es hätte deutlich länger gedauert. Jahre wahrscheinlich. Jahre, die man ja auch finanzieren muss, wenn man eben nicht vom Schreiben lebt. Man braucht ja andere Jobs. Und das war schon so der Moment, wo ich zum ersten Mal glaubte, dieser Traum wird wahr. Also dieser Traum vom Schriftsteller-Dasein. Also es gab plötzlich Möglichkeiten, es gab Interesse an dem, was ich mache. Jetzt bin ich ja inzwischen Bestseller-Autorin. Aber ich weiß nicht, ob ich es geschafft hätte, ohne dem.
11: Für die einen steht ein Preis am Anfang der Karriere. Für andere kommt diese Anerkennung erst relativ spät. Frank Witzel war 60 Jahre alt, als er größere Bekanntheit erlangte. Er bekam den Deutschen Buchpreis für seinen Roman »Die Erfindung der Roten Armee-Fraktion durch einen manisch-depressiven Teenager« im Sommer 1969.
7: Also das heißt, wir waren irgendwie zufrieden, also Verlag und ich, dass das Buch tatsächlich ankam. Ich wurde irgendwie auch eingeladen. Und dann war es sehr schön, dass ich auf die Longlist kam. Und dann war ich sehr überrascht, dass ich auf die Shortlist kam. Und dann habe ich immer den Bekannten gesagt, ja, ich habe jetzt gerade nicht so viel Zeit mit der Shortlist. Da gibt es ja einige Lesungen und Veranstaltungen so im Vorfeld. Aber nach dem Buchpreis, also wenn der dann vergeben ist, da habe ich wieder Zeit, weil ich fest davon ausgegangen bin, dass ich den nicht bekomme. Also da war ich mir sicher.
11: Nicht nur für den wenig bekannten Autor und seinen Verlag war die Auszeichnung 2015 eine große Überraschung. Denn sein alle Maße sprengender Roman stand quer zum literarischen Mainstream, der bis dahin mit dem Deutschen Buchpreis ausgezeichnet worden war.
7: Es gab also so gewisse Favoriten in der Presse. Und ich weiß noch, ich bin mit meiner Tochter im Auto gefahren, als die Shortlist bekannt gegeben wurde. Man erfährt es ja einen Tag vorher vom Verlag. Und da wurden alle aufgezählt, aber ich nicht. Also es wurden praktisch so die bekannten Namen. Und sie hat mich dann so angeschaut, aber ich denke, du bist auf der Shortlist. Und ich habe gesagt, ich bin. Aber weißt du, man kann nicht alle 6 Namen nennen. Das
11: Dichter werden seit der Antike in der einen oder anderen Form ausgezeichnet. Darstellungen von Sängern mit Lorbeerkranz sind auch im Mittelalter weit verbreitet. Aber bis in die Neuzeit hinein ging es bei diesen Auszeichnungen nicht um literarische Qualität oder um Literaturförderung, sondern darum, wer das Herrscherlob am überzeugendsten zu singen verstand. Wes Brot ich ess, des Lied ich sing.
8: Versteht man einen Literaturpreis als ein regelmäßig wiederkehrendes, mit einem ritualisierten Akt verbundenes Auszeichnen eines Autors oder eines Werks nach einer bestimmten Zielsetzung oder Programmatik mit dem Zweck nicht nur der Literaturförderung, sondern auch der Information einer größeren Öffentlichkeit über eine aus einem bestimmten Kreis heraus begründete Evaluierungsleistung, Bewertungsleistung, dann würde man von Literaturpreisen in diesem Sinne erst sprechen, vielleicht seit dem späten 19. Jahrhundert.
11: Erläutert die Literaturwissenschaftlerin Alexandra Ponzen von der Fernuniversität Hagen.
8: Schillerpreis ist so eine frühe Station. Und Fahrt auf nimmt das Literaturpreisgeschehen dann wirklich mit dem Literaturnobelpreis, diesem weltweit wahrgenommenen Instrument seit 1901, wenn ich es richtig im Kopf habe, wo deutsche Autoren ja ganz früh schon dabei sind, unter anderem der Historiker Theodor Mommsen, als wegen seiner literarischen Qualitäten.
11: Auch die Literaturwissenschaftlerin Caroline Amlinger von der Universität Basel betont, dass es Literaturpreise, wie wir sie heute kennen, erst gibt, seit sich die Schriftstellerei als freier Beruf unabhängig von adligen Gönnern etablieren konnte.
12: Ich glaube, das Bedürfnis, AutorInnen auszuzeichnen, hat unterschiedliche Gründe. Zum einen zeigt ja gerade die Entstehungszeit, in der die großen Preise entstanden sind, dass damals sich überhaupt erst der AutorInnenberuf als ein Beruf ausgebildet hat. Das heißt, an ihn wurden eben bestimmte Erwartungen verknüpft, nämlich dass AutorInnen sich ausschließlich in ihrer Tätigkeit dem Schreiben widmen.
11: Preise sollten, so Amlinger, das Mäzenatentum ersetzen. Das Geld des Herrschers, des Adels, des vermögenden Bürgertums.
12: Und gleichzeitig ist es nun aber so, dass eigentlich der Schriftstellerinnenberuf kein Beruf im engeren Sinne ist, weil er keinen langfristigen Erwerb absichert. Und das ist eben ein Punkt gewesen, eben zu sagen, okay, um eben die schriftstellerische Profession zu garantieren, brauchen wir eben Absicherungsinstanzen, die diese Unsicherheit des Marktes dann auch kompensieren.
11: Mit der existenzsichernden Funktion von Literaturpreisen ist es freilich so eine Sache.
5: Ich musste mir den Preis teilen mit einer Autorin,
11: erzählt der Literaturkritiker Hubert Winkels, der seine Karriere Anfang der 80er Jahre als literarischer Autor begonnen hat.
5: Der Preis bestand in 1000 Mark, also durch zwei, 500 Mark für mich. Das war, würde ich mal sagen, Anfang der 80er, erste Hälfte der 80er Jahre. Und fand mit großem Pomp in 5 Kategorien in der Kunsthalle Düsseldorf statt. Also tolle Umgebung und prächtig und sonntags. Und die Stadthonoratio an alle versammelt. Der Oberbürgermeister vergab die Preise. Ich fand schon den Aufwand im Hinblick auf den Preis okay, aber im Hinblick auf die Summe des Preises ein bisschen frappant und war dann fast abgestürzt in so einen kritischen Missmut, als ich faktisch dann einen Scheck bekam vom Oberbürgermeister, der auf mich zutrat, Worte an das Publikum richtete und mir dann mit entsprechendem Zinnober diese 500 Mark gab.
11: Es sei damals die Zeit des New Wave gewesen, so Winkels, in der Geld nach den 68er Jahren und der Zeit des Punk als cool galt. Cool war, Geld zu haben und in Bars damit um sich zu werfen.
5: Und das fand ich dann doch sehr, sehr abgeschmackt, muss ich sagen. Und hatte halt die Idee, die wahrscheinlich auch ziemlich genau zutrifft, dass er diese 500 Mark, die ich bekommen habe, quasi am Tag verdient. Und das geht nicht, habe ich mir gedacht. Das geht einfach nicht. Man kann nicht so, wenn es um die harte Währung der Gesellschaft geht, so letztlich abfällig behandelt werden. Und das aber in der Tarnung einer positiven Aufmerksamkeit.
11: In seinem Buch Meine Preise macht Thomas Bernhard eine ähnliche Rechnung auf. Mit Blick auf den ihm 1968 verliehenen Anton-Wildgans-Preis.
13: Wenn ich die 25.000 der Industriellen Vereinigung zu den 25.000 des Staatspreises dazu rechne. Beides unverschämt niedrige Beträge für einen solchen Zweck, dachte ich. Der Staat solle sich genauso schämen wie die Industriellen Vereinigung, denn sie verleihen Literaturpreise in der Höhe eines schlechten Monatslohns eines mittleren Gemeindeangestellten. Sind es schon 50.000? Und damit konnte ich tatsächlich etwas anfangen.
11: Thomas Bernhard hat Preisgelder immer wieder benutzt, um Immobilien oder Autos zu finanzieren. In seinem besonderen Fall allerdings kann man davon ausgehen, dass er noch den Nobelpreis als eine Zumutung empfunden hätte.
4: Ich habe noch nie einen Preis eingepreist und kein Stipendium. Mir war immer wichtig bei meiner Arbeit, dass ich eine Grundlage schaffe, die es mir ermöglicht, ganz unabhängig von Gedanken an Würdigung, meinem Schreiben nachzugehen.
11: Sagt die Dichterin Nadja Küchenmeister.
4: Man sollte sie nicht erwarten und man hat sie auch nicht verdient. Man meint, vielleicht meinen es einige, und ich verstehe es auch, gerade jene, die hervorragende Werke geschrieben haben und dafür nicht ausgezeichnet wurden, sie hätten Preise verdient. Man hat gar nichts verdient. Ein Preis, den man erhält, ist eine Würdigung, über die man sich freut.
11: Sicherlich ist jede Dichterin, jeder Dichter mit dieser Haltung gut beraten. Eine Existenzsicherung mit Preisen ist auf keinen Fall möglich. Schon gar nicht im Alter.
12: Ja, also der Beruf des Schreibens ist ja in doppelter Hinsicht unsicher, könnte man sagen. Also zunächst eben ganz konkret im Schreibprozess, oft noch nicht ganz klar, ob das, was man da tut, eigentlich irgendwie gut ist, gute Literatur ist. Und da sind eben neben den Verlagen, die das Werk dann publizieren und dadurch auch als Werk anerkennen, sind Literaturpreise eben für Autorinnen enorm wichtig, um zu zeigen, hey, das, was du machst, ist nicht nur Literatur, sondern es ist eine honorable Literatur, es ist auszeichnungswürdig. Und das ist etwas, was eben enorm motiviert, weiterzumachen. Aber gleichzeitig gibt es noch eine andere Dimension der Unsicherheit, nämlich es ist ja völlig unklar, ob man eben, auch wenn man in der Gegenwart vom Schreiben irgendwie leben kann, in Zukunft davon leben können wird. Das heißt eben, der Schriftstellerberuf garantiert eben keinen langfristigen Erwerb.
4: Ich könnte mir nicht vorstellen, mir ein literarisches Leben aufzubauen auf der Grundlage von Preiserwartungen, Stipendienerwartungen. Es war mir immer wichtig, dass ich vielleicht für Universitäten arbeite, dass ich fürs Radio arbeite, dass ich Texte schreibe, fernab meines eigenen Schreibens, damit wenigstens die Fixkosten drin sind. Weil es kann auch einfach sein, dass das Schreiben abbricht. Dass Schreiben einfach gar nicht mehr Teil meiner Wirklichkeit ist. Und dann hätte ich überhaupt nichts, auf das ich vertrauen kann.
11: Auch Frank Witzel hat über Jahrzehnte geschrieben, sein Geld aber mit anderen Tätigkeiten verdient. Für ihn hat der Deutsche Buchpreis die Situation grundlegend geändert. Nicht durch das Preisgeld selbst, sondern durch das, was folgte.
7: Ich kann seitdem vom Schreiben leben. Das ist für mich auch der wesentliche Unterschied, dass ich davor immer Nebenjobs, die natürlich schon mit Journalistik, Übersetzung, irgendwas Literarischem zu tun hatten, aber die hatte ich bis dahin immer nötig. Und seitdem, ja, gelingt es mir, durch das Schreiben, ja, zu leben. Das sind ja jetzt 11 Jahre.
11: Weniger auffällig als ein öffentlich verliehener Preis ist eine andere Form materieller Zuwendung, das Stipendium.
6: Es hat auch 15 Jahre gedauert, glaube ich, bis zum nächsten Literaturpreis.
11: Sagt die 2005 mit dem Open Mic ausgezeichnete Lucy Fricke.
6: Ich habe in der Zwischenzeit Stipendien bekommen. Ja, und auch da wieder, also ich hatte fast jedes Jahr irgendein Stipendium. Die haben halt keine Außenwirkung. Die Stipendien, die sind wirklich, man zieht sich ja auch oft dann in die deutsche Provinz zurück, muss man dann, ne? So Residenzstipendien irgendwo in Ostwestfalen. Aber man hat halt Zeit und eben auch Geld, an seinem Roman zu arbeiten. Und das war existenziell wichtig, diese Zeit zu haben.
11: Wenn man allerdings nach einigen Aufenthaltsstipendien keine Bestseller-Autorin wird, wie Lucy Fricke, kann es eng werden.
12: Insbesondere auch Aufenthaltsstipendien suggerieren, dass es immer weitergehen wird. Sie bestätigen eben die Autorin nicht nur ästhetisch, dass sie gute Literatur schreibt, sondern auch beruflich, dass der Weg, der berufliche Weg, den man eingeschlagen hat, ein richtiger ist. Nun ist es aber so, dass nur sehr wenige Preise eben auch vorgesehen sind, ältere Autorinnen auszuzeichnen. Sehr, sehr viele Stipendien und andere Auszeichnungen richten sich gerade an DebütautorInnen oder junge AutorInnen. Und wenn man dann ein bisschen älter geworden ist, wenn das dritte oder vierte Buch erschienen ist, die Aufmerksamkeit nachlässt, die Vorschüsse geringer werden, dann wird es wirklich schwierig. Also Preise können eben auch eine berufliche Sackgasse darstellen, weil sie eben etwas suggerieren, was so nicht existiert, nämlich die Kontinuität des Weiterschreibens in einem fundamentalen eben beruflichen Sinn.
11: Gerade früher Ruhm, weiß Frank Witzel, hat seine Tücken.
7: Ich glaube, das kann einen jüngeren Menschen recht aus der Bahn werfen. Mir war immer klar, die Leute, die dort kommen, das überfüllte Hamburger Literaturhaus, wo Leute abgewiesen, also nicht jetzt zwei, sondern wo 50, 100 Leute abgewiesen werden müssen und die haben einen großen Saal, denen dann gesagt wird, gehen Sie um die Außenalster, dann können Sie sich dann Ihr Buch wenigstens noch signieren lassen. Mir war immer klar, die kommen wegen des Buchpreisträgers, nicht wegen Frank Witzel oder wegen des Romans, weil der so gigantisch toll ist.
11: Witzels Bücher verkaufen sich, seit er durch den Deutschen Buchpreis bekannter geworden ist, besser. Er wird zudem häufiger zu Lesungen, Vorträgen und Diskussionen eingeladen. Auch sein Schreiben selbst scheint durch den Erfolg beflügelt worden zu sein. Seit 2015 hat Witzel jedes Jahr ein neues, mitunter durchaus umfangreiches Werk vorgelegt und weitere Preise erhalten. Den renommierten Josef-Breitbach-Preis und den hochdotierten Wortmeldungen-Literaturpreis.
7: Alle Preise habe ich sehr gerne und auch der Buchpreis hat sehr viel verändert, auch weil man danach wirklich war fast ein Jahr unterwegs mit Lesungen und mit Veranstaltungen und das möchte ich überhaupt nicht runterspielen, aber ich habe den einen Monat vor meinem 60. Geburtstag bekommen. Ich habe davor schon tatsächlich, eigentlich seit ich meinen ersten Gedichtband mit 21 veröffentlicht habe, habe ich geschrieben. Das heißt, um das dann so viele Jahre, 40 Jahre zu machen, ohne die äußere Anerkennung, braucht man eine gewisse innere Anerkennung, die man sich gibt. Ich war sehr glücklich, einen Verlag wiedergefunden zu haben, weil das ist schon sehr wichtig. Nicht zu publizieren, ist schwierig.
3: Es ist auch eine besondere Freude.
14: Beim Deutschen Jugendliteraturpreis ist es so, dass es einen Abend gibt im Rahmen der Frankfurter Buchmesse. Und da werden die einzelnen Titel angekündigt, die nominierten Titel und die GewinnerInnen auch verkündigt. Und dann, genau, gibt es so eine kleine Rede und es gibt ein kleines Interview auf der Bühne.
11: Für die Jugendbuchautorin Chantal Fleur St. John stand ein Preis am Anfang der Karriere. Nicht irgendein Preis, sondern gleich der wichtigste Preis für Jugendliteratur in Deutschland. Der Jugendbuchpreis 2023. Als Thomas Bernhard 1972 der Franz-Grillparzer-Preis verliehen wurde, war ihm so feierlich zumute, dass er sich aus diesem besonderen Anlass neu einkleidete.
15: Zur Verleihung des Grillparzer-Preises der Akademie der Wissenschaften in Wien musste ich mir einen neuen Anzug kaufen. Denn ich hatte plötzlich 2 Stunden vor dem Festakt eingesehen, dass ich zu dieser zweifellos außerordentlichen Zeremonie nicht in Hose und Pullover erscheinen könne. Und so hatte ich tatsächlich auf dem sogenannten Graben den Entschluss gefasst, auf den Kohlmarkt zu gehen und mich entsprechend feierlich einzukleiden.
11: Aus diesem Grund ist es freilich gut und wünschenswert, wenn das Preisgeld eine solche Anschaffung mit Leichtigkeit ermöglicht.
15: Als ich während des Essens gefragt worden bin, wie hoch denn die Preissumme sei, war mir zum ersten Mal richtig zu Bewusstsein gekommen, dass der Preis mit gar keiner Summe verbunden war. Meine Demütigung empfand ich damit erst recht als gemeine Unverschämtheit. Nach dem Essen hatte ich auf einmal das Gefühl, dass mir der neu eingekaufte Anzug viel zu eng war
9: Und ich dachte gar nicht lange nach und ging in das Kohlmarkt-Geschäft zu Sir Anthony also und sagte dort in ziemlich forschem Ton, aber nicht ohne die äußerste Höflichkeit, dass ich den Anzug umtauschen wolle.
14: Natürlich freue ich mich auch über das Geld, auch als freischaffende Kinder- und Jugendbuchautorin ist das natürlich immer wieder ganz wertvoll. Aber es gibt diesen Moment, da ist jetzt dieses Buch das, das ausgezeichnet wird. Und das steht für sich und an dem kommt man nicht mehr vorbei.
11: Mit dem Preis für ihr Debüt »Die Sonne, so strahlend und schwarz«, Gedichte über ein queeres schwarzes Mädchen, das häusliche Gewalt erfährt und Liebe und Freundschaften findet, hat St. John nicht gerechnet. Aber so überraschend der Preis war, so befreiend wirkte er auch.
14: Es hat auf jeden Fall für mich bewirkt zu sagen, mit dem Buch, das danach kam, City of Trees, wo ich dachte, das kann ja gar nicht besser werden. Und das war irgendwie auch eine Befreiung, weil ja auch gerade so ein Folgebuch manchmal sehr schwer ist, schwer zu schreiben ist, weil dann da die ganzen Erwartungen sind.
11: Der Preis, sagte St. John, habe ihr Selbstbewusstsein gestärkt.
14: Und es ist natürlich auch wie so ein Gütesiegel. Also schreiben kann jede Person. Wenn ich ein Buch schreibe und andere veröffentlichen es, dann bin ich theoretisch Schriftstellerin. Aber gerade deshalb sind diese Gütesiegel in der Form auch irgendwie sehr kostbar. Es macht natürlich auch sehr viel Aufmerksamkeit. Also im Jahr nach der Preisverleihung 2024 war ich überall unterwegs. Ich war in Sri Lanka, in Tunesien, in Namibia, in Italien. Also ganz viel auch Förderung von deutscher Literatur unter jungen Menschen in deutschen Schulen, in Goethe-Instituten. Und das ist natürlich auch was total Besonderes.
11: Auch die Basler Literaturwissenschaftlerin Caroline Amlinger, die sich in ihrer literatursoziologischen Studie Schreiben unter anderem mit der Funktion von Literaturpreisen auseinandergesetzt hat, wurde für ein Buch ausgezeichnet. Sie erhielt 2025 den Geschwister-Scholl-Preis für ihr gemeinsames mit Oliver Nachtwey verfasstes Buch Zerstörungslust, Elemente des demokratischen Faschismus.
12: Selbst als Autorin sichtbar zu sein, verschiebt natürlich auch den eigenen soziologischen Blick auf Literaturpreise. Das heißt, eine Auszeichnung zu erhalten, beschäftigt mich natürlich dann auch, das ist mit positiven Gefühlen verbunden, man freut sich, dass das eigene Werk eben honoriert wird und auch eine größere Sichtbarkeit erfährt. Gleichzeitig wird aber auch sichtbar, was eben auch diese Aufmerksamkeitsökonomie, die ja Preise in Gang setzen, mit einem selbst als Autorin macht.
11: Neben der ausgezeichneten Autorin stehen jedoch viele, die leer ausgehen.
12: Gleichzeitig ist es so, dass auf der subjektiven Ebene, ich habe ja auch mit vielen AutorInnen gesprochen, dass da eben die Wahrnehmung vorherrscht, dass es zu einer Verengung führt. Das heißt, dass es einen kleineren Kreis an AutorInnen gibt, die überhaupt in dieses Preiskarussell mit aufgenommen werden und der Rest schaut von außen zu. Ob das nun empirisch tatsächlich so nachweisbar ist, ist nochmals eine andere Frage. Aber allein das subjektive Gefühl zeigt schon, dass Preise eben immer auch Hierarchien produzieren.
6: Also klar, es gibt immer wieder dieselben,
11: sagt Lucy Fricke.
6: Das sind oft dann, finde ich, Schriftsteller, die haben keinerlei, was heißt Relevanz, will ich jetzt nicht sagen, aber sie werden nicht gelesen. Sie werden auch irgendwie kaum im Feuilleton besprochen und kriegen Preise, damit sie irgendwie weitermachen. Und das hört aber irgendwann auf. Oder ich wäre dafür, dass das irgendwann aufhört. Dass man nicht Autoren, sage ich jetzt mal, 30 Jahre mit Preisen durchfüttert, ohne dass sie je auf eigenen Füßen stehen. Für wen macht man Literatur? Und ich finde nicht für Jurys. Also diese Bücher sind schon eigentlich für die Welt da draußen und nicht für diesen ganz kleinen Zirkel.
11: Nachgewiesen ist es bisher nicht, dass eine Auszeichnung automatisch weitere nach sich zieht. Zwar sieht Alexandra Ponzen von der Fernuni Hagen, dass es durchaus Wechselwirkungen zwischen den Preisen gibt, hält solche Einflüsse aber für Einzelfälle.
8: Wir haben eigentlich den Eindruck gewonnen, dass diese sehr charmante und im Feuilleton immer mal wieder so angedeutete verschwörungstheoretische Überlegung, kriegst du den, dann kommst du als nächsten Seele, Klar kann man das mal im Einzelfall beobachten, dass man das Gefühl hat, oh, guck mal hier, letztes Jahr war doch diese Person Laudator für jemand anderen und jetzt hat sie diesen Preis selber 2 Jahre später. Oder jemand wandert mit seiner Art zu schreiben durch unterschiedliche Preise. Das könnte man zum Beispiel im relativ neuen Bereich jetzt von Nature Writing und der Auszeichnung von Nature Writing beobachten. Ich nenne jetzt aber mal keine Namen. Das gibt es mal, aber das sind wirklich, sehen auf die Breite des Feldes, sind das Effekte, die zu vernachlässigen sind.
11: Ein wichtiger Grund, warum Alexandra Ponsen an so etwas wie die Autonomie der Literaturpreisjurys im deutschsprachigen Raum glaubt, ist die Tatsache, dass das Preisgeschehen so unglaublich divers ist. Es so viele spezielle Preise für bestimmte Genre, Themen oder Regionen gibt. Darin sieht sie auch den Grund für deren Vielzahl.
8: Wieso braucht es das? Ich kann doch jetzt diese 3 oder 5 Flaggschiffe vielleicht an Preisen in der deutschen Literaturpreislandschaft, die kann ich mir doch im Kalender notieren, als interessierter Leser, sagen wir mal. Und dann informiere ich mich dann jeweils und weiß jetzt, aha, und dann lese ich diese Bücher und gut ist. So ist es aber nicht. Also zum einen ist die Leserschaft viel heterogener. Es gibt ganz viele Leser, die zum Beispiel Genreleser sind. Die lesen halt gerne Krimis, vielleicht sogar noch spezieller Regionalkrimis oder Regionalkrimis, die noch einen politischen Hintergrund haben. Für die ist der Büchnerpreis ja interessant, aber der hat keine Ansagekraft für sie. Solche Nischen an Vorlieben, häufig Genrevorlieben, aber oft auch Themenvorlieben, die wollen ja auch bedient werden. Dazu dienen ganz viele der kleinen Preise.
11: Literaturpreise dienen also der Orientierung von Leserinnen und Lesern. Aber sie haben noch weitaus mehr Funktionen. Zum Beispiel die Leseförderung. In Deutschland, und nicht nur hier, hat Lesen einen besonderen Wert. Deswegen finden sich unter den etwa 1000 Preisen im deutschsprachigen Raum fast 300 Preise, mit denen Kinder- und Jugendbücher ausgezeichnet werden. Nicht selten ist das Zielpublikum auch Teil der Jury. Dann werden Laien, so Alexandra Ponsen, also Menschen, die sich nicht professionell mit Literatur beschäftigen, Jurorinnen oder Juroren.
8: Weitere interessantes Funktionsfeld von Literaturpreisen ist im Hinblick auf Werte auch die Vermittlung außerliterarischer Werte beziehungsweise die Verbindung literarischer, im Sinne von literarästhetischen Werten, mit außerliterarischen Werten. Wenn man einmal dieses Modell, das wir da beobachtet und rekonstruiert haben, sich vor Augen geführt hat und durchdacht hat, wird einem auch klar, warum das so produktiv ist. Wenn ich nämlich Werte verschalte aus unterschiedlichen Wertordnungen, gibt es eine unendliche Zahl an Kombinationen und damit auch so viele eigene Preisprofile, dass kein Preis den anderen ersetzen kann.
11: Ein gutes Beispiel für die von Alexandra Ponsen sogenannte Verschaltung von unterschiedlichen Werten ist etwa der Erich-Maria-Remarque-Friedenspreis in der Friedensstadt Osnabrück. Mit ihm wird nicht allein der literarische Wert eines Werkes ausgezeichnet, seine ästhetischen Qualitäten also, sondern auch außerliterarische Werte wie der Humanismus sowie das Bewusstsein für historische Traditionen und Zusammenhänge. Darüber hinaus spielt der Regionalbezug als Kategorie für die Stifter eine wichtige Rolle. Ein anderes Beispiel führt Lucy Fricke an.
16: Ich habe letztes Jahr den Roswitha von Gandersheim-Preis gewonnen. Der ist dann in Bad Gandersheim. Ist auch ein sehr, sehr schöner Preis, also nur für weibliche Autorinnen. Und da ist dann halt jede Menge los in Bad Gandersheim, wenn der Preis verliehen wird und man kommt in die Presse. Und es gibt schon, glaube ich, einerseits natürlich die Motivation, jetzt in dem Fall nur Frauen auszuzeichnen. Es ist aber auch oft bei so Geldgebern, das sind ja manchmal auch die Stromwerke oder so, ja. Und dann gibt es eben auch tolle Fotos und da ist immer das Logo von dem Stifter hinten im Bild. Das wird dann in Zeitungen abgedruckt. Also je größer der Preis, desto mehr sind die Sponsoren auch sichtbar. Das ist natürlich auch eine ganz gute Anzeige für relativ kleinen Einsatz.
11: Viele Literaturpreise gehen an Lyrikerinnen und Lyriker, deren ökonomische Situation noch schlechter als die von Schriftstellerinnen und Schriftstellern ist. Aber auch hier geht es selten nur ums Geld, sondern um Anerkennung und nicht zuletzt um einen Bezug der Preisträgerin oder des Preisträgers zum Namensgeber des Preises. Für Thomas Bernhard war der Name des Preises, der ihm 1964 zugesprochen wurde, Vielleicht sogar der Hauptgrund, warum er ihn angenommen hat.
9: 1964 wurde der Julius-Campe-Preis, den der Hamburger Hoffmann und Campe Verlag zum Andenken an den Heine-Verleger Julius Campe gestiftet hat, dreigeteilt.

0: und dieses Autors sichtbar zu machen. Nicht ohne Grund ist es so, dass beim Peter-Huchel-Preis nahezu alle, die diesen Preis erhalten haben, sich auf die eine oder andere Weise auf das Werk des Autors beziehen.
1: Für Nadja Küchenmeister liegt der Wert von Literaturpreisen vor allem darin, Literatur sichtbar zu machen.
0: Und auch Autorinnen und Autoren in ihrer Arbeit zu unterstützen, sie zu ermutigen, auf diesem Weg weiterzugehen und ihnen eine Grundlage zu schaffen, damit sie nicht unentwegt heimgesucht werden von finanziellen Sorgen, was zu meinem Leben definitiv dazu gehört. Und ich glaube deshalb schon, dass sie eine wichtige Funktion übernehmen. Das heißt aber nicht, dass ich nicht der Ansicht bin, es hätte häufig die Falschen getroffen.
1: Weil sich die Gesellschaft in den letzten Jahrzehnten stark verändert und ausdifferenziert hat, sind auch viele neue Preise entstanden. Preise, die sich speziell an Frauen richten, Preise wie der inzwischen wieder eingestellte Adelbert von Chamisso-Preis, der sich an Autorinnen und Autoren mit einer nichtdeutschen Muttersprache richtete, Preise für queere Literatur, für Reiseliteratur, Nature Writing oder das politische Essay.
2: Es gibt inzwischen im deutschsprachigen Raum, also jetzt schon mit Blick auch nach Österreich hin, insgesamt 9, wenn ich es richtig im Kopf habe, Literaturpreise, die in irgendeiner Form Menschen adressieren, die eine Beeinträchtigung haben oder die als Disability-Betroffene gelten könnten. Sei es, dass sie als Autoren adressiert werden, dass sie sie auffordert, selbst zu schreiben, sei es, dass sie vielleicht in ihren Lebenssituationen, in diesen Texten besonders zu Wort kommen oder dargestellt werden.
1: Grund für das heute so ausdifferenzierte Preiswesen dürfte auch der über die Jahrzehnte gewachsene Wohlstand sein. Ein Wohlstand, der inzwischen als gefährdet gilt, weshalb in Zukunft sicher manche Preise verschwinden werden. Nicht zuletzt jene, die auf den Zins- und Kapitalerträgen von Stiftungen beruhen.
3: Bei der Fülle von Literaturpreisen, die wir haben, löschen die sich in gewisser Weise auch gegenseitig aus. Kein Autor, der auch nur anderthalb Bücher geschrieben hat, hat nicht schon zwei Preise auf seinem Klappentext anzugeben. Ich weiß gar nicht, wen das noch interessiert, weil das ja sowieso immer die Begleitmusik zu jedem Autor und jedem Buch ist.
1: Der vermeintlichen Kontingenz von Preisen zum Trotz saß Hubert Winkels allerdings über Jahrzehnte hinweg in sehr vielen Jurys.
3: Und dann muss man ja erstmal reinkommen in das System der Kritik, ja, das lädt einen ja keiner ein, der einen nicht kennt. Das ist, wenn man Mitte 20 ist, dann ist das wahrscheinlich eine sportliche Aufgabe. Im Nachhinein sieht das ja immer etwas krumm und schief aus. Und man sieht es vielleicht gar nicht gerne, wie sehr man irgendetwas gewollt hat und was man dafür zu tun bereit gewesen wäre und wie man sich überstrapaziert hätte für etwas, was im Nachhinein fast nach nichts aussieht.
1: Als Kritiker in eine Jury berufen zu werden, wurde und wird häufig als eine Art Ritterschlag empfunden. Auch wenn sich in diesem Bereich die Werte in den letzten 20 Jahren ebenfalls verschoben haben und der Beruf des Literaturkritikers nur noch einen Bruchteil der Bedeutung hat, den er noch in den letzten Jahrzehnten des 20. Jahrhunderts besaß.
3: Wobei, wenn man heute von Medien spricht, wahrscheinlich den Reiz, jetzt zum Beispiel in Tempo veröffentlicht zu haben oder dann in der Zeit, was ich ja 30 Jahre gemacht habe, glaube ich, so gar nicht mehr nachvollziehbar ist, vermute ich mal. Also, oder die haben für mich all diese Organe an Bedeutung verloren. Oder was ich eher glaube, ist, dass sie nicht mehr eine so zentrale Rolle spielen, insgesamt für die Bildung einer kritischen Öffentlichkeit, aber auch für Kunst und Literatur nicht. Insofern glaube ich, ist da schon objektiv was passiert. Aber da jetzt irgendwie reinzukommen, war großartig.
1: Insofern sind Preise nicht nur für die Ausgezeichneten von Wert. Auch die Auszeichnenden erhöhen damit, wenn man so will, ihr kulturelles Kapital. Wenngleich nicht ihr ökonomisches, denn Jurytätigkeiten sind in aller Regel sehr schlecht bezahlt.
0: In den Fällen, in denen ich Jurorin war, hatte ich nie das Gefühl, der Preis werde aus nicht literarischen Gründen vergeben. Ich hatte immer das Gefühl, dass die Jurorinnen und Juroren, sofern sie eben mit dem Werk wirklich vertraut waren, ernsthaft und ganz inhaltlich und auch formbewusst darüber nachdenken, welcher Autorin, welchem Autor möchte man den Preis geben. Aber es kann schon auch geschehen, dass einem plötzlich auffällt, diese Autorin ist noch nie ausgezeichnet worden und dieses Werk hätte es verdient. Und das gibt manchmal den Ausschlag.
1: Bei aller Ausdifferenzierung des Preiswesens

0: Auch wenn sich Preise an bestimmte Gruppen wenden, auf bestimmte Themen ausgerichtet sind oder schlicht auf das Alter oder die Herkunft der Autorin des Autors, es gibt keine allein objektiven Kriterien. Jurorinnen und Juroren haben immer auch individuelle Geschmäcker und Vorlieben. Und so kommt es, dass manchmal ganz andere Kategorien, Aspekte, Motive dazu führen, dieses und nicht ein anderes Buch oder Werk auszuzeichnen.
1: Klar, manchmal gibt auch das Alter den Ausschlag. Manchmal sagt man, diese Autorin oder dieser Autor hat jetzt ein sehr hohes Alter. Wem helfen wir mit dem Preis noch? Dem Werk und der Sichtbarkeit, ja. Oder man sagt, aber sie steht am Anfang und es wäre gut, wenn sie jetzt diese Förderung erhielte, damit sie diesen Weg auch wirklich weiterverfolgt. Also es gibt viele Fragen, die noch außerhalb des literarischen Qualität sicher eine Rolle spielen, aber meiner Erfahrung nach waren das immer sehr ernsthafte und gute Diskussionen.
2: Also zunächst muss man sagen, dass eine Auszeichnung immer schon eine politische Auszeichnung ist. Ganz einfach, weil sie eben im Akt der Auszeichnung Aufmerksamkeit strukturiert, bestimmte Themen legitimiert und dadurch aber auch andere Themen unsichtbar macht. Also es gibt immer schon eine Politik der Auszeichnung, dass das nun bewusst reflektiert wird, gerade wenn es eben zu politisch kontroversen AutorInnen kommt, ist der eigentlich zunächst einmal ein ganz gutes Zeichen, weil eben dadurch gesehen wird, okay, was sozusagen wird denn hier eigentlich verengt? Und ja, wo sind vielleicht eben auch Literaturpreise blind?
0: So die Literaturwissenschaftlerin und Soziologin Caroline Amlinger.
2: Dass das konkret für die Juryarbeiten eine enorme Herausforderung ist, die ja eigentlich vor allen Dingen den ästhetischen Gehalt eines Werks auszeichnet, gerade in Absehung von externen Faktoren, wie eben konkret der Person, die dahinter steht. Das also ist eine enorme Herausforderung. Das ist, glaube ich, etwas, was in der Aushandlungspraxis der Jurys schon eine immer stärkere Rolle dann auch spielt.
3: Und dann, wenn es nicht so gut läuft, wie ich finde, aber das passiert oft, dann auch nachher so ein Pfeilchen um, wer setzt sich durch. Und dann löst sich das fast ab von den Argumenten oder von der Einsicht oder von dem Ausdruck des Gefühls, das entstanden ist, und wird so ein Machtspiel. Ich glaube, es gibt auch, glaube ich, Profis in solchen mittlerweile, die in so vielen Jurys so lange sind, die sehr geschickt sind, sich durchzusetzen. Also die Techniken entwickeln, wann sie einsteigen in die Diskussion und wo sie überhaupt ihre Energie verschwenden oder wo sie sie geschickt einsetzen und an welchem Punkt.
4: In dem Kunstsenat sitzen lauter Arschlöcher. Und zwar lauter katholische und nationalsozialistische Arschlöcher. Und dazu noch ein paar Alibi-Juden. Jedes Jahr werden neue Arschlöcher in den Senat, die sich Kunstsenat nennen, und ein unausrottbares Übel und eine perverse Absurdität in unserem Staate ist, gewählt. Es ist eine Versammlung der allergrößten Nieten und Schweinehunde.
0: Lustvoll beschimpft Thomas Bernhardt in Meine Preise diejenigen, die ihn auszeichnen. Einmal muss er als Preisträger des Vorjahres in die Rolle des Jurymitglieds schlüpfen und beobachtet erstaunt die Aushandlungspraxis innerhalb der Jury.
4: Es war ein langer Tisch, wie ich glaube, in einem Bremer Restaurant, an welchem eine Reihe von sogenannten stimmberechtigten Herren saßen. Ich glaube, alle hatten ihren Kandidaten, der niemals Canetti gewesen war, genannt, als ich an die Reihe gekommen war und Canetti sagte. Ich war dafür, Canetti den Preis zu geben für seine Blendung. Das geniale Jugendwerk, das ein Jahr vor dieser Jury-Sitzung wieder neu gedruckt worden war. Mehrere Male sagte ich das Wort Canetti. Und jedes Mal hatten sich die Gesichter an dem langen Tisch wehleidig verzogen. Viele an dem Tisch wussten gar nicht, wer Canetti war. Aber unter den wenigen, die von Canetti wussten, war einer, der plötzlich, nachdem ich wieder Canetti gesagt hatte, sagte, aber der ist ja auch Jude.
0: Thomas Bernhards Juryerfahrungen stammen, man merkt es schon daran, dass nur Herren um den Tisch sitzen, aus einer anderen Zeit. Heutzutage sind Jurys ausgewogener besetzt. Aber natürlich stellt sich die Frage, ob sich aus diesem Grund auch unter den Ausgezeichneten eine gewisse Ausgewogenheit ausmachen lässt.
2: Es wird ja beispielsweise auch immer gesagt, dass zu viele Männer oder auch zu viele weiße AutorInnen ausgezeichnet werden. Und das ist interessant, da gibt es auch erste empirische Studien so. Da zeigt sich, dass ein neuerer Trend dazu hingeht, eben auch diverse auszuzeichnen. Das gilt aber nur für einen ganz kleinen Teil an AutorInnen, die nun mit berücksichtigt werden und auch mitgesehen werden. Und dann kann sich auch die Jury als tolerant und offen legitimieren eben in der Öffentlichkeit. Das führt aber langfristig dazu, dass der größte Teil an nicht weißen AutorInnen nicht gesehen wird. Gar nicht mehr gesehen wird. Ne? Dann ist eben die ausgezeichnete Autorin ist dann wie ein Token. Sie ist sozusagen nur eine Stellvertreterin, die eigentlich nur zeigt, dass die Jury offen und tolerant ist, obwohl das literarische Feld selbst gar nicht offen und tolerant ist.
5: Es ist auch eine besondere Freude.
0: Da Preise immer in einem politisch-gesellschaftlichen Umfeld verliehen werden, da sie also durch geschriebene und ungeschriebene Regeln und Konventionen mitbestimmt werden, ist Freiheit immer ein relativer Begriff. Die Freiheit, wer nominiert und ausgezeichnet wird. Andererseits machen Preise mitunter die Voraussetzungen und Kategorien der Juryentscheidungen sichtbar und eröffnen so einen Raum der Reflexion und Diskussion. Insbesondere die Auszeichnung von Autorinnen und Autoren, die literarisch über jeden Zweifel erhaben sind, aber politisch kontroverse Positionen vertreten, führen immer wieder zu Auseinandersetzungen. In ihnen wird das, was als sagbar gilt und was nicht, neu ausgehandelt. Sie funktionieren im Sinne einer gesellschaftlichen Selbstverständigung. Als beispielsweise Peter Handke den Düsseldorfer Heine-Preis erhalten sollte, setzte die Stadt Düsseldorf alles daran, die Preisvergabe zu vereiteln. Handke erschien ihr mit seiner Sympathie für Serbien nicht opportun. Am Ende lehnte er selbst den Preis ab, um dessen Aberkennung durch den Rat der Stadt zuvorzukommen. So wurde ein Eklat bernhardschen Ausmaßes vermieden. Dessen sogenannte Dankesrede, bei der Verleihung des österreichischen Staatspreises für Literatur jedenfalls, nahm ein unrühmliches Ende.
4: Ich war mit meinem Text noch nicht zu Ende gekommen. Da war der Minister mit hochrotem Gesicht aufgesprungen und auf mich zugerannt. Und hatte mir irgendein mir unverständliches Schimpfwort an den Kopf geworfen. In höchster Erregung stand er vor mir und bedrohte mich. Ja, er ging mit vor Wut erhobener Hand auf mich zu. Dann machte er zwei oder drei Schritte auf mich zu, darauf eine abrupte Kehrtwendung und verließ den Saal.
0: Anders als bei Handke verliefen die Würdigungen von Mascha Gessen und Adania Schibli. Die Autorinnen wurden trotz heftiger Kritik im Vorfeld, die sich an ihrer Haltung im israelisch-palästinensischen Konflikt entzündete, mit dem Hannah Arendt bzw. dem Liberaturpreis ausgezeichnet. Allerdings wurde die Preisverleihungszeremonie reduziert bzw. auf ein ungenanntes Datum verschoben. Und so hat Adania Schibli den Liberaturpreis des Vereins Litprom zwar zuerkannt bekommen, ihn aber nach über 2 Jahren noch nicht erhalten.
3: Also ich würde mal sagen, in dem ganzen Zeitabschnitt, den ich ganz einigermaßen überblicken kann, also ich würde es mal fast seit meiner Geburt sozusagen zurückdenken, gab es eine erste Phase, in der ich dann überhaupt Berührung mit Literatur hatte, in der das politische Engagement und die politische Richtung schon sehr wichtig waren. Also ich bin wirklich in so eine linkspolitisierte literarische Landschaft reingeraten, in der die Größen wie Böll und Grass und als war selbstverständlich waren die links.
0: Dass Literatur politisch zu sein hatte, dass Autoren eine politische Haltung an den Tag legten, trat Anfang der 80er Jahre und in den 90er Jahren in den Hintergrund und verschwand dann fast ganz. Literatur wurde Pop, Sie durfte unterhaltend sein, wobei viel Raum blieb für eine Autonomieästhetik. Selbstverständlich gab es weiterhin, und vielleicht sogar mehr noch als jemals zuvor, Romane und Gedichtbände, die sich auf ihre Zeit bezogen und deutsche Geschichte thematisierten. Aber Autorinnen und Autoren gingen nicht auf Demonstrationen oder nur als Privatpersonen. Sie machten keine Wahlwerbung mehr wie einst, sie äußerten sich nicht mehr an Talkshows zu aktuellen politischen Fragen.
3: Und dann hat sich, glaube ich, eine lange Phase, so seit den 70ern bis jetzt in jüngster Zeit eigentlich ergeben, wo die, pathetisch gesagt, Autonomie der Kunst so grundsätzlich vorausgesetzt wurde, dass man Abweichungen in alle möglichen Richtungen, mit denen konnte man leben. Auch so der erste Tellkamp hätte man ja vielleicht auch schon irgendwas sagen, merken können. Es war nicht wichtig, man hatte die Kriterien für die Lektüren waren anders.
0: Ob Schriftstellerinnen und Schriftsteller seit der Corona-Pandemie, dem Angriff auf die Ukraine, den Präsidentschaften von Donald Trump und dem Aufstieg der Rechtspopulisten in Europa politischer geworden sind? Sicher ist, dass jeder, der einen Preis bekommt, weitaus mehr unter Beobachtung steht und politisch kritischer betrachtet wird, als das noch vor wenigen Jahren der Fall war. Das hat sich besonders krass im Fall des Deutschen Buchhandlungspreises gezeigt, als der Beauftragte der Bundesregierung für Kultur und Medien drei Preisträger von der von einer unabhängigen Jury zusammengestellten Liste nahm, weil der Verfassungsschutz sie als vermeintlich linksextrem eingestuft hatte.
3: Und dann kamen jetzt eben in zwei gegensätzlichen Wellen sozusagen diese Wokeness-Sprachregelungen, die Literatur so von außen angefressen haben, also Paratexte und ich weiß nicht, was alles drumherum ist, dann aber auch schon, glaube ich, in die Verlagskulturen eingedrungen sind. Und es kam jetzt, und das ist jetzt gerade eben so deutlich spürbar, so eine Art Backlash dazu.
0: In Zeiten gesellschaftlicher Polarisierung schauen auch Jurys stärker darauf, inwiefern sich Autorinnen und Autoren politisch positionieren, mit ihren Werken wie in öffentlichen Stellungnahmen. Trotzdem werden noch immer großartige Werke ausgezeichnet. Gedichtbände und Romane, die auch ohne Preise überdauern würden, es mit ihnen aber ein wenig leichter haben, sich gegen die Zeiten und Unzeiten zu behaupten.
2: Und noch ein letzter Punkt ist, dass Literaturpreise immer auch ja ein Stück weit für die Autonomie des literarischen Schreibens und der Literatur selbst auch stehen. Das heißt, sie entstanden in einer Zeit, in der sich eben so ein gesellschaftliches Subsystem Literatur ausgebildet hat, das nach ganz eigenen Gesetzen und Wertekriterien funktioniert. Und da sind eben genau diese Institutionen, die da nach innen wirken, wie die Literaturpreise, eben nochmal ein ganz entscheidender Punkt, um zu sehen, okay, hier ist wirklich eine autonome Literatur entstanden, die über Literaturpreise dann mit sich selbst auch in Kommunikation tritt.
1: Am Anfang wird man ausgezeichnet, manchmal auch nur für eine Einsendung, dann wird man ausgezeichnet für ein Buch und jetzt bin ich 45 Jahre alt und plötzlich werde ich ausgezeichnet für mein Werk. Was heißt, oh, ich habe ein Werk? Und das bedeutet mir schon viel.
0: Auf einen Preis hinschreiben hat freilich keinen Sinn. Wer sich von Ruhm und Geld motivieren lässt, wird kaum Erfolg haben. Autorinnen und Autoren wie Nadja Küchenmeister, Lucy Fricke, Chantal Fleur-Saint-John und Frank Witzel geht es allein um eins, um den Akt des Schreibens.
6: Also sobald ich schreibe, schreibe ich. Also da muss für mich am Ende das Schreiben einen Wert haben.
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1: Uhr die Nachrichten. Nach iranischen Drohungen gegen Israel sind einem Bericht des iranischen Staatsfernsehens zufolge alle Flüge im Westen des Landes gestrichen worden. Sämtliche von westiranischen Flughäfen aus startenden Verbindungen seien bis auf Weiteres annulliert, hieß es. Zuvor hatte der Nationale Sicherheitsrat im Iran erklärt, eine Reaktion auf den jüngsten israelischen Angriff auf die pro-iranische Hisbollah-Miliz in Vororten der libanesischen Hauptstadt Beirut stehe unmittelbar bevor. Die israelische Armee hatte am Morgen Luftangriffe auf die südlichen Vororte von Beirut geflogen. Zuvor war Israel vom Libanon aus mit Drohnen angegriffen worden. US-Präsident Trump rief alle Seiten zur Zurückhaltung auf. Nach Ausschreitungen bei Protesten gegen den morgigen G7-Gipfel ist die Schweizer Polizei in Genf gegen Demonstrierende vorgegangen. Mehr als 7000 Sicherheitskräfte waren im Einsatz. Der Polizei zufolge waren etwa 20.000 Menschen an den Protesten beteiligt, die meisten davon friedlich. Medienberichten zufolge bewarfen jedoch einige Demonstrierende die Einsatzkräfte mit Flaschen, Steinen und Feuerwerkskörpern. Die Polizei setzte mehrmals Tränengas und Wasserwerfer ein. Mehrere Gebäude wurden nach Polizeiangaben beschädigt. Ein Auto brannte aus. Die Proteste hatten friedlich mit einer Kundgebung gegen den G7-Gipfel begonnen. Organisiert wurden sie unter anderem von feministischen, pro-palästinensischen und klimaschutzorientierten Gruppen. Der G7-Gipfel mit den Staats- und Regierungschefs führender Industrienationen beginnt morgen in Evian am französischen Ufer des Genfer Sees. Nach Angaben der Genfer Stadtregierung duldet Frankreich jedoch keine Proteste. Bei einer Volksabstimmung in der Schweiz hat eine Mehrheit die Begrenzung der Einwohnerzahl auf 10 Millionen abgelehnt. Nach den Schlussresultaten stimmten 54,8% der Wähler gegen den Vorstoß der rechtspopulistischen Schweizerischen Volkspartei SVP. 45,2% votierten dafür. Die Schweiz hat etwa 9,1 Millionen Einwohner. Bei einem Erfolg der Initiative wären ab einer Einwohnerzahl von 9,5 Millionen zunächst Asyl- und Familiennachzug eingeschränkt worden. In letzter Konsequenz wäre auch die mit der EU vertraglich geregelte Freizügigkeit beendet worden. Knapp ein Drittel der Einwohner in der Schweiz hat eine ausländische Staatsangehörigkeit. Die größte Gruppe sind die Italiener, gefolgt von den Deutschen. Mehr als 300.000 Deutsche leben in der Schweiz. Im ehemaligen NS-Vernichtungslager Auschwitz ist an den ersten größeren Häftlingstransport in das Lager heute vor 86 Jahren erinnert worden. Das Internationale Auschwitz-Komitee betonte die Bedeutung des Engagements junger Menschen bei der Weitergabe der Erinnerung. Mit dem ersten Häftlingstransport am 14. Juni 1940 wurden mehr als 700 überwiegend junge Polen und polnische Juden nach Auschwitz deportiert. Laut dem Geschäftsführer des Internationalen Auschwitz-Komitees Häubner hatten die meisten von ihnen versucht, aus Polen zu fliehen, um aus dem Ausland weiter gegen die deutschen Besatzer zu kämpfen. In Auschwitz ermordeten die Nationalsozialisten bis zur Befreiung des Lagers durch die Rote Armee am 27. Januar 1945 mehr als 1 Million Menschen, darunter rund 960.000 Jüdinnen und Juden. Bei einem Zusammenstoß zweier Hubschrauber im brasilianischen Rio de Janeiro sind alle 6 Insassen ums Leben gekommen. Die Helikopter mit insgesamt 4 Passagieren und 2 Piloten kollidierten in der Luft und stürzten auf den Parkplatz eines Autohändlers, wie die Militärfeuerwehr der Stadt berichtete. Einer der Hubschrauber explodierte, mehrere Fahrzeuge fingen Feuer. Die Ursache ist noch nicht klar, eine Untersuchung läuft. Die deutsche Fußballnationalmannschaft der Männer hat ihr erstes Spiel bei der Weltmeisterschaft gegen Curaçao mit 7:1 gewonnen. Die Tore für die DFB-Auswahl erzielten Metscher, Schlotterbeck, zweimal Havertz, Musiala, Brown und Undav. Curaçao hatte in der Partie in Houston zwischenzeitlich durch Comenencia zum 1:1 ausgeglichen. Deutschland führt nun nach dem ersten Spiel die Tabelle der Gruppe E an. Das Wetter? Nachts im Norden bewölkt mit Schauern, sonst teils gering bewölkt und meist trocken, Tiefstwerte 13 bis 6 Grad. Am Tag vom Norden bis zur Mitte bewölkt, im Nordosten einzelne Schauer, im Süden sonnig. Temperaturen 16 bis 25 Grad. Das waren die Nachrichten.
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2: Einen schönen guten Abend. Heute wird es hier in Fazit etwas martialisch. Wir sprechen nämlich über den bevorstehenden Käfigkampf vor dem Weißen Haus in Washington zum 80. Geburtstag von Donald Trump. Wir bewerten die Schweizer Volksabstimmung, die die Einwohnerzahl der Schweiz auf 10 Millionen begrenzen wollte. Und wir sprechen über ein bisschen musikalische Ostalgie mit Tiefgang, mit viel Drive, hat der Regisseur Axel Ranisch eine neue Revue an der Komischen Oper in Berlin angekündigt.
3: Ich bin Axel Ranisch, ich bin Filmemacher und Regisseur und durfte im letzten Jahr im Spiegelzelt vom Roten Rathaus Messeschlager Gisela inszenieren, zusammen mit unserem tollen Bandleader Adam Bansui. Und wir beide haben so viel Bock gekriegt auf Musiktheater der DDR, auf dieses Kolorit, auf diese Farben, auf diese Musik, dass wir gesagt haben, wir legen noch eine Schippe drauf und denken uns eine DDR-Revue aus, Mokka-Hits und Milchbarträume.
2: Axel Ranisch und seine Mokka-Hits und Milchbarträume, wir werden davon hören. Doch zunächst hören wir den musikalischen, den norwegischen Sänger Erlend Oye mit seiner Band The Whitest Boy Alive und dem Titel 1517.

0: Die Schweizerinnen und Schweizer haben darüber abgestimmt, ob sie ihre Bevölkerung unter 10 Millionen halten wollen. Der Antrag der rechtskonservativen SVP wurde deutlich abgelehnt. Gut 54% haben sich dagegen ausgesprochen. Wir haben es gerade in den Nachrichten gehört. Was bedeutet dieses Ergebnis? Was hat es bedeutet, diesen Antrag überhaupt zu stellen? Welche Diskussionen hat dieser Antrag ausgelöst? Darüber möchte ich nun mit dem Schweizer Dirigenten Christoph Matthias Müller sprechen. Er hat international Orchester dirigiert in Europa, in den USA, in Kairo. Er leitet ein Musikfestival im schweizerischen Murten und er ist Professor für Orchesterdirigieren an der renommierten Zürcher Hochschule der Künste. Und er ist jetzt am Telefon. Herr Müller, einen schönen guten Abend.
1: Guten Abend, Herr Rönke.
0: Haben Sie denn mit diesem Ergebnis gerechnet?
1: Ich habe es mir erhofft. Und ich bin natürlich auch erleichtert, dass es so ausgegangen ist. Was mich auch gefreut hat, dass die Stimmbeteiligung sehr hoch war. Die war ja fast 60%, was ungewöhnlich ist für die Schweiz.
0: Also die Schweizerinnen und Schweizer waren mobilisiert?
1: Eindeutig, ja. Ich weiß nicht, wie sehr es Ihnen bewusst war, wie international das auch Aufsehen erregt hat, diese Abstimmung. Die Schweizer haben ja und Schweizerinnen haben natürlich viele Möglichkeiten abzustimmen. Das ist das Positive an der direkten Demokratie. Also man ist das gewohnt, auch kontroversere Abstimmungen wahrscheinlich auch etwas entspannter anzugehen, sage ich mal. Es war eine interessante und auch brisante Abstimmung natürlich, aber ich glaube, das wird etwas entspannter gesehen.
0: Seit Gründung der Schweiz zeigt ja das Land, wie man Vielfalt lebt, wie Vielfalt funktioniert. Mit 4 Amtssprachen, Deutsch, Französisch, Italienisch, Rätoromanisch, mit 26 Kantonen, Tessin, südlich der Alpen, Genf, Zürich, Basel, 9,1 Millionen Einwohner leben in der Schweiz, davon sind 27% Ausländer. Wie erklären Sie sich, trotz dieser seit Jahrzehnten gelebten Vielfalt, Herr Müller, wie erklären Sie sich die Angst offenbar doch vieler Schweizer vor Zuwanderung?
1: Ich glaube, erstens mal ist fast jeder Schweizer, jede Schweizerin irgendwie stolz auf diese Vielfalt. Ich glaube, dass man so viele Landessprachen hat, da ist man stolz drauf. Ich glaube, es gibt so irgendeine Sehnsucht der Schweizerinnen und Schweizer so nach einer heilen Welt. Ich glaube nicht unbedingt, dass es so eine Angst ist nur von Leuten, die kommen, sondern irgendwie, dass man etwas verlieren könnte, auf welchem Weg auch immer. Und ich kann das etwas beobachten. Ich war in der Schweiz aufgewachsen, ich bin dann aber 30 Jahre im Ausland gewesen, vor allem auch in Deutschland, und bin zurückgekommen jetzt vor 4 Jahren und habe die Schweiz als viel offener und diverser und auch bunter erlebt. Also das ist eindeutig eine positive Entwicklung gewesen. Und diese Angst, ich glaube, das ist eine Verlustangst.
0: Und verloren geht ja so etwas wie eine Schweizer Identität, was auch immer das ist. Ist das vielleicht der Kern dieser Frage?
1: Ja, wobei ich auch immer finde, wenn man in einem Dorf aufgewachsen ist, ist das Nachbarsdorf schon feindliches Ausland irgendwie. Und jeder Schweizer, der geht zurück zu seinem Heimatdorf sehr häufig. Also das ist ein Gefühl und das machte diese Abstimmung, glaube ich, auch so ein bisschen unberechenbar. Und deshalb war auch der Ausgang gar nicht so klar.
0: Ich hatte es gesagt, Sie sind Professor an der Zürcher Hochschule der Künste. Von den knapp 2100 Studierenden an der Hochschule sind etwa 700 Studierende Nicht-Schweizer. Das ist etwa ein Drittel. Spielt denn das Schlagwort Schweizer, Nicht-Schweizer dabei irgendeine Rolle im Alltag der Hochschule?
1: Nein, das ist natürlich, vor allem auch jetzt auch in der klassischen Musik, ist das ganz, also normal, sage ich mal, dass man sich immer austauscht, dass man viele ausländische Studierende trifft. Auch in meiner Dirigierklasse, da sind eigentlich, ich habe 2 Schweizer in meiner Klasse, über 50% Frauen, aber 2 Schweizer gehabt bis jetzt. Und das ist gängig und es ist auch gut, weil man so natürlich immer in einem Austausch ist, natürlich auch in einer Konkurrenz. Man wird herausgefordert von diesem hohen Niveau, das vom Ausland kommt und daran wächst man. Da geht es auch um Vernetzung, also es ist eine sehr gute Sache.
0: Die SVP hat von einer Nachhaltigkeitsinitiative gesprochen. Das ist ja so ein Begriff, die Nachhaltigkeit. Hat denn da die rechte SVP einen Begriff aus dem linksliberalen, ökologisch orientierten Diskurs irgendwie gekapert?
1: Ja, da habe ich mir auch gedacht, da hat sich ein SVP-Stratege ins Fäustchen gelacht, als er diesen Titel gefunden hat. Ist natürlich Nachhaltigkeit da sicher missbraucht worden als Begriff.
0: Also eine gewisse Irreführung auch. Da wurde also richtig auch rhetorisch mit allen Wassern gewaschen, sozusagen dieser Wahlkampf geführt.
1: Genau, und eben auch auf einer emotionalen Ebene. Was allerdings sehr schön ist, finde ich, dass doch die Städte, wo man eben manchmal auch diese Dichte der Menschen spürt, dass die doch sehr deutlich gegen diese Initiative waren. Das spricht, glaube ich, eben auch für diese offene Schweiz schlussendlich. Also man versteht durchaus, miteinander zu leben, und das finde ich sehr, sehr schön hier.
0: Ihr Fazit am Ende dieses Abstimmungstages: Erleichterung nach all dem, was Sie sagen, Herr Müller.
1: Erleichterung und irgendwo auch wieder schlussendlicher Vertrauen in den gesunden Menschenverstand in der Schweiz. Dass häufig bei solchen Abstimmungen doch eine Mehrheit so abstimmt, dass es das Land auch weiterbringt.
0: Die Schweizerinnen und Schweizer haben abgestimmt und sich gegen eine 10 Millionen Einwohnerbegrenzung ausgesprochen. Der Schweizer Dirigent Christoph Matthias Müller war das, Professor an der Zürcher Hochschule der Künste. Er war am Telefon. Herr Müller, ich danke Ihnen und einen guten Abend.
1: Das wünsche ich Ihnen auch, Herr Rölke.

0: Wahrscheinlich ist jeder Tag, an dem der amerikanische Präsident Donald Trump öffentlich auftritt, ein Spektakeltag. Schlagzeilen zu produzieren gehört zu seiner narzisstischen Grundausstattung, auch wenn die Schlagzeilen noch so abenteuerlich oder widersprüchlich sind. Doch der heutige Sonntag dürfte in Washington ein Spektakeltag der Superlative werden. Donald Trump feiert seinen 80. Geburtstag und lässt es krachen. Schon seit Tagen im Mittelpunkt des medialen Interesses ein riesiger Käfig aufgebaut auf dem Rasen vor dem Weißen Haus. Dort, wo Präsidenten oft vor der historischen Kulisse ihre Gäste empfangen, dort steht jetzt also ein Käfig, in dem Käfigkämpfe ausgetragen werden. Was an diesem Tag geplant ist, welche Widerstände es gibt gegen diesen Spektakeltag, das wird uns nun Anne Reit aus Washington berichten. Sie ist zugeschaltet. Hallo, einen schönen guten Abend.
1: Hallo.
0: Beschreiben Sie doch zunächst mal das Setting vor dem Weißen Haus. Wie sieht dieser Käfig aus?
1: Der Käfig ist das Zentrum, wegen seiner Form Oktagon genannt, in dem sich die Kämpfer begegnen, umgeben von Tribünen, von denen aus heute Abend etwa 4000 Besucherinnen und Besucher zuschauen werden. Das eigentlich Spektakuläre aber ist das, was die Klaue genannt wird, The Claw. Das ist eine gigantische Konstruktion, die sich über den Käfig und die Tribünen spannt. Rot, weiß und blau mit Sternen, also wie die amerikanische Flagge. Für die Lichtshow ist diese Klaue. Und die ist größer als das Weiße Haus, auf dessen Südseite diese ganze Veranstaltung ja stattfindet. Und auch deswegen ist es so spektakulär und auch so umstritten.
0: Wie laufen denn solche Käfigkämpfe überhaupt ab?
1: Ja, das ist Mixed Martial Arts. Das ist ein Vollkontaktkampfsport, wie es heißt. Und genau so kann man sich das auch vorstellen. Also da werden Techniken aus verschiedenen Kampfsportarten kombiniert. Boxen, Kickboxen, Ringen. Aber anders als jeweils bei diesen Sportarten ist hier mehr erlaubt, wenn man so möchte. Also Schläge mit der Faust, Tritte, Würfe, Würgegriff, auch am Boden. Es gibt Regeln, es gibt Verbote, beißen zum Beispiel oder Finger verdrehen, aber das ist genauso martialisch, wie es klingt. Also das sind keine gestellten oder keine choreografierten Kämpfe. Da gibt es auch blutige Nasen, da gibt es Platzwunden.
0: Sie haben es gesagt, Frau Reit, etwa 4000 Zuschauer werden erwartet, das Publikum. Was wird das tun? Das wird johlen und die Stimmung anheizen?
1: Ja, also in der Regel macht das Publikum einen großen Teil der Stimmung bei diesen Käfigkämpfen aus. Die Leute applaudieren, die jubeln, wenn die Kämpfer den Käfig betreten, bei besonders spektakulären Aktionen. Bei den Kämpfen heute Abend wird es so sein, dass diese 4000 Plätze direkt am Käfig an VIP-Gäste gehen, also an politische Vertraute, Influencer. Es sind auch viele Soldaten eingeladen worden aus allen Teilstreitkräften. Vielleicht ist die Stimmung also ein bisschen anders als üblich, aber es gibt auch einen sehr großen Public-Viewing-Bereich, in dem Zehntausende auf diesem weitläufigen Gelände des Weißen Hauses zuschauen werden. Das sind Fans, die aus dem ganzen Land angereist sind, um dabei zu sein.
0: Viele Amerikaner finden so ein gewalttätiges Ereignis, so eine gewalttätige Show abstoßend. Welcher Widerstand hat sich da denn in den vergangenen Tagen und Wochen vielleicht auch formiert?
1: Ja, im Vorfeld ist gegen diese Veranstaltung geklagt worden, beziehungsweise dagegen, dass sie eben als ja, privat organisierte und gewinnorientierte Veranstaltung vor diesem nationalen Monument vor dem Weißen Haus stattfindet. Ein Richter hat die Klage allerdings kurz vor Schluss Ende der Woche noch abgewiesen. Das heißt, die Veranstaltung wird stattfinden. Heute wird es aber zeitgleich ein großes Protestkonzert geben in New York mit dem Titel Rise Up, Sing Out, übersetzt vielleicht sowas wie Steht auf und erhebt eure Stimme, mit Stars zum Beispiel wie der Schauspielerin Julia Roberts oder Sängerin Patti Smith, organisiert von Jane Fonda und dem wiederbelebten Committee for the First Amendment, also für den ersten Verfassungszusatz, der ja unter anderem freie Rede und so weiter gewährleistet. Und zu diesem Konzert gibt es landesweit Watch-Partys, wo die wieder sozusagen in den Mittelpunkt stellen sollen, dass die Geschichte Amerikas mehr von den Menschen gestaltet wird, also we the people, wie eben auch die Verfassung beginnt.
0: Lassen Sie uns noch mal, Frau Reit, über Trump und seine imperiale Symbolik sprechen. Make America great again. Die Größe, die nimmt er wörtlich. Dieser riesige Ballsaal, der am Weißen Haus gebaut werden soll, dann der geplante Triumphbogen. Wie nimmt denn die amerikanische Öffentlichkeit, wie nimmt der amerikanische Otto-Normalverbraucher diese Überheblichkeit, diese Hybris überhaupt wahr?
1: Ja, das kommt sehr auf den Normalverbraucher an. Also es gibt natürlich jene, die das absolut anmaßend und bestürzend finden, wie Donald Trump, die Hauptstadt umbaut, umzubauen, gedenkt, um sich selbst eben noch zu Lebzeiten ein Denkmal zu setzen. Darum geht es ihm ja, etwas Bleibendes zu hinterlassen, was mit ihm verknüpft ist als Person. Und es gibt ja auch kein Projekt, wenn nicht sogar kein Projekt, gegen das nicht geklagt wurde, manchmal sogar mit Erfolg. Dieses Wochenende haben sich zum Beispiel Leute mit Sekt vor dem Kennedy Center versammelt, weil sie eben unbedingt dabei sein wollten, wenn der Name Donald Trump wieder von der Fassade dieser Kultureinrichtung verschwinden muss. Mhm. Aber es gibt auch nach wie vor Menschen, die das begeistert. Also ich war vor dem Weißen Haus, als für den Ballsaal der Ostflügel abgerissen wurde. Ich habe gestern vor der Kampfarena mit Menschen gesprochen, die überhaupt nichts dabei finden. Im Gegenteil, die das gut finden, dass er das macht, weil das eben für sie auch mit amerikanischer Größe, mit amerikanischer Strahlkraft zu tun hat.
0: Der Berliner Tagesspiegel hat unter der Überschrift »Trump hat die Rolle eines römischen Imperators«, da hat er ein Interview mit dem Historiker Michael Sommer veröffentlicht und auf die Frage, welcher römische Kaiser ihn denn am ehesten an Trump erinnere, sagte Sommer, Zitat, Caligula. Nicht, weil Trump zwangsläufig wahnsinnig wäre, sondern weil bei Caligula dieselbe Ambivalenz besteht. Die Quellen schildern ihn als verrückten Tyrannen. Zugleich könnte dahinter aber auch Kalkül gesteckt haben. Trump, Frau Reit, wird Caligula bestimmt nicht kennen, aber die Pose des Imperators, die dürfte ihm doch wohl gefallen.
1: Ja, Donald Trump legt zumindest großen Wert auf die Inszenierung von Stärke und Autorität. Also er liebt ja die große Bühne, er liebt so symbolträchtige Kulissen wie heute Abend mit dieser Freiluft-Kampfarena. Auch das Kämpfen im Käfig passt ja zu seinem Verständnis von Männlichkeit, von Kompromisslosigkeit. Und insofern würde ich sagen, dieser Abend und dieser Auftritt dürfte ganz nach seinem Geschmack sein, wenn ihm nicht. Und da ja zittern im Moment die einen oder hoffen die anderen, das Wetter einen Strich durch die Rechnung macht, weil es heute Abend noch winden und vielleicht auch gewittern soll.
0: Trump lässt es krachen an seinem 80. Geburtstag. Aus Washington war das Anne Reit.

0: 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Nach der Operette Messeschlager Gisela vor 2 Jahren kehrt die Komische Oper in Berlin nun zum heiteren Musiktheater der DDR zurück mit einer Revue, die die Sendung Ein Kessel Buntes des DDR-Fernsehens wieder aufleben lässt. Der Filmemacher, Autor und Theaterregisseur Axel Ranisch taucht zusammen mit dem musikalischen Leiter Adam Bensby tief ein in die Schlager- und Musiknummern der DDR. Er bringt aber auch Brecht-Eisler-Lieder, Wolf Biermann und Szenen aus dem Ostberliner Kabarett Distel auf die Bühne, Stücke, die zu DDR-Zeiten zensiert wurden. Ranisch kennt man auch als Podcaster von Drastisch Klassisch hier in Deutschlandfunk Kultur. Der Anspruch des heutigen Abends ist also recht hoch. 4 Jahrzehnte DDR-Geschichte sollen humorvoll und auch kritisch auf die Bühne kommen. Ob und wie das gelungen ist, das wird uns nun André Mumot erzählen. Wir werden es von ihm erfahren. Er ist zu mir ins Studio gekommen. Einen schönen guten Abend.
1: Guten Abend.
0: Fangen wir doch mal mit der Musik an. Welche Klänge, welche Sounds, welche Lieder haben denn Axel Ranisch und Adam Bensby ausgewählt?
1: Ja, Sie haben ja schon ein bisschen was erwähnt. Also da sind die Schlager und die Songs, die man eben so mit der DDR auch in Verbindung bringt. Also der typische wäre In der Mokka Milcheisbar. Das hat dem Abend ja auch den Titel gegeben. Also man hört da Songs von Thomas und Gerd Natschinski und Reinhard Lacomi. Es gibt ein großes Medley aus dem berühmten Filmmusical Heißer Sommer, aber eben auch diese Chansons von Manfred Krug. Die Pudis sind zu hören, Wenn ein Mensch lebt, diese berühmte Nummer, aber auch die Kinderhymne von Brecht und Eisler, aber auch so ein Propagandalied, das wirklich ziemlich schrecklich ist. 2 liebevolle Schwestern, diese beiden Schwestern sind Berlin und Moskau. Das hat Gisela May zum 40. Jahrestag der Oktoberrevolution 1957 gesungen und das wird an diesem Abend auch dargebracht.
0: Wir wollen mal einen Eindruck bekommen, aber von einem ganz anderen Lied, nämlich von der Berliner Lage, die Berliner Lage.
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0: Ja, das hat natürlich Schmiss. Man merkt sofort, mit welchem Drive da musiziert wurde an diesem Abend. Aber jetzt, Herr Mumot, vielleicht mal eine Frage zu dem Ablauf. Gab es da sowas wie eine Handlung, eine Geschichte, die diesen Abend irgendwie gerahmt hat?
1: Nein, also man ist ja vom Kessel Buntes ausgegangen, also dieser berühmten DDR-Unterhaltungsshow, die ich auch als Kind noch gesehen habe, obwohl ich sie auch sozusagen vom Westfernsehen aus in den Osten geschaut habe. Ist also so eine Mischung aus Sketchen, aus eigentlich auch Kleinkunstnummern und eben den großen Musiknummern aufgeführt worden. Und da braucht es keine Handlung heute. Heute gab es keine Moderation, aber eben, und das bringt dieser Abend zusätzlich damit hinein, so einzelne Punkte der Geschichte der DDR werden da eben auch in diese Revue hineingezogen und so ein bisschen nacherzählt. Und es kommen auch Gedichte vom Autor Thomas Brasch ins Spiel, die da auch eben immer wieder so nachdenkliche, inhaltliche Auseinandersetzungen mit der DDR auch auf die Bühne bringen.
0: Das wollen wir nachher vielleicht noch mal ein bisschen vertiefen. Aber zunächst würde mich mal interessieren, wie sah das denn aus? War das jetzt so eine knallbunte Show?
1: Das war eine Showbühne, die es wirklich in sich hatte. Erstmal muss man sagen, die Band ist auch auf der Bühne platziert mit Adam Bensby am Klavier. Und es gibt auch noch ein großes Orchester, das so eine eigene Loge auf einer großen Showtreppe hat auf dieser Bühne, einen Glitzervorhang, alles, was man sich eigentlich so vorstellt. Aber auch da kommt die Ambiguität und die Ambivalenz ins Spiel. Nach einer Weile taucht am hinteren Rand dieser Bühne eben auch die Berliner Mauer auf. Also diese Art von Doppelbödigkeit, wir haben es hier mit einer ernsten Geschichte und gleichzeitig mit einer großen Show zu tun, die spiegelt sich eben auch auf der Bühne. Und man muss allerdings auch mal die Kostüme von Alfred Meyerhofer erwähnen, weil das sind dann eben die typischen Kostüme der 50er, 60er, 70er und 80er Jahre. Die werden wirklich auf die Spitze getrieben, sehr schrill, ganz hinreißend. Das ist eine große Stärke auch des Abends.
0: Ganz entscheidend bei einer Revue ist natürlich auch die Frage nach den Darstellerinnen und Darstellern. Wie haben die denn gespielt, gesungen, getanzt.
1: Fantastisch. Also das kann ich schon mal vorausschicken. Als musikalische Revue war das ein grandioser Abend, der auch vom Publikum völlig zu Recht gefeiert wurde. Da gibt es so viele tolle, schmissige, aber auch gefühlvolle Nummern. Man muss vielleicht zumindest erwähnen, dass da Gisa Flake und Marie-Dane Bansen ganz große Publikumslieblinge sind. Die können unglaublich lustig und witzig ihre, wie wir es gerade auch gehört haben, satirischen Nummern singen. Da gibt's Parodien auf der Bühne und das ist auch großartig getanzt und arrangiert von der Musik. Musikalisch ist das wirklich ein Ereignis, was da heute stattgefunden hat.
0: Axel Ranisch hat hier in unserem Programm Deutschlandfunk Kultur allerdings natürlich auch betont, wie ambitioniert dieses Projekt ist.
3: Es ist ein politischer Abend geworden, überhaupt gar keine Frage. Aber ein Abend, der hoffentlich auch sehr viel mit unserer Zeit heute zu tun hat. Bei allen Texten, bei allen Stücken haben Adam und ich uns immer gefragt, was können wir jetzt für Bögen schließen? Aber es ist ein Stück deutsch-deutsche Geschichte, die da auf die Bühne kommt. Und es ist ein Abend, der unterhaltend ist, aber auch nachdenklich macht.
0: Sagt Axel Ranisch. Und Herr Mumot, Sie haben eben gesagt, als Revue war das ein grandioser Abend. Da folgte dann aber eigentlich schon das Aber.
1: Ja. Das stimmt. Dieser Versuch, eben wirklich auch die Schmerzpunkte der Geschichte der DDR da aufzuführen, das funktioniert für mich nur so halb. Allerdings muss man sagen, der Abend bemüht sich sehr darum. Und das muss man ihm auch hoch anrechnen, dass er da auch die Ambivalenzen ausspielt. Beispielsweise wird relativ früh der erste Mauertote, Günther Litfin, wird namentlich genannt und auch dessen Geschichte wird erzählt. Das kommt sehr plötzlich. Und es gibt nach der großen Nummer vom heißen Sommer, von diesem Musical, tritt der Darsteller Thorsten Merten nach vorne und sagt, wenn die DDR so gewesen wäre, wäre ich da gerne gewesen. Also es wird immer diese Ambivalenz auch ausgespielt, aber der Moment, der für mich am typischsten in dieser Inszenierung war, es gibt eine grandiose Parodie, die der Tenor Johannes Danz von Karel Gott da auf die Bühne bringt. Karel Gott singt einmal um die ganze Welt auf der Bühne, wahnsinnig lustig, alle freuen sich. Im Hintergrund wird aber der Chor auftreten und der hat eben Plakate in der Hand, die sich solidarisch zeigen mit dem Prager Frühling, der eben gleichzeitig stattgefunden hat und niedergeschlagen wurde. Und dann treten Soldaten auf und führen den Chor von der Bühne. Das ist aber so reibungslos hinein inszeniert in diese Revue. Das ist ohne wirkliche Intensität ganz brav, ganz konventionell, einfach so mal abgehakt. Ich glaube, dass das mit einer großen Ernsthaftigkeit gemacht ist, aber mir hat da wirklich in dieser Inszenierung der Moment gefehlt, wo man mal wirklich schluckt, wo es mal wirklich schwierig wird, auch fürs Publikum, denn das wird sehr sanft durch diese auch kritische Revue geleitet.
0: Also eine sanfte Leitung durch diese Revue und das Publikum. Wie reagiert's?
1: Es reagiert mit großer Freude und das kann ich auch wirklich verstehen. Die Musiknummern sind fantastisch. Da gibt's plötzlich eine Bühne, die voller Katja Epsteins ist. Alle tragen diese langen roten Haare als Perücke, singen gleichzeitig. Das ist, hat einen Schwung und eine Freude, die sich da auch vermittelt. Und man merkt, wie sehr es auch Axel Ranisch darum geht, die Schönheit auch dieser Musiknummern und dieser Kunstform, dieser Unterhaltungskunst rüberzubringen. Und auch zu vermitteln. Und ich glaube, bei all den Schwächen, die das dann hat, wenn es um diese politische Vertiefung geht, ist es doch ein Abend, und das hat man schon in der Pause gemerkt, der die Zuschauerinnen und Zuschauer dazu bringt, sich mit der DDR zu beschäftigen, sich darüber auszutauschen, Geschichten sich gegenseitig zu erzählen. Und da kann man dann, Gott sei Dank, ja auch noch mal kritischer nachfragen.
0: Also Ihre Prognose, das wird ein Renner?
1: Ich glaube schon, weil einfach als musikalische Revue und auch als Erinnerung, dass die DDR wirklich tolle Unterhaltungssachen auch gemacht hat, kann man das eigentlich nicht besser machen.
0: Mokka-Hits und Milchbarträume von Axel Ranisch und Adam Bansry an der Komischen Oper Berlin. André Mumot, vielen Dank.
1: Sehr gern.

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Das Haus am Waldsee im Westberliner Bezirk Zehlendorf feiert in diesem Jahr sein 80-jähriges Bestehen als Ausstellungsort. Die Villa hat eine wechselvolle Geschichte hinter sich. Das herrschaftliche Haus wurde in den 1920er Jahren als Wohnhaus für den jüdischen Textilfabrikanten Hermann Knobloch und seine

0: idyllisch gelegen am Rande der Stadt mit einem großen Landschaftsgarten und einem künstlich angelegten See. Wie konnte es sein, dass gerade an diesem Ort das kulturelle Leben in Berlin wieder aufblühte? Diese Frage hat auch Anna Gritz beschäftigt. Sie ist seit 4 Jahren Direktorin des Hauses am Waldsee.
1: Es gibt verschiedene Entstehungsmythen, aber basiert auf der Recherche war das wirklich eine Initiative, die auf die russischen Besatzer zurückging, die sehr früh schon direkt, also Wochen nach der Besatzung, Kulturschaffende aus ganz Berlin zusammenbrachten, um einen Plan für die kulturelle Bespielung Berlins auszudiskutieren und in diese Kunst- und Kulturämter zu gründen. Der erste Direktor hat hier dann aber auch wirklich direkt ein ganz besonderes Programm ins Leben gerufen, das sehr viele Künstler wieder neu vereinte, die lange in Deutschland nicht gezeigt werden konnten, die mit Ausstellungsverbot belegt waren, emigrieren mussten, um diese Kunstgeschichte wieder sichtbar zu machen.
0: Der erste Direktor des Hauses war Karl Ludwig Skutsch. Zwischen 1946 und 1958 zeigte er Arbeiten von Künstlerinnen und Künstlern, die von den Nationalsozialisten als entartet diffamiert wurden. Käthe Kollwitz, Hanna Höch, Hermann Blumenthal, Karl Schmidt-Rottluff. Einige dieser Werke sind jetzt wieder in der Jubiläumsausstellung zu sehen. Blumencollagen von Hanna Höch, Fensterbilder von Oskar Schlemmer. Kleine Tierplastiken aus Bronze der Bildhauerin René Sintines.
2: Dass wir genau die gleiche Werkgruppe von René Sintines, die hier in den 50er Jahren gezeigt wurde, durch eine Berliner Sammlung wieder ans Haus holen konnten, das ist natürlich eine große Freude,
0: sagt Co-Kuratorin Pia Maria Remmers.
2: Was uns aber wichtig war, war natürlich historische Stimmen, die hier schon gezeigt wurden und die ja dann ganz wichtig für eine deutsche Kunstgeschichte mittlerweile sind, die nochmal ans Haus zu bringen und auch da an die frühe Ausstellungsgeschichte des Hauses anzuknüpfen.
0: Aber der Blick geht nicht nur zurück, sondern auch nach vorne. Die historischen Arbeiten werden durch zeitgenössische Positionen ergänzt. So hat der Künstler Richard Fenlett mitten in die großen Räume der Villa Paneelen aus Sperrholz und Plexiglas gestellt. Sie zerschneiden die einzelnen Zimmer, als wollten sie die Brüche in der Geschichte des Hauses sichtbar machen.
2: Dadurch entsteht auch wie so ein eigenes Möbelstück. Also es erscheinen ja manchmal wie so Paravents, die dann auch einmal Blickachsen durchbrechen oder neue Blickachsen ermöglichen. Und was wir vor allem auch spannend daran waren, dass wir dieses Aufdecken und Verstecken, was ja vielleicht auch ein bisschen in dieser historischen Stimmung angelegt ist, dass wir das auch in den Raum bringen können und man Werke vielleicht nicht auf den ersten Blick sieht, sondern einmal um eine Ecke gehen muss oder sie durch das Plexiglas etwas verspiegelt werden. Und auch die Besuchenden sich teilweise gegenseitig durch Plexiglas sehen und sich beim Betrachten der Kunst gegenseitig beobachten können.
0: Was aus kuratorischer Perspektive interessant klingt, funktioniert ästhetisch leider nur bedingt. Diese Sperrholzplatten bremsen den Rundgang aus und können kaum neue Akzente setzen. Beeindruckend dagegen ist die Installation von Ian Welder. Er hat 2 Scheinwerfer eines alten Opel aus dem Jahr 1935 so aufgehängt, dass sie die Besucher direkt anstrahlen. Sein Großvater musste vor den Nationalsozialisten fliehen und um seine Flucht bezahlen zu können, verkaufte er seinen geliebten Opel. Während die Scheinwerfer die Besucher grell anstrahlen, hört man aus Lautsprechern den Künstler das Lieblingslied seines Großvaters pfeifen. Und natürlich ist auch der wunderschöne Landschaftsgarten mit seinem See Teil der Ausstellung. Die Künstlerin Ayumi Paul führt mit einer Klanginstallation durch den Garten, die man sich mit einem Audioguide über Kopfhörer anhören kann. Sie erzählt vergessene Geschichten über das Haus und den Garten. Zum Beispiel über ein Konzert, das hier im August 1945 stattgefunden hat.
3: Am 15. August 1945 standen Menschen bis hinauf zu dieser Eiche, um einem Konzert unter der Leitung von Leo Borchardt zuzuhören. Leo Borchardt, Musiker, Dirigent. Jemand, der sich den Nationalsozialisten von Anfang an widersetzte. Der unmittelbar nach Kriegsende mit dem Fahrrad durch Berlin fuhr, die Musiker der Berliner Philharmoniker wieder zusammentrommelte und das erste Konzert nach dem Krieg organisierte.
0: Solche Kunstwerke holen die Vergangenheit in die Gegenwart. Sie wirken am stärksten in dieser Jubiläumsausstellung. Denn sie machen deutlich, wie wichtig das Haus am Waldsee gerade in seinen Anfängen war. Eine Villa am Rand der Großstadt wurde ein zentraler Kulturort in der Nachkriegszeit.

0: Heute ist das Berliner Poesiefestival zu Ende gegangen. Fester Bestandteil dieses Treffens ist eine Rede zur Poesie. Und diese Tradition, die gibt es seit 2016. Lyrikerinnen wie Elke Erb und Anne Carson, Lyriker wie Oswald Egger oder John Burnside haben diese Rede zur Poesie schon gehalten. Diesmal nun hat die belarussische Lyrikerin und Übersetzerin Valjina Mord ihre poetologischen Gedanken formuliert. Stefanie von Oppen hat die Rede gehört und ist zu mir ins Studio gekommen. Einen schönen guten Abend. Hallo.
1: Ja, hallo, guten Abend.
0: Eine Rede zur Poesie. Können wir uns zunächst mal formal das vorstellen? Welchen Zugang hat denn die Autorin gewählt?
1: Ja, Valjina Mord legt eingangs offen, dass sie schon im Sommer vor 3 Jahren angefangen hat, Gedichte zu schreiben, die in diese Rede eingeflossen sind. Und sie hat diese Gedichte zu einem Fließtext verwandelt, also Prosa daraus gemacht. Aber es ist natürlich ein ausgesprochen lyrischer Text, der Motive immer wieder aufgreift und auch so einen lyrischen Rhythmus hat. Und diese Motive, die werden immer wieder neu miteinander in Verbindung gesetzt. Und ich muss vielleicht noch erwähnen, dass die Rede die Überschrift trägt: Lange Linien, lange Tage. Sie zieht also lange Linien von den 1930er Jahren bis zur Gegenwart. Und die Zeit, in der sie schreibt, ist der Sommer. Das sind also auch die langen Tage, an denen sie schreibt.
0: Ich hatte es gesagt, Valjina Mord kommt aus Belarus. Sie lebt aber schon seit 2005 in den USA, derzeit in Washington. Und sie unterrichtet an der University of Maryland. War denn ihre belarussische Herkunft Thema in ihrer Rede?
1: Ja, das war ein sehr zentrales Thema. Als sie ihre Gedichte verfasst, die in die Rede eingeflossen sind, ist sie gerade bei einer Schreibresidenz im italienischen Umbrien. Und von dieser ländlichen Situation schlägt sie den Bogen nach Belarus in ein kleines Dorf, wo sie als Kind die Sommer bei ihrer Großmutter in dem kleinen Dorf Paldiatsche verbracht hat. Und sie erinnert sich, wie die Großmutter Texte ausradiert hat, die sie zu schief auf Linien geschrieben hat. Ein Motiv, das auch immer wieder auftaucht.
2: As a child in Minsk, I was disciplined to respect and honor straight lines.
1: Als Kind in Minsk wurde ich dazu gedrillt, gerade Linien einzuhalten und zu ehren. Wenn mein Stift beim Schreibschriftüben über eine Linie geriet, beugte meine Großmutter, Janja, sich mit einer alten Rasierklinge über die Seite, kratzte das Delikt mit kleinen, konzentrierten Strichen weg und pustete sodann über die Stelle. Sie konnte kaum noch sehen und ihr faltiges, von einem Kopftuch zusammengehaltenes Gesicht, das sich hinter dicken Brillengläsern über meine ersten Schreibversuche neigte, und dieses dünne, graue Rasierklingenrechteck in ihren Händen, Händen, die sich aus Waisenkind-Dasein und Krieg herausgekämpft hatten, stehen mir klar und deutlich vor Augen. Und von diesem Ausradieren schlägt sie dann wiederum den Bogen in die 30er Jahre, als die Deutschen in Belarus Dörfer abgebrannt haben. Es sind ja 600 Dörfer damals abgebrannt worden und Paljatze ist verschont geblieben. Und in diesem Zusammenhang schafft sie auch einen interessanten Bogen, in dem sie über Zwangsumsiedlung, Zerstörung und Vertreibung spricht auf der einen Seite und dann aber auch dieses Idyll, das dann ihr vor Augen steht, mit Klee, Kamille, Johanniskraut beschreibt. Und das ist eine Art von Kontrasten, die sie in dieser Rede immer wieder schafft.
0: Das wird ja eigentlich immer von den Veranstaltungen und auch bestimmt vom Publikum erwartet, dass es politische Aspekte in dieser Rede gibt. Hat Valjina Mord das denn eingelöst? Hat sie sich zur politischen Weltlage geäußert, Frau von Oppen?
1: Ja, interessant war, dass Katharina Schultes vom Haus der Poesie gleich am Anfang auf genau diese Frage einging und erwähnte, dass Valjina Mord mal gesagt hat, gerade Rückzug sei auch sehr politisch. Also gerade auch das sich zurückziehen in Bilder, in Fantasien, in Vorstellungen. Und in dieser Rede kommen auch diverse Träume vor. Und das sind oft so bildhafte Gedanken, die aber ganz eindeutig auch politische Implikationen haben. Und dann gibt es einen Satz, der immer wieder vorkommt in dieser Rede. Wir hoffen, dass es ein kurzer Krieg ist, sei da im Radio zu hören. Und man ahnt, es handelt sich um die Ukraine. Und dann gibt es auch eine Situation, von der sie erzählt, wie sie mit anderen Stipendiaten zu einer Ausstellung, zu der schönsten Ausstellung von Italien geht. Und da sieht sie eine Mutter Gottes mit ihrem toten Sohn, eine Pietà. Und einer der Studenten fragt, wer ist denn das? Wer ist denn dieser Junge auf dem Schoß der Mutter? Und das ist halt Jesus naheliegenderweise, aber aus diesem Motiv wird sie später auch wieder Ideen spinnen, dass, also zumindest ist auch so eine Anspielung wiederum auf die Situation des Krieges und der Soldaten, die dort ums Leben kommen.
0: Sie haben auch die Reden in den vergangenen Jahren beim Berliner Poesiefestival gehört, Frau von Oppen. Wie ordnen Sie diese jetzige Rede ein?
1: Also es ist sicherlich die Rede, die mich persönlich am meisten berührt hat, gerade eben wegen dieser sehr autobiografischen Bezüge und diesem zurückgehen in ihre Kindheit im Grunde, weil die Kindheit ist ja auch der Ort, wo eigentlich am intensivsten erlebt wird und der sehr prägend ist für uns alle. Und das bringt sie eben auch sehr zum Ausdruck und sie schlägt eben diesen matriarchalen Bogen. Sie spricht eben nicht nur von ihrer Großmutter, sondern kommt auch auf ihre Urgroßmutter zu sprechen, die sehr früh gestorben ist und macht eben deutlich dieses unglaubliche Leiden, was sich da durch diese ganze Familie zieht. Insofern fand ich das gerade anhand dieser autobiografischen Andeutungen besonders eindrucksvoll. Also wenn ich zum Beispiel an die Rede von Claudia Rankine im vergangenen Jahr denke, die war wirklich sehr viel expliziter politisch, wobei ich eben, wie ich schon erwähnte, würde ich wirklich sagen würde, das war heute eine sehr politische Rede.
0: Die belarussische Lyrikerin und Übersetzerin Valjina Mord und ihre Rede zur Poesie zum Abschluss des Berliner Poesiefestivals. Und diese Rede ist im Wallstein Verlag erschienen. Am kommenden Sonntag senden wir diese Rede in unserer Literatursendung um 22 Uhr Deutschlandfunk Kultur. Und nun hier ein Fazit, der Blick in die Feuilletons heute von Klaus Pokatzki.
3: Was hat die AfD gegen die Schulpflicht? Fragt die Frankfurter Allgemeine Zeitung. Die Diskussion über die Abschaffung der Schulpflicht ist in vollem Gang, seitdem die AfD Sachsen-Anhalt sie in ihrem Regierungsprogramm als Ziel formuliert hat, schreibt Uwe Ebbinghaus. Am 6. September wird ja in Sachsen-Anhalt ein neuer Landtag gewählt und die AfD führt bei Wahlumfragen weit vor allen anderen Parteien. Ende offen. Aber jetzt schon absehbar sind für Uwe Ebbinghaus die Konsequenzen, wenn in diesem Bundesland tatsächlich mit der Schulpflicht ein eherner Pfeiler unserer Bildungspolitik zerstört würde. Die Aufhebung der Schulpflicht würde das deutsche Bildungssystem an einigen seiner empfindlichsten Stellen treffen. Auf dem strukturschwachen Land und in den Städten mit starker Massierung von EU-Ausländern, die kaum Deutsch sprechen. In beiden Fällen wären schon wenige Monate der Schulabsenz fatal. Und wie soll dann zu Hause der Unterricht laufen? Durch die Eltern oder nicht vielmehr durchs Internet? Werden manche Kinder und Jugendliche dann nur noch von der künstlichen Intelligenz KI lernen? Wir erleben gerade alle eine medientechnische Revolution im Zeitraffertempo, heißt es in einem anderen Beitrag der Frankfurter Allgemeinen, die in der vorigen Woche von ihrer Webseite einen Gastbeitrag gelöscht hat, den der christdemokratische Ministerpräsident von Thüringen, Mario Vogt, mit Hilfe von künstlicher Intelligenz verfasst hatte. In der Frankfurter Allgemeinen sollen nur von Menschen, schreibt Ursula Scheer, verfasste Originalbeiträge stehen. Von Menschen. Also jenen biologischen Entitäten, die Elon Musk verächtlich Fleischcomputer nennt. Aber nicht nur der amerikanische Billionär hat ein seltsames Verhältnis zu uns Menschen. Nach der Entscheidung der Frankfurter Allgemeinen setzte der Vorstandsvorsitzende des Medienhauses Axel Springer, Matthias Döpfner, in einem Meinungsbeitrag für seine Zeitung Die Welt die künstliche Intelligenz auf eine Stufe mit menschlichen Ghostwritern und verteidigte die KI als modernen Ghostwriter. Das hat es wahrlich in sich. KI-Texte vermitteln bloß den Anschein, aus einem Schreibprozess hervorgegangen zu sein, verteidigt nun Ursula Scheer das Wirken des Menschen. Ein Text, das war einmal das Ergebnis und damit der Beweis einer geleisteten geistigen Arbeit, sogar einer physischen Existenz. Für ihn musste ein Autor den Gedankenbrei aus dem eigenen Kopf in eine möglichst klare, lineare Form gießen, Zeile um Zeile. Besonders interessant an dem Beitrag in der Welt war, dass über dem Text Matthias Döpfner als Autor genannt wurde. Dieser Text wurde zu 100% mit KI, stand dann in einer Fußnote, generiert. Ist das nun Satire? Ist das Hochstapelei, wenn oben ein menschlicher Autor steht und in einer Fußnote eine Maschine als Verfasser? Wahrscheinlich bereitet sich die Rechtsabteilung des Hauses Springer ja schon darauf vor, dass die künstliche Intelligenz Matthias Döpfner demnächst wegen Verletzung des Urheberrechts verklagt. Menschen würden das machen. Und Maschinen sind für Springer ja wie Menschen. KI meint Ursula Scheer, die literarische Kompetenz auch jenen verleiht, die sonst keinen geraden Satz herausbekommen, wird die Schriftkultur der Zukunft formen. Wie, das hat jeder, der schreibt und liest, mit in der Hand. Schließlich, seit der Erfindung der Schrift können Menschen ihr Gedächtnis auslagern, nun auch ihr Denken. Wir denken noch gerne. Diese Kulturpresseschau wurde zu 100% von ihrem Autor generiert.
0: Der Blick in die Feuilletons von Klaus Bukatzki. Ja, das war's, unser Fazit heute mit Eckhard Röhlke am Mikrofon. Ich danke für Ihr Interesse. Guten Abend.

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1: Es ist Montag, der 15. Juni, 0 Uhr, die Nachrichten. Der pakistanische Premierminister Sharif hat ein Friedensabkommen zwischen den USA und dem Iran angekündigt. Sharif sprach Agenturberichten zufolge davon, dass der Vertrag am kommenden Freitag in der Schweiz unterzeichnet werden soll. Es werde aber im Laufe dieser Woche noch eine Reihe weiterer Treffen geben. Den Berichten zufolge beinhaltet die Vereinbarung, dass alle Kampfhandlungen eingestellt würden, auch im Libanon, wo die pro-iranische Hisbollah-Miliz agiert. Weitere Einzelheiten zu dem Abkommen, das auch von US-Präsident Trump in Aussicht gestellt worden war, sind noch nicht bekannt. Im französischen Evian beginnt heute der G7-Gipfel mit den Staats- und Regierungschefs führender Industrienationen. Bei der dreitägigen Veranstaltung soll es unter anderem um die Lage im Iran und in der Ukraine gehen, aber auch um die damit zusammenhängende weltwirtschaftliche Situation. Ein weiteres Thema wird die Entwicklung künstlicher Intelligenz sein. Am Sonntag war es einige Kilometer weiter in Genf zu einer Ausschreitung, zu Ausschreitungen bei einer Anti-G7-Demonstration gekommen. Die Schweizer Polizei setzte Wasserwerfer und Tränengas gegen mehrere gewalttätige Demonstrierende ein. 7000 Sicherheitsleute waren im Einsatz. Die Europäische Union beginnt heute die Beitrittsverhandlungen mit der Ukraine und Moldau. Formal waren die Gespräche mit beiden Ländern bereits im Juni 2024 eröffnet worden. Ungarn hatte die Verhandlungen mit der Ukraine jedoch lange blockiert. Erst nach dem Regierungswechsel dort hatten alle EU-Mitgliedstaaten den Gesprächen zugestimmt. Die Beitrittsverhandlungen starten am Rande eines Außenministertreffens in Luxemburg. Um tatsächlich Mitglied der EU zu werden, müssen sowohl die Ukraine als auch Moldau noch weitere Reformen umsetzen. In den ersten Schritten der Verhandlungen müssen beide Länder beweisen, dass etwa ihr Rechtssystem, die öffentliche Verwaltung und der Grenzschutz den EU-Richtlinien entsprechen. Eine Garantie für den Beitritt sind die Verhandlungen nicht. In der Demokratischen Republik Kongo sind inzwischen mehr als 780 Ebola-Fälle bestätigt worden. Innerhalb von 24 Stunden seien 72 neue Fälle dokumentiert worden, berichtete die Nachrichtenagentur Reuters unter Berufung auf Daten der Regierung. Unter den bestätigten Fällen werden auch 181 Todesfälle mit aufgeführt. Besonders drei Provinzen im Osten des Landes sind vom aktuellen Ausbruch betroffen. Die Demokratische Republik Kongo liegt in Zentralafrika und hat bereits mehrere Ebola-Ausbrüche erlebt. Das Virus kann eine ansteckende und lebensbedrohliche Infektionskrankheit auslösen. Bei einem Zusammenstoß zweier Hubschrauber im brasilianischen Rio de Janeiro sind alle 6 Insassen ums Leben gekommen. Die Helikopter mit insgesamt 4 Passagieren und 2 Piloten kollidierten in der Luft und stürzten auf den Parkplatz eines Autohändlers, wie die Militärfeuerwehr der Stadt berichtete. Einer der Hubschrauber explodierte, mehrere Fahrzeuge fingen Feuer. Die Ursache ist noch nicht klar, eine Untersuchung läuft. Die deutsche Fußballnationalmannschaft der Männer hat ihr erstes Spiel bei der Weltmeisterschaft gegen Curaçao mit 7:1 gewonnen. Die Tore für die DFB-Auswahl erzielten Metscher, Schlotterbeck, zweimal Havertz, Musiala, Brown und Undaf. Curaçao hatte in der Partie in Houston zwischenzeitlich durch Comenencia zum 1:1 ausgeglichen. Deutschland führt nun nach dem ersten Spiel die Tabelle der Gruppe E an. Die iranische Mannschaft ist vor dem Spiel gegen Neuseeland zur Fußball-Weltmeisterschaft in den USA eingetroffen. Die Spieler sind von Mexiko aus zum Los Angeles International Airport geflogen, wo sie im Basiscamp trainiert hatten. Ursprünglich war die Mannschaft in Arizona untergebracht. Das Trainingslager wurde jedoch nach US-amerikanischen Angriffen auf den Iran nach Tijuana verlegt. Die Mannschaft darf nur zu den jeweiligen Spielen einreisen. Sie muss die USA im Anschluss sofort wieder gegen Mexiko verlassen. Abschließend das Wetter. In der Nacht im Norden und Nordosten wolkig und zunächst weitere Schauer. Sonst gering bewölkt und meist trocken, Tiefstwerte 13 bis 6 Grad. Am Tage im Süden freundlich, in der Nordosthälfte wechselnd bis stark bewölkt mit Schauern oder Gewittern. 16 bis 22 Grad. Morgen im Norden und Westen wolkig und zunächst etwas Regen, sonst heiter bis wolkig, 16 bis 29 Grad. Das waren die Nachrichten.
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2: So ist es. Hallo, schön, dass Sie uns hören. Herzlich willkommen. Die erste Stunde des Montags, die gehört hier im Deutschlandfunk Kultur, vielleicht erzähle ich Ihnen nichts Neues, die gehört den Podcasts, allen, die hier im Deutschlandradio entstehen, bei Deutschlandfunk, Deutschlandfunk Kultur und Deutschlandfunk Nova. Aber klar, alle, die passen hier natürlich nicht rein in so eine Stunde Radio. Wir suchen deshalb immer was aus und empfehlen Ihnen das zum Wochenstart und zwar ausführlich. Also manchmal sogar komplett. Es gibt keinen kleinen Programmtipp hier, sondern mehr und mehr. Heute unter der Überschrift Fußball. JournalistInnen zwischen Vorfreude und Vorbehalt. Das ist Thema der aktuellen Folge des Medienpodcasts. So, den gibt's komplett. Ich lasse ihn in Ruhe hören. Gleich. 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
1: Die Fußball-WM hat angefangen. Die Erwartungen sind hoch, die Konkurrenz ist stark und Millionen Fans werden in den kommenden Wochen die Spiele am Fernseher verfolgen. Deshalb besprechen wir nach Redaktionsschluss, was so eine WM für die Medien bedeutet und für diejenigen, die vom Turnier berichten. Mein Name ist Sören Brinkmann und ich freue mich, unser Thema besprechen zu können mit Christina Graf und mit Tom Bartels. Beide berichten für die ARD von der Fußball-Weltmeisterschaft jetzt in Nordamerika und beide kommentieren auch Spiele live in den Stadien. Tom Bartels, Christina Graf, schön, dass Sie dabei sind.
2: Sehr gerne.
3: Hallo, vielen Dank.
1: Und weil nicht nur für die Nationalmannschaft in der heißen Phase der Vorbereitung viel zu tun ist, haben wir das Gespräch schon ein bisschen vor der Weltmeisterschaft aufgezeichnet, Ende Mai nämlich.
4: Wenn wir auf die WM gucken oder auf das Fußball kommentieren, muss man ein Fußballfan sein, um über Fußball zu berichten?
2: Ja, also denke ich schon. Also ich würde sagen, es ist beim Fußball sogar extrem wichtig, selbst gespielt zu haben. Ich kann mir ganz schwer vorstellen, wenn ich die Sportart nicht von klein auf jetzt betrieben hätte, dass ich dann hier am Mikrofon sitzen würde. Dafür kennen sich zu viele Leute in Deutschland zu gut aus. Und wenn du dich von klein auf mit Fußball beschäftigst, dann bist du natürlich auch Fan des Fußballs.
4: Mhm. Christina Graf?
3: Ja, sehe ich absolut ähnlich. Also ich glaube, wenn man damit nicht schon früh gepackt wurde, dann ist das, glaube ich, auch schwierig, ganz viele Teile. Also sei es das Taktische, sei es das Gefühl auf dem Feld, sei es das Ganze drumherum zu verstehen. Also finde ich schon sehr, sehr wichtig.
4: Mhm. Nun sagen manche Leute, ja gut, dadurch gibt es aber auch einfach so eine große Nähe. Das fängt ja an beim Duzen, was zum Beispiel in der Politikberichterstattung ganz ungewöhnlich wäre, wenn man auf einmal den Kanzler oder einen Minister duzt. Im Fußball ist das normal. Ist dann also auch Fußballberichterstattung, auch der Journalismus rund um den Fußball dann doch ein bisschen ein anderer als zum Beispiel Politik, Wirtschaft?
2: Ja, das ist ja erstmal eine andere Diskussion. Wenn man Fan des Fußballs ist, heißt das ja noch lange nicht, dass man Fan jedes Protagonisten oder jeder Protagonistin ist.
4: Mhm.
2: Ich bin Fan des Sports, ich bin Fan auch des olympischen Sports, Fan des Wintersports, aber das heißt ja nicht, dass ich alles unkritisch sehe. Und bei uns wird auch nicht geduzt. Also ich sieze meine Gesprächspartner, heißt aber nicht, dass ich privat einige nicht duzen würde, weil ich sie so gut kenne, seit 20, 30 Jahren kenne. Aber das ist extrem wichtig für unseren Job, dass man sich immer kritische Distanz bewahrt. Das wird sich auch nie ändern.
3: Das ist bei mir total ähnlich. Ich kann mich nicht daran erinnern, dass ich schon mal einen Fußballer geduzt hätte oder auch eine Fußballerin. Klar, außerhalb des Feldes passiert das vielleicht mal. Und es kann einem auch so vielleicht mal über die Lippen rutschen, wenn man jemanden jetzt dann doch vielleicht schon mal häufiger begleitet hat. Aber grundsätzlich macht das keinen Unterschied und ist man deswegen auch nicht weniger kritisch, würde ich sagen. Trotzdem ist das bei uns eigentlich auch ein No-Go zu duzen.
4: Mhm. Das heißt, Sie würden jetzt nicht sagen, dass der Fußballjournalismus irgendwie ein unkritischer ist oder anders als der übrige Journalismus?
3: Also rein aufs Spiel bezogen jetzt zum Beispiel, denke ich sogar, sind wir sehr kritisch. Also man ist ja genau im sehr direkten Moment, in den Live-Minuten, in den 90 Minuten plus, was auch immer dazu kommt, sehr kritisch. Also ob das was Taktisches ist, ob das was Fußballerisches ist, ob das was Emotionen ist, das ist ja eigentlich auch das ganze Umfeld. Man beobachtet alles ja sehr kritisch. Das muss ja nicht immer negativ kritisch sein, das kann ja auch positiv kritisch sein, aber wir bewerten ja sehr, sehr viel innerhalb dieser Zeit. Deswegen würde ich nicht sagen, dass das in irgendeiner Art und Weise weniger kritisch ist oder auch mehr, als es vielleicht in einem Politikjournalismus wäre.
2: Ich würde gerne ergänzen, es gibt für mich den Fußballjournalismus gar nicht. Also das klingt ja so, als ob alle Fußballjournalisten gleich wären. Da gibt es ja gewaltige Unterschiede, wie im Politikjournalismus auch. Der eine ist vielleicht mehr links verordnet, der andere mehr rechts verordnet, der andere in der Mitte. Und ich glaube, auch in unserem Job und Umfeld gibt es extremste Unterschiede. Ich sage immer zu Managern aus dem Fußballbereich, die sagen, ihr Medien, sage ich für mich, gibt's ihr Medien nicht. Das wäre ja genauso, als wenn ich sage, ihr Fußballmanager, ihr Fußballtrainer, ihr, alle Spieler sind gleich. Es sind auch nicht alle Spieler gleich. Es gibt die maximalsten Unterschiede von belesen, mit einem ganz weiten Horizont bis eindimensional. Das ist so. Und deswegen würde mich hüten, alle Fußballjournalisten gleichzusetzen. Ich denke, das kann man so gar nicht machen. Und wir haben einen Ansatz, erst recht beim öffentlich-rechtlichen TV oder öffentlich-rechtlichen Sendern, dass wir sehr wohl kritisch sind und auch mit einer gewissen Distanz auf alles blicken. Dass du natürlich Nähe aufbaust, wenn du 20, 30 Jahre dabei bist, das ist klar. Aber jedem Protagonisten oder allen muss klar sein, dass das nicht einhergeht damit, dass wir alle Freunde und Kumpels sind, sondern wenn eine deutsche Mannschaft, hatte ich ja alles auch schon, nicht gut spielt, EM-Finale 2008 verloren, dann heißt es sehr schnell, dieser Mann verdarb uns das EM-Finale, weil ich halt extrem kritisch das Spiel begleitet habe. Wenn die Mannschaft Weltmeister wird, dann kann man sie feiern, aber das ist erstmal die Grundlage. Wie ist die Leistung und die wird bewertet?
4: Mhm. Nehmen Sie uns auch gerne auch ein bisschen mit in die Vorbereitung zum Beispiel für so ein Spiel, das man dann kommentiert oder die Vorbereitung auch jetzt zu Ihrer Arbeit. Wie findet da so eine Vorbereitung jetzt statt?
3: Grundsätzlich ist es finde ich, ein dauerhaftes Vorbereiten. Man hört eigentlich nie auf. Das geht ja schon weit im Vorfeld los. Nicht, dass man jetzt anfängt, vor 14 Tagen sozusagen, okay, jetzt schärft man sich mal auf eine Weltmeisterschaft ein, sondern man beobachtet.
4: Das heißt, man schaut nicht, in einem Monat fängt die WM an, jetzt lese ich mich mal ein in die Mannschaften.
3: Nee, ich glaube, das wäre zu kurz, ehrlicherweise. Also man ist ja schon sehr weit im Vorfeld in dem ganzen Fußballgeschehen immer drin. Natürlich muss man sagen, gibt es bei dieser Weltmeisterschaft ja auch relativ viele Exoten, dass man nicht immer alles beobachten kann, ist auch klar. Aber das ist ja im Laufe der Zeit ist das immer wieder, dass man sich ja damit auseinandersetzt. Jedes Wochenende, jede Woche aufs Neue. Und klar, dann geht man natürlich vor einem Turnier nochmal sehr viel intensiver darauf ein und schaut sich die Mannschaften nochmal sehr viel mehr an. Sei es taktisch, sei es Videomaterial. Man telefoniert viel, man holt sich Informationen. Es gibt ja auch Informationen, die man zugesteckt bekommt sozusagen, die man dann alle aufbereitet und vorbereitet, dass man möglichst gut in so ein Turnier geht. Aber das Turnier hört ja damit nicht auf, dass es angefangen hat, sondern im Gegenteil, es ist ja alles weiter im Laufe. Also das heißt auch da, jedes Spiel schauen, immer wieder up to date sein. Ja, es ist eigentlich ein fortlaufender Prozess, der nicht wirklich aufhört.
2: Exakt so, oder dem befinden wir uns ja fortwährend. Also wir bewegen uns ja in diesem Business oder in unserem Journalismus, im Sportjournalismus, dadurch, dass wir uns täglich updaten oder alles verfolgen. Wir sind ja nicht im luftleeren Raum und sagen, jetzt ist WM und jetzt fangen wir mal an, uns vorzubereiten, sondern ich habe ja, wie Christina auch, ich verfolge seit Jahrzehnten den Fußball, jede einzelne Mannschaft, die Champions League, die Europa League, die Bundesliga, die verschiedenen Ligen international. Das heißt natürlich jetzt nicht, dass ich mich bei Curaçao auskenne. Da muss ich dann schon viel Arbeit investieren, weil diese Spieler spielen in diesen Ligen nicht oder fast nicht. Das ist dann schon nochmal eine andere Arbeit, aber es spielen ja auch eine Menge Mannschaften mit Spanien, Frankreich, Argentinien, wo man die Spieler einfach kennt. Also es ist sehr unterschiedlich, sich auf verschiedenste Spiele oder verschiedene Mannschaften vorzubereiten, aber im Großen und Ganzen ist das ein Prozess, der wahrscheinlich erst endet, wenn das Arbeitsleben mal zu Ende ist.
4: Und trotzdem aber auch noch etwas Besonderes, gerade bei so einer WM, wie ich heraushöre.
2: Ja, auf jeden Fall. Also WM ist, ja klar, definitiv. Also ich habe natürlich auch schon, für mich war sehr viel Arbeit, zum Beispiel Frauen-WM in Deutschland, die habe ich auch kommentiert und hatte bis dahin nicht so wahnsinnig viel Frauenspiele gesehen, aber der Sender hat mich gebeten, das zu machen und dann mache ich das natürlich mit der gleichen Hingabe, wie ich das jetzt für eine Männer-WM mache und das habe ich damals auch als was Besonderes wahrgenommen. Jedes große Turnier, eigentlich jedes große Ereignis, wo ich hingeschickt werde als Reporter, ist letztlich eine Auszeichnung, eine Ehre, auch ein Geschenk. Das werde ich immer zu schätzen wissen und dementsprechend gewissenhaft habe ich mich, so ist zumindest meine Herangehensweise, darauf vorzubereiten.
4: Es gibt ja, wenn wir auch nochmal drauf schauen, wie Berichterstattung wahrgenommen wird oder auch mal vielleicht auch unter der Gürtellinie kritisiert wird, da gibt es ja zum Beispiel auch immer wieder Kritik daran, wenn Frauen Männerfußball kommentieren, darauf kommen wir gleich auch noch. Ich würde gerne aber noch einmal aufgreifen, Tom Bartels, weil Sie eben auch betont haben, es geht auch um kritische Berichterstattung. Nun, bei dieser WM gäbe es ja einige kritikwürdige Punkte. Allein wenn wir auf die enge Verbandelung zwischen dem FIFA-Präsidenten und dem US-Präsidenten schauen. Und wir erinnern uns noch an diesen Friedenspokal, den Donald Trump bekommen hat. Ist das dann auch etwas, wo man ja auch nochmal anders darauf schaut? Wir hatten zwar auch eine WM in Russland, eine WM in Katar. Nun haben wir eine WM in Nordamerika, auch in den USA. Ist das etwas, wo man dann auch nochmal in diese politischen Diskussionen auch einsteigt vor so einer WM?
2: Ja, also das ist nichts Besonderes für mich. Sport ist politisch und Infantino ist natürlich Dauerthema bei uns. Aber seit ich Großereignisse übertrage, nach der WM 2006 in Deutschland, war es so oft so. Also ich habe Olympische Spiele in Peking gehabt. Wir haben über Katar eben gesprochen, über Russland, nochmal Olympia in China. Dass Politik und Sportpolitik permanent Thema ist, neben den Dopingproblematiken im Sport. Aber das ist alles für uns natürlich auf dem Schirm und wird natürlich vorkommen. Ich habe ja die WM in Katar auch begleitet bis zum Finale und habe gesehen, wie Infantino sich dort geriert hat bis zur Siegerehrung. Dann die Nähe, zu welchen Menschen gesucht wird, das kommt alles bei uns vor. Ich glaube, wir müssen natürlich schon unsere Grenzen kennen. Wir sind keine Politikjournalisten, aber selbstverständlich, der Sport ist in der Mitte der Gesellschaft und es wird bei uns natürlich in jede Richtung besprochen. Und wenn ich Infantino oder Trump oder wen auch immer irgendwo im Stadion habe und irgendetwas seltsam finde, würde ich das immer, immer auch benennen.
4: Mhm. Ja, Tom Bartels, Sie haben da gerade gesagt, Sport und Politik, das lässt sich gar nicht trennen, auch wenn das im Sport immer gerne behauptet wird. Wie sehr kann man denn aber auch darauf einsteigen, ohne, ich sag mal, dass vielleicht die Leute, die Frage geht an Christina Graf, ohne dass die Leute da möglicherweise auch sagen, ach, jetzt lass mich doch mal in Ruhe mit der ganzen Politik, es geht ja hier um Sport. Also wie sehr kann man überhaupt einsteigen?
3: Ja, ich glaube, das muss ein gutes Maß haben in dem Sinne auch. Bin generell ehrlicherweise eine Freundin davon, sozusagen die 90 Minuten auch wirklich eher beim Spiel zu bleiben. Natürlich ist das so, wenn dann Einblendungen kommen, dass man dann natürlich schaut, was sieht man, was nimmt man auch wirklich wahr, was kann ich da wiedergeben oder was habe ich vielleicht im Umfeld auch ein bisschen beobachtet. Aber ansonsten finde ich, sollte es in diesen 90 Minuten um Fußball gehen. Ich glaube, wir haben wirklich sehr viel Know-how, was den Politikjournalismus angeht oder den Journalismus an sich, ob es um die USA geht, ob es um Mexiko geht, ob Kanada. Ich glaube, das da einzuordnen, das sollten dann vielleicht auch eher die Leute tun, die sich viel, viel mehr damit beschäftigen und auseinandersetzen. Ich muss schon zugeben, ich bleibe wirklich lieber und sehr, sehr gerne beim reinen Fußballspiel.
2: Aber es ist natürlich auch so, wenn ich das noch sagen darf, wir haben natürlich auch eine Meinung dazu, dass da jetzt 48 Mannschaften spielen, ja, und dass wir jetzt 16 Anstoßzeiten haben oder was die Ticketpreise angeht oder was die Preise angeht, zum Stadion zu kommen. Oder was es einfach heißt, das habe ich in Brasilien gesehen, dass die einfachen Leute, die den Fußball tragen und hochhalten, nicht mehr ins Stadion können und die Preise nicht bezahlen können. Und sowas kommt selbstverständlich auch in der Berichterstattung vor. Das ist ja absolut klar.
4: Wenn Sie das sagen, Sie haben da natürlich auch eine Meinung, dass es eben, Stichwort exorbitante Ticketpreise zum Beispiel, zu all dem, was zu so einer WM gehört, da haben Sie auch eine Meinung. Wie sehr transportieren Sie die dann auch?
2: Also die transportiere ich definitiv. Wenn ich das Gefühl habe, es laufen Dinge falsch im Fußball, dann wird das natürlich nicht einseitig recherchiert. Aber ich habe ja schon eine Wahrnehmung, was auch andere Menschen wie empfinden oder den Fußball erleben. Und ich finde, diese Meinung muss abgebildet werden. Die FIFA-Meinung wird ja auch abgebildet. Die machen das Ding ja so, wie sie es durchziehen. Aber wenn man zum Beispiel Fernsehanstalten Rechte verkauft mit 4 vorgegebenen Anstoßzeiten und am Ende sind 16, dann ist, glaube ich, jedem klar, dass irgendwas schiefgelaufen ist. Und die TV-Anstalten können dann nachschauen, wie sie die Rechte untereinander weitergeben. Das Geld ist aber schon eingenommen. Also es gibt himmelschreiende Dinge, die logischerweise auch dann Einzug in der Berichterstattung erhalten.
4: Wie blicken Sie darauf, wie jetzt auch die Umstände in der Berichterstattung sind? Bei der FIFA, das weiß man, ist ja sowieso alles, Sie sagen das auch gerade, sehr durchreguliert. Wie viel Freiheit hat man da, auch links und rechts zu gucken? Oder ist das dann schon auch eine in weiten Teilen eine große Vorgabe der FIFA zum Beispiel?
2: Ja, also ich habe bis jetzt da nie irgendwelche Einschränkungen festgestellt, dass ich irgendwo nicht hin könnte oder nicht recherchieren kann. Das konnte ich immer, das kann ich immer und bin bis jetzt auch noch nie eingeschränkt worden, meine Meinung zu sagen. Auch wenn ich kritische Dinge über die FIFA gesagt habe, dann gab es darauf keine Reaktionen. Also ich glaube, das ist denen wahrscheinlich relativ egal, aber ich denke, das ist unsere Aufgabe, also wirklich hinzuschauen, was vor Ort passiert.
4: Schauen wir nochmal darauf, auch wie man in so ein Spiel geht, wie man das dann kommentiert. Kann man, bei Bundesligaspielen ist es möglicherweise etwas anderes, wenn man sich auch nicht irgendwie als Anhänger eines Clubs natürlich outen möchte, beziehungsweise das gar nicht irgendwie in den Vordergrund stellen möchte. Aber bei der Fußballnationalmannschaft ist das ja vielleicht etwas anderes. Kann man Spiele der deutschen Nationalmannschaft neutral kommentieren?
3: Also ich kann das nur im Frauenfußballbereich sagen, weil ich im Männerbereich die deutsche Nationalmannschaft noch nicht kommentiert habe. Da ist Tom der Experte. Ich glaube, man darf schon den Enthusiasmus auch ein bisschen hervorheben, dass man sich natürlich mit dieser Mannschaft freut. Und trotzdem muss es mit allem irgendwo auch ein Stück weit kritisch bleiben, im Positiven wie im Negativen. Also ich gucke mir dann trotzdem schon dieses Fußballspiel genau an und benenne das, was ich als gut oder als schlecht sehe. Aber ich glaube schon, dass man in Deutschland auch merken darf, ein Stück weit, dass man natürlich euphorisch auch ein bisschen mit dieser Mannschaft ist. Also das fände ich ehrlicherweise auch komisch. Und ich glaube, dann wäre man auch nicht real, dann wäre man nicht echt. Das kann man dann, glaube ich, nicht verbergen. Ich glaube, im Vereinsfußball ist das alles ein bisschen anders. Ich würde sogar generell sagen, natürlich hat jeder, ist ein Stück weit mit einer Fußballmannschaft groß geworden von einem Verein, wo man vielleicht mal Fan war. Ich muss aber auch sagen, im Laufe der Zeit und je mehr man in diesem Bereich arbeitet, und das sind bei mir jetzt mittlerweile auch schon über 20 Jahre, ist es halt doch so, dass man das ein Stück weit ablegt, dieses große Fansein. Und das ist bei einem Verein, finde ich, etwas anderes als bei einer Nation.
4: Mhm. Euphorie ist so ein Stichwort. 2014, ich habe es gerade gesagt, Tom Bartels, da haben Sie das Finale kommentiert und die allermeisten Menschen, die sich für Fußball interessieren, erinnern sich wahrscheinlich auch noch an die Sätze, Götze, mach ihn.
5: Schürrle, der kommt an, mach ihn, mach ihn, er macht ihn, Mario Götze, das ist doch Wahnsinn. Und da ist gekommen dieser eine Moment für Mario Götze, da ist alles andere egal.
4: Da merkte man natürlich die ganze Euphorie, die aus ihnen herausbrach. Sind Sie für solche Sätze auch mal kritisiert worden oder passte es einfach in diesem Moment?
2: Nein, dafür bin ich nicht kritisiert worden. Ja, das Gegenteil. Ich werde natürlich heute noch darauf angesprochen und immer wieder, am besten soll ich den Satz auch nochmal aufsagen, als irgendein Geburtstagsgruß, wie auch immer. Weiß das natürlich total zu schätzen, dass das so war und dass ich das erleben durfte. Ich habe natürlich, habe ich ja eben erzählt, auch schon andere Erlebnisse gehabt, 2008 zum Beispiel, nach dem EM-Finale. Da würde ich jetzt sogar vielleicht im Nachhinein sagen, dass ich mit einem beinahe zu kritischen Ansatz ins Spiel gegangen bin. Die Spanier waren klar besser, haben verdient gewonnen, aber man hat mir womöglich nicht angemerkt, dass ich für Deutschland bin. Das war ich selbstverständlich immer, auch wenn ich Deutschlandspiele schaue. Aber der Anspruch ist natürlich, das wiederzugeben, was auf dem Rasen passiert. Und wenn die deutsche Mannschaft so klar unterlegen ist, würde ich wahrscheinlich heute vorsichtiger sein und noch mehr Lob an die Mannschaft verteilen, als ich es damals gemacht habe. Man lernt als Reporter ja dann auch dazu. Und wenn eine Mannschaft wie zum Beispiel 6:0 Deutschland in Sevilla gegen Spanien verliert, dann ist als Reporter natürlich deine Aufgabe rauszuarbeiten, was da alles schiefgelaufen ist und dass das eine der schlechtesten Leistungen der deutschen Fußballgeschichte war von der Nationalmannschaft. Da gibt es nichts schön zu reden und das muss der Reporter auch leisten. Ich sitze da nicht im Trikot und hoffe, wann schießen sie das nächste Tor. Aber wenn Deutschland im WM-Finale steht, wie Christina das auch gerade gesagt hat, dann ist es selbstverständlich so, dass der deutsche Reporter auch auf Seiten der deutschen Mannschaft ist und sich mitfreut. Sonst könnte man wirklich Roboter dorthin setzen. Also die Gefühle darf man schon zeigen, muss man zeigen. Da habe ich eine ganz klare Einstellung dazu. Aber wir sind ja noch weit entfernt von den Südamerikanern oder auch Südeuropäern, was unsere Emotionen angeht. Was ich gut finde übrigens.
4: Die nehmen Sie wahrscheinlich auch wahr, als Kollegen auf der Tribüne wahrscheinlich.
2: Also ich sage immer, dass ich unglaublich dankbar bin, in Deutschland zu kommentieren und nicht bei jedem Tor 20 Sekunden Goal rufen muss.
4: Okay.
2: Das ist für mich dann wirklich wie auf Knopfdruck, egal wie das Tor fällt, ob der abgefälscht vom Innenpfosten zurück und Eigentor oder ob einer einen Traumkopfball verwandelt. Immer 20 Sekunden Goal zu rufen, das wäre es für mich nicht. Da würde ich, glaube ich, den Job wechseln.
4: Okay, aber man hört, dass Sie tatsächlich auch ganz gut wahrnehmen bei solchen Spielen oder bei solchen Turnieren wahrscheinlich auch vor allem, wie dann die Kollegen aus den anderen Ländern oder von anderen Kontinenten dann kommentieren.
2: Ja, klar, also das kenne ich alle. Viele Kollegen kennt man ja, also in England. Ich kenne viele Südamerikaner. Ich habe ewig Champions League gemacht. Jetzt, glaube ich, mein 8. oder 9. oder 10. großes Turnier mit Confed Cups und so weiter. Viele Kollegen kenne ich. Weiß auch, wie sie kommentieren. Österreich, Schweiz, England, Weißer, Spanier und Italiener meist zu dritt oder zu viert am Mikro sitzen. Wir haben eine andere Kultur. Wir haben maximal einen Co-Kommentator oder Co-Kommentatorin, zwei Reporter maximal. Andere haben 4, aber auch schon Ewigkeiten da sitzen. Das ist bei anderen Sportlern auch nicht anders. Aber wenn du das so lange machst, wie ich jetzt zum Beispiel, dann weißt du auch, wie in anderen Ländern gearbeitet wird. Klar, viele kenne ich ja gut.
4: Mhm. Bleiben wir nochmal bei der Euphorie und auch bei der richtigen Dosis, Frau Graf. Welche Rückmeldung bekommt man denn, wenn man nach einem Spiel entweder vielleicht zu sehr oder zu wenig mitgegangen ist?
3: Oh, ich glaube, zuletzt muss ich sagen, habe ich auf das eher weniger Rückmeldung bekommen. Ich glaube natürlich im Ansatz, wenn man jetzt darüber nachdenkt, dass eine Frau kommentiert, ist das Schreien vielleicht nicht immer ganz so hilfreich. Also das Lautwerden ist mit Sicherheit bei uns nochmal ein bisschen was anderes, als es wahrscheinlich bei der männlichen Stimme ist. Ganz einfach, weil man natürlich hochgeht und weil man ansonsten mit der Stimme wahnsinnig pressen muss, was dann auch nicht angenehm ist. Also ich glaube, wir müssen da schon, was die Stimmung oder Stimme selbst angeht, muss man als Frau schon ein bisschen vorsichtiger sein, letzten Endes, was das angeht. Und ansonsten ist das, glaube ich, ja, das haben wir eben ja auch schon mal so ein bisschen besprochen, jeder steht ja auch ein bisschen für irgendwie etwas. Also der eine ist sehr laut, der andere ist sehr extrovertiert, der ist sehr entertainment-like, der andere ist eher fachlich, eher ruhiger, gibt mehr Raum, lässt den Ball mehr laufen. Da gibt es natürlich auch Unterschiede und ich kann da oder würde da auch aus meiner Haut nicht wirklich rausgehen wollen, weil dann wirkt es einfach natürlich irgendwann auch wahnsinnig unecht. Und ich kann das nur so machen, wie ich das für mich selber auch wirklich in dem Moment empfinde. Und es hat bisher jetzt noch nicht das Feedback, zumindest für mich hat es mich nicht direkt erreicht, gegeben, dass es wahnsinnig unangenehm gewesen wäre in Form des Schreiens und des Lautseins. Und das ist natürlich trotzdem schon ein bisschen was, wo ich auch darauf achte, dass ich das versuche auch zu vermeiden.
4: Mhm. Authentisch bleiben, auch beim richtigen Maß der Euphorie dann.
3: Ja, ich glaube, das ist das richtige Wort, genau, authentisch. Mhm. Also bei sich selbst bleiben, authentisch bleiben, nicht etwas versuchen, nur weil man denkt, es könnte in irgendeiner Form ankommen, das liegt mir sehr fern.
4: Nun haben Sie auch gerade eben noch mal ein Thema angesprochen, wenn Frauen kommentieren. Das ist ja etwas, was vielfach kontrovers besprochen wird. Es gibt Anfeindungen, es gibt Beleidigungen immer wieder gegen Frauen. Claudia Neumann, die seit vielen Jahren schon im ZDF kommentiert, hat sich dazu in einigen Interviews schon geäußert. Frau Graf, Sie kommentieren jetzt aber auch schon einige Jahre, auch im Männerfußball, haben das auch schon bei großen Turnieren getan. Das Thema Frauen kommentieren Männerfußball, ist das jetzt allmählich gegessen oder wird es zumindest weniger oder gibt es immer noch dieselben Sprüche?
3: Ich glaube, gegessen ist es noch nicht. Ich würde schon behaupten, dass es ein Stück weit weniger geworden ist. Es gibt aber auch immer mal wieder Phasen. Natürlich ist es verstärkt. Bei großen Turnieren taucht es dann natürlich häufiger auf. Im Normalalltag oder bei einem Länderspiel an sich ist das dann wieder weniger ein Problem. Ja, je mehr wir werden, desto besser ist es. Und ich glaube, wir werden zum Glück mehr. Die Sender entscheiden sich immer mehr dazu. Selbst wir, würde ich sagen, auch im Hörfunk zum Beispiel, gibt es viele Frauen, die mittlerweile ja auch Fußball kommentieren und das auch schon lange. Und im Fernsehen werden es auch immer mehr. Und ich glaube, das ist wahnsinnig wichtig und hilft, weil es einfach eine Akzeptanz schafft und weil man einfach diesen Höreindruck nicht mehr als etwas völlig Außergewöhnliches empfindet. Ich glaube, wir haben schon bewiesen, dass wir durchaus Sachverstand haben, dass wir dieses Spiel verstehen, dass wir wissen, worum es da geht. Und ansonsten hängt es, glaube ich, viel mit einem Höreindruck zusammen. Und das ist eben das, was ich eben auch meinte, in Bezug auf Stimme, in Bezug auf Laut, in Bezug auf Schreien. Das ist, glaube ich, etwas, was dem einen oder anderen mit Sicherheit noch sauer aufstößt sozusagen. Und je mehr wir werden, desto mehr man sich an dieses Hörerlebnis in dem Sinne gewöhnt hat, desto einfacher wird es. Das ist ja übrigens in einigen anderen Ländern und anderen Sportarten auch überhaupt kein Problem. Also demnach würde ich sagen, es hat sich schon ein bisschen verbessert, aber es geht noch wesentlich mehr.
4: Da gibt es wahrscheinlich auch von Tom Bartels Zustimmung.
2: Ach ja, um Gottes Willen, also das ist mir eh ein Rätsel. Das zeigt, dass wir als Gesellschaft doch noch nicht ganz so weit sind, wie wir vielleicht manchmal glauben, wenn wir darüber ernsthaft sprechen. Also ich weiß, erinnere mich, ich hab ja gesagt, dass ich mit vielen Kolleginnen und Kollegen im Ausland zu tun hatte. Ich habe ja zu Beginn meiner Zeit auch Wimbledon kommentiert in den 90er Jahren. Und da war zum Beispiel damals bei der BBC Sue Barker, die das kommentiert hat. Und die war fantastisch. Das ist da vielleicht sogar die beste Tenniskommentatorin gewesen. Das ist immer eine Frage, wie man groß wird oder wie man Leute erlebt oder kennt. Deswegen kann ich ja auch durch die ganzen Sportarten, die ich mache, also im Wintersport oder Schwimmen, da sind ja auch Trainerinnen etc. gang und gäbe und auch Kommentatorinnen oder Co-Kommentatorinnen. Ich mache ja da mit Franziska van Almsick oder mit Doro Brandt, die könnten genauso gut alleine kommentieren quasi. Weiß gar nicht, wie man darauf kommen kann, dass Frauen für irgendwas nicht geeignet sind. Also im Fußball erkläre ich mir das nur so, dass wir nicht mehr Frauen haben oder hatten. Das ändert sich ja jetzt, wie Christina sagt. Als ich groß geworden bin, ich bin Jahrgang 65, da gab es in der Tat wenig Frauen, die sich so richtig für Fußball interessiert haben, so wie ich, der den Kicker unter dem Tisch gelesen hat, ne, in der Schule. Gab es noch ein paar andere Jungs, aber es haben auch wenig Frauen Fußball gespielt. Das hat sich ja komplett geändert. Und dadurch gibt es jetzt viel mehr Vorbilder, auch Role Models und so weiter. Und ich glaube, das dauert vielleicht noch, keine Ahnung, 5 Jahre, 10 Jahre, dann wird das komplett normal sein. Ich stehe manchmal fassungslos da, wenn ich auch lese oder höre, welchen Kritiken Frauen ausgesetzt sind in unserem Job. Ich meine, für uns ist es schon hart bei großen Turnieren oft, aber in der Haut von manchen Frauen möchte ich da auch nicht stecken. Da kann man echt nur hoffen, dass sich das jetzt in den nächsten Jahren weiter zurückentwickelt, ne, was da so diesen Hate Speech angeht.
4: Wie ist das ganz grundsätzlich mit solchen Kritiken, die ja auch in den sozialen Netzwerken sich dann oft sammeln? Ignoriert man die lieber oder geht man auch mal darauf ein?
2: Es gibt über mich eigentlich quasi jede Beleidigung im Netz im Laufe der Zeit, aber ich habe privat noch nie erlebt, also wirklich noch nie, nirgends, dass irgendjemand mich blöd angepflaumt hat oder darauf angesprochen hätte, wie ich kommentiert hätte. Das findet nicht statt. Das ist eine komplette Parallelwelt. Wenn man das mal verstanden hat, hilft das enorm. Ich würde fast mal tippen, dass das bei Christina nicht anders ist.
3: Absolut, ja, vollkommen richtig. Also privat niemand, der einen da so direkt darauf ansprechen würde und auch nicht, vor allen Dingen nicht in dieser Form. Also dass man mit Sicherheit mal über ein Fußballspiel vielleicht mal sprechen kann und dass einem einer mal sagt, das habe ich so und so gesehen, das hast du anders gesehen. Völlig normal, darüber zu sprechen und diskutieren, aber nicht in dieser Form, in der das dann im Netz passiert. Ich muss aber auch sagen, dass ich das sehr außen vor halte, dass ich mich da im Netz sehr wenig mit beschäftige, dass man natürlich mal Feedback bekommt von Personen, die einem nahestehen, die das ein bisschen beobachten, die das vielleicht einem auch mal filtern, aber ansonsten ist das eigentlich nichts, was für mich wirklich relevant ist und ich muss auch sagen, es macht mich weder besser noch schlechter.
4: So, dann wollen wir aber auf jeden Fall auch nochmal optimistisch nach vorne blicken und ich kann mir vorstellen, wenn ich Sie beide frage, bei Ihnen ist es jetzt wahrscheinlich vor allem Vorfreude, mit der Sie auf die WM blicken, oder?
3: Riesig. Also ich habe totale Lust. Ich freue mich sehr drauf. Die Anspannung ist jetzt so langsam auch schon da, also auch schon spürbar und ich freue mich riesig auf dieses große, tolle Fußball-Event.
2: Also wenn wir uns nicht mehr freuen, wer dann? Ja, also wenn man da dabei sein darf bei einem solchen Ereignis, es ist immer eine Auszeichnung und immer eine große Freude, da jetzt durch die Gegend zu reisen, auch wenn natürlich die Vorrunde für alle ziemlich anstrengend wird, weil wir da einfach ziemlich viele Spiele haben.
4: Und weil auch große Distanzen natürlich zurückgelegt werden müssen, oder wie ist das bei Ihnen in Nordamerika von Kanada bis nach Mexiko?
2: Also ich bin vor allem im Bereich der Ostküste und da sind die Wege nicht so weit wie zum Beispiel in Brasilien, auch fast nicht wie in Südafrika, weil ich da im ganzen Land unterwegs war. Ich habe immer so 1, 2, 3 Stunden Flüge maximal und bin auch mal eine längere Zeit in Philadelphia. Wir haben das, glaube ich, ganz gut regional aufgeteilt.
3: Genau, für mich wird es die Westküste werden und hin und wieder mal zwischen unterschiedlichen Zeitzonen, aber wir werden es schaffen.
4: Ganz bestimmt. Und dann muss ich natürlich am Ende auch noch fragen, und wo landet Deutschland?
2: Da fängt Christina an.
3: Ja, ja, klar. Ja. Ach ja, das ist ja immer, spricht man aus dem Herzen, dann will man natürlich, dass Deutschland im Finale steht. Und dann will man, dass Deutschland Weltmeister wird, außer Frage. Ich glaube, dass sie es schaffen können, wenn sie es schaffen, mannschaftlich aufzutreten. Wenn sie in den richtigen Momenten eine Mannschaft sind, wenn der eine für den anderen kämpft, man als Gemeinschaft auftritt, dann glaube ich, können wir es schaffen. Individuell würde ich sagen, gibt es 2, 3 Nationen, wenn nicht vielleicht noch ein paar mehr, die besser aufgestellt sind als wir.
2: Also ich würde mich komplett anschließen, was Christina sagt zum Thema Mannschaft, denn die Teams so Marokko, Argentinien, die bei der letzten WM wirklich stark waren, das waren richtig starke Teams, auch Frankreich. Und Frankreich ist aus meiner Sicht eben schon die Klippe. Das wäre womöglich im Achtelfinale der Fall und da traue ich mich jetzt nicht zu sagen, dass da Deutschland weiterkommt, wenn ich sehe, wie Frankreich besetzt ist. Also wenn Deutschland das Achtelfinale erreicht, wäre das für mich schon okay. Und alles andere wäre wirklich ein Erfolg, weil, wie das Christina auch schon erwähnt hat, sehe ich andere Mannschaften stärker besetzt. Ganz realistisch.
4: Gut, dann werden wir also sehen in den kommenden Wochen, wohin es geht. Über die Vorrunde hinaus oder ins Achtelfinale oder noch weiter. Wir werden es sehen und wir werden ganz bestimmt auch Sie dabei hören. Ganz herzlichen Dank auf jeden Fall für das Gespräch.
2: Danke auch.
3: Danke.
4: Und das war nach Redaktionsschluss mit Christina Graf und Tom Bartels, die für die ARD von der laufenden Fußballweltmeisterschaft berichten. Und wenn Sie Medienthemen haben, die Sie beschäftigen, dann können Sie uns gerne schreiben an nachredaktionsschluss@deutschlandfunk.de. Gerne greifen wir Ihre Themen auf.

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1: Herzlich willkommen zu unserem Popkultur-Wochentalk. Wir diskutieren wie immer zwei Themen aus der Popkultur, die diese Woche präsent waren. Ich bin Massimo Maio und ich habe wie immer zwei Gäste hier dabei. Heute ist das die Popjournalistin Aida Bagerne-Jad und der Kulturjournalist Tobi Müller. Hi, ihr zwei.
2: Hallo.
3: Hallo.
1: Das ist ganz neue deutsche Musik von der deutschen Künstlerin Amy Warning, die zum Beispiel auch in Deutschlandfunk Kultur läuft. Aber vielleicht läuft sie da nicht oft genug. Es gibt mal wieder nämlich eine Forderung nach mehr deutschsprachiger Musik im deutschen Radio. Gibt es ja schon seit Jahrzehnten diese Diskussion und jetzt wurde sie angestoßen von zwei, bei denen man es vielleicht gar nicht so unbedingt erwartet hätte, nämlich die Ministerpräsidenten von Thüringen und Sachsen-Anhalt, Mario Vogt und Sven Schulze, beide von der CDU. Schauen wir uns jetzt genauer an. Aida, vielleicht kannst du uns nochmal genau sagen, was ist das für eine Forderung? Was haben die?

0: sich vielleicht fragen, was haben da Ministerpräsidenten zu melden, aber nun gut. Und sie schreiben, gerade in einer Zeit, in der vieles globaler, schneller, austauschbarer wird, wächst das Bedürfnis nach Orientierung, nach etwas, das bleibt. Unsere Sprache ist ein solcher Anker. Unsere Kultur ist ein solcher Anker. Mhm.
1: Das ist ein Text, der mit KI geschrieben worden sein soll.
0: Auch. Genau, das hat zuerst der Journalist Jonathan Peaceman auf Blue Sky recherchiert. Das haben dann andere überprüft, auch mit so KI-Detektoren und haben das ebenfalls bestätigt. Der Tagesspiegel, die Tageszeitung aus Berlin, hat dann in den Staatsanwaltskanzleien nachgefragt. Und Sachsen-Anhalt schob die redaktionelle Verantwortung nach Thüringen, haben gesagt, sie haben nur inhaltliche Punkte reingegeben. Und in Thüringen hieß es dann, selbstverständlich, ich zitiere, nutzen wir bei unserer Arbeit auch moderne digitale Werkzeuge, darunter KI-Anwendungen. Der Beitrag wurde eigenständig erstellt und im Redaktionsprozess mehrfach bearbeitet. Man könnte sagen, es ist zugeben, dass es eben mit KI verfasst wurde. Darauf gibt es halt sehr viele Hinweise, auch naja, relativ nonsensical Textpassagen.
1: Also einiges, was man sich dazu angucken kann. Vielleicht erstmal dieser Fakt, dass weniger deutsche Musik in den deutschen Radios gespielt wird. Das sind ja Zahlen von der GEMA, die haben das einfach analysiert. Wie erklärt euch das, diese Entwicklung?
0: Ich glaube, es hat auch ganz viel mit dieser Forderung nach Durchhörbarkeit im Radio zu tun. Da gibt es ja auch schon eine lange Debatte, auch kritisch, auch aus unterschiedlichen Richtungen kritisch, weil es ja Beispiele aus anderen Ländern gibt, die da anders arbeiten. Und diese Forderung nach Durchhörbarkeit, die folgt zu einem Programm, das nicht unbedingt abbildet, was in der Gesellschaft gehört wird, konsumiert wird und auch produziert wird in lokalen Szenen und Subkulturen. Manchmal ist es das Gleiche, manchmal sind das unterschiedliche Dinge.
1: Und es ist nicht immer deutsch, auf jeden
0: Fall.
1: Sprachig. Deutschsprachig, genau. Würdet ihr sagen, das ist ein Problem? Also wäre es gut, wenn es mehr deutsche Musik gäbe in Deutschland, im Radio?
0: Deutsche oder deutschsprachige?
1: Denn ja, das ist ja natürlich, genau. Also,
0: Eben der Punkt.
1: Aber sprechen wir erstmal über die Argumente, die in diesem Artikel drin sind. Also deutschsprachige Musik, da geht es ja um deutschsprachige Musik. Brauchen wir mehr deutschsprachige Musik in Deutschland?
2: Ich würde lieber nochmal erörtern, warum es so wenig geworden ist.
1: Und okay, dann sag da nochmal was dazu.
2: Tatsächlich ernst nehmen sollte. Also ich war auch erstaunt über diese Zahlen. Von daher war ich froh über diesen natürlich im Sinne des Wahlkampfs zu lesenden Artikel in der Welt. So viel ist klar, aber die Zahlen sind schon extrem. 3% bei privaten, 10% bei öffentlich-rechtlichen an deutschsprachiger Musik ist schon beachtlich. Auch wenn man den Sinkflug anschaut, dann in den letzten 10 Jahren. Jetzt, warum ist das so? Das eine ist, dass es auch keine Hits mehr gibt. Ne? Also es gibt nur sehr kurzfristige Hits und sehr wenige, die Durchsetzungskraft frühere Hits haben. Und darauf sind insbesondere private Radios natürlich angewiesen. Das heißt, dass jemand die Musik überhaupt kennt. Und dass es eben nicht nur in Subkulturen oder ganz wenigen Nischen irgendwie so ist. Also was heute die Hitparade ist, hat natürlich von der vom Bekanntheitsgrad absolut gar nichts mehr zu tun, wie es noch in den 90er Jahren war, wo man zuletzt über die Deutschquote oder erstmals darüber nachgedacht hatte. Das ist einfach nicht zu vergleichen. Das heißt, man kann jetzt denen auch nicht vorwerfen, dass sie das nicht mehr spielen, was keiner kennt, mit anderen Worten. Da haben wir ein technologisches Problem, dass wir nicht einfach auf die Radios abwälzen können, weder auf die privaten noch auf die öffentlich-rechtlichen. Das andere ist natürlich auch mit der Durchhörbarkeit, das ist ja ein Scapegoat, wie sagt man, einen Sündenbock natürlich immer im Radio. Man will die HörerInnen nicht verlieren mit Musik, die abschreckt. Ich glaube, das hat auch mit einer Entwicklung zu tun, weil gerade in Deutschland viele MusikerInnen einfach gemerkt haben, ich kann gar nicht mehr Teil dieses Mainstreams sein. Also warum soll ich dann überhaupt so tun, als sei ich Teil davon? Warum soll ich dann überhaupt durchhörbare Musik machen, wenn ich eh keine Chance habe, an diesem Markt zu partizipieren? Das heißt, ich bin von Anfang an quasi auf eine Nische ausgerichtet, die ich dann vielleicht live oder mit ganz anderen Kanälen bespielen kann und nehme dementsprechend wenig Rücksicht. Also viel, was im Straßenrap zum Beispiel passiert, wo Deutschland immer noch sehr viel zu sagen hat. Das sind zum Teil die einzigen Musiker, die bei großen Plattenfirmen überhaupt noch runterkommen in Deutschland. Das sind Straßenrapper, während irgendwie große Bands wie Tokotronic fallen gelassen werden. Also das ist die Realität. Heute natürlich auch Texte machen, die jetzt weder wir noch ein privates Radio spielen müsste. Also das sind zwei Entwicklungen, die man jetzt nicht in Radios selbst überantworten kann. Das ist eine technologische und eine Marktentwicklung, wie sie in den letzten 20 Jahren einfach alles auf den Kopf gestellt hat.
0: Naja, und wenn man die Texte versteht, dann ist das eben etwas, was der Durchhörbarkeit entgegensteht. Absolut. Weil da, ja, da gibt's, da hört man hin, da schaltet man vielleicht schneller ab. Aber ich kann es mir nicht vorwerfen. Ich habe Ikimel auf

0: Radio 1 gespielt bei der Rezension. Also an mir liegt's nicht. Ich finde die Debatte aber so ein bisschen aus mehreren Gründen seltsam. Erstens, du hast es ja schon gesagt, seit 1996 wird die Debatte geführt, damals angestoßen von Heinz-Rudolf Kunze im Spiegel. Und es kommt alle paar Jahre wieder hoch. Damals hat das Herbert Grönemeyer unterstützt, aber Tokotronic, Blumfeld, Sven Regner haben das abgetan als Deutschtümelei. 2002 gab es die Forderung nochmal von der CSU und vom Verein Deutsche Sprache, der ja wirklich sein eigenes Thema ist. 2004 aber von der SPD und den Grünen. Und dann gab es ja auch so eine Selbstverpflichtung für Radiosender, 35% deutschsprachige Musik zu spielen. Blieb aber komplett folgenlos. Und 2015 gab es das nochmal von der Jungen Union mit dem expliziten Wunsch, Schlager zu hören. Ich glaube, das war ein privater Wunsch, der dann auf der öffentlichen Bühne ausgewalzt wurde. Es ist also eine Debatte, die nicht tot zu kriegen ist. Es ist fast schon eine Neuerung, dass Schulze und Vogt da sagen, ja, wir wollen irgendwie Kooperationen und zwischen Musikbranche und Rundfunk und so weiter. Hatten wir aber auch schon, hat wenig gebracht. Es gibt halt diese Quoten in Frankreich, 50% im Öffentlich-Rechtlichen, davon eben auch Newcomer-Quote, nochmal 50% in Kanada, ist es ja 35% für Musik aus Kanada und französischsprachige Sender, vor allem in Quebec, nochmal mehr, bis zu 65% auf Französisch. Die wollen jetzt sogar das ausweiten auf Streaming-Services. Kanada hat seit 1942 Quoten, also es gibt's überall. Hm. Interessantes, es gab's auch in der DDR.
1: Ja.
0: 60% einheimische Musik oder Musik aus dem sowjetischen Wirtschaftsraum oder sozialistischen Wirtschaftsgebiet. Gerade im Kontext, dass die Forderung von Vogt und Schulze aus Thüringen und Sachsen-Anhalt kam, interessant erstmal.
2: Ja, man muss, also ich würde gerne nochmal auf die 90er Jahre zurückblicken, auch aus welchem politischen, pop-politischen Umfeld das kam. Und das hat wirklich mit heutigen Verhältnissen nichts mehr zu tun. Blumfeld, Tokotronic, Regener, also Element of Crime, die haben damals Einheiten verkauft. Das war noch vor Napster, vor Digital Downloading, vor Internetpiraterie, wie man es damals genannt hat. Die haben irgendwie zwischen, ja, ich schätze mal zwischen 200.000 und 500.000 Einheiten pro Album verkauft. Damit konnte man eine ganze Band durchfüttern über mehrere Jahre. Man konnte Touren und das nächste Album aufnehmen und wieder so viel verkaufen. Also das wurde aus einer Luxusposition hinaus formuliert, aus einer politischen Ecke, Blumfeld, Tokotronic, die man antideutsch genannt hatte. Also man sah immer auch den Faschismus nahen, wenn man quasi über deutsche Texte nachgedacht hatte, in der Ecke damals. Und diese Verkäufe gibt es nicht mehr. Das heißt, naja, wir haben
0: manche
2: heute
0: Rapper
2: mit einem,
0: haben sie immer noch.
2: Ja, aber nicht mit diesen Einheiten. Die verdienen nie das, was die in den 90er Jahren verdient haben. Natürlich, diese Downloads sind nicht CDs. Ne? Wenn man das
0: natürlich,
2: jetzt
0: aber mal, die Musik Branche an sich, die Wirtschaft, die wächst und wächst und wächst. Also irgendwo bleibt das Geld, aber ja.
2: Die bleibt bei der Musikwirtschaft bei ganz, ganz wenigen Artists ganz weit oben und dann kommt ganz lange nichts. Also dieser quasi, ich sage mal auch Mittelbau von Bands und dazu haben Tokotronic sicher gehört, das ist so einfach komplett verschwunden. Das heißt, es gibt eine ganz neue Dringlichkeit über irgendwie, heute sagt man Sichtbarkeit, ne?
0: Von dieser aber Musik nachzudenken. Aber muss es deutschsprachig sein, weil ich finde, nee, das ist... Nicht. Genau, es ist sowohl historisch ignorant als auch gegenwärtig. Historisch, wir ignorieren in Deutschland sowieso die ganze Zeit die Sprachvielfalt, die es in diesem Siedlungsgebiet schon immer gab, die teilweise auch vernichtet wurde.
2: Du meinst bayerisch und süddeutsch oder so? Oder?
0: Nein, ich meine sorbisch, edänisch, ja. Französisch zum Beispiel. Und ja, als Hessin meine ich auch südhessisch.
2: Nicht dagegen.
0: Aber auch die gegenwärtige Sprachvielfalt. Wir haben so viele KünstlerInnen in Deutschland, die auf Englisch singen, aber auch auf Türkisch, Kurdisch, Arabisch, Französisch, in Sprachmixen noch und nöcher. Wir sollten durchaus darüber sprechen, sollten wir eine Förderung haben oder sollten wir im Rundfunk uns wirklich was anders überlegen, wie es die Debatte ja versucht haben anzustoßen, Melanie Golin und Martin Hommel mit Wo ist hier der Krach vor ein paar Jahren, dass Musik aus lokalen Kontexten mehr gefördert wird, aus Subkulturen, Musik, die eben nicht durchführbar ist, Musik, die Krach ist, die eben die lokale Indie-Szenen und unabhängige Musikerinnen und Musikwirtschaft, nicht nur die Wirtschaft, sondern auch die MusikerInnen, die KünstlerInnen unterstützen würde. Das ist eine Debatte, die führe ich gerne. Aber sie auf Sprache zu reduzieren, finde ich ein wirklich alter Hut, der einfach nicht auf dieses Land passt, historisch nicht und gegenwärtig schon mal gar nicht.
1: Ja, das ist ja auch spannend, dass Sie mit Vielfalt argumentieren auch, also die zwei Ministerpräsidenten. Und ich dann auch dachte, ja, wenn es um Vielfalt geht, also der WDR hat ja diese Woche entschieden, Cosmo abzusetzen. Ist ja, also wenn es um Vielfalt, musikalische und sprachliche Vielfalt geht im deutschen Radio, dann ist natürlich Cosmo der Sender dann bald gewesen. Der wird dann eben zu einem Hip-Hop-Sender überführt. Ist die Frage, genau, geht's da wirklich um Vielfalt? Aber ich muss auch sagen, also diese Leute, die dann immer sagen, die Radios klingen überall gleich, es ist immer das Gleiche, was man hört, egal wo man ist in Deutschland. Ich weiß ehrlich gesagt gar nicht, ob das so ist. Also auch der Öffentlich-Rechtliche hat natürlich so viele verschiedene Sender und natürlich gibt es da sehr viele unterschiedliche Musik, ob deutsch oder nicht. Meistens weiß man das ja auch gar nicht. Also wenn es Jazz-Sachen sind oder Klassik-Sachen oder sowas, ist ja auch, also genau, ist es dann deutsch oder nicht. Und es gibt sehr viele unterschiedliche Sender, auch mit Schlager und mit Volksmusik und mit sehr jungen Sachen und natürlich auch mit Rocksachen und abends werden neue Sachen vorgestellt. Auch lokale Sachen kenne ich auch, Radiosender. Ich weiß gar nicht, ist auch so ein bisschen manchmal das Gefühl, das ist wie so, auch so ein Reflex, dass man sagt, ach, das Radio klingt immer gleich. Ich weiß gar nicht, ob das so ist.
0: Ja, es gibt ja genug Spartensender. Also wenn die beiden Ministerpräsidenten eben einen Schlagersender oder einen Volksmusiksender, von denen es ja wirklich viele gibt, einschalten, dann werden sie eine deutschsprachige Quote von fast 100% hören. Oder hier, Deutschland ist ein Zentrum für Jazz, für neue Musik, für Klassik, für elektronische Musik, auch bis heute der größte Markt für elektronische Musik und einer der größten Produzenten elektronischer Musik. Davon haben wir auch viele Sender. Die Debatte ignoriert die musikalische Vielfalt in diesem Land noch zusätzlich auch. Oder so, wie sie aufgemacht wurde von den beiden Ministerpräsidenten.
1: Tobi, fändest du es wichtig, dass es mehr deutschsprachige Musik gibt?
2: Absolut. Aber ich würde auch sagen, in Deutschland produzierte, ne? Um das Deutschsprachige quasi damit vom Tisch zu wischen. Ich würde das jetzt nicht alles den beiden Ministerpräsidenten im Wahlkampf wiederum aufbürden, sondern das sind ja einfach Zahlen von der GEMA. Das sind Messungen, die auch elektronisch vorgenommen werden. Diese 3% sind die 3%. Das nützt jetzt nicht zu sagen, es gibt ja alles andere. Es gibt es offenbar nicht genug. Außer man sagt, die GEMA hat falsch gemessen. Was kann man dann auftun? Aber sonst sind halt 3% einfach keine gute Zahl.
1: Und warum wäre das wichtig für die deutsche Musikwirtschaft? Oder?
2: Naja, klar, um dann auch wieder zu sagen, wir haben euch schon im Blick und damit meine ich aber schon auch nicht nur einfach spielen, sondern größere Konzerte dann auch überträgt aus großen Sendesälen, sofern man die noch hat. Man hat auch ziemlich tolle Immobilien in Deutschland, gerade bei den Öffentlich-Rechtlichen muss man schon noch sagen, ehemalige riesige Sendestudios, an denen man wunderbar Konzerte machen kann. Da würde ich sie schon auch ein bisschen mehr in die Pflicht nehmen wollen. Und warum nicht mit einer Quote? Warum haben wir so viel Angst vor der Quote?
1: Aber deutschsprachig muss es dann ja eigentlich nicht sein, oder? Also die Musik aus Deutschland, das kann ja dann alles.
2: Das ist ja klar, das ist ja Quatsch. Das ist rechter Quatsch mit der deutschen Sprache.
0: Deswegen gehen die Zahlen halt nicht ganz auf. Die 3% beziehen sich ja explizit auf deutschsprachig. Und wir haben so eine musikalische Vielfalt und Sprachenvielfalt in der Kunst und Musik in Deutschland. Plus eben, was ich erwähnte, all diese Musiken, die nicht unbedingt Vocals haben oder Vocals, die Worte kommunizieren. Ich würde aber gerne auch nochmal über die Angemessenheit dieser Debatte in diesem politischen Moment sprechen.
1: Kann man sich fragen, warum jetzt, ne?
0: Genau, als jemand, dem Musik wichtig ist und dem lokale Szenen wichtig sind und Subkulturen wichtig sind, finde ich es gar nicht verkehrt, darüber zu sprechen. Die Art und Weise, die sie da gewählt haben, stimme ich nicht zu. Aber ich finde es gegenüber der Bevölkerung in Thüringen und Sachsen-Anhalt wirklich unverständlich, mit diesem Gastbeitrag um die Ecke zu kommen. Thüringen hatte gerade eine Wahl, in der Mario Vogt zwar Ministerpräsident geworden ist, aber nicht der Wahlgewinner war, sondern die AfD. In Sachsen-Anhalt haben wir bald eine Wahl, wo die AfD gegebenenfalls sogar mit der absoluten Mehrheit rausgehen könnte. Und ist das wirklich das Thema, das die Bevölkerung in Thüringen und Sachsen-Anhalt umtreibt? Oder ist es vielleicht doch eher Landflucht, der Abbau von Ressourcen, von Infrastrukturen, dann gleichzeitig sich verteuernde Städte wie Jena und Weimar und Magdeburg und so und Halle und so weiter?
2: Ist ja nicht das einzige Thema, was die CDU da fährt. Ne? Also muss man jetzt auch mal sagen, das ist halt ein softes Thema, mit dem man natürlich rechte Stimmen versucht irgendwie.
0: Interessiert das die rechten Stimmen?
2: Ja, das ist dann das Problem der CDU.
0: Es ist ein Kulturkampfthema, das noch nicht mal richtig zündet.
1: Die AfD hat auf jeden Fall auch die zwei Ministerpräsidenten dafür kritisiert, für diesem Beitrag, weil er eben von der KI erstellt wurde.
0: Und in einer Serverfarm irgendwo im Nirgendwo, wahrscheinlich nicht in Deutschland. Also
2: ja, da muss man als Journalist mal aufpassen, wenn man KI-geschriebene Texte kritisiert. Also das ist nun wirklich epidemisch geworden im Journalismus.
1: Das ist ja auch kein Journalist, der das kritisiert hat, sondern die AfD.
2: Ja, ja. Aber also ich finde jetzt, ehrlich gesagt, ich verstehe schon, was du meinst. Es ist Wahlkampf, aber Wahlkampf ist nicht per se verwerflich. Im Wahlkampf versucht man natürlich irgendwie Stimmen der anderen abzugreifen. Das sind politisch ganz normale Vorgänge.
0: Natürlich.
2: So funktioniert Politik. Wenn jetzt ein paar Stimmen von der AfD weggehen, weil die denken, die CDU kümmert sich um deutsche oder meinetwegen auch deutschsprachige Musik, bin ich jetzt da noch nicht in Alarmbereitschaft versetzt, ehrlich gesagt, sondern finde das eine politisch legitime Strategie, das zu tun, dass ich das anders ausgestalten würde, wie wir jetzt drüber geredet haben und uns komischerweise sogar einig waren, AIDA, dass wir nicht nur über Sprache diskutieren, sondern über ganz was anderes auch, gehört dann dazu. Aber ich finde es jetzt erstmal einen legitimen Move, dass sie die anderen Themen vielleicht noch ein bisschen größer machen sollen, aber dass es auch nicht das einzige Thema ist, was die CDU in diesen Ländern beackert. Davon müssen wir dann doch ausgehen.
0: Naja, ich finde, es ist eine Form der Politiksimulation, die wirklich an den brennenden Themen vorbeigeht. Und ja, natürlich beackert die CDU auch andere Themen in diesem Land, aber keinen davon mit einem Gastbeitrag auf einer relativ großen Plattform. Und das finde ich wirklich kritikwürdig. Es geht an den Bedürfnissen und den Diskursen der Zeit vorbei und lässt mich als jemand, der diesem Thema nahesteht, wirklich Fragen zurück. Ist das unser einziges Problem? Und ich weiß, es ist nicht unser einziges Problem.
1: Also auch eine politische Dimension, die da drin steckt. Aber natürlich auch wichtig, sich anzuschauen, was für Musik im Radio läuft und wie man die Vielfalt der Musiklandschaft in Deutschland so darstellt, wie sie eben auch wirklich ist. Haben wir drüber gesprochen, kontrovers, mit der Musikjournalistin Aida Bagerne-Jad und mit dem Kulturjournalisten Tobi Müller hier in unserem Popkultur-Wochentalk. Vielen herzlichen Dank euch zwei.
2: Danke auch.
0: Danke.
3: 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Ich wünsche Ihnen einen schönen Start in die Woche.

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1: Ein Uhr, die Nachrichten. Pakistan hat als Vermittler den Abschluss einer Absichtserklärung für ein Ende des Krieges zwischen den USA und dem Iran verkündet. Premierminister Scharif teilte mit, das Papier solle am kommenden Freitag in der Schweiz unterzeichnet werden. Es werde aber im Laufe dieser Woche noch eine Reihe weiterer Treffen geben. US-Präsident Trump erklärte, die Einigung mit dem Iran sei jetzt vollständig. Auch werde die Sperrung der Straße von Hormus für die Schifffahrt nach der Unterzeichnung aufgehoben, ebenso die Blockade iranischer Häfen durch die US-Marine. Irans Außenministerium bestätigte, dass die Kriegshandlungen beendet werden sollen. Zugleich pochte Teheran aber darauf, dass dies auch für die Gefechte im Libanon gelten müsse. Zunächst war unklar, ob sich Israel in seinem Kampf gegen die im Libanon operierende Hisbollah-Miliz an diese Vereinbarung gebunden fühlt. US-Präsident Trump und der russische Staatschef Putin haben sich in einem Telefonat über die Lage in der Ukraine und über den Iran-Krieg ausgetauscht. Trump sei dabei erneut für ein Ende der Kämpfe in der Ukraine eingetreten, meldete die staatliche russische Nachrichtenagentur TASS unter Berufung auf den Kreml. In dem Gespräch seien neben dem Iran-Krieg auch die bilateralen Beziehungen zwischen Moskau und Washington gesprochen worden. Putin habe Trump ferner zum 80. Geburtstag gratuliert. Im französischen Evian beginnt heute der G7-Gipfel mit den Staats- und Regierungschefs führender Industrienationen. Bei der dreitägigen Veranstaltung soll es unter anderem um die Lage im Iran und in der Ukraine gehen, aber auch um die damit zusammenhängende weltwirtschaftliche Situation. Ein weiteres Thema wird die Entwicklung künstlicher Intelligenz sein. Am Sonntag war es einige Kilometer weiter in Genf zu Ausschreitungen bei einer Anti-G7-Demonstration gekommen. Die Schweizer Polizei setzte Wasserwerfer und Tränengas gegen mehrere gewalttätige Demonstrierende ein. 7000 Sicherheitsleute waren im Einsatz. In der Demokratischen Republik Kongo sind inzwischen mehr als 780 Ebola-Fälle bestätigt worden. Innerhalb von 24 Stunden seien 72 neue Infektionen dokumentiert worden, meldet die Nachrichtenagentur Reuters unter Berufung auf Daten der Regierung. Unter den bestätigten Fällen werden auch 181 Todesopfer mit aufgeführt. Besonders drei Provinzen im Osten des Landes sind vom aktuellen Ausbruch betroffen. Die Demokratische Republik Kongo liegt in Zentralafrika und hat bereits mehrere Ebola-Ausbrüche erlebt. Das Virus kann eine ansteckende und lebensbedrohliche Infektionskrankheit auslösen. Bei einer Volksabstimmung in der Schweiz hat eine Mehrheit die Begrenzung der Einwohnerzahl auf 10 Millionen abgelehnt. Nach den Schlussresultaten stimmten 54,8% der Wähler gegen den Vorstoß der rechtspopulistischen Schweizerischen Volkspartei SVP. 45,2% votierten dafür. Die Schweiz hat etwa 9,1 Millionen Einwohner. Bei einem Erfolg der Initiative wären ab einer Einwohnerzahl von 9,5 Millionen zunächst Asyl- und Familiennachzug eingeschränkt worden. In letzter Konsequenz wäre auch die mit der EU vertraglich geregelte Freizügigkeit beendet worden. Knapp ein Drittel der Einwohner in der Schweiz hat eine ausländische Staatsangehörigkeit. Die größte Gruppe sind die Italiener, gefolgt von den Deutschen. Mehr als 300.000 Deutsche leben in der Schweiz. Die deutsche Fußballnationalmannschaft der Männer hat ihr erstes Spiel bei der Weltmeisterschaft gegen Curaçao mit 7:1 gewonnen. Die Tore für die DFB-Auswahl erzielten Metscher, Schlotterbeck, zweimal Havertz, Musiala, Brown und Undaf. Curaçao hatte in der Partie in Houston zwischenzeitlich durch Comenencia zum 1:1 ausgeglichen. Deutschland führt nun nach dem ersten Spiel die Tabelle der Gruppe E an. In der zweiten Begegnung des Spieltages trennten sich die Niederlande und Japan 2:2. Abschließend das Wetter. Nachts im Norden und Nordosten wolkig und zunächst weitere Schauer, später nachlassend. Sonst teils gering bewölkt und meist trocken. Temperaturrückgang auf 13 bis 6 Grad. Am Tage vom Norden bis zur Mitte wechselnd bis stark bewölkt, im Nordosten einzelne Schauer. Im Süden und Südwesten längerer Sonnenschein und meist trocken. Temperaturen 16 bis 25 Grad mit den höchsten Werten am Oberrhein. Das waren die Nachrichten.
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2: Mit Elisabeth Hahn herzlich willkommen.

Nikolai Medwedjew spielte das Prälud Nummer 1 von George Gershwin. Und damit nochmal herzlich willkommen in der Sendung Tonart Klassik im Deutschlandfunk Kultur. Mein Name ist Elisabeth Hahn und wir haben jetzt 4 Stunden Sendung vor uns mit 2 Jubiläen, den 200. Todestag von Karl Maria von Weber und den 100. Geburtstag der Komponistin Ruth Zechlin. Das gibt's zwischen 2 und 4 Uhr morgens. Und ansonsten habe ich auch einige neue Alben aus der Klassik mitgebracht, unter anderem mit dem Pianisten Nikolai Medwedjew, den wir gerade schon gehört haben. Fusions heißt dieses Album und das dreht sich sozusagen um die Verbindung zweier Weltmächte, die gerade ja jeden Tag auch in den Nachrichten zu hören sind, USA und Russland. Im 20. Jahrhundert standen sich die beiden ja im Kalten Krieg unversöhnlich gegenüber. Dass sich diese beiden Länder und Weltmächte aber auch kulturell inspiriert und beeinflusst haben, das möchte Nikolai Medwedjew mit seinem Album Fusions zeigen. Dort vereint er Musik von George Gershwin, Earl Wilde und Nikolai Kapustin. Gershwin, der Neuerer der amerikanischen Musik im 20. Jahrhundert, der Klassik und Jazz miteinander fusioniert hat, unter anderem in seiner Rhapsody in Blue, also dem Klavierkonzert von 1924, aber eben auch in diesen Klavierpreludes, die wir gerade gehört haben. Und mit Gershwins Musik sehr bekannt geworden ist auch der US-amerikanische Pianist Earl Wilde. Den kennt man hier vielleicht in Europa nicht so, aber in den USA war er sehr erfolgreich und er war ein hervorragender Interpret, unglaublich virtuos. Und von ihm hat Medwedjew mehrere Etüden aufgenommen, die sich mit Gershwins Songs auseinandersetzen. 7 Virtuoso Etudes after George Gershwin hat er aufgenommen. Hier sind 2 Stücke daraus, Embraceable You and I Got Rhythm.

I Got Rhythm und Embraceable You, das sind zwei Songs von George Gershwin und der Pianist und Komponist Earl Wilde hat darüber zwei virtuose Etüden geschrieben, die mit Nikolai Medvedev eingespielt hat für sein neues Album Fusions. George Gershwin ist 1937 gestorben. Im gleichen Jahr geboren wurde der Komponist Nikolai Kapustin. Von ihm hat Medvedev auf seinem neuen Album Fusions gleich mehrere Stücke aufgenommen. Hier ist der vierte Satz aus seiner zweiten Klaviersonate.

Das ist einfach immer wieder gute Musik von Nikolai Kapustin. Leider noch viel zu wenig bekannt, aber dafür, ja, dagegen arbeitet der Pianist Nikolai Medvedev auch mit seinem neuen Album Fusions. Das war der vierte Satz, Perpetuum Mobile, aus der zweiten Klaviersonate, Opus 54. Der russische Komponist Nikolai Kapustin ist 1937 geboren, wie schon gesagt, im Todesjahr von George Gershwin, der selbst ursprünglich aus Russland stammt, ebenso wie Nikolai Kapustin bzw. Kapustin eigentlich aus der heutigen Ukraine, also der damaligen Sowjetunion. Und obwohl Kapustin in der Sowjetunion aufwächst, setzt er Gershwins Erbe fort, und zwar durch die Fusion zweier Welten, Klassik und Jazz. Und das tut er auch in den folgenden zwei Etüden, die Nikolai Medvedev aufgenommen hat aus den 8 Konzertetüden. Opus 40 ist hier die zweite Reverie und die 8. das Finale.

Das ist so unfassbar. Virtuose Musik, die muss man erstmal spielen können, auch als professioneller Pianist. Tun sich nicht alle an, aber einer davon ist Nikolai Medvedev. Auf seinem Album Fusions hat er Musik von Nikolai Kapustin und von Earl White und George Gershwin eingespielt. Nikolai Kapustin lebte von 1937 bis 2020. Er hat ukrainisch-russisch-jüdische Wurzeln und auch seine Musik ist eine Mischung aus ganz unterschiedlichen Einflüssen, vor allem Jazz und klassische Formelemente. Nikolai Medvedev hat mehrere Klavierstücke auf diesem Album aufgenommen, unter anderem auch die Variationen für Klavier Opus 41.

Die Variation für Klavier Opus 41 von Nikolai Kapustin mit dem Pianisten Nikolai Medvedev, und das gibt's auf dem Album des Pianisten Fusions mit Musik von Kapustin, George Gershwin und Earl Wild. Erschienen ist dieses Album beim Label SOM Recordings. Als intimen Dialog über Liebe, Verlust und Trost wird das nächste Album bezeichnet, das gerade erschienen ist. Der Grammy-prämierte Flötist Brandon Patrick George und der Pianist Brian Wagon haben ein Album veröffentlicht mit dem Titel The Deep Has Always Known Me. Also die Tiefe hat mich immer gekannt. Was dahinter steckt, das erfahren wir gleich nach dieser Nocturne von Lili Boulanger.

Lily Boulangers Nocturne mit dem Flötisten Brandon Patrick George und dem Pianisten Brian Vaughan. Das Album The Deep Has Always Known Me kreist um den Mythos der Undine, also der Geschichte der Wassernymphe, die erst dann eine Seele bekommt, wenn sie sich mit einem Menschen vermählt. Ein zentrales Werk auf diesem Album der beiden Musiker ist die Flötensonate in E-Moll Opus 167 von Karl Reinicke mit dem Beinamen Undine. Die basiert auf dem Märchen Undine von Friedrich de la Motte Fouquet. Hier ist der erste Satz.

Brandon Patrick George und Brian Vaughan spielten hier den ersten Satz aus der Sonate in E-Moll mit dem Beinamen Undine von Karl Reinicke. Brandon Patrick George hat auch auf seinem neuen Album Musik von schwarzen KomponistInnen aufgenommen, darunter auch Lieder von Florence Price. Die US-amerikanische Komponistin hat mehrere Sinfonien geschrieben. Sie war auch die erste schwarze Komponistin, deren Sinfonien von einem Major Orchestra aufgeführt wurde. Das war in den 1930er Jahren. Florence Price hat aber auch ganz viele Lieder geschrieben, die sehr poetisch und warm und sinnlich sind. Und zwei davon hören wir hier für Flöte und Klavier, einmal The Moon Bridge und Night.

zwei Lieder von Florence Price hier gespielt für Flöte und Klavier mit den Musikern Brandon Patrick George und Brian Wagon. Und die Lieder von Florence Price hießen The Moon Bridge und Night. Der Komponist William Grant Still war ähnlich wie Florence Price in den 1930er Jahren ein Pionier der Klassikszene in den USA und der erste schwarze Komponist, dessen Orchesterwerk von einem Major Orchestra uraufgeführt wurde und der wie viele andere schwarze Komponisten die afroamerikanische Tradition in seine Musik integriert hat. Für das aktuelle Album The Deep Has Always Known Me hat Brandon Patrick George mit dem Pianisten Brian Wagon die Pastorella von William Grant Still aufgenommen.

Die Pastorella von William Grant Still, das war eine Aufnahme mit Brandon Patrick George und Brian Wagern. Und gleich geht's weiter mit den Nachrichten und danach haben wir noch 3 Stunden Zeit für die Tonart Klassik im Deutschlandfunk Kultur. Bis gleich.

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1: Zwei Uhr, die Nachrichten. Pakistan hat als Vermittler den Abschluss einer Absichtserklärung für ein Ende des Krieges zwischen den USA und dem Iran verkündet. Premierminister Sharif teilte mit, das Papier solle am kommenden Freitag in der Schweiz unterzeichnet werden. Es werde aber im Laufe dieser Woche noch eine Reihe weiterer Treffen geben. US-Präsident Trump erklärte, die Einigung mit dem Iran sei jetzt vollständig. Auch werde die Sperrung der Straße von Hormus für die Schifffahrt nach der Unterzeichnung aufgehoben, ebenso die Blockade iranischer Häfen durch die US-Marine. Irans Außenministerium bestätigte, dass die Kriegshandlungen beendet werden sollen. Zugleich pochte Teheran aber darauf, dass dies auch für die Gefechte im Libanon gelten müsse. Zunächst war unklar, ob sich Israel in seinem Kampf gegen die Hisbollah-Miliz an diese Vereinbarung gebunden fühlt. Während sich Pakistan und die USA mit Details zum ausgehandelten Papier zurückhielten, hat der Iran erste Einzelheiten bekannt gegeben. Nach Darstellung der Nachrichtenagentur Mehr soll die Straße von Hormus nach ihrer Wiedereröffnung und dem Ende der US-Seeblockade weiterhin unter der Kontrolle Teherans bleiben. Zudem sollen die Sanktionen gegen iranische Öl- und Petrochemieverkäufe ausgehandelt